0: Die kommt aus Hamburg vom NDR. Mein Name ist Marius Zikri. Herzlich willkommen. Bis gestern früh, da hat man sich in Berlin die Frage gestellt, tut sie's oder tut sie's nicht? Die Rede war von der Bundesregierung und der Reform der Pflegeversicherung. Hinter den Kulissen war ja tagelang verhandelt und sondiert worden und am Ende stand das Thema dann doch auf der Tagesordnung des Kabinetts und einen Beschluss hat's auch gegeben. Oder genauer gesagt, ein Kompromiss. Die Beitragsbemessungsgrenze wird angehoben, Kinderlose zahlen mehr und auch einen Zuschlag für bislang beitragsfrei versicherte Ehepartner wird es geben. Das Ziel, die gesetzliche Pflegeversicherung zu stabilisieren, denn die steckt tief in den roten Zahlen. Und alles Weitere, also die eigentliche Reform, soll dann eine Kommission ausarbeiten, die Gesundheitsminister Linnemann schon in der kommenden Woche einsetzen will. Und wie waren die Reaktionen darauf? Lissi Kaufmann fasst sie zusammen.
1: Alle Oppositionsparteien, also Grüne, AfD und Linke, kritisieren, dass die Bundesregierung noch gar keine echte Strukturreform der Pflege vorgelegt hat. Dafür will die Bundesregierung kommende Woche eine Kommission einsetzen, die sich bis Ende Januar darum kümmern soll. Die Grünen werfen der Bundesregierung vor, selbst keine Vision und keine Kraft dafür zu haben. Die Linkspartei zeigt sich enttäuscht von der SPD, weil die sich nicht stärker gegen die Union durchgesetzt habe. Etwa mit dem Vorschlag, dass die private Pflegeversicherung die angeschlagene gesetzliche unterstützt. An diesem Vorschlag gibt es verfassungsrechtliche Zweifel. Gesundheitsminister Linnemann will deshalb von der Kommission prüfen lassen, ob so ein Ausgleich rechtlich möglich wäre. Die AfD spricht mit Blick auf die jetzt verabschiedete Reform von einem Armutszeugnis, weil immer mehr Geld von den Bürgern abgegriffen werde. Hintergrund der Pflegereform ist eine Finanzierungslücke, die auf die alternde Gesellschaft zurückzuführen ist. Es gibt immer mehr Pflegebedürftige, aber immer weniger Beitragszahler. Gleichzeitig wird Pflege immer teurer. Deshalb hat sich die Bundesregierung mit der jetzigen Reform auf Einsparungen und höhere Beiträge, zum Beispiel für Kinderlose, geeinigt. Eine strukturelle Reform soll im kommenden Jahr folgen.
0: Soweit Fakten und Reaktionen zur Pflegeentscheidung der Bundesregierung aus Berlin. Und was sagen die Betroffenen dazu? Darüber hat Nina Zimmermann vom NDR gesprochen mit Katrin Staffler. Sie ist in der CSU und Pflegebevollmächtigte des Bundes. Und dabei ist es zunächst um die rund 7 Milliarden Euro gegangen, die die Pflegeversicherung im kommenden Jahr nicht hat, die dort in der Kasse fehlen. Die erste Frage, wie viel dieser Lücke wird denn durch den Kabinettsbeschluss geschlossen?
2: Also damit ist auf alle Fälle klar, dass wir bis zum Ende der Legislaturperiode die Pflegeversicherung finanziell wieder sicher aufstellen, sodass man praktisch mit den Einsparungen tatsächlich die Pflegekasse auch wieder finanziell auf sichere Beine stellen. Aber Fakt ist natürlich auch, dass die Pflegekasse jetzt mit Darlehen noch überbrückt wird. Die Darlehen müssen zurückgezahlt werden. Also das Thema bleibt.
3: Also es wird ein Bundesdarlehen auch erneut geben vermutlich. Ist denn der Druck damit eigentlich raus, sich überhaupt noch mal richtig um eine Reform zu beugen die kommende Zeit, wenn jetzt, ich sag mal, bis zum Ende von Schwarz-Rot das durchfinanziert ist?
2: Also der Druck ist auf keinen Fall raus. Wir brauchen dringend die strukturellen Reformen. Das ist ja auch heute im Kabinett nochmal thematisiert worden und auch zu Recht, weil wir an vielen Stellen einfach strukturelle Defizite im System haben und die müssen wir dringend angehen. Und die werden auch eingefordert von all denjenigen, die in der Pflege unterwegs sind.
3: Es muss gespart werden, das ist ja auch unstrittig. Der Entwurf sieht zum Beispiel vor, die Voraussetzungen für die Pflegegrade nochmal zu verschärfen, also wie man dann eingeordnet wird. Was sagen Sie den Menschen, die im Alltag Hilfe brauchen, mit der Reform aber zum Beispiel keinen Pflegegrad vielleicht mehr erhalten? Wie sollen das Familien auffangen?
2: Also der neue Pflegebedürftigkeitsbegriff eingeführt worden ist, also die Pflegegrade, hat man sich damals ja über die wissenschaftliche Kommission, die das vorbereitet hat, weggesetzt und hat die politisch sozusagen diese Schwellenwerte niedriger angesetzt, als sie eigentlich von der Wissenschaft gedacht waren. Jetzt geht man den Schritt zurück, hält sich an das, was die Wissenschaft damals gesagt hat. Nichtsdestotrotz sind einfach diese Maßnahmen nötig, um wieder eine Planungssicherheit auch zu haben. Am Ende des Tages ist es, glaube ich, für die Pflegebedürftigen wichtig, dass sie eben Planungssicherheit haben, Versorgungssicherheit haben, dass sie die Unterstützung bekommen, die sie auch brauchen. Und das sehe ich mit dem Entwurf trotzdem immer noch noch gewährleistet.
3: Ja, das ist ganz vielleicht wichtig, nochmal für die Menschen so zu hören, dass die Pflege gerade damals auch in Zeiten von vollen Kassen so beschlossen worden sind.
2: Genau so ist es.
3: Ein großes Thema für die Menschen ist der Eigenanteil für Pflegeheimbewohner. Man zahlt da schnell.

0: 3.000, 4.000 € im Monat. Warum ist der von der SPD geforderte Pflegedeckel heute nicht vereinbart worden?
1: Also ich glaube, der Pflegedeckel hätte das eigentliche Kernproblem gar nicht wirklich angegangen. Sie haben gesagt, 3.000 bis 4.000 € zahlt man im Monat. Mit einem Pflegedeckel hätte man zum heutigen Zeitpunkt maximal, man rechnet ungefähr 300 € Ersparnis gehabt. Jetzt sind 300 € nicht nichts, aber lösen natürlich das Problem der Pflegebedürftigen an der Stelle nicht. Was wir stattdessen brauchen, ist, wir müssen einfach die Strukturen hier dahingehend ändern, dass man tatsächlich da auch nicht diese permanent ansteigenden Zahlen in den Eigenanteilen sehen. Und das ist mir auch ganz wichtig und das betone ich deswegen auch immer, wir sprechen bei den Eigenanteilen von 14% der Pflegebedürftigen. 86% der Pflegebedürftigen in Deutschland werden zu Hause gepflegt. Und auch für die brauchen wir tatsächliche Verbesserung für die pflegenden Angehörigen. Und da ist in dem Gesetz tatsächlich einiges jetzt auch vereinbart.
0: Dennoch darf ich gleich nochmal auf den Pflegedeckel schauen. Das sehen Experten ja schon auch anders. Schon vor 6 Jahren hat ja auch der damalige CDU-Gesundheitsminister Spahn einen solchen Pflegedeckel vorgeschlagen. 700 € waren es bei ihm. Heute spricht die SPD von 1.500. Also ein Deckel würde ja die Kosten auch für die Zukunft begrenzen. Wenn die Pflege noch teurer wird, könnte das ja für Entlastung noch eine größere Entlastung sorgen. Was spricht denn aus Ihrer Sicht dagegen, Pflegebedürftigen auch diese Planungssicherheit vielleicht für die Zukunft zu geben?
1: Das ist natürlich auch ein Riesenkostenfaktor, wenn die Kosten entsprechend steigen. Man darf aber auch nicht vergessen, also es klingt so, wenn man sagt, den Pflegedeckel 1.500 €, klingt so, als würde man dann nur noch 1.500 € zahlen. Das ist aber nicht Fakt, sondern es geht dabei ja nur um die Pflegekosten. Obendrauf kommen dann immer noch die Kosten für die Unterkunft, für die Verpflegung und beispielsweise für die Investitionskosten der Pflegeheime. Da beispielsweise wären heute schon die Länder in der Pflicht, sind ungefähr 600 € im Monat. In der Bund-Länder-Kommission haben wir intensiv darüber beraten, ob da die Länder auch vielleicht einen Anteil übernehmen können, beziehungsweise ihre Verantwortung an der Stelle auch nachkommen. Da war leider kein Entgegenkommen da und deswegen ist es auch so schwierig, das jetzt von Bundesseite allein abzufedern.
0: Vielleicht ist da die Diskussion ja eben auch in diesem kommenden Jahr nochmal in Richtung Länder und auch Kommunen drin. Sie haben es gesagt, es ist eine gesellschaftliche Aufgabe. Es werden so viele Menschen zu Hause gepflegt, 6 Millionen Menschen profitieren oder greifen auf die Pflegeversicherung aktuell zurück. Der Entwurf sieht ja übrigens auch vor, Kinderlose stärker zu belasten. Also konkret, der Beitragszuschlag zur Pflegeversicherung soll von 0,6 auf 0,9% steigen. Eigene Kinder zu haben bedeutet aber nicht automatisch, dass man von ihnen auch im Alter gepflegt wird. Warum ist die Elternschaft mit ein Maßstab für die Beitragshöhe?
1: Naja, weil das natürlich schon auch, Sie haben gesagt, das ist eine gesamtgesellschaftliche Aufgabe. Genau das ist es de facto. Bedeutet aber im Umkehrschluss natürlich auch, dass je mehr Kinder da sind, umso mehr Schultern kann man natürlich auch die Kosten entsprechend im Pflegesystem verteilen. Und damit ist natürlich schon ein echter Anteil auch an dem Pflegesystem getan, wenn man Kinder erzieht, Kinder großzieht, was ja auch mit Kosten im Übrigen verbunden ist.
2: Sagt die Pflegebevollmächtigte der Bundesregierung, die CSU-Politikerin Katrin Staffler zur Pflegereform. Busse, Straßenbahnen und auch Nahverkehrszüge im ganzen Land nutzen, das geht mit dem Deutschlandticket und das kostet 63 € im Monat. Noch. Denn dass dieser Preis im kommenden Jahr steigen würde, das dürften viele schon geahnt haben. Jetzt steht fest, er wird es tun und wir wissen auch, wie viel mehr fürs Deutschlandticket fällig wird. Nämlich ab Januar soll es 66,80 Euro kosten. Das haben die Verkehrsminister der Länder mitgeteilt. Die Einzelheiten dazu von Jim Bob Nikschas.
3: Es ist das dritte Mal seit der Einführung vor 3 Jahren, dass der Preis für das Deutschlandticket angehoben wird. Wer ab Januar bundesweit in Busse und Bahnen im Regionalverkehr einsteigen will, soll künftig 66,80 Euro pro Monat bezahlen. Als Jobticket kostet es dann knapp 63 Euro, als Semesterticket rund 40 Euro im Monat. Grund für die erneute Preiserhöhung sind die steigenden Kosten, unter anderem für Diesel und die Angestellten der Verkehrsbetriebe. Zum ersten Mal wurde der neue Preis für das Deutschlandticket nicht von der Politik festgelegt, sondern nach einer speziellen Formel berechnet, die auch die steigende Inflation berücksichtigt. Dass die knapp 14,5 Millionen Abonnenten des Tickets künftig mehr bezahlen sollen, ist politisch gewollt. Bund und Länder hatten sich darauf geeinigt, ihren Zuschuss für das Deutschlandticket nicht zu erhöhen. Bis 2030 geben beide Seiten jeweils 1,5 Milliarden € pro Jahr. Das allein deckt die Kosten aber nicht. Kritik an der Preiserhöhung kommt unter anderem

0: was nichts anderes heißen dürfte, als dass bei VW die Zeichen noch mehr auf Sturm stehen, als man bisher geglaubt hat. Mehr dazu von Bertel Starke.
1: Der nüchterne Eingang eines Hotels in Hannover passt so gar nicht zur Gemütslage der Arbeitnehmervertreter. Nur wenige Meter entfernt hatte die VW-Chefetage in einem Besprechungsraum ihnen gegenüber eine Bombe platzen lassen. Die Kündigungen zahlreicher Tarifverträge. Als VW-Betriebsratschefin Daniela Cavallo im Anschluss vor dem Hotel vor die Kameras tritt, ist sie empört.
2: Diese Art und Weise, wie der Vorstand mit der Belegschaft umgeht, ist sehr kontraproduktiv, um eine Krise gemeinsam zu meistern.
1: Für Arne Maiswinkel, den Markenpersonalvorstand von VW, sind die drastischen Schritte alternativlos. Volkswagen muss aus seiner Sicht schnell reagieren.
3: Unser wirtschaftliches Umfeld hat sich in den vergangenen Monaten wesentlich verschärft. Die Marktsituation hat sich auch noch weiterhin extrem verschärft. Vor dem Hintergrund ist es unser oberstes Ziel, die Wettbewerbsfähigkeit von Volkswagen zu steigern.
1: Auf der Arbeitnehmerseite lösen solche Aussagen Kopfschütteln aus. Ja, die Lage in der Autoindustrie und bei VW sei schwierig, meint IG Metall-Verhandlungsführer Thorsten Gröger. Trotzdem:
4: Die Änderung von Rahmenbedingungen allein, die löst nicht aus, dass Zusagen, die in einem Vertrag gemacht werden, dass diese Zusagen nicht eingehalten werden. Also insofern wäre es heute die Chance gewesen für das Unternehmen, sich klar zu diesen Zusagen zu bekennen und eben auch für entsprechende Klarheit gegenüber der Belegschaft zu sorgen.
1: Der Ton für die anstehenden Tarifverhandlungen ist gesetzt. Volkswagen betont, das Unternehmen halte sich an Verträge. Gemeint ist vor allem der Zukunftstarifvertrag. Der wurde vor 2 Jahren vereinbart. Danach gibt es Beschäftigungssicherung bis 2030. Im Gegenzug baut VW sozialverträglich zehntausende Stellen ab. Für VW-Markenpersonalvorstand Maiswinkel ist das auch künftig der einzig richtige Weg.
3: Vor diesem Hintergrund haben wir fristgerecht zum 31.12.26 auch verschiedene Tarifverträge gekündigt. Das öffnet uns einen Verhandlungsraum, um die erforderlichen Maßnahmen dann auch zu vereinbaren.
1: Andere Dinge sind für die Vertreter der VW-Belegschaft momentan mindestens genauso wichtig. Betriebsratschefin Daniela Cavallo fordert klare Perspektiven.
2: Die Belegschaft, die ist ja bereit, auch Krisen anzuerkennen und zu sagen, okay, wir müssen alle irgendwie den Gürtel enger schnallen. Aber klar ist auch, die Frage ist ja, wofür mache ich das? Und dafür braucht es immer das, was wir sagen, ein Zielbild. Und vor allen Dingen ein Zielbild, das verlässlich ist.
1: Zum Jahreswechsel endet bei VW die Friedenspflicht. Arbeitskämpfe im Anschluss sind nach dem Treffen in Hannover nun deutlich wahrscheinlicher geworden.
0: Berichtet Bertil Starke aus Hannover. Und wir bleiben noch ein bisschen beim Thema Autofahren. Allerdings jetzt mehr so beim Thema Software, also Sprit, denn seit 2 Stunden und 18 Minuten gilt er, der neue Tankrabatt. Bis zum Jahresende soll er Diesel und Benzin um rund 17 Cent günstiger machen. Beim letzten Mal im Frühjahr, da ist allerdings der Rabatt nicht komplett bei den Autofahrern angekommen. Und darum wird das Bundeskartellamt jetzt umso mehr darauf achten, dass die Mineralölkonzerne den Nachlass auch wirklich an die Verbraucher weitergeben, berichtet Anne Burkhardt.
5: Spediteure, Landwirte und Autofahrer sollen profitieren vom erneuten Tankrabatt. Bis Ende Dezember heißt es 17 Cent weniger je Liter Sprit. Der Präsident des Bundeskartellamtes, Andreas Mund, hofft, dass die Kunden vom Tankrabatt profitieren können.
6: Wir appellieren erneut an die Mineralölwirtschaft, diese steuerliche Entlastung möglichst vollständig und schnell an alle weiterzugeben. Das ist eine Steuersenkung zugunsten der Autofahrerinnen und Autofahrer und nicht zugunsten der Unternehmen.
5: Einschreiten kann das Bundeskartellamt aber nicht, falls es anders kommt, denn die Mineralölkonzerne sind auch diesmal nicht gesetzlich verpflichtet, den Rabatt an die Verbraucher weiterzugeben. Unabhängig vom Tankrabatt hat das Bundeskartellamt Verfahren gegen 12 Raffinerieunternehmen eingeleitet. Sie wurden zu Auskünften verpflichtet, unter anderem über Einkaufspreise, Margen und Produktionskosten.
6: Dabei prüfen wir zum ersten Mal, ob die Raffinerien marktmächtige Unternehmen sind, die ihre Kraftstoffe möglicherweise zu Preisen abgeben, die ihre Kosten unangemessen überschreiten. Das könnte dann missbräuchlich sein im Sinne des Kartellrechts und die Auswertung läuft im Moment.
5: Wie sich Benzin- und Dieselpreise genau zusammensetzen, das könnte auch für einen weiteren Plan der Bundesregierung interessant werden. Einen Spritpreisdeckel. Bundeskartellamtspräsident Mund hält diesen aber für etwas schwierig. Setze man den Deckel zu hoch an, könne das dauerhaft hohe Preise bedeuten. Setze man ihn niedrig an, könne ein Spritmangel die Folge sein.

0: mahnt das Bundeskartellamt.
1: Soweit der Bericht von Anne Burkhardt. Das Zugpersonal der Bahn erlebt es fast jeden Tag. Rettungssanitäter und Feuerwehrleute auch. Nämlich, dass sie von Menschen beleidigt, bedroht oder sogar angegriffen werden. Auch Gerichtsvollzieher und Polizisten kennen das. Und es wird offenbar ein immer größeres Problem. Darauf hat die Bundesregierung jetzt reagiert. Das Kabinett hat einen Gesetzentwurf von Justizministerin Hubig verabschiedet, der die Strafen für solche Attacken verschärft. Aus Berlin dazu Bianca Schwarz.
2: Allein bei der Bahn gäbe es aktuell 5 Angriffe pro Tag. Das sagt Bundesjustizministerin Stefanie Hubig von der SPD im Deutschlandfunk. Und wörtlich, wer unser Land am Laufen hält, verdient unseren Schutz. Dazu will Hubig schärfere Gesetze zum Schutz des Gemeinwesens. Künftig soll gelten, wer beispielsweise Mitarbeitende der Bahn, der Stadtwerke, Feuerwehrleute, Ärztinnen oder Sanitäter, Gerichtsvollzieher oder Polizisten angreift, wird schärfer bestraft. Wenn man zum Beispiel Polizisten schubst oder anspuckt, steigt die Mindeststrafe von 3 auf 6 Monate Haft, in schweren Fällen auf mindestens 1 Jahr Haft. Wer schlägt oder tritt, kann mit bis zu 10 Jahren Haft bestraft werden. Dasselbe soll künftig auch für Bahnmitarbeitende oder Busfahrer gelten. Wer Ärzte oder Sanitäter angreift, soll in besonders schweren Fällen ebenfalls bis zu 10 Jahre ins Gefängnis kommen können. Mit diesem Gesetz wird auch der Straftatbestand Volksverhetzung erweitert. Wer künftig von einem Gericht zu einer Freiheitsstrafe von mindestens 1 Jahr verurteilt wird, kann damit auch das passive Wahlrecht verlieren. Das heißt, diese Person könnte sich bis zu 5 Jahre lang nicht zu einer Wahl aufstellen lassen und dürfte keine öffentlichen Ämter bekleiden. Das wäre aber kein Automatismus, sondern eine Ermessensentscheidung des jeweiligen Gerichts. Nach dem Kabinettsbeschluss muss der Gesetzentwurf noch vom Bundestag beschlossen werden.
1: Wenn jemand stirbt, dann wird er oder sie auf einem Friedhof bestattet oder in einem Friedwald oder auf See. Aber so mancher findet seine letzte Ruhe auch in einer Kirche, einer Begräbniskirche. Eine solche gibt's jetzt in Frankfurt am Main. Es ist das erste Gotteshaus dieser Art in Hessen. Hier werden Urnen beigesetzt und ab heute ist diese Kirche für alle geöffnet. Anne-Kathrin Hochstrat war für uns schon mal dort.
3: Mitten im belebten Frankfurter Nordend steht die katholische Kirche St. Michael. Die Kirche ist besonders. Der Architekt Rudolf Schwarz hat sie vor über 70 Jahren entworfen. Innen fallen sofort die hohen Wände und die blaue Decke auf, die an den Himmel erinnern sollen. Für die Architektinnen und Architekten, die sich jetzt mit dem Umbau beschäftigt haben, war es nicht so einfach, hieraus eine Begräbniskirche zu machen, erklärt Florian Schlüter vom planenden Architekturbüro.
4: Die besondere Verantwortung für so einen besonderen Ort, an dem doch besondere Dinge passieren, emotionale Dinge und einfach Themen wie Trauer, Leben und Tod, die hier einfach erlebt werden. Dann das Zweite ist die Integration in diese Kirche, die ja für sich schon einen sehr besonderen Ort darstellt, einen ganz tollen Raum bietet.
3: Die Architektinnen und Architekten haben den Raum durch besondere Möbel ergänzt, sogenannte Urnenwände aus Beton. In denen haben in der gesamten Kirche 2500 Urnen Platz. Sie stehen wie bei einer Vitrine hinter Glas. Das ist pastellfarben und milchig. Dadurch hat die Kirche etwas Wohnliches bekommen. Und das passt zur Idee hinter der Begräbniskirche. Die erklärt die Leiterin Verena Maria Kitz. Sie bezeichnet die Begräbniskirche auch gerne als überdachten Friedhof.
5: Eine Möglichkeit, verstorbene Urnen in einer Kirche beizusetzen. Und das ist etwas Besonderes, nicht nur, weil es ein geschützter Raum ist, sowohl dem Wetter gegenüber, sondern auch, weil es eine Form von einem behüteten Raum gibt, in dem Menschen in Trauer auch die Möglichkeit haben, sich Unterstützung in ihrer Trauer zu suchen.
3: Für Verena Maria Kitz ist dieser letzte Teil eine der Kernaufgaben der Kirche. Etwas, wofür die Menschen die Kirche auch in Zeiten von steigenden Austrittszahlen nach wie vor brauchen.
5: Wir merken, Menschen heute haben viel weniger Erfahrung, viel weniger Begegnung mit Sterben und Trauer. Und das, was es vielleicht früher an Erfahrung und auch Bräuchen gab, ist nicht mehr vorhanden. Dass Nachbarn zusammenkamen, eine Totenwache gehalten haben, dass Kinder Verstorbene ganz selbstverständlich erleben konnten. Und da versuchen wir Brücken zu bauen, um diesem Thema auch wieder näher zu kommen.
3: Eine Begräbniskirche zu schaffen, war für das Bistum Limburg

0: in Reaktion auf diese Veränderungen und auch darauf, dass die Zahl der Urnenbeisetzungen steigt. Das erklärt Susanne Gorges-Braunwart vom Bistum Limburg.
1: Unsere Begräbniskirche antwortet genau darauf. Es ist ein pflegearmer, aber ästhetisch sehr würdiger Ort, der eine hohe Aufenthaltsqualität bietet, der barrierefrei ist, mitten in der Stadt sozusagen den Tod ins Leben zurückholt, sodass man hier einen tröstlichen, geborgenen Ort findet für die letzte Ruhe.
0: Und doch ist hier an diesem Ort eben auch Leben. Tagsüber sind die Türen der Kirche offen. Hier gibt es künftig Andachten, Lesungen, aber auch Diskussionen und Vorträge sind möglich. Alles unter einem Dach, mitten in Frankfurt.
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3: Mit Moritz Kühn und einer unglaublichen Heimserie, die einfach nicht reißen soll. Die Bundesliga-Handballer des SC Magdeburg haben seit mehr als 1,5 Jahren nicht mehr verloren. Auch gegen den THW Kiel gewann der deutsche Meister zu Hause und zwar mit 32:26 zur Freude von Trainer Bennett Wiegert.
4: Ich habe größten Respekt vor dem, was die Mannschaft heute gemacht hat. Vor allen Dingen, wie man auch das Gefühl hatte, und ich hoffe, das kam auch bei euch allen an, wie sie ihr Herz auf dem Parkett gelassen hat, wie sie um jeden Zentimeter gefightet hat. Das ist mir persönlich super, super wichtig, weil ich mich damit super gut identifizieren kann. Da kann ich auch viel besser Fehler, die einfach dazugehören in unserer Sportart, verkraften, wenn man so das Gefühl hat. Und ich glaube, das geht heute jedem so, der hier in der Halle war und der nach Hause geht und sagt, Entschuldigung, die haben heute wirklich maximal gekämpft. Und das macht mich sehr stolz.
3: Die Magdeburger sind bis zum Wochenende an die Tabellenspitze geklettert, vorbei am THW Kiel und der SG Flensburg-Handewitt. Die Flensburger waren fast zeitgleich in der European League im Einsatz und haben zum Auftakt der Vorrunde mit 40:31 gegen den spanischen Topverein Granollers gewonnen. Zum ersten Mal in der Vereinsgeschichte ist der Bergische HC in der European League dabei. Im historischen ersten Spiel in diesem Wettbewerb gab es einen dramatischen 30:29 Sieg in Prešov, einem Verein aus dem Osten der Slowakei. In der Champions League-Ligaphase haben die Fußballerinnen des FC Bayern München den ersten Sieg gefeiert. 3:0 bei Benfica Lissabon. Finn Hornberg mit mehr Infos.
5: Es war eine chancenarme erste Halbzeit zwischen dem FC Bayern München und Benfica Lissabon. Die Münchnerinnen kamen gut ins Spiel, hatten viel Ballbesitz, aber es fehlten die klaren Torchancen. In der zweiten Halbzeit ging es dann etwas mehr zur Sache. Bayern erhöhte die Schlagzahl, kam immer wieder gut vors Tor und belohnte sich schließlich in der 74. Minute. Clara Bühl fasste sich aus 18 Metern ein Herz, ihr satter Rechtsschuss prallte vom Innenpfosten ins Tor. Nur 6 Minuten später machte die Beste des Abends, Pernille Harder, mit ihrem Treffer den Deckel drauf. Es war ein hartes Stück Arbeit für die Bayern. Am Ende steht ein verdienter 3:0-Sieg. Den Schlusspunkt setzte Franziska Kett.
3: Durch den 3:0-Sieg sind die Münchnerinnen in der Tabelle erstmal auf Platz 3 vorgerückt. Die besten 4 Teams schaffen es am Ende der Ligaphase direkt ins Viertelfinale. Der zweitwichtigste europäische Vereinswettbewerb bei den Fußballerinnen heißt Europacup. Und da haben Wolfsburg und Frankfurt das Achtelfinale erreicht. Wolfsburg gewann nach dem Hinspiel auch das Qualifikationsrückspiel bei Sturm Graz. Und Frankfurt setzte sich gegen Hafnarfjörður aus Island mit 4:1 durch. Martina Knief war dabei.
6: Erst mussten die Frankfurterinnen ein bisschen zittern, letztlich sind sie aber doch souverän in das Achtelfinale des Europapokals eingezogen. 0:1 stand es zur Pause gegen Hafnarfjörður aus Island. Dann legten die Frankfurterinnen los und die eingewechselte Larissa Mühlhaus traf noch in der 46. Minute zum 1:1. Laura Freigang, Hanna Benison und Hayley Raiso machten am Ende das auch in der Höhe verdiente 4:1 gegen Hafnarfjörður. Perfekt. 2.500 Zuschauer waren im Stadion am Brentanobad dabei und freuen sich schon auf das Achtelfinale in diesem Wettbewerb, das Ende Oktober, Anfang November ausgespielt wird.
3: Und am kommenden Freitag wird das Achtelfinale ausgelost und auch schon der Weg bis zum Finale mit Hin- und Rückspiel festgelegt. Das Viertelfinale in der Nations League, das ist das erste Zwischenziel für die deutschen Fußballer. Aber aus den ersten beiden Vorrundenspielen gab es nur einen Punkt. Nun soll es endlich gegen Serbien klappen, mit dem ersten Erfolg unter Neubundestrainer Jürgen Klopp. Im Tor feiert Bayerns Jonas Urbich seine Premiere.
7: Ja, es ist wirklich ein großer Traum, der in Erfüllung geht, hier im eigenen Wohnzimmer. Das erste Länderspiel bestreiten zu können, ein großartiger Moment, auf den ich mich natürlich sehr freue, der Mannschaft zu helfen, dass wir als Team den ersten Sieg unter Jürgen Klopp einfahren.
3: 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Richtig gut läuft's für die deutsche U21-Auswahl. Die hat in der EM-Qualifikation auf Malta mit 4:1 gewonnen und kann am kommenden Dienstag gegen Georgien aus eigener Kraft das EM-Ticket lösen.
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1: Um gleich 2.30 Uhr mit Juliette Groß. Ab heute gilt ein neuer Tankrabatt auf Benzin und Diesel. Die Regierung hat dazu für 3 Monate die Energiesteuern gesenkt. Die Mineralölkonzerne sollen das an die Autofahrer weitergeben. Inken Henkel aus der Nachrichtenredaktion.
2: Wann und um wie viel der Treibstoff wirklich billiger wird, ist noch nicht ganz klar. Denn erstens sind die Mineralölkonzerne nicht gesetzlich verpflichtet, die Preissenkung an die Verbraucher weiterzugeben. Und zweitens gilt die neue Regelung nur für Sprit, der ab Mitternacht Tanklager oder Raffinerien verlässt. Und nicht für die Vorräte, die noch gelagert sind. Es wird aber erwartet, dass die Preise an den meisten Tankstellen deutlich fallen. Dann könnte Benzin bis zu 17 Cent pro Liter billiger werden.
1: Nach der Einigung im Bundeskabinett auf eine Pflegereform hat der Chef der Krankenkasse DRK Gesundheit Storm verfassungsrechtliche Zweifel angemeldet. Bei der geplanten Anhebung der Beitragssätze für Kinderlose sei man in einer bedenklichen Dimension angekommen, sagte er der Rheinischen Post. Aktuell liegt der Beitragssatz zur Pflegeversicherung bei 3,6%. Für Kinderlose soll er ab dem kommenden Jahr von 4,2 auf 5,4% steigen. Der britische Premierminister Burnham hat sich für eine nähere Anbindung seines Landes an die Europäische Union ausgesprochen. Er sprach von mehreren Optionen. Aus London, Lisa Maria Röhling.
3: Das hat Burnham in einem Interview mit der BBC nach seiner Rede konkretisiert und damit auch für Aufregung gesorgt. Denn er sagt klar, dass zu diesen Optionen auch die Überlegung gehört, wieder der EU beizutreten. Er sagt aber auch, die aktuellen Diskussionen und auch der Austausch mit EU-Vertretern, das sei alles komplett ergebnisoffen. Es könne sein, dass man am Ende beim gleichen Deal wie bisher bleibt. Es könne sein, dass man zum Beispiel ein Abkommen abschließt, wie es Kanada ja gerade gemacht hat. Also da ist wirklich alles offen.
1: Pentagon-Chef Hegseth hat mehrere strukturelle Veränderungen im US-Verteidigungsministerium angekündigt. So soll etwa ein Fünftel aller für Admiräle und Generäle vorgesehenen Dienstposten gestrichen werden. Zugleich stellt Hegseth ein neues Kommando für autonome Kriegsführung in Aussicht. Ziel sei es, die technologische und militärische Überlegenheit auf dem Schlachtfeld für die kommenden Jahrzehnte zu sichern, so der Minister. Hegseth kündigte darüber hinaus die Rückkehr von Tech-Milliardär Elon Musk in ein Regierungsamt an. Der SpaceX-Gründer soll demnach federführend die Zukunft der Kriegsführung erforschen. Das Wetter in Deutschland. Im Osten und Südosten leicht bewölkt oder klar, von Westen her Schauer. Tiefstwerte 18 Grad am Niederrhein bis 5 Grad in Ostbayern. Tagsüber im Westen dicht bewölkt und Regen, teils Gewitter im Osten und Südosten heiter, maximal 18 bis 26 Grad. Am Freitag Richtung Osten Regen, vom Westen her freundlich 15 bis 23 Grad. Am Sonnabend Sonne und Wolken nur vereinzelt Schauer bei 18 bis 25 Grad. Das waren die Nachrichten.
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4: Um 2.33 Uhr haben wir folgende aktuelle Störungsmeldungen für die A3 Frankfurt Richtung Köln. Zwischen Frankfurt am Main Flughafen und Kelsterbach ist die Autobahn gesperrt. Und ebenfalls gesperrt ist die A7 Hannover Richtung Kassel zwischen Hildesheim und Derneburg-Salzgitter. Hier hat es einen Lastwagenunfall gegeben.
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4: Mit Marius Zekri am Mikrofon. Hallo. Den Begriff El Niño, den hat wohl jeder von uns schon mal gehört. Es ist ein Wetterphänomen, das die Meeresströmungen im Pazifik beeinflusst und das Auswirkungen rund um den Globus hat, sogar bis zu uns nach Deutschland. Und dabei spielt auch der Klimawandel eine große Rolle. Wie das alles zusammenhängt und welche Folgen El Niño hat, darum geht's jetzt in FKM, dem Tagesschau-Podcast.
5: Im Pazifik verändert sich gerade etwas. Und diese Veränderung ist so groß, dass wir sie in ein paar Monaten auch in Deutschland spüren werden. Zum Beispiel im Supermarkt. Experten warnen seit Monaten vor dem möglicherweise stärksten El Niño jemals. Manche Medien sprechen sogar vom Godzilla El Niño. Was kommt da auf uns zu? Darüber spreche ich heute mit Anna Küch. Sie ist Wissenschaftsjournalistin beim Bayerischen Rundfunk. Und sie erzählt, wie sich das Wetter rund um den Pazifik jetzt schon ändert. Was alles bevorstehen könnte und was das Christkind damit zu tun hat. Ihr hört 11KM, der Tagesschau-Podcast. Ein Thema in aller Tiefe. Mein Name ist Nadja Mitzka.

0: Hallo Anne. Ja, hallo, grüß dich.
1: Alle paar Jahre führt El Niño zu Extremwetterereignissen in Mittel- und Südamerika, aber auch in Asien.
0: Viele Länder an der Pazifikküste, die schauen total besorgt und auch alarmiert auf den Winter, denn sie erwarten einen besonders starken El Niño.
2: Sintflutartige Regenfälle, Überschwemmungen und Erdrutsche mit vielen Todesopfern, etwa in den vergangenen Tagen in Peru. Heftige Schneefälle in Argentinien.
0: Das ist ein Klimaphänomen im Pazifik und Peru und Ecuador fürchten sich vor extremen Regenfällen.
2: Und andererseits Dürren und wie in Indonesien schwere Waldbrände, die durch die Trockenheit begünstigt werden.
0: Und es sind auch nicht nur die Länder an der Pazifikküste, sondern auch andere Länder, zum Beispiel Gegenden wie Ostafrika, Südafrika, Mittelamerika, denn dort können sich die Regenzeiten verschieben.
3: Die Weltorganisation für Meteorologie warnt für die kommenden Monate vor einem besonders kräftigen El Niño. Laut WMO vielleicht sogar der stärkste seit den Aufzeichnungen.
4: Lass uns mal ein bisschen genauer da reingucken. Du hast schon verschiedene Länder genannt. Worauf genau, also auf welche Szenarien bereiten die sich jetzt vor?
0: Also zum Beispiel Peru rechnet mit massiven Überschwemmungen. Also die rechnen damit, dass Flüsse über die Ufer treten, Erdrutsche, dass Straßen zerstört werden und Häuser. Und die Regierung hat jetzt schon einen Katastrophenplan gemacht. Also sie haben jetzt angefangen, Flüsse auszubaggern, damit diese Flüsse dann mehr Starkregen aufnehmen können. Dass man einfach versucht, diese Folgen von El Niño abzumildern. Und andere Länder wie Brasilien, die rechnen dagegen mit Trockenheit, mit Hitzewellen oder auch mit Waldbrandgefahr. Panama, finde ich auch total interessant, hat den Notstand ausgerufen. Denn der Panama-Kanal, der wird aus zwei Süßwasserseen gespeist. Und wenn da kein Regen mehr fällt, also Dürre droht, dann ist da der Pegel niedriger.
1: Der Panama-Kanal stellt sich auf eine längere Niedrigwasserphase ein. Die Schleusen an dieser kürzesten Verbindung zwischen Pazifischem und Atlantischem Ozean verbrauchen viel Süßwasser und können deshalb in den nächsten Monaten deutlich weniger Schiffe bewältigen.
0: Dann können nicht mehr so viele Schiffe durch den Panama-Kanal fahren. Das hat Auswirkungen auf den Handel. Und auch in Indien sieht man schon Folgen. Und da versuchen die Regierungen, sich jetzt etwas darauf vorzubereiten.
5: In Indien macht den Menschen eine Hitzewelle zu schaffen. In der Hauptstadt Neu-Delhi herrschen Temperaturen von mehr als 40 Grad. Es gibt immer wieder Stromausfälle, weil das Netz durch die vielen Klimaanlagen überlastet ist. Deshalb rief die Regierung die Einwohner auf, möglichst wenig Strom zu verbrauchen.
4: Also ganz unterschiedliche Auswirkungen, wenn ich dir so zuhöre. Einerseits viel zu viel Wasser, an anderen Stellen fehlt es. Und das alles wegen einem Phänomen, du hast es schon ganz kurz gesagt, El Niño. Ich muss sagen, ich kenne den Begriff. Ich weiß, das kommt immer mal wieder. Und es hat irgendwie mit dem Meer, mit dem Pazifik zu tun. Da hört es dann aber auf. Deswegen die Frage an dich, was genau ist El Niño und was passiert dabei?
0: Also das ist eine komplexe Angelegenheit und ich versuche das ganz einfach zu erklären. Es ist ein natürliches Klimaphänomen im tropischen Pazifik. Das kommt so alle 3 bis 7 Jahre vor. Und normalerweise ist es so, dass Passatwinde, das warme Oberflächenwasser, von Südamerika nach Westen pusten, also Richtung Australien und Indonesien. Und dort verdunstet dieses warme Wasser dann und es sorgt dann für feucht-warmes Wetter. Ne? Australien, Indonesien hat man ja immer feucht-warmes Wetter normalerweise. Und gleichzeitig steigt dann vor der Küste, vor Südamerika, so kaltes Wasser auf, das ist so nährstoffreiches Wasser, das ist super für den Fischfang und so weiter.
4: Weil es sozusagen nicht mehr überdeckt ist von diesem warmen Wasser, wenn man so will.
0: Genau. Ja? Weil es dann nicht mehr überdeckt wird. Und bei El Niño werden diese Winde jetzt schwächer, also die schwächen sich ab, die stoppen oder drehen sich sogar. Das heißt, diese Meeresströmungen ändern sich und das warme Wasser fängt an, sich zu stauen im Ostpazifik vor Südamerika. Das kalte Tiefenwasser kommt gar nicht mehr hoch.
6: Dann baut sich da immer mehr Wärme auf in der äquatorialen Region und irgendwann muss diese Wärme weg, die muss raus, ja?
0: Der Klimaforscher Mujib Latif hat mir das total schön beschrieben.
6: Und das passiert so, dass dann die Wärme an die Oberfläche kommt und dann wird die Wärme an die Atmosphäre abgegeben. Das ist also so eine gigantische Heizung. Ja? Und deswegen werden die Wetterabläufe eben auch durcheinander gebracht.
0: Und das heißt, das Wetter dreht sich komplett um. In Indonesien, Südasien und im südlichen Afrika droht dann Dürre. Und in anderen Ländern, so Peru, Ecuador und so, die haben dann extreme Regenfälle, obwohl es sonst genau andersrum ist.

0: Und diese gigantische Heizung heißt eben El Niño. Warum eigentlich? Das ist ja Spanisch für der Junge bzw. das Kind.
1: Das ist eigentlich eine sehr schöne Geschichte. Der Name, der stammt von peruanischen Fischern. Die haben schon vor Hunderten von Jahren beobachtet, dass in der Zeit vor Weihnachten die Fische wegbleiben. Das Wasser war zu warm, da bleiben die Fische weg. Und weil das immer kurz vor Weihnachten war, haben sie gesagt, das Christkind, also El Niño, ist verantwortlich.
0: Mhm.
1: Genau. Aber dieses Christkind, das brachte keine Geschenke, sondern Extremwetter. So hat man versucht, sich das zu erklären einfach.
0: Das heißt, es ist nicht das Christkind, was die Fische vertreibt, sondern woran liegt's?
1: Also dieses kalte, nährstoffreiche Tiefenwasser, das ja normalerweise vor Südamerika aufsteigt, das ist weg und die Fische brauchen aber dieses Wasser und deswegen wandern sie in die Tiefe ab und können von den Fischern nicht mehr gefangen werden. Also die sind dann einfach weg, weil das Wasser zu warm ist. Also die finden nichts mehr zu fressen und wandern in tiefere Gewässer ab.
0: Du hast ja eben gesagt, El Niño, so alle 3 bis 7 Jahre ist das normal. Und vorhin hast du aber auch schon geschildert, worauf sich verschiedene Länder jetzt schon vorbereiten. Und das klang ziemlich extrem. Und in den Medien fallen ja auch Begriffe Super El Niño, Godzilla El Niño. Warum werden diese Superlative genutzt für das, was jetzt diesen Winter kommt?
1: Also Super El Niño und Godzilla El Niño, das sind wirklich so Medienwörter. Und das wird auch teilweise so ein bisschen aufgebauscht. Also Godzilla, das habe ich auch nochmal recherchiert, das kommt von einem Forscher 2015. Da gab es auch schon mal ein sehr krasses El Niño-Ereignis. Und da hat man immer von einem Monster-Ereignis gesprochen, weil die Auswirkungen eben so krass sind. Das sind aber keine Fachbegriffe. Fachlich sagt man einfach, es ist ein sehr starkes El Niño-Ereignis, wenn eben die Abweichung der Oberflächentemperatur im relevanten Pazifikgebiet etwa +2 Grad mehr beträgt. Es kann aber auch sogar noch mehr werden. Dieses Jahr rechnet man mit +3 Grad mehr.
2: Es gibt verschiedene Methoden, um, sag ich mal, zu berechnen, ob wir jetzt in einem El Niño sind oder nicht.
1: Das hat mir auch nochmal die Klimaforscherin Friederike Otto vom Imperial College London erzählt. Da guckt man sich dann so die Anomalien der Oberflächentemperatur an und vergleicht die so mit dem langjährigen Durchschnitt.
2: Und wenn sie eben stark positiv sind, dann spricht man von einem El Niño. Und wenn sie negativ sind, spricht man von La Niña.
1: Das ist dann das Gegenphänomen. Nach El Niño kommt La Niña, das Mädchen. Dann drehen sich die Strömungen wieder um. Dann wird es eher kälter. Das heißt, diese Abweichung von der Temperatur, die geht dann in die andere Richtung. Also dann wird es eher kühler und wir haben genau das Gegenteil.
0: Wie sicher lässt sich denn vorhersagen, dass es diesen Winter wirklich dieses El Niño-Phänomen geben wird und dass es auch so stark wird wie angekündigt?
1: Im Frühling war es ja noch ziemlich unsicher, wie sich das entwickelt. Aber jetzt ist es einfach klar, El Niño wird kommen und er wird sehr, sehr stark werden. Ozean und Atmosphäre reagieren eindeutig. Auch die großen internationalen Wetterzentren sind sich inzwischen einig. Die Weltwetterorganisation WMO geht von einer Wahrscheinlichkeit von nahezu 100% aus, dass El Niño auch bis Februar 2027 bestehen bleibt. Und die amerikanische Klima- und Ozeanbehörde NOAA kam zuletzt ebenfalls auf eine Wahrscheinlichkeit von mehr als 90% für einen sehr starken El Niño im Herbst und Winter.
3: 2 months ago, I warned that El Niño was arriving on our doorstep. Now it is inside the house and turning up the heat. El Niño is strengthening, adding fuel to a planet already on fire.
1: Der UN-Generalsekretär Antonio Guterres hat dafür ein total drastisches Bild gewählt. Er sagte, El Niño is being supersized before our eyes. Also sinngemäß, wir sehen gerade vor unseren Augen, wie dieser El Niño immer größer wird.
3: We cannot afford to wait for the main event.
1: Und deswegen ist jetzt die große Frage eigentlich nicht mehr, kommt er, sondern wie extrem wird er?
4: El Niño kommt und er hat sich also sehr, sehr schnell entwickelt, war im Sommer schon ziemlich stark.
1: Mojib Latif sagt, ob er wirklich der Stärkste wird, ist noch offen.
4: Weil so ein bisschen Restunsicherheit bleibt immer, weil wir es halt mit einem chaotischen System zu tun haben.
0: Die Länder bereiten sich zum Teil schon darauf vor. Gleichzeitig scheint El Niño ein Phänomen zu sein, was so rund um Weihnachten herum auftritt. Sind wir schon mittendrin oder geht's gerade erst los?
1: Der entwickelt sich jetzt und ganz groß ist er einfach dann um Weihnachten bis zum Februar herum. Und dann schwächt er sich langsam wieder ab. Also bis Dezember dürfte er in voller Stärke da sein. Aber die Folgen verschwinden nachher nicht, auch wenn er sich im Februar wieder abschwächt, weil die ausgefallene Ernte ist ja. Die Überschwemmungsschäden, die bleiben ja noch. Und auch die globale Temperatur, die kommt oft mit einigen Monaten Verzögerung. Deswegen wird er uns bis weit ins Jahr 2027 hinein beschäftigen.
0: Und so starke El Niño-Ereignisse, sagen wir mal ab plus 2 Grad, plus 3 Grad, das, was wir jetzt für dieses Jahr erwarten und dann auch ins nächste Jahr rein, gab es da in der Vergangenheit schon vergleichbare Ereignisse?
1: Oh ja, das gab's. Also die Forscher sprechen vor allem von drei großen und starken El Niños. Das war einmal 1982-83.
5: El Niño schickte Sturm und Regen, die bisher stärkste Klimaschwankung des Jahrhunderts.
1: Da gab es riesige Überschwemmungen in Südamerika. Da wurden ganze Wüsten zu Seenlandschaften. Und hingegen Australien und Indonesien waren völlig ausgetrocknet. Ganz großes El Niño-Ereignis auch 1997.
6: Eine Serie von Wirbelstürmen hat im US-Bundesstaat Florida schwere Verwüstungen angerichtet. Mindestens 29 Menschen kamen ums Leben. In den Überschwemmungsgebieten im Norden Argentiniens hat sich die Lage verschärft. 10 Menschen kamen in den Fluten ums Leben. Mehr als 55.000 mussten ihre Häuser und Wohnungen verlassen.
1: Wieder gab es krasse Regenfälle Peru, Ecuador. Indonesien war total trocken. Da kam es zu riesigen Bränden. Da zog der Rauch über ganz Südostasien und es gab tausende Todesopfer durch die Luftverschmutzung. Und dann gab es noch ein Ereignis 2015-16. Das war besonders verheerend für die Landwirtschaft. Da gab es in Äthiopien die schlimmste Dürre seit Jahrzehnten. Da sind die Ernten ausgefallen, die Menschen hatten nichts mehr zu essen. Auch im südlichen Afrika war das der Fall. Und wieder brannte es in Indonesien.
7: Teile Südostasiens liegen seit etwa 2 Monaten unter einer Rauchwolke.
8: Die Brände haben sich besonders ausgebreitet, weil das Wetterphänomen El Niño in diesem Jahr für noch größere Trockenheit sorgt als sonst.
1: Und was 2015 auch noch total krass war, die ökologische Dimension, also die sogenannte Korallenbleiche. Da starben weltweit durch die Hitze ganz, ganz viele Korallen. In manchen pazifischen Riffen war es sogar schon 90%. Also das war total alarmierend.
0: Ja, an Äthiopien erinnere ich mich tatsächlich auch noch, also an den Hunger und dass es da diese Knappheit von Nahrungsmitteln gab. Aber ich muss gestehen, bis zu dem Gespräch mit dir eben habe ich das nicht mit einem El Niño verknüpft, weil mir das auch gar nicht so klar war in den Auswirkungen, bis wohin sich das auswirken kann, ne? Dass es eben nicht nur vor der Pazifikküste spielt. Wir haben jetzt über die Folgen gesprochen von diesen Ländern, die direkt am Pazifik liegen, wie eben Peru zum Beispiel. Wenn wir einmal nach Europa gucken, werden wir hier eigentlich auch etwas von diesem El Niño spüren?
1: Also klar, wir werden deutlich weniger hierzulande spüren als die Länder rund um den Pazifik, weil Europa und Deutschland liegt ziemlich weit weg vom Zentrum des Geschehens.
4: Unsere Wetterküche, die ist nicht im Pazifik, die ist im Nordatlantik.
1: Das hat mir Mujib Latif, der Klimaforscher vom Geomar in Kiel, erklärt.
4: Also Neufundland, da entstehen die Tiefs und so weiter. Und meistens ziehen die dann auch Richtung Europa, vor allem Nordeuropa. Und wir in Norddeutschland kriegen sie meistens ab, während in Süddeutschland, die sind dann nicht so stark von den Tiefs betroffen.
1: Trotzdem kann El Niño auch bis zu uns Wirkung, denn ich habe ja vorhin erzählt, es hat Auswirkungen auf die Luftströme, auf die Atmosphäre. Und diese Veränderungen können sich dann über die Stratosphäre und den Polarwirbel bis in den Nordatlantik fortpflanzen. Und dann können sich bestimmte Wetterlagen verschieben. Aber es ist viel, viel schwächer als in Peru, Indonesien oder Ostafrika und wird auch von vielen anderen Faktoren überlagert. Da kann man jetzt nicht konkret sagen, das Wetter wird so oder so.
9: Trotzdem kursieren gerade vor allem im Netz Meldungen darüber, dass der kommende Winter besonders hart werden könnte. Denn das war bei früheren El Niños durchaus mal der Fall.
1: Manche Forscher sagen jetzt auch, dass der Winter so kalt werden wird. Und der Klimaforscher Mujib Latif sagt, er glaubt das eher nicht.
4: Die Auswirkungen werden eher schwach sein, das muss man so deutlich sagen. Und das ärgert mich, das will ich auch gerne dazu sagen, wenn dann immer solche Katastrophenszenarien aufgebaut werden. Das kann man anhand der Vergangenheit nicht sagen.
1: Es ist möglich, dass es vielleicht etwas kälter wird, aber wir haben die globale Erwärmung und das wird sich durchsetzen und dann wird der Winter wahrscheinlich auch eher schwach werden.
4: Das heißt, die Wahrscheinlichkeit für einen milden Winter ist sehr viel höher als die Wahrscheinlichkeit für einen außergewöhnlich kalten Winter.
1: Aber wir haben natürlich Auswirkungen und das sind so indirekte Folgen. Also wenn jetzt Ernten irgendwo ausfallen, in Indien oder woanders, dann werden die Lebensmittel teurer, Lieferketten werden gestört. Ich habe ja vorhin schon über den Panama-Kanal erzählt. Und das werden wir hier spüren, steigende Preise.

0: Die Vereinten Nationen und nationale Wetterdienste wollen angesichts der aktuellen El Niño-Prognose ihre Frühwarn- und Vorsorgesysteme ausbauen, mit dem Ziel, Regierungen, Hilfsorganisationen und die Bevölkerung möglichst frühzeitig auf Extremwetterlagen vorzubereiten.
1: Ist das etwas, woran wir uns gewöhnen müssen, also im Sinne von, dass es häufiger auftreten wird? Wir haben ja jetzt schon diesen Sommer hier auch gespürt, okay, wir haben durch den Klimawandel häufiger Hitzewellen, stärkere Hitzewellen. Wie sieht es bei El Niño aus? Ist da auch damit zu rechnen, dass dieses Phänomen häufiger auftritt, gegebenenfalls auch stärker, als wir es bisher kannten?
2: Ja, auf jeden Fall. Also das wird es auf jeden Fall häufiger geben. El Niño und La Niña, das sind ja natürliche Phänomene. Die hat es ja schon immer gegeben. Und die Klimaforscherin Friederike Otto ist aber trotzdem alarmiert, wenn die sagt, dass diese natürlichen Phänomene, die treffen jetzt eben auf den menschengemachten Klimawandel.
3: Natürlich El Niño, das wird auch wieder weggehen. Dann wird es danach auch wieder La Niña geben, aber wieder auf einer sozusagen höheren Basis, weil eben der Klimawandel und die Hintergrunderwärmung immer weiter steigt. Und das ist das, warum es eben immer gefährlicher wird, wenn solche Ereignisse wie El Niño auftreten.
2: Durch den Klimawandel heizt sich die Erde ja auf. Das kriegen wir ja immer mehr zu spüren. Wir sehen ja, die Sommer werden immer heißer. Es kommt oft zu diesen Unwettern, Starkregen und so weiter. Und El Niño kommt dazu noch dazu.
3: Der Klimawandel und El Niño zusammen führen eben dazu, dass Effekte, die wir sowieso auch eben durch den Klimawandel kennen, insbesondere was Hitzewellen angeht, noch stärker werden. Und andersrum funktioniert es natürlich auch, dass der Klimawandel eben Phänomene, die durch El Niño begünstigt werden, wie zum Beispiel extreme Dürren im Amazonas, auch verstärkt.
2: Es ist wie so ein Booster für die globale Erwärmung, weil das Meer ja die Wärme an die Luft abgibt, wie so eine gigantische Heizung, und das sich gegenseitig beeinflusst.
1: Das heißt, wir haben eigentlich ein natürliches Wetterphänomen, was eh auch da wäre. Und das trifft dann eben auf eine durch den menschengemachten Klimawandel aufgeheizte Welt. Muss sich aus deiner Sicht eigentlich auch die deutsche Klimapolitik mit El Niño beschäftigen, auch wenn das formal eigentlich weit weg ist von uns?
2: Ja, ja, auf jeden Fall. Die Forscher kritisieren auch, dass einfach viel zu wenig getan wird. Die Klimaziele werden verfehlt, die Staaten tun bei weitem nicht genug. Also, die Forscher fordern, dass man endlich umdenkt, weil sonst haben wir langfristig immer mehr Probleme.
3: Gegen den Klimawandel können wir natürlich was machen. Gegen El Niño nicht, aber El Niño geht eben auch wieder weg. Aber der Klimawandel nicht. Und solange wir weiter Kohle, Öl und Gas verbrennen, wird die globale Mitteltemperatur weiter ansteigen und wir eben ja immer mehr super, super, super El Niños erleben mit all den Konsequenzen.
2: Die Erde heizt sich zusätzlich durch den El Niño auf, das geht dann auch wieder zurück, aber auf Dauer eben nicht. Auf Dauer wird die Erde immer wärmer und da muss was getan werden.
4: Der Ausstoß von Treibhausgasen weltweit, der steigt ja immer noch. Selbst nach dem Pariser Klimaabkommen 2015 haben wir jedes Jahr, außer bei Corona, ja, einen historischen Höchststand bei den Treibhausgasemissionen.
2: Natürlich tun wir was in Deutschland. Also wir haben unseren Ausstoß ja schon verringert. Aber die Krux ist ja, dass es ein globales Problem ist.
4: Der einzige Parameter, der relevant ist, sind die weltweiten Emissionen. Weil diese Treibhausgase leben so lange in der Atmosphäre, dass sie sich um den Erdball verteilen. Die leben für Jahrzehnte, Jahrhunderte, zum Teil für Jahrtausende in der Atmosphäre. Das heißt, selbst wenn wir weniger ausstoßen, es kommt alles obendrauf.
2: Und bei Wirtschaftskrisen heißt es dann sofort, ja, weg mit dem Klimaschutz, das kostet uns erstmal Geld, obwohl es so dringend wäre, das ist so kurzfristig gedacht. Und was ich sehr bemerkenswert fand auch, Friederike Otto hat mir gesagt, dass sich die Menschen weltweit schon große Sorgen machen und dem Klimawandel und sich auch deutlich wünschen, dass etwas mehr dafür getan wird.
3: Gerade dieses Jahr gab es relativ viele sozialwissenschaftliche Studien, die eben ganz, ganz große Bevölkerungsgruppen in den USA, in Europa, aber eben auch in verschiedenen afrikanischen Staaten, in Asien gefragt haben, ob sie sich um den Klimawandel Sorgen machen und ob sie sich wünschen, dass mehr dafür getan wird, den Klimawandel einzudämmen. Und global sind es also deutlich über 80% der Menschen, die so denken.
2: Und selbst in den USA sagen es 60% der Menschen, obwohl dort eine extrem polarisierte Gesellschaft ist.
3: Und das zeigt eigentlich, dass das, was wir in der Politik sehen, nicht dem entspricht, was der Großteil der Bevölkerung sich wünschen würde. Und das, denke ich, das kann zumindest zu einem Umdenken

0: Gedanken führen.
1: Und Anna, mir geht's so, wenn ich von diesen ganz großen Problemen höre, ja? Klimawandel, Erderwärmung, jetzt auch noch super El Niños on top. Ich fühle mich da öfter mal hilflos und bin dann so ein bisschen in so einer Starre und so einem, oh Gott, das ist so groß, was kann ich eigentlich tun? Du beschäftigst dich ja regelmäßig mit solchen Themen, deswegen die Frage, wie gehst du damit um?
2: Das ist natürlich extrem besorgniserregend und kann auf der einen Seite auch zu einer Lähmung führen, dass man denkt, man kann ja eh nichts ausrichten. Auf der anderen Seite kann ja auch jeder in seinem Alltag anfangen, aufs Auto zu verzichten, mehr Fahrräder zu nehmen, eine andere Heizung einzubauen. Viele Kleinigkeiten können wir bereits machen. Und auf der anderen Seite müssen wir auch von der Politik fordern, dass sie mehr unternimmt, dass auch große Firmen in die Pflicht genommen werden und dass man eben nicht bei jeder kleinen Krise sagt, ach, jetzt muss man die Klimasachen wieder rückgängig machen. Also es ist eine legitime Forderung, weil es wird uns alle betreffen. Und auch wir werden einfach die Auswirkungen spüren, durch den Handel, durch alles. Wir hängen ja zusammen in dieser Welt.
3: Sagt die Journalistin Anna Küchen, 11KM, dem Tagesschau-Podcast, heute mit Nadja Mizkat. 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
3: Sparen jetzt, verändern später. Das ist im Groben das Fazit der Einigung bei der Pflegereform. Kurz vor knapp haben Union und SPD dann doch noch einen Kompromiss gefunden, der vom Kabinett abgesegnet werden konnte. Dietrich Karl Meurer aus dem ARD-Hauptstadtstudio meint, diese Pflegereform ist vor allem eine Vertagungsreform.
5: Ja, die akute Finanzlücke wird angegangen. Wer keine Kinder hat, zahlt mehr. Wer gut verdient, auch. Später sollen auch bislang beitragsfrei mitversicherte Ehepartner einen Zuschlag zahlen. Die geplante Kürzung der Rentenbeiträge für pflegende Angehörige ist vom Tisch. Und mit mehr Reha und Prävention soll Pflegebedürftigkeit möglichst verhindert oder hinausgezögert werden. Das alles ist sinnvoll. Doch der große Wurf fehlt. Ausgerechnet das, worüber Union und SPD bis zuletzt gestritten haben, wird verschoben. Eine stärkere Beteiligung der privaten Pflegeversicherung und eine Deckelung der Eigenanteile im Heim. Jetzt soll es eine Kommission richten. Das ist zu wenig, denn schon lange ist klar, dass die Pflegeversicherung strukturell reformiert werden muss. Es rächt sich, dass die Politik diese Reform so spät angegangen ist. Jetzt wird unter Zeitdruck geflickt, statt grundlegend saniert. Und wieder liefert die Regierungskoalition dasselbe Bild. Streit bis zur letzten Minute, Blockadedrohungen, Krisengespräche. Dann ein Kompromiss, der den schwierigsten Teil vertagt. Das verschafft Zeit. Gelöst ist das Pflegeproblem damit nicht.
3: Meint Dietrich Karl Meurer aus dem ARD Hauptstadtstudio. Und sein Kollege Frank Capellan vom Deutschlandfunk hält fest, die Koalition bleibt im Konfliktmodus.
6: Viel Lärm um nichts. Die Sozialdemokraten haben versucht, sich beim Thema Pflege als Partei der sozialen Gerechtigkeit zu profilieren und in der Sache nur sehr wenig erreicht. Es bleibt beim ursprünglichen Fahrplan. Zunächst soll die Finanzierung gesichert werden, dann wird eine Kommission von Experten Vorschläge für strukturelle Reformen des Pflegesystems unterbreiten. Allerdings haben sie sich mit dem harschen Auftreten in den vergangenen Tagen keinen Gefallen getan. Die Bürger haben es satt, eine Regierung zu erleben, die sich auf offener Bühne streitet. Es ist nicht nachvollziehbar, dass es dem Kanzler und seinem Vize, SPD-Chef Lars Klingbeil, trotz aller Beteuerungen nicht gelingt, solche Kontroversen geräuschlos und intern vorab zu klären.
3: Sagt Frank Capellan vom Deutschlandfunk. Und die Süddeutsche Zeitung aus München schreibt, gut, dass Gesundheitsminister Linnemann die SPD gebändigt hat.
7: Die Sozialdemokraten befürchten nämlich weitere Wahlniederlagen und probieren jetzt aus, ob ihnen Protest gegen die eigene Regierung Wählerstimmen bringen könnte. Es ist nur die schnelle Lösung für den Übergang. Linnemann hat das erkannt und direkt nach Amtsantritt noch eine Kommission angekündigt. Die soll die Struktur des Pflegesystems grundlegend reformieren. Eine vernünftige Idee. Die Pflege ist zu wichtig für tagespolitische Taktik, wie sie die SPD in den vergangenen Tagen gezeigt hat.
3: Soweit die Standpunkte, die Martin Seiler für Sie zusammengestellt hat. Und das Thema Pflege beschäftigt uns auch gleich nach den Nachrichten. Dann schauen wir nochmal auf die Details der Reform. und hören, was der Deutsche Pflegerat zur Pflegereform der Bundesregierung sagt.
0: Es ist 3 Uhr. 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
4: Die Nachrichten mit Ronald Lessig. Guten Morgen. Seit Mitternacht ist der neue Tankrabatt in Kraft. Er wird für 3 Monate gelten. Die Steuern auf Kraftstoffe sind knapp 17 Cent je Liter niedriger als sonst. Tankstellenpächter Frank Körschen aus Essen sagt:
8: Ist ja nicht nur der Tankrabatt, sind ja viele andere Sachen auch teurer geworden. Wir haben eine hohe Inflationsrate. Strom ist wesentlich teurer geworden, als wir ihn einkaufen. Da gibt es ganz, ganz viele Dinge. Aber an uns wird immer alles gemessen.
4: Es wird erwartet, dass die Preise an den meisten Tankstellen bereits in dieser Nacht fallen. So war das auch bei den beiden bisherigen Tankrabatten. Die Vorwürfe im Zusammenhang mit der Geldwäscherazzia gegen die Hells Angels weiten sich aus. Laut Staatsanwaltschaft wird auch gegen 3 Mitarbeiter der Stadt Duisburg und einen Polizisten ermittelt. Tim Köksalan mit weiteren Details.
9: Allen 4 wird vorgeworfen, dienstliche Informationen weitergegeben zu haben. Ein Mitarbeiter der Stadt soll zudem einen Geldbetrag angenommen haben. Das hat die Staatsanwaltschaft mittlerweile bestätigt. Die Polizei hat in Duisburg, mehreren Bundesländern und im Ausland mit über 1000 Polizisten Geschäfte und Wohnungen durchsucht. 14 Haftbefehle wurden verstreckt, darunter auch gegen führende Köpfe des Rockerclubs Hells Angels. NRW-Innenminister Herbert Reul spricht vom wichtigsten Schlag gegen die organisierte Kriminalität der vergangenen Jahre.
4: Und auch das ist noch wichtig. Nach der Einigung in der Koalition auf eine Pflegereform hat die Krankenkasse DAK verfassungsrechtliche Zweifel angemeldet. Sie bezeichnet den Beitrag für Kinderlose als bedenklich. Sie zahlen jetzt 4,2% und ab Januar 4,5%. Im Thüringer Landtag ist kontrovers über ein mögliches AfD-Verbotsverfahren diskutiert worden. Der Entertainer Habe Kerkeling warf der AfD vor, die NS-Zeit zu verharmlosen. Er sprach sich für ein Verbotsverfahren aus. Juristen bewerteten die Erfolgsaussichten unterschiedlich. Auf einem Linienflug von den Vereinigten Arabischen Emiraten nach Israel hat einer der Piloten versucht, die Maschine zum Absturz zu bringen. Er wurde überwältigt und das Flugzeug konnte notlanden. Der letzte Septembertag hat in Nordrhein-Westfalen noch einmal Temperaturen über 30 Grad gebracht. In Lippstadt wurden knapp 31 gemessen. Der Deutsche Wetterdienst sagt, dass er noch nie in NRW so spät im Jahr einen heißen Tag mit so hohen Temperaturen registriert hat. Damit ist jetzt aber Schluss. Für den Oktober erwartet der Wetterdienst in NRW keine Werte mehr über 30 Grad. Und das war WDR aktuell. Das Wetter in Nordrhein-Westfalen. In der Nacht breitet sich Regen aus bei 18 bis 12 Grad. Tagsüber anhaltender Regen, dazu in Olpe bis 19 Grad, in Bonn bis 20 und in Hagen bis 21 Grad. Am Wochenende sonnig bis 22 Grad. Es ist 3.03 Uhr.
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3: Da ist die Lage relativ überschaubar. Es gibt aber einige Sperrungen in Deutschland. Auf der A7 zum Beispiel, Hannover Richtung Kassel, zwischen Hildesheim und Danneburg-Salzgitter hat es einen Lastwagenunfall gegeben. Deswegen ist die Autobahn hier gesperrt. Ebenfalls gesperrt die A38 Richtung Leipzig, zwischen Friedland und Ahrenshausen. Der Grund dafür sind Tunnelwartungsarbeiten. Die dauern noch ungefähr 2,5 Stunden und sie können über die U85 ausweichen. Die A40 Duisburg-Essen ist zwischen Kreuz Duisburg und Kaiserberg in beiden Richtungen bis zum 5. Oktober gesperrt. Und gesperrt auch die A52 Mönchengladbach Richtung Düsseldorf zwischen Kreuz-Niersen und Karst. Hier wird die Fahrbahn erneuert. Und das dauert noch bis morgen um Mitternacht.
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3: Von NDR Info aus Hamburg mit Marius Zekri. Hallo. Nun ist sie also beschlossen, die Pflegereform. Nach vielen Unstimmigkeiten in der Koalition und langen Verhandlungen zwischen Union und SPD hat das Kabinett gestern Ja gesagt. Damit will man die gesetzliche Pflegeversicherung fürs Erste stabil halten, denn in deren Kasse klafft ein großes Loch. In einem weiteren Schritt soll dann das ganze System neu aufgestellt werden und die Details darüber, die soll eine Kommission ausarbeiten, die Gesundheitsminister Linnemann jetzt einsetzen will. Über den Weg zu dieser Entscheidung und darüber, wie es weitergeht, jetzt mehr von Rotkirchner aus Berlin.
10: Tagelang haben Union und SPD um eine Pflegereform gerungen. Bis zu Beginn der Kabinettssitzung am Vormittag war unklar, ob sich die Koalition

0: Koalitionspartner einigen würden. Am Mittag trat Bundesgesundheitsminister Carsten Linnemann, CDU, sichtlich erleichtert vor die Mikrofone.
1: Ich bin froh, dass wir heute diesen ersten wichtigen Schritt gegangen sind zur Stabilisierung des Pflegesystems. Wir brauchen Verlässlichkeit für die zu pflegenden Menschen in Deutschland und für ihre Angehörigen.
0: Die Pflegeversicherung steckt tief in den roten Zahlen. Im kommenden Jahr droht eine Finanzlücke von rund 8 Milliarden Euro. Um diese zu schließen, hat das Kabinett, wie es heißt, erste Hilfemaßnahmen auf den Weg gebracht. Kinderlose sollen mehr in die Pflegeversicherung einzahlen. Ihr ohnehin höherer Beitrag wird um 0,3 Prozentpunkte erhöht. Auch die Beitragsbemessungsgrenze steigt, also der Teil des Einkommens, der für die Berechnung des Beitrags herangezogen wird. Aber auch Pflegebedürftige müssen sich auf neue Belastungen einstellen, sagt Linnemann.
1: Wir werden zum Beispiel das Begutachtungssystem ändern und es zielgenauer ausgestalten.
0: Das heißt, es dürfte künftig schwieriger werden, einen Pflegegrad zu bekommen. Der Gesetzentwurf sieht vor, die Voraussetzungen für die Einstufungen zu verschärfen. Gleichzeitig sollen die Vorsorge und die Begleitung von Pflegebedürftigen verbessert werden. Einige ursprünglich geplante Kürzungen sind vom Tisch, etwa Abstriche bei den Rentenversicherungsbeiträgen für pflegende Angehörige. SPD-Fraktionsvize Dagmar Schmidt sagt, die Sozialdemokraten konnten die schlimmsten Kürzungen verhindern und setzen jetzt auf eine Expertenkommission, die Strukturreformen beraten soll.
2: Im Kabinett wurde erreicht, dass jetzt die Ergebnisse der Kommission schneller vorliegen müssen, sodass wir auch schneller beraten können und schneller zu einer wirklichen Strukturreform kommen mit einer fairen Finanzierung und verlässlichen Leistungen, die Menschen in einer schwierigen Lebenssituation gut unterstützen.
0: Diese Kommission soll grundlegende Vorschläge für Reformen der Pflegeversicherung vorlegen. Dort dürfte auch die SPD-Forderung nach einem Pflegedeckel diskutiert werden, um den Eigenanteil an den Heimkosten zu begrenzen. Oder die Forderung nach Zuschüssen aus der privaten Pflegeversicherung. Bis Anfang nächsten Jahres sollen Vorschläge vorliegen. Kritik kommt von den Grünen. Ihre Co-Fraktionschefin Britta Hasselmann spricht von einer Einigung auf den kleinsten gemeinsamen Nenner, nämlich auf ein Sparpaket.
3: Und zwar betroffen werden Angehörige sein, Pflegebedürftige. Und es wird keine strukturellen Veränderungen geben, die so notwendig wären und die auch auf der Hand liegen. Das verschiebt man als Koalition wieder in eine Kommission.
0: Kritik auch von den Linken. Sie fordern eine Pflegevollversicherung, in der die Kosten in der stationären und ambulanten Langzeitpflege komplett übernommen werden. Die AfD kritisiert die höheren Belastungen eines Teils der Versicherten und fordert grundlegende Reformen. Kritik aber auch aus den Reihen der SPD. Die saarländische Ministerpräsidentin Anke Rehlinger sagt, die CDU habe eine Entlastung bei den Pflegekosten vorerst verhindert. Das sei keine Reform, sondern erst einmal nur ein Weiter-so. Ein Vorgeschmack auf die weiteren Debatten. Nach dem Kabinettsbeschluss wird der Gesetzentwurf im nächsten Schritt im Bundestag debattiert.
4: So, viele Reaktionen auf den Beschluss des Kabinetts haben wir schon gehört. Aber was sagen eigentlich die Menschen, die diese Pflege, um die es geht, jeden Tag leisten? Die Menschen betreuen, die alleine nicht mehr für sich sorgen können. Das weiß Christine Vogler. Sie ist die Präsidentin des Deutschen Pflegerates und der vertritt nach eigenen Angaben rund 1,7 Millionen Beschäftigte im Pflegebereich. Mit ihr hat Tobias Strauß vom WDR gesprochen und gefragt, wenn jetzt nichts passiert wäre, dann hätte die Pflegekasse im kommenden Jahr vor einem Finanzierungsloch von rund 7 Milliarden Euro gestanden. War es jetzt also alternativlos, dass man sich erstmal auf diese quasi erst die Hilfe geeinigt hat?
5: Naja, wir brauchen tatsächlich eine Reform, die die Pflegeversicherung stabilisiert. Ich denke, das ist uns allen klar, das weiß auch die Bevölkerung in Deutschland. Aber es muss halt gleichzeitig auch geschaut werden, wie die Versorgung langfristig gesichert wird. Und deswegen begrüßen wir natürlich Prävention und Rehabilitation, dass das gestärkt wird. Und natürlich eine Form der Pflegebegleitung, von der wir aber noch nicht wissen, wie sie aussieht, quasi vor Ort stattfinden soll. Und natürlich vor allem, und das ist für uns auch sehr, sehr wichtig, die Rentenabsicherung der pflegenden An- und Zugehörigen. Aber da hätte ich mir zum Beispiel gewünscht, dass wir gehört hätten, woher wird es finanziert? Weil was wir ja die ganze Zeit sagen, ist, in der Pflegeversicherung selbst stecken ja ganz viele Kosten, die gar nicht von der Pflegeversicherung getragen werden dürften, weil es nicht deren Auftrag ist. Und die Rentenpunkte gehören nicht zur Abdeckung in die Pflegeversicherung. Da hätten wir uns gewünscht, dass wir gehört hätten, dass es steuerfinanziert wird in Zukunft.
6: Wobei das ja hieße, dass man Steuern möglicherweise erhöhen müsste, weil jetzt ist ja schon im Haushalt auch so kein Geld da.
5: Naja, aber die Verteilung über die Solidargemeinschaft der Menschen in Deutschland ist

0: natürlich eine breitere, weil so finanzieren es nur diejenigen, die in der sozialen Pflegeversicherung sind. Da fällt dann die PKV zum Beispiel raus oder die Menschen, die eben hier nicht einzahlen. Das wäre einfach eine breitere Aufstellung. Und natürlich müssen wir uns insgesamt überlegen, wie wir das in Zukunft finanzieren. Deswegen ist es auch wichtig, auf alle Sozialversicherungsfragen zu schauen. Wir gucken ja jetzt immer nur in dieses Mosaikstein und unser Blick geht eben auch auf die Versorgung und wir gucken ganz streng, gerade auch wenn es um die Pflegegradeinstufung geht, wohin soll das gehen? Also ne, da werden die Pflegegradeinstufungen jetzt verändert. Wenn jemand pflegebedürftig ist und man sagt jetzt erstmal, der braucht noch mehr Punkte, damit er dann Unterstützungsbedarf bekommt, da müssen wir gucken, was für Folgekosten entstehen und ob das so zielführend ist.
1: Wobei, wenn ich das bei diesen Pflegegraden richtig verstehe, dann war es ja so, dass man da quasi dieses Punktesystem verändert hat vor einigen Jahren, als man noch mehr Geld im System hatte und dadurch auch mehr Leute in die Pflegegrade reingekommen sind, die vielleicht vor einigen Jahren noch nicht einen Pflegegrad bekommen hätten.
0: Ja, da ging es vor allem um die Demenzerkrankten und um den Pflegegrad 1 tatsächlich. Die hatte man vorher vergessen. Dass man das jetzt überprüft, ist aus unserer Sicht ist ja nicht abzulehnen. Aber wir müssen schauen, ne, wenn höhere Zugangsschwellen machen Menschen ja nicht selbstständiger. Sondern wir müssen ganz genau gucken, wo. Und was wir eben auch gesehen haben, ist, dass tatsächlich beim Pflegegrad 1 geschaut werden muss. Da wünschen wir uns auch, dass differenzierter hingeschaut wird und nicht alle dasselbe bekommen, sondern wirklich auch geschaut wird, wer was braucht, bekommt was. Und wer sich vielleicht etwas selbst finanzieren kann, beteiligt sich in einer anderen Art und Weise. Also auch differenzierter hingucken, genauer hingucken, welche Folgekosten entstehen durch nicht erfolgte Pflegeunterstützung, weil da entstehen ja auch volkswirtschaftliche Kosten.
1: Das heißt, wenn jetzt diese Kommission zusammenkommt, dann geht es Ihnen vor allem um Ein- oder Ausgaben, die halt nicht aus der Pflegeversicherung finanziert werden sollten, die Menschen aus der privaten Pflegeversicherung auch zu beteiligen. Pflegegrade haben wir drüber gesprochen. Werden Sie denn da mit drin sitzen in dieser Kommission? Wissen Sie das schon?
0: Das wissen wir noch nicht. Und da ist natürlich von uns die Erwartung ganz klar, dass wir hier Menschen mit pflegewissenschaftlicher und praktischer Expertise dazugehören. Wir brauchen eine Kommission, die vor allem beurteilen kann, was Menschen an Versorgung benötigen und welche Folgen Reformen im Alltag für diese Menschen haben. Das ist momentan klar, die Finanzkommissionen haben andere Aufträge, aber deswegen brauchen wir wirklich die pflegewissenschaftliche Expertise in der künftigen Expertenkommission. Da hoffen wir, dass die Auswahl diesmal auch auf Pflegeexpertin fällt.
1: Und was heute hängen bleibt, ist, dass Menschen ohne Kinder, die in die gesetzliche Pflegekasse einzahlen, dass da der Beitragszuschlag steigen soll um 0,3 Prozentpunkte. Ist das aus Ihrer Sicht erstmal eine zumutbare Maßnahme, um jetzt diese Lücke zu schließen?
0: Ich glaube tatsächlich, dass wir in der Gesellschaft breit diskutieren müssen, weil wir werden immer mehr alte Menschen werden. Wir werden da deswegen auch mehr Pflegebedürftige haben und weniger Pflegefachpersonen und auch ältere Pflegende, andere Zugehörige. Das ist ja sozusagen wirklich eine Öse. Und wir müssen, glaube ich, alle Mosaiksteine nutzen, damit wir das zusammen schaffen. Da kann das eine mögliche Diskussion sein, wenn alle anderen Dinge sozial gerecht verteilt werden und die Belastung nicht nur auf die Pflegenden, An- und Zugehörigen und die Bürgerinnen und Bürger verteilt werden. Wie gesagt, der Bund hat die Corona-Hilfen noch nicht erwähnt. Ich habe noch nicht gehört, dass die Länder die Investitionskosten übernehmen. Also genau, es muss gerecht passieren. Ich glaube dann, und wir brauchen ein Zielbild. Wie soll die Versorgung aussehen, damit die Menschen auch so eine wirklich großen Einschnitte in der Zukunft mitgehen können?
2: Sagt Christine Vogler. Sie ist die Präsidentin des Deutschen Pflegerates. Und das tut sie um 3.14 Uhr.
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2: Es gab mal Zeiten, da war ein Job bei Volkswagen quasi eine Lebensstellung. Also fast so sicher, als wäre man Beamter. Aber diese Zeiten sind lange vorbei. Der Konzern steckt in der Krise und die Arbeitsplätze in der Wolfsburger Zentrale und in anderen Werken in Deutschland, die sind alles andere als sicher. Die VW-Spitze will das Unternehmen mit radikalen Maßnahmen wieder auf Kurs bringen. Dazu gehört nicht nur ein großer Jobabbau, sondern auch die Schließung von Fabriken. Jetzt hat Volkswagen eine weitere radikale Maßnahme verkündet. Der Konzern will sich aus zahlreichen Tarifverträgen verabschieden. Darüber hat Nina Zimmermann vom NDR mit Reporter Bertil Starke in Hannover gesprochen und gefragt, was genau hat VW denn da jetzt konkret angekündigt?
4: Also man muss sagen, Volkswagen hatte schon für ein Ausrufezeichen gesorgt. Ja, fast alle Tarifverträge sind zum Jahreswechsel gekündigt, denn die Lage, die ist ernst und sie hat sich in den letzten Monaten verschärft. Das ist die Botschaft von VW-Personal-Markenvorstand Maiswinkel in Hannover gewesen. Oberstes Ziel müsste es eben sein, die Wettbewerbsfähigkeit nach oben zu schrauben, und um das zu erreichen, will der

0: verändert. Der Kostendruck ist enorm, sagt er, genauso die Konkurrenz aus China. Deshalb sieht der Autobauer keine andere Alternative, als die anderen Verträge, also die Tarifverträge, daneben zu kündigen.
1: Dazu gehört auch der Manteltarifvertrag, der grundlegende Arbeitsbedingungen ja regelt. Was steht damit für die Beschäftigten alles auf dem Spiel?
0: Ja, Manteltarifvertrag, das klingt erstmal sehr bürokratisch, ist aber für die mehr als 100.000 VW-Beschäftigten schon enorm wichtig. Der bündelt ja zahlreiche Regelungen, da sprechen wir über die Arbeitszeit von Mitarbeitern, um freie Tage, also Urlaub und auch Extrazahlungen. Gekündigt wurden aber auch weitere wichtige Vereinbarungen, Stichwort Eingruppierung, das heißt, welche Tätigkeit wie bezahlt wird. Einfach gesagt, es geht ums Geld. VW will da streichen, die IG Metall, die will auf der anderen Seite natürlich die Errungenschaften der vergangenen Jahrzehnte erhalten und sie spricht deswegen jetzt auch von einem üblen Foul des Vorstandes und kündigt da auch erbitterten Widerstand an.
1: Ja, das hat man halt auch in Reaktion gehört. IG Metall und Betriebsrat waren erneut wirklich von der Art und Weise der Konzernspitze vor den Kopf gestoßen und wollen ja nicht nur über Arbeitskosten reden, sondern verlangen eine Perspektive für alle Werke. Mhm. Was fordern Sie vom Vorstand konkret?
0: Na, die Arbeitnehmerseite, die sieht den Vorstand weiter in der Pflicht. Er soll neue innovative Produkte entwickeln, damit es in den Fabrikhallen auch wieder brummt. Im Idealfall sind das natürlich Autos. In dem schwach ausgelasteten Werk in Hannover wünscht sich der Betriebsrat zum Beispiel aber auch eine Rückkehr des Bullis. Der wird momentan in der Türkei zusammengeschraubt. Ja, und wo klassische Fahrzeugproduktion keine Zukunft hat, da braucht es aus Sicht der Belegschaft halt eben noch Partner, die übernehmen. Das kann zum Beispiel die Rüstungsindustrie sein. Ein Beispiel dafür ist der Standort in Osnabrück. Dort soll bald ja für Raketenschutzsysteme produziert werden. In diese Richtung könnte es also gehen.
1: Wie geht's denn jetzt weiter?
0: Ich glaube, man kann sagen, turbulent, so viel steht fest. Bei Volkswagen stehen die Verhandlungen für einen Haustarif an. Jetzt zum Jahreswechsel, da endet die Friedenspflicht bei Volkswagen. Und wenn die endet, dann könnte es zu Arbeitskämpfen kommen. Ich denke mal, mit dem heutigen Tag sind ja Arbeitskämpfe, weitere Konfrontationen auch nicht unwahrscheinlicher geworden. Da kommt also noch einiges auf uns zu.
2: Soweit Informationen von Bertil Starke aus Hannover. Von da geht's weiter nach Budapest. Dort ist die Jenaerin Maya T. von einem Gericht zu 8 Jahren Haft verurteilt worden. Die 25-Jährige wird der linksextremen Szene zugeordnet und soll bei gewalttätigen Angriffen auf mutmaßliche Rechtsextremisten in Ungarn beteiligt gewesen sein. Und jetzt hat ein Berufungsgericht dort die Strafe von Maya T. reduziert.
3: Freiheit für alle Antifa-Aktivisten. Vor dem Gerichtsgebäude gab es wieder eine Protestaktion von Maya T.-Unterstützern aus der linken Szene. Doch frei kam Maya T. bei diesem Berufungsprozess nicht. Der Richter Geza Salay verkündete, dass das erstinstanzliche Urteil von 8 Jahren Haft lediglich um 1 Jahr auf 7 Jahre verkürzt wird. Maya T.'s Handlungen werden als Mittäterschaft beim Versuch einer schweren Körperverletzung gewertet. Der Vorwurf, Maya T. habe die Tat als Teil einer kriminellen Vereinigung begangen, wird fallen gelassen. Bei der kriminellen Vereinigung geht es um die linksextreme sogenannte Hammerbande, die Rechtsextremisten ausgespäht und mit Schlagstöcken und Hammern brutal angegriffen hat. Unabhängig von einer Mitgliedschaft in dieser Gruppierung soll Maya T. an solchen schweren tätlichen Angriffen im Februar 2023 in Budapest beteiligt gewesen sein. Auch das Berufungsgericht sah die Videoindizien, Kleidung, Rucksack, Körperstatur als ausreichende Hinweise auf Maya T.'s Beteiligung an, auch wenn die Gesichter der Angreifer vermummt waren. Von Maya T.'s Seite gab es unterschiedliche Reaktionen auf das Urteil. Ihr Verteidiger Tamás Bojaki war unter den gegebenen Umständen zufrieden mit dem Urteil, denn ungarische Gerichte fällen bei solchen gewalttätigen Angriffen in der Regel härtere Urteile als deutsche Gerichte. Ich denke, dass man durchaus von einem Erfolg sprechen kann, unter anderem auch deshalb, weil die Staatsanwaltschaft eine Verschärfung des Strafmaßes beantragt hatte. Maya T. hat darum gebeten, dass sie, wenn das Urteil nun rechtskräftig wird, so schnell wie möglich nach Deutschland überstellt wird. Das werden wir beantragen. Auf die 7 Jahre Haft werden fast 6 Monate Auslieferungshaft in Deutschland angerechnet und 2 Jahre und knapp 4 Monate Untersuchungshaft in Ungarn. Übrig bleiben dann noch ungefähr 4 Jahre und 2 Monate Haft. Enttäuscht war Maja T.'s Vater, Wolfram Jarosch, der wieder zum Prozess nach Budapest angereist war.
4: Das Urteil war doch sehr deprimierend. Auch wenn es eine kleine Erleichterung ist, sind jetzt 7 Jahre Haft statt 8 Jahre Haft. Aber ich hatte einfach mehr gehofft. Ich hatte irgendwo auf Gerechtigkeit gehofft, vielleicht auch ein bisschen auf Milde gegenüber einem jungen Menschen.

0: Wir werden jetzt so schnell wie möglich die Rücküberstellung beantragen. Auch Außenminister Wadephul hatte mir zugesichert, dass Maya eigentlich nach Deutschland gehört und er sich für eine Rücküberstellung einsetzen wird. Und da hoffe ich jetzt drauf, dass das nicht in Monaten, sondern in Tagen geschieht.
1: Die Auslieferung Maya Thees nach Ungarn hatte für Kritik gesorgt und wurde vom Bundesverfassungsgericht nachträglich für rechtswidrig erklärt. In Ungarn trat Maya Thees dann zeitweilig in den Hungerstreik. Sie beklagte monatelange Isolationshaft und Schlafentzug. Maya Thees hat während des gesamten Prozesses zu den Tatvorwürfen geschwiegen.
2: Das war ein Beitrag von Oliver Schosch.
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2: Die Arktis ist nicht nur ein sehr kalter Ort, sondern auch ein Ort, an dem die Gebiete vieler Staaten aufeinandertreffen und noch mehr Interessen. Um all das unter einen Hut zu bringen, ist der Arktische Rat gegründet worden. Das ist ein Gremium, das auf seinen Gipfeltreffen die Politik am Polarkreis abstimmt. Und heute vor 30 Jahren hat dieser Arktische Rat seine Arbeit aufgenommen.
4: Die Arktis, mythisches Grenzland im Norden, weitgehend unerschlossen und unter einem Eispanzer, so war es Jahrtausende. Heute rückt die Region aus ihrer Randlage ins Zentrum der Weltpolitik. Das zeigt nicht zuletzt der amerikanische Anspruch auf Grönland.
5: Greenland doesn't help Denmark. That should be controlled by the United States, not by Denmark.
6: Welcome.
4: Ende der 1980er Jahre setzen sich die sogenannten arktischen Staaten neben den USA und Russland, unter anderem Dänemark, Finnland und Kanada, ein Ziel: eine koordinierte Politik, beginnend mit Umweltfragen. Dagegen sind militärische Themen nach Ende des Kalten Kriegs bewusst ausgeschlossen. In den ersten Arbeitsgruppen sitzt auch die kanadische Diplomatin Mary Simon.
7: Wir wussten, das konnte nur der Anfang sein. Die Region musste dringend wirtschaftlich und nachhaltig entwickelt werden. Und das wurde der Gründungsschritt für den Arktischen Rat.
4: Im September 1996 treffen sich die Außenminister im kanadischen Ottawa. Mit von der Partie der finnische Journalist Marko Heikkilä.
8: Man traf sich in einem Nebenraum des Parlaments. Gipfeltreffen sahen normalerweise anders aus. Zumal ich der einzige Journalist aus dem Ausland war. Geschichtsträchtig wirkte der Rahmen nicht.
4: Es wird die Geburtsstunde des Arktischen Rats. Von Anfang an sitzen die indigenen Ureinwohner mit am Tisch, denn sie sind die unmittelbarsten Opfer des Klimawandels, der größten Herausforderung für die Region. Ein Inuit berichtet beim arktischen Gipfel 2019 aus Alaska.
9: Melting sea ice, thawing permafrost.
10: Bei uns zu Hause passiert alles gleichzeitig. Eisschmelze, auftauende Permafrostböden, die Erosion der Küste. Es geht um unsere Existenz. Wir brauchen den Naturschutz und wir brauchen ökonomische Entwicklung.
4: Der Kampf um die Rohstoffe unter dem schmelzenden Eis ist längst entbrannt. Dann der Krieg in der Ukraine, auch für die Arktis eine Zeitenwende. Denn seitdem ist die historisch gute, grenzübergreifende Zusammenarbeit der acht Länder ausgesetzt, stellt der US-Arktis-Politiker Michael Sfraga fest.
11: Unsere Verabredung, globale Konflikte aus der Zusammenarbeit herauszuhalten, das hat beispielhaft funktioniert. Bis zum Ukraine-Krieg. Aber seitdem ist die Realität, auch im Rat, eine völlig andere.
12: Your Excellencies, Nordic Ambassadors from Denmark, Finland, Norway.
4: Mittlerweile nehmen am Nordpol die Militärmanöver zu. Dorothea Wehrmann, die zur Arktis forscht, warnt vor einem zukünftigen Krisenherd. Die Arktis gilt den Experten als Multiplikator der Erderwärmung, aber die werde zunehmend von der Geopolitik in den Hintergrund gedrängt.
13: Der Fokus auf die Trump-Administration und die Angst vor militärischen Auseinandersetzungen führt oft dazu, dass die drängendste Herausforderung dieser Zeit, nämlich die Klimakatastrophe, an Bedeutung verliert und dadurch unumkehrbare Veränderungsprozesse sich fortsetzen.
4: Die Aufgaben für den Arktischen Rat werden nicht weniger. Ins Leben gerufen wurde er im September 1996 in Ottawa. Wenige Tage später nahm er dann offiziell seine Arbeit auf, am 1. Oktober. Heute vor 30 Jahren.
2: Und das war der Stichtag von Christian Schwalb.
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2: Mit Finn Hornberg.
3: Die Frauen des FC Bayern München haben das zweite Spiel in der Ligaphase der Champions League gegen Benfica Lissabon mit 3:0 gewonnen. Für die Münchnerinnen ist es der erste Erfolg in dieser noch jungen Champions League-Saison. Moritz Kühn, war es denn ein verdienter Sieg?
6: Ja, auf jeden Fall, denn die Münchnerinnen hatten nicht nur deutlich mehr Ballbesitz und die bessere Spielanlage, sondern auch die besseren Chancen. Aber mit diesen gingen sie ziemlich fahrlässig um, bis dann rund eine Viertelstunde vor Schluss der Knoten platzte. Clara Bühl traf mit Hilfe des Innenpfostens zum 1:0 und danach legten noch die starke Pernille Harder und Franziska Klett nach. Der 3:0-Erfolg bei Benfica Lissabon, ganz wichtig, denn die deutschen Meisterinnen sind in der Ligaphase erstmal auf Platz 3 vorgerückt. Die besten 4 Teams schaffen ja den direkten Sprung ins Viertelfinale am Ende der Ligaphase und das Restprogramm, das hat es richtig in sich, mit unter anderem den Titelverteidigerinnen des FC Barcelona.
3: Die Bayern können einmal kurz durchschnaufen und dann geht es übermorgen schon in der Bundesliga weiter gegen Eintracht Frankfurt. Die Frankfurterinnen, die waren gestern auch erfolgreich, zusammen mit dem VfL Wolfsburg. Beide Teams qualifizierten sich für den Europacup. Die Frankfurterinnen setzten sich mit 4:1 gegen Hafnarfjörður aus Island durch. Die Wölfinnen gewannen im Rückspiel gegen Sturm Graz mit 2:0. Heute Abend um 20.45 Uhr geht es für die deutsche Fußballnationalmannschaft gegen Serbien ins dritte Spiel der Nations League Gruppenphase. Ein Unentschieden und eine Niederlage, die Ergebnisse waren bislang noch nicht der volle Jürgen Klopp-Effekt, aber der neue Bundestrainer kann aus den Vollen seines XXL-Kaders schöpfen. Viele neue junge Gesichter sind dabei, 6 Spieler können noch ihr Debüt feiern. Einer von ihnen ist Jonas Urbich, das hat Klopp bereits verraten und der Bundestrainer weiß, es wird kein leichtes Spiel.
14: Ich glaube, was sie sehr besonders schwierig macht, wenn man so will, ist die Riesenerfahrung, die sie haben. Also bei manchen Spielern ist es nicht nur Tadic, sondern natürlich auch andere. Hat man das Gefühl, man kennt sie schon ewig, weil sie auch schon lange dabei sind in dem fortgeschrittenen Alter. Aber einfach klasse Fußballer. Sehr erfahren. Und darauf muss man sich einstellen.
3: Los geht es heute um 20.45 Uhr. 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Der SC Magdeburg besiegte den THW Kiel überraschend deutlich mit 32:26. Damit sind die Magdeburger zumindest vorübergehend neuer Tabellenführer in der Handball-Bundesliga. Jens Lampe berichtet.
15: Das war ein überlegender, ein Startzielsieg für wie entfesselt spielende Magdeburger im Topspiel gegen den THW Kiel. Die Magdeburger ließen von Anbeginn überhaupt keinen Zweifel aufkommen. Das Spiel war nachher viel klarer, als viele Experten das vorher vermutet hatten. 15:9 zur Halbzeit. In der zweiten Hälfte führte der SCM teilweise mit 8 Toren gegen müde wirkende, gegen ausgelaugte, gegen letztlich überforderte Kieler. In dieser Form hat der THW Kiel wenig Chancen im Meisterschaftskampf. Der SCM dagegen meldet eindrucksvoll Meisterschaftsambitionen an durch diesen letztlich nie gefährdeten 32:26 Sieg gegen den THW Kiel.
3: Für Kiel heißt es also erstmal schütteln, Magdeburg da feiern. Am Wochenende geht es dann in der Bundesliga weiter. Und wir bleiben beim Handball. In der European League feierte die SG Flensburg-Handewitt einen erfolgreichen Auftakt. Die Schleswig-Holsteiner setzten sich mit 40:31 gegen das spanische Team BM Granollers durch. Und auch für den Bergischen HC lief es optimal im ersten Spiel. Die Nordrhein-Westfalen gewannen 30:29 gegen den slowakischen Club Prešov. Und zum Schluss noch eine Meldung von Fußball-Superstar Cristiano Ronaldo. Der Portugiese hat überraschend die Nationalmannschaft verlassen. Die genauen Gründe seiner Abreise sind noch nicht bekannt. In einem Instagram-Posting teilte der 41-Jährige mit, er werde sich zu gegebener Zeit über die Gründe, die ihn dazu motiviert haben, die Nationalmannschaft zu verlassen, äußern. Ob seine Abreise gleichbedeutend mit einem Rücktritt aus der Nationalmannschaft ist, ist auch noch unklar.
2: Soweit der Sport. Finn Hornberg hat sie da auf den neuesten Stand gebracht. 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Und wir schauen gleich nach den Nachrichten nach Bosnien-Herzegowina, wo am Wochenende eine große, sehr große und vor allen Dingen auch sehr wichtige Wahl ansteht, wie die Stimmung im Land ist und warum diese Wahl so wichtig sein könnte. Das hören Sie bei uns in ungefähr 3 Minuten.

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1: Um 3.30 Uhr mit Juliette Groß. Ab heute gilt ein neuer Tankrabatt auf Benzin und Diesel. Die Regierung hat dazu für 3 Monate die Energiesteuern gesenkt. Die Mineralölkonzerne sollen das an die Autofahrer weitergeben. Inken Henkel aus der Nachrichtenredaktion.
2: Wann und um wie viel der Treibstoff wirklich billiger wird, ist noch nicht ganz klar. Denn erstens sind die Mineralölkonzerne nicht gesetzlich verpflichtet, die Preissenkung an die Verbraucher weiterzugeben. Und zweitens gilt die neue Regelung nur für Sprit, der ab Mitternacht Tanklager oder Raffinerien verlässt. Und nicht für die Vorräte, die noch gelagert sind. Es wird aber erwartet, dass die Preise an den meisten Tankstellen deutlich fallen. Dann könnte Benzin bis zu 17 Cent pro Liter billiger werden.
1: Ein Flug von Dubai nach Tel Aviv ist nur knapp einer Katastrophe entgangen. Im Cockpit hat offenbar der Co-Pilot den Kapitän mit einem Messer angegriffen, als sich die Maschine von Fly Dubai gestern Morgen Israel näherte. Aus der Nachrichtenredaktion Markus Wolf.
3: Israels Ministerpräsident Netanyahu spricht von einem versuchten Terroranschlag. Seinen Angaben nach wollte der Co-Pilot das Flugzeug zum Absturz bringen. Laut übereinstimmenden Berichten sackte die Maschine in weniger als einer halben Minute über 4000 Meter ab. Den schwer verletzten Piloten gelang es aber noch, die Cockpit-Tür zu öffnen. Passagiere und Crewmitglieder halfen daraufhin, den Angreifer zu überwältigen und den Flieger mit 147 Menschen an Bord sicher zu landen. Deutschlands Außenminister Wadephul zeigte sich erleichtert. Er verurteilte den Vorfall als schweren Angriff auf die zivile Luftfahrt.
1: US-Verteidigungsminister Hegseth will die Armee umbauen. Nach seinen Plänen werden etwa 1/5 aller Posten für Admiräle und Generäle gestrichen werden. Dazu kommen soll ein neues Kommando für sogenannte autonome Kriegsführung. Dabei gehe es um technologische und militärische Überlegenheit. Hegseth hat auch angekündigt, dass der umstrittene Milliardär Elon Musk wieder ein Regierungsamt bekommt. Demnach soll Musk federführend an der Zukunft der Kriegsführung forschen. Nach mehreren Wasserrohrbrüchen in der Hamburger Innenstadt hat sich die Lage weitgehend stabilisiert. Bis zum Abend haben Feuerwehr und THW Keller und Tiefgaragen ausgepumpt. Auf mehreren Straßen musste Schlick beseitigt werden. Auch in der Nacht wird weitergearbeitet. Wichtige Hauptverkehrsstraßen bleiben erstmal gesperrt. Die Polizei erwartet Probleme im Berufsverkehr. Nahe des Hamburger Hauptbahnhofs war gestern eine Hauptleitung gebrochen. Das löste in mehreren Stadtteilen weitere Rohrbrüche aus. Die Suche nach der Ursache läuft. Das Wetter in Deutschland. Tagsüber im Westen dicht bewölkt und Regen, teils Gewitter, im Osten und Südosten heiter. Maximal 18 bis 26 Grad. Am Freitag Richtung Osten Regen, von Westen her freundlich, 15 bis 23 Grad. Am Sonnabend Sonne und Wolken, nur vereinzelt Schauer, bei 18 bis 25 Grad. Das waren die Nachrichten.
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4: Um 3.33 Uhr und der ist sehr überschaubar. Wir haben eine Sperrung auf der A9 Nürnberg Richtung München. Zwischen der Raststätte Holledau und Pfaffenhofen ist die Autobahn gesperrt. Gesperrt auch die A40 Duisburg-Essen zwischen Kreuz Duisburg und Kaiserberg in beiden Richtungen und das noch bis nächste Woche Montag. Und dann die A52 Mönchengladbach Richtung Düsseldorf. Hier Sperrung zwischen Nersen und Kars. Das Ganze bis morgen um Mitternacht.
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4: Mit Marius Zekri herzlich willkommen. Bosnien-Herzegowina, das ist ein kompliziertes Land. Hier leben verschiedene Bevölkerungsgruppen zusammen, die vor 3 Jahrzehnten noch erbitterte Feinde waren und sich in den Jugoslawienkriegen gegenübergestanden haben. Bis heute verlaufen immer noch tiefe Gräben zwischen den muslimischen Bosniaken, den Kroaten und den Serben. Und das zeigt sich auch im politischen System. Es gibt nicht nur einen Staatspräsidenten, es gibt gleich 3. Und eine Art weltpolitischen Aufpasser, den sogenannten Hohen Repräsentanten, der über das Land und seine Politik wacht. An diesem Wochenende wird in Bosnien und Herzegowina gewählt, die Staatspräsidenten, aber auch das Parlament und die Regionalregierung. Und das Ergebnis dieser Wahlen wird zeigen, wie es im Land weitergeht. Bleibt es beim Kurs in Richtung EU-Beitritt oder werden die Gräben doch noch tiefer? Silke Hane ist vor den Wahlen durch Bosnien und Herzegowina gereist und hat Stimmen zur Lage dort gesammelt.
5: Es ist Ende August in Bosnien und Herzegowina. Gerade ist die Nachricht um die Welt gegangen, Ratko Mladic, der verurteilte bosnisch-serbische Kriegsverbrecher, ist tot. Mladic starb in einem Gefängnis in Den Haag, wo er eine lebenslange Freiheitsstrafe verbüßte. Als General der bosnisch-serbischen Armee während des Bosnienkriegs zwischen 1992 und 1995 verantwortete Mladic die Verfolgung und Ermordung zehntausender Menschen. Unter anderem wurde er für den Völkermord an den Bosniaken in Srebrenica schuldig gesprochen. Und doch ziehen an diesem Abend Ende August in der bosnischen Stadt Zvornik und andernorts hunderte Menschen durch die Straßen und feiern Ratko Mladic. Bosnien und Herzegowina ist auch 31 Jahre nach dem Kriegsende noch stark geprägt von ethnischen Spannungen zwischen den drei größten Bevölkerungsgruppen im Land: den orthodoxen Serben, den muslimischen Bosniaken und den katholischen Kroaten. Das prägt die Politik des Landes enorm. Nationalistische Positionen und gegenseitige Blockaden sind die Regel. Vor diesem Hintergrund finden am 4. Oktober Wahlen statt. Genauer gesagt wählen die Menschen auf 6 staatlichen Ebenen ihre Vertreter. Der Tod von Ratko Mladic spielt bei diesen Wahlen eine bedeutende Rolle, sagt die Politikwissenschaftlerin Tanja Topic von der Friedrich-Ebert-Stiftung in Bosnien.
6: Das ist ja ein, würde ich behaupten, Geschenk vom Himmel für die ethnonationalistische serbische Politik.
5: Topic lebt in Banja Luka, wo die Regierung des überwiegend von Serben bewohnten Landesteils Republika Srpska sitzt. Dort würden beharrlich Ängste geschürt, dass die Serben von den anderen Volksgruppen bedroht würden. Dass die Verehrung von Mladic im restlichen Bosnien kritisiert wurde, hätten serbisch-nationalistische Politiker für sich ausgenutzt, so Topic.
6: Und dann wurde das in der Republika Srpska so präsentiert. Dieser Druck wegen Verherrlichung von einem Kriegsverbrecher bedroht das Recht der Serben auf Meinungs- und Redefreiheit.
5: Der wichtigste serbisch-nationalistische Politiker in Bosnien ist Milorad Dodik von der Partei SNSD. Nachdem bei den bosnischen Strafverfolgungsbehörden 55.000 Anzeigen wegen der verbotenen Verherrlichung eines Kriegsverbrechers eingegangen waren, empörte sich Dodik.
7: 55.000 Anzeigen, nur weil jemand über Ratko Mladic dieses oder jenes gesagt hat. Gegen ganz normale Menschen, die ein Bild von Ratko Mladic oder so etwas gepostet haben, gibt es zum jetzigen Zeitpunkt 55.000 Anzeigen.
5: Dodik war lange Jahre Präsident der Republika Srpska, bis er 2025 durch ein Gerichtsurteil aus seinem Amt entfernt wurde. Hintergrund waren seine jahrelangen Bestrebungen, seinen Landesteil vom Gesamtstaat abzuspalten. Damit hat Dodik nicht nur die bosnische Justiz gegen sich aufgebracht. Auf dem Höhepunkt von Dodiks sezessionistischem Eifer strichen europäische Institutionen der Republika Srpska mehr als 100 Millionen Euro Fördergelder für ein Infrastrukturprojekt. Das auf Eis gelegte Infrastrukturprojekt kann man im kleinen Dorf Kožuhe in der Republika Srpska begutachten. Bahngleise führen mitten durch den Ort. Züge fahren hier jedoch kaum noch. Und wenn, dann sind es Güterzüge. Der Personenverkehr wurde 2012 eingestellt. Mit europäischen Mitteln sollte die Strecke eigentlich erneuert werden. Es sollten auch wieder Passagierzüge fahren. Doch wegen Milorad Dodiks nationalistischer Politik wurden die Fördergelder gestrichen. Die Folgen müssen die Menschen in Kožuhe ausbaden. Direkt hinter den Bahngleisen steht das Haus von Anđelko Pajdić. Pajdić führt uns in seinen großen Garten. Seine graumelierten Haare hängen ihm tief in der Stirn. Sein großer Schnauzbart wackelt auf und ab, wenn er redet. Pajdić trägt einen roten Arbeitsoverall. Weil seine Rente nicht zum Leben reicht, baut er in seinem Garten Gemüse an und hält ein paar Hühner. Außerdem stellt er Honig her. Mit dem Wegfall des Bahnverkehrs verbindet er den Niedergang seines Dorfes und der ganzen Region.
8: Die Bahn bedeutete alles. Mit der Bahn bin ich zur Schule gefahren. Der Zug war so voll, dass wir während der Fahrt draußen auf dem Trittbrett stehen mussten. Die Züge zwischen Šamac und Doboj haben Arbeiter und Schüler transportiert. Und am Abend sind in einem Dorf mindestens 50 bis 100 Leute aus dem Zug gestiegen.
5: Ist Anđelko Pajdić ist Serbe. Im Krieg hat er für die Armee der Republika Srpska gekämpft. Doch mit dem Nationalismus in seinem Heimatland kann er nicht viel anfangen.
8: Das ist so viel. Ich weiß gar nicht, was ich Ihnen sagen soll, außer, dass ich froh bin, alt zu sein. Wir werden bald sterben. Alles hat sich verändert. Wir Bosnier waren vor dem Krieg im ehemaligen Jugoslawien meiner Meinung nach die besten Menschen. Aus Sarajevo kamen die meisten Künstler, Rockmusiker, Filmschaffende. Alle Promis waren in Sarajevo. Ich kann einfach nicht begreifen, was hier passiert ist. Ich teile mein Leben im Grunde in die Zeit vor dem Krieg und die Zeit nach dem Krieg ein.
9: Od rata

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1: Vor dem Krieg spielte Anđelko Pajdić in einer Band. Drei der Mitglieder waren Bosniaken. Einer starb im Krieg, zwei sind ausgewandert. Inzwischen fliehen die Menschen in Bosnien zwar nicht mehr vor Krieg, aber viele wandern aus, weil sie in ihrer Heimat keine Perspektiven mehr sehen. Auch Anđelko Pajdić Töchter leben im Ausland, in Österreich und Deutschland. Pajdić zuckt hilflos mit den Schultern, lässt die Arme wieder fallen. Seinen Frust über die politischen Zustände im Land sieht man dem 75-Jährigen förmlich an. Trotz allem will er wählen gehen.
2: Ich gehe immer wählen. Bisher gab es so viele Manipulationen, dass ich meinen Stimmzettel immer ungültig gemacht habe. Niemand soll meinen leeren Stimmzettel missbrauchen. Dieses Mal gibt es diese Technologien. Ich weiß nicht, vielleicht wähle ich diesmal sogar.
1: Was Anđelko Pajdić damit meint, bei der diesjährigen Wahl kommen in Bosnien erstmals landesweit zwei neue Technologien zum Einsatz, um Wahlbetrug zu verhindern. Zum einen müssen sich die Wähler per Fingerabdruck identifizieren. Ihre ausgefüllten Stimmzettel werden außerdem sofort eingescannt und die Stimmen elektronisch erfasst. In einem Einkaufszentrum in Ilija bei Sarajevo hat die nichtstaatliche Organisation Pod Lupom die neuen Wahltechnologien aufgebaut. Die Organisation ist ein Zusammenschluss aus mehr als 30 Gruppen, die sich fairen und freien Wahlen in Bosnien verschrieben haben. Unter anderem sind sie als Wahlbeobachter tätig. Jetzt, vor der Wahl, tourt Pod Lupom mit den neuen Gerätschaften durchs ganze Land, damit Wählerinnen und Wähler sich damit vertraut machen können. Eine Freiwillige erklärt einem älteren Mann den Fingerabdruckleser. Die Daten werden mit einem biometrischen Ausweisdokument abgeglichen. Nur wenn sie übereinstimmen, bekommt der Wähler seine Stimmzettel. Auch wenn das Prozedere gerade für ältere Menschen zunächst kompliziert erscheint, ein Großteil der Bevölkerung begrüßt die Einführung neuer Technologien, meint Hasan Kamenjakovic von Pod Lupom.
3: Wir haben vor 2 Jahren und jetzt eine öffentliche Meinungsumfrage durchgeführt und die Bürger sind der Meinung, dass neue Technologien notwendig sind. 86% der Befragten gaben an, dass sie neue Technologien in den Wahllokalen sehen wollen, unabhängig vom Landesteil oder der ethnischen Zugehörigkeit.
1: Denn es sei weithin bekannt, dass es bei Wahlen in Bosnien oft zu Unregelmäßigkeiten kommt. Pod Lupom, was so viel heißt wie unter der Lupe, und andere Wahlbeobachter prangern die Manipulationen regelmäßig an. Bei der Wahl vor 4 Jahren wurden Schätzungen zufolge rund 5.000 Stimmen im Namen bereits verstorbener Wählerinnen und Wähler abgegeben. Auch Politikwissenschaftlerin Tanja Turpitsch setzt daher große Hoffnungen auf den Einsatz der neuen Wahltechnik.
4: Das ist das erste Zeichen und die erste Garantie, dass wir auf unseren langen Weg zur Befreiung von der Korruption und Betrug bei der Wahl starten. Ich erwarte kein Wunder. Natürlich erwarte ich auch viele ungültige Stimmen. Aber wenigstens wird dieser Prozess viel sauberer, viel transparenter. Und das ist schon mal etwas.
1: Dass die neuen Wahltechnologien jetzt zum Einsatz kommen, war keine Entscheidung bosnischer Politiker. Es war Christian Schmidt, der ehemalige hohe Repräsentant für Bosnien und Herzegowina, der die Einführung der neuen Technik im Alleingang durchsetzte. Das Amt des hohen Repräsentanten überwacht, dass der 1995 abgeschlossene Dayton-Friedensvertrag für Bosnien eingehalten wird. Um das zu garantieren, kann der hohe Repräsentant zum Beispiel Gesetze erlassen, vorbei am Parlament. Der deutsche CSU-Politiker Christian Schmidt hatte dieses Amt bis Ende Juni inne. Dass er das Amt räumen musste, wird gemeinhin auf amerikanischen Druck zurückgeführt. Die Weltmacht verfolgt aktuell einen neuen außenpolitischen Ansatz in Bosnien, sagt Edina Becirevic, Professorin an der Universität Sarajevo und Expertin für Sicherheitspolitik.
5: Sie haben politisch viel investiert und auch in die Zivilgesellschaft. Sie haben am Staatsaufbau gearbeitet und das ist jetzt vorbei. Jetzt verfolgt die US-Politik offensichtlich einen sehr geschäftsmäßigen Ansatz.
1: In einem Bericht des US-Außenministeriums an den Kongress heißt es, die Ära des Nationenaufbaus durch die USA sei vorüber. Auf dem Westbalkan gehe es nun um Partnerschaften.

Partnerschaften, die für beide Seiten vorteilhaft seien. Und die USA versprechen sich vor allem einen Vorteil. Sie wollen in Bosnien und Herzegowina eine Gaspipeline bauen, die sogenannte Southern Interconnection, südliche Verbindung. Amerikanisches LNG soll durch die Pipeline über Kroatien nach Bosnien fließen. In der bosnischen Politik weckt das Begehrlichkeiten.

0: Eine Wahlkampfveranstaltung der kroatisch-nationalistischen Partei HDZ Bosnien und Herzegowina in Sarajevo. Ein Männerchor schmettert die Wahlkampfhymne der Partei, Do Pobjede, bis zum Sieg. Im Saal werden Flaggen der Kroaten in Bosnien geschwenkt. Rund 200 Menschen sind gekommen, um HDZ-Präsidentschaftskandidatin Darijana Filipovic zu sehen. Filipovic begrüßt die Menschen im Saal mit Liebe Kroaten und Kroatinnen. Damit ist klar, für wen die HDZ Politik macht. Ein Thema ihres Wahlkampfs ist der Bau der Gaspipeline.
1: Wir wollen Menschen, die wissen, wie man internationale Beziehungen aufbaut, die ihren internationalen Partnern keine Gerüchte erzählen und ihnen nicht von unseren gegenseitigen Auseinandersetzungen und Streitigkeiten berichten, sondern mit ihnen über die Reformagenda und die Verbindungsleitung sprechen.
0: Das war allerdings nicht immer so. Zunächst blockierte die HDZ das Projekt im Regionalparlament der Föderation Bosnien und Herzegowina, also dem mehrheitlich von Kroaten und Bosniaken bewohnten Landesteil. Es ist ein weiteres Beispiel dafür, wie ethnonationalistische Interessen Bosnien und Herzegowina fest im Griff haben. Wir treffen Josip Brkić, den stellvertretenden bosnischen Außenminister. Brkić ist ebenfalls von der HDZ und hellauf begeistert vom Gasprojekt.
2: Die Pipeline würde durch den Kanton Westherzegowina und den Kanton 10 bis nach Zentralbosnien verlaufen, wo überwiegend Kroaten leben. Für sie wäre das die erste Möglichkeit, die Wirtschaft auf Gas umzustellen und etwa auch beim Heizen auf Erdgas oder LNG umzusteigen. Und das Ganze würde bis nach Mostar gehen, wo wir über große Produktionskapazitäten im Bereich Aluminium verfügen, was sehr viel Strom braucht.
0: Die Pipeline soll also die Wirtschaft in überwiegend kroatisch bewohnten Gebieten ankurbeln. Allerdings gab es dafür aus Sicht der HDZ einen Störfaktor. Die Verwaltung der Pipeline sollte ursprünglich beim staatlichen Versorger BH Gas in Sarajevo angesiedelt werden. Der aber wird nicht von Kroaten dominiert.
2: Das derzeitige öffentliche Unternehmen BH Gas, das keinen einzigen Kroaten unter seinen Beschäftigten hat, kann nicht das Unternehmen sein, das das Projekt der südlichen Verbindungspipeline verwaltet.
0: Und deshalb blockierte die HDZ im Regionalparlament der Föderation die Pipeline. Ob wirklich kein einziger Kroate bei BH Gas arbeitet, ist nicht belegt. Es macht den Anschein, dass es Brkić und seiner Partei auch weniger um Repräsentation geht, als um die volle Kontrolle des Gasgeschäfts. Die HDZ will erreichen, dass für die Verwaltung der Gaspipeline ein neues öffentliches Unternehmen gegründet wird. Es soll in Mostar seinen Sitz haben, der Hochburg der HDZ. Die Partei scheint auf Unterstützung aus den USA zu hoffen. Sie ist jedenfalls bei der aktuellen US-Regierung augenscheinlich in Vorleistung gegangen. Nach ihrem Veto im Regionalparlament verhandelte die HDZ eine Neufassung des Pipeline-Gesetzes aus. Darin wird ein amerikanisches Unternehmen als Bauherr für die Pipeline festgeschrieben. Eine öffentliche Ausschreibung, eigentlich üblich bei solchen Großprojekten, gab es nicht. Das Unternehmen heißt AAFS Infrastructure and Energy. Die Firma hat noch nie ein annähernd so großes Projekt umgesetzt. Sie steht allerdings US-Präsident Donald Trump nahe. Ein Eigentümer ist ein Anwalt von Trump, der zweite ist der Bruder eines ehemaligen Sicherheitsberaters des Präsidenten. Das Manöver zog viel internationale Kritik auf sich, etwa von Anton Hofreiter. Der Grünen-Politiker ist Vorsitzender des Europaausschusses im Deutschen Bundestag.
3: Wir haben einfach das Gefühl, dass die US-Administration ja nicht nur im eigenen Land auf Korruption und Maximierung der Einkommen für die Mächtigen und Herrschenden aus ist, sondern dass sie das halt auch in der Westbalkanregion macht, in Bosnien-Herzegowina, dass die da einfach Geschäftsinteressen haben und für diese Geschäftsinteressen bereit sind, den Zusammenhalt Bosnien-Herzegowinas zu riskieren.
0: Die HDZ ist aber nicht die einzige ethnonationalistische politische Kraft, die eine gute Beziehung mit der Trump-Regierung anstrebt. Auch der Chef der Serbenpartei SNSD, Milorad Dodik, steckt viel Geld in gute Beziehungen mit Washington, so Politikanalystin Tanja Topic aus Banja Luka.
4: Milorad Dodik hat sehr viel investiert von den öffentlichen Mitteln und Ressourcen in Lobbyarbeit in Vereinigten Staaten. Und er erhofft sehr viel von diesen, unter Anführungsstrichen, neuen Freundschaft mit Donald Trump.
0: Und das scheint sich auszuzahlen. Im Oktober 2025 hoben die Vereinigten Staaten völlig überraschend langjährige Sanktionen gegen Dodik auf. Dem Nationalismus, der Bosnien und Herzegowina seit dem Krieg destabilisiert, wird durch die USA vorerst kaum noch etwas entgegengesetzt. Zurück in Kožuhe, dem kleinen Dorf an der verwaisten Bahnstrecke in der Republika Srpska. Anđel Kopajdić und seine Frau Dragica servieren auf ihrer Terrasse bosnischen Kaffee aus einer traditionellen Kanne mit langem Griff. Dragica stellt eine Schüssel selbstgemachten Honig auf den Tisch, darin liegt eine große Wabe. Dann holt sie ein Foto aus dem Haus. Es zeigt fünf junge Männer mit Musikinstrumenten. Es ist Anđel Kos alte Band bei einem Auftritt 1989, kurz vor dem Zerfall Jugoslawiens. Es ist die Zeit, in die sich Anđel Kopajdić zurückwünscht. Doch sie ist vorbei. Und auch die Weltlage macht vor Kožuhe nicht Halt.
5: Wenn ich Trump höre, regt er mich auf. Kann sich ein solcher Amtsträger wirklich so benehmen? Und dann noch der eines der mächtigsten Länder der Welt? Das ist einfach Arroganz. Alle Götter, an die wir auch immer glauben, rufen uns zur Bescheidenheit auf. Dazu, dass es eine Sünde ist, überheblich zu sein. Dass es eine Sünde ist. Er spielt Gott.
0: Und auch die regierenden Politiker in seiner Heimat kommen bei Anđel Kos nicht gut weg.
5: Im Krieg gab es drei national ausgerichtete Parteien. Und jetzt machen dieselben Leute einfach weiter. Nach den Wahlen machen sie politische Geschäfte nach ihren Interessen. Und das ist so, das ist schrecklich.
0: Aus den Wahlen am 4. Oktober könnten die ethnonationalistischen Kräfte erstarkt hervorgehen. Nicht zuletzt wegen der Kontroversen um die Verherrlichung des Kriegsverbrechers Ratko Mladic, so Politikbeobachterin Tanja Topic.
4: Mladic, also während des Lebens hat er das Übelste getan und jetzt macht er das auch, wenn er tot ist. Ein Nationalismus produziert Nationalismus und stärkt Nationalismus auf der anderen Seite. Und das ist kein Ende. Wir kommen ja aus diesem Teufelskreis einfach nicht heraus.
6: Stimmen zu den Wahlen in Bosnien-Herzegowina am Wochenende und gesammelt hat sie Silke Hane.
7: Kultur.
6: Matthias Brandt ist nicht nur Schauspieler, er schreibt auch Bücher. Und sein erstes Buch, das war Blackbird, ein Roman, der die Geschichte einer Jugend in der deutschen Provinz erzählt. Jetzt ist das Buch für die ARD verfilmt worden. Und falls Sie die TV-Ausstrahlung gestern verpasst haben, können Sie den Film auch immer noch in der ARD-Mediathek sehen. Und jetzt erfahren Sie bei uns, ob sich das Anschauen lohnt.
8: Ich war ewig nicht mehr hier oben.
9: Ja, ich auch nicht.
10: Morten friert. Es zieht ganz schön dort oben auf dem 10-Meter-Turm des alten Schwimmbads. Schon morgen soll Morten den Turm abreißen.
9: Einmal. Ein einziges Mal bin ich von hier oben runtergesprungen.
10: Ausgerechnet diesen Sprungturm, an dem so viele Erinnerungen hängen. An jenen ganz besonderen Herbst, Ende der 70er, als Morten 15 war und ihn alle nur Motte nannten.
11: Oh, yeah!
10: Zeitsprung zurück. Der Film Blackbird führt mitten hinein in eine Welt der Schlaghosen, Telefonhäuschen und selbst aufgenommener Musikkassetten.
12: Du hast ja alle Titel aufgeschrieben.
13: Gehört doch dazu.
10: Es ist das Jahr, in dem sich für den jungen Motte alles verändert. Seine Eltern lassen sich scheiden. Papas Umzugskartons sind schon gepackt.
13: Den Rest hole ich später.
9: Und obwohl meine Mutter mir leid tat, gehen sie mir total auf den Geist.
10: Vermutlich auch deshalb, weil Motte gerade zum ersten Mal so richtig Schmetterlinge im Bauch hat.
14: Oh, unsere kleine Motte ist verliebt in die Jacqueline.
9: Ich war mir total sicher, dass ich auf dem besten Weg war, mich total zum Affen zu machen.
10: Und dann klingelt das Telefon. Bogi, Mottes allerbester Freund, kann heute nicht ins Schwimmbad kommen. Und morgen auch nicht, sagt seine Mutter. Denn Bogi liegt im Krankenhaus.
9: Bogi hätte was, das sich Non-Hodgkin-Lymphom nennt. Ich hatte keine Ahnung, was das bedeutete. Und ich hört er auch gar nicht mehr richtig zu.
10: Hier die erste Liebe, da der beste Freund, der vielleicht an Krebs sterben wird. Motte weiß nicht mehr, was er fühlen und denken soll. Und warum fällt es ihm so schwer, Bogi im Krankenhaus zu besuchen?
9: Ein toller Freund war ich. Was war denn nur los mit mir, verdammt nochmal?
10: Statt am Krankenbett seines Freundes sitzt Motte nun immer öfter oben auf eben jenem 10-Meter-Turm im Freibad. Hier, allein mit sich, versucht der 15-Jährige eine neue Sprache für all das zu finden, was ihn gerade überrollt.
9: Und dann fühlte ich was, wofür ich keine Worte hatte, was sehr weh tat. Dann schüttelte ich den Gedanken mit einem Ruck aus meinem Kopf, wie wenn ich beim Schwimmen Wasser ins Ohr bekommen hätte.
10: Mal komisch, mal tief traurig erzählt Blackbird vom Erwachsenwerden. Der Film berührt deshalb so tief, weil er Mottes jugendliches Gefühlschaos ernst nimmt. Während Bogi mit dem Tod kämpft, lebt und liebt Motte weiter und schämt sich dafür.
12: Na du?
7: Na du?
9: Wir unterhielten uns, aber ich bekam davon fast nichts mit, weil ich nur mit der Stelle beschäftigt war, an der sich unsere Knie berührten.
10: Und doch hat Motte in all dem Chaos genau die richtigen Menschen an seiner Seite. Da ist vor allem Steffi, die freche Schornsteinfegerin, die Motte immer wieder über den Weg läuft, wie eine gute Fee.
12: Was hast du denn da für eine Platte?
7: David Bowie.
12: Ist die gut?
7: Machst du Witze? Da ist Sound and Vision drauf.
10: Der erste Kuss, der erste Joint, aber auch die erste Begegnung mit dem Tod. Zum Lieben, aber auch zum Loslassen braucht es Mut. Mindestens ebenso viel wie für einen Sprung vom Zehner.
6: Thorsten Schweinhardt war das mit dem Film Blackbird, unter anderem mit Bjarne Mädel. Und den können Sie jetzt in der ARD-Mediathek sehen.
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0: Es ist 4 Uhr. 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
1: Die Nachrichten mit Ronald Lessig. Guten Morgen. Seit Mitternacht gilt der Tankrabatt für 3 Monate. Die Steuern auf Kraftstoff sind um 17 Cent je Liter gesenkt. Tankkundin Liane Lupf aus Kamen zeigt sich erfreut.
2: Es könnte vielleicht noch ein bisschen mehr sein, ne, vom Staat. Ein bisschen mehr Rabatt. Und beziehungsweise könnte der Staat dafür sorgen, dass wir unser Benzin und Öl wieder von der richtigen Stelle holen. Ne? Aus Russland hätte ich es gerne.

0: Eine Wie gehabt, wie immer. Weil das immer gut gelaufen ist. In Jahrzehnten. Und günstiger ist.
1: Es wird erwartet, dass die Preise an den meisten Tankstellen heute fallen. Eine Maschine der Fluggesellschaft Fly Dubai ist nur knapp einem Terroranschlag entgangen. Laut Israels Premier Netanyahu hat einer der Piloten den anderen mit einem Messer angegriffen und vorgehabt, das Flugzeug mit 180 Menschen zum Absturz zu bringen. Der Angreifer sei überwältigt worden, ein weiterer Pilot habe die Maschine gelandet. Außenminister Wadefuhl sagte am Abend,
2: im Grunde durch mindestens zwei Wunder konnte dort ein Absturz der Maschine und eine größere Katastrophe verhindert werden. Wir sind alle auf das Tiefste erschrocken, dass ein derartig schrecklicher Anschlag auf eine mit Israelis besetzte Maschine versucht wurde. Die zuständigen Behörden dort werden die weiteren Hintergründe untersuchen. Es ist der Tapferkeit des Piloten und weiterer Passagiere zu verdanken, dass dieser Absturz in letzter Sekunde verhindert werden konnte.
1: Fly Dubai hat alle Flüge von und nach Israel vorerst gestoppt. Und auch das ist noch wichtig. Am teureren Deutschland-Ticket gibt es Kritik. Die Verbraucherzentrale fordert Bezahlbarkeit für alle. Der Preis steigt ab Januar um rund 4 Euro auf 66,80 Euro im Monat. In Tennessee darf die erste Hinrichtung einer Frau seit mehr als 200 Jahren stattfinden. Das hat der oberste US-Gerichtshof entschieden. Die Frau hatte eine Bekannte ermordet. Nach den Razzien gegen organisierte Kriminalität sind in NRW auch ein Polizist und drei Mitarbeiter der Stadt Duisburg im Visier. Sie sollen dienstliche Infos weitergegeben haben. In einigen Orten in Frankreich gibt es DNA-Tests für Hundekot. So soll der Verursacher bestimmt und abkassiert werden. Alle Hundehalter müssen die DNA ihrer Vierbeiner registrieren lassen. Kai Rienecker, WDR Paris, sagt, ob das was bringt.
3: Ja, das System funktioniert wohl ziemlich gut. Laut Auskunft der Stadt Béziers ist die Zahl der Hundehaufen im Stadtzentrum innerhalb von 2 Jahren um sage und schreibe 90% zurückgegangen. Auch aus einer anderen Stadt, Saint-Omer, heißt es 60% Rückgang gleich im ersten Jahr. Und die Städte haben sogar Geld gespart, weil sie weniger Hundekot beseitigen müssen, also weniger Reinigungskosten haben.
1: Und das war WDR aktuell. Das Wetter in Nordrhein-Westfalen, heute Regen, dazu in Gummersbach bis 19, in Brühl bis 20 und in Lünen bis 21 Grad. Es ist 4.03 Uhr.
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5: Die A9 Nürnberg Richtung München ist zwischen der Raststätte Holledau und Pfaffenhofen gesperrt. Hier hat es einen Unfall gegeben. Es wird gebaut auf der A40 Duisburg-Essen. Deswegen ist die Autobahn zwischen Kreuz Duisburg und Kaiserberg bis Montag kommender Woche gesperrt. Und die A52 München-Gladbach Richtung Düsseldorf. Hier wird die Fahrbahn erneuert. Deswegen Sperrung zwischen Kreuz Neersen und Kars. Das Ganze bis morgen um Mitternacht.
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5: Aus dem Studio von NDR Info in Hamburg. Mein Name ist Marius Zekri. Schönen guten Morgen. Bis gestern früh, da hat man sich in Berlin die Frage gestellt, tut sie's oder tut sie's nicht? Die Rede war von der Bundesregierung und einem Beschluss zur Reform der Pflegeversicherung. Hinter den Kulissen war ja tagelang verhandelt und sondiert worden. Und am Ende stand das Thema tatsächlich auf der Tagesordnung des Kabinetts und einen Beschluss, den gab es auch. Oder genauer gesagt, einen Kompromiss. Die Beitragsbemessungsgrenze wird angehoben, Kinderlose zahlen mehr und auch einen Zuschlag für bislang beitragsfrei versicherte Ehepartner wird es geben. Das Ziel, die gesetzliche Pflegeversicherung zu stabilisieren, denn die steckt tief in den roten Zahlen. Und alles Weitere, also die eigentliche Reform, die soll dann eine Kommission ausarbeiten, die Gesundheitsminister Linnemann schon in der kommenden Woche einsetzen will. Und wie waren die Reaktionen darauf? Lissy Kaufmann hat zugehört und fasst sie zusammen.
6: Alle Oppositionsparteien, also Grüne, AfD und Linke, kritisieren, dass die Bundesregierung noch gar keine echte Strukturreform der Pflege vorgelegt hat. Dafür will die Bundesregierung kommende Woche eine Kommission einsetzen, die sich bis Ende Januar darum kümmern soll. Die Grünen werfen der Bundesregierung vor, selbst keine Vision und keine Kraft dafür zu haben. Die Linkspartei zeigt sich enttäuscht von der SPD, weil die sich nicht stärker gegen die Union durchgesetzt habe. Etwa mit dem Vorschlag, dass die private Pflegeversicherung die angeschlagene gesetzliche unterstützt. An diesem Vorschlag gibt es verfassungsrechtliche Zweifel. Gesundheitsminister Linnemann will deshalb von der Kommission prüfen lassen, ob so ein Ausgleich rechtlich möglich wäre. Die AfD spricht mit Blick auf die jetzt verabschiedete Reform von einem Armutszeugnis, weil immer

0: immer mehr Geld von den Bürgern abgegriffen werde. Hintergrund der Pflegereform ist eine Finanzierungslücke, die auf die alternde Gesellschaft zurückzuführen ist. Es gibt immer mehr Pflegebedürftige, aber immer weniger Beitragszahler. Gleichzeitig wird Pflege immer teurer. Deshalb hat sich die Bundesregierung mit der jetzigen Reform auf Einsparungen und höhere Beiträge, zum Beispiel für Kinderlose, geeinigt. Eine strukturelle Reform soll im kommenden Jahr folgen.
1: Soweit Fakten und Reaktionen zur Pflegeentscheidung der Bundesregierung aus Berlin. Und was sagen die Betroffenen dazu? Darüber hat Nina Zimmermann vom NDR gesprochen mit Katrin Staffler. Die CSU-Politikerin ist die Pflegebevollmächtigte des Bundes. Und bei dem Gespräch ist es zunächst um die 7 Milliarden Euro gegangen, die der Pflegeversicherung im kommenden Jahr fehlen. Die erste Frage: Wie viel von dieser Lücke wird durch die Kabinettsentscheidung denn jetzt geschlossen?
2: Also damit ist auf alle Fälle klar, dass wir bis zum Ende der Legislaturperiode die Pflegeversicherung finanziell wieder sicher aufstellen, sodass man praktisch mit den Einsparungen tatsächlich die Pflegekasse auch wieder finanziell auf sichere Beine stellen. Aber Fakt ist natürlich auch, dass die Pflegekasse jetzt mit Darlehen noch überbrückt wird. Die Darlehen müssen zurückgezahlt werden. Also das Thema bleibt.
3: Also es wird ein Bundesdarlehen auch erneut geben, vermutlich. Ist denn der Druck damit eigentlich raus, sich überhaupt noch mal richtig um eine Reform zu beugen die kommende Zeit, wenn jetzt, ich sag mal, bis zum Ende von Schwarz-Rot das durchfinanziert ist?
2: Also der Druck ist auf keinen Fall raus. Wir brauchen dringend die strukturellen Reformen. Das ist ja auch heute im Kabinett nochmal thematisiert worden und auch zu Recht, weil wir an vielen Stellen einfach strukturelle Defizite im System haben und die müssen wir dringend angehen. Und die werden auch eingefordert von all denjenigen, die in der Pflege unterwegs sind.
3: Es muss gespart werden, das ist ja auch unstrittig. Der Entwurf sieht zum Beispiel vor, die Voraussetzungen für die Pflegegrade nochmal zu verschärfen, also wie man dann eingeordnet wird. Was sagen Sie den Menschen, die im Alltag Hilfe brauchen, mit der Reform aber zum Beispiel keinen Pflegegrad vielleicht mehr erhalten? Wie sollen das Familien auffangen?
2: Also der neue Pflegebedürftigkeitsbegriff eingeführt worden ist, also die Pflegegrade, hat man sich damals ja über die wissenschaftliche Kommission, die das vorbereitet hat, weggesetzt und hat die politisch sozusagen diese Schwellenwerte niedriger angesetzt, als sie eigentlich von der Wissenschaft gedacht waren. Jetzt geht man den Schritt zurück, hält sich an das, was die Wissenschaft damals gesagt hat. Nichtsdestotrotz sind einfach diese Maßnahmen nötig, um wieder eine Planungssicherheit auch zu haben. Am Ende des Tages ist es, glaube ich, für die Pflegebedürftigen wichtig, dass sie eben Planungssicherheit haben, Versorgungssicherheit haben, dass sie die Unterstützung bekommen, die sie auch brauchen. Und das sehe ich mit dem Entwurf trotzdem immer noch gewährleistet.
3: Ja, das ist ganz vielleicht wichtig, nochmal für die Menschen so zu hören, dass die Pflege gerade damals auch in Zeiten von vollen Kassen so beschlossen worden sind.
2: Genau so ist es.
3: Ein großes Thema für die Menschen ist der Eigenanteil für Pflegeheimbewohner. Man zahlt da schnell 3.000, 4.000 Euro im Monat. Warum ist der von der SPD geforderte Pflegedeckel heute nicht vereinbart worden?
2: Also ich glaube, der Pflegedeckel hätte das eigentliche Kernproblem gar nicht wirklich angegangen. Sie haben gesagt, 3.000 bis 4.000 Euro zahlt man im Monat. Mit einem Pflegedeckel hätte man zum heutigen Zeitpunkt maximal, man rechnet ungefähr 300 Euro Ersparnis gehabt. Jetzt sind 300 Euro nicht nichts, aber lösen natürlich das Problem der Pflegebedürftigen an der Stelle nicht. Was wir stattdessen brauchen, ist, wir müssen einfach die Strukturen hier dahingehend ändern, dass man tatsächlich da auch nicht diese permanent ansteigenden Zahlen in den Eigenanteilen sehen. Und das ist mir auch ganz wichtig und das betone ich deswegen auch immer, wir sprechen bei den Eigenanteilen von 14% der Pflegebedürftigen. 86% der Pflegebedürftigen in Deutschland werden zu Hause gepflegt und auch für die brauchen wir tatsächliche Verbesserungen für die pflegenden Angehörigen. Und da ist in dem Gesetz tatsächlich einiges jetzt auch vereinbart.
3: Dennoch darf ich gleich nochmal auf den Pflegedeckel schauen. Das sehen Experten ja schon auch anders. Schon vor 6 Jahren hat ja auch der damalige CDU-Gesundheitsminister Spahn einen solchen Pflegedeckel vorgeschlagen. 700 Euro waren es bei ihm. Heute spricht die SPD von 1500. Also ein Deckel würde ja die Kosten auch für die Zukunft begrenzen. Wenn die Pflege noch teurer wird, könnte das ja für Entlastung, noch eine größere Entlastung sorgen. Was spricht denn aus Ihrer Sicht dagegen, Pflegebedürftigen auch diese Planungssicherheit vielleicht für die Zukunft zu geben?
2: Das ist natürlich auch ein Riesenkostenfaktor, wenn die Kosten entsprechend steigen. Man darf aber auch nicht vergessen, also es klingt so, wenn man sagt, den Pflegedeckel 1500 Euro, klingt so, als würde man dann nur noch 1500 Euro zahlen. Das ist aber nicht Fakt, sondern es geht dabei ja nur um die Pflegekosten. Obendrauf kommen dann immer noch die Kosten für die Unterkunft, für die Verpflegung und beispielsweise für die Investitionskosten der Pflegeheime. Da beispielsweise wären heute schon die Länder in der Pflicht, sind ungefähr 600 Euro im Monat. In der Bund-Länder-Kommission haben wir intensiv darüber beraten, ob da die Länder auch vielleicht einen Anteil ja, übernehmen können, beziehungsweise ihre Verantwortung an der Stelle auch nachkommen. Da war leider kein Entgegenkommen da und deswegen ist es auch so schwierig, das jetzt von Bundesseite allein abzufedern.
3: Vielleicht ist da die Diskussion ja eben auch in diesem kommenden Jahr nochmal in Richtung Länder und auch Kommunen drin. Sie haben es gesagt, es ist eine gesellschaftliche Aufgabe. Es werden so viele Menschen zu Hause gepflegt, 6 Millionen Menschen profitieren oder greifen auf die Pflegeversicherung aktuell zurück. Der Entwurf sieht ja übrigens auch vor, Kinderlose stärker zu belasten. Also konkret, der Beitragszuschlag zur Pflegeversicherung soll von 0,6 auf 0,9 Prozentpunkte steigen. Eigene Kinder zu haben bedeutet aber nicht automatisch, dass man von ihnen auch im Alter gepflegt wird. Warum ist die Elternschaft mit ein Maßstab für die Beitragshöhe?
2: Naja, weil das natürlich schon auch, Sie haben gesagt, das ist eine gesamtgesellschaftliche Aufgabe. Genau das ist es de facto. Bedeutet aber im Umkehrschluss natürlich auch, dass je mehr Kinder da sind, umso mehr Schultern kann man natürlich auch die Kosten entsprechend im Pflegesystem verteilen. Und damit ist natürlich schon ein echter Anteil auch an dem Pflegesystem getan, wenn man Kinder erzieht, Kinder großzieht, was ja auch mit Kosten im Übrigen verbunden ist.
1: Sagt die Pflegebevollmächtigte der Bundesregierung, das ist die CSU-Politikerin Katrin Staffler, zur Pflegereform, die das Kabinett gestern beschlossen hat. Da haben Sie auch eins in der Tasche. Gehören Sie zu den 14 Millionen Menschen, die jeden Monat für 63 Euro theoretisch zumindest quer durch Deutschland fahren könnten, mit Bussen, Bahnen, Straßenbahnen und Nahverkehrszügen. Und diese 63 Euro im Monat, die stehen nicht mehr lange auf dem Deutschlandticket, denn der Preis wird im kommenden Jahr steigen. Und jetzt wissen wir auch, um wie viel. Ab Januar wird die Fahrkarte dann 66,80 Euro kosten. Das haben die Verkehrsminister der Länder mitgeteilt. Die Einzelheiten dazu von Jim Bob Nikschas.
4: Es ist das dritte Mal seit der Einführung vor 3 Jahren, dass der Preis für das Deutschlandticket angehoben wird. Wer ab Januar bundesweit in Busse und Bahnen im Regionalverkehr einsteigen will, soll künftig 66,80 Euro pro Monat bezahlen. Als Jobticket kostet es dann knapp 63 Euro, als Semesterticket rund 40 Euro im Monat. Grund für die erneute Preiserhöhung sind die steigenden Kosten, unter anderem für Diesel und die Angestellten der Verkehrsbetriebe. Zum ersten Mal wurde der neue Preis für das Deutschlandticket nicht von der Politik festgelegt, sondern nach einer speziellen Formel berechnet, die auch die steigende Inflation berücksichtigt. Dass die knapp 14,5 Millionen Abonnenten des Tickets künftig mehr bezahlen sollen, ist politisch gewollt. Bund und Länder hatten sich darauf geeinigt, ihren Zuschuss für das Deutschlandticket nicht zu erhöhen. Bis 2030 geben beide Seiten jeweils 1,5 Milliarden Euro pro Jahr. Das allein deckt die Kosten aber nicht. Kritik an der Preiserhöhung kommt unter anderem von der Deutschen Umwelthilfe, von Fahrgastvertretern und der Linkspartei. Sie kritisieren unter anderem, dass Bund und Länder 2,5 Milliarden Euro für einen Tankrabatt ausgeben, während Bus- und Bahnfahren teurer werden soll.
1: Soweit Informationen aus Berlin von Jim Bob Nikschas.
5: Das Wetter in Deutschland.
1: Da schauen wir doch zuerst mal auf die aktuellen Temperaturen. Wir haben in Berlin 16 Grad, da ist der Himmel bedeckt. In Bremen werden 17 Grad gemessen, in Hannover sind es 14. In Aachen 20 Grad, hier hat es schon geregnet. In Frankfurt am Main bedeckter Himmel bei ebenfalls 20 Grad. In Köln nach Regen 19 Grad. In Stuttgart bedeckter Himmel bei 16 Grad. In München geringe Bewölkung und 12 Grad. Und auf der Zugspitze, da ist es wolkig bei 5 Grad. Und diese Wolken, die werden im Laufe des Tages mehr. Die kommen vom Westen her zu uns und breiten sich dann aus. Und wir haben Regen im Gepäck und der kann teilweise doch schon ziemlich kräftig und ergiebig sein. Vereinzelt sind auch hier mal Blitz und Donner darunter. Am freundlichsten bleibt es am längsten im Osten und im Südosten, also so Richtung Sachsen, Richtung Bayern, aber auch Richtung Brandenburg und Berlin. Und da gibt es noch größere Chancen auf ein bisschen mehr Sonnenschein. Die Temperaturen eigentlich relativ mild für den 1. Oktober. In der Eifel werden es bis zu 18 Grad und in Leipzig erwarten wir bis zu 26 Grad. Morgen dann zieht das ganze Regengebiet langsam wieder ab und dahinter wird es dann auch trocken.

0: Belegschaft und Gewerkschaften alles andere als fröhlich stimmen dürfte. Der Autobauer aus Volksburg hat die meisten Tarifverträge zum Jahresende gekündigt. Was nichts anderes heißen dürfte, als dass bei VW die Zeichen noch doller auf Sturm stehen, als wir das eh schon geahnt und berichtet haben. Mehr dazu von Bertel Starke.
1: Der nüchterne Eingang eines Hotels in Hannover passt so gar nicht zur Gemütslage der Arbeitnehmervertreter. Nur wenige Meter entfernt hatte die VW-Chefetage in einem Besprechungsraum ihnen gegenüber eine Bombe platzen lassen. Die Kündigungen zahlreicher Tarifverträge. Als VW-Betriebsratschefin Daniela Cavallo im Anschluss vor dem Hotel vor die Kameras tritt, ist sie empört.
2: Diese Art und Weise, wie der Vorstand mit der Belegschaft umgeht, ist sehr kontraproduktiv, um eine Krise gemeinsam zu meistern.
1: Für Arne Maiswinkel, den Markenpersonalvorstand von VW, sind die drastischen Schritte alternativlos. Volkswagen muss aus seiner Sicht schnell reagieren.
3: Unser wirtschaftliches Umfeld hat sich in den vergangenen Monaten wesentlich verschärft. Die Marktsituation hat sich auch noch weiterhin extrem verschärft. Vor dem Hintergrund ist es unser oberstes Ziel, die Wettbewerbsfähigkeit von Volkswagen zu steigern.
1: Auf der Arbeitnehmerseite lösen solche Aussagen Kopfschütteln aus. Ja, die Lage in der Autoindustrie und bei VW sei schwierig, meint IG Metall-Verhandlungsführer Thorsten Gröger. Trotzdem:
4: Die Änderung von Rahmenbedingungen allein, die löst nicht aus, dass Zusagen, die in einem Vertrag gemacht werden, dass diese Zusagen nicht eingehalten werden. Also insofern wäre es heute die Chance gewesen für das Unternehmen, sich klar zu diesen Zusagen zu bekennen und eben auch für entsprechende Klarheit gegenüber der Belegschaft zu sorgen.
1: Der Ton für die anstehenden Tarifverhandlungen ist gesetzt. Volkswagen betont, das Unternehmen halte sich an Verträge. Gemeint ist vor allem der Zukunftstarifvertrag. Der wurde vor 2 Jahren vereinbart. Danach gibt es Beschäftigungssicherung bis 2030. Im Gegenzug baut VW sozialverträglich zehntausende Stellen ab. Für VW-Markenpersonalvorstand Maiswinkel ist das auch künftig der einzig richtige Weg.
3: Vor diesem Hintergrund haben wir fristgerecht zum 31.12.26 auch verschiedene Tarifverträge gekündigt. Das öffnet uns einen Verhandlungsraum, um die erforderlichen Maßnahmen dann auch zu vereinbaren.
1: Andere Dinge sind für die Vertreter der VW-Belegschaft momentan mindestens genauso wichtig. Betriebsratschefin Daniela Cavallo fordert klare Perspektiven.
2: Die Belegschaft, die ist ja bereit, auch Krisen anzuerkennen und zu sagen, okay, wir müssen alle irgendwie den Gürtel enger schnallen. Aber klar ist auch, die Frage ist ja, wofür mache ich das? Und dafür braucht es immer das, was wir sagen, ein Zielbild. Und vor allen Dingen ein Zielbild, das verlässlich ist.
1: Zum Jahreswechsel endet bei VW die Friedenspflicht. Arbeitskämpfe im Anschluss sind nach dem Treffen in Hannover nun deutlich wahrscheinlicher geworden.
0: Informationen von Bertil Starke. Das Zugpersonal der Bahn erlebt es fast jeden Tag. Rettungssanitäter und Feuerwehrleute auch. Nämlich, dass sie von Menschen beleidigt, bedroht oder sogar angegriffen werden. Und auch Gerichtsvollzieher oder Polizisten kennen das zur Genüge. Und diese Gewalt wird offenbar ein immer größeres Problem. Und darauf hat die Bundesregierung jetzt reagiert. Das Kabinett hat einen Gesetzentwurf von Justizministerin Hubig verabschiedet, der die Strafen für solche Attacken verschärft. Aus Berlin dazu Bianca Schwarz.
5: Allein bei der Bahn gäbe es aktuell 5 Angriffe pro Tag. Das sagt Bundesjustizministerin Stefanie Hubig von der SPD im Deutschlandfunk. Und wörtlich, wer unser Land am Laufen hält, verdient unseren Schutz. Dazu will Hubig schärfere Gesetze zum Schutz des Gemeinwesens. Künftig soll gelten, wer beispielsweise Mitarbeitende der Bahn, der Stadtwerke, Feuerwehrleute, Ärztinnen oder Sanitäter, Gerichtsvollzieher oder Polizisten angreift, wird schärfer bestraft. Wenn man zum Beispiel Polizisten schubst oder anspuckt, steigt die Mindeststrafe von 3 auf 6 Monate Haft, in schweren Fällen auf mindestens 1 Jahr Haft. Wer schlägt oder tritt, kann mit bis zu 10 Jahren Haft bestraft werden. Dasselbe soll künftig auch für Bahnmitarbeitende oder Busfahrer gelten. Wer Ärzte oder Sanitäter angreift, soll in besonders schweren Fällen ebenfalls bis zu 10 Jahre ins Gefängnis kommen können. Mit diesem Gesetz wird auch der Straftatbestand Volksverhetzung erweitert. Wer künftig von einem Gericht zu einer Freiheitsstrafe von mindestens 1 Jahr verurteilt wird, kann damit auch das passive Wahlrecht verlieren. Das heißt, diese Person könnte sich bis zu 5 Jahre lang nicht zu einer Wahl aufstellen lassen und dürfte keine öffentlichen Ämter bekleiden. Das wäre aber kein Automatismus, sondern eine Ermessensentscheidung des jeweiligen Gerichts. Nach dem Kabinettsbeschluss muss der Gesetzentwurf noch vom Bundestag beschlossen werden.
0: Bianca Schwarz war das hier in der ARD-Infonacht.

0: Wenn jemand stirbt, dann wird er oder sie auf einem Friedhof bestattet oder in einem Friedwald oder auf See. Aber so mancher findet seine letzte Ruhe auch in einer Kirche, in einer Begräbniskirche. Und eine solche gibt es jetzt auch in Frankfurt am Main. Es ist das erste Gotteshaus dieser Art in Hessen. Hier werden auch Urnen beigesetzt und ab heute ist es für alle geöffnet. Anne-Kathrin Hochstraat war für uns schon mal dort.
1: Mitten im belebten Frankfurter Nordend steht die katholische Kirche St. Michael. Die Kirche ist besonders. Der Architekt Rudolf Schwarz hat sie vor über 70 Jahren entworfen. Innen fallen sofort die hohen Wände und die blaue Decke auf, die an den Himmel erinnern sollen. Für die Architektinnen und Architekten, die sich jetzt mit dem Umbau beschäftigt haben, war es nicht so einfach, hieraus eine Begräbniskirche zu machen, erklärt Florian Schlüter vom planenden Architekturbüro.
2: Die besondere Verantwortung für so einen besonderen Ort, an dem doch besondere Dinge passieren, emotionale Dinge und einfach Themen wie Trauer, Leben und Tod, die hier einfach erlebt werden. Dann das Zweite ist die Integration in diese Kirche, die ja für sich schon einen sehr besonderen Ort darstellt, einen ganz tollen Raum bietet.
1: Die Architektinnen und Architekten haben den Raum durch besondere Möbel ergänzt, sogenannte Urnenwände aus Beton. In denen haben in der gesamten Kirche 2500 Urnen Platz. Sie stehen wie bei einer Vitrine hinter Glas. Das ist pastellfarben und milchig. Dadurch hat die Kirche etwas Wohnliches bekommen. Und das passt zur Idee hinter der Begräbniskirche. Die erklärt die Leiterin Verena Maria Kitz. Sie bezeichnet die Begräbniskirche auch gerne als überdachten Friedhof.
3: Eine Möglichkeit, verstorbene Urnen in einer Kirche beizusetzen. Und das ist etwas Besonderes, nicht nur, weil es ein geschützter Raum ist, sowohl dem Wetter gegenüber, sondern auch, weil es eine Form von einem behüteten Raum gibt, in dem Menschen in Trauer auch die Möglichkeit haben, sich Unterstützung in ihrer Trauer zu suchen.
1: Für Verena Maria Kitz ist dieser letzte Teil einer der Kernaufgaben der Kirche. Etwas, wofür die Menschen die Kirche auch in Zeiten von steigenden Austrittszahlen nach wie vor brauchen.
3: Wir merken, Menschen heute haben viel weniger Erfahrung, viel weniger Begegnung mit Sterben und Trauer. Und das, was es vielleicht früher an Erfahrung und auch Bräuchen gab, ist nicht mehr vorhanden. Dass Nachbarn zusammenkamen, eine Totenwache gehalten haben, dass Kinder Verstorbene ganz selbstverständlich erleben konnten. Und da versuchen wir Brücken zu bauen, um diesem Thema auch wieder näher zu kommen.
1: Eine Begräbniskirche zu schaffen, war für das Bistum Limburg eine Reaktion auf diese Veränderungen und auch darauf, dass die Zahl der Urnenbeisetzungen steigt. Das erklärt Susanne Gorges-Braunwart vom Bistum Limburg.
4: Unsere Begräbniskirche antwortet genau darauf. Es ist ein pflegearmer, aber ästhetisch sehr würdiger Ort, der eine hohe Aufenthaltsqualität bietet, der barrierefrei ist, mitten in der Stadt sozusagen den Tod ins Leben zurückholt, sodass man hier einen tröstlichen, geborgenen Ort findet für die letzte Ruhe.
1: Und doch ist hier an diesem Ort eben auch Leben. Tagsüber sind die Türen der Kirche offen. Hier gibt es künftig Andachten, Lesungen, aber auch Diskussionen und Vorträge sind möglich. Alles unter einem Dach, mitten in Frankfurt.
0: Berichtet Anne-Kathrin Hochstraat um 4.24 Uhr, 6 Minuten vor 4:30. Lamu ist eine Insel vor der kenianischen Küste, ein ruhiger Urlaubsort für Touristen, autofrei, viel Sand, viele Esel. Aber bald gibt es dort wohl eine riesige Erdölraffinerie, die wird nämlich gerade gebaut. Und gestern war der erste Spatenstich. Die Einzelheiten dazu hat Karin Bensch.
5: Die Bauzeit wird auf mindestens 2,5 Jahre veranschlagt. Hinter dem Projekt steht Afrikas reichster Mann, Aliko Dangote, Milliardär und Geschäftsmann aus Nigeria. Das Rohöl für die neue Raffinerie in Lamu soll aus Uganda und anderen afrikanischen Ländern kommen. Aber auch von ausländischen Lieferanten aus dem Nahen Osten und den USA. Die Baukosten für die Erdölraffinerie in Lamu werden auf umgerechnet gut 14 Milliarden Euro geschätzt. Laut Dangote investieren mehrere ostafrikanische Länder in die neue Anlage, darunter Kenia und Ruanda. Auch Investoren aus den USA seien beteiligt. Dangote unterstrich jedoch, dass das Projekt afrikanisch geführt werde. Doch es gibt auch massive Kritik an dem neuen Bauprojekt. Anwohner klagen vor Gericht, dabei geht es um Eigentumsansprüche am Bauland. Umweltschutzorganisationen fürchten schwere Schäden für das Ökosystem. Der nigerianische Unternehmer Dangote weist diese Kritik zurück. Seiner Ansicht nach müsse sich Afrika viel mehr um seine eigene Treibstoffproduktion kümmern.
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7: Mit Moritz Kühn und einer unglaublichen Heimserie, die einfach nicht reißen soll. Die Bundesliga-Handballer des SC Magdeburg haben seit mehr als 1,5 Jahren nicht mehr verloren. Auch gegen den THW Kiel gewann der deutsche Meister zu Hause und zwar mit 32-26 zur Freude von Trainer Bennett Wiegert.
8: Ich habe größten Respekt vor dem, was die Mannschaft heute gemacht hat. Vor allen Dingen, wie man auch das Gefühl hatte, und ich hoffe, das kam auch bei euch allen an, wie sie ihr Herz auf dem Parkett gelassen hat, wie sie um jeden Zentimeter gefightet hat. Das ist mir persönlich super, super wichtig, weil ich mich damit super gut identifizieren kann. Da kann ich auch viel besser Fehler, die einfach dazugehören in unserer Sportart, verkraften, wenn man so das Gefühl hat. Und ich glaube, das geht heute jedem so, der hier in der Halle war und der nach Hause geht und sagt, Entschuldigung, die haben heute wirklich maximal gekämpft. Und das macht mich sehr stolz.
7: Die Magdeburger sind bis zum Wochenende an die Tabellenspitze geklettert, vorbei am THW Kiel und der SG Flensburg-Handewitt. Die Flensburger waren fast zeitgleich in der European League im Einsatz und haben zum Auftakt der Vorrunde mit 40-31 gegen den spanischen Topverein Granollers gewonnen. Zum ersten Mal in der Vereinsgeschichte ist der Bergische HC in der European League dabei. Im historischen ersten Spiel in diesem Wettbewerb gab es einen dramatischen 30-29 Sieg in Prešov, einem Verein aus dem Osten der Slowakei. In der Champions League-Ligaphase haben die Fußballerinnen des FC Bayern München den ersten Sieg gefeiert. 3-0 bei Benfica Lissabon. Finn Hornberg mit mehr Infos.
9: Es war eine chancenarme erste Halbzeit zwischen dem FC Bayern München und Benfica Lissabon. Die Münchnerinnen kamen gut ins Spiel, hatten viel Ballbesitz, aber es fehlten die klaren Torchancen. In der zweiten Halbzeit ging es dann etwas mehr zur Sache. Bayern erhöhte die Schlagzahl, kam immer wieder gut vors Tor und belohnte sich schließlich in der 74. Minute. Clara Bühl fasste sich aus 18 Metern ein Herz, ihr satter Rechtsschuss prallte vom Innenpfosten ins Tor. Nur 6 Minuten später machte die Beste des Abends, Pernille Harder, mit ihrem Treffer den Deckel drauf. Es war ein hartes Stück Arbeit für die Bayern. Am Ende steht ein verdienter 3-0-Sieg. Den Schlusspunkt setzte Franziska Kett.
7: Durch den 3-0-Sieg sind die Münchnerinnen in der Tabelle erstmal auf Platz 3 vorgerückt. Die besten 4 Teams schaffen es am Ende der Ligaphase direkt ins Viertelfinale. Der zweitwichtigste europäische Vereinswettbewerb bei den Fußballerinnen heißt Europacup. Und da haben Wolfsburg und Frankfurt das Achtelfinale erreicht. Wolfsburg gewann nach dem Hinspiel auch das Qualifikationsrückspiel bei Sturm Graz. Und Frankfurt setzte sich gegen Hafnarfjörður aus Island mit 4-1 durch. Martina Knief war dabei.
10: Erst mussten die Frankfurterinnen ein bisschen zittern, letztlich sind sie aber doch souverän in das Achtelfinale des Europapokals eingezogen. 0-1 stand es zur Pause gegen Hafnarfjörður aus Island. Dann legten die Frankfurterinnen los und die eingewechselte Larissa Mühlhaus traf noch in der 46. Minute zum 1-1. Laura Freigang, Hanna Benison und Hayley Raiso machten am Ende das auch in der Höhe verdiente 4-1 gegen Hafnarfjörður perfekt. 2.500 Zuschauer waren im Stadion am Brentanobad dabei und freuen sich schon auf das Achtelfinale in diesem Wettbewerb, das Ende Oktober, Anfang November ausgespielt wird.
7: Und am kommenden Freitag wird das Achtelfinale ausgelost und auch schon der Weg bis zum Finale mit Hin- und Rückspiel festgelegt. Das Viertelfinale in der Nations League, das ist das erste Zwischenziel für die deutschen Fußballer. Aber aus den ersten beiden Vorrundenspielen gab es nur einen Punkt. Nun soll es endlich gegen Serbien klappen, mit dem ersten Erfolg unter Neubundestrainer Jürgen Klopp. Im Tor feiert Bayerns Jonas Obich seine Premiere.
11: Ja, es ist wirklich ein großer Traum, der in Erfüllung geht, hier im eigenen Wohnzimmer. Das erste Länderspiel bestreiten zu können, ein großartiger Moment, auf den ich mich natürlich sehr freue, der Mannschaft zu helfen, dass wir als Team den ersten Sieg unter Jürgen Klopp einfahren.
7: 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Richtig gut läuft's für die deutsche U21-Auswahl. Die hat in der EM-Qualifikation auf Malta mit 4-1 gewonnen und kann am kommenden Dienstag gegen Georgien aus eigener Kraft das EM-Ticket lösen.
0: Und soweit der Sport mit Moritz Kühn.
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12: Um 4.30 Uhr mit Juliette Groß. Ab heute gilt ein neuer Tankrabatt auf Benzin und Diesel. Die Regierung hat dazu für 3 Monate die Energiesteuern gesenkt. Die Mineralölkonzerne sollen das an die Autofahrer weitergeben. Inken Henkel aus der Nachrichtenredaktion.
13: Wann und um wie viel der Treibstoff wirklich billiger wird, ist noch nicht ganz klar. Denn erstens sind die Mineralölkonzerne nicht gesetzlich verpflichtet, die Preissenkung an die Verbraucher weiterzugeben. Und zweitens gilt die neue Regelung nur für Sprit, der ab Mitternacht Tanklager oder Raffinerien verlässt und nicht für die Vorräte, die noch gelagert sind. Es wird aber erwartet, dass die Preise an den meisten Tankstellen deutlich fallen. Dann könnte Benzin bis zu 17 Cent pro Liter billiger werden.
12: Wenn die Innenminister der Bundesländer gemeinsame Entscheidungen treffen, müssen sie das künftig nicht mehr einstimmig tun. Das Prinzip wurde aufgegeben aus Sorge vor einer Blockade durch die AfD. Künftig reicht für Beschlüsse der Innenministerkonferenz eine Mehrheit von 13 der 16 Länderstimmen, wie ein Sprecher der Konferenz am Abend mitteilte. Konkreter Hintergrund der Änderung ist die politische Entwicklung in Sachsen-Anhalt. Dort könnte nach dem Wahlsieg der AfD künftig ein Politiker der Partei das Innenressort übernehmen und mit einer einzigen Gegenstimme gemeinsame Beschlüsse verhindern. Ein Flug von Dubai nach Tel Aviv ist nur knapp einer Katastrophe entgangen. Im Cockpit hat offenbar der Co-Pilot den Kapitän mit einem Messer angegriffen, als sich die Maschine von Fly Dubai gestern Morgen Israel näherte. Aus der Nachrichtenredaktion Markus Wolf.
14: Israels Ministerpräsident Netanyahu spricht von einem versuchten Terroranschlag. Seinen Angaben nach wollte der Co-Pilot das Flugzeug zum Absturz bringen. Laut übereinstimmenden Berichten sackte die Maschine in weniger als einer halben Minute über 4000 Meter ab. Den schwer verletzten Piloten gelang es aber noch, die Cockpit-Tür zu öffnen. Passagiere und Crewmitglieder halfen daraufhin, den Angreifer zu überwältigen und den Flieger mit 147 Menschen an Bord sicher zu landen. Deutschlands Außenminister Wadefuhl zeigte sich erleichtert. Er verurteilte den Vorfall als schweren Angriff auf die zivile Luftfahrt.
12: US-Verteidigungsminister Hegseth will die Armee umbauen. Nach seinen Plänen werden etwa ein Fünftel aller Posten für Admiräle und Generäle gestrichen werden. Dazu kommen soll ein neues Kommando für sogenannte autonome Kriegsführung. Dabei gehe es um technologische und militärische Überlegenheit. Hegseth hat auch angekündigt, dass der umstrittene Milliardär Elon Musk wieder ein Regierungsamt bekommt. Demnach soll Musk federführend an der Zukunft der Kriegsführung forschen. Das Wetter in Deutschland. Tagsüber im Westen dicht bewölkt und Regen, teils Gewitter, im Osten und Südosten heiter, maximal 18 bis 26 Grad. Am Freitag Richtung Osten Regen, von Westen her freundlich 15 bis 23 Grad. Am Sonnabend Sonne und Wolken, nur vereinzelt Schauer, bei 18 bis 25 Grad. Das waren die Nachrichten.
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0: Um 4.33 Uhr mit Staus und Behinderungen nur auf einer Strecke. Aktuell nämlich die A9 Nürnberg Richtung München. Hier hat es einen Unfall gegeben. Deswegen ist die Autobahn zwischen der Raststätte Holledau und Pfaffenhofen gesperrt.
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0: Mit Marius Zekri, schönen guten Morgen an diesem 1. Oktober. Vor 36 Jahren, da ist aus zwei deutschen Staaten wieder einer geworden. Und das feiern wir übermorgen am Samstag. Inzwischen gibt es eine ganze Generation, die die DDR und die deutsche Teilung nur noch aus Erzählungen kennt. Aber immer wieder zeigt sich, dass es, Wiedervereinigung hin oder her, immer noch doch deutliche Unterschiede zwischen Ost und West gibt. Und auf diese Unterschiede schaut Elisabeth Kaiser beruflich, denn sie ist die Ostbeauftragte der Bundesregierung und sie hat kurz vor dem Einheitsfeiertag jetzt ihren jährlichen Bericht vorgelegt und über den berichtet Nicole Markwald.
15: Sich etwas aufbauen, vorsorgen, die eigene Zukunft selbst gestalten. Die Ziele von Menschen im Osten und Westen Deutschlands sind ähnlich. Doch die Aufstiegschancen sind auch 36 Jahre nach der Wiedervereinigung unterschiedlich. Menschen im Osten besitzen im Schnitt nur halb so viel Vermögen wie im Westen, auch weniger Immobilien. Und bei Erbschaften und Schenkungen ist der Unterschied eklatant. Im Westen wird viermal so viel vererbt und geschenkt wie im Osten. Danach befragt, was es braucht, um voranzukommen, nennt die große Mehrheit Leistung und Fleiß. Auch Bildung und Ausbildung sind ihnen wichtig. Doch die Ostbeauftragte Elisabeth Kaiser erklärt:
16: Und dann kommen wir zu der großen Lücke. Weil tatsächlich fragt man, was beim Aufstieg wirklich zählt, dann werden vor allen Dingen Vermögen, Beziehungen und soziale Herkunft genannt und Leistung und Fleiß liegt nur noch bei 69%.
15: Fatal, weil wenn Menschen nicht mehr daran glauben, aus eigener Kraft voranzukommen, sagt die SPD-Politikerin, dann probieren sie es vielleicht auch nicht mal mehr.
16: Und ich denke, genau das können wir uns als Gesellschaft nicht leisten.
15: Die Ostbeauftragte hatte aber auch gute Nachrichten. Ohnehin möchte sie lieber über die Chancen Ostdeutschlands statt der Defizite sprechen. Sie nennt zum Beispiel die hohe Dynamik bei Innovationen. Fortschritte gäbe es auch bei der Zahl Ostdeutscher in Führungspositionen der obersten Bundesbehörden. Der Anteil stieg auf inzwischen 16,3%. Aber in anderen Bereichen, wie in Führungspositionen der Bundeswehr, in Vorständen von DAX-Konzernen oder auf Richterposten, sind Ostdeutsche noch immer selten bis gar nicht zu finden. Kaiser sagt,
16: aber weiterhin gilt, und das sehen wir überall, je höher die Führungsebene, desto geringer ist tatsächlich der ostdeutsche Anteil.
15: Wenn Ostdeutsche in Führungspositionen fehlen, dann fehle bei wichtigen Entscheidungen ein großer Teil der Erfahrungen in Deutschland, bedauert Kaiser. Seit 36 Jahren ist Deutschland wiedervereint. Braucht es nach so langer Zeit noch eine Ostbeauftragte? Für Elisabeth Kaiser, die aus Thüringen stammt, ist die Antwort klar.
16: Solange wir diese strukturellen Unterschiede noch haben, braucht es das Amt noch. Aber ich würde mich auch freuen, wenn wir das in den nächsten Jahren, Jahrzehnten überwinden können, sodass wir davon sprechen können, wir haben überall gute Lebensbedingungen in Deutschland.
15: Noch hat sie gut zu tun.
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0: Ohne Schufa gibt's keinen Handyvertrag oder keinen Autokredit. Aber was genau in den Datenbanken der Schufa schlummert und wie daraus die Kreditwürdigkeit, der sogenannte Score, berechnet wird, das war lange Zeit ein gut gehütetes Geheimnis. Im März, da wollte man das ändern, mit einem neuen Score, der transparenter, berechenbarer, nachvollziehbarer und einfacher sein sollte. So war zumindest das Versprechen. Aber Recherchen von NDR und Süddeutscher Zeitung zeigen nun, die Schufa hat heimlich andere, deutlich komplexere Bewertungen entwickelt und die haben mit dem Versprechen von Transparenz offenbar wenig zu tun.
17: Der neue Schufa-Score ist da. Und jetzt kannst du genau nachvollziehen, wie sich dein Score zusammensetzt.
18: Der weltweit erste vollkommen transparente Score für die Prüfung der Kreditwürdigkeit von Verbraucherinnen und Verbrauchern. Egal ob beim Handy oder Hauskauf, bei einer neuen Versicherung oder einem neuen Stromvertrag. Ein Score, einfach, nachvollziehbar und verständlich, transparent eben und nicht so unverständlich und undurchsichtig wie die alten Schufa-Bewertungen. Das war das Versprechen und für das bekam die Schufa viel Applaus.
19: Gute Neuigkeiten, denn du kannst den Schufa-Score ab jetzt gratis online einsehen.
18: Doch Recherchen von NDR und Süddeutscher Zeitung zeigen nun, die Schufa hat keineswegs nur den einen neuen Score eingeführt, sondern sozusagen eine ganze neue Score-Welt. Es gibt beispielsweise einen neuen Score für den Hauskauf, von dem praktisch bislang keiner wusste. Wie er sich zusammensetzt, unklar. In der Praxis könnte es so aussehen, ein Verbraucher achtet auf seinen neuen transparenten Schufa-Score, um günstige Zinsen für den Hauskauf zu bekommen. Im Hintergrund aber wird er mit dem neuen Spezialscore bewertet, den er gar nicht kennt. Womöglich ein großes Problem, sagt Matthias Spielkamp von der Datenschutzorganisation Algorithm Watch.
20: Das heißt, man wird also da voll hinter die Fichte geführt. Und das kann natürlich in der Praxis auch bedeuten, dass man am Ende von einer Bank einen wesentlich schlechteren Zinssatz angeboten bekommt, als man eigentlich erwarten würde.
18: Dieser neue Score werde nur verhältnismäßig selten bislang eingesetzt, so die Schufa. Wenn er relevanter werde, würde man die Öffentlichkeit informieren. Doch es gibt noch mehr. Großen Firmen bietet die Schufa an, in Zukunft zusätzlich zum neuen transparenten Score weitere Verbraucherdaten zu verkaufen. So können sich die Unternehmen selbst ausrechnen, wie kreditwürdig ihre Kunden sind. Ähnlich ist es bei der dritten Neuerung. Unternehmen können sich aus Schufa-Daten vollkommen eigene Verbraucherbewertungen zusammenstellen lassen, die nichts mehr mit dem transparenten Schufa-Score zu tun haben. Diese verarbeitet die Schufa dann nur noch im Auftrag von Banken, Versicherungen oder Handyanbietern. So ist die Schufa ganz raus, was Transparenz anbelangt. Dafür sind da die Firmen zuständig. Finanzexperte Claudio Zeitz-Brandmeier vom Verbraucherzentrale Bundesverband spricht mit Blick auf diese bislang weitgehend unbekannten Neuerungen von einem erheblichen Transparenzproblem.
21: Wenn zu diesem Zeitpunkt neue, zusätzliche, weitere Scores neben dem einen neuen Schufa-Score eingesetzt werden, dann hätten wir erwartet, dass die Schufa darüber auch öffentlich spricht, darüber kommuniziert, darüber transparent informiert.
18: Die Schufa selbst sieht sich im Recht. Man habe nie behauptet, dass es künftig nur noch einen einzigen neuen Score gibt. Wer das glaube, habe da wohl was falsch verstanden, so die Botschaft der Schufa. Ein Missverständnis aber, dem offenbar fast das ganze Land aufgesessen ist.
0: Und das war ein Beitrag von Peter Hornung.
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0: Um 4:41, 19 Minuten vor 5. Wer krank ist, der geht zum Arzt und bekommt dann meist ein Rezept für Pillen, für Tropfen.

0: Zäpfchen, eine Schiene, Gymnastik. In Gütersloh, da können Hausärzte jetzt aber noch was anderes per Rezept verordnen, nämlich den Besuch in einer Herzenssprechstunde. Das ist eine Therapie gegen Einsamkeit. Das Ganze ist ein Modellprojekt auf Initiative der Arbeiterwohlfahrt, der AWO, und wird von Ehrenamtlichen betreut. Und Julia Kelb ist Fachberaterin für Seniorinnen und Ehrenamt bei der AWO in Gütersloh. Und Elif Chanel vom WDR wollte von ihr wissen, was dahinter steckt und wie das Rezept für diese Herzenssprechstunde aussieht.
1: Sie ist ähnlich gestaltet wie so eine übliche Überweisung, die man bekommt, wie so ein Rezept. Bisschen in Gelbtönen gehalten. Wir haben uns da sehr nah dran angelehnt. Und dort steht im Endeffekt drauf, dass ich die Möglichkeit habe, jeden Mittwoch zwischen 15 und 17 Uhr in den Ortsverein Iselhorst zu kommen, in der alten Volksschule, und dort nette Gespräche finde, neue Kontakte und Menschen, mit denen ich Begegnung leben kann.
2: Und wie funktioniert das tatsächlich? Also wer bekommt so eine Überweisung?
1: Also die Hausärzte entscheiden das selber, und die haben ein Ohr für ihre Patientinnen, wenn dort Angehörige sind vielleicht verstorben oder man merkt, dass die Angehörigen weiter weg wohnen. Dann erklären die Ärzte, was die Herzenssprechstunde ist, was dort gemacht wird und dass man dort ganz unverbindlich einfach mal vorbeigehen kann. Dann bekommt man dieses Rezept und dann kann man einfach am Mittwoch zu uns kommen. Das ist ein ehrenamtliches Angebot. Man muss sich nicht anmelden. Es ist kostenfrei, ganz niedrigschwellig und unverbindlich. Also ich kann den Mittwoch kommen, den nächsten Mittwoch muss ich nicht kommen. Also wie mir das quasi gut in meinen Zeitplan passt, und da kann ich dann quasi meine Themen, die mich beschäftigen, mit den anderen Leuten besprechen.
2: Was passiert denn bei der Herzenssprechstunde? Wie läuft es ab?
1: Die Leute kommen erstmal ganz entspannt rein. Wir haben einen schönen Eingangsbereich, wo wir unseren Herzenskoffer aufgebaut haben. Dort sind ganz nette Gegenstände von alten Poesiealben, alles, was so das Herz bewegt, aufgebaut. Dann haben wir immer ein kleines Thema. Das Thema nehmen wir dann als Gesprächsaufhänger, ob das jetzt die Kleidung von früher ist oder eine Fühlkiste haben wir letzte Woche gehabt, einfach wo man ein bisschen zusammen redet. Raten kann. Da wird ein Themenschwerpunkt dann gewählt. Die Leute kommen rein, kriegen einen Kaffee und Snacks gibt's, dann gibt's Materialien und dann haben wir eigentlich eine schöne Zeit. Dann kommt man so von Höckchen auf Stöckchen und man kann natürlich aber auch seine Probleme und seine Themen ansprechen.
2: Wie viele Leute kommen denn da?
1: Wir sind jetzt seit 3 Monaten am Start. Jetzt hatten wir natürlich die heißen Monate dabei, haben wir 8 Personen erreicht, 8 unterschiedliche Personen, und momentan sind wir so 4 bis 5 regelmäßig. Da dürfen aber noch gerne Menschen dazukommen. Also wir sind auch ausgelegt auf eine größere Gruppe. Aber ich denke, das braucht erstmal ein bisschen Anlaufzeit.
2: Also es muss jetzt nicht so ein 1-zu-1-Gespräch sein, nicht so ein Therapiegespräch. Worum geht es denn?
1: Nein.
2: Also es ist kein Therapiegespräch. Was macht man da? Also was ist das Ziel? Was passiert dort?
1: Ja, ich glaube, das große Thema, dem wir vorbeugen möchten, ist einfach Einsamkeit. Das ist grundsätzlich die Menschen ermuntert, ein bisschen Abwechslung im Alltag zu erhalten, neue Kontakte vielleicht zu knüpfen, weil gerade das Thema Einsamkeit im Alter immer größer und schwieriger wird, in den Austausch zu gehen, und soziale Isolation einfach zunimmt. Und dort möchten wir Gespräche und Begegnungen ermöglichen. Also die Herzenssprechstunde ist einmal dafür da, dass es nicht um schnelle Lösung für irgendein Thema gibt, sondern dass ich wirklich Kontakte knüpfen kann, dass ich gesehen werde, dass ich gehört werde und dass man dann gemeinsam vielleicht auch einfach neue Wege gehen kann. Der Ortsverein Iselhorst hat noch ein tolles Marktcafé, dass man mal sagt, komm, wir gehen mal am Freitag dahin, und sich gegenseitig ermutigt, aus dieser Einsamkeitsspirale rauszukommen.
2: Also ich bin sozusagen in Kontakt zwar einerseits mit der AWO, aber vor allen Dingen auch die Menschen untereinander kommen in Kontakt.
1: Genau, das ist unser großes Ziel. Es soll auf jeden Fall Abwechslung ermöglichen und halt auch die Begegnung untereinander. Also dass, wenn ich mich sympathisch finde, dass ich danach vielleicht auch einfach mal zusammen Eis essen gehen kann. Also ganz, ganz niedrigschwellig.
2: Um eine Vorstellung von Iselhorst zu bekommen, wie groß, wie klein ist Iselhorst für die, die es noch nicht kennen?
1: Iselhorst gehört zu Gütersloh, ist aber, würde ich sagen, ein Stadtteil, der vielleicht auch noch einen dörflichen Charakter hat. Dort sind die Vereine sehr gut untereinander vernetzt. Das ist total klasse. Deswegen haben wir auch den AWO-Ortsverein Verein Isselhorst ausgesucht, um die Herzenssprechstunde als Pilotprojekt im Kreis Gütersloh zu starten. Also es ist eher ein dörflicher Charakter. Dort sind aber auch viele Menschen, die zugezogen sind, die dann natürlich auch neue Kontakte suchen.
2: Diese Idee von Sozialkontakten per Rezept, also Social Prescribing nennt man das, glaube ich, auch, die gibt es ja schon in Großbritannien schon länger. Es gibt auch ein EU-Projekt. Wie kam diese Idee nach Gütersloh überhaupt?
1: Ja, ich war vor 2 Jahren auf dem Fachtag. Dort hat Karin Nell gesprochen. Die hat die Herzenssprechstunde entworfen. Die gibt's in verschiedenen Städten schon in Deutschland. Da ist das Konzept allerdings ein bisschen anders. Dort wird das in den Wartezimmern umgesetzt und man hat quasi 6-mal hintereinander eine Herzenssprechstunde. Und dann kommt quasi wieder eine neue Gruppe zusammen. Wir wollten das gerne so adaptieren, dass wir diese Regelmäßigkeit immer für alle zugänglich haben, dass man auch über einen langen Zeitraum Kontakte knüpfen kann und dass man auch über einen langen Zeitraum entscheiden kann, ich komme nicht. Und dementsprechend haben wir das so ein bisschen adaptiert, weil es kommen viele Menschen zu unseren Angeboten, aber es kommen ja auch viele eben nicht. Und wir möchten so die Unerreichbaren erreichen. Und dafür brauchen wir ganz viele tolle Schlüsselpersonen und das sind zum Teil halt auch die Hausärzte.
2: Also die Idee ist total einleuchtend. Jetzt möchte ich gerne wissen, wie klappt das denn jetzt? Also es sind ja tatsächlich schon ein paar Herzensstrichstunden, haben ja schon stattgefunden. Aber kann man tatsächlich soziale Kontakte verschreiben?
1: Ich glaube, das kommt sehr auf den Typ Mensch an, der bei uns ankommt und in welcher Lebenssituation er ist. Und wir merken ja auch, dass da noch Potenzial nach oben ist. Also es dürfen noch viel, viel mehr Menschen kommen und den Mut fassen. Nur das Thema Einsamkeit bringt ja eine große Hemmschwelle und auch ein bisschen Scham mit sich. Und das möchten wir eigentlich abbauen. Also bei uns muss man sich nicht schämen. Wir sind ein geschützter Rahmen. Da dringt nichts nach außen. Also ich kann mal kommen und ich kann auch meine Themen mitbringen und ich kann auch meine schwere Zeit mal besprechen in Ruhe. Und dann darf ich aber auch die Herzenssprechstunde mit schönen Dingen verbringen und dieses ganze Negative, was ich dann vielleicht halt im Krankheitskontext oder in dem Kontext, warum ich eigentlich zum Arzt gegangen bin, das kann ich hinter mir lassen und wir machen dann den sozialen Aspekt und schauen uns dann an, was uns halt alle verbindet und unsere Herzenssachen quasi, also das, was uns eigentlich ausmacht. Wir versuchen den defizitären Blick da so ein bisschen zurückzuziehen.
2: Ich finde das sehr schön, was Sie ansprechen, also dass Sie den Gegenpol zur Einsamkeit die Verbundenheit setzen. Das ist, glaube ich, etwas, was ganz wichtig ist. Ich glaube, die Einsamkeit ist ja auch dieses Losgelöstsein und wie ein Satellit einfach um alle anderen zu kreisen, ohne irgendwie in Kontakt zu treten. Also ist die Verbundenheit auch so das Heilmittel, wenn man jetzt in dieser Arztsprache bleiben will.
1: Ja, das würde ich schon sagen. Also ich glaube, das, was uns alle verbindet und das, worauf wir viel mehr Wert legen sollten, ist das, worin wir uns ähneln und was uns alle Freude macht. Und das können unterschiedliche Sachen von ganz niedrigschwelligen kleinen Sachen sein. Ob das jetzt irgendwie das Fühlmemory ist mit den Herbstsachen oder ob das der gemeinsame Erdbeersnack ist. Das macht irgendwie Lebensfreude und das bringt Erinnerungen und in der Regel auch positive Erinnerungen. Und damit können wir dann die negative Spirale vielleicht ein bisschen durchbrechen. Ja.
2: Sie haben ja jetzt schon auch einige Herzenssprechstunden gehabt. Was sind so, vielleicht gibt es irgendwie eine Erinnerung an eine schöne Situation, von der Sie erzählen können, was Sie da so erlebt haben?
1: Also was für mich besonders prägend war, ist, dass wir auch Besucherinnen haben, die total aufgeschlossen wirklich ihre positiven Erlebnisse so offen mit einbringen. Das finde ich hervorragend. Man braucht ja ein bisschen Zeit, um aufzuschauen. Und das sind Personen, die das grundsätzlich mitbringen und die natürlich dann auch eine Möglichkeit für andere, die etwas zurückhaltender sind und ein bisschen Zeit brauchen, bieten, mitzulachen und einfach den Raum zu füllen mit Freude. Das hat mich doch gewundert. Also wir sind wirklich sehr breit aufgestellt. Wir fangen an der Altersspanne ab 60 so an und dann bis 92. Und dass das so hervorragend harmoniert, damit hätte ich gar nicht so am Anfang gerechnet. Ich dachte, vielleicht stockt das ein bisschen, aber wir sind immer gut. Ja, total. Ja. Und jeder kann so von den Lebensphasen des anderen profitieren. Das ist ganz spannend und ja, irgendwie ja, bringt einen doch immer wieder zum Schmunzeln und zum Lächeln. Das ist schon eine tolle Sache.
2: Zum Schluss, jetzt müssen Sie uns aber ein bisschen noch mehr Hoffnung rausgehen lassen. Ist das eine zeitlich begrenztes Angebot oder kann man hoffen, dass das jetzt erstmal so weitergeht?
1: Also wir stemmen das ja ehrenamtlich. Ich habe 2 ganz tolle ehrenamtliche Damen, die das hervorragend machen und die auch weiterhin das umsetzen möchten. Und dadurch, dass wir auch Spendengelder von der Sparkassenstiftung Gütersloh bekommen haben, denke ich, können wir da ganz zuversichtlich sein, dass das weiterläuft.
2: Aber Mitstreiter sind immer gut gefragt.
1: Ja, das ist immer hervorragend. Also wir haben noch zwei neue ehrenamtliche Anfragen, da freuen wir uns auch drauf, weil jede Woche ist natürlich auch ein Zeitaufwand, das braucht Vorbereitung, ja. Nachbereitung und dass die Ehrenamtlichen das nur mit super viel Herzblut machen, das ist einfach toll, also ganz großartig.
2: Dann müssen Sie ihnen auch unseren Dank ausrichten. Sagen Sie ihnen viele Grüße.
1: Das mache ich. Wir sehen uns ja nachher.
2: Günterslo Isselhorst hat die Herzenssprechstunde gestartet. Örtliche Ärzte, die Hausärzte können ihre Patienten diese Herzenssprechstunde verschreiben, wenn die merken, dass der Schmerz eben nicht mit klassischer Medizin behandelt werden kann. Und Julia Kelp, Sie arbeiten für die AWO in Gütersloh, begleiten das Projekt. Dankeschön, dass Sie uns davon erzählt haben, hier in WDR 5 Neugier genügt.
0: Und das war ein Gespräch, das Elif Schinnell geführt hat.
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0: Das ist eine Paarung, die es so meines Wissens nach auch noch nicht auf der Leinwand gab. Tom Cruise und Sandra Hüller. Das Ganze in der neuen Weltuntergangskomödie Digger von Oscar-Regisseur Alejandro González Iñárritu. Auf den haben viele Fans schon ungeduldig gewartet. Die Kritiken sind durchaus unterschiedlich. Und ob sich dieser Film lohnt oder nicht, das erfahren Sie jetzt bei uns. Denn wir verraten Ihnen jetzt, ob diese Mischung aus Hollywood-Action und beißender Satire wirklich funktioniert.
4: Was zur Hölle ist das?
5: Das Ding ist riesig.
6: Öl-Tycoon Digger Rockwell kann es nicht fassen. Ein gewaltiger Tsunami droht Europa zu überschwemmen und er ist schuld daran. Denn durch seine Bohrungen hat sich in Grönland ein riesiges Stück Gletschereis gelöst, das jetzt auf die Küste zurast. Der einflussreiche Mann nutzt seinen kurzen Draht zur Macht.
7: Mr. President, vor 55 Minuten wurde ich über die Explosion auf unserer Plattform informiert. Sie verursacht gewaltige Wasserverdrängung und einen Tsunami.
6: Digger persönlich will den Planeten retten. Auf den ersten Blick traut man das diesem blassen Typen mit stattlichem Bierbauch nicht zu, der sein schütteres Haar über die Glatze kämmt und zu jedem Anlass Cowboystiefel trägt. Unter der opulenten Prothesenmaske des alten Herrn steckt Actionstar Tom Cruise, der in dieser facettenreichen Rolle wieder einmal seine Wandlungsfähigkeit beweisen darf. Um zum kauzigen Digger zu werden, sollte er ursprünglich täglich 6 Stunden im Schminkraum sitzen. Doch die Zeit wollte Cruise lieber vor der Kamera nutzen.
8: Ich sagte, wir schaffen das Make-up in einer Stunde. Ich habe mit einer Stoppuhr jeden einzelnen Arbeitsschritt gemessen. Sie wurden immer schneller. Das Make-up zum Ballett. Am Ende haben sie es sogar unter einer Stunde geschafft. Das war außergewöhnlich.
6: Warum das Make-up von Digger auf den ersten Blick zu dick aufgetragen, ja fast künstlich wirkt, gehört zu einer der beiden überraschenden Wendungen des Films. Ohne zu viel zu verraten. Digger ist keine geradlinige Gesellschaftssatire. Der Film spielt mit Zeitebenen, Fiktion und Realität und unterläuft so beständig Erwartungen der Zuschauer. Über 10 Jahre hat der mexikanische Regisseur Alejandro González Iñárritu an dem originären Filmstoff gearbeitet und auch am Drehbuch mitgewirkt. Seinem kühnen Grundkonzept folgen auch die beeindruckenden Szenenbilder. Diggers Luxusanwesen und die Kabine seines Privatjets in entsättigten, stilisierten Farben. Sie unterstreichen die Scheinwelt, in der er mit seiner Schwester lebt, präzise interpretiert von Sandra Hüller.
4: Klar schieben Sie die ganze Schuld auf mich.
9: Du hast gerade einen halben Kontinent ertränkt. Was willst du denn machen? Noch einen draufsitzen?
6: Satirische Dialoge kommentieren den trostlosen Zustand der Welt und die Selbstüberschätzung der Mächtigen.
10: Landen wir die Scheiße aus hier raus, Mr. President.
11: Ich habe eine Tomahawk, die ist so präzise, die schießt eine russische Ballerina am anderen Ende der Welt die Titten ab.
10: Es sind Frauen anwesend.
6: Sie lachen, weil in ihrem Kosmos alter, weißer Regierender keine einzige Frau ihren Platz hat. Neben dem US-Präsidenten, bis zur Schmerzgrenze persifliert von John Goodman, läuft der unscheinbare Digger zur Höchstform auf. Mit dem minutenlangen Monolog dürfte sich Tom Cruise für die nächste Oscar-Verleihung empfehlen.
12: Ich kann den Lauf der Natur nicht kontrollieren. Das Narrativ allerdings schon.
6: Wohlhabende Narzissten stürzen die Welt in die Krise und manipulieren anschließend den öffentlichen Diskurs. Wo das enden kann, überzeichnet Alejandro González Iñárritu in seiner Inszenierung bis an den Rand der Hysterie. Sein kühnes Konzept einer Satire über die Rolle der Satire funktioniert blendend, auch wenn manche Absurdität gleichauf mit der Realität ist.
0: Andrea Butz über Digger mit Tom Cruise und Sandra Hüller, und der Film läuft ab heute in den deutschen Kinos.
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0: Sparen jetzt, verändern später. Das ist im Groben das Fazit der Einigung bei der Pflegereform. Kurz vor knapp haben Union und SPD doch noch einen Kompromiss gefunden, den das Kabinett jetzt auch abgesegnet hat. Dietrich Karl Meurer aus dem ARD-Hauptstadtstudio meint, diese Pflegereform ist vor allem eine Vertagungsreform.
13: Ja, die akute Finanzlücke wird angegangen. Wer keine Kinder hat, zahlt mehr. Wer gut verdient, auch. Später sollen auch bislang beitragsfrei mitversicherte Ehepartner einen Zuschlag zahlen. Die geplante Kürzung der Rentenbeiträge für pflegende Angehörige ist vom Tisch. Und mit mehr Reha und Prävention soll Pflegebedürftigkeit möglichst verhindert oder hinausgezögert werden. Das alles ist sinnvoll. Doch der große Wurf fehlt. Ausgerechnet das, worüber Union und SPD bis zuletzt gestritten haben, wird verschoben. Eine stärkere Beteiligung der privaten Pflegeversicherung und eine Deckelung der Eigenanteile im Heim. Jetzt soll es eine Kommission richten. Das ist zu wenig, denn schon lange ist klar, dass die Pflegeversicherung strukturell reformiert werden muss. Es rächt sich, dass die Politik diese Reform so spät angegangen ist. Jetzt wird unter Zeitdruck geflickt, statt grundlegend saniert. Und wieder liefert die Regierungskoalition dasselbe Bild. Streit bis zur letzten Minute, Blockadedrohungen, Krisengespräche. Dann ein Kompromiss, der den schwierigsten Teil vertagt. Das verschafft Zeit. Gelöst ist das Pflegeproblem damit nicht.
0: Soweit die Meinung von Dietrich Karl Meurer aus dem ARD-Hauptstadtstudium. Frank Capellan vom Deutschlandfunk hält fest, die Koalition bleibt im Konfliktmodus.
14: Viel Lärm um nichts. Die Sozialdemokraten haben versucht, sich beim Thema Pflege als Partei der sozialen Gerechtigkeit zu profilieren und in der Sache nur sehr wenig erreicht. Es bleibt beim ursprünglichen Fahrplan. Zunächst soll die Finanzierung gesichert werden, dann wird eine Kommission von Experten Vorschläge für strukturelle Reformen des Pflegesystems unterbreiten. Allerdings haben sie sich mit dem harschen Auftreten in den vergangenen Tagen keinen Gefallen getan. Die Bürger haben es satt, eine Regierung zu erleben, die sich auf offener Bühne streitet. Es ist nicht nachvollziehbar, dass es dem Kanzler und seinem Vize, SPD-Chef Lars Klingbeil, trotz aller Beteuerungen nicht gelingt, solche Kontroversen geräuschlos und intern vorab zu klären.
0: Meint Frank Capellan vom Deutschlandfunk. Und auch die neue Presse aus Coburg sieht die Parteien und ihren Vorsitzende in keinem guten Licht.
15: Der geschwächte SPD-Chef und Finanzminister Lars Klingbeil konnte oder wollte nicht dagegenhalten. Friedrich Merz hatte zwar noch die Kraft, einen Aufstand seiner eigenen Partei ins Leere laufen zu lassen, doch durchsetzen kann er gegen den Koalitionspartner sehr wenig. Die Regierung hat die Pflege vor der Pleite gerettet, sich dabei aber selbst beschädigt.
0: Die Süddeutsche Zeitung aus München schreibt, gut, dass Gesundheitsminister Lindemann die SPD gebändigt hat.
15: Die Sozialdemokraten befürchten nämlich weitere Wahlniederlagen und probieren jetzt aus, ob ihnen Protest gegen die eigene Regierung Wählerstimmen bringen könnte. Es ist nur die schnelle Lösung für den Übergang. Lindemann hat das erkannt und direkt nach Amtsantritt noch eine Kommission angekündigt. Die soll die Struktur des Pflegesystems grundlegend reformieren. Eine vernünftige Idee. Die Pflege ist zu wichtig für tagespolitische Taktik, wie sie die SPD in den vergangenen Tagen gezeigt hat.
0: Und das Handelsblatt aus Düsseldorf meint, so wird jede Reform zur Vertrauensfrage für Kanzler Merz.
15: Der Vorgang hat auch zentrale Probleme offengelegt. Die Schwäche der CDU nach den verlorenen Landtagswahlen und vor allem die Schwäche des Kanzlers. Wenn jetzt jedes Mal ein Verhandeln bis zur letzten Minute nötig wird, um längst besprochene Reformen durchzubekommen, ist es nur eine Frage der Zeit, bis dieser Koalition die Luft ausgeht.
0: Und soweit unsere Standpunkte, die Martin Seiler zusammengestellt hat. Und das Thema Pflegereform, das vertiefen wir auch gleich nach den Nachrichten. Dann unter anderem mit einem Gespräch mit dem Deutschen Pflegerat. So in ungefähr 3 Minuten.
3: Es ist 5 Uhr. 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
16: Die Nachrichten mit Ronald Lessig. Guten Morgen. Seit Mitternacht ist der Tankrabatt für 3 Monate in Kraft. Die Steuern auf Sprit sind um 17 Cent je Liter gesenkt. Tankstellenpächter Frank Kirschen aus Essen bremst die Erwartungen der Kunden.
17: Wir werden da mit der Masse gehen. Aber eigentlich kann ich den Sprit noch nicht vergünstigt verkaufen, weil ich ihn ja erst günstig einkaufen muss.
16: Es wird aber erwartet, dass die Preise an den Tankstellen schon heute deutlich fallen. So war das auch bei den bisherigen Tankrabatten. Ein Flug von Dubai nach Tel Aviv ist nur knapp einer Katastrophe entgangen. Im Cockpit hat der Co-Pilot den Kapitän mit einem Messer angegriffen, als sich die Maschine der Airline Fly Dubai Israel näherte. Markus Wolf mit den Einzelheiten.
18: Israels Ministerpräsident Netanyahu spricht von einem versuchten Terroranschlag. Seinen Angaben nach wollte der Co-Pilot das Flugzeug zum Absturz bringen. Laut übereinstimmenden Berichten sackte die Maschine in weniger als einer halben Minute über 4000 Meter ab. Den schwer verletzten Piloten gelang es aber noch, die Cockpit-Tür zu öffnen. Passagiere und Crewmitglieder halfen daraufhin, den Angreifer zu überwältigen und den Flieger mit 147 Menschen an Bord sicher zu landen. Deutschlands Außenminister Wadephul zeigte sich erleichtert. Er verurteilte den Vorfall als schweren Angriff auf die zivile Luftfahrt.
16: Und auch das ist noch wichtig. Nach der Einigung der Koalition auf eine Pflegereform hat die DAK rechtliche Zweifel. Die Kasse kritisiert den Beitrag für Kinderlose als zu hoch. Sie zahlen jetzt 4,2%, ab Januar 4,5%. Der Bund der Steuerzahler stellt sein neues Schwarzbuch vor. Darin kritisiert er den Umgang mit Steuergeld. Den Beispielen aus NRW ist ein eigenes Kapitel gewidmet. Für zehntausende Studienanfänger beginnt an den Unis das neue Semester. Es werden weniger Studierende als im Vorjahr erwartet. Als Grund gilt die Rückkehr zum Abitur nach 13 Jahren. In Münster wird der Westfälische Friedenspreis an die NATO verliehen. Generalsekretär Rütte wird ihn entgegennehmen. Die Wirtschaftliche Gesellschaft für Westfalen und Lippe vergibt die Auszeichnung. In Indonesien haben Behörden in einem Gefängnis Luxusvillen entdeckt. Die Insassen konnten ihre Zeit dort gegen Bezahlung in Räumen mit Sofas, riesigen Fernsehern und Alkohol absitzen. Auch Pool- und Fitnessstudio gab es in dem Gefängnis und ein Tor, über das die Häftlinge jederzeit raus konnten. Die Behörden haben die Gefängnis-Luxusvillen jetzt zerstört. Und das war WDR aktuell. Das Wetter in Nordrhein-Westfalen. Heute anhaltender Regen, am Nachmittag im Rheinland trocken, dazu in Remscheid bis 19, in Leverkusen bis 20 und in Aachen bis 21 Grad. Am Freitag und am Wochenende wird es sonnig und trocken sein, bei bis zu 22 Grad. Die Zeit, es ist 5.03 Uhr.
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0: Da haben wir eine Sperrung auf der A9 Nürnberg Richtung München, und zwar zwischen der Raststätte Holledau und Pfaffenhofen. Hier hat es einen Unfall gegeben. Sperrung auch auf der A40 Duisburg-Essen zwischen Kreuz Duisburg und Kaiserberg. Hier laufen Bauarbeiten. Die Sperrung geht für beide Richtungen und dauert noch bis Montag. Und bis morgen Mitternacht dauert die Sperrung auf der A52 Mönchengladbach Richtung Düsseldorf. Hier wird die Fahrbahn erneuert. Und deswegen Sperrung zwischen Kreuz Niersen und Kreuz Karst.
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0: Vom Norddeutschen Rundfunk aus Hamburg an diesem Donnerstag, den 1. Oktober 2026. Im Studio ist Marius Zekri. Einen schönen guten Morgen. Nun ist ja also beschlossen, die Pflegereform nach vielen Unstimmigkeiten in der Koalition und langem Verhandeln zwischen Union und SPD. Da hat das Kabinett gestern Ja gesagt. Damit will man die gesetzliche Pflegeversicherung fürs erste Mal stabil halten, denn in deren Kasse klafft ein großes Loch, ein Milliardenloch. Und in einem weiteren Schritt soll dann das ganze System neu aufgestellt werden. Die Details darüber soll eine Kommission ausarbeiten, die Gesundheitsminister Linnemann einsetzen will. Über den Weg zu dieser Entscheidung und darüber, wie es weitergeht, jetzt mehr von Rothkirchner aus Berlin.
19: Tagelang haben Union und SPD um eine Pflegereform gerungen. Bis zu Beginn der Kabinettssitzung am Vormittag war unklar, ob sich die Koalitionspartner einigen würden. Am Mittag trat Bundesgesundheitsminister Carsten Linnemann, CDU, sichtlich erleichtert vor die Mikrofone.
20: Ich bin froh, dass wir heute diesen ersten wichtigen Schritt gegangen sind zur Stabilisierung des Pflegesystems. Wir brauchen Verlässlichkeit für die zu pflegenden Menschen in Deutschland und für ihre Angehörigen.
19: Die Pflegeversicherung steckt tief in den roten Zahlen. Im kommenden Jahr droht eine Finanzlücke von rund 8 Milliarden Euro. Um diese zu schließen, hat das Kabinett, wie es heißt, erste Hilfemaßnahmen auf den Weg gebracht. Kinderlose sollen mehr in die Pflegeversicherung einzahlen. Ihr ohnehin höherer Beitrag wird um 0,3 Prozentpunkte erhöht. Auch die Beitragsbemessungsgrenze steigt, also der Teil des Einkommens, der für die Berechnung des Beitrags herangezogen wird. Aber auch Pflegebedürftige müssen sich auf neue Belastungen einstellen, sagt Linnemann.
20: Wir werden zum Beispiel das Begutachtungssystem ändern und es zielgenauer ausgestalten.
19: Das heißt, es dürfte künftig schwieriger werden, einen Pflegegrad zu bekommen. Der Gesetzentwurf sieht vor, die Voraussetzungen für die Einstufungen zu verschärfen. Gleichzeitig sollen die Vorsorge und die Begleitung von Pflegebedürftigen verbessert werden. Einige ursprünglich geplante Kürzungen sind vom Tisch, etwa Abstriche bei den Rentenversicherungsbeiträgen für pflegende Angehörige. SPD-Fraktionsvize Dagmar Schmidt sagt, die Sozialdemokraten konnten die schlimmsten Kürzungen

0: verhindern und setzen jetzt auf eine Expertenkommission, die Strukturreformen beraten soll.
1: Im Kabinett wurde erreicht, dass jetzt die Ergebnisse der Kommission schneller vorliegen müssen, sodass wir auch schneller beraten können und schneller zu einer wirklichen Strukturreform kommen mit einer fairen Finanzierung und verlässlichen Leistungen, die die Menschen in einer schwierigen Lebenssituation gut unterstützen.
0: Diese Kommission soll grundlegende Vorschläge für Reformen der Pflegeversicherung vorlegen. Dort dürfte auch die SPD-Forderung nach einem Pflegedeckel diskutiert werden, um den Eigenanteil an den Heimkosten zu begrenzen. Oder die Forderung nach Zuschüssen aus der privaten Pflegeversicherung. Bis Anfang nächsten Jahres sollen Vorschläge vorliegen. Kritik kommt von den Grünen. Ihre Co-Fraktionschefin Britta Hasselmann spricht von einer Einigung auf den kleinsten gemeinsamen Nenner, nämlich auf ein Sparpaket.
2: Und zwar betroffen werden Angehörige sein, Pflegebedürftige. Und es wird keine strukturellen Veränderungen geben, die so notwendig wären und die auch auf der Hand liegen. Das verschiebt man als Koalition wieder in eine Kommission.
0: Kritik auch von den Linken. Sie fordern eine Pflegevollversicherung, in der die Kosten in der stationären und ambulanten Langzeitpflege komplett übernommen werden. Die AfD kritisiert die höheren Belastungen eines Teils der Versicherten und fordert grundlegende Reformen. Kritik aber auch aus den Reihen der SPD. Die saarländische Ministerpräsidentin Anke Rehlinger sagt, die CDU habe eine Entlastung bei den Pflegekosten vorerst verhindert. Das sei keine Reform, sondern erst einmal nur ein Weiter-so. Ein Vorgeschmack auf die weiteren Debatten. Nach dem Kabinettsbeschluss wird der Gesetzentwurf im nächsten Schritt im Bundestag debattiert.
3: Soweit Informationen aus unserem Hauptstadtstudio von unserer Korrespondentin Ruth Kirchner. Und die hat ja gerade schon viele Reaktionen auf den Beschluss des Kabinetts zusammengefasst. Aber was sagen eigentlich die Menschen dazu, die diese Pflege, über die wir da reden, jeden Tag leisten? Die Menschen betreuen, die alleine nicht mehr für sich sorgen können. Das weiß Christine Vogler, denn sie ist die Präsidentin des Deutschen Pflegerates. Das ist quasi die Lobbyorganisation des Profis, der Profipflegenden und vertritt nach eigenen Angaben rund 1,7 Millionen Menschen, die in der Branche arbeiten. Und mit Christine Vogler hat Tobias Strauß vom WDR gesprochen. Und dabei ging es erstmal um die Frage, wenn jetzt nichts passiert wäre, dann hätte die Pflegekasse im kommenden Jahr vor einem Finanzierungsloch von rund 7 Milliarden Euro gestanden. War es jetzt also alternativlos, dass man sich erstmal auf eine quasi erste Hilfe geeinigt hat?
4: Naja, wir brauchen tatsächlich eine Reform, die die Pflegeversicherung stabilisiert. Ich denke, das ist uns allen klar, das weiß auch die Bevölkerung in Deutschland. Aber es muss halt gleichzeitig auch geschaut werden, wie die Versorgung langfristig gesichert wird. Und deswegen begrüßen wir natürlich Prävention und Rehabilitation, dass das gestärkt wird. Und natürlich eine Form der Pflegebegleitung, von der wir aber noch nicht wissen, wie sie aussieht, quasi vor Ort stattfinden soll. Und natürlich vor allem, und das ist für uns auch sehr, sehr wichtig, die Rentenabsicherung der pflegenden An- und Zugehörigen. Aber da hätte ich mir zum Beispiel gewünscht, dass wir gehört hätten, woher wird es finanziert? Weil was wir ja die ganze Zeit sagen, ist, in der Pflegeversicherung selbst stecken ja ganz viele Kosten, die gar nicht von der Pflegeversicherung getragen werden dürften, weil es nicht deren Auftrag ist. Und die Rentenpunkte gehören nicht zur Abdeckung in die Pflegeversicherung. Da hätten wir uns gewünscht, dass wir gehört hätten, dass es steuerfinanziert wird in Zukunft.
5: Wobei das ja hieße, dass man Steuern möglicherweise erhöhen müsste, weil jetzt ist ja schon im Haushalt auch so kein Geld da.
4: Naja, aber die Verteilung über die Solidargemeinschaft der Menschen in Deutschland ist natürlich eine breitere, weil so finanzieren es nur diejenigen, die in der sozialen Pflegeversicherung sind. Da fällt dann die PKV zum Beispiel raus oder die Menschen, die eben hier nicht einzahlen. Das wäre einfach eine breitere Aufstellung. Und natürlich müssen wir uns insgesamt überlegen, wie wir das in Zukunft finanzieren. Deswegen ist es auch wichtig, auf alle Sozialversicherungsfragen zu schauen. Wir gucken ja jetzt immer nur in dieses Mosaikstein und unser Blick geht eben auch auf die Versorgung und wir gucken ganz streng, gerade auch wenn es um die Pflegegradeinstufung geht, wohin soll das gehen? Also ne, da werden die Pflegegradeinstufungen jetzt verändert. Wenn jemand pflegebedürftig ist und man sagt jetzt erstmal, der braucht noch mehr Punkte, damit er dann Unterstützungsbedarf bekommt, da müssen wir gucken, was für Folgekosten entstehen und ob das so zielführend ist.
5: Wobei, wenn ich das bei diesen Pflegegraden richtig verstehe, dann war es ja so, dass man da quasi dieses Punktesystem verändert hat vor einigen Jahren, als man noch mehr Geld im System hatte und dadurch auch mehr Leute in die Pflege gerade reingekommen sind, die vielleicht vor einigen Jahren noch nicht einen Pflegegrad bekommen hätten.
4: Na, da ging es vor allem um die Demenzerkrankten und um den Pflegegrad 1 tatsächlich. Die hatte man vorher vergessen. Dass man das jetzt überprüft, ist aus unserer Sicht ist ja nicht

0: abzulehnen. Aber wir müssen schauen, ne, wenn höhere Zugangsschwellen machen Menschen ja nicht selbstständiger, sondern wir müssen ganz genau gucken, wo. Und was wir eben auch gesehen haben, ist, dass tatsächlich beim Pflegegrad 1 geschaut werden muss. Da wünschten wir uns auch, dass differenzierter hingeschaut wird und nicht alle dasselbe bekommen, sondern wirklich auch geschaut wird, wer was braucht, bekommt was. Und wer sich vielleicht etwas selbst finanzieren kann, beteiligt sich in einer anderen Art und Weise. Also auch differenzierter hingucken, genauer hingucken, welche Folgekosten entstehen durch nicht erfolgte Pflegeunterstützung, weil da entstehen ja auch volkswirtschaftliche Kosten.
1: Das heißt, wenn jetzt diese Kommission zusammenkommt, dann geht es Ihnen vor allem um Ein- oder Ausgaben, die halt nicht aus der Pflegeversicherung finanziert werden sollten, die Menschen aus der privaten Pflegeversicherung auch zu beteiligen. Pflegegrade haben wir drüber gesprochen. Werden Sie denn da mit drin sitzen in dieser Kommission? Wissen Sie das schon?
0: Das wissen wir noch nicht. Und da ist natürlich von uns die Erwartung ganz klar, dass wir hier Menschen mit pflegewissenschaftlicher und praktischer Expertise dazugehören. Wir brauchen eine Kommission, die vor allem beurteilen kann, was Menschen an Versorgung benötigen und welche Folgen Reformen im Alltag für diese Menschen haben. Das ist momentan klar, die Finanzkommissionen haben andere Aufträge, aber deswegen brauchen wir wirklich die pflegewissenschaftliche Expertise in der künftigen Expertenkommission. Da hoffen wir, dass die Auswahl diesmal auch auf Pflegeexpertin fällt.
1: Und was heute hängen bleibt, ist, dass Menschen ohne Kinder, die in die gesetzliche Pflegekasse einzahlen, dass da der Beitragszuschlag steigen soll um 0,3 Prozentpunkte. Ist das aus Ihrer Sicht erstmal eine zumutbare Maßnahme, um jetzt diese Lücke zu schließen?
0: Ich glaube tatsächlich, dass wir in der Gesellschaft breit diskutieren müssen, weil wir werden immer mehr alte Menschen werden. Wir werden deswegen auch mehr Pflegebedürftige haben und weniger Pflegefachpersonen und auch ältere pflegende andere Zugehörige. Das ist ja sozusagen wirklich eine Öse. Und wir müssen, glaube ich, alle Mosaiksteine nutzen, damit wir das zusammen schaffen. Da kann das eine mögliche Diskussion sein, wenn alle anderen Dinge sozial gerecht verteilt werden und die Belastung nicht nur auf die pflegenden An- und Zugehörigen und die Bürgerinnen und Bürger verteilt werden. Wie gesagt, der Bund hat die Corona-Hilfen noch nicht erwähnt. Ich habe noch nicht gehört, dass die Länder die Investitionskosten übernehmen. Also genau, es muss gerecht passieren. Ich glaube dann, und wir brauchen ein Zielbild. Wie soll die Versorgung aussehen, damit die Menschen auch so eine wirklich großen Einschnitte in der Zukunft mitgehen können?
2: Sagt Christine Vogler, sie ist die Präsidentin des Deutschen Pflegerates.
3: Das Wetter in Deutschland.
2: Das ist an diesem 1. Oktober teilweise noch klar, teilweise schon grau. Denn es ziehen vom Westen Wolken zu uns und über Deutschland hinweg. Und wo sie auftauchen, haben sie meistens auch Regen im Gepäck. Der kann teilweise kräftig sein. Vereinzelt sind auch Gewitter mit dabei, also Blitz und Donner. Und die Temperaturen, die sehen aktuell, ja, teilweise noch relativ mild aus. Wir haben in Aachen 20 Grad, in Berlin sind es 15 Grad, in Leipzig dagegen nur 7 Grad, Frankfurt am Main meldet 19 Grad, in Hannover sind es 14 Grad, in Rostock 15 Grad, in Köln werden 19 Grad gemessen, in Stuttgart sind es 16 und in München 11 Grad und auf der Zugspitze, na, da ist es schon richtig kalt, da liegen die Temperaturen aktuell bei 11 Grad. Im Laufe des Tages wird es bei uns dann doch noch einigermaßen warm, in der Eifel erwarten wir bis zu 18 Grad, in Leipzig, da wo es jetzt so kalt ist mit nur 7 Grad, da stehen irgendwann im Laufe des Tages dann bis zu 26 Grad auf dem Thermometer. Und wie gesagt, dazu erstmal Regen vom Westen, der sich ausbreitet. Am längsten trocken und freundlich ist es im Osten und im Südosten. Und wenn wir dann auf morgen schauen, da ziehen die Regenfälle ganz langsam ab. Und dann ist es meist doch trocken und vom Westen her wird es auch wieder freundlicher bei Temperaturen dann von 15 bis 23 Grad. Der Samstag, der beginnt dann mit Nebel. Danach mischen sich Sonne und Wolken. Ganz vereinzelt kann es dann auch noch mal ein paar Schauer geben, aber meistens ist es doch eher trocken. Und es wird mit 18 bis 25 Grad frühherbstlich oder spätsommerlich warm. Und auch der Sonntag ist meist freundlich. Im Südosten und Nordwesten kann es ein bisschen wechselhafter sein. Und die Temperaturen sind dann auch noch ganz angenehm. Die Höchstwerte liegen bei 17 bis 24 Grad. Die Zeit jetzt, es ist 5.16 Uhr. Guten Morgen.
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2: Wenn Sie heute, vielleicht jetzt auf dem Weg zur Arbeit schon an der Tankstelle vorbeifahren, dann sehen die Preise da vielleicht nicht mehr ganz so schlimm aus wie gestern. Denn seit Mitternacht, da gilt in Deutschland wieder ein Tankrabatt.

0: denkt, sie muss jetzt ganz schnell vor den Landtagswahlen noch irgendetwas ankündigen, was die Wählerinnen und Wähler dann doch auf ihre Seite ziehen würde.
1: Die Herzen der Wähler eroberte der Tankrabatt nicht, aber er gewann wieder den Ideenwettbewerb und mit ihm dieses Mal ein Preisdeckel, über den Katharina Reiche vor 2 Wochen noch gesagt hatte:
2: Ein Spritpreisdeckel halte ich für den falschen Weg. Ein solcher Deckel schwächt unsere mittelständische Raffineriewirtschaft.
1: Weil die CDU von Markteingriffen wenig hält. Aber nun muss sich Reiche um die konkrete Ausgestaltung des Preisdeckels kümmern, weil sich die SPD durchgesetzt hat. Sebastian Rohloff, wirtschaftspolitischer Sprecher der SPD-Fraktion im Bundestag.
3: Was mich ein bisschen nervös macht, ist, dass man das zusammen mit den entsprechenden Unternehmen im Gespräch sozusagen entwickeln will. Die haben ja nicht so ein Interesse an einem Preisdeckel, weil die ja gerne möglichst hohe Gewinne machen wollen, was ein Stück weit ja auch normal ist, was ich ja nur grenzwertig finde, wenn es in diesen Krisen besonders hohe Gewinne gibt. Da will ich die Union jetzt schon mal freundschaftlich kollegial daran erinnern, dass das für die SPD wirklich fest vereinbart ist und zum 1.1. kommen muss. Da gibt es kein Wackeln.
1: Von einer EU-rechtlich problematischen Mehrwertsteuersenkung für Sprit, wie sie die CDU-Seite vorgeschlagen hatte, wollte die SPD nichts wissen. Und die Übergewinnsteuer findet auf Unionsseite nur wenige Anhänger, also eine Steuer auf außergewöhnlich hohe Gewinne, die Mineralölkonzerne in der Krise erzielen. Einigen könnten sich die Koalitionspartner auf Direktzahlungen des Staates für besonders Betroffene. Aber dafür fehlen immer noch technische Voraussetzungen. Bliebe noch, kreativ werden oder etwas von den Nachbarn abschauen. Italien zum Beispiel senkt die Kfz-Steuer für Klein- und Mittelklassewagen. Andreas Lenz, energiepolitischer Sprecher der Unionsfraktion, sagt dazu:
4: Im Wettbewerb der Ideen müssen wir aus meiner Sicht ganz genau darauf achten, was andere Länder, insbesondere andere EU-Länder, machen. Ich habe das italienische Modell sehr charmant gefunden. Gleichzeitig sieht man natürlich dann schon auch die Diskussion, ab wann grenzt sich dann die Entlastung ab. Deutschland neigt ja dann dazu, sehr komplizierte Regelungen zu machen. Gibt es dann irgendwelche Staffelungen oder was weiß ich? Also die Diskussion wäre sicher auch mit so einer Regelung nicht am Ende. Aber ich bin der Meinung, wir sollten da voneinander lernen.
1: Aber Lenz betont auch, nicht jede Krise sei hundertprozentig ausgleichbar. Lindern, das kann Politik. Im Mai und Juni, als der letzte Tankrabatt galt, sank die Inflation leicht. Nach dem Auslaufen des Tankrabatts hatte sich das Leben wieder verteuert.
5: Tja, und aktuell sogar auf über 3%. So hoch war die Inflationsrate im vergangenen Monat. Und das war ein Beitrag zum Tankrabatt, der ab heute gilt, von Anne-Kathrin Mellmann aus unserem Hauptstadtstudio in Berlin. Heute ist der 1. Oktober und heute wäre es eigentlich wieder so weit gewesen wie jedes Jahr am 1. Oktober. Heute hätte die Ministerpräsidentenkonferenz oder kurz die MPK einen neuen Vorsitz bekommen, denn der rotiert jährlich normalerweise zwischen allen 16 Bundesländern. Aber in diesem Jahr tut er das nicht. Denn eigentlich hätte ab heute Sachsen-Anhalt bei der MPK die Mütze aufhaben sollen. Aber in der vergangenen Woche, da haben sich die Regierungschefinnen und Chefs der Länder darauf geeinigt, dass Rheinland-Pfalz, das aktuell den Vorsitz hat, diesen Job auch noch für ein weiteres Jahr übernimmt. Die Hintergründe dazu erklärt Ihnen jetzt Matthias Zahn.
6: Der abgewählte Ministerpräsident Sven Schulze von der CDU hatte nach dem AfD-Wahlsieg erklärt, auf den Vorsitz zu verzichten, wegen der unklaren politischen Lage in Sachsen-Anhalt. Eine einwandfreie technische und inhaltliche Vorbereitung und Durchführung des MPK-Vorsitzes sei angesichts des Wahlausgangs und der ungewissen Regierungsbildung nicht gewährleistet. Die AfD erwähnte Schulze nicht. In seinem Brief an den Vorsitzenden der Ministerpräsidentenkonferenz, den rheinland-pfälzischen Ministerpräsidenten Gordon Schnieder von der CDU. Schnieder sagte vergangenen Freitag, man nehme den Brief Schulzes ernst.
7: Das ist jetzt auch nicht einfach lapidar abzutun, sondern dort muss man sich organisatorisch darauf einstellen. Ich kann das jetzt in den letzten Wochen und Monaten selber begleiten und weiß, was das auch an Arbeit bedeutet.
6: Schnieder bezog sich auf Ankündigungen der AfD in Sachsen-Anhalt, nach einer Regierungsübernahme die Verwaltung mit ihrem Beamtenapparat kräftig umzubauen.
7: Es gab Äußerungen in Sachsen-Anhalt, wo es mal hieß, wenn die Wahl gewonnen wird, dann werden dort auch viele, Die genaue hunderte Zahl kann ich nicht mehr sagen, werden dann dort umgesetzt oder ihren Job nicht mehr haben. Das führt nicht dazu, dass dort Stabilität in den Häusern im Moment herrscht. Und das nehmen wir ernst, denn diese Ministerpräsidentenkonferenz lebt davon, dass wir sehr vertrauensvoll zusammenarbeiten und dass es organisatorisch funktioniert. Und deswegen haben wir uns da auch mit aller Ernsthaftigkeit auseinandergesetzt.

0: jetzt entsprechend die Entscheidung dann gestern getroffen.
1: So Schnieder vergangenen Freitag vor der Bundesratssitzung in Berlin. Zu Beginn der Debatte im September hatte Schnieder beteuert, es gehe nicht darum, einen möglichen Ministerpräsidenten von der AfD auszugrenzen. Genau das behauptet die AfD. Sie kritisiert das Überspringen von Sachsen-Anhalt als undemokratisches Spiel. Es gehe darum, Ulrich Siegmund als künftigen Ministerpräsidenten vom Vorsitz fernzuhalten. Allerdings sind sich namhafte Juristen darin einig, rechtlich ist das Überspringen nicht zu beanstanden. Die Ministerpräsidentenkonferenz ist kein Verfassungsorgan, sie ist als Gremium nicht gesetzlich verankert, die Länder sind frei darin, sich Regeln zu geben. Dass Rheinland-Pfalz mit dem MPK-Vorsitz in die Verlängerung gehen könnte, war schon seit Wochen spekuliert worden. Was vor allem dafür spricht, die Staatskanzlei in Mainz organisiert schon seit einem Jahr den Vorsitz. Andere Länder hätten eine entsprechende Abteilung erst aufbauen müssen, was in der Kürze der Zeit als praktisch unmöglich gilt. Finanziell will Rheinland-Pfalz in den nächsten 12 Monaten mit einem abgespeckten Programm sparen. So entfällt das teure Auftakttreffen im eigenen Land, mit dem der Vorsitz traditionell im Oktober startet. Ministerpräsident Schnieder.
0: Wir werden keine Auftakt-MPK in dem Maße machen, wie das sonst die Bundesländer machen, sondern wir werden die Sitzungen, die anstehen, hauptsächlich hier in Berlin eintägig machen. Bin auch der Vorgänger-Landesregierung dankbar und wir haben das auch in den letzten Monaten fortgeführt. Wir sind sehr sparsam mit den Mitteln umgegangen, sodass auch aus diesem Topf, aus den Resten, die noch da sind, ausreichende Finanzmittel vorhanden sind, um die MPK auch für dieses Jahr noch zu führen.
2: Rheinland-Pfalz also behält für ein weiteres Jahr den Vorsitz der Ministerpräsidentenkonferenz und Sachsen-Anhalt kommt auf Wunsch des noch amtierenden Ministerpräsidenten Sven Schulze von der CDU nicht zum Zug. Ist es 6:07 am Donnerstagmorgen. 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Und wenn man in der Schule Besuch bekommt, dann ist das eigentlich immer ein Riesenereignis. Und wenn dann noch echte Profifußballer in der Klasse stehen, dann ja eigentlich sowieso. Und über genau solche Gäste konnten sich die Erstklässler des Sonderpädagogischen Förderzentrums in Nürnberg-Langwasser freuen. Gleich 3 Spieler des Clubs des FC Nürnberg waren da, um ein ganz besonderes Thema im Lehrplan zu besprechen. Teamgeist. Und so haben die Fußballer den Schülern gezeigt, warum es nicht nur auf dem Fußballplatz Fairness und Zusammenhalt braucht, sondern auch in der Schule und natürlich im Leben. Carlo Schindhelm hat diese ganz besondere Unterrichtsstunde für uns verfolgt.
3: Große Begeisterung natürlich, als die Spieler in die Turnhalle kommen. Amelie Töhle, Tim Janisch und der Torwart Jan Reichert. Aber auch das Maskottchen Rino im Nashornkostüm hat natürlich die Blicke der Kinder auf sich gezogen. Die Spieler sind da im Trainingsanzug. Die Kinder haben dann einen Kreis gebildet. Und dann ging es eigentlich los. Jan Reichert hat seine Kapitänsbinde dabei und den Kindern etwas über Teamgeist erzählt.
4: Die Nachricht, die ich euch geben will, eure Lehrer, na, die sind wie ein Kapitän. Wisst ihr das? Weil eure Lehrer immer versuchen, euch als Gruppe zusammenzuhalten, okay? Ja, das ist ganz, ganz wichtig, dass ihr als Gruppe immer zusammenhaltet, dass ihr keinen ausgrenzt, sondern dass ihr alle zusammenhaltet. Das ist meine Aufgabe in der Mannschaft, dass ich alle Jungs bei uns zusammenhalte und für das große Ganze, für den Sieg, bestmöglich versuche zu motivieren. Und ihr müsst euch gegenseitig motivieren, dass ihr gut in der Schule seid, dass ihr gut aufpasst, dass ihr gut lernt und vor allem gut miteinander umgeht.
3: Und die Botschaft ist angekommen. Der Schüler Jerry, 8 Jahre alt, ist auch ein Teamplayer.
5: Ich habe gelernt, als ein Team bei Fußball zu funktionieren, weil in der Schule werden manchmal so geärgert und so, dann manchmal helfe ich.
3: Anschließend haben die Schüler ganz konkret Teamgeist lernen sollen und einen Ball von Hand zu Hand weitergereicht, immer im Kreis. Die Schulleiterin Juliane Prange hat ihren ersten FC Nürnberg-Fanschal um den Hals geworfen und die freut sich über den prominenten Besuch.
6: Den Kindern bringt es auf jeden Fall, dass sie eine sehr große Wertschätzung erfahren haben. Es bringt den Kindern, dass sie ein tolles Erlebnis haben, an das sie sehr, sehr lange denken werden. Aber auch, dass sie von den Profis gehört haben, dass Zusammenhalt sehr wichtig ist und dass man nur gemeinsam auch etwas schaffen kann.
3: Zum Schluss hat dann noch jedes Kind einen Turnbeutel bekommen, da drin Autogrammkarten, ein Lineal, ein Stift und vor allem Freikarten für ein Heimspiel des ersten FCN. Und dann haben sich alle noch mal versammelt zu einem Gruppenfoto und

0: Dann gab es noch mal ein großes Hallo.
1: 3, 2, 1.
2: So klingt das, wenn Profifußballer eine erste Klasse besuchen, wie jetzt gerade in Nürnberg. Und Carlos Schindhelm war für uns mit dabei.
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4: Mit Finn Hornberg. Die Frauen des FC Bayern München haben das zweite Spiel in der Ligaphase der Champions League gegen Benfica Lissabon mit 3:0 gewonnen. Für die Münchnerinnen ist es der erste Erfolg in dieser noch jungen Champions League-Saison. Moritz Kühn, war es denn ein verdienter Sieg?
5: Ja, auf jeden Fall, denn die Münchnerinnen hatten nicht nur deutlich mehr Ballbesitz und die bessere Spielanlage, sondern auch die besseren Chancen. Aber mit diesen gingen sie ziemlich fahrlässig um, bis dann rund eine Viertelstunde vor Schluss der Knoten platzte. Clara Bühl traf mit Hilfe des Innenpfostens zum 1:0 und danach legten noch die starke Pernille Harder und Franziska Klett nach. Der 3:0-Erfolg bei Benfica Lissabon, ganz wichtig, denn die deutschen Meisterinnen sind in der Ligaphase erstmal auf Platz 3 vorgerückt. Die besten 4 Teams schaffen ja den direkten Sprung ins Viertel. Finale am Ende der Ligaphase und das Restprogramm, das hat es richtig in sich, mit unter anderem den Titelverteidigerinnen des FC Barcelona.
4: Die Bayern können einmal kurz durchschnaufen und dann geht es übermorgen schon in der Bundesliga weiter gegen Eintracht Frankfurt. Die Frankfurterinnen, die waren gestern auch erfolgreich, zusammen mit dem VfL Wolfsburg. Beide Teams qualifizierten sich für den Europacup. Die Frankfurterinnen setzten sich mit 4:1 gegen Hafnarfjörður aus Island durch. Die Wölfinnen gewannen im Rückspiel gegen Sturm Graz mit 2:0. Heute Abend um 20.45 Uhr geht es für die deutsche Fußballnationalmannschaft gegen Serbien ins dritte Spiel der Nations League Gruppenphase. Ein Unentschieden und eine Niederlage. Die Ergebnisse waren bislang noch nicht der volle Jürgen Klopp-Effekt. Aber der neue Bundestrainer kann aus den Vollen seines XXL-Kaders schöpfen. Viele neue junge Gesichter sind dabei. 6 Spieler können noch ihr Debüt feiern. Einer von ihnen ist Jonas Urbich. Das hat Klopp bereits verraten. Und der Bundestrainer weiß, es wird kein leichtes Spiel.
6: Ich glaube, was sie sagen, besonders schwierig macht, wenn man so will, ist die Riesenerfahrung, die sie haben. Also bei manchen Spielern ist es nicht nur Tadic, sondern natürlich auch andere. Hat man das Gefühl, man kennt sie schon ewig, weil sie auch schon lange dabei sind, im fortgeschrittenen Alter. Aber einfach klasse Fußballer. Sehr erfahren. Und darauf muss man sich einstellen.
4: Los geht es heute um 20.45 Uhr. 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Der SC Magdeburg besiegte den THW Kiel überraschend deutlich mit 32:26. Damit sind die Magdeburger zumindest vorübergehend neuer Tabellenführer in der Handball-Bundesliga. Jens Lampe berichtet.
7: Das war ein überlegender, ein Startzielsieg für wie entfesselt spielende Magdeburger im Topspiel gegen den THW Kiel. Die Magdeburger ließen von Anbeginn überhaupt keinen Zweifel aufkommen. Das Spiel war nachher viel klarer, als viele Experten das vorher vermutet hatten. 15:9 zur Halbzeit. In der zweiten Hälfte führte der SCM teilweise mit 8 Toren gegen müde wirkende, gegen ausgelaugte, gegen letztlich überforderte Kieler. In dieser Form hat der THW Kiel wenig Chancen im Meisterschaftskampf. Der SCM dagegen meldet eindrucksvoll Meisterschaftsambitionen an durch diesen letztlich nie gefährdeten 32:26 Sieg gegen den THW Kiel.
4: Für Kiel heißt es also erstmal schütteln, Magdeburg da feiern. Am Wochenende geht es dann in der Bundesliga weiter. Und wir bleiben beim Handball. In der European League feierte die SG Flensburg-Handewitt einen erfolgreichen Auftakt. Die Schleswig-Holsteiner setzten sich mit 40:31 gegen das spanische Team BM Granollers durch. Und auch für den Bergischen HC lief es optimal im ersten Spiel. Die Nordrhein-Westfalen gewannen 30:29 gegen den slowakischen Club Prešov. Und zum Schluss noch eine Meldung von Fußball-Superstar Cristiano Ronaldo. Der Portugiese hat überraschend die Nationalmannschaft verlassen. Die genauen Gründe seiner Abreise sind noch nicht bekannt. In einem Instagram-Posting teilte der 41-Jährige mit, er werde sich zu gegebener Zeit über die Gründe, die ihn dazu motiviert haben, die Nationalmannschaft zu verlassen, äußern. Ob seine Abreise gleichbedeutend mit einem Rücktritt aus der Nationalmannschaft ist, ist auch noch unklar.
2: Und das war der Sport für diese Stunde von und mit Finn Hornberg.
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8: Um 5.31 Uhr mit Juliette Groß. Ab heute gilt ein neuer Tankrabatt auf Benzin und Diesel. Die Regierung hat dazu für 3 Monate die Energiesteuern gesenkt. Die Mineralölkonzerne sollen das an die Autofahrer weitergeben. Inken Henkel aus der Nachrichtenredaktion.
1: Wann und um wie viel der Treibstoff wirklich billiger wird, ist noch nicht ganz klar. Denn erstens sind die Mineralölkonzerne nicht gesetzlich verpflichtet, die Preissenkung an die Verbraucher weiterzugeben. Und zweitens gilt die neue Regelung nur für Sprit, der ab Mitternacht Tanklager oder Raffinerien verlässt und nicht für die Vorräte, die noch gelagert sind. Es wird aber erwartet, dass die Preise an den meisten Tankstellen deutlich fallen. Dann könnte Benzin bis zu 17 Cent pro Liter billiger werden.
9: In Israel haben Passagiere über den dramatischen Vorfall an Bord einer Fly-Dubai-Maschine gestern Vormittag berichtet. Einer sagte, er habe gesehen, wie ein Pilot mit einem Messer auf den anderen eingestochen habe. Daraufhin sei er mit anderen ins Cockpit gestürmt, um den Angreifer zu überwältigen und die Steuerung zu übernehmen. Crewmitglieder von Fly-Dubai hätten die Maschine dann gelandet. Israels Regierungschef Netanyahu nannte die Passagiere Helden. Sie seien nur knapp einer Katastrophe entgangen. Die Gletscher in der Schweiz sind in diesem Jahr extrem stark geschmolzen. Messungen haben ergeben, dass sie mehr als 5% ihres Volumens verloren haben. Aus Genf, Sandra Bieger.
10: Als Gründe für den diesjährigen Gletscherschwund nennt Klamos die intensiven Hitzewellen im Sommer in Kombination mit einem vorangegangenen schneearmen Winter. Dadurch verschwand die schützende Schneedecke vielerorts schon früh, sodass das blanke Eis über Monate hinweg der Sonne und den hohen Temperaturen ausgesetzt war. Von der Eisschmelze besonders betroffen waren laut Klamos unter anderem auch der große Aletschgletscher am Jungfraujoch und der Rhonegletscher.
9: Nach mehreren Wasserrohrbrüchen in der Hamburger Innenstadt hat sich die Lage weitgehend stabilisiert. Bis zum Abend haben Feuerwehr und THW Keller und Tiefgaragen ausgepumpt. Auf mehreren Straßen musste Schlick beseitigt werden. Auch in der Nacht wurde weitergearbeitet. Wichtige Hauptverkehrsstraßen bleiben erstmal gesperrt. Die Polizei erwartet Probleme im Berufsverkehr. Nahe des Hamburger Hauptbahnhofs war gestern eine Hauptleitung gebrochen. Das löste in mehreren Stadtteilen weitere Rohrbrüche aus. Die Suche nach der Ursache läuft. Das Wetter in Deutschland. Im Osten und Südosten leicht bewölkt oder klar, von Westen her Schauer. Tiefstwerte 18 Grad am Niederrhein bis 5 Grad in Ostbayern. Tagsüber im Westen dicht bewölkt und Regen, teils Gewitter, im Osten und Südosten heiter, maximal 18 bis 26 Grad. Am Freitag in Richtung Osten Regen, von Westen her freundlich, 15 bis 23 Grad. Am Sonnabend Sonne und Wolken, nur vereinzelt Schauer, bei 18 bis 25 Grad. Das waren die Nachrichten.
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2: Um 5.34 Uhr, wir haben drei Meldungen für Behinderungen und Sperrungen in Deutschland. Da ist zum einen die A9 Nürnberg Richtung München. Die Autobahn ist zwischen der Raststätte in der Holledau und Pfaffenhofen gesperrt. Der Grund dafür, hier hat es einen Unfall gegeben. Gebaut wird dagegen auf der A40 Duisburg-Essen. Darum ist die Autobahn zwischen den Kreuzen Duisburg und Kaiserberg in beiden Richtungen gesperrt. Und das Ganze dauert dann noch bis Montag kommender Woche. Nur noch bis morgen um Mitternacht gesperrt ist dagegen die A52 Mönchengladbach Richtung Düsseldorf. Und zwar zwischen den Kreuzen Nersen und Karst. Und der Grund dafür ist eine Fahrbahnerneuerung.
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2: Am Donnerstag, den 1. Oktober 2026 mit Marius Zekri im Studio. Einen schönen guten Morgen. In den vergangenen Wochen, da ist ja immer wieder darüber gesprochen worden, wie groß der Bedarf an Rechenzentren ist. Gerade weil KI, weil künstliche Intelligenz immer mehr Rechenkapazität braucht. Darum werden an vielen Orten in der Welt inzwischen weitere dieser Einrichtungen gebaut. Das kostet Platz, das kostet vor allen Dingen viel Energie, nicht nur der Bau, sondern auch der Betrieb. Und das kostet natürlich vor allem Geld. Kann man das Problem nicht vielleicht irgendwie anders lösen? Klar, sagen da einige, bauen wir die Rechenzentren doch einfach nicht mehr auf der Erde, bauen wir sie im All. Aber bislang ist das tatsächlich wirklich nur eine Idee. Allerdings eine, die man zumindest beim Suchmaschinenriesen Google nicht für ganz unrealistisch hält. Deshalb schickt das Unternehmen heute KI-Chips in den Weltraum, um zu testen, ob sie unter den Bedingungen dort funktionieren. David Beck aus der ARD-Wissenschaftsredaktion erzählt mehr.
11: Vier Chips, die einfache KI-Anfragen bearbeiten können. Das ist noch weit von einem Rechenzentrum im All entfernt. Aber damit ist Googles Technologie-Testsatellit MVP, auf dem die Chips angebracht sind, auch weit entfernt von den sehr großen Versprechen der ersten Rechenzentren im All. Elon Musk etwa hat Anfang 2026 erklärt, die solle es schon ab nächstem

0: Ja, geben.
1: Rechenzentren heute im All sind noch eine technologische Herausforderung.
0: Sabine Klinkner ist Professorin für Satellitentechnik am Institut für Raumfahrttechnik der Universität Stuttgart. Ein großes Problem, das immer wieder genannt wird, ist die Kühlung der Chips im All.
1: Nachteil gegenüber der Erde: wir können nur über Strahlung die Wärme loswerden.
0: Ein viel langsamerer Prozess, der im All mit sogenannten Radiatoren beschleunigt wird. Große ausfahrbare Paneele, die, anders als die Sonnensegel, möglichst nicht zur Sonne zeigen, um nicht noch zusätzlich aufgeheizt zu werden. Ein Rechenzentrum im All wäre kein großes Gebilde, wie etwa die Internationale Raumstation, sondern eine Konstellation einzelner Satelliten. Die können viel einfacher ins All gestartet und dann auch dort gekühlt und ausgetauscht werden. Das führt aber dazu, dass die Satelliten auch miteinander kommunizieren müssen, um wie ein einzelnes Rechenzentrum arbeiten zu können.
1: Zwischen den Satelliten gibt es dann eben einen Laserlink, um die großen Datenmengen auszutauschen. Und auch da muss eine große Stabilität auch von der Ausrichtung der Satelliten und der Laserlinks gewährleistet werden.
0: An sich ist das ein Problem, das auch andere Konstellationen betrifft und schon gelöst ist, zum Beispiel bei Starlink oder GPS. Für Laserkommunikation ist die benötigte Genauigkeit allerdings deutlich höher. Dafür sind häufiger Korrekturen nötig, wofür man wiederum mehr Treibstoff braucht. Oft ist es der mitgeführte Treibstoff für solche Korrekturen, der die Lebenszeit eines Satelliten begrenzt. Ein weiteres Problem der Rechenzentren im All ist die Kommunikation der Konstellation mit der Erde. Auch dafür wären Laserlinks nötig, sagt Sabine Klinkner.
1: Wenn wir dann eben wolkigen Himmel haben, dann können wir mit dem Laserlink nicht die Daten übertragen. Und insofern muss man sich dann überlegen, was man für ein Bodenstationsnetzwerk wiederum zur Verfügung stellen muss.
0: Bis zu einem kompletten Rechenzentrum im All ist es für Google noch ein weiter Weg. In einem Interview mit der New York Times verglich James Maniyika, Vizepräsident für Forschung bei Google, die Entwicklung mit der von selbstfahrenden Autos. Nach mittlerweile knapp 18 Jahren Entwicklungszeit wird die Technologie erst in wenigen Städten getestet. Wann sie breit ausgerollt wird, ist unklar. Das Unternehmen sieht aber auch Erfolgschancen für Rechenzentren im All. Denn sie hätten natürlich auch Vorteile, so die Professorin für Satellitentechnik Sabine Klinkner aus Stuttgart.
1: Weil wir eben die Sonnenenergie direkter nutzen können als gefiltert durch die Atmosphäre.
0: Solarpaneele produzieren im All mehr Strom. Und das im besten Fall ohne Unterbrechung. Denn die Umlaufbahn kann so gewählt werden, dass es für die Satelliten keine Nacht gibt. Und auch wenn die Kühlung ein Problem ist, der enorme Wasserverbrauch, für den Rechenzentren auf der Erde immer wieder in der Kritik stehen, fällt weg. Rechenzentren im All. Noch gibt es technologische Hürden, die aber überwindbar scheinen. Ist das also eine Technologie, die Rechenzentren hier auf der Erde ersetzen kann? Vorerst wahrscheinlich nicht, glaubt Sabine Klinkner.
1: Dass sie das ergänzt und dass die da auch eine Rolle spielen kann, das kann ich mir schon vorstellen. Ob das jetzt heute schon kostentechnisch sinnvoll ist, das würde ich auch noch in Zweifel ziehen.
2: Und das war ein Beitrag von David Beck.
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2: Firmenübernahmen sind teuer, weil die Firma, die eine andere übernehmen will, muss dafür relativ viel Geld bezahlen. Im Normalfall in Deutschland muss das nicht unbedingt sein. Und das ist zum einen dieser Umstand, aber zum anderen auch mehrere aktuelle Übernahmen bzw. Übernahmeversuche, die eine Diskussion darüber losgetreten haben, ob der Staat hier die Gesetze dafür nicht nachschärfen sollte. Mehr dazu von Angela Göpfert.
4: Commerzbank, Hugo Boss, ProSiebenSat.1. Gleich bei mehreren prominenten deutschen Unternehmen haben Investoren ihre Beteiligungen zuletzt über freiwillige Übernahmeangebote deutlich ausgebaut. Die Angebote hatten eines gemeinsam: eine üppige Übernahmeprämie gab es nicht. Vielmehr lagen sie praktisch am gesetzlichen Mindestpreis. Eine wichtige Grundlage für diesen Mindestpreis ist der durchschnittliche Aktienkurs der 3 Monate vor Bekanntgabe des Angebots. Finanzprofessor Hans-Peter Burkhoff von der Universität Hohenheim hält gerade das für problematisch.
5: Das sind bloße historische Kurse. Wir haben nichts mit der ökonomischen Realität zum Zeitpunkt des Übernahmeangebots mehr zu tun. Und auch das Angebot kann so manipuliert werden. Man kann also tatsächlich einen Zeitpunkt auswählen, wo dieser Durchschnittskurs besonders niedrig ist.
4: Kritiker sprechen deshalb von Lowballing, also von Billigangeboten. Doch der Preis ist nur ein Teil des Problems. Hinzu kommt das sogenannte Anschleichen. Über Derivate, also an die Aktien gekoppelte Finanzinstrumente, können Investoren wirtschaftliche Positionen in einem Unternehmen aufbauen, ohne die Aktien schon direkt zu halten. Für andere Anleger ist dann schwerer zu erkennen, wie weit ein Investor tatsächlich

0: tatsächlich schon ist. Genau so hatte UniCredit bei der Commerzbank bereits vor dem Übernahmeangebot umfangreiche Positionen aufgebaut. Klaus Nieding von der Deutschen Schutzvereinigung für Wertpapierbesitz fordert deshalb mehr Transparenz.
1: Das muss man erschweren, dass ein Übernehmer heimlich, still und leise Positionen aufbauen kann, auch mittels befreundeter institutioneller Investoren im Derivativenbereich. Da müssen frühere Meldungen her.
0: Und für die Aktionäre geht es am Ende auch ums Geld. Entsteht durch eine Übernahme zusätzlicher Wert, sollten daran auch die Kleinanleger über eine Prämie angemessen beteiligt werden. Finanzökonom Burkhoff sieht genau das beim Anschleichen gefährdet.
2: Das Zweite ist, dass eben diese Möglichkeiten des Anschleichens dazu führen, dass der Kleinanleger keine faire Kompensation bekommt. Das heißt, er wird am Übernahmegewinn nicht beteiligt. Und das ist eine Situation, die wir nicht haben wollen. Wir wollen, dass Kleinanleger am Kapitalmarkt anlegen. Dafür müssen sie wirksam geschützt werden.
0: Hinzu kommt, ist die Schwelle von 30% Beteiligung am Unternehmen einmal überschritten, kann ein Investor immer weiter aufstocken, ohne den übrigen Aktionären ein neues Angebot machen zu müssen. Andere Länder sind da strenger. In Großbritannien kann schon ein weiterer Zukauf zwischen 30% und 50% ein neues Pflichtangebot auslösen. Frankreich setzt ebenfalls zusätzliche Grenzen. Auch in Deutschland wurde darüber schon vor Jahren gestritten. 2010 wollte die SPD nach der geplanten Hochtiefübernahme durch ACS das Übernahmerecht entsprechend verschärfen, ohne Erfolg. Für Burkhoff ist das Thema damit aber nicht erledigt.
2: Man muss ein Regelwerk schaffen, in dem ein Pflichtangebot ein ernst gemeintes Angebot ist, sonst kann man sich den ganzen Aktionärschutz an der Stelle sparen.
0: Das Bundesfinanzministerium prüft inzwischen, ob das deutsche Übernahmerecht geändert werden sollte. Aktionärschützer Nieding sieht jedenfalls Handlungsdruck.
1: Denn wir sehen ja anhand der niedrigen Kurse, dass Deutschland ein Land von Übernahmen geworden ist und dass diese Übernahme der Commerzbank jetzt als Blaupause genutzt wird. Wenn der Markt einmal erkannt hat, da ist eine Lücke, dann geht man da rein.
0: Ob der Gesetzgeber diesmal tatsächlich nachschärft, bleibt offen. Denkbar wären frühere Meldepflichten oder zusätzliche Angebotsschwellen. Sicher ist nur, mit Commerzbank Hugo Boss und ProSiebenSat.1 ist eine alte Debatte mit neuer Wucht zurück.
3: Aus Frankfurt war das Angela Göpfert.
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3: 5.44 Uhr, 16 Minuten vor 6. Na, hatten Sie schon den ersten Kaffee oder vielleicht den zweiten? Gehört ja für viele von uns zum Morgenritual dazu. Ohne Koffein kein Start in den Tag. Heute geht das ganz besonders, denn heute ist Weltkaffeetag. Und eins der Länder, aus denen die Bohnen für ihren Cappuccino, Mokka oder Filterkaffee kommen, das ist Kenia. Lange ist der Anbau da rückläufig gewesen, aber jetzt boomt das Kaffeegeschäft wieder, auch dank staatlicher Förderung. Wie das in Kenia genau aussieht, das erfahren Sie jetzt bei uns.
5: Dan Duarte läuft durch die Reihen seiner Kaffeeplantage. Vor 3 Jahren hat er den Betrieb übernommen, in dritter Generation. Deshalb hat er seine Firma Guka genannt. Das bedeutet Großvater auf Kikuyu. Der Grund, warum Dan hier eingestiegen ist, ist der Kaffeeboom in Kenia. Deutlich mehr Leute hier trinken Kaffee. Ich denke, Cafés haben eine große Rolle gespielt. Sich auf einen Kaffee zu treffen, ist mittlerweile üblich geworden. Ebenso wie eine Kaffeekultur, die weltweit wächst. Und Kenia ist ein Teil davon. Hier wollen die Leute jetzt besseren Kaffee trinken.
6: Where people want to drink better coffee.
5: Früher hätten viele Leute in Kenia eher Tee getrunken, ein Erbe der britischen Kolonialmacht. Doch das hat sich geändert. Im Kaffeeland Kenia gibt es nun mehr Kaffeeliebhaber. Vor allem junge Leute haben den Kaffee groß gemacht, sagt Dan. Wenn ich schätzen müsste, würde ich sagen, dass rund 70% des Kaffeewachstums auf die jüngere Generation zurückgeht. Aber auch meine Eltern, die früher jeden Tag Tee getrunken haben, trinken heute jeden Morgen Kaffee. Anstatt rohe Kaffeebohnen ins Ausland zu exportieren, zum Beispiel nach Deutschland, lässt Dan sie rösten und verkauft den Kaffee im eigenen Land. Der Jungunternehmer erzählt, dass er für gerösteten Kaffee 3- bis 4-mal so viel Geld pro Kilogramm bekommt wie für Rohkaffee. Auch deshalb gehört er zu den vielen kleinen Kaffeebetrieben, die in Kenia aus dem Boden schießen.
6: As the coffee culture is growing,
5: da die Kaffeekultur wächst, können wir zu den Leuten gehören, die hochwertigen gerösteten Kaffee produzieren. Was früher ausschließlich für den Export bestimmt war, ist jetzt auch für die Leute in Kenia verfügbar.
6: Something that may have been reserved for export is now available to Kenyans locally.
5: Dan Duarte geht in ein Gewächshaus hinein. Darin befindet sich ein Verschlag, der mit dünnem weißem Stoff bezogen ist. Darin summen hunderttausende kleine Fliegen. Das sind schwarze Soldatenfliegen. Die Larven können Abfall von Gemüse und Obst in einen sehr guten biologischen Dünger

0: Hühner verwandeln. Die Fliegen selbst sind gutes proteinhaltiges Futter für unsere Hühner. Dan ist froh, dass er auf Kompost setzt, denn die Preise für chemischen Dünger sind seit dem Iran-Krieg deutlich gestiegen. Auch bei den Spritzmitteln setzt der Unternehmer auf Bio. Gegen Blattläuse auf den Kaffeepflanzen verwendet er Urin von Kaninchen. Doch wie funktioniert das? Hier sind einige Gitter in den Käfigen. Über die fließt der Urin auf dieses Blech. Am Ende wird alles in diesem großen Eimer gesammelt. Kaninchenurin ist ein sehr effektives Pestizid, das auch biologisch ist. Für Dan Duarte ist es wichtig, dass nicht nur kenianische Kunden Kaffee trinken, sondern auch die Kaffeebauern, die für ihn arbeiten. Eine von ihnen ist Eunice Njeri. Sie arbeitet seit Jahrzehnten auf ihrer Kaffeeplantage, wie schon ihre Eltern. Heute probiert Eunice zum ersten Mal den Kaffee, der aus ihren Bohnen gemacht wurde. Ein ganz besonderer Moment für sie. Mein erster Eindruck ist, dass die Kaffeefarbe sehr schön ist. Und der Kaffee duftet süß und schmeckt gut. Jetzt bin ich sehr, sehr glücklich.
1: Ja, so I'm happy. Very happy.
0: Dan wird weitermachen mit seinem kleinen Unternehmen. Denn für ihn ist Kaffee nicht nur Geschäft, sondern wie für viele Kenianer auch Leidenschaft.
2: Aus Kenia berichtete Karin Bensch.
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2: Die Frauenrechtlerin Narges Mohammadi ist die Stimme des Widerstands gegen das Regime im Iran. Für ihren Kampf hat sie den Friedensnobelpreis bekommen, aber das Teheraner Regime hat sie wegen ihrer Opposition gegen die Mullahs inhaftiert, gefoltert und misshandelt. Im Mai ist sie aus gesundheitlichen Gründen unter strengen Auflagen zumindest vorübergehend aus der Haft entlassen worden. Ihre Erfahrung im Gefängnis schildert sie in ihrer Autobiografie. Der Titel: Eine Frau hört niemals auf zu kämpfen. Und nun erscheint das Buch auf Deutsch.
4: Nichts ist in Einzelhaft so irreführend und irritierend wie die Zeit. Da gibt es keine Zeiger einer Uhr. Tage und Nächte verstreichen ungezählt. Wenn ich versuche zu beschreiben, wie sich Einzelhaft anfühlt, fehlen mir die Worte. Sprache allein ist nicht in der Lage, diesen Zustand zu beschreiben.
5: Einzelhaft, Folter, Misshandlung, all das ist Narges Mohammadi widerfahren, ihrem Geist und ihrem Körper. Wenn sie darüber schreibt, benutzt sie das Wort Ich. Doch wenn sie spricht, spricht sie meist von wir.
4: Dieses Buch ist nicht nur meine Stimme. Es erzählt von Müttern, die ihre Kinder verloren und trotzdem weitergemacht haben. Von Frauen, deren Familien und sie selbst massiver staatlicher Repression ausgesetzt waren und die sich trotzdem aufgerichtet und Widerstand geleistet haben.
5: Selbst hinter Gefängnismauern erhob Narges Mohammadi immer wieder ihre Stimme. Aus der Haft heraus wurde sie Teil der weltbekannten Protestbewegung Frau, Leben, Freiheit. Für ihren unermüdlichen Kampf, ihren Einsatz für Menschenrechte und Freiheit, wurde sie 2023 mit dem Friedensnobelpreis ausgezeichnet. Sie konnte ihn damals nicht entgegennehmen, weil sie in Haft im berüchtigten Evin-Gefängnis saß.
4: Es gibt Momente, in denen man von Zweifeln überwältigt wird und sich fragt, ob man aufgeben sollte. Doch dann passiert das Leben und du denkst, aufgeben? Auf gar keinen Fall.
5: In ihrer Autobiografie schreibt Narges Mohammadi über ein Land, das mit aller Macht versucht, Menschen wie ihr den Mund zu verbieten. Eine Frau hört niemals auf zu kämpfen. So ist der Titel. Zur Buchpremiere in Oslo ist ihr Mann aus Paris gekommen, Tahi Rahmani, Journalist, Schriftsteller und Aktivist. Das Paar hat zwei gemeinsame Kinder, die Zwillinge Ali und Kiana.
6: Es war meist so, wenn ich da war, war Narges nicht da. Wenn Narges da war, war ich nicht da. Das war unserem politischen Engagement zu dieser Zeit geschuldet.
4: Ein einschneidender Moment war, als ich Ali und Kiana, die damals erst 3 Jahre alt waren, nachts um 1 Uhr zurücklassen musste, weil sie mich ins Gefängnis brachten. Einerseits bin ich Mutter und mein krankes Kind braucht mich. Andererseits bin ich Menschenrechtsaktivistin und bereit, für meine Überzeugung solche Opfer zu bringen. Das ist es, was eine Diktatur tut. Sie bringt Menschen in Situationen, die mit dem, was sie eigentlich sind, nicht vereinbar sind. Das zerreißt dich innerlich.
5: Ihre Kinder leben seit mehr als 10 Jahren bei ihrem Vater in Frankreich, sind mittlerweile erwachsen. Er ging weg, als er konnte. Sie ist damals freiwillig im Iran geblieben.
4: Vielleicht ist in den Herzen meiner Kinder etwas geschehen.

0: weshalb sie mir nicht werden verzeihen können. Ich weiß nicht, was sich in ihrer Psyche, in ihrem Herzen festgesetzt hat, welche Wunden es hinterlassen hat. Aber ich hoffe, dass sie mir vergeben.
1: Im Mai 2026 wurde Nagis Mohammadi unter strengen Auflagen vorübergehend aus der Haft entlassen, nach starkem Blutdruckabfall und mehreren Herzinfarkten.
2: Der Staat ist zunehmend militarisiert. Die Repression hat sich verschärft und die Zahl der Hinrichtungen ist gestiegen. Was ich momentan von Nagis weiß, ist, dass sie draußen ist. Aber möglicherweise muss sie wieder zurück ins Gefängnis.
0: Das Gefängnistor ist unheilvoll. Es trägt eine inhärente Grausamkeit in sich. Und ob ich auf der einen oder auf der anderen Seite stehe, ändert nichts an meinem erbitterten Hass dagegen.
3: Die Frauenrechtlerin Nagis Mohammadi hat ihre Autobiografie geschrieben. Sie heißt, eine Frau hört niemals auf zu kämpfen. Und Katharina Ricard und Christoph Schäffer haben sie gelesen.
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3: Sparen jetzt, verändern später. Das ist im Groben das Fazit der Einigung bei der Pflegereform. Kurz vor knapp haben Union und SPD doch noch einen Kompromiss gefunden, der vom Kabinett abgesegnet werden konnte. Frank Capellan vom Deutschlandfunk hält fest, die Koalition bleibt im Konfliktmodus.
5: Viel Lärm um nichts. Die Sozialdemokraten haben versucht, sich beim Thema Pflege als Partei der sozialen Gerechtigkeit zu profilieren und in der Sache nur sehr wenig erreicht. Es bleibt beim ursprünglichen Fahrplan. Zunächst soll die Finanzierung gesichert werden, dann wird eine Kommission von Experten Vorschläge für strukturelle Reformen des Pflegesystems unterbreiten. Allerdings haben sie sich mit dem harschen Auftreten in den vergangenen Tagen keinen Gefallen getan. Die Bürger haben es satt, eine Regierung zu erleben, die sich auf offener Bühne streitet. Es ist nicht nachvollziehbar, dass es dem Kanzler und seinem Vize, SPD-Chef Lars Klingbeil, trotz aller Beteuerungen nicht gelingt, solche Kontroversen geräuschlos und intern vorab zu klären.
3: Meint Frank Capellan vom Deutschlandfunk. Die Süddeutsche Zeitung aus München schreibt, gut, dass Gesundheitsminister Lindemann die SPD gebändigt hat.
6: Die Sozialdemokraten befürchten nämlich weitere Wahlniederlagen und probieren jetzt aus, ob ihnen Protest gegen die eigene Regierung Wählerstimmen bringen könnte. Es ist nur die schnelle Lösung für den Übergang. Linnemann hat das erkannt und direkt nach Amtsantritt noch eine Kommission angekündigt. Die soll die Struktur des Pflegesystems grundlegend reformieren. Eine vernünftige Idee. Die Pflege ist zu wichtig für tagespolitische Taktik, wie sie die SPD in den vergangenen Tagen gezeigt hat.
3: Und das Handelsblatt aus Düsseldorf meint, so wird jede Reform zur Vertrauensfrage für Kanzler Merz.
6: Der Vorgang hat auch zentrale Probleme offengelegt. Die Schwäche der CDU nach den verlorenen Landtagswahlen und vor allem die Schwäche des Kanzlers. Wenn jetzt jedes Mal ein Verhandeln bis zur letzten Minute nötig wird, um längst besprochene Reformen durchzubekommen, ist es nur eine Frage der Zeit, bis dieser Koalition die Luft ausgeht.
3: Und soweit unsere Standpunkte, die Martin Seiler heute für Sie zusammengestellt hat.
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3: Die Arktis, das ist ein kalter Ort, an dem die Gebiete vieler Staaten aufeinandertreffen und noch mehr Interessen. Und um all das unter einen Hut zu bringen, ist der Arktische Rat gegründet worden. Ein Gremium, das auf seinen Gipfeltreffen die Politik am Polarkreis abstimmt. Und heute vor 30 Jahren hat er seine Arbeit aufgenommen.
7: Welcome. Ende der 1980er Jahre setzten sich die sogenannten arktischen Staaten neben den USA und Russland, unter anderem Dänemark, Finnland und Kanada, ein Ziel: eine koordinierte Politik, beginnend mit Umweltfragen. In den ersten Arbeitsgruppen sitzt auch die kanadische Diplomatin Mary Simon.
8: Wir wussten von Anfang an, wir mussten uns auch um die wirtschaftliche Entwicklung kümmern. Das wurde der Gründungsschritt für den Arktischen Rat.
7: Im September 1996 treffen sich die Außenminister im kanadischen Ottawa. Von Anfang an sitzen die indigenen Ureinwohner mit am Tisch. Sie sind die unmittelbarsten Opfer des Klimawandels, der größten Herausforderung für die Region. Ein Inuit berichtet beim arktischen Gipfel 2019 aus Alaska.
9: Bei uns zu Hause passiert alles gleichzeitig. Eisschmelze, auftauende Permafrostböden, die Erosion der Küste. Es geht um unsere Existenz.
7: Der Kampf um die Rohstoffe unter dem schmelzenden Eis

0: ist längst entbrannt. Dann der Krieg in der Ukraine. Auch für die Arktis eine Zeitenwende, stellt der US-Arktis-Politiker Michael Sfrager fest.
1: Seitdem ist die Realität auch im Rat eine völlig andere.
0: Mittlerweile nehmen am Nordpol die Militärmanöver zu. Dorothea Wehrmann, die zur Arktis forscht, warnt vor einem zukünftigen Krisenherd. Die Arktis gilt als Multiplikator der Erderwärmung, aber die werde in den Hintergrund gedrängt.
2: Die Angst vor militärischen Auseinandersetzungen führt dazu, dass die drängendste Herausforderung dieser Zeit, nämlich die Klimakatastrophe, an Bedeutung verliert.
0: Die Aufgaben für den Arktischen Rat werden nicht weniger. Ins Leben gerufen wurde er im September 1996 in Ottawa. Wenige Tage später nahm er dann offiziell seine Arbeit auf, am 1. Oktober. Heute vor 30 Jahren.
3: Und das war der Stichtag von Christian Schwalb. Und das war auch die ARD-Infonacht an diesem Donnerstagmorgen mit Marius Zekri am Mikrofon. Ich wünsche Ihnen einen schönen Tag. Kommen Sie gut in diesen 1. Oktober 2026. Die Zeit, es ist jetzt 5:58 Uhr.

0: Der Nachthimmel wies in der Ferne über Ost-Berlin schon einen hellen Schimmer auf, als Frank Lehmann quer über den Lausitzer Platz nach Hause ging.
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4: Es ist 6 Uhr. 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
5: Die Nachrichten mit Martin Groß. Guten Morgen. Der Tankrabatt ist zurück. Seit Mitternacht ist die Energiesteuer auf Benzin und Diesel gesenkt. Insgesamt ergibt das einen Rabatt von fast 17 Cent pro Liter. Diese Pendler im Ruhrgebiet sehen den Tankrabatt teils kritisch.
6: Völliger Schwachsinn. Das ist die Gießkanne, die sowieso nicht funktioniert, weil eigentlich kassieren das die Ölmultis ein.
7: Ich freue mich natürlich, ne? Aber ich denke mal, dass die Preise sich auf 2 Euro einschießen werden.
8: Ich bin nach wie vor der Meinung, dass das Geld nicht da landet, wo es landen sollte.
5: Viele Tankstellen werden die Preise wohl erst nach und nach senken. Sie begründen das damit, dass sie erst den Treibstoff verkaufen müssen, den sie vor dem Tankrabatt eingekauft haben. Außenminister Wadefuhl hat sich bestürzt zum beinahe Absturz eines Flugzeugs geäußert, das von Dubai nach Israel unterwegs war.
9: Wir sind alle auf das Tiefste erschrocken, dass ein derartig schrecklicher Anschlag auf eine mit Israelis besetzte Maschine versucht wurde.
5: Israels Regierung geht von einem versuchten Terroranschlag aus. Einer der Piloten hat den anderen offenbar mit einem Messer angegriffen und wollte die Maschine mit 180 Menschen an Bord wohl zum Absturz bringen. Ein Crewmitglied und ein Passagier überwältigten den Angreifer. In Münster steht am Nachmittag eine besondere Preisverleihung an. Die NATO erhält den Westfälischen Friedenspreis. Generalsekretär Rütte nimmt ihn entgegen, die Laudatio hält Bundeskanzler Merz. Dass die NATO

0: Reaktor den Friedenspreis bekommt, hat auch Kritik ausgelöst. Oliver Stoik, WDR Münster, erklärt warum.
1: Viele halten es für unangemessen, dass ein Militärbündnis einen Friedenspreis bekommt. Die Jury sieht da keinen Widerspruch. Die sagt, Frieden muss man ja auch sichern. Und dafür leistet dieses Bündnis eben einen unverzichtbaren Beitrag. Manche sehen das anders, aber nicht nur deshalb wird es extrem hohe Sicherheitsvorkehrungen geben. Aber vielleicht ist die Sicherheit diesmal noch ein bisschen wichtiger als sonst, zumal es auch zwei Spielorte gibt. Der eine ist natürlich das historische Rathaus mitten in Münster, wo die Verleihung stattfindet. Und dann haben wir noch einen zweiten Spielort, das deutsch-niederländische Chor in Münster. Das ist so eine Art schnelle Eingreiftruppe der NATO. Und NATO-Generalsekretär Mark Rutte, Bundeskanzler Friedrich Merz und der niederländische Premierminister Rob Jetten, die werden sich hier vor der Preisverleihung noch zu Gesprächen treffen.
0: Weitere Meldungen im Überblick. An den Universitäten und Hochschulen beginnt das neue Semester heute mit deutlich weniger Studienanfängern. Die Zahl liegt um etwa 20% niedriger als sonst. Das liegt an der Rückkehr Nordrhein-Westfalens zum Abitur nach 13 Jahren. In diesem Jahr haben rund 40.000 Abiturienten weniger die Schule verlassen. Nach Kritik an seiner Nähe zum kriminellen Clan-Milieu in Berlin gibt der linken Abgeordnete Kotschak seinen Sitz im Bundestagsinnenausschuss auf. Kotschak schrieb auf X, er wolle die Arbeit der Kollegen nicht belasten. Kotschak war unter Druck geraten, weil er nach der Wahl zum Berliner Abgeordnetenhaus freundschaftliche Chatnachrichten mit dem Sohn einer Clan-Größe ausgetauscht hatte. Für die deutsche Fußballnationalmannschaft steht heute Abend das nächste Spiel an. In der Nations League gegen Serbien. Es ist das dritte Spiel unter Bundestrainer Jürgen Klopp. Die Mannschaft wird fast eine komplett andere sein. Klopp hatte zwei unterschiedliche Kader nominiert. Heute sind zum Beispiel Lennart Kahl und Zaid Elmala dabei. Anpfiff in München ist um 20.45 Uhr.
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0: Der ehemalige Wirtschaftsminister und Vizekanzler Robert Habeck von den Grünen ist zurück auf der öffentlichen Bühne. Aber nicht als Politiker, sondern als Schriftsteller. Heute erscheint sein neues Buch. Christoph Hoffmann, WDR Kultur.
3: In Arctic Meltdown, die Neuvermessung der Welt, befasst sich Habeck dann doch wieder mit Politik. Es geht um die Arktis, das schmelzende Eis und das Gezerre der Großmächte USA, Russland und China um Einfluss, Rohstoffe und Zugangswege. Habeck zeichnet ein Bild einer Region, in der sich nach seiner Einschätzung die Zukunft unserer Sicherheit entscheidet. Wie, das ist laut Habeck noch offen. Er erzählt darüber auch in zwei Sonderveranstaltungen der Lit Cologne am Samstag im Kölner Tanzbrunnen. Beide Termine sind aber schon ausverkauft.
0: Das Wetter in Nordrhein-Westfalen. Eine Kaltfront bringt heute teils lang anhaltenden und kräftigen Regen. Auch Gewitter mit starken Windböen sind möglich. Ab dem Nachmittag lässt der Regen dann im Rheinland nach. Bei 18 Grad in Bad Berleburg, 20 Grad in Eschweiler und 21 Grad in Dienstlaken. Morgen beginnt der Tag mit Nebel und letzten Schauern. Dann wechseln sich Sonne und Wolken ab. Und das Wochenende wird sonnig bei Werten bis 22 Grad. Das war WDR aktuell. WDR 5, die Verkehrslage. A30 Rhein Richtung Osnabrück zwischen Ibbenbüren West und Laggenbeck dauert 10 Minuten länger, 4 Kilometer Stau. Die A40 Duisburg-Essen ist zwischen Kreuz Duisburg und Kreuz Kaiserberg in beiden Richtungen bis nächsten Montag gesperrt. Dort werden zwei Brücken abgerissen. A46 Heinsberg Richtung Düsseldorf zwischen Dreieck Mönchengladbach-Wannloh und Jüchen dauert es 10 Minuten länger, 2 Kilometer Stau nach einem Unfall. Und die A52 Mönchengladbach Richtung Düsseldorf ist zwischen Kreuz Neersen und Kreuz Karst wegen Bauarbeiten bis Freitagnacht gesperrt.
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4: 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Einen schönen guten Morgen wünsche ich Ihnen allen. Wir beschäftigen uns heute Morgen mit einem Vorfall während eines Flugs einer Fly-Dubai-Maschine nach Tel Aviv. Das Flugzeug, so stellt sich das heute Morgen dar, sollte offenbar gezielt zum Absturz gebracht werden. Und das ist unser Thema gleich in 5 bis 6 Minuten. Die Schauspielerin Colleen Fernandes ist heute zu Gast im Düsseldorfer Landtag, wo man über sexualisierte Gewalt im Netz sprechen möchte und über die Möglichkeiten, Betroffenen zu helfen bzw. sie besser im Vorfeld zu schützen. Aber zuerst geht es um eine Maßnahme der Bundesregierung, die sie eigentlich gar nicht mehr machen wollte. Aber dann jetzt doch. Man würde sich ja wünschen, dass der Iran-Krieg zu Ende gehen würde, aber dafür müssten USA, Israel und Iran sich einigen, tun sie aber nicht und daher ist der Rest der Welt gleich mitbelastet durch hohe Energiepreise. Das führt dazu, dass auch in Deutschland die Preise an den Tankstellen in die Höhe geklettert sind. In einer ersten Aktion hatte die Bundesregierung versucht, Erleichterung zu verschaffen mit einem Tankrabatt. Der hat sehr viel Geld gekostet und nur kurzfristig geholfen. Jetzt auch weil die Unzufriedenheit nach den Landtagswahlen in Sachsen-Anhalt

0: Sachsen-Anhalt und Mecklenburg-Vorpommern mit Händen zu greifen ist, hat sie nochmal nachgelegt. Ab heute tritt ein zweiter Tankrabatt in Kraft. An Katrin Mellmann.
1: Schnell und einfach sollen die Deutschen entlastet werden. Lösung: Tankrabatt.
2: Ich würde ihn jetzt nicht als ordnungspolitische Meisterleistung bezeichnen,
1: sagt Bundeswirtschaftsministerin Katharina Reiche. Und die Wirtschaftsweise Monika Schnitzer.
3: Für mich war das vor allen Dingen Ausdruck der Verzweiflung der Politik, die offensichtlich denkt, sie muss jetzt ganz schnell vor den Landtagswahlen noch irgendetwas ankündigen, was die Wählerinnen und Wähler dann doch auf ihre Seite ziehen würde.
1: Die Herzen der Wähler eroberte der Tankrabatt nicht, aber er gewann wieder den Ideenwettbewerb und mit ihm dieses Mal ein Preisdeckel, über den Katharina Reiche vor 2 Wochen noch gesagt hatte:
4: Ein Spritpreisdeckel halte ich für den falschen Weg. Ein solcher Deckel schwächt unsere mittelständische Raffineriewirtschaft.
1: Weil die CDU von Markteingriffen wenig hält. Aber nun muss sich Reiche um die konkrete Ausgestaltung des Preisdeckels kümmern, weil sich die SPD durchgesetzt hat. Sebastian Rohloff, wirtschaftspolitischer Sprecher der SPD-Fraktion im Bundestag.
5: Was mich ein bisschen nervös macht, ist, dass man das zusammen mit den entsprechenden Unternehmen im Gespräch sozusagen entwickeln will. Die haben ja nicht so ein Interesse an einem Preisdeckel, weil die ja gerne möglichst hohe Gewinne machen wollen, was ein Stück weit ja auch normal ist, was ich ja nur grenzwertig finde, wenn es in diesen Krisen besonders hohe Gewinne gibt. Da will ich die Union jetzt schon mal freundschaftlich kollegial daran erinnern, dass das für die SPD wirklich fest vereinbart ist und zum 1.1. kommen muss. Da gibt es kein Wackeln.
1: Von einer EU-rechtlich problematischen Mehrwertsteuersenkung für Sprit, wie sie die CDU Seite vorgeschlagen hatte, wollte die SPD nichts wissen. Und die Übergewinnsteuer findet auf Unionsseite nur wenige Anhänger, also eine Steuer auf außergewöhnlich hohe Gewinne, die Mineralölkonzerne in der Krise erzielen. Einigen könnten sich die Koalitionspartner auf Direktzahlungen des Staates für besonders Betroffene. Aber dafür fehlen immer noch technische Voraussetzungen. Bliebe noch, kreativ werden oder etwas von den Nachbarn abschauen. Italien zum Beispiel senkt die Kfz-Steuer für Klein- und Mittelklassewagen. Andreas Lenz, energiepolitischer Sprecher der Unionsfraktion, sagt dazu:
6: Im Wettbewerb der Ideen müssen wir aus meiner Sicht ganz genau darauf achten, was andere Länder, insbesondere andere EU-Länder, machen. Ich habe das italienische Modell sehr charmant gefunden. Gleichzeitig sieht man natürlich dann schon auch die Diskussion, ab wann grenzt sich dann die Entlastung ab. Deutschland neigt ja dann dazu, sehr komplizierte Regelungen zu machen. Gibt es dann irgendwelche Staffelungen oder was weiß ich? Also die Diskussion wäre sicher auch mit so einer Regelung nicht am Ende. Aber ich bin der Meinung, wir sollten da voneinander lernen.
1: Aber Lenz betont auch, nicht jede Krise sei hundertprozentig ausgleichbar. Lindern, das kann Politik. Im Mai und Juni, als der letzte Tankrabatt galt, sank die Inflation leicht. Nach dem Auslaufen des Tankrabatts hatte sich das Leben wieder verteuert.
0: Die Maßnahmen sollen den Benzinpreis und den Dieselpreis um etwa 17 Cent senken. Das ist das Ziel. Ann-Kathrin Mellmann berichtete für WDR 5 das Morgenecho.

0: Amy Winehouse mit Our Day Will Come im WDR. 5 Morgen Echo, 6.13 Uhr ist es. Schönen guten Morgen. An Bord eines Flugzeugs von Fly Dubai hat es gestern einen Vorfall gegeben, der das Flugzeug offenbar fast zum Absturz gebracht hätte. Die Maschine war auf dem Weg nach Tel Aviv in Israel. Und im Cockpit hat offenbar einer der Piloten den anderen mit einem Messer angegriffen, als sich die Maschine Israel näherte. Passagiere konnten den Angreifer überwältigen. An Bord war auch ein weiterer Pilot, der die Maschine dann landen konnte. Markus Wolf mit den Einzelheiten.
1: Laut übereinstimmenden Berichten sackte die Maschine in weniger als einer halben Minute über 4000 Meter ab. Dem verletzten Piloten gelang es aber noch, die Cockpittür zu öffnen. Passagiere und Crewmitglieder halfen daraufhin, den Angreifer zu überwältigen und den Flieger mit 147 Menschen an Bord sicher in Saudi-Arabien zu landen. Der verletzte Pilot, ein indischer Staatsangehöriger, soll sich inzwischen in einem stabilen Zustand befinden. Die Hintergründe sind noch unklar. Laut einem israelischen Medienbericht stammt der festgenommene Co-Pilot aus dem Oman. Er wurde von saudi-arabischen Sicherheitsbehörden befragt. Israelische Sicherheitskreise gehen offenbar von einem Einzeltäter aus. Fly Dubai hat seine Flüge nach Israel vorerst ausgesetzt.
0: Ja, die israelische Regierung geht von einem gezielten Anschlag aus. Es gibt Reaktionen, internationale Reaktionen auf diesen Vorfall von gestern, unter anderem vom deutschen Außenminister Johann Wadephul.
2: Im Grunde durch mindestens 2 Wunder konnte dort ein Absturz der Maschine und eine größere Katastrophe verhindert werden. Wir sind alle auf das Tiefste erschrocken, dass ein derartig schrecklicher Anschlag auf eine mit Israelis besetzte Maschine versucht wurde. Die zuständigen Behörden dort werden die weiteren Hintergründe untersuchen. Es ist der Tapferkeit des Piloten und weiterer Passagiere zu verdanken, dass dieser Absturz in letzter Sekunde verhindert werden konnte.
0: Soweit der deutsche Außenminister Johann Wadephul. Also wir werden das heute natürlich weiter beobachten, was es an Informationen mehr dazu gibt. 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Das Ziel ist, diesen Herbst zum Herbst der Reformen zu machen. Jetzt aber wirklich. Da ist die Bundesregierung sehr hinterher. Gestern ist die Pflegereform im Kabinett beschlossen worden. Erste Hürde im Gesetzgebungsprozess genommen, aber da kommen noch einige. Die SPD hatte ja im Vorfeld gesagt, die möchte noch mal bei der Reform Änderungen, denn die geht ihr zu sehr in Richtung Sparen. Und deswegen war gestern die Frage, ob man die Pflegereform wirklich angeht oder ob man vielleicht doch noch mal das Ganze zurückstellt und vorher diskutiert. Haben sie aber nicht gemacht. Wie gesagt, es ist im Kabinett verabschiedet worden. Was steht in dieser Reform drin? Künftig sollen Kinderlose höhere Beiträge zahlen und die Beurteilung der Pflegestufen soll geändert werden. Mehr Infos hat Ruth Kirchner.
3: Die Pflegeversicherung steckt tief in den roten Zahlen. Im kommenden Jahr droht eine Finanzlücke von rund 8 Milliarden Euro. Um diese zu schließen, hat das Kabinett, wie es heißt, Erste-Hilfemaßnahmen auf den Weg gebracht. Kinderlose sollen mehr in die Pflegeversicherung einzahlen. Ihr ohnehin höherer Beitrag wird um 0,3 Prozentpunkte erhöht. Auch die Beitragsbemessungsgrenze steigt, also der Teil des Einkommens, der für die Berechnung des Beitrags herangezogen wird. Aber auch Pflegebedürftige müssen sich auf neue Belastungen einstellen, sagt Linnemann.
4: Wir werden zum Beispiel das Begutachtungssystem ändern und es zielgenauer ausgestalten.
3: Das heißt, es dürfte künftig schwieriger werden, einen Pflegegrad zu bekommen. Der Gesetzentwurf sieht vor, die Voraussetzungen für die Einstufungen zu verschärfen. Gleichzeitig sollen die Vorsorge und die Begleitung von Pflegebedürftigen verbessert werden. Einige ursprünglich geplante Kürzungen sind vom Tisch, etwa Abstriche bei den Rentenversicherungsbeiträgen für pflegende Angehörige. SPD-Fraktionsvize Dagmar Schmidt sagt, die Sozialdemokraten konnten die schlimmsten Kürzungen verhindern und setzen jetzt auf eine Expertenkommission, die Strukturreformen beraten soll.
5: Im Kabinett wurde erreicht, dass jetzt die Ergebnisse der Kommission schneller vorliegen müssen.

0: in Münster. Die Preisträger sind ja immer ziemlich hochkarätig und in diesem Jahr bekommt den Westfälischen Friedenspreis die NATO. Huch, ein Militärbündnis. Ja, NATO-Generalsekretär Mark Rutte wird den Preis entgegennehmen, Bundeskanzler Friedrich Merz die Laudatio halten. Die NATO muss sich den Preis allerdings mit einer Jugendorganisation namens Social Movements teilen, die ihn für ihre Arbeit mit Jugendlichen in ganz Europa bekommt, die sie in soziale Projekte einbindet. Oliver Stolk ist mein Kollege. Oliver, die Auszeichnung der NATO mit dem Westfälischen Friedenspreis hat für viel Kritik gesorgt. Wie reagiert die Jury und wird sich das heute auch irgendwie auf die Preisverleihung auswirken, diese Kritik im Vorfeld?
1: Und viele halten es für unangemessen, dass ein Militärbündnis einen Friedenspreis bekommt. Die Jury sieht da keinen Widerspruch. Die sagt, Frieden muss man ja auch sichern. Und dafür leistet dieses Bündnis eben einen unverzichtbaren Beitrag. Manche sehen das anders, aber nicht nur deshalb wird es extrem hohe Sicherheitsvorkehrungen geben. Die gibt es ja grundsätzlich, weil sich dann ja auch immer viel internationale Politprominenz in Münster versammelt. Aber vielleicht ist die Sicherheit diesmal noch ein bisschen wichtiger als sonst, zumal es auch zwei Spielorte gibt. Der eine ist natürlich das historische Rathaus mitten in Münster, wo die Verleihung stattfindet. Der Prinzipalmarkt und das Rathaus sind den ganzen Tag über großzügig abgesperrt. Sprengstoffspürhunde haben auch nochmal alles überprüft. Und was sonst noch passiert, ja, das verrät die Polizei im Detail natürlich nicht. Und dann haben wir noch einen zweiten Spielort, das deutsch-niederländische Korps in Münster. Das ist so eine Art schnelle Eingreiftruppe der NATO. Und NATO-Generalsekretär Mark Rutte, Bundeskanzler Friedrich Merz und der niederländische Premierminister Rob Jetten, die werden sich hier vor der Preisverleihung noch zu Gesprächen treffen.
0: Wird denn eigentlich auch mit Protesten gerechnet vor dieser Preisverleihung? Also dass die NATO, das Militärbündnis, diesen Preis bekommt?
1: Ja, auf jeden Fall. Gleich 5 Demos sind angemeldet und die Polizei rechnet mit insgesamt immerhin 2000 Menschen, die in der Innenstadt gegen diese Preisverleihung an die NATO protestieren wollen. Eine Demo von Friedensaktivisten, die wird auch tatsächlich schon gegen 15 Uhr vor dem deutsch-niederländischen Korps starten und dann eben zur Preisverleihung ziehen. Da soll es dann auch eine Kundgebung auf dem Prinzipalmarkt geben, allerdings ein Stückchen vom Rathaus entfernt. Bei allen Protesten wollen wir aber auch nicht vergessen, es gibt ja immer noch einen zweiten Preisträger, der nicht umstritten ist. Wie immer eine Jugendorganisation, die heißt Movens in diesem Jahr. Das ist ein Netzwerk von jungen Menschen, vornehmlich in Mittel- und Osteuropa, aber gegründet hier bei uns in Westfalen. Und da geht es darum, den christlichen Glauben durch Taten mit Leben zu füllen. Es gibt soziale Projekte, zum Beispiel mit Roma, mit Menschen mit Behinderungen und andere Projekte, um eben diese Menschen, die sonst eher am Rande stehen, in die Mitte der Gesellschaft zu holen.
0: Wie läuft denn die Preisverleihung heute konkret ab?
1: Ja, hier in Münster steht der ganze Tag im Zeichen des Westfälischen Friedenspreises. Ab dem Vormittag schon gibt es zum Beispiel ein World Café. Der Jugendpreisträger Socio Movens, der stellt hier seine Arbeit vor. Es gibt Gesprächsrunden und jeder, der interessiert ist, der kann vorbeikommen. Auch zum Public Viewing von der Preisverleihung dann heute Nachmittag. Die Preisträger und die prominenten Gäste, die trudeln so ab 16:30 im Rathaus ein, inklusive Eintrag ins Goldene Buch der Stadt im Friedenssaal. Und dann wird's feierlich. NATO-Generalsekretär Rutte nimmt die Auszeichnung aus den Händen seines Laudators Friedrich Merz entgegen und die Rede auf den Jugendpreisträger Socio Movens wird Kardinal Michael Czerny halten. Und traditionell zeigen sich ja alle nach der Preisverleihung den Münsteranern vom Balkon des historischen Rathauses aus noch einmal. Und dann wird feierlich gespeist. Eine ganze Armada von Köchen bereitet das Fest dann schon seit Tagen vor. Waldpilzkonsommé, Hirschrücken, Linsenbratlinge und Herrencremeis. Ich sag mal, könnte schlechter laufen.
0: Ja, könnte, aber ist für ein Frühstück überhaupt nicht das Richtige, würde ich jetzt mal sagen. Und wir sind ja bei der Frühstückszeit. Oliver Stolk, vielen Dank für diese Infos zum Westfälischen Friedenspreis.
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0: Im Studio Sarah Geißler aus der WDR 5 Wetterredaktion. Sarah, Hirschragout jetzt? Nö, oder?
3: Nee, also nee, das ist mir dann doch ein bisschen zu schwer im Magen, glaube ich,
0: genau.
3: Zum Kaffee.
0: Wir starten in den Oktober und der bringt uns einen Wetterumschwung, glaube ich. Ne? Heute Morgen ist es zwar noch sehr warm, aber was passiert heute?
3: Ja, also heute Morgen ist es sogar sehr warm. Es liegt eine weitere tropische Nacht hinter uns. Zum Teil sind die Temperaturen nicht unter 20 Grad, teilweise auch 21 Grad gegangen. Zum Beispiel in Lübbecke, in Bielefeld oder Büren, aber auch in Duisburg, Bergisch Gladbach oder Köln. Es liegt aber auch wirklich ein sehr, sehr warmer Tag hinter uns, dieser letzte Septembertag. Der hat auch einen neuen Hitzerekord für die letzte Septemberwoche gebracht. Der alte bestand ja schon seit 1949 und lag bei 29,9 Grad in Weilerswiss damals. Da sind wir gestern an 6 Messstationen im Land drüber gegangen. Am wärmsten war es in Aalen im Münsterland mit 31,3 Grad. Übrigens nicht nur ein Rekord für die letzte Septemberwoche, sondern sogar für die letzte Septemberdekade, also das letzte Drittel.

0: Damit ist dann ab heute Schluss.
1: Genau, uns überquert heute eine Kaltfront mit teilweise kräftigen Schauern und einzelnen Gewittern samt starker Windböen. Am Nachmittag bleibt diese Front dann über Westfalen liegen und der Regen kann sich zeitweise auch intensivieren. Zwischen Eifel und Niederrhein wird es im Laufe des Nachmittags wieder trockener, es bleibt aber sehr bedeckt heute. Aktuell haben wir Temperaturen zwischen 14 und 21 Grad und die bleiben auch erstmal lange so. Ab dem Nachmittag wird es dann langsam kühler, sodass es in der kommenden Nacht auf 14 bis 9 Grad runtergeht. Bis morgen früh zieht dann dieser Regen, den wir auch jetzt schon haben, der wird wie gesagt immer stärker in den nächsten Stunden, zieht dann bis morgen früh ab. Die nächsten Tage erwarten uns dann nach teilweise nebligem Start goldene Oktobertage mit Sonne und Wolken im Wechsel. Dann bleibt es auch wieder meistens trocken. Die Temperaturen bleiben aber in einem Bereich, der für diese Jahreszeit dann normal ist, 15 bis 22 Grad maximal.
0: Sarah Geißler, vielen Dank für die Wetteraussichten. Geh nicht nachts allein durch dunkle Ecken, das sagt man Mädchen und Frauen, weil man mit Dunkel und alleine Gefahr verbindet. Geh nicht ins Internet, könnte man auch sagen, denn dort ist die Gefahr, Opfer sexualisierter Gewalt zu werden, größer. Im Düsseldorfer Landtag wird heute über digitale Gewalt und Deepfakes im Netz gesprochen. Es sind unter anderem die Schauspielerin Colleen Fernandes und Vertreter und Vertreterin der Organisation Hate Aid eingeladen. Kurzer Überblick von Linda Bachmann über die Bedeutung und den Umfang sexualisierter Gewalt im Netz.
2: Digitale Gewalt ist laut Bundesjustizministerin Hubig ein Massenphänomen. Die SPD-Politikerin sagte, Deepfakes und Cyberstalking sind längst Alltag geworden. Sie hat Mitte April einen Gesetzentwurf dagegen vorgestellt. Der sieht vor, dass das Herstellen von echten oder gefälschten Nacktbildern und Sexvideos härter bestraft wird. Bisher sind zum Beispiel Deepfakes, die mit KI hergestellt werden, nicht strafbar. Hubig will solche Lücken im Strafrecht schließen. Künftig sollen bis zu 2 Jahre Haft für solche KI-Deepfakes drohen. Außerdem will sie, dass die Anonymität im Netz ein Stück weit aufgehoben wird. Opfer von digitaler Gewalt sollen leichter Informationen über die Inhaber von IP-Adressen bekommen können. Dafür sollen Online-Plattformen und Internetanbieter stärker in die Pflicht genommen werden. Eine aktuelle Befragung im Auftrag des Deutschen Frauenrats zeigt, dass sich Frauen in den sozialen Medien mittlerweile anders verhalten, aus Sorge vor digitaler Gewalt. Zwischen April und Mai wurden online fast 1.400 Frauen zwischen 18 und 74 Jahren befragt. Gut 2 Drittel von ihnen sagen, dass sie weniger Bilder, Videos und persönliche Informationen posten, damit die nicht missbraucht werden können. Außerdem sagen 3 von 10 Befragten, dass sie Frauen kennen, von denen echte oder künstlich erzeugte intime Bilder verbreitet wurden, ohne dass sie ihr Okay gegeben haben.
0: Kurz nach 7 vertiefen wir das nochmal hier im Morgenecho in einem Gespräch mit einem Digitalexperten, der sagt, man hat schon 2 Generationen mindestens an Frauen und Mädchen oder auch an anderen Betroffenen natürlich von sexualisierter Gewalt im Netz alleine gelassen mit diesem Problem. Und es ist dringend nötig, dass man da etwas tut. 6.25 Uhr ist es jetzt. Auf der Autobahn staut man sich durch Baustellen, bei der Bahn schleicht man durch Baustellen hindurch. Beides bremst die Reisenden aus. Die Verspätungen bei der Deutschen Bahn sind nach wie vor üppig. Das Ziel, 3 von 4 Zügen sind pünktlich, wie es die Bahn ja mal angekündigt hat. Das braucht offenbar noch ein bisschen. Aber die Deutsche Bahn saniert ihre Strecken. Viele Verbindungen fallen deswegen immer wieder auch ganz aus. Ein Jahr stellt jetzt Evelyn Paller, um im Bild zu bleiben, die Weichen bei der Deutschen Bahn. Anlass zu fragen, ob man irgendwas merkt von mehr Pünktlichkeit und Zuverlässigkeit oder davon, dass jetzt Frau Paller an der Spitze der Bahn sitzt. Zum Beispiel am Bochumer Hauptbahnhof hat Johannes Hoppe gefragt.
3: Na, wo sind Sie, die ganzen pünktlich Reisenden? Vielleicht hier?
4: Es war nie pünktlich. Wirklich.
5: Da war ich noch kleines Kind oder so.
6: Oh, da muss ich lange zurückdenken.
7: Da fragen Sie jetzt die Falsche. Pünktlich war ich eigentlich, glaube ich, noch nie in letzter Zeit. Zu spät, Personalmangel, es kommen ja immer diese lustigen Durchsagen. Irgendwie der Lokführer hat verschlafen oder sowas. Hatte ich auch schon.
5: Ein bisschen mehr Pünktlichkeit würde nicht schaden, ja.
3: Noah und Bekir sind oft mit dem RE1 unterwegs, also dem Regionalexpress, der zwischen Hamm und Aachen pendelt. Besonders am Wochenende.
5: Also gerade RE1 ist echt Katastrophe, ne? Ich weiß nicht, der ist auch immer am vollsten eigentlich, ne? Das sagen aber auch alle, dass RE1 richtig schlimm ist. Aber
8: manchmal warte ich eine halbe Stunde oder so eine Stunde, 2 Stunden, kann nicht sein.
3: Das liegt jetzt weit über dem Verspätungsdurchschnitt von 10 bis etwa 20 Minuten. Grundsätzlich, halten wir kurz fest, ein Zug im NRW-Regionalverkehr gilt als unpünktlich, wenn er 4 Minuten zu spät ist. Rentnerin Margret Tewes hatte da zuletzt ein echtes Erfolgserlebnis.
9: Ja, bei den negativen Erwartungen, die man mittlerweile bei der Bahn hat, kürzlich tatsächlich in einem Regionalexpress von Bochum mit einer, glaube ich, 4-minütigen Verspätung Köln pünktlich erreicht und abends die

0: Fahrt ging auch etwa so in diesem Bereich, plus minus 5 Minuten. Da war ich zufrieden.
1: Klar, die Strecke durch Rheinland und Ruhrgebiet ist ein vielbefahrener Korridor mit vielen Knotenpunkten. Aber gerade deshalb versteht die Bochumerin nicht, warum die Bahn jetzt auch zahlreiche ICE-Verbindungen aus und in ihre Stadt gestrichen hat.
0: Finde ich echt empörend. Also Bochum ist jetzt vielleicht nicht die Metropole, aber wir sind kein Dorf. Ja, ich habe gelesen, da konnte ich fast nicht glauben, dass Bochum und auch Düsseldorf davon betroffen sein können. Das ist unsere Landeshauptstadt. Die kann man doch nicht vom ICE-Verkehr abhängen.
1: Noah wusste das bislang nicht.
2: Also müssen wir dann erst mit der S1 nach Dortmund und dann können wir den Zug nehmen. Ja, bodenlos.
1: Ja, so sieht's aus. Reisende und Pendler müssen sich also mehr auf Regionalzüge wie den RE6, den Rhein-Weser-Express, verlassen. Also zumindest bis Dezember, dann will die Bahn entscheiden, ob das mit den ICEs, die nicht halten, so bleibt. Massumadi plant bei Zugfahrten sowieso inzwischen eine Stunde mehr ein.
3: Als ich umgezogen bin, ich war in Bielefeld und nach Bochum umgezogen. Und da, ich musste unbedingt hier sein um 8 Uhr, aber ich kam 9.30 Uhr oder so.
1: Das ist unter Umständen echt stressig und vor allem nervenraubend. Auch wenn es um Reisen in der Freizeit geht, wie bei Karin.
4: Da war ich von Osnabrück in, weiß ich gar nicht mehr wo, gelandet zum Umsteigen. Und dann hieß es, der Zug fällt komplett aus. Alle waren völlig verwirrt. Also es war spät abends, ne? Keiner wusste, kommt man überhaupt noch nach Hause. Es war keine Anzeige, auch übers Handy war nichts zu erfahren. Und irgendwie irrten da alle auf dem Bahnhof rum, bis dann irgendwann mal ein Zug kam. Aber eine Stunde später.
1: Bei all diesen Geschichten ist für sie dann eins doch echt bemerkenswert.
4: Dass die Leute meistens echt gechillt sind. Auch so Durchsagen im Zug. Irgendwie, wir müssen halten wegen was weiß ich mitten auf der Strecke für eine Stunde oder so. Da reagieren die Leute total entspannt drauf. Also ich finde es immer nervig, weil so Geduld ist nicht so meine Stärke. Ich bin dann immer eher genervt.
5: Ja, also wer Bahn fährt, hat immer was zu erzählen. Entweder eine Story von Verspätung und Umsteigen und verpassten Zügen oder ein Glücksgefühl, weil man pünktlich angekommen ist. Johannes Hoppe berichtete.
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9: Es ist 6.30 Uhr. 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
10: Die Nachrichten mit Martin Groß. Guten Morgen. Ab heute gilt wieder der Tankrabatt. Für 3 Monate wird die Energiesteuer auf Kraftstoffe gesenkt. Ab wann Verbraucher in Nordrhein-Westfalen konkret mit Entlastungen rechnen können, berichtet Christoph Meutes.
11: Also der Wirtschaftsverband der großen Tankstellen in Deutschland hat ja gestern schon versprochen, dass der Tankrabatt sofort um Mitternacht direkt komplett an die Autofahrer weitergegeben wird. Bei den letzten Rabatten wurde immer wieder erklärt, die Steuersenkung gilt erst für den Sprit, der nach 0 Uhr von den Raffinerien ausgeliefert wird. Was die Tankstellen also noch da haben, ist noch zum alten Steuersatz gekauft worden und entsprechend teurer. Genau dieser Effekt dürfte gerade bei den freien Tankstellen auch dazu führen, dass die Steuererleichterung erst nach und nach komplett weitergeben werden. Genau wissen werden wir es aber ohnehin erst viel später vermutlich. Selbst bei dem Tankrabatt aus dem Mai wird bis heute diskutiert, ob er komplett ankam oder nicht. Einfach weil die Preispolitik der Mineralölkonzerne derart intransparent ist, dass sich von außen kaum beurteilen lässt, wie sich die Preise genau zusammensetzen.
10: Polizei und Staatsanwaltschaft wollen heute nach der europaweiten Razzia gegen den Rockerclub Hells Angels Details bekannt geben. Bei den Durchsuchungen ging es um ein mutmaßlich international agierendes Geldwäschenetzwerk. Die Federführung hatte die Duisburger Polizei. Tim Kirksalan, WDR Landespolitik.
12: Die ermittelnden Behörden, Justizminister und Innenminister, wollen heute Einblicke in die 4 Jahre langen Ermittlungen geben, die gestern dazu geführt haben, dass einige der wichtigsten Köpfe des Rockerclubs Hells Angels jetzt in Untersuchungshaft sind. Unter den 71 Beschuldigten sind auch 2 Mitarbeiter der Stadt Duisburg und ein Polizist. Alle sollen Dienstinformationen weitergegeben haben. Ein städtischer Mitarbeiter soll sogar einen Geldbetrag angenommen haben. Die Ermittler sprechen von Vermögenswerten in Höhe von 50 Millionen Euro, darunter Immobilien und Luxuskarossen.
10: Die Hinrichtung einer Frau im US-Bundesstaat Tennessee ist offenbar gescheitert. Ihr Anwalt sagte, sie habe 2 Dosen der Giftspritze bekommen, sei aber 40 Minuten später noch bei Bewusstsein gewesen. Der Fall ist umstritten. Es wäre die erste geplante Hinrichtung einer Frau seit mehr als 200 Jahren im US-Bundesstaat Tennessee. Giselle Uecker, WDR Washington.
13: Die verurteilte Mörderin Krista Pike hatte Mitte der 90er Jahre eine Klassenkameradin geschlagen, gequält und getötet. Der Fall erregte damals US-weites Aufsehen. Auf der Brust der Leiche war ein Pentagramm eingeritzt, was als satanisches Zeichen gilt. Die Anwälte von Krista Pike forderten eine Begnadigung, weil die heute 50-Jährige zum Zeitpunkt der Tat ein Teenager war und durch langjährigen sexuellen Missbrauch selbst unter psychischen Problemen litt. Eine Mehrheit der Richter am obersten Gericht sahen dagegen keine Zweifel an der Rechtmäßigkeit des vorherigen Urteils.
10: Weitere Meldungen im Überblick. In Münster gibt es am Nachmittag eine besondere Ehrung für die NATO. Das Militärbündnis erhält den Westfälischen Friedenspreis. Die Laudatio hält Bundeskanzler Merz. Rund um die Preisverleihung im historischen Rathaus werden Proteste erwartet. Kritiker sehen einen Widerspruch darin, dass ein Militärbündnis einen Friedenspreis erhält. In den USA wird Tech-Milliardär Elon Musk wieder für die Regierung arbeiten. Zusammen mit einem Drohnenhersteller soll er Waffensysteme erforschen, die mithilfe von künstlicher Intelligenz eigenständig agieren. Verteidigungsminister Hegseth sagte, die USA müssten ihre militärische Überlegenheit sichern. Er erwarte Ergebnisse binnen 120 Tagen. In Frankreich können Frauen ab heute Menstruationsprodukte kostenlos in der Apotheke bekommen, solange die Produkte wiederverwendbar sind, wie Periodenunterwäsche oder Menstruationstassen. Der gesetzliche Anspruch darauf gilt für Frauen, die besonders wenig Geld haben und alle unter 26.
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10: In Bonn startet heute das BeFuture-Festival für Journalismus und konstruktiven Dialog. Rund um den Bonner Münsterplatz finden bis Samstag zahlreiche Veranstaltungen und Diskussionsrunden statt. Ein Großteil ist kostenlos und für alle frei zugänglich. Aus der WDR-Medienredaktion Marta Wilczynski.
14: Welchen Journalismus braucht unsere Gesellschaft heute und in Zukunft? Das ist die Leitfrage, mit der das BeFuture-Festival zum inzwischen 4. Mal nach Bonn einlädt. Medienschaffende diskutieren hier mit Expertinnen und Experten aus Politik und Wissenschaft und mit dem Publikum. Denn das Festival versteht sich bewusst als Raum für Dialog und Austausch. Auch der WDR ist vertreten, unter anderem mit einem Stadtgespräch-Spezial am kommenden Samstag. 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
10: Das Wetter in Nordrhein-Westfalen. Eine Kaltfront bringt heute viel Regen. Auch Gewitter mit starken Windböen sind möglich. Ab dem Nachmittag lässt der Regen im Rheinland nach. Es bleibt aber bedeckt und wird kühler. In Gummersbach höchstens 19 Grad, in Lemgo 20 Grad und in Wesel 21 Grad. Morgen beginnt der Tag mit Nebel und letzten Schauern. Dann wechseln sich Sonne und Wolken ab. Und das Wochenende wird sonnig bei Werten bis 22 Grad. Das war WDR aktuell. 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A30 Rheine Richtung Osnabrück zwischen Hörstel und Laggenbeck dauert eine Dreiviertelstunde länger. 8 Kilometer Stau, dort steht ein defekter LKW. Die A40 Duisburg-Essen ist zwischen Kreuz Duisburg und Kreuz Kaiserberg in beiden Richtungen bis nächsten Montag gesperrt. Dort werden 2 Brücken abgerissen. A46 Heinsberg Richtung Düsseldorf zwischen Dreieck Mönchengladbach-Wanlow und Jüchen dauert es 10 Minuten länger. 4 Kilometer Stau nach einem Unfall. A46, Wuppertal Richtung Düsseldorf, zwischen Wuppertal-Faresbeck und Hahn-Ost, 4 Kilometer stockender Verkehr. Und die A52 Mönchengladbach Richtung Düsseldorf ist zwischen Kreuz Neersen und Kreuz Karst wegen Bauarbeiten bis Freitagnacht gesperrt.
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5: Mit Andrea Oster. Schönen guten Morgen. Das Wichtigste für den Tag, für Sie im Morgenecho. Es ist der 1. Oktober und ab heute gilt ein neuer Tankrabatt. Wollte man eigentlich nicht mehr machen, hat man aber doch. Das Bundeskartellamt soll aufpassen, dass die Mineralölkonzerne das nicht unterlaufen. In circa 5 Minuten mehr dazu. Und wir beschäftigen uns mit der Deutschen Bahn. Seit einem Jahr versucht die Südtirolerin Evelyn Paller, das Unternehmen zu sanieren. Da schauen wir mal, wie das bisher funktioniert hat. Das Kabinett einigt sich auf eine Pflegereform. Die Nachricht kam gestern Nachmittag. Es war so geplant, aber im Vorfeld gab es ja dann Diskussionen. Die SPD hat gesagt, nee, so machen wir das nicht. Dann war die Frage, bringen Sie es ins Kabinett ein oder nicht? Haben sie gemacht, der Bundesgesundheitsminister Carsten Lindemann. Und das Kabinett hat es beschlossen. Der Gesetzentwurf hält unter anderem einen Zuschlag für Kinderlose und eine höhere Beitragsbemessungsgrenze. Die Rentenpunkte von pflegenden Angehörigen werden anders, als im Vorfeld gemunkelt wurde und als es in ersten Entwürfen stand, nicht gekürzt. Alle weiteren Streitfragen soll eine Kommission klären, die strukturelle Reformen erarbeiten soll. CDU-Gesundheitsminister Carsten Linnemann.
15: Ich bin froh, dass wir heute diesen ersten wichtigen Schritt gegangen sind zur Stabilisierung des Pflegesystems. Wir brauchen Verlässlichkeit für die zu pflegenden Menschen in Deutschland und für ihre Angehörigen.
5: Ja, klingt zufrieden. Der Gesundheitsminister, der ja auch manchmal etwas angestrengt daherkommt. Er wollte ja auch nicht immer Gesundheitsminister werden, aber jetzt ist er's. Und wir fragen, wie sehen jetzt eigentlich andere diese geplante Pflegereform?
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5: Und die anderen, das sind die Kollegen und Kolleginnen aus den Medien. Susanne Jungblut aus dem Morgen-Echo-Team hat die Kommentare gelesen. Susanne, was halten die vom beschlossenen Gesetzesentwurf?
16: Ja, in Bezug auf die Einzelmaßnahmen darin sind die Kolleginnen und Kollegen eigentlich ziemlich leidenschaftslos. Da gibt es wenig kontroverse Stimmen. Kann man so vertreten, heißt es zum Beispiel bei der FAZ oder bei der Bild ist von einer fairen Lösung für Kinderlose die Rede. Worauf sich aber die meisten fokussieren, ist das große Ganze oder eher das kleine Ganze. Denn das ist so die Hauptkritik in den Kommentaren, dass es sich bei der Reform um eine kleine statt eine große Lösung handelt. So steht es im T-Online-Newsletter Tagesanbruch. Es wird geflickt statt saniert, sagt auch ARD-Hauptstadtkorrespondent Dietrich Karl Meurer und spricht deshalb von einer Vertagungsreform, die zwar sinnvoll sei, aber der große Wurf fehle eben.
17: Ausgerechnet das, worüber Union und SPD bis zuletzt gestritten haben, wird verschoben. Eine stärkere Beteiligung der privaten Pflegeversicherung und eine Deckelung der Eigenanteile im Heim. Jetzt soll es eine Kommission richten. Das ist zu wenig.
5: ARD-Hauptstadtjournalist Dietrich Karl Meurer sieht das also eher kritisch. Gibt es auch andere Stimmen?
16: Ja, zum Beispiel bei der Süddeutschen Zeitung. Da lautet die Überschrift des Kommentars nämlich: Der neue Gesundheitsminister bändigt die SPD. Gut so. Der Kommentar sieht in dem Entwurf zwar auch nur eine schnelle Lösung für den Übergang, aber aus seiner Sicht ist vor allem wichtig, dass das Sparpaket jetzt kommt. Und seine Kritik gilt deshalb der SPD, weil die ja kurz vor Schluss aus seiner Sicht noch versucht habe, jetzt irgendwie mit einer Blockade Sympathien zu gewinnen. Die SPD spielt auch im Kommentar von Deutschlandfunk-Journalist Frank Kapelan eine Rolle. Die Sozialdemokraten hätten versucht, sich beim Thema Pflege als Partei der sozialen Gerechtigkeit zu profilieren. In der Sache hätten sie aber eigentlich wenig erreicht. Und mit dem harschen Auftreten in den vergangenen Tagen haben sie sich aus seiner Sicht keinen Gefallen getan.
18: Die Bürger haben es satt, eine Regierung zu erleben, die sich auf offener Bühne streitet.
16: Ja, dazu passt auch die Einschätzung von Kommentator beim Handelsblatt. Der schreibt, ich zitiere mal, wenn jetzt jedes Mal ein Verhandeln bis zur letzten Minute nötig wird, um längst besprochene Reformen durchzubekommen, ist es nur eine Frage der Zeit, bis dieser Koalition die Luft ausgeht. Damit wird ab jetzt jede Reform zur indirekten Vertrauensfrage in der Bundesregierung und zur Vertrauensfrage für Friedrich Merz.
5: Susanne Jungblut, vielen Dank. War das mit der Medienschau. Die Kommentare zur Pflegereform, die gestern die erste Hürde genommen hat, nämlich im Kabinett beschlossen worden ist. Und jetzt geht's dann in den Gesetzgebungsprozess im Bundestag. Sie hören wieder 5, das Morgenecho. Und das hier ist Musik von Andrew Bird, dem singenden Geiger. Make a Picture heißt der Song. Schönen guten Morgen wünsche ich Ihnen.

0: Die Geige ist sein Instrument, dazu diese butterweiche Stimme. Ich finde das eine gute Kombination. Andrew Bird mit Make a Picture. 6.45 Uhr ist es, 6:45. 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Ab heute gibt es Entlastung für Menschen, die einen Verbrenner fahren. Von heute an bis zum Jahresende sinkt die Energiesteuer auf Benzin und Diesel um 14,04 Cent je Liter. Und zusammen mit dem Effekt bei der Mehrwertsteuer ergibt sich daraus eine Entlastung von rund 17 Cent je Liter. Das ist so geplant. Also 17 Cent soll es billiger werden. Das ist viel Geld, was da nicht für andere Dinge ausgegeben werden kann. Steuergeld. Das Bundeskartellamt wird darauf achten, dass die Mineralölkonzerne diese Maßnahme nicht unterlaufen durch Preissteigerung. Anne Burkhardt.
1: Spediteure, Landwirte und Autofahrer sollen profitieren vom erneuten Tankrabatt. Diesmal soll er 3 Monate gelten bis Ende Dezember. 17 Cent weniger je Liter Sprit, das gab es bereits im Mai und Juni. Die Bilanz? Im Durchschnitt gaben die Mineralölkonzerne 80% der Entlastungen an die Verbraucher weiter. Der Präsident des Bundeskartellamtes, Andreas Mund, appelliert an die Unternehmen, dass die Kunden auch diesmal mindestens genauso vom Tankrabatt profitieren können. Einschreiten kann das Bundeskartellamt aber nicht, falls es anders kommt, denn die Mineralölkonzerne sind gesetzlich nicht verpflichtet, den Rabatt an die Verbraucher weiterzugeben. Unabhängig vom Tankrabatt hat das Bundeskartellamt Verfahren gegen 12 Raffinerieunternehmen eingeleitet. Sie wurden zu Auskünften verpflichtet, unter anderem über Einkaufspreise, Margen und Produktionskosten. Diese Daten werden derzeit ausgewertet mit dem Ziel, herauszufinden, ob die Raffinerien die Spritpreise unangemessen in die Höhe treiben. Wie sich Benzin- und Dieselpreise genau zusammensetzen, das könnte auch für einen weiteren Plan der Bundesregierung interessant werden. Einen Spritpreisdeckel. Bundeskartellamtspräsident Mund hält diesen aber für etwas schwierig. Setze man den Deckel zu hoch an, könne das dauerhaft hohe Preise bedeuten. Setze man ihn niedrig an, könne ein Spritmangel die Folge sein, mahnt das Bundeskartellamt. Daher gibt es jetzt erstmal nur den Tankrabatt. Anne Burkhardt, Bonn. Aus Bonn, Anne Burkhardt.
0: Genau, im WDR 5 Morgenecho, 6.46 Uhr. Im NRW-Landtag ist heute eine Person zu Gast, die man früher eher aus der Unterhaltung gekannt hat. Aber das hat sich geändert aufgrund persönlicher Betroffenheit. Die Schauspielerin Colleen Fernandes, sie ist als Sachverständige im Landtag eingeladen zum Thema digitale Gewalt und Deepfakes im Netz. Fernandes wirft ihrem Ex-Mann Christian Ulm vor, Fake-Profile in ihrem Namen erstellt zu haben und darüber pornografische Inhalte verbreitet zu haben. Sie hat ihn angezeigt. Die Debatte um digitale Gewalt und den Schutz von Frauen hat auf jeden Fall durch diesen Fall auch wieder Fahrt aufgenommen. Gleich nach der Bekanntgabe dem Bekanntwerden der Anzeige im März diesen Jahres hatte Fernandes an einer Kundgebung in Berlin teilgenommen.
2: Ich stehe jetzt hier mit einer schusssicheren Weste und mit Polizeischutz und mit Security, weil ich Morddrohungen bekomme, weil Männer... zu 100% Männer mich killen wollen.
0: Ja, da hört man die Anspannung. Wie gesagt, Morddrohung hat sie damals bekommen, als sie das öffentlich gemacht hat. Bundesjustizministerin Stefanie Hubig hatte darauf angekündigt, dass sich bei digitaler Gewalt etwas ändern soll, also gesetzlich etwas ändern soll.
3: Dass wir Strafbarkeitslücken schließen, also bei pornografischen Deepfakes, das Herstellen, das Teilen, das Verbreiten unter Strafe stellen.
0: Den Gesetzesentwurf für mehr Schutz vor digitaler Gewalt hat Hubig Mitte April vorgestellt. Er ist aber noch nicht beschlossen worden. Ich habe vor der Sendung mit dem Professor für Kriminalistik, Cyberkriminalwissenschaft und Kriminalprävention, Thomas Gabriel Rüdiger, gesprochen. Er findet, neben der Verschärfung der Gesetze könnte man auch recht einfache Hilfsangebote machen, wenn man zum Beispiel sexualisierte Gewalt im Netz melden möchte.
4: Zum Beispiel eine zentrale, leicht erreichbare Internetwache, zumindest für ganz Deutschland. Da haben wir 16 Stück. Warum? Also warum nicht eine einzelne, wo man sofort Hilfe findet? Das Problem ist, dass unsere Sicherheitsbehörden im Prinzip noch sehr auf den föderalistischen Charakter auch im Netz setzen. Aber das wird dem nicht mehr gerecht. Wir müssten eigentlich tatsächlich die Strukturen noch viel stärker in den digitalen Raum verlagern.
0: Das ausführliche Gespräch mit Thomas Gabriel Rüdiger gleich kurz nach 7 hier im Morgenecho. Die NATO ist ein Militärbündnis, allerdings auf Verteidigung ausgerichtet. Und die NATO bekommt heute einen Friedenspreis, einen wichtigen Friedenspreis, den Westfälischen Friedenspreis. Und NATO-Generalsekretär Mark Rutte wird den Preis entgegennehmen. Bundeskanzler Friedrich Merz wird die Laudatio halten. Der Preis wird wie immer geteilt. Also zum einen bekommt ihn die NATO, zum anderen eine Jugendorganisation namens Socio Movens, die ihn für ihre Arbeit mit Jugendlichen in ganz Europa bekommt, die sie in soziale Projekte einbindet. Oliver Steuk über die Preisträger.
5: Noch nie in der 28-jährigen Geschichte war ein Friedenspreisträger so umstritten wie diesmal. Mit der NATO erhält ein Militärbündnis eine Auszeichnung, die doch eigentlich für Frieden steht. Für Jury und Preisstifter kein Widerspruch, erläutert Rainer Zinkern von der WWL, der Wirtschaftlichen Gesellschaft für Westfalen und Lippe, die den mit insgesamt 100.000 Euro dotierten Preis stiftet.
6: Frieden ist nur möglich, wenn er auch gesichert wird. Wenn der Frieden nicht dauerhaft gesichert wird, zerfällt er irgendwann. Und deswegen muss es eine starke Organisation geben, die das möglich macht.
5: Und WWL-Geschäftsführer André Vielstätte ergänzt:
7: Als wir vor über einem Jahr die Preisträger diskutiert haben, war uns klar, dass das ein Preisträger ist, den wir richtig einordnen müssen. Ich bin fest davon überzeugt, dass wir mehr gesellschaftliche Debatte darüber brauchen. Was braucht Frieden heute? Und wir sind davon überzeugt, es braucht starke Bündnisse, auch Verteidigungsbündnisse.
5: Viele sehen das anders. Als Kritik wurde sogar ein alternativer Friedenspreis ins Leben gerufen und vergangene Woche auch in Münster erstmals vergeben. Und zwar an einen Verein, der Kriegsdienstverweigerer und Deserteure unterstützt. Und auch zur heutigen Auszeichnung der NATO sind 5 Demos angekündigt, sagt Konstanze Heine von der Polizei Münster.
8: Aktuell rechnen wir mit, ich würde mal schätzen, bis zu 2000 Teilnehmenden.
5: Was an der Sicherheitsbewertung aber nichts ändert.
8: Die Polizei hängt ihre Maßnahmen nicht an der Kritik gegenüber der Preisverleihung auf, sondern wir bewerten die Lage fortlaufend neu. Wir sind seit Wochen in der Planung. Von daher sind wir da gut gewappnet und auch geübt in solchen Einsatzlagen.
5: Eine der Demos soll am deutsch-niederländischen Korps in Münster starten. Das Korps ist eine Art schnelle Eingreiftruppe der NATO. Hier werden sich NATO-Generalsekretär Mark Rutte, Bundeskanzler Friedrich Merz und der niederländische Premierminister Rob Jetten schon vorab zu Gesprächen treffen, bevor um 16 Uhr der Festakt zur Preisverleihung im Rathaus startet. Rutte wird den Friedenspreis stellvertretend für die NATO entgegennehmen. Merz wird zuvor eine Rede auf den Preisträger halten. Rund ums Rathaus von Münster ist den Tag über eine Hochsicherheitszone.
0: Und über diese Irritation, dass die NATO einen Friedenspreis bekommt, rede ich kurz nach 8 mit Matthias Dembinski vom Leibniz-Institut für Friedens- und Konfliktforschung. Jetzt ist es 6.52 Uhr. Bahnfahren ist nach wie vor etwas, was Geduld und Improvisationsbereitschaft erfordert. Wer Bahn fährt, hat meistens was zu erzählen. Von krassen Verspätungen, von ausgefallenen Zügen, von vollen Zügen. Aber auch von der Freude, wenn eine Fahrt super gut klappt und man einigermaßen pünktlich ankommt. Gibt's ja nach wie vor auch. Dieses riesige Unternehmen Deutsche Bahn hat aber noch viel mehr Herausforderungen, als Personen von A nach B zu transportieren. Die Infrastruktur, sei es Strecke oder Bahnhöfe, sind ein Sanierungsfall. Und wer sich zutraut, dieses Unternehmen zu

0: führen, hat auf alle Fälle ein stressiges Leben, würde ich mal sagen. Evelyn Paller traut es sich zu. Sie steht seit einem Jahr an der Spitze. WDR-Bahnexperte Niklas Roth. Niklas, was ist dein Fazit nach den ersten 12 Monaten?
1: Also mein erster Eindruck ist ganz gut bei dem, was sie sagt und was sie versucht in die Wege zu leiten. Sie will ja so ein bisschen im Konzern aufräumen. In einem Interview hat sie in dem Jahr von organisierter Verantwortungslosigkeit bei der Bahn gesprochen. Sie will so ein bisschen Entscheidungen an die Basis verlegen, also so ein bisschen auch Abbau von Personal in Zwischenführungsebenen, wo man auch sagt, dass die Bahn da sehr aufgebläht ist. Also das sind zumindest Wege in die richtige Richtung.
0: Inwiefern kommen die eher internen Reformen denn dann bei uns Fahrgästen an?
1: Ja, bisher nahezu gar nicht. Es gibt so ein paar Programme, die propagiert wurden. Bessere Kundenkommunikation, mehr Sauberkeit. Aber davon sieht man noch nicht viel. Und was die Kernaufgabe der Bahn angeht, also pünktlich Züge fahren, ist es noch ein weiter Weg. Da kann man hoffen, dass durch interne Reformen zum Beispiel die Baustellenplanung verbessert wird oder auch vorausschauende Instandhaltung und nicht immer nur die ganz akuten Probleme geflickt werden. Da gibt es auch im Management viel zu verbessern. Das dauert aber natürlich und es dauert noch mal mehr, bis man da dann wirklich positive Auswirkungen sieht. Und man hat eben auch dieses ganze Missmanagement der letzten Jahrzehnte, die so ein bisschen der Bahn und auch der neuen Bahnchefin eben gerade vor die Füße fallen.
0: Paller spricht ja ungewöhnlich offen über die Probleme im Konzern. Ist das neu für die Bahn und ihre Unternehmenskultur?
1: Ja, das ist durchaus neu und sie zeigt damit ja eben auch, dass sie wirklich was ändern will. Deswegen wurde sie ja auch geholt und der Bahnchef Lutz ist ja nicht freiwillig gegangen, ihr Vorgänger. Und sie sagt den Eisenbahnern an der Basis eben, wir müssen mehr auf euch hören, ihr seid die Profis. Damit stößt sie vielleicht dem ein oder anderen in den Führungsetagen vor den Kopf, aber es ist ja gleichzeitig auch eine gewisse Wertschätzung für die Menschen an der Basis.
0: Kann man also sagen, die Bahn ist noch nicht besser geworden, aber sie arbeitet an den Voraussetzungen dafür und es geht so ein bisschen in die richtige Richtung?
1: Ja, sie ist auf einem Weg, der tendenziell richtig ist, aber, und das muss man eben da klar und deutlich sagen, die Probleme der Bahn, die sind bei weitem nicht nur Managementprobleme dieses Unternehmens. Die Deutsche Bahn gehört eben zu 100% dem Staat und hängt eben auch am Geldhahn des Staates und da gibt es nach wie vor viel Nachholbedarf. Es gibt zwar das Sondervermögen, aber die Bundesregierung gibt viele Gelder gerade nicht frei für den so wichtigen Aus- und Neubau. Es gibt immer noch keine Langfriststrategie. Man hangelt sich da so ein bisschen von Bundeshaushalt zu Bundeshaushalt. Und außerdem, wir haben jetzt in unter 2 Jahren den 3. Verkehrsminister. Jeder bringt da auch nochmal seine eigene Strategie mit, will nochmal eigene Akzente setzen. Dabei bräuchte es eigentlich wirklich so eine überparteiliche Langfriststrategie, die dann auch konsequent verfolgt würde, damit sich dann irgendwann auch was bessert. Aber Infrastrukturplan bauen, instandhalten, das dauert Jahre bis Jahrzehnte. Deswegen sieht man da so kurzfristig keine Erfolge.
0: Die Südtirolerin Evelyn Paller ist seit einem Jahr Chefin der Deutschen Bahn und hat versprochen, sich da richtig reinzuhängen in Sachen Pünktlichkeit, aber auch in Sachen Konzernumbau. WDR-Bahnexperte Niklas Roth zu dem, was bisher passiert ist in diesen 12 Monaten. Dankeschön.

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1: Guten Morgen. Nein, der Mann war alles andere als der geborene Superheld, trug keinen Smoking, fuhr keinen Flitzer mit Raketenantrieb, konnte nicht tauchen oder Fallschirm springen, hätte keine Bombe cool im letzten Moment zu entschärfen gewusst. Keine Rede davon. Er hieß auch nicht Bond, sondern Aguzzi. Mattia Aguzzi genauer gesagt, wohnhaft in Turin, Italien. Weiß Gott, kein Superheld, Verwaltungsangestellter. Der Mann verbrachte seine Tage zwischen Aktenordnern und Stempelkissen, ging morgens ins Büro und abends nach 8 Stunden Schreibtisch brav nach Hause. So lief es von Montag bis Freitag, Woche für Woche, Jahr für Jahr. Ein ganz normales Erdenleben. Bis zu jenem Samstag vor 3 Jahren. Es ist Ende August, samstags morgens um 11. Mattia Aguzzi ist auf dem Weg zum Bäcker, erfreulich spät, das muss man sagen. Nicht auszudenken, der Hunger hätte ihn schon früh am Morgen losgetrieben. Gott sei Dank, Aguzzi ist ausgeschlafen und so kommt er genau zur rechten Zeit zum rechten Ort und reagiert im Bruchteil von Sekunden. Ein schreiender, heftig gestikulierender Mann an einem Fenster erweckt seine Aufmerksamkeit und im Nu erfasst Aguzzi die Lage, sieht gegenüber auf einem Balkon im 5. Stock ein kleines Kind auf der Brüstung balancieren und in diesem Augenblick stürzen. Und wie auch immer er das schafft, Mattia Aguzzi springt hinzu, nutzt die kurzen Sekunden zwischen Absturz und Aufprall, um unten genau dort zu stehen, wo er gebraucht wird. Die Arme weit ausgebreitet wie Flügel, um das Kind zu bremsen, zu fangen. Beide gehen zu Boden. Für Sekunden herrscht Totenstille auf der Straße, als ständ die Erde still. Und dann beginnt das Kind zu weinen. Vor Schreck und der paar Schrammen wegen, aber beide sind nur leicht lädiert. Lappalien, vergiss es. Ein paar Augenblicke nur, eine winzige Sequenz an einem Ort, an einem Tag in Turin, Italien. Vom Leben und seiner Zerbrechlichkeit, von Unglück und Glück, von Angst und Trost, von Gefahr und Rettung, von Weinen und Lachen. Eine Geschichte vom großen täglichen Unsinn und vom tiefen Sinn des Lebens. Als Held ist der Retter damals wochenlang gefeiert worden. Man kann das auch anders bezeichnen. Plötzlich ist einer zum Engel geworden. Gott hat seinen Engeln befohlen, dass sie dich auf den Händen tragen und du deinen Fuß nicht an einen Stein stoßest, heißt es in einem alten Bibelwort zum vornehmsten Auftrag der Himmelsboten. Viele denken ja eher selten an Engel. Wenn sie an die Menschheit denken, geht ihnen eher der Spruch von den alten Römern durch den Kopf, der Mensch ist dem Menschen ein Wolf. Der Mensch kann dem Menschen jederzeit zum Engel werden, möchte ich dagegen halten. Gelingt nicht immer und schon gar nicht so spektakulär wie damals in Turin. Aber wo immer der Mensch einen anderen rettet, behütet, bewahrt, da hat, das glaube ich fest, der Himmel seine Hand im Spiel. Gott sei Dank und seinen Engeln. Ihr Ulf Schlüter, Soest.
0: 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Es ist 7 Uhr. 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
2: Die Nachrichten mit Martin Groß. Guten Morgen. Der Tankrabatt ist wieder da. Seit Mitternacht ist die Energiesteuer auf Sprit gesenkt. Insgesamt ergibt das einen Rabatt von fast 17 Cent pro Liter. Diese Pendler an einer Tankstelle in Essen heute früh waren unterschiedlicher Meinung.
3: Ich habe extra so geplant, dass ich heute am 1. Oktober das erste Mal mit Tankrabatt wieder tanken kann.
4: Kein Land auf dieser Welt hat so viele Steuern wie Deutschland. Das ist lachhaft, 17 Cent.
5: Naja, besser als gestern, ne? Kann ich jetzt mit leben.
2: Viele Tankstellen werden die Preise wohl erst nach und nach senken. Sie begründen das damit, dass sie erst den Sprit verkaufen müssen, den sie vor dem Tankrabatt eingekauft haben. In Münster wird heute der Westfälische Friedenspreis verliehen an die NATO. Generalsekretär Rütte wird ihn entgegennehmen. Auch Bundeskanzler Merz ist heute in Münster dabei. Georg Schwarte berichtet.
6: Angekündigt für den Nachmittag ist eine Grundsatzrede des Kanzlers, die sich mit den aktuellen Herausforderungen in der Außen- und Sicherheitspolitik befassen soll. Das Nordatlantische Verteidigungsbündnis wird für seinen Beitrag zur europäischen Friedensordnung geehrt. Merz soll dabei heute die Laudatio halten und den Preis anschließend an NATO-Generalsekretär Mark Rutte überreichen. Zuvor besucht der Kanzler zusammen mit Rutte und dem niederländischen Ministerpräsidenten Rob Jetten das in Münster stationierte deutsch-niederländische Korps. Neben Treffen mit den dort stationierten Soldaten sind auch bilaterale Gespräche mit dem Chef der NATO und dem niederländischen Regierungschef geplant.
2: Im Medienausschuss des Nordrhein-Westfälischen Landtags wird heute über Deepfakes, Hass im Netz und digitale Gewalt beraten. Als Sachverständige wird auch die Schauspielerin und Moderatorin Colleen Fernandes erwartet. Nadja Baschek, WDR-Landespolitik.
7: Fernandes wirft ihrem Ex-Mann Christian Ulmen unter anderem vor, Fake-Profile in ihrem Namen erstellt und pornografische Darstellungen verbreitet zu haben. Ulmen hat Teile der Berichterstattung gerichtlich angefochten, für ihn gilt die Unschuldsvermutung. Die Landesregierung geht von einer erheblichen Dunkelziffer aus und setzt auf die konsequente Anwendung bestehender Gesetze.

0: Die oppositionelle SPD fordert zusätzliche Hilfsangebote, etwa ein Online-Kommissariat für Kinder und Jugendliche, eine Beauftragte oder einen Beauftragten für digitale Gewalt sowie einen Schwerpunkt bei den Staatsanwaltschaften.
1: Weitere Meldungen im Überblick. Zwischen Köln und Wuppertal können Fern- und Regionalzüge jetzt wieder fast reibungslos unterwegs sein. Die Reparatur einer Brücke über die Wupper ist laut Bahn planmäßig abgeschlossen worden. Trotzdem müssen die Züge hier erst einmal noch etwas langsamer fahren. Die Sanierung der kompletten Strecke hat 8 Monate gedauert und kostete fast 800 Millionen Euro. An den Universitäten und Hochschulen beginnt das neue Semester, heute mit deutlich weniger Studienanfängern. Die Zahl liegt um etwa 20% niedriger als sonst. Das liegt an der Rückkehr Nordrhein-Westfalens zum Abitur nach 13 Jahren. In diesem Jahr haben rund 40.000 Abiturienten weniger die Schulen verlassen. In den USA wird Tech-Milliardär Elon Musk wieder für die Regierung arbeiten. Zusammen mit einem Drohnenhersteller soll er Waffensysteme erforschen, die mithilfe von künstlicher Intelligenz eigenständig agieren. Verteidigungsminister Hegseth sagte, die USA müssten ihre militärische Überlegenheit sichern. Er erwarte Ergebnisse binnen 120 Tagen. Für die deutsche Fußballnationalmannschaft steht heute Abend das nächste Spiel an in der Nations League gegen Serbien. Es ist das dritte Spiel unter Bundestrainer Jürgen Klopp. Die Mannschaft wird fast eine komplett andere sein. Klopp hatte 2 unterschiedliche Kader nominiert. Heute sind zum Beispiel Lennart Kahl und Zaid Elmaler dabei. Anpfiff in München ist um 20.45 Uhr.
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1: Der ehemalige Wirtschaftsminister und Vizekanzler Robert Habeck von den Grünen ist zurück auf der öffentlichen Bühne. Aber nicht als Politiker, sondern als Schriftsteller. Heute erscheint sein neues Buch. Christoph Hoffmann, WDR Kultur.
3: In Arctic Meltdown, die Neuvermessung der Welt, befasst sich Habeck dann doch wieder mit Politik. Es geht um die Arktis, das schmelzende Eis und das Gezerre der Großmächte USA, Russland und China um Einfluss, Rohstoffe und Zugangswege. Habeck zeichnet ein Bild einer Region, in der sich nach seiner Einschätzung die Zukunft unserer Sicherheit entscheidet. Wie, das ist laut Habeck noch offen. Er erzählt darüber auch in 2 Sonderveranstaltungen der Lit Cologne am Samstag im Kölner Tanzbrunnen. Beide Termine sind aber schon ausverkauft.
1: Das Wetter in Nordrhein-Westfalen. Eine Kaltfront bringt heute viel Regen. Auch Gewitter mit starken Windböen sind möglich. Ab dem Nachmittag lässt der Regen im Rheinland nach. Es bleibt aber bedeckt und wird kühler. In Nümbrecht höchstens 19 Grad, in Aachen 20 Grad und in Neuss 21 Grad. Morgen beginnt der Tag mit Nebel und letzten Schauern. Dann wechseln sich Sonne und Wolken ab. Und das Wochenende wird sonnig bei Werten bis 22 Grad. 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Die A40 Duisburg-Essen ist zwischen Kreuz Duisburg und Kreuz Kaiserberg in beiden Richtungen bis nächsten Montag gesperrt. Dort werden 2 Brücken abgerissen. Die A46 Düsseldorf Richtung Wuppertal ist zwischen Hahn West und Hahn Ost wegen Bergungsarbeiten gesperrt. 4 Kilometer Stau. Die A52 Mönchengladbach Richtung Düsseldorf ist zwischen Kreuz Neersen und Kreuz Karst wegen Bauarbeiten bis Freitagnacht gesperrt. A52 Essen Richtung Düsseldorf. Zwischen Essen Süd und Breitscheid dauert es eine Viertelstunde länger. 8 Kilometer stockender Verkehr. Und die A535 Velbert Richtung Wuppertal ist zwischen Wülfrath und Wuppertal-Dornab nach einem Unfall gesperrt. 2 Kilometer Stau.
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4: Einen schönen guten Morgen wünsche ich. Mein Name ist Andrea Oster. Das Wichtigste für den Tag und aus der Nacht. Die Passagiere eines Flugs von Flug Dubai sind gestern offenbar knapp einem Absturz entgangen. Was man im Moment weiß über den Vorfall im Cockpit der Maschine mit dem Ziel Tel Aviv, das geht in Richtung Anschlag. Gleich in circa 5 bis 6 Minuten mehr dazu. Und gegen 7:20 Großbritannien wieder zurück in die Europäische Union? Fragezeichen. Der britische Premier Andy Burnham findet das gar nicht so abwegig. Die Woche hat der Deutsche Frauenrat eine repräsentative Umfrage vorgestellt. Da geht es um das Verhalten von Frauen im Netz. Das Ergebnis: aus Sorge vor digitaler Gewalt verändern 2 Drittel der Frauen zwischen 18 und 74 Jahren ihr Verhalten im Netz. 67% aller befragten Frauen teilen weniger Bilder und persönliche Informationen und haben ihre Online-Aktivitäten insgesamt eingeschränkt. Eine der vielen Frauen und Mädchen, die das selbst erlebt haben, ist heute von der SPD in den Düsseldorfer Landtag eingeladen, um über das Thema zu sprechen. Colleen Fernandes, sie hat ihren früheren Ehemann angezeigt. Und auch eingeladen ist die Organisation Hate Aid. Sexualisierte Gewalt ist ein großes Problem im Netz und es ist ein Thema, mit dem sich Thomas Gabriel Rüdiger schon länger beschäftigt, ehemaliger Polizist, mittlerweile Professor für Kriminalistik, Cyberkriminalwissenschaft und Kriminalprävention und Leiter des Instituts für Cyberkriminologie an der Hochschule der Polizei des Landes Brandenburg. Mit ihm habe ich vor der Sendung gesprochen und ihn gefragt: Herr Rüdiger, Sie haben in einem Interview gesagt, wir haben schon mindestens 2 Generationen von Mädchen und Frauen im Stich gelassen, weil man sie nicht vor sexualisierter Gewalt im Netz geschützt hat. Warum war das bisher kein Thema?
5: Ich glaube, das Problem ist, dass es zwar ein Thema vielleicht war, aber die Kraft nicht da ist, hier ernsthaft was entgegenzusetzen. So eine richtige Anstrengung anzugehen, das Netz generell auch für alle Menschen sicherer zu machen.
4: Mhm. Sie sind ehemaliger Polizist. Wie gut ist die Polizei aufgestellt, um digitaler Gewalt zu begegnen? Also gibt es da ein Bewusstsein? Konzentriert sich Polizeiarbeit auf Taten im Digitalen?
5: Das Problem ist, dass unsere Sicherheitsbehörden im Prinzip noch sehr auf den föderalistischen Charakter auch im Netz setzen. Also das Bundesland XY macht was, das Bundesland Z dann auch. Aber das wird dem nicht mehr gerecht. Wir müssten eigentlich tatsächlich die Strukturen noch viel stärker in den digitalen Raum verlagern, um diesen Angriffen und dieser niedrigen Hemmschwelle etwas entgegenzusetzen. Und ja, da sehe ich noch Luft nach oben, wenn ich ehrlich bin.
4: Colleen Fernandez ist heute im NRW-Landtag. Sie hat ja mit ihren Erfahrungen und auch der Entscheidung, das öffentlich zu machen, dem Thema nochmal sehr viel Aufmerksamkeit verschafft. Aber kann der NRW-Landtag etwas anstoßen gegen dieses große und, wie Sie auch sagen, internationale Problem Cyberkriminalität?
5: Irgendeiner muss den Anfang machen. Er muss die Themen auf die Agenda setzen. Wir können zum Beispiel nochmal über strafrechtliche Änderungen reden. Wir können aber auch über neue Strukturen für die Sicherheitsbehörden im Netz reden. Zum Beispiel eine zentrale, leicht erreichbare Internetwache, zumindest für ganz Deutschland. Da haben wir 16 Stück. Warum? Also warum nicht eine einzelne, wo man sofort Hilfe findet? Das kann tatsächlich ein so großes Bundesland wie Nordrhein-Westfalen aus meiner Sicht, also diese Bereitschaft, neue Strukturen anzugehen, tatsächlich ja erreichen, wenn es das anspricht.
4: Ein Fall, der international gerade diskutiert wird, ist auch die Anzeige einer Studentin an der US-Universität Cornell. Sie wirft 7 Studenten vor, sie vergewaltigt zu haben und die Täter haben sich über Snapchat verabredet, offenbar. Die Polizei hat erstmal nicht ermittelt, jetzt muss sie, weil der Druck gestiegen ist. In welchem Verhältnis, Herr Rüdiger, stehen eigentlich digitale und Offline-Gewalt?
5: Früher gab es im Prinzip so den Gedanken eines digitalen Dualismus. Da hat man eigentlich so manchmal gesagt, das Netz ist das Netz und das hat keine Auswirkungen auf den physischen Raum. Das ist aber etwas, was überholt ist. Es ist so, dass man das nicht mehr trennen kann. Die Delikte gehören fast immer mit zusammen, zumindest aus meiner Erfahrung.
4: Mhm. Die Frauen ziehen sich zurück aus dem Netz, weil sie halt konfrontiert werden mit sexualisierter Gewalt, mit der Veränderung von Bildern. Welche Folgen hat das eigentlich für das Netz?
5: Also Vermeidungsverhalten, dass man sich dann dem entzieht, ist leider eine der schlechtesten Ergebnisse, was man haben kann, was eigentlich ein Zeichen dafür ist, nicht geschafft hat, diesen Raum für alle Menschen so weitestgehend sicher zu machen, dass sie sich dort sicher fühlen. Und das trifft auch vor allem auch junge Menschen, die damit konfrontiert werden, auch mit digitaler Hasskriminalität, mit ähnlichen Geschichten. Und am Ende soll es dazu dienen, Gruppen zu marginalisieren. Und es ist halt keine gute Entwicklung, weil es dazu beitragen kann, die Hemmschwelle immer weiter zu senken. Und was das jetzt konkret für das Netz bedeutet, ist natürlich schwer zu sagen, weil wir ja vor dem KI-Zeitalter stehen, dass das Netz nochmal komplett durcheinander wirft. Aber für mich gehört zu einem digitalen Raum Pluralität dazu, dass alle Menschen dort genauso sicher sich bewegen können wie auch im analogen oder halbwegs sicher wie im analogen Raum. Leider ist das nicht der Fall.
4: Thomas Gabriel Rüdiger, er ist Leiter des Instituts für Cyberkriminologie an der Hochschule der Polizei des Landes Brandenburg. Und heute hat der Landtag in Düsseldorf Gäste eingeladen, um mit ihnen über sexualisierte Gewalt, Deepfakes im Netz zu sprechen, unter anderem die Schauspielerin Colleen Fernandez. Sie haben WDR 5, das Morgen-Echo. Schönen guten Morgen wünsche ich Ihnen.

0: Ganz genau Viertel nach sieben ist es WDR5, das Morgenecho hier. Wer schon mal nach Israel geflogen ist, der weiß um die knallharten Sicherheitschecks, die man vor dem Flug durchläuft. Und trotzdem ist offenbar gestern ein gezielter Absturz einer Maschine mit Ziel Tel Aviv nur knapp verhindert worden. An Bord eines Fly-Dubai-Fluges ist einer der Piloten offenbar von seinem Kollegen angegriffen worden. Mit Hilfe von Passagieren ist der Mann dann überwältigt worden, der Co-Pilot. Die Maschine hatte während des Vorfalls rapide an Höhe verloren und ein Absturz konnte dank eines anderen Piloten, der auch an Bord war, verhindert werden. Die Passagiere wurden später weiter mit einem anderen Flugzeug nach Israel gebracht. Erst gab es eine Zwischenlandung in Saudi-Arabien und dort wurden sie euphorisch empfangen. So Felicitas von Böselager.
1: Als die Passagiere des Flugs FZ1073 am Abend schließlich mit einem anderen Flieger am Flughafen in Tel Aviv landen, werden sie von tanzenden und fahnenschwingenden Menschen empfangen. Bilder, die das israelische Fernsehen live überträgt. Almog Itali, einer der Passagiere, erzählt der Nachrichtenagentur AFP, was er an Bord der Maschine erlebt hat. Sie war von Dubai nach Tel Aviv unterwegs. Bis sie zur jordanischen Grenze kam, sei es ein normaler Flug gewesen. Dann geriet das Flugzeug plötzlich in einen sehr steilen Sinkflug, als ob es massive Turbulenzen gäbe und wir verstanden nicht warum, weil wir keine Warnmeldung hatten. Wir haben versucht, uns anzuschnallen und nach 20 bis 30 Sekunden stabilisierte sich das Flugzeug wieder. Dann begann es erneut zu sinken und stabilisierte sich wieder. Erzählt Passagier Itali. An Bord der Maschine waren rund 180 Passagiere, fast alle waren Israelis. Itali berichtet, er habe gesehen, dass Menschen vor dem Cockpit rannten.
2: Und wir haben verstanden, dass einer der Piloten den anderen stoppte.
1: Und dann

0: das Cockpit aufzubrechen. Er nannte ihn einen Löwen und einen Helden. Was das Motiv des mutmaßlichen Täters war und ob er tatsächlich versucht hat, das Flugzeug zum Absturz zu bringen, ist weiterhin unklar. Saudi-arabische Behörden geben an, den Fall nun zu untersuchen.
1: Felicitas vom Böselager über den Vorfall an Bord einer Maschine von Fly Dubai. Zumindest was man bisher darüber weiß. 7.18 Uhr ist es. Man muss es gut einordnen, hat ein Mitglied der Jury des Westfälischen Friedenspreises gesagt, weil es sonst Irritationen gibt. Was irritiert? Die Vergabe des Westfälischen Friedenspreises an die NATO, an ein Militärbündnis. Oliver Steuk ist mein Kollege. Oliver, die Auszeichnung der NATO mit dem Westfälischen Friedenspreis hat für viel Kritik gesorgt. Wie reagiert die Jury darauf und wird sich das vielleicht auch heute auf die Preisverleihung auswirken?
2: Und viele halten es für unangemessen, dass ein Militärbündnis einen Friedenspreis bekommt. Die Jury sieht da keinen Widerspruch. Die sagt, Frieden muss man ja auch sichern. Und dafür leistet dieses Bündnis eben einen unverzichtbaren Beitrag. Manche sehen das anders, aber nicht nur deshalb wird es extrem hohe Sicherheitsvorkehrungen geben. Die gibt es ja grundsätzlich, weil sich dann ja auch immer viel internationale Politprominenz in Münster versammelt. Aber vielleicht ist die Sicherheit diesmal noch ein bisschen wichtiger als sonst, zumal es auch zwei Spielorte gibt. Der eine ist natürlich das historische Rathaus mitten in Münster, wo die Verleihung stattfindet. Der Prinzipalmarkt und das Rathaus sind den ganzen Tag über großzügig abgesperrt. Sprengstoffspürhunde haben auch nochmal alles überprüft. Und was sonst noch passiert, ja, das verrät die Polizei im Detail natürlich nicht. Und dann haben wir noch einen zweiten Spielort, das deutsch-niederländische Korps in Münster. Das ist so eine Art schnelle Eingreiftruppe der NATO. Und NATO-Generalsekretär Mark Rutte, Bundeskanzler Friedrich Merz und der niederländische Premierminister Rob Jetten, die werden sich hier vor der Preisverleihung noch zu Gesprächen treffen.
1: Wird denn eigentlich auch mit Protesten gerechnet?
2: Ja, auf jeden Fall. Gleich 5 Demos sind angemeldet und die Polizei rechnet mit insgesamt immerhin 2000 Menschen, die in der Innenstadt gegen diese Preisverleihung an die NATO protestieren wollen. Eine Demo von Friedensaktivisten, die wird auch tatsächlich schon gegen 15 Uhr vor dem deutsch-niederländischen Chor starten und dann eben zur Preisverleihung ziehen. Da soll es dann noch eine Kundgebung auf dem Prinzipalmarkt geben, allerdings ein Stückchen vom Rathaus entfernt. Bei allen Protesten wollen wir aber auch nicht vergessen, es gibt ja immer noch einen zweiten Preisträger, der nicht umstritten ist. Wie immer eine Jugendorganisation, die heißt Movens in diesem Jahr. Das ist ein Netzwerk von jungen Menschen, vornehmlich in Mittel- und Osteuropa, aber gegründet hier bei uns in Westfalen. Und da geht es darum, den christlichen Glauben durch Taten mit Leben zu füllen. Es gibt soziale Projekte, zum Beispiel mit Roma, mit Menschen mit Behinderungen und andere Projekte, um eben diese Menschen, die sonst eher am Rande stehen, in die Mitte der Gesellschaft zu holen.
1: Und wie geht das, wie läuft das heute ab, also bei der Preisverleihung?
2: Ja, hier in Münster steht der ganze Tag im Zeichen des Westfälischen Friedenspreises. Ab dem Vormittag schon gibt es zum Beispiel ein World Café. Der Jugendpreisträger Socio Movens, der stellt hier seine Arbeit vor. Es gibt Gesprächsrunden und jeder, der interessiert ist, der kann vorbeikommen. Auch zum Public Viewing von der Preisverleihung dann heute Nachmittag. Die Preisträger und die prominenten Gäste, die trudeln so ab 3:30 im Rathaus ein, inklusive Eintrag ins Goldene Buch der Stadt im Friedenssaal. Und dann wird's feierlich. NATO-Generalsekretär Rutte nimmt die Auszeichnung aus den Händen seines Laudators Friedrich Merz entgegen und die Rede auf den Jugendpreisträger Socio Movens wird Kardinal Michael Czerny halten. Und traditionell zeigen sich ja alle nach der Preisverleihung den Münsteranern vom Balkon des historischen Rathauses aus noch einmal. Und dann wird feierlich gespeist. Eine ganze Armada von Köchen bereitet das Fest dann schon seit Tagen vor. Waldpilzkonsommé, Hirschrücken, Linsenbratlinge und Herrencremeis. Ich sag mal, könnte schlechter laufen.
1: Oliver Steuk über die Verleihung des Westfälischen Friedenspreises. Das mit dem Winken vom Balkon, weiß ich nicht, ob das heute so passt, denn gestern war es ja noch richtig Sommer, aber ich glaube, heute wird es eher so ein bisschen feucht. Sarah Geißler ist da aus der WDR 5 Wetterredaktion. Sarah, der September ist gestern mit Rekordtemperaturen zu Ende gegangen, immer diese Rekorde, und hat sich auch noch mit einem Knall von uns verabschiedet,
3: oder? Ja, ganz genau. Noch nie war es im letzten Septemberdrittel so warm wie gestern. 31,3 Grad wurden in Aalen im Münsterland gemessen. Das ist fast 1 Grad wärmer als der bisherige Dekadenrekord. Den hatten wir vor 20 Jahren im Kreis Soest. 30,4 Grad waren es damals in Werl. Auch vergangene Nacht war es dann nochmal sehr warm, teilweise tropisch, mit Temperaturen, die nicht unter 20 Grad gesunken sind, überall im Land verteilt. Deswegen starten wir heute Morgen auch schon mit Temperaturen von aktuell 12 bis 20 Grad in den Tag. Damit sind die heutigen Höchstwerte auch sozusagen schon erreicht. Die liegen zwischen 17 und 22 Grad. Ab heute Nachmittag wird es dann kühler, sodass wir im Laufe der kommenden Nacht bei 14 bis 9 Grad Grad landen werden.
1: Also eine Kaltfront zieht durch, oder?
3: Genau, also ganz langsam zieht heute eine Kaltfront über Nordrhein-Westfalen.

0: Die ist ziemlich wetteraktiv und die bringt uns auch jetzt schon Schauer. Aktuell sind die aber meistens noch schwach. Nur ganz vereinzelt regnet es schon mal ein bisschen kräftiger, so wie jetzt gerade zum Beispiel zwischen Grevenbruch und Düsseldorf oder auch in und um Duisburg. Heute Nachmittag bleibt die Front dann über Westfalen liegen und der Regen kann sich zeitweise noch mal intensivieren. Auch Gewitter mit starken Böen können eingelagert sein. Gleichzeitig wird es dann langsam im Rheinland schon wieder trockener und bis morgen früh zieht der Regen dann überall überwiegend ab und dann werden die nächsten Tage wieder meistens trocken und freundlich mit für diese Jahreszeit normalen Temperaturen. Die bleiben nämlich recht niedrig im Vergleich zu dem, was wir gestern noch hatten. 15 bis 22 Grad die nächsten Tage. Allerdings starten wir oft sehr trüb mit Nebel oder Hochnebel, der gebietsweise auch schon mal so ein bisschen länger braucht, bis er sich aufgelöst hat. Danach gibt es aber goldene Oktobertage ab morgen.
1: Sarah Geißler, vielen Dank für die Wetteraussichten. 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Die Deutsche Bahn hat schon eine ganze Reihe an selbstbewusst startenden Chefs erlebt, die dann irgendwann angesichts der vielen Probleme aber doch wieder gegangen sind oder auch indirekt gegangen wurden. Seit einem Jahr ist die Südtirolerin Evelyn Paller Chefin der Deutschen Bahn. Sie hatte angekündigt, den Konzern umzubauen, die Pünktlichkeit zu verbessern, die Sauberkeit auch. Uwe Berndt über das, was in diesem Jahr passiert ist und was vielleicht auch nicht.
2: Ab sofort gilt, Qualität ist Chefinnensache.
3: Ein Jahr später ist der Verkehrsminister, der sie einst berief, entlassen. Und sein Nachfolger voll des Lobes für sie. Steffen Bilger sagt über Evelyn Paller im ARD-Interview der Woche.
4: Ich habe mich gleich am ersten Tag im Amt mit Frau Paller getroffen. Ich habe einen sehr guten Auftakt mit ihr gehabt und habe jetzt natürlich auch intensiv Kontakt mit ihr. Und ich habe den Eindruck, dass sie die relevanten Themen anpackt, auch bahnintern dort für effizientere Strukturen sorgt.
3: In diesem Punkt findet Paller sehr viel Zustimmung, sowohl bei Branchenkennern als auch bei der Opposition im Bundestag. Zum Beispiel bei Tarek Al-Wazir von den Grünen, Vorsitzender des Verkehrsausschusses.
5: Positiv ist sicherlich, dass sie klar kommuniziert, dass sie nichts mehr schönredet und sich auch an die Struktur des Konzerns gemacht hat, weil der DB-Konzern in seiner jetzigen Form ist sicherlich kaum steuerbar.
3: Das bewertet Dirk Pflege ganz genauso, Geschäftsführer des Branchenverbandes Allianz pro Schiene. Sein Urteil, ja, es gibt, Paller sei Dank, viel frischen Wind im Konzern. Doch kommt davon auch schon etwas bei den Fahrgästen an? Sein Urteil, ja, die ersten Fortschritte sind durchaus sichtbar.
6: Ich glaube, dass das Sicherheitsgefühl und auch die Sauberkeit schon spürbar sich verbessert haben. Also erste punktuelle Verbesserungen sind da, aber die große Aufgabe ist die Zuverlässigkeit und die Pünktlichkeit und da hakt es immer noch.
3: Doch woran liegt das? Die Verspätungen sind mit Abstand das größte Problem der Bahn. Warum gelingt es der Chefin auch nach einem Jahr nicht, die Pünktlichkeit spürbar zu verbessern? Tut sie etwa nicht genug dafür? Pflege.
6: Ja, ich glaube, sie hat alle Hände voll zu tun und ich möchte nicht wissen, wie ihr Arbeitspensum aussieht. Ich meine, Frau Paller arbeitet schnell genug, aber sie ist eben auch abhängig von der Politik, ganz klar. Sie kann die Verkehrspolitik ja nicht ersetzen oder alleine bestimmen. Sie ist ja im Eigentum des Bundes und die politische Verantwortung liegt im Ministerium.
3: Der Weg zu einer wirklich pünktlichen Bahn ist noch sehr weit. Das hat sie schon bei ihrer Vorstellung klargestellt.
2: Nichts wird schnell gehen.
1: Uwe Berndt über ein Jahr Evelyn Paller an der Spitze der Deutschen Bahn. 7:26 Uhr ist es. In Großbritannien wechseln die Premierminister ziemlich häufig, auch ohne Wahlen. Keir Starmer ist vor kurzem durch seinen Parteikollegen Andy Burnham ersetzt worden. Das hat der Labour-Partei einen ziemlichen Schub verpasst, zumindest in den Beliebtheitswerten. Und der neue Premier wagt sich auch an schwierige Themen, Brexit rückgängig machen. Ja, kann man mal drüber nachdenken, sagt er. Jetzt war gerade Parteitag. Meine Kollegin im Studio London, Lisa Maria Röhling, hat das beobachtet. Frau Röhling, was genau hat Andy Burnham denn auf dem Parteitag gesagt?
7: Andy Burnham macht ja schon seit Beginn seiner Amtszeit keinen Hehl daraus, dass er den Brexit für eine schlechte Entscheidung hält. Und bei seiner Rede hat er jetzt ganz deutlich gesagt, dass der Brexit dem Vereinigten Königreich mehr geschadet als geholfen habe. Unter anderem sagt er, sei der Brexit mitverantwortlich für die schlechte Wirtschaftslage und die außer Kontrolle geratene Zuwanderung. Er hat auch gesagt, dass das Vereinigte Königreich eine gute Beziehung zur EU brauche. Das will er auch bei einem Gipfel mit der EU besprechen. Dieser Gipfel, der war ja schon für den Sommer unter Burnhams Vorgänger Keir Starmer angesetzt und musste wegen der Regierungskrise hier verschoben werden. Burnham nimmt den Faden jetzt wieder auf und sagt, bei so einem Gipfel müsse man über verschiedene Optionen der Wiederannäherung sprechen.
1: Verschiedene Optionen, das klingt erstmal noch ziemlich vage. Wie könnten denn diese Optionen aussehen?
7: Das hat Burnham in einem Interview mit der BBC nach seiner Rede konkretisiert und damit auch für Aufregung gesorgt. Denn er sagt klar, dass zu diesen Optionen auch die Überlegung gehört, wieder der EU beizutreten. Er sagt aber auch, die aktuellen Diskussionen und auch der Austausch mit EU-Vertretern, das sei alles komplett ergebnisoffen. Es könne sein, dass man am Ende beim gleichen Deal wie bisher bleibt. Es könne sein, dass man zum Beispiel ein Abkommen abschließt, wie es Kanada ja gerade gemacht hat. Also da ist wirklich alles offen.
1: Jedenfalls hat er die Schlagzeilen bestimmt gestern. Wie sehen denn eigentlich die Briten und Britinnen den Brexit? Also wie ist so die Stimmung? Möchten die das rückgängig machen?
7: Eine kürzliche Umfrage hat ergeben, dass die überwältigende Mehrheit der britischen Wahlkreise inzwischen sagt, dass der Brexit eine Fehlentscheidung war. Das ist zwar die Lage, aber Andy Burnham sagt auch, ein erneutes Referendum sei jetzt fehl am Platz. Es müsse jetzt einfach eine ausgewogene Debatte geben, in der wirklich alle Optionen ja wirklich diskutiert werden. Und zur Wahrheit gehört auch, Andy Burnham betont immer wieder, dass er Entscheidungen fällen will, die einen Konsens abbilden in der Politik, der über die Parteigrenzen hinausgeht. Und für einen Wiedereintritt in die EU wird Burnham sich mit Reform UK und auch den Konservativen nicht einigen können.
1: Lisa Maria Röhling war das aus dem Studio London über den Parteitag der Labour Partei und die Rede des Premierministers Andy Burnham, der sich zum Brexit geäußert hat. Dankeschön.
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13: Es ist 7.30 Uhr. 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
14: Die Nachrichten mit Martin Groß. Guten Morgen. Ab heute gilt wieder der Tankrabatt. Für 3 Monate wird die Energiesteuer auf Kraftstoffe gesenkt. Ab wann Verbraucher in Nordrhein-Westfalen konkret mit Entlastung rechnen können, berichtet Christoph Mautes.
15: Also der Wirtschaftsverband der großen Tankstellen in Deutschland hat ja gestern schon versprochen, dass der Tankrabatt sofort um Mitternacht direkt komplett an die Autofahrer weitergegeben wird. Bei den letzten Rabatten wurde immer wieder erklärt, die Steuersenkung gilt erst für den Sprit, der nach 0 Uhr von den Raffinerien ausgeliefert wird. Was die Tankstellen also noch da haben, ist noch zum alten Steuersatz gekauft worden und entsprechend teurer. Genau dieser Effekt dürfte gerade bei den freien Tankstellen auch dazu führen, dass die Steuererleichterung erst nach und nach komplett weitergeben werden. Genau wissen werden wir es aber ohnehin erst viel später vermutlich. Selbst bei dem Tankrabatt aus dem Mai wird bis heute diskutiert, ob er komplett ankam oder nicht. Einfach weil die Preispolitik der Mineralölkonzerne derart intransparent ist, dass sich von außen kaum beurteilen lässt, wie sich die Preise genau zusammensetzen.
14: Die Schweizer Gletscher haben in diesem Jahr extrem viel Eis verloren. Laut Experten ist es der zweitstärkste Gletscherschwund in der Schweiz in 100 Jahren. Das Messnetzwerk Lamos schätzt, dass dieses Jahr bis zu 10% der 500 kleinen Gletscher in der Schweiz komplett verschwinden könnten. Sandra Bieger berichtet.
16: Als Gründe für den diesjährigen Gletscherschwund nennt Glamos die intensiven Hitzewellen im Sommer in Kombination mit einem vorangegangenen schneearmen Winter. Dadurch verschwand die schützende Schneedecke vielerorts schon früh, sodass das blanke Eis über Monate hinweg der Sonne und den hohen Temperaturen ausgesetzt war. Laut Glamos haben die Schweizer Gletscher allein zwischen Juli und September insgesamt rund 2,2 Billionen Liter Wasser verloren. Dies habe dazu beigetragen, die Folgen der Trockenheit in der Schweiz im Sommer abzumildern. Das Wasser wurde unter anderem in der Landwirtschaft eingesetzt und für die Stromproduktion.
14: In französischen Apotheken gibt es ab heute Menstruationsprodukte komplett oder teilweise kostenlos. Das Angebot bezieht sich aber nur auf wiederverwendbare Produkte wie Periodenunterwäsche oder Menstruationstassen. Julia Borota, WDR Paris.
17: Zwei Gruppen von Frauen haben Anspruch darauf. Einmal alle, die unter 26 Jahre alt sind. Für sie gilt, dass die Pflichtkrankenversicherung rund 60% der Kosten übernimmt. Den Rest muss Frau sich bei der hier verbreiteten privaten Zusatzversicherung zurückholen. Und komplett kostenlos sind die Artikel für Frauen jeden Alters, die besonders wenig Geld verdienen. Zwei Produkte pro Jahr werden von der Versicherung übernommen. Viele Frauen warten schon lange darauf, dass dieses 2023 beschlossene Gesetz endlich in Kraft tritt. Sie äußern

0: an Unverständnis dafür, dass Präservative für unter 26-Jährige längst kostenlos sind, nicht aber Menstruationsprodukte.
1: Weitere Meldungen im Überblick. Vorsorgevollmachten, Betreuungsverfügungen und Patientenverfügungen können von heute an zentral abgelegt werden im Vorsorgeregister der Bundesnotarkammer. Bisher war das nur eingeschränkt möglich. Künftig könnte dann etwa der behandelnde Arzt eine Patientenverfügung sofort elektronisch abrufen und danach handeln. Die Registrierung im Vorsorgeregister ist kostenlos. Nach der europaweiten Razzia gegen den Rockerclub Hells Angels wollen Polizei und Staatsanwaltschaft heute weitere Details bekannt geben. Bei den Durchsuchungen ging es um ein mutmaßlich international agierendes Geldwäschenetzwerk. Die gesamte Führung des Rockerclubs sitzt in U-Haft. Unter den 71 Beschuldigten sind auch zwei Mitarbeiter der Stadt Duisburg und ein Polizist. Nach Kritik an seiner Nähe zum kriminellen Clan-Milieu in Berlin gibt der linken Abgeordnete Kotschak seinen Sitz im Bundestagsinnenausschuss auf. Kotschak schrieb auf X, er wolle die Arbeit der Kollegen nicht belasten. Kotschak war unter Druck geraten, weil er nach der Wahl zum Berliner Abgeordnetenhaus freundschaftliche Chatnachrichten mit dem Sohn einer Clan-Größe ausgetauscht hatte.
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1: Das Echo des Tages ist die älteste Sendung im öffentlich-rechtlichen Rundfunk. Heute wird es 80 Jahre alt. Annika Witzel, WDR Kultur.
3: Damals lief das Echo des Tages noch im NWDR, dem Zusammenschluss aus westdeutschem und norddeutschem Rundfunk, der unter britischer Kontrolle aufgebaut wurde. Das Echo war als tägliche 15-minütige Nachrichtensendung ein zentraler Bestandteil des neuen Senders. Über die Jahre finden sich in den Reihen der Echo-Moderatoren viele bedeutende Namen, wie etwa Werner Höfer, Gerd Ruge oder Axel Eggebrecht. Auch wenn sich akustisch in 80 Jahren viel verändert hat. Das Echo des Tages läuft heute immer noch in WDR 5, dauert mittlerweile 30 Minuten und gibt den Menschen nach wie vor einen Überblick über die wichtigsten Themen des Tages.
1: Das Wetter in Nordrhein-Westfalen. Eine Kaltfront bringt heute viel Regen. Auch Gewitter mit starken Windböen sind möglich. Ab dem Nachmittag lässt der Regen im Rheinland nach. Es bleibt aber bedeckt und wird kühler. In Waldbröl höchstens 19 Grad, in Coesfeld 20 Grad und in Grevenbruch 21 Grad. Und morgen beginnt der Tag mit Nebel und letzten Schauern. Dann wechseln sich Sonne und Wolken ab. Das war WDR aktuell. WDR 5, die Verkehrslage. Die A40 Duisburg-Essen ist zwischen Kreuz Duisburg und Kreuz Kaiserberg in beiden Richtungen bis nächsten Montag gesperrt. Dort werden zwei Brücken abgerissen. A44 Mönchengladbach Richtung Düsseldorf. Zwischen Mönchengladbach Ost und Kreuz Meerbusch dauert es 20 Minuten länger. Mehr als 10 Kilometer stockender Verkehr. A46 Heinsberg Richtung Düsseldorf. Zwischen Jüchen und Kreuz Neuss West dauert es 20 Minuten länger. Mehr als 10 Kilometer Stau. A46, Düsseldorf Richtung Wuppertal, zwischen Kreuzhilden und Hahn-West dauert es eine Dreiviertelstunde länger, 3 Kilometer Stau, wegen Bergungsarbeiten ist nur ein Fahrstreifen frei. Und die A52, Mönchengladbach Richtung Düsseldorf, ist zwischen Kreuz Neersen und Kreuz Karst wegen Bauarbeiten bis Freitagnacht gesperrt.
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4: 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Schönen guten Morgen. Aktuelle Infos und Hintergründiges. Das Morgenecho hat beides im Frühstücksangebot. Heute tritt der zweite Tankrabatt in Kraft. Unsere Reporterin ist rausgefahren, um zu gucken, ob das Tanken auch heute schon direkt günstiger wird. Das gegen 10 vor 8. Und wir beginnen mit Hintergründigem, nämlich zur geplanten Pflegereform. Diese Pflegereform ist wichtig für alle, die gepflegt werden, für alle, die pflegen und für die, die das in Zukunft betreffen wird. Und das werden sehr viele sein, denn wir leben in einer älter werdenden Gesellschaft. Bundesgesundheitsminister Carsten Lindemann hat gestern die Reform im Kabinett vorgestellt und sie wurde auch dort beschlossen. Im Moment gibt es ja 5 Pflegestufen, die mit unterschiedlicher finanzieller Unterstützung ausgestattet sind. Das beginnt mit der Pflegestufe 1. Da gibt es einen Entlastungsbeitrag, so heißt das, von 131 Euro. Pflegestufe 2 werden darüber hinaus, also über diesen Entlastungsbeitrag, auch Pflegesachleistungen bezahlt. Das sind dann schon einige hundert Euro und es gibt gegebenenfalls auch ein Pflegegeld für Angehörige. Und das steigert sich dann mit jeder Pflegestufe. Je höher die Pflegestufe, desto mehr Geld. Was soll sich jetzt ändern laut der Reform? Das Begutachtungssystem für die Einstufung in die Pflegestufen soll sich ändern. Nordburger Ott hat in diversen Beratergremien zum Thema Pflege mitgewirkt und ist Vorständin von Wir Pflegen, einer Interessenvertretung für pflegende Angehörige, emeritierte Professorin für Soziologie. Die habe ich vor der Sendung gesprochen und sie gefragt, Frau Ott, welche Folgen könnte ein anderes Begutachtungssystem für die Pflegestufen?

0: gerufen haben.
1: Das Begutachtungssystem wird nicht komplett neu gemacht, sondern die Einstufungen werden verändert. Also das Begutachtungssystem läuft so, dass über bestimmte Bereiche abgefragt sind und Punkte vergeben werden. Und aus diesen Punkten wird insgesamt so eine Gesamtpunktzahl gemacht und danach wird man eingestuft. Mhm. Ja. Und diese Gesamtpunktzahl, die sollen verändert werden, so dass man mehr Punkte braucht, also mehr Hilfebedürftigkeit braucht, um überhaupt pflegebedürftig eingestuft zu werden oder in eine höhere Stufe zu kommen. Das sind die Insgesamtpunkte. Und dann ist noch geplant, dass in einzelnen Modulen, ich habe ja gesagt, in verschiedenen Bereichen, wird geschaut, wie diese Punkte zustande kommen. Und da ist der Bereich der Selbstversorgung ein ganz wichtiger Bereich. Und also wie viel können die Leute selber machen, wie viel können sie sich selbst versorgen und wie viel Unterstützung brauchen sie dabei. Und genau in diesem Bereich wird für die höheren Pflegegrade werden die Punktwerte massiv angehoben. Das heißt also, wenn ich einen Pflegegrad 3 habe, aber ich brauche deutlich mehr Unterstützung, weil ich jetzt eben nicht mehr selber unter die Dusche gehen kann oder weil ich bettlägerig bin und im Bett gewaschen werden muss und dergleichen, braucht man deutlich mehr Punkte. In diesem Bereich muss man bekommen und das bedeutet, dass eine Höherstufung von Schwerpflegebedürftigen, die körperlich schwerpflegebedürftig sind, in Zukunft auch schwieriger wird.
0: Mhm. Aber wie kann man, also wie müssen wir uns das dann vorstellen? Also wird dann geguckt, kommt derjenige überhaupt noch aus dem Bett raus? Oder also wenn Sie das versuchen, mal so alltäglich zu machen, damit wir das nachvollziehen können.
1: Ja, da gibt es ganz, ganz viele Fragen. Was kann der Einzelne? Und dann gibt es jeweils Abstufungen. Kann er das komplett selbstständig? Also kann sich jemand komplett selbstständig eine Hose anziehen oder braucht Hilfestellung, muss geführt werden oder muss es komplett jemand anders übernehmen? Da gibt es so diese Abstufungen und dafür diese Abstufungen werden jeweils Punkte vergeben. Je hilfebedürftiger man ist, umso mehr Punkte bekommt man. Also wenn jemand die Hose nicht anziehen kann, bekommt er da vielleicht den Punkt 4 angekreuzt oder sowas und das zählt nachher alles zusammen. Ja, aber diese Ankreuzung, ob das jemand kann, das macht eben der Gutachter, der ins Haus kommt und der schaut sich an, was kann der alles und was kann er nicht.
0: Ein anderes Thema sind die Kosten für eine Pflege im Seniorenheim. Das wird jetzt in eine Kommission ausgelagert. Das muss offenbar noch diskutiert werden. Da geht es darum, wie Heimpflege bezahlbar bleibt und ein Zimmer mit Pflege nicht irgendwann 5.000, 6.000 Euro vielleicht kostet. Was müsste man da Ihrer Meinung nach tun?
1: So aus Sicht der pflegenden Angehörigen, es ist natürlich gut, wenn man nicht so viel zuzahlen muss. Das gönne ich jedem, der in einem Heim ist, nicht so viel zuzahlen muss. Aber die meisten Pflegebedürftigen leben zu Hause. In Heimen leben nur 14% der Pflegebedürftigen. Das heißt also 86% sind zu Hause. Und von denen haben nur 20% auch einen Pflegedienst. 2/3 werden ausschließlich von Angehörigen gepflegt. Und die machen die Pflege und setzen die eigene Zeit ein. Viele geben die Erwerbstätigkeit komplett auf, dass es ihre Angehörigen pflegen können und setzen viele, viele Stunden Pflegezeit ein. Im Durchschnitt sind das 49 Stunden. Das hat mal die AOK in einer sehr detaillierten Befragung gemessen. 49 Stunden ist also im Durchschnitt mehr als eine Vollzeittätigkeit. Im Pflegegrad 4 und 5 sind die Stunden, die die Angehörigen pflegen, deutlich höher, teilweise über 100 Stunden pro Woche. Und was wir mal gemacht haben bei uns im Verein, wir haben mal ausgerechnet, wie viel ist das eigentlich wert, diese unbezahlte Arbeit. Wenn man diese Stundenzahl bewertet mit dem Mindestlohn für Pflegehilfskräfte, also wirklich das Niedrigste, dann kommt man bei Pflegegrad 4 und 5 auf eine Bewertung dieser Zeit, die 5.000 Euro locker übersteigt. Mhm. Das heißt also, die Angehörigen setzen Zeit ein, was sehr viel mehr wert ist als diese Zuzahlungen im Heim. Und alle reden nur über die Zuzahlungen im Heim und dass die gedeckelt werden sollen. Wer deckelt denn die Eigenleistung in der häuslichen Pflege? Darüber wird überhaupt nicht gesprochen. Und das ist eigentlich das, was viel wichtiger wäre, dass wir auch da einen Pflegedeckel bekommen.
0: Welche Auswirkungen befürchten Sie denn für pflegende Angehörige?
1: Das Gesetz, so wie es jetzt vorgestellt worden ist, bedeutet es, dass die Unterstützungsleistungen, die man bekommen kann, reduziert werden und vor allem die Flexibilität reduziert werden. Man hat die verschiedenen Budgets zusammengefasst. Man hat jetzt ein Notfallbudget, ein Überbrückungsbudget, das allerdings nur dann genutzt werden kann, wenn ich einen ungeplanten Notfall

0: habe. Ja? Also das, was bisher pflegende Angehörige machen konnten, dass sie in der Verhinderungspflege zum Beispiel mal in Urlaub fahren können und weil dann jemand auf der, bezahlt werden kann auf der Verhinderungspflege, das geht nicht mehr. In Zukunft dann dürfen das nur noch ungeplante Notfälle sein. Das heißt also, die Flexibilität wird massiv eingeschränkt insgesamt. Die Budgets werden auch in der gesamten Summe kleiner werden. Das heißt also, man hat weniger Möglichkeiten, Unterstützung zu bekommen, als es jetzt der Fall ist. Und das ist eine Katastrophe für die Angehörigen, weil sie noch mehr tun müssen.
1: Das ist die Einschätzung von Notburger Ott. Sie ist Vorständin von Wir Pflegen, eine Interessensvertretung für pflegende Angehörige. Gestern ist die Pflegereform im Kabinett beschlossen worden. WDR5 ist hier, das Morgenecho, 7.44 Uhr.
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0: Das Morgenecho hier von WDR 5, 7.47 Uhr ist es mittlerweile. Schönen guten Morgen wünsche ich. Tankrabatt zum Zweiten. Angesichts der hohen Spritpreise versucht die Bundesregierung, die Kosten für alle, die mit Verbrennern unterwegs sind, abzumildern. Das hatten wir schon mal mit gemischter Resonanz. Eine Bilanz war ja zu teuer, zu wenig zielgerichtet, zu wenig Effekt. Aber manchmal sind Argumente nicht entscheidend, sondern es geht um das Gefühl, die Regierung hilft den Bürgern und Bürgerinnen. Und in dieser Gemengelage ist wahrscheinlich die Entscheidung gefallen, wir machen das nochmal mit dem Tankrabatt. Heute tritt er, wie gesagt, in Kraft. Und meine Kollegin Jennifer Kerkhoff ist für uns an einer Tankstelle in Essen. Jennifer, wenn du auf die Preistafeln guckst, was passiert da? Was siehst du da?
1: Zack, 17 Cent günstiger. Um kurz nach Mitternacht war ich schon mal hier und da sind die Anzeigentafeln an vielen Tankstellen dann tatsächlich umgesprungen. Ich war, wie gesagt, hier an so einer Essener Tankstelle und da hat der Super gestern noch 2,33 Euro gekostet, Diesel 2,38 Euro und heute liegt der Preis dann tatsächlich 17 Cent niedriger. Super gibt's für 2,16 Euro. Ich habe gedacht, jetzt wird es hier auch einen richtigen Ansturm geben, also lange Schlangen, aber das ist gar nicht passiert. Also die Tanke ist überraschenderweise eher leer. Ich bin seit 6.30 Uhr wieder hier und ich habe die Kunden aber mal gefragt, also die paar, die hier waren, was sie denn eben vom Tankrabatt halten.
2: Hallo, meine ehrliche Meinung ist, es ist halt nur eine Verarsche. Denn die Spritpreise gehen um so weit nach oben, der Konzert ist derjenige, der gewinnt.
3: Naja, besser als gestern, ne? Also ist okay, kann ich jetzt mit leben.
4: Mehr wäre natürlich besser, weil es ist immer noch über 2 Euro, aber besser als gar nichts.
5: 17 Cent ist nicht Vermögen, aber besser etwas als gar nichts.
0: Das sind die Reaktionen der Kunden. Jennifer, ich glaube, bei dir schüttet es aus allen Kannen, das höre ich da so raus. Wie sehen denn die Betreiber der Tankstellen das Ganze?
1: Ja, du hast recht, es ist ordentlich am Plästern. Ich habe mich hier mal untergestellt,
0: ja,
1: man hört es deutlich. Ja, die Tankstellenbetreiber, das ist ganz unterschiedlich, ne? Also von den Großen habe ich nichts gehört. Ich habe aber gestern auch mal mit einem freien Tankstellenbetreiber hier in Essen gesprochen. Und der wollte die Preise eigentlich nicht runtersetzen. Er hat gesagt, er muss ja erstmal den Sprit abverkaufen, den er eben teurer eingekauft hat. Weil dieser Tankrabatt, den gibt es ja auf den Einkauf. Das bedeutet, die Tankstellen können ab heute den Sprit günstiger einkaufen. Und Frank Körschen, das ist der Betreiber hier in Essen, hat die freie Tankstelle und sagt, der verdient am Sprit aktuell sowieso nicht so viel, 7 Cent pro Liter. Und deswegen wollte er eigentlich jetzt nicht um 15 oder 17 Cent mit dem Preis runtergehen, wenn er den Sprit ja selber teurer eingekauft hat. War nicht so ein, generell auch nicht so ein Fan vom Tankrabatt, muss man sagen.
6: Man sollte generell die Steuern senken. Und nicht erst Steuern erheben und dann so tun, als würde man den Leuten etwas schenken. Man schenkt uns doch nichts. Das ist doch kein Rabatt. Das ist so, wenn ich sage, ich mache etwas günstiger, aber vorher erhöhe ich die Preise. Das ist kein Rabatt.
0: Jennifer, bist du noch da?
1: Ja, klar.
0: Ah, okay. Der neue Tankrabatt ist jetzt nichts, was dem Tankstellenbetreiber, mit dem du gesprochen hast, gefällt. Der ist jetzt keine 8 Stunden alt. Wie fällt denn dein erstes Fazit jetzt aus?
1: Ja, also den Tankstellenbetreiber, den wir gerade gehört haben, hat das auf jeden Fall ordentlich unter Druck gesetzt. Er hat nämlich die Preise jetzt doch gesenkt, hat sich dem Druck gebeugt, denn die Großen haben es ja vorgemacht. Ich stehe hier in Essen an einer der großen Ketten und also die Leute, wie gesagt, kommen hier nicht gerade angerast. Es ist immer noch recht leer und die paar, die ich gesprochen habe, klar, die haben gesagt, dass sie jetzt zum Beispiel voll tanken oder eine Frau hat auch gesagt, sie hat extra gewartet, weil sie das eben vorher in den Medien gehört hatte, dass der Sprit jetzt günstiger wird und hatte drauf gehofft. Aber so richtig begeistert waren viele nicht, haben gesagt, dass sie sich dieses Pflaster jetzt, dass sie das zwar mitnehmen, aber dass es eigentlich immer noch recht teuer ist. Ein Taxifahrer, den ich gehört habe, der hat da echt nur müde gelächelt.
0: Okay, Jennifer Kerkhoff, also aus die Menschen haben es aus den Medien gehört, unter anderem bei uns jetzt gerade, Sie, unsere Hörer und Hörerinnen. Heute ist der neue Tankrabatt in Kraft getreten, 17 Cent soll es billiger werden. Und Jennifer kann jetzt ihren Schirm wieder zuklappen, glaube ich, und sich ins Trockene begeben. Vielen Dank erstmal für diesen Eindruck, ersten Eindruck nach Essen. 7.51 Uhr ist es jetzt. Geh nicht nachts allein durch dunkle Ecken, das sagt man Mädchen und Frauen, weil man mit dunklen dunkel und alleine Gefahr verbindet, geht nicht ins Internet, könnte man auch sagen. Denn dort ist die Gefahr, Opfer sexualisierter Gewalt zu werden, viel größer. Im Düsseldorfer Landtag wird heute über digitale Gewalt und Deepfakes im Netz gesprochen. Es sind unter anderem die Schauspielerin Colleen Fernandes und Vertreter und Vertreterin der Organisation Hate Aid eingeladen. Kurzer Überblick von Linda Bachmann über die Bedeutung und den Umfang sexualisierter Gewalt im Netz.
7: Digitale Gewalt ist laut Bundesjustizministerin Hubig ein Massenphänomen. Die SPD-Politikerin sagte, Deepfakes und Cyberstalking sind längst Alltag geworden. Sie hat Mitte April einen Gesetzentwurf dagegen vorgestellt. Der sieht vor, dass das Herstellen von echten oder gefälschten Nacktbildern und Sexvideos härter bestraft wird. Bisher sind zum Beispiel Deepfakes, die mit KI hergestellt werden, nicht strafbar. Hubig will solche Lücken im Strafrecht schließen. Künftig sollen bis zu 2 Jahre Haft für solche KI-Deepfakes drohen. Außerdem will sie, dass die Anonymität im Netz ein Stück weit aufgehoben wird. Opfer von digitaler Gewalt sollen leichter Informationen über die Inhaber von IP-Adressen bekommen können. Dafür sollen Online-Plattformen und Internetanbieter stärker in die Pflicht genommen werden. Eine aktuelle Befragung im Auftrag des Deutschen Frauenrats zeigt, dass sich Frauen in den sozialen Medien mittlerweile anders verhalten, aus Sorge vor digitaler Gewalt. Zwischen April und Mai wurden online fast 1.400 Frauen zwischen 18 und 74 Jahren befragt. Gut 2 Drittel von ihnen sagen, dass sie weniger Bilder, Videos und persönliche Informationen posten, damit die nicht missbraucht werden können. Außerdem sagen 3 von 10 Befragten, dass sie Frauen kennen, von denen echte oder künstlich erzeugte intime Bilder verbreitet wurden, ohne dass sie ihr Okay gegeben haben.
0: Linda Bachmann mit einem Überblick über sexualisierte Gewalt im Netz. 7.53 Uhr ist es. Seit einem Jahr ist Evelyn Paller Chefin der Deutschen Bahn. Sie hat sich das zugetraut. Sie hat auch einiges versprochen. Mehr Pünktlichkeit zum Beispiel. Sie muss den Laden sanieren. WDR-Bahnexperte Niklas Roth. Niklas, was ist dein Fazit nach den ersten 12 Monaten?
8: Also mein erster Eindruck ist ganz gut bei dem, was sie sagt und was sie versucht in die Wege zu leiten. Sie will ja so ein bisschen im Konzern aufräumen. In einem Interview hat sie in dem Jahr von organisierter Verantwortungslosigkeit bei der Bahn gesprochen. Sie will so ein bisschen Entscheidungen an die Basis verlegen, also so ein bisschen auch Abbau von Personal in Zwischenführungsebenen, wo man auch sagt, dass die Bahn da sehr aufgebläht ist. Also das sind zumindest Wege in die richtige Richtung.
0: Inwiefern kommen die eher internen Reformen denn dann bei uns Fahrgästen an?
8: Ja, bisher nahezu gar nicht. Es gibt so ein paar Programme, die propagiert wurden. Bessere Kundenkommunikation, mehr Sauberkeit. Aber davon sieht man noch nicht viel. Und was die Kernaufgabe der Bahn angeht, also pünktlich Züge fahren, ist es noch ein weiter Weg. Da kann man hoffen, dass durch interne Reformen zum Beispiel die Baustellenplanung verbessert wird oder auch vorausschauende Instandhaltung und nicht immer nur die ganz akuten Probleme geflickt werden. Da gibt es auch im Management viel zu verbessern. Das dauert aber natürlich und es dauert noch mal mehr, bis man da dann wirklich positive Auswirkungen sieht. Und man hat eben auch dieses ganze Missmanagement der letzten Jahrzehnte, die so ein bisschen der Bahn und auch der neuen Bahnchefin eben gerade vor die Füße fallen.
0: Kann man also sagen, die Bahn ist noch nicht besser geworden, aber sie arbeitet an den Voraussetzungen dafür und es geht so ein bisschen in die richtige Richtung?
8: Ja, sie ist auf einem Weg, der tendenziell richtig ist. Aber, und das muss man eben da klar und deutlich sagen, die Probleme der Bahn, die sind bei weitem nicht nur Managementprobleme dieses Unternehmens. Die Deutsche Bahn gehört eben zu 100% dem Staat und hängt eben auch am Geldhahn des Staates. Und da gibt es nach wie vor viel Nachholbedarf. Es gibt zwar das Sondervermögen, aber die Bundesregierung gibt viele Gelder gerade nicht frei für den so wichtigen Aus- und Neubau. Es gibt immer noch keine Langfriststrategie. Man hangelt sich da so ein bisschen von Bundeshaushalt zu Bundeshaushalt. Und außerdem, wir haben jetzt in unter 2 Jahren den 3. Verkehrsminister. Jeder bringt da auch nochmal seine eigene Strategie mit, will nochmal eigene Akzente setzen. Dabei bräuchte es eigentlich wirklich so eine überparteiliche Langfriststrategie, die dann auch konsequent verfolgt würde, damit sich dann irgendwann auch was bessert. Aber Infrastrukturplan bauen, instandhalten, das dauert Jahre bis Jahrzehnte. Deswegen sieht man da so kurzfristig keine Erfolge.
0: WDR-Bahn-Experte Niklas Roth, vielen Dank für diese Einschätzung. Gutes bleibt, das könnte die Beschreibung für die Sendung sein, die es so lange im WDR gibt wie keine andere. Das Echo des Tages bringt die Hörerinnen und Hörer seit 80 Jahren auf den aktuellen Stand. Heute am Ende des Tages natürlich auch wieder um 18.30 Uhr. Und wir würden uns freuen, wenn Sie dem Echo des Tages vielleicht etwas zum runden Geburtstag mitgeben könnten. Ein Glückwunsch oder auch ein Wunsch oder auch wie Sie die Sendung vielleicht in den ganzen Jahren begleitet hat, was sie Ihnen möglicherweise gegeben hat. Gerne per Sprachnachricht über die WDR 5 App. Und zur Einstimmung ist mein Kollege Michael Treiß nochmal an den Anfang zurückgegangen. Damals hat man das mit dem Echo noch wörtlich genommen.
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10: Echo des Tages.
11: Auf Sendung ging das Echo des Tages am 1. Oktober 1946, zu einer Zeit also, in der alles knapp war. Lebensmittel, Heizmaterial und politisch unbelastete Journalisten.
12: Wir wollten Leute haben, die nicht eine Umerziehung gebraucht haben, die schon Antinazis waren und demokratisch denkende Leute.
13: Die Kontrolloffiziere regierten im Allgemeinen lässig und mit Humor.
14: Die uns politisch keine Vorschriften machten, die erwarteten, dass wir auch einmal widersprachen.
15: Es gab keine Zeitungen. Und es war nun so unglaublich wichtig, die täglichen Sorgen der Bevölkerung überhaupt laut werden zu lassen.
16: Immer wieder legte sich die Echo-Redaktion mit den deutschen und englischen Behörden an. Bissige Kommentare und zum Teil bitterböse Glossen waren Markenzeichen der Sendung.
15: Und da war nun unser Echo, der Ort, wo die Bevölkerung ihre Beschwerden loswerden konnte. Das war das Gute.
17: Und eine Gruppe von Reportern graste auf Übertragungswagen, zum Teil aus den Beständen deutscher Propagandakompanien, zum Teil aus dem Fundus der britischen Armee, die Besatzungszone zwischen Rhein und Elbe ab.
11: Zum Beispiel 1947 von der Jagd auf Kaffeeschmuggler an der belgischen Grenze.
18: Hilf! Da ist irgendetwas los. Ein Schuss peitscht los. Ich renne mit dem Mikrofon. Verdammt nochmal, das Kabel ist zu Ende. Ich kann nicht mehr weiter.
19: Aus 10.000 Fuß Höhe über der russischen Besatzungszone Deutschlands an Bord einer viermotorigen amerikanischen Militärmaschine, die soeben Mehl nach Berlin gebracht hat.
16: Das Echo des Tages wird in den folgenden Jahren weltoffener. Man blickt über den Zonenrand. Immer mehr tauchen jetzt auch internationale Themen in der Sendung auf.
20: Dann kriegten wir alle Zeitungen, die haben wir dann immer so ausgewertet. Und dann haben wir zu den Ereignissen des Tages so kleine Dramen geschrieben.
16: Weil es aber noch keine Satellitenübertragungen gibt und weil selbst auf die Telefonleitungen oft kein Verlass ist, entstehen die Manuskripte über Konflikte und Krisen von Palästina bis Korea eben vorerst an den Schreibtischen in Köln und Hamburg.
9: Hier sind der Westdeutsche Rundfunk und der Norddeutsche Rundfunk.
10: Das Echo des Tages.
11: 1956 spaltete sich der NWDR auf in zwei Sender, den NDR und den WDR. Das Echo des Tages blieb.
21: Ein weltweites Korrespondentennetz und die modernsten elektronischen Verbindungen, unter anderem via Satellit, sorgen dafür, dass das Echo des Tages stets aktuell und ganz auf der Höhe der Zeit ist.
22: Unabhängig von politischer Einflussnahme arbeiten zu können, auch von wirtschaftlichen Interessen, vom Druck der Lobbygruppen, das macht ja die Qualität einer aktuellen Informationssendung wie das Echo des Tages aus.
23: Das war aus Köln das Echo des Tages.
0: Ja, und heute Abend kommt sie wieder. Ist das nicht toll? Um 18.30 Uhr. Also wir sind wild entschlossen, da noch mindestens 10 Jahre dran zu hängen. Michael Treiß war das mit einer kleinen Collage über das Echo des Tages.
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28: Die Nachrichten mit Martin Groß. Guten Morgen. Seit Mitternacht ist die Energiesteuer auf Kraftstoffe wieder gesenkt. Der sogenannte Tankrabatt ist damit in Kraft. Er gilt für 3 Monate und soll den Effekt haben, dass Autofahrer an der Tankstelle rund 17 Cent weniger pro Liter zahlen. Darauf will auch das Bundeskartellamt achten. Das sagte der Präsident der Behörde Andreas Mundt.
29: Wir appellieren erneut an die Mineralölwirtschaft, diese steuerliche Entlastung möglichst vollständig und schnell an alle weiterzugeben. Das ist eine Steuersenkung zugunsten der Autofahrerinnen und Autofahrer und nicht zugunsten der Unternehmen.
28: Falls es anders kommt, kann das Bundeskartellamt aber nicht viel machen. Wie beim ersten Tankrabatt sind auch jetzt die Mineralölkonzerne nicht gesetzlich verpflichtet, die Steuersenkung an die Verbraucher weiterzugeben. Unabhängig davon führt das Kartellamt aktuell Verfahren gegen 12 Raffinerieunternehmen. Es geht um Auskunftspflichten, etwa über Einkaufspreise, Margen und Produktionskosten. In Münster wird der NATO heute der Westfälische Friedenspreis verliehen. Generalsekretär Rütte nimmt ihn entgegen, die Laudatio hält Bundeskanzler Merz. An dem Friedenspreis für die NATO wird auch Kritik geübt. Oliver Steuk, WDR in Münster, erklärt warum.
1: Viele halten es für unangemessen, dass ein Militärbündnis einen Friedenspreis bekommt. Die Jury sieht da keinen Widerspruch. Die sagt, Frieden muss man ja auch sichern. Und dafür leistet dieses Bündnis eben einen unverzichtbaren Beitrag. Manche sehen das anders, aber nicht nur deshalb wird es extrem hohe Sicherheitsvorkehrungen geben. Aber vielleicht ist die Sicherheit diesmal noch ein bisschen wichtiger als sonst, zumal es auch zwei Spielorte gibt. Der eine ist natürlich das historische Rathaus mitten in Münster, wo die Verleihung stattfindet. Und dann haben wir noch einen zweiten Spielort, das deutsch-niederländische Korps in Münster. Das ist so eine Art schnelle Eingreiftruppe der NATO und NATO-Generalsekretär Mark Rutte, Bundeskanzler Friedrich Merz und der niederländische Premierminister Rob Jetten, die werden sich hier vor der Preisverleihung noch zu Gesprächen treffen.
28: In den USA bekommt Tech-Milliardär Musk einen neuen Regierungsauftrag, diesmal vom Verteidigungsministerium. Minister Hegseth kündigte außerdem Strukturreformen im Pentagon an. Ralf Borchardt, WDR Washington.
2: Hegseth will die Armeeführung deutlich verschlanken. Statt wie bisher angekündigt 10% soll es künftig 20% weniger Generals- und Admiralsplanstellen geben. In seiner Grundsatzrede kündigte Hegseth auch an, dass ein neues Kommando für autonome Kriegsführung die Bewaffnung der US-Streitkräfte stärker auf Drohnen und Roboter fokussieren soll. Tech-Milliardär Elon Musk ist einer von mehreren

0: Herren Prominenten, die in den kommenden 4 Monaten eine Strategie für die Kriege der Zukunft ausarbeiten sollen. Ziel ist laut Hegseth, die weltweite Überlegenheit des US-Militärs über Jahrzehnte zu sichern.
1: Weitere Meldungen im Überblick. Zwischen Köln und Wuppertal können Fern- und Regionalzüge jetzt wieder fast reibungslos unterwegs sein. Die Reparatur einer Brücke über die Wupper ist laut Bahn planmäßig abgeschlossen worden. Trotzdem müssen die Züge hier erst einmal noch etwas langsamer fahren. Die Sanierung der kompletten Strecke hat 8 Monate gedauert. An den Autobahnen in Deutschland hängen von heute an wieder neue Plakate, aber diesmal ganz besondere. Zu sehen sind Kinderzeichnungen. Sie rufen zu mehr Vorsicht und Rücksicht im Straßenverkehr auf. Auf den 700 Plakaten zeigen die Kinder ihre persönlichen Perspektiven auf die Ablenkung durch Smartphones, überhöhte Geschwindigkeit, Alkohol am Steuer und Mindestabstand. In den USA ist die Hinrichtung einer Frau offenbar gescheitert. Laut ihrem Anwalt erhielt sie 2 Dosen der Giftspritze, blieb aber bei Bewusstsein. Unklar ist, wie es jetzt weitergeht. Die Frau hatte vor mehr als 30 Jahren eine Klassenkameradin getötet.
2: 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Aus der Kultur.
1: In Bonn startet heute das BeFuture-Festival für Journalismus und konstruktiven Dialog. Die meisten Veranstaltungen rund um den Bonner Münsterplatz sind kostenlos und für alle offen. Aus der WDR-Medienredaktion Marta Wilczynski.
3: Welchen Journalismus braucht unsere Gesellschaft heute und in Zukunft? Das ist die Leitfrage, mit der das BeFuture-Festival zum inzwischen 4. Mal nach Bonn einlädt. Medienschaffende diskutieren hier mit Expertinnen und Experten aus Politik und Wissenschaft und mit dem Publikum. Denn das Festival versteht sich bewusst als Raum für Dialog und Austausch. Auch der WDR ist vertreten, unter anderem mit einem Stadtgespräch-Spezial am kommenden Samstag. Ab 10 Uhr wollen wir mit Ihnen vor Ort über die Frage diskutieren: Wie können wir Medien vertrauen? 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
1: Das Wetter in Nordrhein-Westfalen. Eine Kaltfront bringt heute viel Regen. Auch Gewitter mit starken Windböen sind möglich. Ab dem Nachmittag lässt der Regen im Rheinland dann nach. Es bleibt aber bedeckt und wird kühler. In Wermelskirchen höchstens 19 Grad, in Schwerte 20 Grad und in Moers 21 Grad. Morgen beginnt der Tag mit Nebel und letzten Schauern. Dann wechseln sich Sonne und Wolken ab. Und das Wochenende wird sonnig bei Werten bis 22 Grad. Das war WDR aktuell. 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Die A40 Duisburg-Essen ist zwischen Kreuz Duisburg und Kreuz Kaiserberg in beiden Richtungen bis nächsten Montag gesperrt. Dort werden 2 Brücken abgerissen. A44 Mönchengladbach Richtung Düsseldorf. Zwischen Mönchengladbach Ost und Kreuz Meerbusch dauert es 20 Minuten länger, mehr als 10 Kilometer Stau. A46 Düsseldorf Richtung Wuppertal. Zwischen Kreuz Hilden und Hahn West dauert es 1/2 Stunde länger, 5 Kilometer Stau. Wegen Bergungsarbeiten ist nur ein Fahrstreifen frei. A46 Brilon Richtung Arnsberg-Neheim. Zwischen Arnsberg-Altstadt und Neheim Süd dauert es 20 Minuten länger, 4 Kilometer Stau nach einem Unfall. Und die A52 Mönchengladbach Richtung Düsseldorf ist zwischen Kreuz Neersen und Kreuz Karst wegen Bauarbeiten bis Freitagnacht gesperrt, zurzeit 8 Kilometer Stau.
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4: 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Einen schönen guten Morgen wünsche ich. Wir beschäftigen uns heute Morgen mit einem Vorfall während eines Flugs einer Fly-Dubai-Maschine nach Tel Aviv. Das Flugzeug, so stellte sich heute Morgen das Ganze dar, sollte offenbar oder möglicherweise gezielt zum Absturz gebracht werden. Das ist unser Thema gegen 7:45 hier im Morgenecho. Aber erst schauen wir auf den Westfälischen Friedenspreis. Dieses Jahr gibt es einen Preisträger, wo einige, glaube ich, ein wenig irritiert sind. Gestern Morgen habe ich einen Beitrag im Radio gehört. Ich höre ja gerne Radio, Sie ja auch wunderbar. Da ging es um Franz von Assisi und seine Verzweiflung, dass die Welt so aggressiv und kriegerisch ist. Man kann also sehr weit in der Geschichte zurückgehen und wird immer wieder Zustände finden, die den heutigen ähneln. Das Gefühl, die Welt ist aus den Fugen und man sorgt sich um die Zukunft. Im Jahr 1648 gab es Hoffnung. Da wurde der 30-jährige Krieg durch den Westfälischen Frieden beendet. Und an dieses Ereignis knüpft der heutige Westfälische Friedenspreis an. Und dieses Jahr bekommt die NATO den Friedenspreis und die Jugendorganisation Socio Movens. Matthias Dembinski ist Friedensforscher vom Leibniz-Institut für Friedens- und Konfliktforschung. Mit ihm habe ich vor der Sendung gesprochen und ihn gefragt, Herr Dembinski, dass die Jugendorganisation den Preis bekommt, die in ganz Europa Jugendliche zu sozialen Projekten zusammenführt, das leuchtet mir sofort ein. Aber wie passt ein Friedenspreis zum

0: Militärbündnis NATO?
1: Also ich glaube, das ist in der Tat eine mutige Entscheidung. Eine Entscheidung, die Kontroversen auslösen wird und das zu Recht. Denn die NATO ist, wie Sie gesagt haben, letztlich im Kern ein Bündnis kollektiver Verteidigung, sprich eine Militärorganisation. Und sie hat sich ja auch im Laufe ihrer Geschichte nicht gerade mit friedenspolitischem Ruhm bekleckert. Im Kalten Krieg hat sie eine Nukleardoktrin verfolgt, die in vielerlei Hinsicht äußerst problematisch war. Den Zweiten Krieg, den sie dann tatsächlich mitgeführt hat, damals im Kosovo gegen Jugoslawien, den hat sie ohne VN-Mandat geführt. Und ihre Erweiterungspolitik in Richtung Osten oder genauer das Versprechen, Ukraine und Georgien aufzunehmen, das hat ja nicht nur alle roten Linien Moskaus verletzt und das ohnehin schon schwierige Verhältnis zu Moskau weiter belastet. Es war vor allen Dingen gar nicht umsetzbar und wird auch in Zukunft wahrscheinlich nicht umsetzbar sein. Also kurzum, man braucht schon eine große Spur politischen Pragmatismus. Mhm.
0: Ja, haben Sie diesen politischen Pragmatismus, beziehungsweise sehen Sie den oder haben Sie irgendwie auch dafür ein Verständnis?
1: Also wie gesagt, ein begrenztes, aber ich probiere es mal. Ich probiere mal eine Verteidigungsrede zu führen.
0: Ja, gut, ich bin gespannt.
1: Die NATO war schon immer, sie war nicht nur eine Militärorganisation, sie war schon immer eine politische Organisation. Sie hat versucht, im Kalten Krieg auch das Verhältnis zur Sowjetunion politisch zu entspannen. Stichwort Hamel-Report. Da wurde damals die Abschreckung ergänzt durch Entspannungspolitik und durch Rüstungskontrolle. Die NATO heute, sie versucht sich immerhin mit dem Projekt sozusagen Stabilitätsexport mit politischen und diplomatischen Mitteln. Und ich glaube, was am wichtigsten ist, die NATO hat Frieden zwischen ihren Mitgliedstaaten geschaffen. Mhm. Da ist natürlich die Zuordnung. War das jetzt die NATO, war das etwas anderes? Ist immer ein bisschen schwierig, aber immerhin der Frieden in Westeuropa, immerhin eine durchaus kriegerische Region in der Vergangenheit, der Frieden in Westeuropa und in der größeren Westeuropäischen Union, der hat seit 1945 gehalten. Und möglicherweise war die NATO da mitverantwortlich für. Sie war das Vehikel gewesen, das es erlaubt hat, die amerikanische und die westeuropäische Sicherheit miteinander zu verkoppeln, um damit sozusagen den Fehler, den im Völkerbund zugrunde lag, sozusagen zu vermeiden. Mhm. Sie hat als Organisation und mit ihrer Führungsmacht beispielsweise die Konflikte zwischen Griechenland und der Türkei, zwei Bündnismitglieder, zwar nie gelöst, aber sie hat mit dazu beigetragen, dass diese Konflikte nicht kriegerisch eskaliert sind. Mhm. Also findet man hier schon etwas.
0: Ja, Herr Dembinski, würden Sie so weit gehen und sagen, ohne NATO kein Frieden in Europa?
1: Ich hatte eben schon das Attributionsproblem angesprochen. Also die Frage, wer ist eigentlich verantwortlich für diesen Frieden seit 1945 in Europa? Und da kann man eine ganze Reihe von Gründen anführen. Es gibt sozusagen in der Politikwissenschaft so etwas, so ein Theorem, das nennt sich demokratischer Frieden. Also Demokratien untereinander führen keine Kriege, weil sie Demokratien sind. Und das sind in Westeuropa alle. Die Europäische Union hat immer schon eine Rolle gespielt. Also den genauen Einfluss der NATO in diesem Geflecht zu isolieren, das fällt, glaube ich, schwer und das gelingt keinem.
0: Was ist denn nötig, um den Frieden zu erhalten? Ich stelle noch mal so eine leicht provokative Frage. Eine noch stärkere NATO?
1: Wenn es eine noch stärkere NATO ist, die vor allen Dingen nach innen wirkt, dann würde ich sagen, ja. Wenn es eine NATO ist, die äußere Bedrohungen, sprich Russland, im Blick hat, aber Abschreckung gleichzeitig verbindet mit Gesprächsangeboten, auch dann würde ich sagen, ja.
0: Und wann würden Sie sagen, nein?
1: Wenn es eine NATO ist, die, sagen wir mal, nur militärisch Antworten geben kann, die strukturell nur Abschreckung kann, die strukturell auch nach außen bedrohlich wirkt, dann würde ich sagen, nein. Die ist aber nur übermaßen bedrohlich wirkt nach außen. Dann würde ich sagen, dann wird es problematisch.
0: Matthias Dembinski ist Friedensforscher vom Leibniz-Institut für Friedens- und Konfliktforschung zur Preisverleihung des Westfälischen Friedenspreises an die NATO, unter anderem an die NATO. Es wird ja auch noch eine Jugendorganisation ausgezeichnet. Dankeschön.

0: Viertel nach acht ist es mittlerweile im WDR 5 Morgen-Echo. Einen schönen guten Morgen wünsche ich Ihnen allen. Man würde sich ja wünschen, dass der Iran-Krieg endlich zu Ende gehen würde, aber dafür müssten USA, Israel und Iran sich einigen. Tun sie aber nicht und daher ist der Rest der Welt gleich mitbelastet durch hohe Energiepreise. Und das führt dazu, dass auch in Deutschland die Preise an den Tankstellen in die Höhe geklettert sind. In einer ersten Aktion hat die Bundesregierung versucht, Erleichterungen zu schaffen mit einem Tankrabatt. Der hat sehr viel Geld gekostet und nur kurzfristig geholfen. Jetzt, weil auch die Unzufriedenheit nach den Landtagswahlen in Sachsen-Anhalt und Mecklenburg-Vorpommern mit Händen zu greifen ist, hat sie nochmal nachgelegt. Ab heute tritt ein neuer Tankrabatt in Kraft. An Katrin Mellmann.
1: Schnell und einfach sollen die Deutschen entlastet werden. Lösung: Tankrabatt.
2: Ich würde ihn jetzt nicht als ordnungspolitische Meisterleistung bezeichnen,
1: sagt Bundeswirtschaftsministerin Katharina Reiche. Und die Wirtschaftsweise Monika Schnitzer.
3: Für mich war das vor allen Dingen Ausdruck der Verzweiflung der Politik, die offensichtlich denkt, sie muss jetzt ganz schnell vor den Landtagswahlen noch irgendetwas ankündigen, was die Wählerinnen und Wähler dann doch auf ihre Seite ziehen würde.
1: Die Herzen der Wähler eroberte der Tankrabatt nicht, aber er gewann wieder den Ideenwettbewerb und mit ihm dieses Mal ein Preisdeckel, über den Katharina Reiche vor 2 Wochen noch gesagt hatte:
4: Ein Spritpreisdeckel halte ich für den falschen Weg. Ein solcher Deckel schwächt unsere mittelständische Raffineriewirtschaft.
1: Weil die CDU von Markteingriffen wenig hält. Aber nun muss sich Reiche um die konkrete Ausgestaltung des Preisdeckels kümmern, weil sich die SPD durchgesetzt hat. Sebastian Rohloff, wirtschaftspolitischer Sprecher der SPD-Fraktion im Bundestag.
5: Was mich ein bisschen nervös macht, ist, dass man das zusammen mit den entsprechenden Unternehmen im Gespräch sozusagen entwickeln will. Die haben ja nicht so ein Interesse an einem Preisdeckel, weil die ja gerne möglichst hohe Gewinne machen wollen, was ein Stück weit ja auch normal ist, was ich ja nur grenzwertig finde, wenn es in diesen Krisen besonders hohe Gewinne gibt. Da will ich die Union jetzt schon mal freundschaftlich kollegial dran erinnern, dass das für die SPD wirklich fest vereinbart ist und zum 1.1. kommen muss. Da gibt es kein Wackeln.
1: Von einer EU-rechtlich problematischen

0: Andreas Lenz, energiepolitischer Sprecher der Unionsfraktion, sagt dazu:
1: Im Wettbewerb der Ideen müssen wir aus meiner Sicht ganz genau darauf achten, was andere Länder, insbesondere andere EU-Länder, machen. Ich habe das italienische Modell sehr charmant gefunden. Gleichzeitig sieht man natürlich dann schon auch die Diskussion, ab wann grenzt sich dann die Entlastung ab. Deutschland neigt ja dann dazu, sehr komplizierte Regelungen zu machen. Gibt es dann irgendwelche Staffelungen oder was weiß ich? Also die Diskussion wäre sicher auch mit so einer Regelung nicht am Ende. Aber ich bin der Meinung, wir sollten da voneinander lernen.
0: Aber Lenz betont auch, nicht jede Krise sei hundertprozentig ausgleichbar. Lindern, das kann Politik. Im Mai und Juni, als der letzte Tankrabatt galt, sank die Inflation leicht. Nach dem Auslaufen des Tankrabatts hatte sich das Leben wieder verteuert.
2: Ab heute tritt ein neuer Tankrabatt in Kraft, Ann-Kathrin Mellmann berichtete. Wer schon mal nach Israel geflogen ist, weiß um die knallharten Sicherheitschecks, die man vor dem Einsteigen ins Flugzeug durchläuft. Und trotzdem ist offenbar gestern ein gezielter Absturz einer Maschine mit Ziel Tel Aviv nur knapp verhindert worden. Die Gefahr ging nämlich nicht von den Passagieren aus, sondern von einem der Piloten. An Bord eines Fly-Dubai-Fluges ist einer der Piloten offenbar von seinem Kollegen angegriffen worden. Und mit Hilfe von Passagieren ist der Mann überwältigt worden. Die Maschine hatte während des Vorfalls rapide an Höhe verloren. Die Passagiere wurden später weiter mit einem anderen Flugzeug nach Israel gebracht. Es gab nämlich eine Zwischenlandung in Saudi-Arabien. Und dort in Tel Aviv wurden sie mit Musik begrüßt. Felicitas von Böselager.
3: Als die Passagiere des Flugs FZ1073 am Abend schließlich mit einem anderen Flieger am Flughafen in Tel Aviv landen, werden sie von tanzenden und fahnenschwingenden Menschen empfangen. Bilder, die das israelische Fernsehen live überträgt. Almog Itali, einer der Passagiere, erzählt der Nachrichtenagentur AFP, was er an Bord der Maschine erlebt hat. Sie war von Dubai nach Tel Aviv unterwegs. Bis sie zur jordanischen Grenze kam, sei es ein normaler Flug gewesen.
4: Suddenly the aircraft was dropping very sharply.
3: Dann geriet das Flugzeug plötzlich in einen sehr steilen Sinkflug, als ob es massive Turbulenzen gäbe, und wir verstanden nicht warum, weil wir keine Warnmeldung hatten. Wir haben versucht, uns anzuschnallen, und nach 20 bis 30 Sekunden stabilisierte sich das Flugzeug wieder. Dann begann es erneut zu sinken und stabilisierte sich wieder. Erzählt Passagier Itali. An Bord der Maschine waren rund 180 Passagiere, fast alle waren Israelis. Itali berichtet, er habe gesehen, dass Menschen vor dem Cockpit rannten. Und dann haben wir erfahren, dass einer der Piloten den anderen niedergestochen hatte, woraufhin der Passagier und das Besatzungsmitglied das Ruder übernommen und die Kontrolle erlangt haben. Glücklicherweise war noch ein weiterer Pilot an Bord, der die Steuerung des Flugzeugs übernommen hat. Nach 10 Minuten sei alles vorbei gewesen, sagt Itali. Das Flugzeug sei wieder ruhig geflogen. Es landete schließlich auf dem Flughafen Tabuk in Saudi-Arabien Not. Von dort wurden die Passagiere am späten Nachmittag mit einem anderen Flugzeug nach Tel Aviv gebracht. Dort begrüßte Israels Premierminister Benjamin Netanyahu einen der Passagiere, der es offenbar geschafft hatte, das Cockpit aufzubrechen. Er nannte ihn einen Löwen und einen Helden. Zuvor hatte Netanyahu sich in einer Videoansprache geäußert. Heute Morgen kam es auf einem Flug von Dubai nach Israel zu einem sehr schwerwiegenden Sicherheitsvorfall. Fast alle Passagiere an Bord waren Israelis. Während des Fluges, als sie sich dem Land näherten, stach einer der Piloten auf den anderen ein und versuchte offenbar, das Flugzeug mit allen Insassen zum Absturz zu bringen. Weiter sagte Israels Premierminister, er habe die Sicherheitskräfte angewiesen, sich auf weitere Bedrohungen vorzubereiten. Am Tag zuvor noch hatte Netanyahu gewarnt, es gäbe Zeichen, dass die Feinde Israels versuchten, das Land vor den Wahlen zu attackieren. In Israel wird in 3 Wochen gewählt. So trifft der gewaltsame Vorfall in der Fly-Dubai-Maschine auf einen ohnehin aufgeheizten Wahlkampf. Der Oppositionspolitiker Naftali Bennett beispielsweise kritisiert, er brauche keinen Premierminister, der warne, sondern einen, der für Sicherheit sorge. Was das Motiv des mutmaßlichen Täters war und ob er tatsächlich versucht hat, das Flugzeug zum Absturz zu bringen, ist weiterhin unklar. Saudi-arabische Behörden geben an, den Fall nun zu untersuchen.
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2: Wir haben heute Morgen schon mit unserer Reporterin in Essen gesprochen.

0: Und die stand im prasselnden Regen. Wir schauen jetzt aufs Wetter in ganz NRW mit Sarah Geißler aus dem WDR5-Wetterteam. Sarah, der Oktober ist da und bringt auch direkt anderes Wetter. Also, es wird jetzt herbstlich, oder was?
1: Genau, es wird zumindest herbstlicher. Gestern noch zum Teil hochsommerlich mit Höchstwerten von über 31 Grad. Ein neuer Hitzerekord für Ende September. Heute dann um die 10 Grad weniger mit Höchstwerten von nur noch 17 bis 22 Grad. Die haben wir vielerorts auch schon erreicht. Dieser Wetterwechsel heute geht mit dem Durchzug einer Kaltfront einher, die nicht nur kühlere Temperaturen bringt, sondern auch einen Tag lang Regen. Der kann auch mal kräftig sein und längere Zeit am Stück runterkommen. Das wird dann zum Beispiel auch zumindest kurzfristig dafür sorgen, dass der historisch tiefe Rheinpegel zumindest nicht weiter sinkt, sondern ein bisschen ansteigt. Momentan steht er bei 41 Zentimetern. Fürs Wochenende werden bis zu 68 Zentimeter erwartet.
0: Ja, da spielen dann natürlich auch immer noch die Rhein-Einzugsgebiete eine Rolle. Mhm. Sarah, was anderes aus dem WDR-Verkehrsstudio kommt, die Info, die Straßen sind glatt heute Morgen. Wie passt das mit den Wetter und den warmen Temperaturen zusammen?
1: Also es gibt die sogenannte Sommerglätte, die kann nach so einer langen, trockenen, heißen Phase entstehen, nämlich dann, wenn die ersten Regentropfen auf die Straße fallen. Da binden sich sozusagen Staub, Pollen, Ruß, Reifenabrieb und es kann so eine richtig rutschige Glätte entstehen, wie bei Schnee und Eis im Winter. Das Gefährliche ist, da rechnet keiner mit. Es ist warm und dieser Schmierfilm ist fast unsichtbar, also heute bitte ganz besonders vorsichtig unterwegs sein.
0: Genau, es gab nämlich auch schon eine ganze Reihe von Unfällen, unter anderem auf wichtigen Strecken und einige wurden auch gesperrt. Also die Gefahr ist nicht nur theoretisch da, sondern heute Morgen auch ganz praktisch. Dankeschön, Sarah Geißler, für die Wetteraussichten. Wir schauen auf die Bahn. Die hat, glaube ich, kein Problem mit rutschigen Straßen. Die hat Probleme mit den Verspätungen. Die sind ja nach wie vor üppig. Das Ziel, 3 von 4 Zügen sind pünktlich, wie es die Bahn angekündigt hatte. Das braucht offenbar noch einen Moment. Die Bahn saniert ihre Strecken. Viele Verbindungen fallen deswegen auch immer wieder aus. Ein Jahr jetzt stellt Evelyn Paller, um im Bild zu bleiben, die Weichen bei der Deutschen Bahn. Und das ist für uns Anlass zu fragen, ob man irgendwas merkt nach diesem ersten Jahr von Evelyn Paller als Bahnchefin von mehr Pünktlichkeit oder Zuverlässigkeit. Zum Beispiel am Bochumer Hauptbahnhof. Johannes Hoppe.
2: Na, wo sind Sie, die ganzen pünktlich Reisenden? Vielleicht hier?
3: Es war nie pünktlich. Wirklich.
4: Da war ich noch kleines Kind oder so.
5: Oh. Da muss ich lange zurückdenken.
6: Da fragen Sie jetzt die Falsche. Pünktlich war ich eigentlich, glaube ich, noch nie in letzter Zeit. Zu spät, Personalmangel, es kommen ja immer diese lustigen Durchsagen. Irgendwie der Lokführer hat verschlafen oder sowas. Hatte ich auch schon.
4: Bisschen mehr Pünktlichkeit würde nicht schaden, ja.
2: Noah und Bekir sind oft mit dem RE1 unterwegs, also dem Regionalexpress, der zwischen Hamm und Aachen pendelt. Besonders am Wochenende.
4: Also gerade RE1 ist echt Katastrophe, ne? Ich weiß nicht, der ist auch immer am vollsten eigentlich, ne? Das sagen aber auch alle, dass RE1 richtig schlimm ist.
7: Aber manchmal warte ich eine halbe Stunde oder so, eine Stunde, 2 Stunden, kann nicht sein.
2: Das liegt jetzt weit über dem Verspätungsdurchschnitt von 10 bis etwa 20 Minuten. Grundsätzlich, halten wir kurz fest, ein Zug im NRW-Regionalverkehr gilt als unpünktlich, wenn er 4 Minuten zu spät ist. Rentnerin Margret Tewes hatte da zuletzt ein echtes Erfolgserlebnis.
8: Ja, bei den negativen Erwartungen, die man mittlerweile bei der Bahn hat, kürzlich tatsächlich in einem Regionalexpress von Bochum mit einer, glaube ich, 4-minütigen Verspätung Köln pünktlich erreicht und abends die Rückfahrt ging auch etwa so in diesem Bereich, plus minus 5 Minuten. Da war ich zufrieden.
2: Klar, die Strecke durch Rheinland und Ruhrgebiet ist ein vielbefahrener Korridor mit vielen Knotenpunkten. Aber gerade deshalb versteht die Bochumerin nicht, warum die Bahn jetzt auch zahlreiche ICE-Verbindungen aus und in ihre Stadt gestrichen hat.
8: Finde ich echt empörend. Also Bochum ist jetzt vielleicht nicht die Metropole, aber wir sind kein Dorf. Ja, ich habe gelesen, da konnte ich fast nicht glauben, dass Bochum und auch Düsseldorf davon betroffen sein können. Das ist unsere Landeshauptstadt. Die kann man doch nicht vom ICE-Verkehr abhängen.
2: Noah wusste das bislang nicht.
4: Also müssen wir dann erst mit der S1 nach Dortmund und dann können wir den Zug nehmen. Ja, bodenlos.
2: Ja, so sieht's aus. Reisende und Pendler müssen sich also mehr auf Regionalzüge wie den RE6, den Rhein-Weser-Express, verlassen. Also zumindest bis Dezember, dann will die Bahn entscheiden, ob das mit den ICEs, die nicht halten, so bleibt. Massumadi plant bei Zugfahrten sowieso inzwischen 1 Stunde mehr ein.
9: Als ich umgezogen bin, ich war in Bielefeld und nach Bochum umgezogen. Und da, ich musste unbedingt hier sein um 8 Uhr. Aber ich kam 9.30 Uhr oder so.
2: Das ist unter Umständen echt stressig und vor allem nervenraubend. auch wenn es um Reisen in der Freizeit geht, wie bei Karin.
6: Da war ich von Osnabrück in, weiß ich gar nicht mehr wo, gelandet zum Umsteigen. Und dann hieß es, der Zug fällt komplett aus. Alle waren völlig verwirrt. Also es war spätabends, ne? Keiner wusste, kommt man überhaupt noch nach Hause. Es war keine Anzeige, auch übers Handy war nichts zu erfahren. Und irgendwie irrten da alle auf dem Bahnhof rum, bis dann irgendwann mal ein Zug kam. Aber eine Stunde später.
2: Bei all diesen Geschichten ist für sie dann eins doch echt bemerkenswert.
6: Dass die Leute meistens echt gechillt sind. Auch so Durchsagen im Zug. Irgendwie, wir müssen halten wegen was weiß ich mitten auf der Strecke für eine Stunde oder so. Da reagieren die Leute total entspannt drauf. Also ich finde es immer nervig, weil so Geduld ist nicht so meine Stärke. Ich bin dann immer eher genervt.
0: Ja, aber aufregen nutzt ja nichts, fährt die Bahn auch nicht schneller. Johannes Hoppe für WDR 5, das Morgenecho.
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13: Es ist 8.30 Uhr. 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
14: Die Nachrichten mit Martin Groß. Guten Morgen. Seit Mitternacht gilt wieder der sogenannte Tankrabatt. Die Steuern auf Kraftstoffe bleiben bis Jahresende niedriger. Für Verbraucher heißt das, der Sprit soll günstiger werden, wohl um 17 Cent pro Liter. An manchen Tankstellen wurden Benzin und Diesel direkt ab Mitternacht billiger. Christoph Mautes hat die Details.
15: Also der Wirtschaftsverband der großen Tankstellen in Deutschland hat ja gestern schon versprochen, dass der Tankrabatt sofort um Mitternacht direkt komplett an die Autofahrer weitergegeben wird. Wenn das so ankäme, wären das bei 50 Liter Tankinhalt rund 8 Euro immerhin. Diese Ankündigung ist aber schon so ein bisschen erstaunlich, denn bei den letzten Rabatten wurde immer wieder erklärt, die Steuersenkung gilt erst für den Sprit, der nach 0 Uhr von den Raffinerien ausgeliefert wird. Was die Tankstellen also noch da haben, ist noch zum alten Steuersatz gekauft worden und entsprechend teurer.
14: Im Medienausschuss des Nordrhein-Westfälischen Landtags wird heute über Deepfakes, Hass im Netz und digitale Gewalt beraten. Als Sachverständige wird auch die Schauspielerin und Moderatorin Colleen Fernandes erwartet. Nadja Baschek, WDR Landespolitik.
16: Fernandes wirft ihrem Ex-Mann Christian Ulmen unter anderem vor, Fake-Profile in ihrem Namen erstellt und pornografische Darstellungen verbreitet zu haben. Ulmen hat Teile der Berichterstattung gerichtlich angefochten, für ihn gilt die Unschuldsvermutung. Die Landesregierung geht von einer erheblichen Dunkelziffer aus und setzt auf die konsequente Anwendung bestehender Gesetze. Die oppositionelle SPD fordert zusätzliche Hilfsangebote, etwa ein Online-Kommissariat für Kinder und Jugendliche, eine Beauftragte oder einen Beauftragten für digitale Gewalt sowie einen Schwerpunkt bei den Staatsanwaltschaften.
14: In den USA ist eine geplante Hinrichtung fehlgeschlagen. Die zur Todesstrafe verurteilte Krista Pike überlebte 2 Giftspritzen. Giselle Uka, WDR New York.
17: Zeugen, die bei der Hinrichtung zusahen, berichten, dass Krista Pike nach den Injektionen tödlicher Chemikalien noch am Leben war und geschnarcht habe. Das zuständige Gefängnis hat daraufhin den Transport von Pike in ein Krankenhaus angeordnet. Die verurteilte Mörderin Pike hatte Mitte der 90er Jahre als Teenager eine Klassenkameradin geschlagen, gefoltert und getötet. Der Fall erregte damals US-weites Aufsehen. Auf der Brust der Leiche war ein Pentagramm eingeritzt, was als satanisches Zeichen gilt. Pike war nach Angaben des zuständigen Bundesstaates die einzige Frau, die im Todestrakt eine Strafe verbüßte. Ihre Hinrichtung wäre die erste einer weiblichen Person in Tennessee seit mehr als 200 Jahren.
14: Die deutsche Fußballnationalmannschaft der Männer spielt heute Abend gegen Serbien. Im dritten Spiel unter Bundestrainer Klopp soll der erste Sieg geschafft werden. Klopp hat fast den kompletten Kader getauscht. Auch Kapitän Joshua Kimmich ist nicht dabei.
18: Wir wollten diesen Schnitt machen und ich will auch diese Jungs mal sehen, wenn die Platz hier schon nicht da sind. Und deshalb hat Familie Kimmich jetzt Familienurlaub. Ich hoffe, er macht den auch, um ehrlich zu sein.
14: Anpfiff in München ist um 20.45 Uhr. In Münster gibt es am Nachmittag eine besondere Ehrung für die NATO. Das Militärbündnis erhält den Westfälischen Friedenspreis. Die Laudatio hält Bundeskanzler Merz. Rund um die Preisverleihung im historischen Rathaus werden Proteste erwartet. Kritiker sehen einen Widerspruch darin, dass ein Militärbündnis einen Friedenspreis erhält. Vorsorgevollmachten, Betreuungsverfügungen und Patientenverfügungen können von heute

0: an zentral abgelegt werden im Vorsorgeregister der Bundesnotarkammer. Bisher war das nur eingeschränkt möglich. Künftig könnte dann etwa der behandelnde Arzt eine Patientenverfügung sofort elektronisch abrufen und danach handeln. Die Registrierung im Vorsorgeregister ist kostenlos. In Frankreich können Frauen ab heute Menstruationsprodukte teils kostenlos in der Apotheke bekommen, solange die Produkte wiederverwendbar sind, wie Periodenunterwäsche oder Menstruationstassen. Der gesetzliche Anspruch darauf gilt für Frauen, die besonders wenig Geld haben und alle unter 26.
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0: Das Echo des Tages ist die älteste Sendung im öffentlich-rechtlichen Rundfunk. Heute wird es 80 Jahre alt. Annika Witzel, WDR Kultur.
2: Damals lief das Echo des Tages noch im NWDR, dem Zusammenschluss aus westdeutschem und norddeutschem Rundfunk, der unter britischer Kontrolle aufgebaut wurde. Das Echo war als tägliche 15-minütige Nachrichtensendung ein zentraler Bestandteil des neuen Senders. Über die Jahre finden sich in den Reihen der Echo-Moderatoren viele bedeutende Namen, wie etwa Werner Höfer, Gerd Ruge oder Axel Eggebrecht. Auch wenn sich akustisch in 80 Jahren viel verändert hat. Das Echo des Tages läuft heute immer noch in WDR 5, dauert mittlerweile 30 Minuten und gibt den Menschen nach wie vor einen Überblick über die wichtigsten Themen des Tages.
0: Das Wetter in Nordrhein-Westfalen. Eine Kaltfront bringt heute viel Regen, auch Gewitter mit starken Windböen sind möglich. Ab dem Nachmittag lässt der Regen im Rheinland nach, es bleibt aber bedeckt und wird kühler. In Remscheid höchstens 18 Grad, in Menden 20 Grad und in Duisburg 21 Grad. Und morgen beginnt der Tag mit Nebel und letzten Schauern. Dann wechseln sich Sonne und Wolken ab. Das war WDR aktuell. WDR 5, die Verkehrslage. A3 Frankfurt Richtung Oberhausen zwischen Königsforst und Köln-Delbrück dauert 1,5 Stunden länger. 8 Kilometer Stau. Dort war die Autobahn kurzzeitig gesperrt nach einem Unfall mit mehreren Fahrzeugen. Die A40 Duisburg-Essen ist zwischen Kreuz Duisburg und Kreuz Kaiserberg in beiden Richtungen bis nächsten Montag gesperrt. Dort werden 2 Brücken abgerissen. Die A42 Kamp-Lindfort Richtung Dortmund ist zwischen Herne-Horsthausen und Herne-Börnig nach einem Unfall gesperrt. 3 Kilometer Stau. A46 Düsseldorf Richtung Wuppertal. Zwischen Kreuzhilden und Hahn-West dauert es 1/2 Stunde länger. 5 Kilometer Stau. Wegen Bergungsarbeiten ist nur ein Fahrstreifen frei. Und die A52 Mönchengladbach Richtung Düsseldorf ist zwischen Kreuz-Nersen und Kreuz-Karst wegen Bauarbeiten bis Freitagnacht gesperrt. Zurzeit 5 Kilometer Stau.
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3: mit Andrea Oster. Einen schönen guten Morgen wünsche ich. Was wird heute wichtig? Was passiert heute im Land? Der Westfälische Friedenspreis wird verliehen in Münster. Preisträger die NATO. Die Jury begründet das mit Friedenssicherung, sehen aber einige kritisch. Mehr dazu gleich. Und im Düsseldorfer Landtag wird über sexualisierte Gewalt, Hasskommentare und Deepfakes, also manipulierte Bilder, im Netz gesprochen. Und das ist unser Thema jetzt. Diese Woche hat der Deutsche Frauenrat eine repräsentative Umfrage vorgestellt. Da geht es um das Verhalten von Frauen im Netz und das Ergebnis: aus Sorge vor digitaler Gewalt verändern 2/3 der Frauen zwischen 18 und 74 Jahren ihr Verhalten. 67% teilen weniger Bilder, persönliche Informationen und haben ihre Online-Aktivitäten insgesamt eingeschränkt. Und eine der vielen Frauen und Mädchen, die das erlebt haben, ist heute von der SPD in den Düsseldorfer Landtag eingeladen. Colleen Fernandes, sie hat ihren früheren Ehemann angezeigt und auch eingeladen ist die Organisation Hate Aid. Thomas Gabriel Rüdiger beschäftigt sich schon länger mit dem Thema, ehemaliger Polizist, mittlerweile Professor für Kriminalistik, Cyberkriminalwissenschaft und Kriminalprävention und Leiter des Instituts für Cyberkriminologie an der Hochschule der Polizei des Landes Brandenburg. Herr Rüdiger, Sie haben mal in einem Interview gesagt, wir haben schon mindestens 2 Generationen von Mädchen und Frauen im Stich gelassen, weil man sie nicht vor sexualisierter Gewalt im Netz geschützt hat. Warum war das bisher kein Thema?
4: Ich glaube, das Problem ist, dass es zwar ein Thema vielleicht war, aber die Kraft nicht da ist, hier ernsthaft was entgegenzusetzen, weil wir uns über einen globalen Raum, über globale Angriffe unterhalten und die Gegenmechanismen sind halt sehr auf die einzelnen Bundesländer zum Beispiel bezogen. Und da hat, glaube ich, die Kraft gefehlt, so eine richtige Anstrengung anzugehen, das Netz generell auch für alle Menschen sicherer zu machen.
3: Mhm. Stellen Sie denn jetzt eine Veränderung fest?
4: Also was man feststellen kann aus meiner Sicht ist, dass die Aufmerksamkeit mittlerweile stärker darauf gerichtet ist. Dass es also nicht mehr ganz so überraschend ist, wenn man darüber berichtet, dass das Netz im Prinzip von vielen als rechtsfrei wahrgenommen wird, dass das zu einer Senkung der Hemmschwelle führen kann. Und das ist meine Erfahrung, dass tatsächlich hier die Sensibilität für das Thema gestiegen ist.
3: Sie sind ehemaliger Polizist. Wie gut ist die Polizei aufgestellt, um digitaler Gewalt zu begegnen? Also gibt es da ein Bewusstsein? Konzentriert sich Polizeiarbeit auf Taten im Digitalen?
4: Wir reden hier über einen globalen Raum. Und die Täter, Täterinnen, die können aus allen Ländern kommen. Heutzutage über KI-Mechanismen ist das nochmal verstärkt worden. Und das Problem ist, dass unsere Sicherheitsbehörden im Prinzip noch sehr auf den föderalistischen Charakter auch im Netz setzen. Also das Bundesland XY macht was, das Bundesland Z dann auch. Aber das wird dem nicht mehr gerecht. Wir müssten eigentlich tatsächlich die Strukturen noch viel stärker in den digitalen Raum verlagern, um diesen Angriffen und dieser niedrigen Hemmschwelle etwas entgegenzusetzen. Und ja, da sehe ich noch Luft nach oben, wenn ich ehrlich bin.
3: Colleen Fernandez ist heute im NRW-Landtag. Sie hat ja mit ihren Erfahrungen und auch der Entscheidung, das öffentlich zu machen, dem Thema nochmal sehr viel Aufmerksamkeit verschafft. Aber kann der NRW-Landtag etwas anstoßen gegen dieses große und, wie Sie auch sagen, internationale Problem Cyberkriminalität?
4: Also anstoßen kann man immer etwas. Das Problem ist ja, wenn man jetzt dieser Logik folgt, gibt es halt viele, die dann sagen, naja, wir sind dann als Bundesland zu klein, um hier irgendwas zu machen. Aber irgendeiner muss den Anfang machen. Er muss die Themen auf die Agenda setzen. Wir können zum Beispiel nochmal über strafrechtliche Änderungen reden. Wir können aber auch über neue Strukturen für die Sicherheitsbehörden im Netz reden. Zum Beispiel eine zentrale, leicht erreichbare Internetwache, zumindest für ganz Deutschland. Da haben wir 16 Stück. Warum? Also warum nicht eine einzelne, wo man sofort Hilfe findet? Und das kann angestoßen werden. Dafür braucht es auch, sage ich mal, ein paar strukturelle Erinnerungsprozesse. Und das kann tatsächlich ein so großes Bundesland wie Nordrhein-Westfalen aus meiner Sicht, also diese Bereitschaft, neue Strukturen anzugehen, tatsächlich ja erreichen, wenn es das anspricht.
3: Ein Fall, der international gerade diskutiert wird, ist auch die Anzeige einer Studentin an der US-Universität Cornell. Sie wirft 7 Studenten vor, sie vergewaltigt zu haben, und die Täter haben sich über Snapchat verabredet, offenbar. Die Polizei hat erstmal nicht ermittelt, jetzt muss sie, weil der Druck gestiegen ist. In welchem Verhältnis, Herr Rüdiger, stehen eigentlich digitale und Offline-Gewalt?
4: Eine sehr gute Frage, die auch gar nicht so einfach zu beantworten ist. Früher gab es im Prinzip so den Gedanken eines digitalen Dualismus. Da hat man eigentlich so manchmal gesagt, das Netz ist das Netz und das hat keine Auswirkungen auf den physischen Raum. Das ist aber etwas, was überholt ist. Man muss einfach sagen, wenn man im Netz die Hemmschwellen senken, dann können sich auch die Hemmschwellen im analogen Raum senken. Und wenn, es würde ja auch keiner bezweifeln, wenn Menschen im analogen Raum Straftaten begehen, dass sie dann vielleicht auch im digitalen Raum Straftaten begehen. Es ist so, dass man das nicht mehr trennen kann. Die Delikte gehören fast immer mit zusammen, zumindest aus meiner Erfahrung.
3: Die Frauen ziehen sich zurück aus dem Netz, weil sie halt konfrontiert werden mit sexualisierter Gewalt, mit der Veränderung von Bildern. Welche Folgen hat das eigentlich für das Netz?
4: Also Vermeidungsverhalten, dass man sich dann dem entzieht, ist leider eine der schlechtesten Ergebnisse, was man haben kann, was eigentlich ein Zeichen dafür ist, nicht geschafft hat, diesen Raum für alle Menschen so weitestgehend sicher zu machen, dass sie sich dort sicher fühlen. Und das trifft auch vor allem auch junge Menschen, die damit konfrontiert werden, auch mit digitaler Hasskriminalität, mit ähnlichen Geschichten. Und am Ende soll es dazu dienen, Gruppen zu marginalisieren. Und es ist halt keine gute Entwicklung, weil es dazu beitragen kann, die Hemmschwelle immer weiter zu senken. Und was das jetzt konkret für das Netz bedeutet, ist natürlich schwer zu sagen, weil wir ja vor dem KI-Zeitalter stehen, dass das Netz nochmal komplett durcheinander wirft. Aber für mich gehört zu einem digitalen Raum Pluralität dazu, dass alle Menschen dort genauso sicher sich bewegen können wie auch im analogen oder halbwegs sicher wie im analogen Raum. Leider ist das nicht der Fall.
3: Thomas Gabriel Rüdiger, er ist Leiter des Instituts für Cyberkriminologie an der Hochschule der Polizei des Landes Brandenburg zum Problem sexualisierte Gewalt, Hasskommentare im Netz. Und dazu wird heute auch im Düsseldorfer Landtag eine Veranstaltung stattfinden, unter anderem mit der Schauspielerin Colleen Fernandez. 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Das ist Musik von Pete Doherty.

0: Viertel vor neun ist es im WDR 5 Morgen-Echo. Schönen guten Morgen wünsche ich. Das Kabinett hat sich gestern auf die Pflegereform geeinigt. Der Gesetzesentwurf hält unter anderem einen Zuschlag für Kinderlose und eine höhere Beitragsbemessungsgrenze. Die Rentenpunkte von pflegenden Angehörigen werden, anders als es erst in den ersten Entwürfen drin stand, nicht gekürzt. Alle weiteren Streitfragen soll eine Kommission klären, die strukturelle Reformen erarbeiten soll. CDU-Gesundheitsminister Carsten Lindemann.
1: Ich bin froh, dass wir heute diesen ersten wichtigen Schritt gegangen sind zur Stabilisierung des Pflegesystems. Wir brauchen Verlässlichkeit für die zu pflegenden Menschen in Deutschland und für ihre Angehörigen.
0: Ja, Lindemann nennt es einen ersten Schritt. Schauen wir mal, wie die Kommentatoren und Kommentatorinnen in der Medienschau das nennen.
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0: Heute mit Susanne Jungblut. Susanne, was halten die Kolleginnen und Kollegen von dem Gesetzesentwurf?
3: Also in Bezug auf diese Einzelmaßnahmen sind die Kolleginnen und Kollegen ziemlich leidenschaftslos, kann man sagen. Da gibt es wenig kontroverse Stimmen. Kann man so vertreten, heißt es zum Beispiel bei der FAZ, bei der BILD ist von einer fairen Lösung für Kinderlose die Rede. Worauf sich aber die meisten fokussieren, ist so das große Ganze oder eher das kleine Ganze. Denn das ist die Hauptkritik in den Kommentaren, dass es sich bei der Reform um eine kleine statt eine große Lösung handelt. So ist es im T-Online-Newsletter Tagesanbruch formuliert. Es wird geflickt statt saniert, sagt auch ARD-Hauptstadtkorrespondent Dietrich Karl-Meurer und spricht deshalb von einer Vertagungsreform, die zwar sinnvoll sei, bei der der große Wurf aber fehle.
4: Ausgerechnet das, worüber Union und SPD bis zuletzt gestritten haben, wird verschoben. Eine stärkere Beteiligung der privaten Pflegeversicherung und eine Deckelung der Eigenanteile im Heim. Jetzt soll es eine Kommission richten. Das ist zu wenig.
0: Findet ARD-Hauptstadtjournalist Dietrich Karl-Meurer. Gibt es auch andere Stimmen, Susanne?
3: Ja, zum Beispiel bei der Süddeutschen Zeitung. Da lautet die Überschrift des Kommentars nämlich: Der neue Gesundheitsminister bändigt die SPD. Gut so. Der Kommentar sieht in dem Entwurf zwar auch nur eine schnelle Lösung für den Übergang, aber aus seiner Sicht ist es vor allem wichtig, dass das Sparpaket jetzt kommt. Und seine Kritik gilt deshalb der SPD, weil die aus seiner Sicht so kurz vor Schluss noch versucht hat, mit einer Blockade Sympathien zu gewinnen. Und die SPD spielt auch im Kommentar von Deutschlandfunk-Journalist Frank Kaplan eine Rolle. Die Sozialdemokraten hätten versucht, sich beim Thema Pflege als Partei der sozialen Gerechtigkeit zu profilieren.

0: in der Sache aber nur wenig erreicht und mit dem harschen Auftreten in den vergangenen Tagen haben sie sich aus seiner Sicht aber keinen Gefallen getan.
1: Die Bürger haben es satt, eine Regierung zu erleben, die sich auf offener Bühne streitet.
0: Ja, und dazu passt auch die Einschätzung vom Kommentator beim Handelsblatt. Der schreibt nämlich, ich zitiere, wenn jetzt jedes Mal ein Verhandeln bis zur letzten Minute nötig ist, um längst besprochene Reformen durchzubekommen, ist es nur noch eine Frage der Zeit, bis dieser Koalition die Luft ausgeht. Damit wird ab jetzt jede Reform zur indirekten Vertrauensfrage in der Bundesregierung und zur Vertrauensfrage für Friedrich Merz, so das Handelsblatt.
2: Susanne Jungblut und die Medienschau heute Morgen zum Jahr des Kabinetts zur Pflegereform. Im Moment noch eine kleine Pflegereform. Wir haben es gerade gehört, einiges wird in eine Kommission noch ausgelagert. Dankeschön, Susanne. 8:50 ist es jetzt. Heute wird ein Friedenspreis verliehen in Münster. Die Preisträger sind ja immer ziemlich hochkarätig. Und in diesem Jahr bekommt den Westfälischen Friedenspreis die NATO. Hoch, ein Militärbündnis, ja. NATO-Generalsekretär Mark Rutte wird den Preis entgegennehmen. Bundeskanzler Friedrich Merz die Laudatio halten. Oliver Stolk über die Preisträger und die Begründung.
3: Noch nie in der 28-jährigen Geschichte war ein Friedenspreisträger so umstritten wie diesmal. Mit der NATO erhält ein Militärbündnis eine Auszeichnung, die doch eigentlich für Frieden steht. Für Jury und Preisstifter kein Widerspruch, erläutert Rainer Zinkern von der WWL, der Wirtschaftlichen Gesellschaft für Westfalen und Lippe, die den mit insgesamt 100.000 Euro dotierten Preis stiftet.
4: Frieden ist nur möglich, wenn er auch gesichert wird. Wenn der Frieden nicht dauerhaft gesichert wird, zerfällt er irgendwann. Und deswegen muss es eine starke Organisation geben, die das möglich macht.
3: Und WWL-Geschäftsführer André Vielstätte ergänzt.
5: Als wir vor über einem Jahr die Preisträger diskutiert haben, war uns klar, dass das ein Preisträger ist, den wir richtig einordnen müssen. Ich bin fest davon überzeugt, dass wir mehr gesellschaftliche Debatte darüber brauchen. Was braucht Frieden heute? Und wir sind davon überzeugt, es braucht starke Bündnisse, auch Verteidigungsbündnisse.
3: Viele sehen das anders. Als Kritik wurde sogar ein alternativer Friedenspreis ins Leben gerufen und vergangene Woche auch in Münster erstmals vergeben. Und zwar an einen Verein, der Kriegsdienstverweigerer und Deserteure unterstützt. Und auch zur heutigen Auszeichnung der NATO sind 5 Demos angekündigt, sagt Konstanze Heine von der Polizei Münster.
6: Aktuell rechnen wir mit, ich würde mal schätzen, bis zu 2000 Teilnehmenden.
3: Was an der Sicherheitsbewertung aber nichts ändert.
6: Die Polizei hängt ihre Maßnahmen nicht an der Kritik gegenüber der Preisverleihung auf, sondern wir bewerten die Lage fortlaufend neu. Wir sind seit Wochen in der Planung. Von daher sind wir da gut gewappnet und auch geübt in solchen Einsatzlagen.
3: Eine der Demos soll am deutsch-niederländischen Korps in Münster starten. Das Korps ist eine Art schnelle Eingreiftruppe der NATO. Hier werden sich NATO-Generalsekretär Mark Rutte, Bundeskanzler Friedrich Merz und der niederländische Premierminister Rob Jetten schon vorab zu Gesprächen treffen, bevor um 16 Uhr der Festakt zur Preisverleihung im Rathaus startet. Rutte wird den Friedenspreis stellvertretend für die NATO entgegennehmen. Merz wird zuvor eine Rede auf den Preisträger halten. Rund ums Rathaus von Münster ist den Tag über eine Hochsicherheitszone.
2: Also heute wird der Preis verliehen in Münster. WDR5, das Morgenecho hier. Prinz Harry und Ehefrau Meghan werden sich freuen, wenn sie mal nicht Aufmacher in den britischen Medien sind. Kurzfristig zumindest bewegt ein anderes Thema die Briten und Britinnen. Die Aussage von Premierminister Andy Burnham, bei künftigen Verhandlungen mit der Europäischen Union könne man über eine Annäherung sprechen. Aber eine Option wäre auch, den ganzen Weg zurückzugehen zu Burnham. Also den ganzen Weg zurück in die Europäische Union. Was heißt Brexit rückwärts? Tixerb. Klingt komisch, fühlt sich sicher auch für die Briten komisch an. Großbritannien-Korrespondentin Lisa Maria Röhling über einen britischen Premier, der den Briten gerade nur so seine Politik entgegenschleudert.
7: Economic control.
8: Unsere Wirtschaft ist am Boden, die regionale Verwaltung ist geschwächt und auch die Kontrolle über die Migration haben wir mit dem Brexit verloren.
7: Immigration control weakened by Brexit.
8: Der Burnham Bounce hat der Labour-Partei neue Motivation verpasst. Deswegen waren alle weiteren Reden, Diskussionsrunden und Ankündigungen des Parteitages allein vom neuen Premier bestimmt. Inhaltliche Auseinandersetzungen waren eher rar. Wachstum, Stabilität, Hoffnung, das sind die Stichworte, die die Labour-Konferenz bestimmen. Dass Andy Burnham bei seiner Partei und auch den Briten weiterhin gut dasteht, liegt laut dem Politologen Tony Travers an den richtigen Schwerpunkten. Er habe mit kleinen Veränderungen wie der Steuererleichterung für Pubs angefangen und gehe nun größere Reformen an. Das komme auch bei den Parteimitgliedern an.
9: The party members who are here, they think that the
8: Die Parteimitglieder, die hier sind, sind viel optimistischer geworden. Labour hat sich in den Umfragen erholt. Es gibt ein echtes Gefühl, dass die Dinge besser laufen.
9: So I think there's a genuine sense that things might indeed be different and better.
8: Aber jetzt muss Burnham auch zeigen, dass er anpackt. Bei seiner Rede stellt er umfassende Reformen vor. Für den Wohnungssektor, die Sozialsysteme und auch die Energie- und Wasserversorgung. Eines seiner wichtigsten Projekte ist ein neues Pflegesystem, das ähnlich wie der National Health Service funktioniert, finanziert aus Steuergeldern für alle zugänglich. Aktuell müssen die meisten Briten für ihre Pflege selbst aufkommen. Und auch die Lebenshaltungskosten will Burnham senken. Schon ab Donnerstag fällt die Umsatzsteuer auf Strom vorerst weg. Teile des Stromnetzes und auch der Wasserversorgung sollen wieder in die öffentliche Hand wandern, um so die Preise zu stabilisieren. Und Burnham weiß, was er da plant, wird mehrere Jahre dauern und kostet Geld. Das neue Sozialsystem soll mit einer Neustrukturierung der Rentenzahlungen ab 2030 einhergehen. Einige Kritiker fürchten Rentenkürzungen. Burnham macht klar, er sei bereit, harte Entscheidungen zu fällen, selbst wenn er dafür einen politischen Preis zahlen muss.
7: I accept I may pay a political price, but someone has to go through the pain barrier and rip the plaster off.
8: Bei seinen Parteikollegen trifft er damit einen Nerv. Über viele Jahre haben die Briten mit Politikern gehadert, die aus ihrer Sicht die Menschen und ihre Lebensrealität nicht verstehen. Burnham inszeniert sich als einer von ihnen und das kommt an. Ich habe Tränen in den Augen, ich bin immer noch emotional. Es war so großartig. Er ist echt, er ist ehrlich, er scheint das zu meinen, was er sagt und er gibt zu, wenn er etwas nicht weiß. Die hohen Erwartungen seiner Parteimitglieder hat Andy Burnham anscheinend übertroffen. Aber Reformen ankündigen reicht wohl nicht, um den Rest des Landes zu überzeugen. Dafür muss er jetzt schnell liefern.
2: Hieß wunderbar, hat ein weiblicher Fan vom britischen Premier Andy Burnham gesagt. Lisa Maria Röhling berichtete aus London.
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2: Unser Job ist es ja, Sie zu informieren. Das machen wir hier am Morgen mit dem Morgenecho, das machen wir am Mittag mit dem Mittagsecho und dann gibt es das Echo des Tages, die Zusammenfassung all der wichtigen, interessanten, gesprächswertigen Dinge, die sich über den Tag so ereignet haben. Das Echo des Tages ist die Sendung im WDR, die es am allerlängsten gibt, die alle Veränderungen stoisch überstanden hat, weil sie einfach Sinn macht und so wichtig ist. 80 Jahre wird das Echo des Tages heute alt und Annika Witzel hat im Archiv auch ein Echo gefunden.
11: So klingt es heute.
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11: Zugegeben, dieser Vorspann ist schon aus den 1950er Jahren, da war das Echo des Tages schon einige Jahre auf Sendung, aber die Archive geben leider nicht mehr her. Denn damals, im Jahr 1946, direkt nach dem Krieg, war alles knapp. Lebensmittel, Kleidung, Heizmittel und auch Aufnahmebänder. Diese mussten für die tägliche Nachrichtensendung daher immer wieder neu überspielt werden. Auch inhaltlich wurde damals noch viel improvisiert.
14: Es sollte ein neuer Journalismus sein, ein kritischer Journalismus, der diese Demokratie fördert. Und das musste eingeübt werden. Die ganzen Nachkriegsjahre waren eine Einübung in die Demokratie, ein Einüben in diesen neuen kritischen Journalismus.
11: Definiert der Medienwissenschaftler und Historiker Hans-Ulrich Wagner die Entstehungszeit des Echo des Tages. Gelingen sollte dieses Einüben mit Hilfe der Briten. Sie übernahmen zunächst die Kontrolle über den NWDR, den Zusammenschluss des Norddeutschen und Westdeutschen Rundfunks. Einer der Wegbereiter des Echo des Tages der ersten Stunde, Axel Eggebrecht, sagte einmal, dass sich die britischen Kontrolloffiziere eher wie Kollegen als wie Aufpasser verhalten hätten. Beispielsweise, wenn das Echo vermeldete, dass Züge aus dem Ruhrgebiet mit Kohlen unterwegs nach Hamburg waren.
15: Die jungen Menschen aus Hamburg, die sammelten sich an großen Kurven der Bahn und dann enterten einige junge Leute rauf und im Wuppdig waren mehrere Zentner Kohlen runtergeschmissen und da standen schon die Leute und schleppten sie weg. Natürlich strafbare Handlung. Aber Das Interessante ist, dass unsere englischen Überwacher darüber lachten, während die Behörden sich beschwerten. Es war ein Anfang absoluter demokratischer Meinungsfreiheit, den ich eigentlich noch mit größtem Vergnügen in Erinnerung habe.
11: In den Reihen der Moderatoren des Echos fanden sich in den ersten Jahren noch weitere bedeutende Namen, wie etwa Werner Höfer, Klaus Bölling, später Regierungssprecher unter Bundeskanzler Schmidt oder Gerd Ruge. Der WDR und der NDR sendeten das Echo des Tages sowohl im Westen als auch im Norden Deutschlands. 2020 stieg der NDR aus Kostengründen aus. Heute dauert die Sendung 30 Minuten statt 15. Moderator Robert Meyer sagt, auch die Art der Umsetzungen habe sich verändert.
16: Wir versuchen zu fragen, wo stehen die Menschen in ihrem Alltagsleben? Welche Nachrichten sind für sie relevant und welche nicht? Welchen politischen Termin in irgendeinem Berliner Hinterzimmer kann man vielleicht auch weglassen?
11: Dazu gehören auch immer Lösungsansätze, eine Perspektive mitgeben. Sich nicht nur verlieren in den unzähligen schlechten Nachrichten, die jeden Tag auf uns einprasseln, sondern auch zeigen, die Welt steht noch.
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2: Ja, und heute kommt es wieder um 18.30 Uhr, das Echo des Tages, seit 80 Jahren total verlässlich. Und wenn Sie Glückwünsche senden möchten oder Wünsche haben oder Anregungen an die älteste Radiosendung im deutschen Radio, dann schicken Sie uns gerne eine Sprachnachricht über die WDR5-App. Da würden wir uns sehr freuen. 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
1: Die Nachrichten mit Martin Groß. Guten Morgen. Der Tankrabatt ist wieder da. Seit Mitternacht ist die Energiesteuer auf Sprit gesenkt. Insgesamt ergibt das einen Rabatt von fast 17 Cent pro Liter. Diese Pendler an einer Tankstelle in Essen heute früh waren unterschiedlicher Meinung.
2: Ich habe extra so geplant, dass ich heute am 1. Oktober das erste Mal mit Tankrabatt wieder tanken kann.
3: Kein Land auf dieses Welt hat so viele Steuern wie Deutschland. Das ist lachhaft, 17 Cent.
4: Naja, besser als gestern, ne? Kann ich jetzt mit leben.
1: Viele Tankstellen werden die Preise wohl erst nach und nach senken. Sie begründen das damit, dass sie erst den Sprit verkaufen müssen, den sie vor dem Tankrabatt eingekauft haben. Polizei und Staatsanwaltschaft wollen heute nach der europaweiten Razzia gegen den Rockerclub Hells Angels Details bekannt geben. Bei den Durchsuchungen ging es um ein mutmaßlich international agierendes Geldwäschenetzwerk. Die Federführung hatte die Duisburger Polizei. Tim Köxerlan, WDR Landespolitik.
5: Die ermittelnden Behörden, Justizminister und Innenminister, wollen heute Einblicke in die 4 Jahre langen Ermittlungen geben, die gestern dazu geführt haben, dass einige der wichtigsten Köpfe des Rockerclubs Hells Angels jetzt in Untersuchungshaft sind. Unter den 71 Beschuldigten sind auch 2 Mitarbeiter der Stadt Duisburg und ein Polizist. Alle sollen Dienstinformationen weitergegeben haben. Ein städtischer Mitarbeiter soll sogar einen Geldbetrag angenommen haben. Die Ermittler sprechen von Vermögenswerten in Höhe von 50 Millionen Euro, darunter Immobilien und Luxuskarossen.
1: Die Schweizer Gletscher haben in diesem Jahr extrem viel Eis verloren. Laut Experten ist es der zweitstärkste Gletscherschwund in der Schweiz in 100 Jahren. Das Messnetzwerk Glamos schätzt, dass dieses Jahr bis zu 10% der 500 kleinen Gletscher in der Schweiz komplett verschwinden könnten. Sandra Bieger berichtet.
6: Als Gründe für den diesjährigen Gletscherschwund nennt Glamos die intensiven Hitzewellen im Sommer in Kombination mit einem vorangegangenen schneearmen Winter. Dadurch verschwand die schützende Schneedecke vielerorts schon früh, sodass das blanke Eis über Monate hinweg der Sonne und den hohen Temperaturen ausgesetzt war. Laut Glamos haben die Schweizer Gletscher allein zwischen Juli und September insgesamt rund 2,2 Billionen Liter Wasser verloren. Dies habe dazu beigetragen, die Folgen der Trockenheit in der Schweiz im Sommer abzumildern. Das Wasser wurde unter anderem in der Landwirtschaft eingesetzt und für die Stromproduktion.
1: Weitere Meldungen im Überblick. In den USA wird Tech-Milliardär Elon Musk wieder für die Regierung arbeiten. Zusammen mit einem Drohnenhersteller soll er Waffensysteme erforschen, die mithilfe von künstlicher Intelligenz eigenständig agieren. Verteidigungsminister Hegseth sagte, die USA müssten ihre militärische Überlegenheit sichern. Er erwarte Ergebnisse binnen 120 Tagen. An Schulen in Italien gilt ab sofort ein Burka- und Niqab-Verbot. Die Regierung von Ministerpräsidentin Meloni hat die Verschleierung des Gesichts verboten. Staatschef Mattarella hat das Dekret unterschrieben. Außerdem dürfen ab sofort in einer Klasse in Italien maximal 30% ausländische Schüler ohne ausreichend Italienischkenntnisse sein. An den Universitäten und Hochschulen beginnt das neue Semester heute mit deutlich weniger Studienanfängern. Die Zahl liegt um etwa 20% niedriger als sonst. Das liegt an der Rückkehr Nordrhein-Westfalens zum Abitur nach 13 Jahren. In diesem Jahr haben rund 40.000 Abiturienten weniger die Schulen verlassen. An den Autobahnen in Deutschland hängen von heute an wieder neue Plakate, aber diesmal ganz besondere. Zu sehen sind Kinderzeichnungen. Sie rufen zu mehr Vorsicht und Rücksicht im Straßenverkehr auf. Auf den 700 Plakaten zeigen die Kinder ihre persönlichen Perspektiven auf die Ablenkung durch Smartphones, überhöhte Geschwindigkeit, Alkohol am Steuer und Mindestabstand.
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1: Heute erscheint der 2. Roman des Ex-Fußballprofis Christoph Kramer. Mit Wolkenberührpunkt will er an den Erfolg seines ersten Buches anknüpfen. Theresa Fröhlich, WDR Kultur.
7: Ähnlich wie sein erstes Buch, Das Leben fing im Sommer an, ist auch Wolkenberührpunkt ein Coming-of-Age-Roman. Er erzählt die Geschichte von 2 Männern, die auf den ersten Blick sehr unterschiedliche Leben haben. Hier der Weltmeister, dort der Junge, der nie ein Zuhause besaß, heißt es in der Werbung des Buches. Laut Kramer ist die Geschichte in großen Zügen autobiografisch. Der 35-Jährige aus Solingen setzt sich darin auch mit dem Glück seiner eigenen behüteten Kindheit auseinander. Und kontrastiert es mit einer Figur, deren Leben nicht so leicht verlief wie seins. Gestern Abend hat Kramer das Buch vor großem Publikum in Düsseldorf vorgestellt, moderiert von Podcaster und Comedy-Autor Tommy Schmidt.
1: Das Wetter in Nordrhein-Westfalen. Eine Kaltfront bringt heute viel Regen. Auch Gewitter mit starken Windböen sind möglich. Ab dem Nachmittag lässt der Regen im Rheinland danach. Es bleibt aber bedeckt und wird kühler. In Winterberg höchstens 16 Grad, in Mönchengladbach 20 Grad und in Aalen 21 Grad. Morgen beginnt der Tag mit Nebel und letzten Schauern, dann wechseln sich Sonne und Wolken ab und das Wochenende wird sonnig bei Werten bis 22 Grad. Das war WDR aktuell. WDR 5 die Verkehrslage. A3 Frankfurt Richtung Oberhausen zwischen Rösrath und Köln-Dellbrück dauert es eine Stunde länger. 10 Kilometer Stau, dort war die Autobahn kurzzeitig gesperrt nach einem Unfall mit mehreren Fahrzeugen. A4 Aachen Richtung Olpe zwischen Kreuzköln-Gremberg und Kreuzköln-Ost dauert es eine Stunde länger. 2 Kilometer Stau nach einem Unfall. Die A40 Duisburg-Essen ist zwischen Kreuz Duisburg und Kreuz Kaiserberg in beiden Richtungen bis nächsten Montag gesperrt. Dort werden zwei Brücken abgerissen. Die A42 Kamp-Lindfort Richtung Dortmund ist zwischen Herne-Horsthausen und Herne-Börnig nach einem Unfall gesperrt. 3 Kilometer Stau, bitte dort an die Rettungsgasse denken. Und die A52 Mönchengladbach Richtung Düsseldorf ist zwischen Kreuz Nersen und Kreuz Karst wegen Bauarbeiten bis Freitagnacht gesperrt. Zurzeit 5 Kilometer Stau.
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8: Mit Andrea Oster. Ich wünsche Ihnen allen einen schönen guten Morgen. Das Wichtigste für den Tag für Sie im Morgenecho, es ist der 1. Oktober und ab heute gilt ein neuer Tankrabatt. Wollte man ja eigentlich nicht mehr machen, hat man aber dann doch. Das Bundeskartellamt soll jetzt aufpassen, dass die Mineralölkonzerne die Reduzierung nicht unterlaufen. In circa 5 Minuten mehr dazu. Und wir beschäftigen uns mit der Deutschen Bahn. Seit einem Jahr versucht die Südtirolerin Evelyn Paller das Unternehmen zu sanieren. Auch das ist Thema bei uns. Aber zuerst schauen wir auf die Pflegereform. Sehr wichtig für alle, die gepflegt werden, für die, die pflegen und für die, die das in Zukunft in der einen oder anderen Form betreffen wird. Und das werden viele sein, denn unsere Gesellschaft wird älter. Was soll sich ändern? Gestern hat Bundesgesundheitsminister Carsten Linnemann seinen Entwurf der Pflegereform im Kabinett vorgestellt und dort ist er auch beschlossen worden. Ein Punkt ist zum Beispiel das Begutachtungssystem für die Einstufung der Pflegestufen. Da soll sich was ändern. Nordburger Ott hat in diversen Beratergremien zum Thema Pflege mitgewirkt, ist Vorständin von Wir Pflegen, einer Interessenvertretung für pflegende Angehörige und sie ist auch emeritierte Professorin für Soziologie. Und ich habe mit ihr gesprochen und sie gefragt, Frau Ott, welche Folgen könnte denn ein anderes Begutachtungssystem für die Pflegestufen haben?
9: Das Begutachtungssystem wird nicht komplett neu gemacht, sondern die Einstufungen werden verändert. Also das Begutachtungssystem läuft so, dass über bestimmte Bereiche abgefragt sind und Punkte vergeben werden. Und aus diesen Punkten wird insgesamt so eine Gesamtpunktzahl gemacht und danach wird man eingestuft. Mhm. Ja. Und diese Gesamtpunktzahl, die sollen verändert werden, so dass man mehr Punkte braucht, also mehr Hilfebedürftigkeit braucht, um überhaupt pflegebedürftig eingestuft zu werden oder in eine höhere Stufe zu kommen. Das sind die Insgesamtpunkte. Und dann ist noch geplant, dass in einzelnen Modulen, ich habe ja gesagt, in verschiedenen Bereichen, wird geschaut, wie diese Punkte zustande kommen. Und da ist der Bereich der Selbstversorgung ein ganz wichtiger Bereich. Und also wie viel können die Leute selber machen, wie viel können sie

0: versorgen und wie viel Unterstützung brauchen sie dabei. Und genau in diesem Bereich wird für die höhere Pflege gerade, werden die Punktwerte massiv angehoben. Das heißt also, wenn ich einen Pflegegrad 3 habe, aber ich brauche deutlich mehr Unterstützung, weil ich jetzt eben nicht mehr selber unter die Dusche gehen kann oder weil ich bettlägerig bin und im Bett gewaschen werden muss und dergleichen, braucht man deutlich mehr Punkte in diesem Bereich, muss man bekommen. Und das bedeutet, dass eine Höherstufung von Schwerpflegebedürftigen, die körperlich schwerpflegebedürftig sind, in Zukunft auch schwieriger wird.
1: Aber wie kann man, also wie müssen wir uns das dann vorstellen? Also wird dann geguckt, kommt derjenige überhaupt noch aus dem Bett raus? Oder also wenn Sie das versuchen, mal so alltäglich zu machen, damit wir das nachvollziehen können.
0: Ja, da gibt es ganz, ganz viele Fragen. Was kann der Einzelne? Und dann gibt es jeweils Abstufungen. Kann er das komplett selbstständig? Also kann sich jemand komplett selbstständig eine Hose anziehen oder braucht Hilfestellung, muss geführt werden oder muss es komplett jemand anders übernehmen? Da gibt es so diese Abstufungen und dafür diese Abstufungen werden jeweils Punkte vergeben. Je hilfebedürftiger man ist, umso mehr Punkte bekommt man. Also wenn jemand die Hose nicht anziehen kann, bekommt er da vielleicht den Punkt 4 angekreuzt oder sowas und das zählt nachher alles zusammen. Ja? Aber diese Ankreuzung, ob das jemand kann, das macht eben der Gutachter, der ins Haus kommt und der schaut sich an, was kann der alles und was kann er nicht.
1: Ein anderes Thema sind die Kosten für eine Pflege im Seniorenheim. Das wird jetzt in eine Kommission ausgelagert. Das muss offenbar noch diskutiert werden. Da geht es darum, wie Heimpflege bezahlbar bleibt und ein Zimmer mit Pflege nicht irgendwann 5.000, 6.000 Euro vielleicht kostet. Was müsste man da Ihrer Meinung nach tun?
0: So aus Sicht der pflegenden Angehörigen, es ist natürlich gut, wenn man nicht so viel zuzahlen muss. Das gönne ich jedem, der in einem Heim ist, nicht so viel zuzahlen muss. Aber die meisten Pflegebedürftigen leben zu Hause. In Heimen leben nur 14% der Pflegebedürftigen. Das heißt also 86% sind zu Hause. Und von denen haben nur 20% auch einen Pflegedienst. 2/3 werden ausschließlich von Angehörigen gepflegt. Und die machen die Pflege und setzen die eigene Zeit ein. Viele geben die Erwerbstätigkeit komplett auf, dass es ihre Angehörigen pflegen können und setzen viele, viele Stunden Pflegezeit ein. Im Durchschnitt sind das 49 Stunden. Das hat mal die AOK in einer sehr detaillierten Befragung gemessen. 49 Stunden, das ist also im Durchschnitt mehr als eine Vollzeittätigkeit. Im Pflegegrad 4 und 5 sind die Stunden, die Angehörigen pflegen, deutlich höher, teilweise über 100 Stunden pro Woche. Und was wir mal gemacht haben bei uns im Verein, wir haben mal ausgerechnet, wie viel ist das eigentlich wert, diese unbezahlte Arbeit. Wenn man diese Stundenzahl bewertet mit dem Mindestlohn für Pflegehilfskräfte, also wirklich das Niedrigste, dann kommt man bei Pflegegrad 4 und 5 auf eine Bewertung dieser Zeit, die 5.000 Euro locker übersteigt. Das heißt also, die Angehörigen setzen Zeit ein, was sehr, sehr, sehr viel mehr wert ist als diese Zuzahlungen im Heim. Und alle reden nur über die Zuzahlungen im Heim und dass die gedeckelt werden sollen. Wer deckelt denn die Eigenleistung in der häuslichen Pflege? Darüber wird überhaupt nicht gesprochen. Und das ist eigentlich das, was viel wichtiger wäre, dass wir auch da einen Pflegedeckel bekommen.
1: Welche Auswirkungen befürchten Sie denn für pflegende Angehörige?
0: Das Gesetz, so wie es jetzt vorgestellt worden ist, bedeutet es, dass die Unterstützungsleistungen, die man bekommen kann, reduziert werden und vor allem die Flexibilität reduziert wird. Man hat die verschiedenen Budgets zusammengefasst. Man hat jetzt ein Notfallbudget, ein Überbrückungsbudget, das allerdings nur dann genutzt werden kann, wenn ich einen ungeplanten Notfall habe. Ja? Also das, was bisher pflegende Angehörige machen konnten, dass sie in der Verhinderungspflege zum Beispiel mal in Urlaub fahren können und weil dann jemand bezahlt werden kann auf der Verhinderungspflege, das geht nicht mehr. In Zukunft dann dürfen das nur noch ungeplante Notfälle sein. Das heißt also, die Flexibilität wird massiv eingeschränkt insgesamt. Die Budgets werden auch in der gesamten Summe kleiner werden. Das heißt also, man hat weniger Möglichkeiten, Unterstützung zu bekommen, als es jetzt der Fall ist. Und das ist eine Katastrophe für die Angehörigen, weil sie noch mehr tun müssen.
1: Einige Punkte werden ja auch noch nachverhandelt oder werden in eine Kommission ausgelagert, so strukturelle Geschichten. Aber ein, zwei Punkte sind auch schon in dieser neuen Reform enthalten. Unter anderem, wie gesagt, dieses Begutachtungssystem für die Einstufung der Pflegestufen. Dazu war das Notburger Ott. Sie ist Vorsitzende

Vorständin von Wir Pflegen, einer Interessenvertretung für pflegende Angehörige. 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Jetzt ist es 9:14 Uhr, gleich 9:15 Uhr.

0: Da plätschert es aus. Tucumbo heißt die Band und Ballerina der Titel. 9:17 Uhr ist es, wie der 5. Das Morgenecho hier. Ab heute gibt's neue Entlastung für Menschen, die einen Verbrenner fahren. Von heute an bis zum Jahresende sinkt die Energiesteuer auf Benzin und Diesel um 14 Cent je Liter. Und zusammen mit dem Effekt bei der Mehrwertsteuer ergibt sich daraus, so ist es jedenfalls geplant, eine Entlastung von rund 17 Cent pro Liter. Das tritt ab heute in Kraft und heute Morgen haben wir mit unserer Reporterin an der Tankstelle in Essen gesprochen und die hat gesagt, ja, hat auch sofort funktioniert. Preis ist gesunken, 17 Cent. Das Bundeskartellamt soll darauf achten, dass die Mineralölkonzerne diese Maßnahme nicht unterlaufen durch Preissteigerungen. Anne Burkhardt.
1: Spediteure, Landwirte und Autofahrer sollen profitieren vom erneuten Tankrabatt. Diesmal soll er 3 Monate gelten bis Ende Dezember. 17 Cent weniger je Liter Sprit, das gab es bereits im Mai und Juni. Die Bilanz? Im Durchschnitt gaben die Mineralölkonzerne 80% der Entlastungen an die Verbraucher weiter. Der Präsident des Bundeskartellamtes, Andreas Mund, appelliert an die Unternehmen, dass die Kunden auch diesmal mindestens genauso vom Tankrabatt profitieren können. Einschreiten kann das Bundeskartellamt aber nicht, falls es anders kommt, denn die Mineralölkonzerne sind gesetzlich nicht verpflichtet, den Rabatt an die Verbraucher weiterzugeben. Unabhängig vom Tankrabatt hat das Bundeskartellamt Verfahren gegen 12 Raffinerieunternehmen eingeleitet. Sie wurden zu Auskünften verpflichtet, unter anderem über Einkaufspreise,

0: hat über den Tankrabatt, der ab heute in Kraft tritt, und zwar ein Tankrabatt mithilfe von Steuersenkung. Die Deutsche Bahn hat schon eine ganze Reihe an selbstbewusst startenden Chefs erlebt, die dann aber irgendwann angesichts der vielen Probleme auch wieder gegangen sind oder auch indirekt gegangen wurden. Seit einem Jahr ist die Südtirolerin Evelyn Palla Chefin der Deutschen Bahn und sie hatte ja angekündigt, den Konzern umzubauen, die Pünktlichkeit und die Sauberkeit zu verbessern. Uwe Berndt über das, was in diesem Jahr passiert ist und was eben auch nicht.
1: Mangelndes Selbstbewusstsein ist offenbar nicht das Problem von Evelyn Palla. Mit diesen Worten stellt sie sich vor, als der damalige Verkehrsminister Schnieder mit ihr vor die Presse geht.
2: Wir nehmen heute den Taktstock für eine neue Ära in die Hand.
1: Palla kennt sich bestens aus im Konzern. Erst war sie Finanzvorständin im DB Fernverkehr. Dann hat sie als Vorstandsvorsitzende bei DB Regio den Regionalverkehr zurück in die Gewinnzone geführt. Und nun ist die 53-Jährige in 190 Jahren Eisenbahngeschichte die erste Frau an der Spitze des Konzerns.
2: Ab sofort gilt, Qualität ist Chefinnensache.
1: Ein Jahr später ist der Verkehrsminister, der sie einst berief, entlassen und sein Nachfolger voll des Lobes für sie. Steffen Bilger sagt über Evelyn Palla im ARD-Interview der Woche.
3: Ich habe mich gleich am ersten Tag im Amt mit Frau Palla getroffen. Ich habe einen sehr guten Auftakt mit ihr gehabt und habe jetzt natürlich auch intensiv Kontakt mit ihr. Und ich habe den Eindruck, dass sie die relevanten Themen anpackt, auch bahnintern dort für effizientere Strukturen sorgt.
1: In diesem Punkt findet Palla sehr viel Zustimmung, sowohl bei Branchenkennern als auch bei der Opposition im Bundestag. Zum Beispiel bei Tarek Al-Wazir von den Grünen, Vorsitzender des Verkehrsausschusses.
4: Positiv ist sicherlich, dass sie klar kommuniziert, dass sie nichts mehr schönredet und sich auch an die Struktur des Konzerns gemacht hat, weil der DB-Konzern in seiner jetzigen Form ist sicherlich kaum steuerbar.
1: Das bewertet Dirk Pflege ganz genauso, Geschäftsführer des Branchenverbandes Allianz pro Schiene. Sein Urteil, ja, es gibt, Palla sei Dank, viel frischen Wind im Konzern. Doch kommt davon auch schon etwas bei den Fahrgästen an? Sein Urteil, ja, die ersten Fortschritte sind durchaus sichtbar.
5: Ich glaube, dass das Sicherheitsgefühl und auch die Sauberkeit schon spürbar sich verbessert haben. Also erste punktuelle Verbesserungen sind da, aber die große Aufgabe ist die Zuverlässigkeit und die Pünktlichkeit und da hakt es immer noch.
1: Doch woran liegt das? Die Verspätungen sind mit Abstand das größte Problem der Bahn. Warum gelingt es der Chefin auch nach einem Jahr nicht, die Pünktlichkeit spürbar zu verbessern? Tut sie etwa nicht genug dafür? Dirk Pflege.
5: Ja, ich glaube, sie hat alle Hände voll zu tun und ich möchte nicht wissen, wie ihr Arbeitspensum aussieht. Ich meine, Frau Palla arbeitet schnell genug, aber sie ist eben auch abhängig von der Politik, ganz klar. Sie kann die Verkehrspolitik ja nicht ersetzen oder alleine bestimmen. Sie ist ja im Eigentum des Bundes und die politische Verantwortung liegt im Ministerium.
1: Auch Tarek Al-Wazir von den Grünen sieht die Hauptschuld bei den Verspätungen nicht bei der Bahn, sondern beim Eigentümer, also dem Bund. Zwar sei durch das Sondervermögen sehr viel Geld für Sanierung von Bahnstrecken vorhanden, doch im Gegenzug sei im Verkehrsministerium der Etat für Neubau drastisch gekürzt worden.
4: Eigentlich müsste sie lauter und deutlicher sagen, dass ohne Investitionen in Neu- und Ausbau das Bahnsystem nicht in Ordnung zu bringen ist. Andererseits gehört die Bahn zu 100% dem Bund und sie möchte ja sicherlich auch nicht, dass es ihr so geht wie dem Bundesverkehrsminister Schnieder, der irgendwann anfing, sich zu wehren, dass die Mittel zweckentfremdet wurden und wir wissen, was dann passiert ist.
1: Nun wird es sich der neue Verkehrsminister wohl kaum erlauben können, schon wieder die Bahnspitze auszutauschen. Sollte sie also offensiv mehr Geld für Neubau vom Bund einfordern? Palla weiß, wovon sie spricht. Die erste Bahnchefin übrigens, die auch einen Lokführerschein hat. Doch der Weg zu einer wirklich pünktlichen Bahn ist noch sehr weit. Das hat sie schon bei ihrer Vorstellung klargestellt.
2: Nichts wird schnell gehen.
0: Uwe Berndt über ein Jahr Bahnchefin Evelyn Palla und ihre Bilanz. Aber wie gesagt, sie hat es ja selber gesagt, in einem Jahr kann man vieles anstoßen, aber die Ergebnisse brauchen halt. 9.24 Uhr ist es jetzt. An Bord eines Fly-Dubai-Fluges ist einer der Piloten gestern offenbar von seinem Kollegen angegriffen worden mit einem Messer. Und mit Hilfe von Passagieren ist der Mann dann überwältigt worden, der Angreifer. Der angegriffene Pilot selbst konnte wohl die Tür von innen des Cockpits noch öffnen, sodass die anderen reinkamen. Die Maschine war, wie gesagt, auf dem Weg nach Tel Aviv, musste dann in Saudi-Arabien zwischenlanden und zwischendurch ist sie während dem Vorfall auch immer wieder abgesackt in der Höhe, also so sturzflugmäßig. Und das könnte zu dem Schluss führen, dass man versucht hat oder dass dieser

0: man versucht hat, dieses Flugzeug gezielt abstürzen zu lassen. Also das würde wirklich für einen Anschlag sprechen. Die Passagiere wurden dann später weiter mit einem anderen Flugzeug nach Israel gebracht und dort euphorisch empfangen, so Felicitas von Böselager.
1: Als die Passagiere des Flugs FZ1073 am Abend schließlich mit einem anderen Flieger am Flughafen in Tel Aviv landen, werden sie von tanzenden und fahnenschwingenden Menschen empfangen. Bilder, die das israelische Fernsehen live überträgt. Almog Itali, einer der Passagiere, erzählt der Nachrichtenagentur AFP, was er an Bord der Maschine erlebt hat. Sie war von Dubai nach Tel Aviv unterwegs. Bis sie zur jordanischen Grenze kam, sei es ein normaler Flug gewesen.
2: Suddenly the aircraft was dropping very sharply.
1: Dann geriet das Flugzeug plötzlich in einen sehr steilen Sinkflug, als ob es massive Turbulenzen gäbe, und wir verstanden nicht warum, weil wir keine Warnmeldung hatten. Wir haben versucht, uns anzuschnallen, und nach 20 bis 30 Sekunden stabilisierte sich das Flugzeug wieder. Dann begann es erneut zu sinken und stabilisierte sich wieder. Erzählt Passagier Itali. An Bord der Maschine waren rund 180 Passagiere, fast alle waren Israelis. Itali berichtet, er habe gesehen, dass Menschen vor dem Cockpit rannten. Und dann haben wir erfahren, dass einer der Piloten den anderen niedergestochen hatte, woraufhin der Passagier und das Besatzungsmitglied das Ruder übernommen und die Kontrolle erlangt haben. Glücklicherweise war noch ein weiterer Pilot an Bord, der die Steuerung des Flugzeugs übernommen hat. Nach 10 Minuten sei alles vorbei gewesen, sagt Itali. Das Flugzeug sei wieder ruhig geflogen. Es landete schließlich auf dem Flughafen Tabuk in Saudi-Arabien Not. Von dort wurden die Passagiere am späten Nachmittag mit einem anderen Flugzeug nach Tel Aviv gebracht. Dort begrüßte Israels Premierminister Benjamin Netanyahu einen der Passagiere, der es offenbar geschafft hatte, das Cockpit aufzubrechen. Er nannte ihn einen Löwen und einen Helden. Was das Motiv des mutmaßlichen Täters war und ob er tatsächlich versucht hat, das Flugzeug zum Absturz zu bringen, ist weiterhin unklar. Saudi-arabische Behörden geben an, den Fall nun zu untersuchen.
0: Da gibt es heute bestimmt noch mehr Informationen zu, weil ja auch jetzt ermittelt wird, weil man auch hört, was die Passagiere und die Menschen an Bord zu sagen haben. Und die aktuelle Entwicklung bekommen Sie natürlich hier bei WDR 5, unter anderem im Mittagsecho oder heute Abend auch im Echo des Tages, das übrigens heute 80 Jahre alt wird. Aber dazu gleich mehr. 9:26 Uhr ist es.

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1: Ja, und über Schlaf, übers Ausschlafen, übers Nicht-Ausschlafen, über zu wenig Schlaf können wir hier im Morgenecho auch ganz viel erzählen. Aber das machen wir gerne, weil wir lieben ja diese Sendung, das Morgenecho von WDR 5. 9.30 Uhr ist es jetzt. Großbritannien ist aus der Europäischen Union ausgetreten. Das war damals ein ziemlicher Hammer, als das Ergebnis des Referendums bekannt gegeben wurde. Die werden doch nicht, hat man gedacht. Doch, sie werden. Sie sind tatsächlich ausgetreten. Die ganzen Versprechen, dass Großbritannien dann viel besser dasteht, sie haben sich nicht erfüllt. Im Gegenteil. Andy Burnham hat diese Woche das erste Mal als Regierungschef beim Parteitag seiner Labour-Partei gesprochen. Und in seiner Rede hat er umfassende Reformen fürs Land angekündigt. Aber er hat sich auch zum Brexit geäußert. Rückkehr in die Europäische Union? Lisa Maria Röhling im Studio London. Was genau hat Andy Burnham auf dem Parteitag denn über das Verhältnis von Großbritannien und der EU gesagt?
2: Andy Burnham macht ja schon seit Beginn seiner Amtszeit keinen Hehl daraus, dass er den Brexit für eine schlechte Entscheidung hält. Und bei seiner Rede hat er jetzt ganz deutlich gesagt, dass der Brexit dem Vereinigten Königreich mehr geschadet als geholfen habe. Unter anderem sagt er, sei der Brexit mitverantwortlich für die schlechte Wirtschaftslage und die außer Kontrolle geratene Zuwanderung. Er hat auch gesagt, dass das Vereinigte Königreich eine gute Beziehung zur EU brauche. Das will er auch bei einem Gipfel mit der EU besprechen. Dieser Gipfel, der war ja schon für den Sommer unter Burnhams Vorgänger Keir Starmer angesetzt und musste wegen der Regierungskrise hier verschoben werden. Burnham nimmt den Faden jetzt wieder auf und sagt, bei so einem Gipfel müsse man über verschiedene Optionen der Wiederannäherung sprechen.
1: Was sind das denn für verschiedene Optionen oder was könnte das denn sein?
2: Das hat Burnham in einem Interview mit der BBC nach seiner Rede konkretisiert und damit auch für Aufregung gesorgt. Denn er sagt klar, dass zu diesen Optionen auch die Überlegung gehört, wieder der EU beizutreten. Er sagt aber auch, die aktuellen Diskussionen und auch der Austausch mit EU-Vertretern, das sei alles komplett ergebnisoffen. Es könne sein, dass man am Ende beim gleichen Deal wie bisher bleibt. Es könne sein, dass man zum Beispiel ein Abkommen abschließt, wie es Kanada ja gerade gemacht hat. Also da ist wirklich alles offen.
1: Damals beim Referendum war es ja ganz, ganz knapp, eine Mehrheit für den Austritt, also den Brexit. Wie stehen die Briten und Britinnen denn heute zum Brexit?
2: Eine kürzliche Umfrage hat ergeben, dass die überwältigende Mehrheit der britischen Wahlkreise inzwischen sagt, dass der Brexit eine Fehlentscheidung war. Das ist zwar die Lage, aber Andy Burnham sagt auch, ein erneutes Referendum sei jetzt fehl am Platz. Es müsse jetzt einfach eine ausgewogene Debatte geben, in der wirklich alle Optionen ja wirklich diskutiert werden. Und zur Wahrheit gehört auch, Andy Burnham betont immer wieder, dass er Entscheidungen fällen will, die einen Konsens abbilden in der Politik, der über die Parteigrenzen hinausgeht. Und für einen Wiedereintritt in die EU wird Burnham sich mit Reform UK und auch den Konservativen nicht einigen können.
1: Lisa Maria Röhling aus dem Studio London. 9.33 Uhr ist es. Gestern Morgen habe ich einen Beitrag im Radio gehört. Da ging es um Franz von Assisi und seine Verzweiflung, dass die Welt so aggressiv und kriegerisch ist. Man kann also sehr weit in der Geschichte zurückgehen und wird immer wieder gleiche Zustände finden, also die den heutigen ähneln. Das Gefühl, die Welt ist aus den Fugen und man sorgt sich um die Zukunft. Im Jahr 1648, da gab es einen Lichtblick. Da wurde der 30-jährige Krieg beendet mit dem Westfälischen Frieden. Und der heutige Westfälische Friedenspreis, der knüpft daran an. Dieses Jahr bekommt die NATO den Friedenspreis. Und das sehen einige allerdings kritisch. Matthias Dembinski ist Friedensforscher vom Leibniz-Institut für Friedens- und Konfliktforschung. Mit ihm habe ich heute Morgen gesprochen und ihn gefragt, Herr Dembinski, dass die Jugendorganisation Socio Movens den Preis bekommt, die bekommt er nämlich auch, die in ganz Europa Jugendliche zu sozialen Projekten zusammenführt, das leuchtet.

0: mir total ein. Aber wie passt ein Friedenspreis zum Militärbündnis NATO?
1: Also ich glaube, das ist in der Tat eine mutige Entscheidung. Eine Entscheidung, die Kontroversen auslösen wird und das zu Recht. Denn die NATO ist, wie Sie gesagt haben, letztlich im Kern ein Bündnis kollektiver Verteidigung, sprich eine Militärorganisation. Und sie hat sich ja auch im Laufe ihrer Geschichte nicht gerade mit friedenspolitischem Ruhm bekleckert. Im Kalten Krieg hat sie eine Nukleardoktrin verfolgt, die in vielerlei Hinsicht äußerst problematisch war. Den Zweiten Krieg, den sie dann tatsächlich mitgeführt hat, damals im Kosovo gegen Jugoslawien, den hat sie ohne VN-Mandat geführt. Und ihre Erweiterungspolitik in Richtung Osten oder genauer das Versprechen, Ukraine und Georgien aufzunehmen, das hat ja nicht nur alle roten Linien Moskaus verletzt und das ohnehin schon schwierige Verhältnis zu Moskau weiter belastet. Es war vor allen Dingen gar nicht umsetzbar und wird auch in Zukunft wahrscheinlich nicht umsetzbar sein. Also kurzum, man braucht schon eine große Spur politischen Pragmatismus. Mhm.
0: Ja, haben Sie diesen politischen Pragmatismus, beziehungsweise sehen Sie den oder haben Sie irgendwie auch dafür ein Verständnis?
1: Also wie gesagt, ein begrenztes, aber ich probiere es mal. Ich probiere mal eine Verteidigungsrede zu führen.
0: Ja, gut, ich bin gespannt.
1: Die NATO war schon immer, sie war nicht nur eine Militärorganisation, sie war schon immer eine politische Organisation. Sie hat versucht, im Kalten Krieg auch das Verhältnis zur Sowjetunion politisch zu entspannen. Stichwort Hamel-Report. Da wurde damals die Abschreckung ergänzt durch Entspannungspolitik und durch Rüstungskontrolle. Die NATO heute, sie versucht sich immerhin mit dem Projekt sozusagen Stabilitätsexport mit politischen und diplomatischen Mitteln. Und ich glaube, was am wichtigsten ist, die NATO hat Frieden zwischen ihren Mitgliedstaaten geschaffen. Mhm. Da ist natürlich die Zuordnung. War das jetzt die NATO, war das etwas anderes? Ist immer ein bisschen schwierig, aber immerhin der Frieden in Westeuropa, immerhin eine durchaus kriegerische Region in der Vergangenheit, der Frieden in Westeuropa und in der größeren Westeuropäischen Union, der hat seit 1945 gehalten. Und möglicherweise war die NATO dann mitverantwortlich für. Sie war das Vehikel gewesen, das es erlaubt hat, die amerikanische und die westeuropäische Sicherheit miteinander zu verkoppeln, um damit sozusagen den Fehler, den im Völkerbund zugrunde lag, sozusagen zu vermeiden. Mhm. Sie hat als Organisation und mit ihrer Führungsmacht beispielsweise die Konflikte zwischen Griechenland und der Türkei, zwei Bündnismitglieder, zwar nie gelöst, aber sie hat mit dazu beigetragen, dass diese Konflikte nicht kriegerisch eskaliert sind. Mhm. Also man hier schon etwas.
0: Ja, Herr Dembinski, würden Sie so weit gehen und sagen, ohne NATO kein Frieden in Europa?
1: Ja, ich hatte eben schon das Attributionsproblem angesprochen. Also die Frage, wer ist eigentlich verantwortlich für diesen Frieden seit 1945 in Europa? Und da kann man eine ganze Reihe von Gründen auch anführen. Es gibt sozusagen in der Politikwissenschaft so etwas, so ein Theorem, das nennt sich demokratischer Frieden. Also Demokratien untereinander führen keine Kriege, weil sie Demokratien sind. Und das sind in Westeuropa alle. Die Europäische Union hat immer schon eine Rolle gespielt. Also den genauen Einfluss der NATO in diesem Geflecht zu isolieren, das fällt, glaube ich, schwer und das gelingt keinem.
0: Was ist denn nötig, um den Frieden zu erhalten? Ich stelle noch mal so eine leicht provokative Frage. Eine noch stärkere NATO?
1: Wenn es eine noch stärkere NATO ist, die vor allen Dingen nach innen wirkt, dann würde ich sagen, ja. Wenn es eine NATO ist, die äußere Bedrohungen, sprich Russland, im Blick hat, aber Abschreckung gleichzeitig verbindet mit Gesprächsangeboten, auch dann würde ich sagen, ja.
0: Und wann würden Sie sagen, nein?
1: Wenn es eine NATO ist, die, sagen wir mal, nur militärische Antworten geben kann, die strukturell nur Abschreckung kann, die strukturell auch nach außen bedrohlich wirkt, dann würde ich sagen, nein. Die ist aber nur übermaßen bedrohlich wirkt nach außen. Dann würde ich sagen, dann wird es problematisch.
0: Matthias Dembinski, Friedensforscher vom Leibniz-Institut für Friedens- und Konfliktforschung. Danke.
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0: 9.38 Uhr ist es im NRW-Land. Da ist heute eine Person zu Gast, die man früher eher aus der Unterhaltung kennt. Das hat sich ein bisschen geändert aufgrund persönlicher Betroffenheit. Die Schauspielerin Colleen Fernandes ist

0: als Sachverständige heute eingeladen im Landtag. Fernandes wirft ihrem Ex-Mann Christian Ulm vor, Fake-Profile in ihrem Namen im Netz erstellt zu haben und darüber pornografische Inhalte verbreitet zu haben. Das war im März diesen Jahres. Und da hat Colleen Fernandes auch an einer Kundgebung in Berlin teilgenommen.
1: Ich stehe jetzt hier mit einer schusssicheren Weste und mit Polizeischutz und mit Security, weil ich Morddrohungen bekomme, weil Männer, zu 100% Männer. Mich killen wollen.
0: Ja, also die Opfer werden auch bedroht. Bundesjustizministerin Hubig hat daraufhin angekündigt, dass sich bei digitaler Gewalt im Netz etwas ändern soll.
2: Dass wir Strafbarkeitslücken schließen, also bei pornografischen Deepfakes, das Herstellen, das Teilen, das Verbreiten unter Strafe stellen.
0: Den Gesetzesentwurf für mehr Schutz vor digitaler Gewalt hat Hubig dann Mitte April vorgestellt, ist aber noch nicht beschlossen worden. Thomas Gabriel Rüdiger ist Leiter des Instituts für Cyberkriminologie und er findet, neben der Verschärfung der Gesetze könnte man auch recht einfache Hilfsangebote machen, wenn man zum Beispiel sexualisierte Gewalt im Netz melden möchte.
3: Zum Beispiel eine zentrale, leicht erreichbare Internetwache, zumindest für ganz Deutschland. Da haben wir 16 Stück. Warum? Also warum nicht eine einzelne, wo man sofort Hilfe findet? Das Problem ist, dass unsere Sicherheitsbehörden im Prinzip noch sehr auf den föderalistischen Charakter auch im Netz setzen. Aber das wird dem nicht mehr gerecht. Wir müssten eigentlich tatsächlich die Strukturen noch viel stärker in den digitalen Raum verlagern.
0: Das ganze Gespräch finden Sie im Netz wdr5.de auf der Seite des Morgenechos. So, zum Schluss. Gutes bleibt. Das könnte die Beschreibung für die Sendung sein, die es schon so lange im WDR gibt wie keine andere. Das Echo des Tages. Seit 80 Jahren bringt es Sie auf den aktuellen Stand am Ende des Tages, auch heute wieder um 18.30 Uhr. Mein Kollege Michael Treiß ist nochmal an den Anfang zurückgegangen. Zum Dong, zu dem Dong mit Echo.
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5: Auf Sendung ging das Echo des Tages am 1. Oktober 1946, zu einer Zeit also, in der alles knapp war. Lebensmittel, Heizmaterial und politisch unbelastete Journalisten.
6: Wir wollten Leute haben, die nicht eine Umerziehung gebraucht haben, die schon Antinazis waren und demokratisch denkende Leute.
7: Die Kontrolloffiziere regierten im Allgemeinen lässig und mit Humor.
8: Die uns politisch keine Vorschriften machten, die erwarteten, dass wir auch einmal widersprachen.
9: Es gab keine Zeitungen. Und es war nun so unglaublich wichtig, die täglichen Sorgen der Bevölkerung überhaupt laut werden zu lassen.
10: Immer wieder legte sich die Echo-Redaktion mit den deutschen und englischen Behörden an. Bissige Kommentare und zum Teil bitterböse Glossen waren Markenzeichen der Sendung.
9: Und da war nun unser Echo, der Ort, wo die Bevölkerung ihre Beschwerden loswerden konnte. Das war das Gute.
11: Und eine Gruppe von Reportern graste auf Übertragungswagen, zum Teil aus den Beständen deutscher Propagandakompanien, zum Teil aus dem Fundus der britischen Armee, die Besatzungszone zwischen Rhein und Elbe ab.
5: Zum Beispiel 1947 von der Jagd auf Kaffeeschmuggler an der belgischen Grenze.
12: Hilf rein!
13: Da ist irgendetwas los. Ein Schuss peitscht los. Ich renne mit dem Mikrofon. Verdammt nochmal, das Kabel ist zu Ende, ich kann nicht mehr weiter.
14: Aus 10.000 Fuß Höhe über der russischen Besatzungszone Deutschlands, an Bord einer viermotorigen amerikanischen Militärmaschine, die soeben Mehl nach Berlin gebracht hat.
10: Das Echo des Tages wird in den folgenden Jahren weltoffener. Man blickt über den Zonenrand. Immer mehr tauchen jetzt auch internationale Themen in der Sendung auf.
15: Dann kriegten wir alle Zeitungen, die haben wir dann immer so ausgewertet. Und dann haben wir zu den Ereignissen des Tages so kleine Dramen geschrieben.
10: Weil es aber noch keine Satellitenübertragungen gibt und weil selbst auf die Telefonleitungen oft kein Verlass ist, entstehen die Manuskripte über Konflikte und Krisen von Palästina bis Korea eben vorerst an den Schreibtischen in Köln und Hamburg.
4: Hier sind der Westdeutsche Rundfunk und der Norddeutsche Rundfunk.
16: Das Echo des Tages.
5: 1956 spaltete sich der NWDR auf in zwei Sender, den NDR und den WDR. Das Echo des Tages blieb.
17: Ein weltweites Korrespondentennetz und die modernsten elektronischen Verbindungen, unter anderem via Satellit, sorgen dafür, dass das Echo des Tages stets aktuell und ganz auf der Höhe der Zeit ist.
10: Unabhängig von politischer Einflussnahme arbeiten zu können, auch von wirtschaftlichen Interessen, vom Druck der Lobbygruppen, das macht ja die Qualität einer aktuellen Informationssendung wie das Echo des Tages aus.
18: Das war aus Köln das Echo.

0: des Tages.
1: Ja, 80 Jahre alt, meine Güte. Was für eine lange, traditionelle Sendung, wunderbar. So, das Morgen-Echo, das geht jetzt zu Ende und Michael Ebenhoff macht weiter gleich mit Neugier genügt ab 10. Michael, im Tagesgespräch habt ihr die Pflegereform.
2: Ja,
1: das ist
2: ja auch
1: ein super, super spannendes Thema. Ja, werden bestimmt viele anrufen, hoffen wir drauf, weil es auch viele betrifft. Und was hast du sonst noch so?
2: Christoph Kramer kommt vorbei, Fußballweltmeister.
1: Da werden sich auch viele freuen, den zu hören.
2: Bringt heute seinen zweiten Roman raus, Wolkenberührpunkt. Das ist natürlich ein Elfmeter für mich. Deswegen musst du mir ihn einladen in die Redezeit. Und wie du schon sagst, das Tagesgespräch zur Pflegereform. Ich glaube, da kann man sehr viele Meinungen zu haben, zu diesem ersten kleinen Wurf. Mhm. Der Rest ist ja alles in eine Kommission verschoben. Mhm. Finden Sie gerecht, was da gerade läuft? Sie haben es ja gehört heute Morgen schon bei dir.
1: Ja.
2: Und
1: da kann man jetzt schon in der App wahrscheinlich seine Meinung äußern und dann später auch anrufen.
2: Vielen lieben Dank, du hast mir geholfen.
1: Genau das. Ich drücke nämlich auf die Tube, weil sonst wären wir vom Zeitzeichen
2: überholt. Dann wünsche ich dir einen schönen Tag.
1: Michael Imhoff, vielen Dank für in Neugier genügt gleich. Mein Name ist Andrea Oster. Tschüss.
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4: Im Namen aller Frauen Europas, die in den Konzentrationslagern Mütter geworden sind, frage ich die Deutschen heute: Wo sind diese Kinder?
5: Diesen Satz sagt die polnische Widerstandskämpferin und Auschwitz-Überlebende Severina Szmaglewska bei den Nürnberger Prozessen. Er macht Schlagzeilen. Ihre Frage kann bis heute nicht abschließend beantwortet werden. Mein Name ist Nora Hespers und ich will wissen, welche Rolle spielte die Perspektive von Frauen bei den Nürnberger Prozessen und warum sind die Schicksale dieser Kinder bis heute nicht vollständig geklärt?
6: 1. Oktober 1946. In den Nürnberger Prozessen werden die Urteile verkündet.
5: Der Schwurgerichtssaal im Justizpalast in Nürnberg ist bis auf den letzten Platz gefüllt. Schwere Kronleuchter hängen von den Decken. An den Wänden dunkelbraune Holzelemente. Der Vorsitzende Richter des Internationalen Militärgerichtshofs in Nürnberg, Geoffrey Lawrence, verließ das Urteil gegen Hermann Göring.
7: The International Military Tribunal sentences you to death by hanging.
5: Tod durch Erhängen. Auch gegen 11 weitere Angeklagte wird an diesem 1. Oktober 1946 das Todesurteil verhängt. 7 erhalten langjährige Haftstrafen. 3 werden freigesprochen.
8: Das Nürnberger Urteil, soweit es bis jetzt vor einer gespannten Zuhörerschaft gelesen wurde, stellt ein wichtiges Kapitel der Weltgeschichte dar. Es überliefert der Menschheit eine Hoffnungsbotschaft, in dem zum ersten Mal ein Angriffskrieg als höchstes Verbrechen verurteilt wird.
5: Kommentiert Robert Cooper, Journalist der Londoner Times, in einer Rundfunkübertragung am Tag der Urteilsverkündung. Fast ein Jahr lang dauert der Nürnberger Hauptkriegsverbrecherprozess. Dort, wo er stattfand, sitzt jetzt Nina Lutz, im Beratungszimmer hinter dem berühmten Saal 600 des Nürnberger Justizpalastes. Heute ist dort das Memorium und Nina Lutz ist die Leiterin dieses Gedenkortes zum historischen Prozess.
9: Wir haben es mit Hunderttausenden von Dokumenten zu tun. 4000 Dokumente sind in unterschiedlicher Form eingeflossen als Beweisdokumente in den Prozess. Demgegenüber stehen 139 Zeugenaussagen. Schwarz auf weiß sollten die systematischen, geplanten Verbrechen dargelegt werden. Zeugen spielten deswegen auch in ihrer Fülle eine eher etwas untergeordnete Rolle beim Nürnberger Prozess.
5: Von den 139 Zeugen werden nur 2 Frauen als Zeuginnen der Anklage gehört.
10: Haben Sie Beweise, dass Sie Insassin dieses Lagers war?
4: Ich habe ja eine Nummer, die auf meinen Arm tätowiert wurde.
5: Eine dieser beiden Zeuginnen ist Severina Szmaglewska, 30 Jahre alt, Überlebende des Lagers Auschwitz-Birkenau. Sie macht ihre Aussage am 27. Februar 1946. Vor etwas mehr als einem Jahr war sie noch Gefangene der Nazis. Fast 1000 Tage überlebt sie im Vernichtungslager Auschwitz-Birkenau. Es gelingt ihr heimlich und unter Lebensgefahr, das Grauen zu dokumentieren. Mit Notizen und Zeichnungen. Die nimmt sie im Januar 1945 mit auf einen Todesmarsch. Entkräftet kämpft sie sich durch in ihren Heimatort Piotrków-Trybunalski. Dort beginnt sie sofort, mit Hilfe der Notizen und Zeichnungen niederzuschreiben, was sie überlebt hat. Bereits im Dezember 1945

0: 1945, kurz vor Weihnachten, liegt ihr Buch Dimmen nad Birkenau in polnischen Buchläden. Ein Buch, das erst 2020 unter dem Titel Die Frauen von Birkenau ins Deutsche übersetzt und veröffentlicht wird. Dabei ist dieses Buch eines der frühesten, umfassenden Zeugnisse des Grauens im Vernichtungslager Auschwitz-Birkenau und der Grund, warum die Polin Szmaglewska von den sowjetischen Anklägern als Zeugin nach Nürnberg geladen wird.
1: Bitte sagen Sie uns, waren Sie Augenzeugen der Behandlung der Kinder durch die SS in Auschwitz?
0: Ja. Sie soll darüber aussagen, wie die Kinder im Lager behandelt wurden. Befragt wird sie von Oberst Lew Nikolajewitsch Smirnow. Im Gerichtssaal trifft sie auch das erste Mal auf die Männer, die das Leid, das sie erlebt hat und bezeugen soll, verursacht haben. In ihrem Buch Niewinni w Nürnberge beschreibt sie 1972, wie sie die Angeklagten erlebt hat.
2: Nur Göring wirkt lebhaft, obwohl er, auch leicht grau geworden, einem alten Reifen ähnelt, aus dem die Luft entwichen ist, reagiert theatralisch auf alles, spielt irgendeine letzte Rolle. Mal ergreift er mit den Händen den Rand des vor ihm liegenden Pults, mal dreht er den ganzen Oberkörper zum Zeugenstand hin und beobachtet mit wachem Blick die Zeugin der Anklage. Eine Frau, die Auschwitz überlebt hat. Die Auschwitz überlebt hat. Sieh mal einer an. Diese Turnübungen machen mir keine Angst. Die Anklagebank weckt in mir kein Entsetzen. Sie sind überwältigt, machtlos. Beraubt der schrecklichen Macht, die es ihnen ermöglichte, mit einer einzigen Unterschrift einen Menschen, ob einfach oder genial, zum Tode zu verurteilen. Ganze Familien, ganze Dörfer, ganze Städte, ganze Länder in Europa auszulöschen.
0: Auch von diesen Gedanken der einstigen Prozesszeugin kann ein deutschsprachiges Publikum unter dem Titel Die Unschuldigen von Nürnberg erst seit 2022 lesen. Was Szmaglewska im Prozess über das Schicksal der Kinder erzählt, beschäftigt nicht nur die Anwesenden.
2: Ich kann Ihnen von den Kindern erzählen, die im Konzentrationslager geboren wurden. Von den Kindern, die ins Konzentrationslager gebracht wurden mit den jüdischen Transporten und direkt in den Krematorien landeten. Aber auch von den Kindern, die als Häftlinge im Lager waren.
0: Szmaglewska spricht langsam, Satz für Satz, damit der Übersetzer ihre Antworten für den russischen Ankläger Lew Nikolajewitsch Smirnow ins Russische übersetzen kann, der ihr hier die Fragen stellt. Die Details, die sie berichtet, sorgen im Gerichtssaal für Aufregung und Entsetzen. Etwa als sie davon erzählt, wie ab 1943 Kindern die Nummern ihrer Mütter auf die Oberschenkel tätowiert wurden.
1: Warum auf das Bein?
2: Weil ein Kind sehr klein ist und auf dem Arm nicht genug Platz war für die fünfstellige Nummer. Die Kinder hatten keine eigenen Nummern, sondern dieselben Nummern wie die Erwachsenen. Ihnen wurden sozusagen Seriennummern gegeben. Die Kinder kamen in einen speziellen Block und nach ein paar Wochen, manchmal Monaten, wurden sie weggebracht. Transporty dzieci były
1: wywożone z obozu koncentracyjnego. Kuda? Wohin?
2: Wir haben nie herausgefunden, wohin sie die Kinder brachten.
0: Und dann folgt die Frage, die es am nächsten Tag auf die Titelseiten der Zeitungen schafft.
2: Im Namen aller Frauen Europas, die in den Konzentrationslagern Mütter geworden sind, frage ich die Deutschen heute, wo sind diese Kinder?
0: Eine Frage, die bis heute nicht abschließend zu beantworten ist. Denn die Schicksale der Kinder wurden entweder nicht dokumentiert oder aktiv verschleiert. Und wenn doch Papiere vorhanden waren, so wurden diese oft vernichtet.
3: Wir wissen so gut wie fast gar nichts über das Schicksal dieser Kinder. Und ich weiß auch nicht, ob es nochmal zu rekonstruieren ist. Es gibt mittlerweile zahlreiche Forschungen, die sich auch mit Kindern in Konzentrationslagern oder Gewalt gegen Kinder auch im NS-System auseinandersetzen. Und da auch wirklich die Dokumente dann einfach auch aufhören, weil sie nicht weitergetragen wurden, nicht weiterverfolgt wurden. Was aber auch nochmal ein Zeichen ist, wie wenig man das Leben dieser Kinder geschätzt hat. Dass man es nicht mal mehr dokumentiert hat.
0: Wie viele Kinder in Konzentrationslagern waren,

0: wie viele ermordet oder verschleppt wurden, lässt sich deshalb bis heute nur schätzen. In den Anfangszeiten des Lagers Auschwitz-Birkenau wurden alle Neugeborenen ermordet, ohne je dokumentiert zu werden. Ab Mitte 1943 durften die nichtjüdischen Babys leben, wurden aber ihren Müttern weggenommen. Nur wenige der im Lager geborenen Kinder überlebten die dort herrschenden Bedingungen überhaupt. Die Frage nach den in Auschwitz geborenen Kindern bleibt aber nicht der einzig denkwürdige Moment während der Aussage von Severina Szmaglewska.
1: Ich möchte sagen, dass in einigen Fällen die Küchenutensilien und Töpfe Essensreste enthielten, in anderen menschliche Exkremente. Jede Arbeiterin erhielt einen Eimer Wasser und musste damit einen halben Tag lang eine große Menge Schüsseln waschen. Diese Schüsseln, die manchmal sehr schlecht gespült waren, wurden den Menschen bei ihrer Ankunft im KZ gegeben. Aus diesen Töpfen und Schüsseln mussten sie essen, sodass sie sich bereits am ersten Tag die Ruhr oder andere Erkrankungen einfingen.
2: Ich denke, das Tribunal möchte nicht so viele Details in Bezug auf diese Haushaltsangelegenheiten.
0: Der vorsitzende Richter Geoffrey Lawrence versucht Szmaglewskas Zeugenaussage hier abzukürzen. Der studierten Sozialwissenschaftlerin Szmaglewska aber sind diese Details wichtig.
1: Es war ein durchdachtes System der Demoralisierung und Entmenschlichung.
0: Auch Nina Lutz findet die Szene bezeichnend. Denn sie zeigt auch, unter welchem Druck die Zeuginnen und Zeugen in Nürnberg standen.
3: Sie will für die sprechen, die es nicht mehr können. Und das ist eben ein Versuch von ihr, die Dimension zu weiten. Der Richter stoppt sie, weil sie von der eigentlichen Frage abweicht. Und dadurch tut er sie so ein bisschen mit diesem Häuslichen ab. Er begreift einfach nicht, dass sie jetzt hier nicht vom Küchengeschirr im wohligen Heim redet, sondern dass das Teil dieser Vernichtungspolitik auch war.
0: Für den Prozess selbst und die Urteilsfindung haben die Verbrechen an den Kindern, zu denen Szmaglewska explizit aussagen sollte, nur eine untergeordnete Rolle gespielt.
3: Den Verbrechenskomplex gegen die Kinder hat man hier leider nicht explizit einzeln untersucht, aber zumindest durch Aussagen wie der von Severina Szmaglewska zumindest darauf aufmerksam gemacht, sodass wir heute überhaupt davon wissen und weiter forschen können.
0: Es ist also die weibliche Perspektive, die hier neue Forschungsansätze liefert. Eine Perspektive, die auch in anderen Teilen des Nürnberger Prozesses bislang wenig beleuchtet wurde. So hat das Team um Nina Lutz während der Vorbereitungen zum 80. Jahrestag des Prozessbeginns am 20. November 1945 eine Frau entdeckt, die lange unbekannt war.
3: Wir sind wirklich auf Aline Chalofour quasi ein bisschen so durch Zufall auch gestoßen bei der Forschung. Sie war eine französische Juristin, also hoch ausgebildet, die dann während des Nationalsozialismus nach Kanada gegangen ist, aber sich gegen das Vichy-Regime gestellt hat und auch die Resistance unterstützt hat. Und hier dann im Hauptkriegsverbrecherprozess als einzige Frau in einem Anklageteam im Französischen als Hilfsanklägerin gearbeitet hat.
0: Jetzt ist Aline Chalofour die Heldin eines Spiels, entwickelt mit dem Team des Memorium in Nürnberg. Tribunal 45 heißt das digitale Game, in dem Chalofour die Spielerinnen und Spieler an die Bedeutung des Prozesses heranführt und dabei Fragen stellt, die weder moralisch noch juristisch leicht zu beantworten sind. Severina Szmaglewska selbst hadert bis ans Ende ihres Lebens mit ihrer Aussage im Nürnberger Prozess. Erst 1972 kann sie darüber ein Buch fertigstellen. Dort schreibt sie zu ihren Gedanken damals:
1: Ich habe das Gefühl, versagt zu haben. In meinem Kopf herrscht ein Gedankenchaos. Das Gefühl der Ohnmacht, das ich vor meiner Aussage hatte, ist unermesslich gestiegen. Ich ersticke fast an der inneren Rebellion gegen die eigene absolute Unfähigkeit, die volle Wahrheit auszudrücken, sie an andere weiterzugeben.
0: Und dennoch hat der Nürnberger Prozess viel bewegt. Als Grundlage dafür, dass Kriegsverbrechen überhaupt juristisch geahndet werden können. Als Geburtsort des modernen Völkerstrafrechts, als Vorläufer des Internationalen Strafgerichtshofs in Den Haag. Ein Symbol der Hoffnung für Menschen, die in heutigen Kriegen leben müssen.
3: Uns haben hier schwer verwundete ukrainische Soldaten besucht, für die es elementar wichtig war, solange sie hier sind, diesen Ort zu besuchen. Also diese Hoffnung, dass es auch mal gelingen wird, die Verbrechen jetzt in der Ukraine quasi vor Gericht zu bringen, die Verantwortlichen zur Rechenschaft zu ziehen. Die Bedeutung der Nürnberger Prozesse ist wirklich die, jenseits von ideologischen oder politischen Unterschieden sich zusammenzusetzen und zu sagen, das sind Verbrechen, die können wir nicht ungeachtet lassen. Und hierauf wird auch immer wieder geblickt.
0: Auch Severina Szmaglewska wäre es sicher wichtig, dass heute in Nürnberg an diesen historischen Prozess und seine Folgen erinnert wird.
1: Vergiss nicht, Nürnberg. Ritz in deine Mauern die Wahrheit für die Kinder, die bald geboren werden. Vergesst nicht, Deutsche.
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0: Die Nachrichten mit Sabine Büttner. Guten Tag. An den Autobahnen in Deutschland hängen wieder neue Plakate. Zum ersten Mal sind Kinderzeichnungen zu sehen. Sie rufen zu mehr Vorsicht und Rücksicht im Straßenverkehr auf. Uli Spinnrad sagt, was die Kinder gemalt haben.
6: Das, was die Kinder, die mitgemacht haben, für Gedanken hatten in Bezug auf die Sicherheit im Straßenverkehr. Viele der gemalten Bilder haben mit Smartphones zu tun. Das scheint die Kinder also zu beschäftigen. Es gibt aber zum Beispiel auch ein Bild von einem Unfall und darüber steht, Rasen ist doof. Diese Plakatkampagne Runter vom Gas, die gibt es schon seit 2008 mit jährlich wechselnden Motiven. Die meisten Autofahrer werden sie auch kennen. Es gab schon Schockbilder von Todesanzeigen. Es gab Empfehlungen wie Finger weg vom Handy oder Don't drink and drive. Es gab aber auch Appelle an die Einsatzkräfte zu denken, die besonders gefährdet sind, also die Mitarbeiter der Autobahnmeisterei oder auch der Autobahnpolizei.
0: Seit Mitternacht gilt in Deutschland wieder der Tankrabatt. 17 Cent günstiger sollen Benzin und Diesel werden über einen Steuernachlass der Bundesregierung. Große deutsche Wirtschaftsinstitute sehen die Maßnahme allerdings kritisch, wie schon beim Tankrabatt im Frühling. Katrin Aue, WDR Berlin.
7: Der Chef des IFO-Instituts Clemens Fuest äußert gegenüber der dpa zwar Verständnis dafür, dass viele Autofahrer die hohen Spritpreise als große Belastung empfinden. Aber der Tankrabatt sei nicht die richtige Antwort. Er komme vor allem Vielfahrern mit großen Autos zugute. Darunter seien viele, die sich die hohen Preise leisten könnten. Auch Tommaso Duso vom Deutschen Institut für Wirtschaftsforschung DIW lehnt die seit heute geltende Steuersenkung auf Benzin und Diesel ab, weil nicht die richtigen Personen profitierten. In Zeiten von Energieknappheit würden hohe Preise außerdem ein Signal aussenden, etwa sparsamer zu fahren. Wenn man entlasten wolle, dann direkt und zielgenau, nicht über den Preis, fordert der Wissenschaftler.
0: In den USA bekommt Tech-Milliardär Musk wieder einen Job in der Regierung, diesmal vom Verteidigungsministerium. Minister Hegseth kündigte außerdem Strukturreformen im Pentagon an. Ralf Borchardt, WDR Washington.
8: Hegseth will die Armeeführung deutlich verschlanken. Statt wie bisher angekündigt 10%, soll es künftig 20% weniger Generals- und Admiralsplanstellen geben. In seiner Grundsatzrede kündigte Hegseth auch an, dass ein neues Kommando für autonome Kriegsführung die Bewaffnung der US-Streitkräfte stärker auf Drohnen und Roboter fokussieren soll. Tech-Milliardär Elon Musk ist einer von mehreren Prominenten, die in den kommenden 4 Monaten eine Strategie für die Kriege der Zukunft ausarbeiten sollen. Ziel ist laut Hegseth, die weltweite Überlegenheit des US-Militärs über Jahrzehnte zu sichern.
0: Weitere Meldungen im Überblick. Die Gletscher in der Schweiz haben in diesem Jahr mehr als 5% ihres Volumens verloren durch Schneemangel im vergangenen Winter und die große Sommerhitze. Schweizer Gletscherforscher sprechen von einem verheerenden Jahr. Die mittlere Eisdicke einzelner Gletscher habe um bis zu 4 Meter abgenommen. Vorsorgevollmachten, Betreuungsverfügungen und Patientenverfügungen können von heute an zentral abgelegt werden, im Vorsorgeregister der Bundesnotarkammer. Bisher war das nur eingeschränkt möglich. Künftig könnte dann etwa der behandelnde Arzt eine Patientenverfügung sofort elektronisch abrufen und danach handeln. Zwischen Köln und Wuppertal können Fern- und Regionalzüge jetzt wieder fast reibungslos unterwegs sein. Die Reparatur einer Brücke über die Wupper ist laut
9: Bahn planmäßig abgeschlossen worden. Trotzdem müssen die Züge hier erst einmal noch langsamer fahren. Die Sanierung der kompletten Strecke hat 8 Monate gedauert.
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9: Die neue Kommissarin im Kölner Tatort steht fest. Die Schauspielerin Ricarda Seyfried wird Klaus Behrendt im Ermittlungsteam ablösen. Die

0: Dreharbeiten für ihren ersten Fall laufen gerade. Theresa Fröhlich berichtet.
1: Seit 1997 gibt es erstmals einen Wechsel im Kölner Ermittlungsteam. Max Ballauf geht. An die Seite seines Kollegen Freddy Schenk kommt Merle Rautenberg als Kriminalhauptkommissarin. Ricarda Seyfried war bereits 2020 schon mal in einem Kölner Tatort zu sehen, damals noch als Zivilistin. Die Münchnerin hat Schauspielschulen in London und München besucht und ist seitdem unter anderem bekannt aus Polizeiruf 110 und der ZDF-Serie Push.
0: Das Wetter in Nordrhein-Westfalen. Heute gibt's teils kräftigen, längeren Regen. Auch Gewitter mit starken Windböen sind möglich. Ab dem Nachmittag lässt der Regen im Rheinland nach. Es bleibt aber bewölkt. Dazu in Schleiden 19 Grad, in Steinfurt 20 Grad und in Dormagen 21. Morgen in Ostwestfalen noch letzte Schauer. Im Laufe des Tages ist es dann trocken bei Sonne und Wolken im Wechsel. Höchstwerte morgen zwischen 15 und 21 Grad. 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A3, Frankfurt Richtung Oberhausen. Zwischen Rösrath und Köln-Delbrück etwa 45 Minuten plus. Nach einem Unfall mit mehreren Fahrzeugen sind nur zwei Fahrstreifen frei. Es gibt 9 Kilometer Stau. Die A40 Duisburg-Essen ist zwischen dem Kreuz Duisburg und dem Kreuz Kaiserberg in beiden Richtungen bis nächsten Montag gesperrt. Dort werden zwei Brücken abgerissen. Die A42 Kamp-Lintfort Richtung Dortmund ist zwischen Herne-Horsthausen und Herne-Börning nach einem Unfall gesperrt, 3 Kilometer Stau. Die A52 Mönchengladbach Richtung Düsseldorf ist zwischen dem Kreuz Nersen und dem Kreuz Karst wegen Bauarbeiten bis Freitagnacht gesperrt. Und A59 Bonn Richtung Köln zwischen Köln-Wahn und dem Dreieck Holmer etwa 45 Minuten plus 6 Kilometer Stau wegen Bergungsarbeiten auf der A3.
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3: Wie viel Glück steckt eigentlich in einem Leben, das von außen betrachtet nach Erfolg aussieht? Christoph Kramer ist Fußball-Weltmeister und beschäftigt sich genau mit diesem Thema in seinem zweiten Roman, der heute rauskommt. Und nach 11 ist er unser Gast in der Redezeit. Wie der Wunsch nach Glück zur Sucht werden kann, das hören Sie am Beispiel einer Frau, die nicht loskommt von Glücksspielen. Und dann sagen wir gleich
4: herzlichen Glückwunsch
3: zu einer Institution im deutschen Radio, die heute 80 Jahre alt wird. Ein Glück, dass Sie so neugierig sind wie ich. Ich bin Michael Imhof und ich freue mich, dass Sie dabei sind.

0: Luke Noah. Bleach. Am 1. Oktober. In WDR 5, Neugier genügt. Heute vor 80 Jahren, um 10 nach 6 am Abend, geht es zum allerersten Mal um die Lage in der Welt und darum, wo es Briketts zu kaufen gibt und das relativ günstig. Der Vorgänger von WDR und NDR, der Nordwestdeutsche Rundfunk, sendet am 1. Oktober 1946 das allererste
1: Echo des Tages.
0: Als fleißiger WDR-5-Hörer kennen Sie die Sendung Echo des Tages. Sie läuft montags bis freitags abends um 6:30 hier in WDR-5 und ist älter als der WDR selbst. Der Chef des Echos hier im WDR ist Christoph Schneider. Hallo Christoph.
2: Hallo, Tag.
0: Wer im Herbst 1946 das Echo eingeschaltet hat, hatte 12 Jahre Rundfunk unter Reichspropagandaminister Goebbels hinter sich. Was war an dieser Viertelstunde neu?
2: Neu war, dass der NWDR sich ein Jahr vorher gegründet hat und es ging darum, dass man aus der 12 Jahre Diktatur lernen wollte, was für einen Rundfunk wollen wir jetzt haben. Das heißt, einen staatsunabhängigen Rundfunk. Und wir wollen unabhängige Journalisten haben, die nicht vom Staat gesetzt werden, sondern selbst entscheiden, wie Sendungen aussehen sollen, welche Inhalte sollen rein.
0: Warum die Entscheidung fürs Radio und nicht, was zur damaligen Zeit nahe lag, für die Zeitung?
2: Ja, es gab Zeitungen, aber es gab gerade in der Nachkriegszeit, 45, 46, gab es Papiermangel und die Zeitung erschien nur alle 2-3 Tage. Radio war das Medium, was durchgängig gehört werden konnte und deswegen bekam das Radio eine ganz besondere Bedeutung und war damit auch reichweitenstärkstes Medium.
0: Klaus-Hinrich Kastorf, später Monitorchef in der ARD, hat den frühen NWDR einen englisch angehauchten deutschen Journalismus genannt. Wie kam er da drauf?
2: Ja, es waren natürlich viele britische, ich sag mal, Offiziere, die mit beim NWDR die Programme organisiert haben, das Personal bestimmt haben. Und der NWDR hat sich die BBC als Vorbild genommen und deswegen war der öffentlich-rechtliche Rundfunk in Deutschland beim NWDR ja quasi ein Ziehkind der BBC und daher sozusagen der Einfluss der britischen Offiziere, zum Teil auch Redakteure, und das Thema Re-Education, also Umerziehung, spielte natürlich in den Jahren 45, 46 eine große Bedeutung mit Blick auf die zurückliegende NS-Zeit.
0: An der Spitze des NWDR finden wir auch einen Briten, Hugh Green.
3: Wir wollten Leute haben, die nicht eine Umerziehung gebraucht haben, die schon Antinazis waren und demokratisch denkende Leute.
0: Hat das geklappt?
2: Das war sehr wichtig, dass diejenigen, die in den Redaktionen arbeiten sollten, dass die eine weiße Weste hatten. Da hat man genau hingeguckt, was haben sie in den Jahren zuvor gemacht, dass das nicht durchgängig möglich war, dass man auch auf Kräfte zurückgreifen musste, die journalistische Erfahrung in den Jahren davor gemacht haben. Das liegt auf der Hand, aber sehr viele und ich würde auch mal sagen, die meisten derjenigen, die in den ersten Jahren beim NWDR gearbeitet haben, dass die ja wirklich auch eine weiße Weste hatten. Sie mussten auch natürlich durch ein Renazifizierungsprogramm, man hat sich genau angeguckt, was sie in den Jahren gemacht haben und sehr viele von denen waren auch im Widerstand in den 12 Jahren und haben sich dann beim NWDR auch wiedergefunden.
0: Und damit sind wir beim Echo, wie es heute ist. Ein Echo kommt ja immer nach dem Knall und ich habe das Gefühl, der Knall passiert heute tatsächlich online. Was kann das Echo denn leisten, was meine Timeline auf dem Handy nicht kann?
2: Auf der einen Seite gibt es die Nachrichtenlage, die vermittelt wird in den 30 Minuten. Was ist heute wichtig gewesen im Tag? Das ist das eine. Das andere aber, dass wir auch Hintergründe liefern, dass wir Orientierung geben für Ereignisse. Was gibt es für Perspektiven? Wie kann man das Ereignis einordnen? Mit Einordnung.

0: meine ich jetzt nicht, welche persönliche Meinung hat der Moderator oder die Redaktion zu dem Ereignis, sondern wie kann ich so ein Ereignis, was heute passiert ist, verstehen, aus politischer, aus wirtschaftlicher, aus kultureller Sicht. Das ist also ein Punkt mehr als nur das eigentliche Ereignis, das eigentliche Thema von heute, nämlich die Einordnung des, ja, wir geben Orientierung.
1: Wie wichtig ist diese Einordnung?
0: Die Einordnung ist wichtig, denn natürlich kann man über dieses Thema auch in anderen Medien etwas erfahren. Aber das Entscheidende ist, dass wir hier journalistisch an ein Thema rangehen und auch gucken, was ist wahr, was ist falsch an diesem Ereignis, wo gibt es möglicherweise Fake News. Das ist sowohl, was die Bildlage angeht, aber natürlich auch das Ereignis selbst, dass wir sehr stark abklopfen müssen, hat das Ereignis wirklich stattgefunden und ja, wie ist es einzuordnen?
1: Vielleicht noch mal ein Wort zur Arbeitsweise, damit Sie vor dem Radio vielleicht auch mal einschätzen können, was hier im Radio und vor einem Echo passiert. Es liegen nämlich zum Beispiel, wenn wir jetzt das Echo des Tages nehmen, jeden Nachmittag gefühlt tausende Themen auf dem Tisch, die wichtig sind. Mehr Themen, als sie in 30 Minuten passen. Was muss denn ein Thema für das Echo des Tages haben, dass es dann um 6:30 wirklich drin ist in der Sendung?
0: Ja, wir schauen natürlich darauf, was gibt es für Themen an dem Tag, welche Themen sind wichtig und was ist auch das Informationsbedürfnis der Hörer und Hörerinnen? Was wollen sie wissen, was hilft Ihnen auch durch den Alltag zu kommen? Gibt es ein Thema oder gibt es einen Nutzwert bei einem Thema? Insofern geht es darum, auf der einen Seite zu informieren über das Ereignis selbst, aber eben auch, dass wir helfen dabei, das Ereignis zu verstehen, einzuordnen, Orientierung zu geben und genau dahin gucken, wo betrifft das Ereignis und das Thema die Menschen in ihrem Alltag.
1: Seit mehreren Jahren versucht das Echo des Tages, die Welt mehr aus der Sicht Nordrhein-Westfalens zu erzählen. Jetzt hast du selbst in Washington und Moskau Korrespondenten vertreten. Was ist denn an einer Washington-Geschichte anders, wenn sie für Bochum oder Bielefeld gemacht ist?
0: Das Entscheidende beim Echo des Tages ist, dass wenn man diese halbe Stunde hört, dann ist man informiert über das, was in Nordrhein-Westfalen passiert ist an wichtigen Dingen, was in Deutschland passiert ist und was auch weltweit passiert ist. Auch der Blick über den Teich nach Washington kann mich interessieren mit Blick auf Entscheidungen der USA, die möglicherweise mich betreffen, mit Blick auf wirtschaftliche Abhängigkeiten, mit Blick auf das Thema Zölle zum Beispiel. Das brechen wir dann runter und fragen, was bedeutet beispielsweise eine Zollpolitik von Trump für Unternehmen in Bochum.
1: Wer die öffentlich-rechtlichen Nachrichten negativ sieht, der nennt als Grund vor allem politischen Einfluss. Was sagst du jemanden, der das Echo des Tages kritisiert als Regierungsfunk?
0: Es gibt keinen politischen Einfluss auf die Sendung Echo des Tages und auch auf andere Nachrichtensendungen. Es gibt nicht den immer wieder zitierten täglichen Anruf, woher auch immer, aus der Politik, bitte mach das und das. Wir diskutieren innerhalb der Redaktion nach journalistischen Kriterien. Was ist ein Thema? Welche Bedeutung hat dieses Thema für den Hörer und die Hörerin? Welchen Nutzwert hat dieses Thema, dieses Ereignis für die Menschen? Aber einen Einfluss auf die Sendung von politischer Seite gibt es nicht.
1: Du hast aber mal gesagt, eine halbe Stunde im Radio kann doch sehr viel zu tun haben mit Demokratie. Inwiefern?
0: Es ist insofern ein Mittel, um, ja, ich sag mal, die Hörer, Hörerinnen mündiger zu machen, weil sie zu bestimmten Ereignissen mehr Perspektiven erfahren, multiperspektivisch aus der Sendung herauskommen und nicht nur eine Version eines Themas hören.
1: Jetzt sind wir natürlich auch umgeben, um einfach auch mal ein Gefühl abzuholen von gerade ziemlich vielen schlechten Nachrichten. Und es gibt auch eine Zahl, 4 von 10 Erwachsenen meidet Nachrichten, manchmal oder sogar oft, Tendenz steigend. Was bieten die Echos hier bei WDR 5 jemanden, der um 6:30 abends lieber abschalten würde und wirklich im übertragenen Sinn? Bitte keine Nachrichten mehr.
0: Wir kennen dieses Bedürfnis bzw. das Empfinden der Hörer, Hörerin, dass sie manchmal die Nachrichten nicht mehr hören wollen. Wir versuchen ihnen eben über die Nachricht hinaus noch Erklärungen zu geben.

0: im Journalismus sind sehr, sehr wichtig.
1: Christoph Schneider leitet die Abteilung Newsformate und Tagesechos beim WDR. Danke, dass du Zeit hattest.
0: Gerne.
1: Und es gibt auch heute natürlich wieder ein Mittagsecho um 13 Uhr und heute Abend um 6:30 das Echo des Tages.

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0: Wenn Sie sich auch lasch fühlen, könnte es am Wetter liegen. WDR 5 Neugier genügt mit Jonathan Jeremiah und einem Spruch, den Sie garantiert aus der Werbung kennen. Glücksspiel kann süchtig machen. Er ist so schnell dahingesagt. Aber was bedeutet dieser Satz eigentlich für jemanden, der merkt, ich verspiele hier mein ganzes Geld. Das Geld, das ich eigentlich zum Leben brauche. Und ich komme trotzdem vom Glücksspiel nicht los. Nicole Dreifeld hat das erlebt. Das Spielen hat ihren Alltag bestimmt, ihre ganze Familie belastet. Und meine Kollegin Mitya Hara hat mit ihr darüber gesprochen, was sie eigentlich immer wieder zu diesem Spielen gebracht hat. Und auch darüber, warum der Rat, doch aufzuhören bei einer Sucht, einfach wenig hilft. Einer Sucht, die den ganzen Körper im Griff hat.
1: Ein Schwitzen, eine innere Nervosität, Kopfschmerzen. Es ist der Entzug von dem ganzen Dopamin und von dem ganzen Adrenalin und so, was ausgeschüttet wurde, sonst immer in irgendeiner Art und Weise.
2: Sekunden voller Anspannung. Der Puls rast. Adrenalin schießt durch den Körper und dann Jackpot. Es fühlt sich toll an, etwas zu gewinnen. In der Fußball-Tipprunde, auf der Kirmes oder an einem Spielautomaten. Gewinnen löst Glücksgefühle aus und das wohl schon weltweit seit einigen tausend Jahren. Das Problem ist, Glücksspiel kann süchtig machen und dadurch Existenzen zerstören. In Deutschland leiden rund 1,2 Millionen Menschen an einer Glücksspielstörung. Nicole Dreifeld ist eine davon. Nicole Dreifeld ist Ende 30 und lebt in Bremen. Sie hat langes, blondes Haar und trägt ein Unterlippenpiercing. Sie wirkt sympathisch und zugewandt, wenn sie ihre Geschichte erzählt. Vor einigen Jahren hat sie in einer Spielhalle gearbeitet. Sie war mit einem spielsüchtigen Mann zusammen und rutschte schließlich selbst in die Glücksspielsucht. Innerhalb von 4 Jahren hat sie rund 60.000 Euro verzockt. Dabei fing alles harmlos an. Damals arbeitete sie in einer Spielhalle als Spielhallenaufsicht. In der Spätschicht gehörte es zu ihren Aufgaben, abends die Automaten zu reinigen. Einmal gibt ihr ein Kunde 10 Euro Trinkgeld, für 6 Euro kauft sie sich Zigaretten. Die restlichen 4 Euro wirft sie aus einer spontanen Laune heraus in einen der Automaten, während sie putzt. Nach ihrem Rundgang kommt sie zu dem Automaten zurück und plötzlich steht da ein Gewinn von 54 Euro. Für sie war das damals viel Geld und direkt denkt sie darüber nach, was sie sich von dem Geld kaufen könnte. Ein Glücksgefühl, das sie kurz darauf wiederhaben möchte. In der nächsten Zeit probiert sie es immer mal wieder aus. Die Arbeit in der Spielhalle gibt ihr dabei ein trügerisches Gefühl der Sicherheit, aber ihr Spielverhalten entwickelt sich zu einem Problem. 2 bis 3 Mal im Monat gönnt sie sich einen Besuch in verschiedenen Spielhallen. Wie eine kleine Auszeit vom Alltag, sagt sie. Ein Moment, um sich etwas zu gönnen. Eine Me-Time. So rechtfertigt sie ihre Besuche in den Spielhallen, in denen die Angestellten sie immer mit offenen Armen empfangen.
1: Mensch, Nicole, schön, dass du da bist. Möchtest du heute lieber deinen Kaffee mit Milch und Zucker oder möchtest du ein Glas Cola? Dann fühlst du dich in dem Moment schon angenommen, gesehen, weil, Mensch, die Dame hat sich gemerkt, was ich trinke. Dann ist dein sowieso nicht gutes Selbstwertgefühl in dem Moment ein bisschen gestreichelt und du denkst, oh, da ist Interesse. Du kannst dich aber genauso einfach vor den Automaten verziehen und musst mit niemandem reden.
2: Sie gerät in eine Abwärtsspirale, verliert immer mehr die Kontrolle. Glücksspiel ist jetzt ein großer Teil ihres Lebens. Und ein kostspieliger.
1: So, jeder Spielhallenbesuch hat mich irgendwie.

0: irgendwas zwischen 500 und 2000 Euro gekostet. Und mal waren es nur 2 Stunden, mal waren es 12 Stunden, mal habe ich mich krank gemeldet bei meinem Arbeitgeber, weil ich irgendwie morgens dann, nachdem ich das Kind in der Schule hatte, da mal eben 10 Euro reinstecken wollte, und ausgerechnet dann kommt natürlich die Serie und dann guckst du irgendwann auf die Uhr und denkst, scheiße, ich muss in 5 Minuten auf der Arbeit sein, das kriege ich nie im Leben hin, dann meldest du dich krank.
1: Glücksspiel fasziniert Menschen. Rund ein Drittel der Deutschen spielt Glücksspiele. Männer spielen häufiger als Frauen. Etwa 1,2 Millionen Menschen im Alter von 18 bis 70 Jahren haben eine Glücksspielstörung, wobei diese von den Betroffenen oft als Glücksspielsucht bezeichnet wird. 3,1 Millionen Menschen zeigen ein problematisches bzw. riskantes Glücksspielverhalten. Das bedeutet, dass das Spielverhalten problematisch ist, aber noch nicht alle Merkmale einer Sucht aufweist. Das geht aus dem Jahrbuch Sucht 2026 hervor. Verena Küpperbusch leitet die Landesfachstelle Glücksspielsucht in Nordrhein-Westfalen. Sie trägt schulterlanges, braunes Haar. Im Gespräch wird deutlich, dass sie Menschen mit einer Glücksspielstörung helfen möchte und sich dafür einsetzt. Die Landesfachstelle NRW koordiniert und organisiert unterschiedliche Angebote. Zum Beispiel Fortbildungen für Menschen, die in anderen Beratungsstellen und bei ambulanten Therapien helfen. Sie sagt, das Hilfetelefon Glücksspielsucht und die Online-Beratung seien besonders wichtige Bestandteile der Arbeit. Die Psychologin erinnert sich an einige besonders schwere Fälle, die zeigen, wie viel Schaden eine Glücksspielstörung anrichten kann.
2: Wir haben also tatsächlich auch hier am Hilfetelefon schon den Fall gehabt, dass sich eine angehörige Partnerin gemeldet hat und gesagt hat, hier wird gerade mein Haus geräumt, ich weiß gar nicht, was hier los ist. Und es stellte sich raus, der Partner hatte sehr hohe Spielschulden und da stand der Gerichtsvollzieher vor der Tür und hat das Haus leergeräumt. Und das war der Moment, in dem die Partnerin, oder ich glaube, es war sogar die Ehefrau, das erste Mal davon erfahren hat, dass der Partner ein Glücksspielproblem hat. Und das sind dann so die wirklich die krassen Fälle, aber auch die gibt es natürlich. Und dass jemand aufgrund von Spielschulden in die Insolvenz geht oder auch strafrechtlich belangt wird, auch das ist keine Seltenheit.
1: Eine Glücksspielstörung bleibt oft lange unbemerkt. Im Gegensatz zu anderen Suchterkrankungen hinterlässt diese keine sichtbaren Spuren am Körper. Keine Alkoholfahne, keine Ritzen und keine Einstichstellen. Die Auswirkungen auf die psychische Gesundheit seien aber fatal, sagt Verena Küpperbusch.
2: Also Depressionen sind tatsächlich sehr, sehr häufig. Das ist etwas, was wir sehr oft beobachten. Und Glücksspielsucht ist auch die Suchterkrankung mit der höchsten Suizidquote. Höher als bei anderen Suchterkrankungen.
1: Durch die hohen Schulden stürzen Betroffene nicht nur sich selbst, sondern oft auch ihre Familien mit ins Unglück. Die Situation von Nicole Dreifeld spitzte sich damals zu. Lügenkonstrukte bestimmen den Alltag.
0: In dem Moment, wo du merkst, dass etwas nicht stimmt, gehst du eigentlich wieder in die Halle, weil das willst du ja gar nicht fühlen. In dem Moment, wenn du anfängst, deine Familie oder auch deinen Freundeskreis zu belügen, Verabredungen nicht einzuhalten, auf Geburtstage nicht mehr zu gehen, weil dir A, das Geld dafür fehlt und B, du ja auch gucken musst, wenn ich auf den Geburtstag gehe, könnte da Kumpel A sein, dem, wo ich gesagt habe, irgendwie, ich brauche 100 Euro für einen TÜV, kannst du mir die leihen? Und Kumpel B, dem du aber erzählt hast, irgendwie, mein Auto ist nicht durch den TÜV gekommen, könntest du mir irgendwie 300 Euro leihen? Das hast du alles für Spielen benutzt und dein Auto hast du schon lange nicht mehr. Du musst ja in deinem Kopf all die Lügengeschichten, die du erzählst, koordinieren. Das ist eine Dauerstresssituation und somit vereinsamst du da ganz, ganz schnell.
1: Nicole Dreifeld stand kurz davor, das Haus zu verlieren, ohne Plan, wie sie das eigene Kind versorgen soll. Sie sagt heute, sie habe diesen Tiefpunkt gebraucht, um wirklich etwas zu verändern. Sie ist sich sicher, dass diese Erkenntnis von ihr selbst kommen musste. Hätten ihr andere ins Gewissen geredet, hätte sie sich wahrscheinlich distanziert, glaubt sie, und das Problem weiter kleingeredet. Heute ist Nicole Dreifeld seit 8 Jahren glücksspielfrei. Darauf ist sie stolz. Regelmäßige Besuche in einer Selbsthilfegruppe halfen ihr dabei, die Sucht zu kontrollieren. In dieser Gruppe fühlte sie sich verstanden und nicht verurteilt. Sie ist kein böser Mensch, der anderen schaden will, sie war süchtig. Sie ist inzwischen Vorsitzende des Bundesverbandes Selbsthilfe Glücksspielsucht, Glücksspielfrei e.V. Sie engagiert sich, hält Vorträge zur Prävention an Schulen und kämpft gegen Werbung für Glücksspiel. Rückfällig wurde sie in den 8 Jahren nie, obwohl die Rückfallquote bei Menschen mit einer Glücksspielstörung hoch ist. Trotzdem ist sie auch heute noch immer wachsam.

0: Eine Sucht ist eine chronische Erkrankung, die bleibt.
1: Manches Mal sind es sogar so banale Dinge wie eine grüne Ampelphase, wo dein Suchthirn sagt, guck mal, drei grüne Ampeln, du hast heute, das ist dein Glückstag, du solltest mal wieder zocken gehen. Also ich sage immer ganz liebevoll, ich erhebe dann ganz akkurat meinen Mittelfinger dem Suchthirn gegenüber und sage, du kriegst mich nicht. Aber das ist nur, weil ich wirklich jeden Tag sehr achtsam mit mir umgehe und gucke, wie es mir geht. Und Stellschrauben drehe, wenn ich merke, irgendwas passt nicht. Man muss halt an sich und mit sich selber arbeiten.
0: Die Gründe für eine Glücksspielstörung sind vielfältig. Manche Menschen fangen aus finanziellen Sorgen an zu spielen, andere suchen den Kick, haben einfach Spaß am Nervenkitzel und rutschen dann immer mehr in die Sucht. Besonders riskant sind schnelle Spiele, etwa die, bei denen Spieler am Automaten oder online Knopfdruck für Knopfdruck neue Runden starten, um die Walzen in den Slot-Machines zu drehen. Viel schneller und rasanter, aber auch risikoreicher, als einmal in der Woche das Ergebnis des Lieblingsfußballteams zu tippen. Aber es komme auch vor, dass Spieler erst mit Fußballwetten anfangen und mit der Zeit immer mehr andere Sportwetten ausprobieren.
2: Mir hat mal jemand erzählt, also wenn sie mir einen Hahnenkampf in China anbieten, hätte ich da auch drauf gewettet. Also das wird dann irgendwann so ganz egal, Hauptsache ich habe wieder eine Wette.
0: Die individuellen Gründe herauszufinden, die zur Sucht führten, sind wichtige Faktoren, um die Sucht zu überwinden. Wer wegen des Nervenkitzels gespielt hat, braucht eine Art Ersatz für Momente der Versuchung. Wer die Sucht anerkennt und motiviert ist, diese zu überwinden, hat gute Chancen, glücksspielfrei zu leben. Dabei ist es egal, ob Betroffene ambulante Hilfsangebote in Anspruch nehmen, Selbsthilfegruppen besuchen oder eine stationäre Therapie wählen. Rückfälle sollten als Teil des Weges betrachtet werden und nicht zum Abbruch der Therapie führen. Fragen wie, was hat zum Rückfall geführt, können helfen, um später Sicherheit zu schaffen.
3: Die Hauptregel im Casino lautet, veranlasse sie zu spielen und sorge dafür, dass sie wiederkommen. Je länger sie spielen, desto mehr verlieren sie. Am Ende kriegen wir alles.
0: Der Spielfilm Casino zeigt den Aufstieg des Casino-Managers Sam Rothstein, gespielt von Robert De Niro, und dessen von Gier, Misstrauen und Gewalt befeuerten Untergang. Klar, die Realität sieht natürlich anders aus. Glücksspielanbieter werden kontrolliert. Sie müssen sich an strenge Vorgaben zum Spielerschutz halten. Welche Verantwortung tragen die Anbieter von Glücksspielen, frage ich die Leiterin der Landesfachstelle Glücksspielsucht, Verena Köpperbusch.
2: Ja, das ist etwas, was wir sehr häufig beobachten, dass Anbieter sagen, naja, das liegt ja in der Verantwortung des Einzelnen. Jein, bei einer Sucht kann ich diese Verantwortung nicht mehr tragen. Das ist ja gerade das Problem dahinter.
0: Spielhallen und Spielbanken haben vorgeschriebene Schutzmaßnahmen und sind zum Spielerschutz verpflichtet. Personen, die auffällig spielen, müssen sie ansprechen. Dafür gibt es Spielerschutzbeauftragte. Aber...
2: Und da hat mir also hinter vorgehaltener Hand dann auch schon die ein und andere Person, die in Spielhallen beispielsweise arbeitet, gesagt, also wenn ich hier einen anspreche, kann ich meine Papiere holen und gehen. Das ist dann eben das, wie es in der Praxis manchmal gelebt wird.
0: Und was sagen die Anbieter? Ich habe um ein Interview mit den Merkur Spielbanken NRW gebeten. Bei dem Online-Gesprächstermin mit dem Spielerschutzteam der Merkur Spielbanken sitze ich 5 Mitarbeitern gegenüber. Nur Männer. Keine Frau. Auf kritische Fragen sind sie bestens vorbereitet. In der Spielbank in Dortmund-Hohensiburg können Spielerinnen und Spieler in schicker Atmosphäre an verschiedenen Automaten, aber auch am Roulette- oder Blackjack-Tisch zocken. Nicht selten um hohe Beträge. Die Spielbank öffnet morgens um 11 und hat am Wochenende bis nachts um 4 Uhr geöffnet. Das Sozialkonzept des Unternehmens sieht vor, dass der Spielerschutz strikt getrennt ist von der disziplinarischen Weisungsbefugnis. Michael Jütte ist einer der Mitarbeiter im Spielerschutzteam der Merkur Spielbanken. Fälle, in denen sich Mitarbeiter nicht trauen würden, auffällige Spieler anzusprechen, seien hier nicht bekannt.
4: Vorgesetzte können, was den Spielerschutz angeht, keinen Druck auf Mitarbeiter ausüben, so nach dem Motto, halt dich mal ein bisschen zurück, den Gast brauchen wir, wenn du dich nicht zurückhältst, dann kannst du hier im Unternehmen Karriere vergessen. Das ist bei uns ganz strikt getrennt und das ist für uns eigentlich eine ganz wesentliche Säule im Sozialkonzept überhaupt.
0: Und wie sieht der Spielerschutz konkret in der Dortmunder Spielbank aus?
4: Das bedeutet, wenn ein Mitarbeiter beispielsweise eine Änderung im Spielverhalten eines Stammgastes erkennt, der beispielsweise, weiß ich nicht, jahrelang einmal im Monat uns besuchte und plötzlich dreimal in der Woche oder aber im äußeren Erscheinungsbild sich verändert oder aber im Verhalten sich generell häufiger Geldabhebungen macht und. Das sind so typische Verhaltensmerkmale. Die Mitarbeiter erkennen das, geben das dann an den regionalen Spielerschutzbeauftragten, diese Beobachtung weiter.
0: Seit dem Glücksspielstaatsvertrag von 2021 gibt es das bundesweite Sperrsystem OASIS. Spielerinnen und Spieler können sich über OASIS spielformübergreifend selbst sperren lassen, um sich selbst zu schützen, wenn sie merken, dass das eigene Spiel auffällig wird, dass sie die Kontrolle verlieren. Wer gesperrt ist, kann an keinem legalen Glücksspiel mehr teilnehmen, bis die Sperre wieder aufgehoben wird. Die Sperre gilt vom Automaten an der Autobahnraststätte bis zum Roulette-Tisch in der Spielbank. Spielerschutzbeauftragte sind zusätzlich dazu verpflichtet, auffällige Spieler fremdsperren zu lassen. Das Jahrbuch Sucht 2026 zeigt hier eine sehr auffällige Differenz. 2024 gab es insgesamt 303.855 Sperrungen. 294.026 davon waren Selbstsperren, aber nur 9.829 waren Fremdsperren. Das sind noch nicht mal 4% aller Sperrungen. Das bedeutet, dass ein großer Teil der Spielerinnen und Spieler sich selbst sperren lässt und nicht vom Spielerschutz fremdgesperrt wird. Das Angebot von Glücksspielen ist in den 2020er Jahren gewachsen. Längst gibt es nicht mehr nur das terrestrische Glücksspiel, also Automaten, Lotto und Spielbanken, immer mehr spielen Online-Glücksspiele. Zu Hause am Computer oder unterwegs mit dem Smartphone ist Zocken verlockend bequem. Tobias Heyer ist Psychologe an der Universität Bremen. Seit rund 20 Jahren forscht er zum Thema Glücksspiel und Glücksspielstörungen, veröffentlicht regelmäßig wissenschaftliche Studien und Artikel und kooperiert zum Beispiel mit der Deutschen Hauptstelle für Suchtfragen. Er hält das Online-Glücksspiel für sehr risikoreich.
5: Ich will mal drei Merkmale nennen. 24/7, 24 Stunden, 7 Tage die Woche. Sie können dauerhaft zocken im Netz. Es gibt keine Schließzeiten, es gibt kein natürliches Ende. Überall, wo Sie ein mobilfähiges Endgerät haben, können Sie Geld einsetzen, Geld gewinnen und Geld verlieren. An der Bushaltestelle, am Flughafen, während des Arbeitsplatzes oder jetzt, wenn Sie dieses Gespräch hören. Zweites Merkmal ist der bargeldlose Zahlungsverkehr. Der verschleiert den echten Geldwert, wenn Sie ständig ein Online-Bezahlsystem nehmen oder Ihre Kreditkarte, naja, dann haben Sie tatsächlich letztendlich nicht das Gespür für die tatsächlichen Einsätze und Verluste. Ein Mausklick weiter, wieder 10 Euro transferiert auf Ihr Spielkonto von Ihrem Sparkassenkonto. Das ist nicht ganz ungefährlich. Es ist etwas anderes, als wenn Sie immer Ihr Portemonnaie öffnen und einen Geldschein herausnehmen. Und das dritte Merkmal ist die fehlende soziale Kontrolle. Sie spielen ja online anonym. Ob Sie jetzt betrunken zocken oder ob Sie ja, alles schon gehört auf einer Beerdigung bei Ihrer Hochzeit im Fußballstadion zum Smartphone greifen oder zum Tablet und sich im Online-Casino vergnügen.
0: Seit dem Glücksspielstaatsvertrag 2021 ist Online-Glücksspiel in Deutschland grundsätzlich wieder erlaubt. Vorher galten strengere Regeln und Verbote.
6: Ich will ihn unbedingt. Ich will ihn unbedingt. Wir werden heute 1, 2, hoffentlich 3 99er Karten in unser Team ziehen.
0: Es gibt einen Bereich, in dem Kinder und Jugendliche beim Gaming schon früh die Grundmechaniken des Glücksspiels lernen. Und zwar durch die Systematik sogenannter Lootboxen. Lootboxen, das sind virtuelle Kisten, die Spielerinnen und Spieler beim Gaming bzw. Zocken entweder mit einer virtuellen Währung oder durch reales Geld kaufen können. In diesen Kisten befinden sich dann Gegenstände für das Spiel. Das können optische Dinge sein, wie Kleidungsstücke für die Spielfigur oder bestimmte Gegenstände, die dem Spieler oder der Spielerin Vorteile verschaffen. Manchmal sind aber auch nutzlose oder ungewünschte Sachen in der Box. Ein Anreiz, um direkt viele Boxen zu kaufen. Spekuliert ein Spieler also auf einen bestimmten Inhalt, muss er unter Umständen Dutzende Lootboxen kaufen. Hier greife der Jugendschutz nicht immer ausreichend, meint Tobias Heyer, der Psychologe, der über Glücksspiel forscht.
5: Das ist frei verfügbar für Minderjährige, für Kids schon. Und dann werden gerade junge Leute sehr früh mit den Grundprinzipien des Glücksspiels vertraut. Weil das ist oftmals sehr nah dran am Glücksspiel. Und Forschung bestätigt das auch, dass damit zumindest mittelbare Gefahren einhergehen. Weil Kids, die mit diesen glücksspielähnlichen Mechaniken, Elementen, Games in Berührung kommen, neigen auch viel schneller und eher im Entwicklungsverlauf dazu, aufs echte Glücksspiel umzusteigen oder echte Glücksspiele parallel nachzufragen. Es ist also so eine Art Türöffner. Ich halte den Begriff Einstiegsdroge für zu hart, aber es geht in diese Richtung.
7: 3, 2, 1, erstes Case. Bumm. Gönn, gönn, gönn, gönn, gönn. Kein Blau, kein Blau, kein Blau, kein... Okay. Egal, alles gut. Aller Anfang ist schwer.
0: Lootbox-Openings werden auch online auf Plattformen wie Twitch gestreamt. Hunderte, oft sehr junge Zuschauer schauen dann ihren Stars wie Montana Black dabei zu, wie sie zig Boxen öffnen, um zum Beispiel an bessere Waffen für das Spiel Counter-Strike zu kommen. Diese Menge an Boxen dürfte für viele Jugendliche zu teuer sein. Hier wirkt es spielerisch.
7: Ping, ping, ping. Ah! Ah! Ach, Digga, ich hab keinen Bock mehr.
0: Glücksspiel ist groß. Wer Glücksspiele anbietet, kann damit viel Geld verdienen. Und die Spieler? Die wahrscheinlich weniger. Trotzdem, das Spiel mit dem Glück und die Chance auf Reichtum oder mehr Geld fasziniert uns Menschen. Warum sonst gibt es Hinweise darauf, dass Menschen schon vor mehreren tausend Jahren spielten? Ist es der menschliche Spieltrieb? Auf den berufen sich Glücksspielanbieter schließlich immer wieder. Ihr Angebot bediene diesen Trieb nur, sagen sie. Expertinnen und Experten aus der Wissenschaft sehen das allerdings etwas differenzierter.
5: Zunächst einmal müssen wir über den Begriff Spieltrieb reden. Streng genommen müsste es ja Glücksspieltrieb heißen und nicht verwässernd Spieltrieb. Und der Glücksspielstaatsvertrag sieht tatsächlich vor, den sogenannten dort Spieltrieb in geordnete und überwachbare Bahnen zu lenken. Forschung ist sich sehr einig über alle Disziplinen hinweg, dass es diesen Glücksspieltrieb nicht gibt. Trieb ist etwas Normatives, eine psychische Energie, und wir alle müssten ja dann einen Hang zum Glücksspiel haben. Jetzt gucke ich mir die Zahlen aus der Forschung an. Bezogen auf die vergangenen 12 Monate hat etwa ein Drittel der Bevölkerung nur, in Anführungsstrichen, am Glücksspiel teilgenommen. Dann frage ich Sie, bei den anderen 2 Dritteln, ist der Glücksspieltrieb da verkümmert? Wo ist der denn hin? Sind die alle krank, dass sie diesen Trieb, dieses Bedürfnis nicht haben? Nein, ich glaube, hier haben wir ein kausales Missverständnis. Denn Angebot schafft die Nachfrage. Nicht die Nachfrage ist da und wir müssen ein entsprechendes Angebot bereithalten. Tatsächlich kann ich mich auch darauf einlassen, dass es ein zirkulärer Prozess ist, also dass beides von beiden Seiten betrachtet werden kann. Aber über die Kommerzialisierung und Geschäftsmodelle, die auf Umsatzmaximierung ausgerichtet sind, haben wir ganz klar das Phänomen, dass größtenteils das Angebot die Nachfrage nach sich zieht.
0: Ein Ausflug ins Casino mit Freunden kann Spaß machen. Eine Tippgemeinschaft ist vielleicht gut fürs Teamgefühl und die Walzen einer Online-Slot-Machine drehen zu lassen, ist bestimmt ein Nervenkitzel. Glücksspiel kann aber auch in eine gefährliche Sucht führen und ganze Existenzen zerstören. Das Schicksal von Nicole Dreifeld, die heute glücksspielfrei ist, zeigt, wie zerstörerisch eine Glücksspielstörung sein kann.
8: Und Mitya Hara zeigt, dass dieser Satz in der Werbung absolut Sinn macht. Glücksspiel kann süchtig machen. 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

0: Kids Return, So Good Alone. Jetzt traue ich mich gar keine Überleitung zum Bundeskanzler zu machen nach So Good Alone. Wir haben Friedrich Merz vor gut einem Monat recht selbstkritisch erlebt. In Langenhagen bei Hannover hat er auf die schwachen Umfragewerte geguckt und eingeräumt, dass das, was die CDU bisher getan hat, ja nicht reichen würde, so hat er es formuliert. Man läge zwar in der Sache richtig, es fehle aber an der, Zitat, Erzählung oben drüber. Also wie verklickere ich meine Politik dem Volk? Friedrich Merz hat auch direkt eine Überschrift für seine Erzählung. Wohlstand für alle Generationen, hat er vorgeschlagen. Frei nach Ludwig Erhard in den 1950er Jahren. Ich weiß nicht, ob er mittlerweile mit dem Rest der CDU drüber gesprochen hat, ob er seine Geschichte oben drüber mittlerweile fertig hat. Die Satire von Hans Zippert ist es auf jeden Fall.
1: Viele Jahre suchten Parteien der bürgerlichen Mitte nach einem Narrativ, um den Wählern ihre jeweiligen Bären möglichst unauffällig aufzubinden. Aber weil dieses Fremdwort dank fehlender Bildung kaum jemand versteht, ist das Narrativ jetzt auserzählt. Stattdessen suchen alle krampfhaft nach der gemeinsamen Erzählung, mit der man die Menschen abholen und mitreißen kann. Friedrich Merz will seine Wahnideen endlich mal emotional vermitteln und sucht sogar nach der Erzählung obendrüber. Das ist allerdings der falsche Ansatz. Die Bürger wollen ja immer irgendwie was auf Augenhöhe und nicht irgendwas obendrüber, erzählt von einem fast 2 Meter großen Sauerländer. Merz hat aber zumindest die vage Idee, dass seine Erzählung Wohlstand für alle Generationen heißen könnte. Also ein Familienroman, der hat ja seit den Buddenbrocks Tradition in Deutschland. Aber ist das eine geeignete Erzählung? Mit den Buddenbrocks nahm es bekanntlich kein gutes Ende. Was haben denn andere Kanzler so vorgelegt? Adenauer landete einen Bestseller mit »Keine Experimente«. »Mehr Demokratie wagen« hieß es bei Willy Brandt und Helmut Schmidt schrieb die Fortsetzung mit »Mehr Aufrüstung wagen«. Helmut Kohl wusste, entscheidend ist, was hinten rauskommt. Die Erzählung von Gerd Schröder hieß Basta, Angela Merkel sagte, wir schaffen das und Olaf Scholz beschwor die Zeitenwende. Natürlich alles gelogen, aber eine Erzählung ist ja kein Sachbuch. Trotzdem muss Merz seine Erzählung nicht gleich biegende Balken nennen. Das klingt zu sehr nach Peter Handke und der ist kein gutes Vorbild, sonst heißt es am Ende noch die Angst des Kanzlers beim Reformkurs. Merz sollte sich gut überlegen, von welchem Pferd er uns eigentlich was erzählen will. Es muss krachen, wie bei Yes We Can oder Make Irgendwas Great Again, vermischt mit Holen wir uns die Fahne zurück. Schade, dass diese Erzählung schon Jürgen Klopp gehört. Wie wäre es mit Merz, wenn's richtig gut werden soll? Oder Wir haben nichts zu verlieren außer unseren Schulden. Aber vielleicht sollte sich der Kanzler doch noch mal so richtig weit aus dem Fenster lehnen und von uns allen große Opfer verlangen. Und diese Erzählung trägt den Titel »Mehr Merz wagen«.

0: Wenn Sie nachts wach liegen, das kennen Sie bestimmt auch, dann hören Sie auf jeden Fall jedes Auto draußen. Irgendwo fällt eine Tür ins Schloss und Sie hören wirklich alles. Sie fragen sich, wer ist denn eigentlich um diese Zeit noch unterwegs, während Sie selbst versuchen, wieder einzuschlafen. Und tagsüber wird einem das Ganze überhaupt nicht so auffallen, wie wenn man nachts im Bett liegt. Aber nachts bekommt eben jedes Geräusch viel mehr Aufmerksamkeit.
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0: Und auch die Menschen bei Mascha Kaleko, die sonst im Gewimmel einer Stadt untergehen. Jetzt ist plötzlich Platz da für diese Menschen und ihre Gedanken. Mascha Kaleko nimmt uns mit in eine Großstadtnacht.
2: Jetzt ruhen auch schon die letzten Großstadthäuser. Im Tanzpalast ist die Musik verstummt, bis auf den Boy, der einen Schlager summt. Und hinter Schenkentüren wird es leiser. Es schläft der Lärm der Autos und Maschinen und blasse Kinder träumen still vom Glück. Ein Ehepaar kehrt stumm vom Fest zurück. Die dürren Schatten zittern auf Gardinen. Ein Omnibus durchrattert tote Straßen. Auf kalter Parkbank schnarcht ein Vagabund. Durch dunkle Tore irrt ein fremder Hund und weint um Menschen, die ihn blind vergaßen. In schwarzen Fetzen hängt die Nacht zerrissen. Und wer ein Bett hat, ging schon längst zur Ruh. Jetzt fallen selbst dem Mond die Augen zu. Nur Kranke stöhnen wach in ihren Kissen. Es ist so still, als könnte nichts geschehen. Jetzt schweigt des Tages Lied vom Kampf ums Brot. Nur irgendwo geht einer in den Tod. Und morgen wird es in der Zeitung stehen.

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1: Die Nachrichten mit Sabine Büttner. Guten Tag. Der Bund der Steuerzahler hat wieder die Verschwendung von Steuergeldern angemahnt. In seinem aktuellen Schwarzbuch nennt der Lobbyverein auch mehrere Beispiele aus NRW. Welche darunter sind, erklärt Daniela Junghans, WDR-Landespolitik.
2: Es geht zum Beispiel um Telefonkosten der Stadt Aachen. Die Stadt hat laut Bund der Steuerzahler sehr alte und teure Verträge, die aus dem Jahr 2004 stammen, also mehr als 20 Jahre alt sind. Das hatte der Verein schon vor einigen Jahren kritisiert, neu ausgeschrieben wurde aber erst jetzt. Der Bund der Steuerzahler nennt insgesamt 17 Fälle in NRW, in denen aus seiner Sicht Steuergeld verschwendet wurde. Dazu gehört zum Beispiel auch die erheblich teurer gewordene Kölner Oper plus Werbekampagne zu ihrer Eröffnung.
1: Einen Tag nach dem beinahe Absturz eines Fluges aus den Vereinigten Arabischen Emiraten nach Israel wird ermittelt, ob es sich um einen versuchten Terroranschlag handelt. Der Co-Pilot hatte offenbar mit einem Messer den Kapitän angegriffen, wohl damit die Maschine abstürzt. Die Ermittlungen führen Saudi-Arabien und die Vereinigten Arabischen Emirate. Was über den Vorfall bekannt ist, Pia Steckelbach, WDR Tel Aviv.
3: Ja, dazu wissen wir das, was die israelischen Passagiere dieses Fluges erzählt haben. Laut den Schilderungen sei der angegriffene Pilot noch in der Lage gewesen, die Tür zum Cockpit aufzumachen. Daraufhin sei ein israelischer Passagier in das Cockpit hinein, habe an einem Hebel gezogen und habe so das Flugzeug wieder in die Höhe gebracht. Eine zweite Flugcrew habe sich ohnehin an Bord dieses Flugzeuges befunden, um die Maschine anschließend eben wieder zurück nach Dubai zu fliegen. Einer der Piloten habe die Maschine dann eben in Saudi-Arabien landen können. Interessant ist, dass es zwischen Israel und Saudi-Arabien ja keine diplomatischen Beziehungen gibt. Ob israelische Behörden da jetzt bei dieser Untersuchung teilnehmen, das hat hier auch eine interessante politische Ebene dadurch.
1: Die Schweizer Gletscher haben in diesem Jahr extrem viel Eis verloren. Laut Experten ist es der zweitstärkste Gletscherschwund in der Schweiz in 100 Jahren. Das Messnetzwerk Glamos schätzt, dass dieses Jahr bis zu 10% der 500 kleinen Gletscher in der Schweiz komplett verschwinden können. Sandra Bieger berichtet.
4: Als Gründe für den diesjährigen Gletscherschwund nennt Glamos die intensiven Hitzewellen im Sommer in Kombination mit einem vorangegangenen schneearmen Winter. Dadurch verschwand die schützende Schneedecke vielerorts schon früh, sodass das blanke Eis über Monate hinweg der Sonne und den hohen Temperaturen ausgesetzt war. Laut Glamos haben die Schweizer Gletscher allein zwischen Juli und September insgesamt rund 2,2 Billionen Liter Wasser verloren. Dies habe dazu beigetragen, die Folgen der Trockenheit in der Schweiz im Sommer abzumildern. Das Wasser wurde unter anderem in der Landwirtschaft eingesetzt und für die Stromproduktion.
1: Weitere Meldungen im Überblick. An den Autobahnen in Deutschland hängen von heute an wieder neue Plakate. Zum ersten Mal wurden sie von Kindern entworfen. Die Zeichnungen rufen zu mehr Vorsicht und Rücksicht im Straßenverkehr auf. 700 Plakate haben Kinder gestaltet, zu Themen wie zu schnellem Fahren oder Handy am Steuer. Die Plakatkampagne Runter vom Gas gibt es seit 2008. Große deutsche Wirtschaftsinstitute kritisieren den Tankrabatt. Der Chef des IFO-Instituts sagte der dpa, der Rabatt komme vor allem Vielfahrern mit großen Autos zugute. Darunter seien viele, die sich die hohen Preise leisten könnten. Beim Tankrabatt im Frühling gab es bereits ähnliche Kritik. Jetzt gilt die Steuererleichterung seit Mitternacht wieder. In Münster gibt es am Nachmittag eine besondere Ehrung für die NATO. Das Militärbündnis erhält den Westfälischen Friedenspreis. Die Laudatio hält Bundeskanzler Merz. Rund um die Preisverleihung im historischen Rathaus werden Proteste erwartet. Kritiker sehen einen Widerspruch darin, dass ein Militärbündnis einen Friedenspreis erhält.
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1: In Köln hat die Stadt dutzenden Schulen jetzt doch wieder einen Bustransfer zum Schwimmunterricht genehmigt. Zum neuen Schuljahr waren die Busse gestrichen worden. Eltern hatten das als falsche Sparmaßnahme kritisiert. Jessica Häusler berichtet.
5: Statt mit dem Bus zu fahren, sollten die Kinder zu Fuß gehen oder zum Beispiel die Bahn nutzen. Aus Sicht der Eltern ein Problem, weil durch den längeren Weg weniger Zeit im Schwimmbecken bleibe. 40 Schulen waren betroffen, auch von ihnen kamen Einwände. In einem Schreiben, das dem WDR vorliegt, teilt die Stadt den Schulen jetzt mit, dass die Fahrten doch genehmigt werden. Ganz zu Ende ist die Diskussion aber nicht. Wie es nächstes Schuljahr weitergeht, will die Stadt Köln mit den Schulen besprechen.
1: Das Wetter in Nordrhein-Westfalen. Eine Kaltfront bringt teils langanhaltenden und kräftigen Regen. Im Laufe des Nachmittags lässt er im Rheinland nach. Es bleibt aber bedeckt und es ist spürbar kühler. In Nettersheim höchstens 19 Grad, in Dortmund maximal 20 und in Krefeld 21. Morgen geht es oft neblig und noch mit letzten Schauern in den Tag. Später ist es dann trocken und auch mal sonnig bei bis 21 Grad. Das war WDR aktuell. 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A3 Frankfurt Richtung Oberhausen. Zwischen Rösrath und Köln-Delbrück etwa 45 Minuten plus. Wegen Bergungsarbeiten sind nur zwei Fahrstreifen frei. Es gibt 10 Kilometer Stau. Die A42 Kamp-Lintfort Richtung Dortmund ist zwischen Herne-Horsthausen und Herne-Börnig nach einem Unfall gesperrt. 3 Kilometer Stau. A59 Bonn Richtung Köln zwischen Köln-Wahn und dem Dreieck Holmar etwa 45 Minuten mehr einplanen. 6 Kilometer Stau wegen Bergungsarbeiten auf der A3. A559 Köln-Porz Richtung Köln-Gremberg zwischen dem Dreieck Köln-Porz und dem Kreuz Köln-Gremberg etwa 10 Minuten mehr, 3 Kilometer Stau. Und diese Autobahnen sind wegen Bauarbeiten gesperrt. A40 in beiden Richtungen zwischen den Kreuzen Duisburg und Kaiserberg bis nächsten Montag und A52 Richtung Düsseldorf zwischen den Kreuzen Nersen und Karst bis Donnerstag früh.
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6: Das war ganz süß heute Morgen beim Frühstück. Mein Sohn, der sammelt Fußballkarten und hat mich heute Morgen gefragt, Papa, ist das eine Legende? Habe ich gesagt, ja, Christoph Kramer ist eine Legende. Hast du den noch nicht in deiner Sammlung? Weil ich habe den heute. Fußball-Weltmeister 2014, Spieler bei Borussia Mönchengladbach und, an der Stelle ist mein Sohn dann ausgestiegen, Romanautor. Das Leben fing im Sommer an. Sein erstes Buch hat letztes Jahr die Bestsellerlisten gestürmt. Seit heute gibt es Buch Nummer 2, Wolkenberührpunkt. Die Frage ist nur, worüber schreibt jemand, dessen eigenes Leben schon Stoff hergibt für ein ganzes Buch? Christoph Kramer wird es Ihnen gleich verraten, hier Neugier genügt. Ich bin Michael Imhof und ich freue mich, dass Sie dabei sind.

0: Kommen Sie mal mit nach Düsseldorf. Es ist ein früher Morgen im März, eine Buchhandlung in Düsseldorf, 5 Etagen hoch. Im 4. Stock sitzt ein Mann mit Kappe und Sonnenbrille und er starrt die ganze Zeit auf die Rolltreppe. 2 Stockwerke tiefer liegt sein erstes Buch und er hat es vorhin selbst so hingestellt, dass es jeder sehen muss, der da nach oben fährt. Dann kommt ein junger Mann, er nimmt dieses Buch und zahlt die 23 Euro dafür komplett in Münzen. Und der Mann, der gerade noch oben saß mit der Kappe und der Sonnenbrille, der läuft ihm aus der Buchhandlung raus hinterher. So beginnt der neue Roman von Christoph Kramer. Christoph Kramer, das wissen Sie, ist Fußballweltmeister von 2014, Ex-Spieler von Borussia Mönchengladbach. Bei der WM in diesem Sommer saß er als Experte im ZDF-Studio. Und sein 2. Roman heißt Wolkenberührpunkt und der ist heute erschienen. Er erzählt von einem Jungen, dem in der Silvesternacht zur Jahrtausendwende der Boden unter den Füßen weggezogen wird. Und von einem Weltmeister, der sich fragt, wie viel von seinem Leben eigentlich Glück war. Willkommen in Neugegenügt, Christoph Kramer.
1: Guten Morgen.
0: Haben Sie das eigentlich wirklich gemacht in dieser Buchhandlung, Ihr eigenes Buch ganz nach vorne geräumt?
1: Das mache ich immer noch in allen Buchhandlungen.
0: Ist das so?
1: Ja, also ich glaube, man ist irgendwie so, oder ich war es auf jeden Fall so stolz, wenn man so ein Buch hat, das ist ein ganz, ganz krasses Gefühl. Und wenn ich dann durch Buchhandlungen schlender und sehe mein Buch und denke so, nee, das steht aber jetzt irgendwie so, dass keiner sieht. Dann rückt man das ja irgendwie schon nach vorne, legt das über andere drüber. Also ich glaube, das ist ganz normal.
0: Ist das wirklich normal, machen das andere Autorinnen und Autoren auch?
1: Ich weiß es nicht. Also die
0: schütteln nicht den Kopf in der Buchhandlung?
1: Ja, ich weiß es nicht, aber ich glaube, das macht man so, oder? Wenn man so ein eigenes Werk hat, dann will man doch auch, dass das so präsent ist. Also ich mache das auf jeden Fall, stehe ich auch zu. Ja, ich finde, das muss dann so ins rechte Licht gerückt werden.
0: Und man hört ja auch ganz viel Stolz auf dieses Buch raus. Und da sitzen Sie dann an diesem Erscheinungstag und hoffen, dass überhaupt einer Ihr Buch kauft. Eine Woche später steht es auf Platz 1 der Bestsellerlisten. Was hat das mit Ihnen gemacht?
1: Ja, erstmal, ich war wirklich sehr glücklich irgendwie. Auch irgendwie so ein bisschen stolz. Und ich konnte eigentlich mit dem Wort Stolz und auch mit dem Gefühl Stolz in meinem Leben gar nicht so viel anfangen. Bei dem ersten Buch habe ich so ein bisschen stolz gefühlt. Komischerweise hätte ich auch nicht gedacht. Ja, und als es dann wirklich, ich meine, Spiegel-Bestsellerliste, ja, hat mich krass gefreut, weil ich in Tabellen sozialisiert wurde. Aber auch was danach mit dem Buch passiert ist. Ich habe so viele berührende, wirklich herzergreifende Nachrichten bekommen. Ich habe noch nie so viele Nachrichten auf irgendwas bekommen, was ich gemacht habe. Und das hat mich voll motiviert, weiterzuschreiben und hat mich überraschend glücklich gemacht tatsächlich.
0: Wie ist denn dieser Moment vor der Veröffentlichung gewesen? Letzten Endes, alle kennen Sie als Fußballer. Dann, ich benenne es mal so, schütten Sie in einem Buch Ihr Herz aus. Dieses Herz hätte auch in die Hose gehen können.
1: Also hatte ich davor gar keine Sorge, weil ich konnte mich immer unter dem Deckmantel Roman verstecken und konnte am Ende, wenn irgendwas, keine Ahnung, in eine falsche Richtung gegangen wäre, hätte ich immer gesagt, stimmt nicht, ist ein Roman. Deswegen, das ist ja das Gute an Roman.
0: Aber auch der Roman hätte ja schlecht geredet werden
1: können. Ja, natürlich. Ja? Das ist ja
0: Man trägt ja sein Innerstes nach außen.
1: Genau. Also das ist ja klar. Also ich habe genau das gleiche Gefühl, wie ich jetzt beim 2. Buch auch habe, also seit heute. Man ist halt gespannt, ne? Und man möchte, dass es gelesen wird. Man möchte Resonanz darauf, man möchte Feedback darauf, weil das sind 1,5 Jahre Arbeit. Täglich schreibt man 2-3 Stunden, also da fließt so viel Arbeit, so viel Leidenschaft, so viel Herzblut auch rein. Und wenn es dann raus ist, dann hat man schon dieses, boah, jetzt sagt mir mal, wie ihr es findet. So. Deswegen freue ich mich, wenn es viele lesen.
0: Wie viel eigene Geschichte fließt in dieses Buch?
1: Eigene Geschichte gar nicht, eigene Gefühle wieder wirklich sehr, sehr, sehr, sehr, sehr viele. Aber eigene Geschichte am Anfang und am Ende, die ersten 10 und die letzten 10 Seiten, ja, genauso passiert, aber dazwischen drin, die Handlung des Romans ist deutlich, deutlich fiktiver als beim letzten Mal.
0: In diesem Roman gehen Sie diesem jungen Mann, der das Buch kauft, für 23 Euro in Münzen hinterher. Warum?
1: Weil er mit der Erste war, ich weiß nicht, ob es der allererste war, aber der Erste, den ich gesehen habe, der mein Buch gekauft hat. Und irgendwas hat mich zu ihm gehen lassen. Also es ist ja auch irgendwie, es war auch ein bisschen cringe irgendwie, dass ich dann irgendwie hinter dem stehe. Aber ich saß in dieser Buchhandlung und ich habe mich immer so gefreut, ne, wenn da jemand kam, dann hat er mein Buch angeguckt, dann hat er es wieder weggelegt. Und ja, das waren aufregende Minuten irgendwie in dieser Buchhandlung. Und als dann wirklich einer gekauft hat, der dann auch wirklich mit Münzgeld bezahlt

0: hat, hat mich irgendwas, hat mich zu ihm gehen lassen, weil ich, ja, ich wollte mich einfach zeigen irgendwie. Es war ein komischer, aber schöner Moment.
1: Er erzählt Ihnen dann einen ganzen Tag lang sein Leben. Wo fängt das an?
0: Also, da kommt der Part, wo es auch fiktiv ist. Ich möchte nicht sagen, was stimmt, was nicht stimmt. Er hat mich auf jeden Fall sehr inspiriert zu einer neuen Geschichte. Aber die Geschichte, die ich über ihn schreibe, die hat auch viel in meinem Kopf und in meiner Fantasie und meiner angeregten Fantasie zu tun. Mhm. Und weniger mit dem, was er alles erzählt hat.
1: Aber hat er eine Tür zu einer Geschichte aufgestoßen oder zu einem Gefühl in Ihnen?
0: Beides. Also auf
1: Können
0: jeden
1: Sie
0: Fall
1: das Gefühl beschreiben?
0: Mehr Gefühl als Geschichte. Mhm. Ich hatte sowieso beim Schreiben meines ersten Buches so das Gefühl, die ganze Zeit, als ich meine, weil ich habe es vor allen Dingen anhand meiner Tagebücher von früher geschrieben, dass ich so ein ganz leichtes Leben hatte. Also ein sehr sorgloses, was natürlich auch Probleme und Sorgen und Ängste hatte, aber die so klein waren und so nichtig, dass man das erst irgendwie im Erwachsenenalter checkt, dass ich noch nie, in Anführungsstrichen, ich klopfe auf Holz, Probleme hatte. Mhm. Ich hatte ein super, super tolles Elternhaus, ein Weltklasse-Umfeld, also behüteter, sicherer, aufwachsen kannst du nicht. Und das hat mir erlaubt, überhaupt so groß träumen zu lassen. Also es ist ja schon, wenn ich andere Leben vergleiche, ist es ja auch schon ein krasses Privileg, davon zu träumen, dass man Fußballprofi werden möchte. Dass das auch noch geklappt hat, ist nochmal die Kirsche so auf der Sahnetorte. Aber trotzdem, ich hatte so eine Selbstsicherheit, nie gezweifelt, weil ich einfach unfassbar tolle Eltern hatte und habe und habe die ganze Zeit darüber nachgedacht, dass das leider, leider nicht die Realität ist und ich wollte unbedingt in einem zweiten Roman mal ein Leben abbilden, was nicht so leicht und einfach zu leben war und ist wie meins und deswegen dieser Mann, der mein vielleicht erstes Buch gekauft hat, hat dieses Gefühl bei mir auch nochmal voll aufgemacht.
1: Sie hören WDR 5 Neugier genügt, falls Sie gerade dazukommen. Wir sprechen mit Christoph Kramer. Sie kennen ihn sehr wahrscheinlich als Fußballer, als Fußballweltmeister 2014, Fußballexperte im ZDF. Sein erster Roman stand auf Platz 1 der Bestsellerliste. Heute erscheint der zweite. Er heißt Wolkenberührpunkt. Und wenn wir jetzt schon beim Fußballer sind, da gibt es ja viele Klischees drumherum. Man denkt sich, Fußball, Fußball, Fußball über alles. Links und rechts gibt es nicht viel davon. Wie lange trägt ein Christoph Kramer diese Gefühle, diese Geschichten schon mit sich rum?
0: Jetzt im ersten Buch würde ich sagen, mein ganzes Leben, weil da ist viel von meiner Jugend irgendwie abgebildet und man trägt das ja irgendwie in sich. Ich hatte nie das Gefühl, dass das irgendwie raus muss oder dass ich das irgendwie verarbeiten muss oder so, das nicht. Aber ich wollte immer schon in meinem Leben mal ein Buch schreiben und das war dann irgendwie, habe ich mich irgendwo mal hingesetzt und habe gesagt, so, jetzt fängst du mal an. Mhm. Und jetzt in meinem zweiten Buch ist es schon so, da hatte ich das Gefühl, dass etwas raus muss, jetzt nicht an die Öffentlichkeit, das gar nicht, aber dass ich etwas verarbeiten muss, was ich verschriftlichen muss. Also ob ich das in einem Tagebuch mache, ob ich das in einer Geschichte für mich mache oder in einem Buch, ist erstmal egal. Wenn ich schreibe, dann ist es so für mich wie meditieren, dann reflektiere ich auch voll. Also Schreiben ist für mich wirklich Balsam für die Seele und ich schreibe mir Last von der Seele wirklich. Das also funktioniert bei mir einwandfrei. Und da habe ich jetzt schon, würde ich sagen, im zweiten Buch gerade die Anfangs- und die Endstelle habe ich schon was aus mir verarbeitet.
1: Bei dem schönen, leichten Leben, was Sie gerade schon angerissen haben und der scheinbar auch schönen, leichten Jugend, welche Lasten liegen denn auf Ihrer Seele?
0: Also es ist ja ganz aktuell zum Glück keine und auch gar keine schlimme. Es ist ganz klar und ich bin auch nicht hier und ich möchte darüber auch eigentlich nicht so gerne reden, weil ich es auch als peinlich empfinde oder eine Art von peinlich. Wenn ich jetzt mit meinem Leben anfange und das ist so schwer und das ist so schwer, nein. Also unterm Strich ist mein Leben sehr leicht und ich bin krass dankbar für alles und es soll genauso weitergehen und ich bin froh, dass es so gekommen ist, wie es gekommen ist, weil ich mir sehr bewusst bin, dass wenn ich das Leben 1 Million Mal starte, dass das genau einmal so wird, wie es jetzt wird und das ist vielleicht das Beste, deswegen ich hatte ganz großes Glück. Aber klar, wo viel die Sonne scheint, da fallen auch ein paar Schatten. Also ich möchte, wie gesagt, über diese Schatten gar nicht so groß reden, weil es mir unangenehm ist, wenn ich jetzt anfange zu sagen, boah, ich habe aber auch hier ein paar Probleme. Aber so, ich habe ein bisschen Thema mit Einsamkeit. Nicht jetzt, aber ich habe da so ein bisschen Sorge vor. Das sind einfach so Gefühle, die ich manchmal verarbeiten muss, über die ich mir Gedanken mache. Aber ich bin weit, weit, weit, weit weg davon, dass mein Leben in irgendeiner Form nicht gut ist. Also es ist sehr gut und sehr glücklich und ich bin sehr dankbar. Aber natürlich gibt es Preise, die jedes Leben mit sich bringt, die man nur sieht, wenn

0: So ein kleiner Satz ist am Tag, man freut sich irgendwann, 10, 20 Jahre danach freut man sich so sehr, das zu lesen. Deswegen ist es nie zu spät und ich kann es jedem raten, es ist kein Aufwand, keine Mühe und hat für mich nur positive Effekte.
1: Im Buch im August 2024, am Abend vor dem Termin für den Auflösungsvertrag in Gladbach, antworten Sie auf eine Nachricht mit einem einzigen Wort. Dieses Wort heißt okay. Sie sagen das erste okay Ihres Lebens, das Ihnen Angst gemacht hat. Angst wovor?
0: Dass etwas zu Ende geht. Seitdem ich 4 bin, spiele ich im Verein. Seitdem ich 6 bin, habe ich jeden Tag Training. Dann war ich 33. Es war nicht geplant, dass ich meine Karriere da beende. Es kam sehr plötzlich. Und dann macht einem ein kleines Okay schon mal Angst, wenn irgendwas dann endgültig wird, was man sein ganzes Leben gemacht hat. Also ich konnte mir nicht vorstellen, wie es ist, nicht in eine Kabine zu gehen. Ich kann mich nicht mehr daran erinnern, wie es ist, nicht mehr in eine Kabine zu gehen. Und dass das dann so wegfällt von jetzt auf gleich, das hat mir schon krass Angst gemacht. Also logischerweise irgendwie.
1: Offiziell haben Sie ja nie gesagt, dass Sie aufhören.
0: Ja, ich finde das immer... Ja. Ich wollte eigentlich noch weiterspielen, dann wollte mich aber keiner so richtig haben und dann fand ich es auch irgendwann ein bisschen zu spät, dann zu sagen, ich höre jetzt auf. Also ja, irgendwie offensichtlich habe ich aufgehört, aber ich wollte jetzt nicht noch da irgendein Riesentamtam mit irgendeinem sentimentalen Video, mit sentimentaler Musik machen, dass ich jetzt aufhöre. Also habe jetzt aufgehört.
1: Der Fußball wird aber immer Teil Ihres Lebens sein?
0: Ja, sehr großer. Ne? Also das ist auch meine größte Leidenschaft. Ich guck gar kein Fernsehen, ich gucke nur Fußball. Ich mache meine Trainerscheine, ich mache meinen Managerschein. Ich genieße gerade die Zeit, meines Erachtens eine gesunde Draufsicht auf das Geschäft Fußball zu bekommen, weil wenn man drinsteckt, sieht man Dinge manchmal einfach anders, als wenn man von außerhalb drauf guckt. Aber ich werde irgendwann für meinen Seelenfrieden auch wieder in den Fußball einsteigen müssen. Freue mich darauf auch sehr, aber genieße auch gerade die Zeit und den Frieden, den ich geschlossen habe ohne Fußball.
1: Sagt Christoph Kramer, den Sie entweder als Fußballer kennen oder mittlerweile auch als Schriftsteller. Heute erscheint sein zweites Buch, Wolkenberührpunkt, und Sie hören ihn gerade in WDR5, Neugier genügt. Sie haben auch mal gesagt, vor anderthalb Jahren war das, glaube ich, Ihnen fehle die Freiheit, sich morgens ein Poldi-Trikot überzuziehen und in den Tag hineinzustiefeln. Fehlt Ihnen das immer noch oder fehlt Ihnen heute was anderes?
0: Ich weiß gar nicht mehr, dass ich das gesagt habe, aber die Freiheit habe ich auf jeden Fall. Ich habe auch ein Poldi-Trikot, auch in meiner Größe. War von seinem Abschiedsspiel, also ist von Köln. Ist natürlich, ich weiß nicht, ob ich die Freiheit habe, ein Köln-Trikot anzuziehen, aber theoretisch hätte ich sie. Mhm. Und von daher, also...
1: Nur Mut.
0: Es fühlt sich jedenfalls sehr frei an.
1: Und dann haben Sie mal, das ist mir auch aufgefallen, mit 11, nach einem Stubenarrest, haben Sie sich im Gebüsch bei Ihren Eltern versteckt. Und schon nach 10 Minuten haben Ihre Eltern nach Ihnen gesucht. Was ist Ihnen da klar geworden über Ihre Eltern, über Ihr Elternhaus?
0: Damals nichts, aber auch dieses Gefühl, was ich im Buch über den Protagonisten Roman schreibe, der nachts aus seinem Zimmer klettert, oft nachts aus seinem Zimmer klettert, sich morgens wieder reinlegt und niemand merkt, dass er weg war, habe ich hinterher erst gemerkt, wenn ich weg war, war Panik bei uns zu Hause. Und das ist ja auch irgendwie die reinste und ehrlichste Form von Liebe irgendwie. Und ich habe mich dann gefragt, wie es gewesen wäre, wenn ich weg gewesen wäre und es wäre niemandem aufgefallen. Also Ärger zu bekommen ist immer kacke, Stubenarrest ist kacke. Wenn du dann Ärger bekommst, weil du weggelaufen bist, ist auch kacke. Aber das Schlimmste ist, wenn es keinem auffällt. Und das ist mir dann im Nachhinein aufgefallen, dass es eigentlich sehr, sehr schön ist, dass nach 10 Minuten die Alarmanlage im Prinzip angeht bei mir zu Hause, weil ich weg bin.
1: Haben Sie da auch gemerkt, dass es nicht bei allen Kindern so ist?
0: Damals nicht, heute ja. Also ich glaube, man, es ist ja irgendwie klar, in diesem Jugendalter, einem wird so wenig bewusst, wie viel Glück man hatte, was man für tolle Eltern hatte, dass Eltern sind einem peinlich irgendwann und keine Ahnung was. Das hatte ich ja auch. Und mir wird erst eigentlich im Erwachsenenleben, wurde mir so richtig bewusst, ey, also wenn du dir zwei Menschen backen kannst, dann backst du dir die beiden für deine Eltern. Ne? Also
1: das kenne ich auch. Sagen. Papa, ich steige hier aus, ich gehe den Rest zu Fuß.
0: Ja.
1: Beide Bücher, also das aktuelle wie das erste, gehen zurück in die Jugend. Was zieht Sie in diese Zeit?
0: Boah, ich bin voll der nostalgische Mensch.
1: Ja.
0: Also ich mag
1: was ist das für eine Frage? Ich bin 33, ich bin auch Jugend.
0: Ja, genau. Also ich mag das irgendwie, diese Zeit. Ich kann mich da auch noch sehr gut dran erinnern irgendwie, weil alles neu war. Man hat viele Dinge zum ersten Mal gemacht. Ich lese viele Coming-of-Age-Romane. Ich finde das irgendwie, also das ist irgendwie mein Genre. Jetzt habe ich natürlich auch, es geht dann weiter ins Erwachsenenleben, weil ich mich dann auch schriftstellerisch weiterentwickeln wollte und wollte nicht nur über die Jugend schreiben, sondern das die Hälfte des Buches dann auch im

0: Erwachsenenleben, also im Prinzip spielt im Jetzt, fast im Jetzt. Sie wissen, was ich meine. Mhm. Aber ist diese Jugendzeit, auch diese Zeit auch ohne Smartphone und so, ich finde, die hat auf mich heute noch was viel Faszinierendes, als es damals schon hatte.
1: Macht sie das auch fertig mit den Smartphones?
0: Ja, wie jeden. Und ich bin genau wie jeder, der sagt, boah, wir müssen mal lassen mit den Handys.
1: Ja.
0: Nee, wir lassen es ja alle nicht. Also ich probiere jetzt wirklich häufig, ohne Handy aus dem Haus zu gehen. Ich halte es gerade für junge Leute krass ungesund und man muss daran, aber es hat so eine heftige Sucht und wir reden so viel über Mentales und keine Ahnung was. Mir kommt das immer ein bisschen zu kurz, dass wir alle abhängig von so einem Smartphone sind, aber so ganz brutal abhängig. Aber das ist okay, weil es jeder ist. Und deswegen an das Thema müssten wir als Gesellschaft auch mal ran. Wir sagen das alle, aber wir tun alle nichts dagegen. Aber ich halte das schon insgesamt für sehr, sehr, sehr ungesund. Wir Erwachsenen wissen, wo der Hase langläuft, aber gerade mit Social Media und so als Kind, ich sehe das sehr kritisch, muss ich ehrlich sagen.
1: Ich glaube, dass auch viele Erwachsene damit nicht klarkommen.
0: Ja, das glaube ich auch. Ja. Aber bei denen richtet es vielleicht nur einen kleineren Schaden an, als wenn du damit aufwächst und dich schon mit 10 vergleichst.
1: Und es berührt ein Thema, was Sie vorhin erwähnt haben, Einsamkeit.
0: Genau. Naja, das ist ja, das ist ein, glaube ich, auch ein sehr, sehr großes Thema in unserer Gesellschaft. Leider.
1: In Ihrem Buch sagt eine Figur, Mira, glaube ich, erwachsen werden ist eine Lüge. Hat sie recht?
0: Ja.
1: Inwiefern?
0: Ich würde sagen schon. Ich glaube, dass man das irgendwann sein muss. Man kriegt einfach irgendwie mit Eintritt ins 18. Lebensjahr, dann kriegt man irgendwann so Verantwortung zugeschustert, dann ist man raus aus der Schule, dann musst du dein eigenes Geld verdienen, dann musst du deine eigene Wohnung und dann, glaube ich, haben viele Menschen so dieses Gefühl im Kopf, die sie früher hatten, die gleichen Gefühle, aber denken, ja, können wir jetzt nicht mehr machen, wir sind ja erwachsen. Und das wird immer schlimmer und dann irgendwann bist du, wie ich jetzt, 35 und denkst so, ja, das kannst du ja nicht mehr machen, das ist doch, wir sind doch keine Kinder mehr. Mhm. Aber dabei ist es, glaube ich, voll schön. Also der Satz, den hat jeder schon mal gehört, dass man sich sein Kind so bewahren muss, ne, und Kind bleiben muss. Den hat jeder schon mal gehört, weil er, glaube ich, sehr wahr ist.
1: Mhm. Ist gar nicht so einfach.
0: Nee, ist schwierig, ja. Aber ich glaube, dass wir uns alle auf dem Weg zum Erwachsenwerden, der eine mehr, der andere weniger, ein bisschen was vormacht und es wird dann auch so erwartet gesellschaftlich, dass man jetzt erwachsen ist, aber eigentlich ist das großer Quatsch.
1: Ich habe Sie auf jeden Fall jünger gemacht, ich habe vorhin gesagt, Sie seien 33, schön, dass Sie jetzt selber sagen, Sie sind 35.
0: Sehe aus wie 33, ist korrekt.
1: Ja, coming of age, da ist es wieder. Ist Ihr Fußballkarriereende, ich will da gar nicht so drauf rumreiten, aber haben Sie selber so das Gefühl, das ist vielleicht in Ihrem Leben ein Einschnitt und jetzt beginnt das Erwachsen werden?
0: Ja, also einfach erwachsen weiß ich nicht. Ich sträube mich immer ein bisschen von diesem Wort und wehre mich dagegen. Aber auf jeden Fall ein krasser Einschnitt. Also wie eben schon mal gesagt, ich habe mein ganzes Leben lang saß ich in irgendwelchen Fußballkabinen. Wirklich mein ganzes Leben. Und wenn das dann nicht mehr so ist, dann ist das ja der größte, also es war auf jeden Fall der größte Einschnitt, den ich bisher in meinem Leben hatte, ganz sicher. Und es verändert sich ja auch viel, also so eine Eigenverantwortung, dass man sich so ganz banale Dinge, die man sich gar nicht vorstellen kann als normaler 35-Jähriger, dass man sich jetzt morgens selbst Frühstück machen muss und so. Und das sind ja alles so Sachen, wo man denkt, ja okay, das habe ich eigentlich auch schon mit 18 gemacht, aber ich halt nicht. Ich habe das immer bekommen. Wäsche waschen, da kommt viel auf mich zu jetzt.
1: Hat der Fußball Ihnen die Kindheit genommen?
0: Auf jeden Fall. Das gehört zum Leistungssport dazu. Du musst Preise zahlen. Mein Preis war die Kindheit. Aber ich traue ihr nicht nach, weil ich es aber auch geschafft habe. Ich kann mich heute hier hinsetzen und kann sagen, ich würde es genauso wieder machen. Wenn ich es nicht geschafft hätte, würde ich meiner Kindheit tatsächlich hinterher trauern, ganz sicher. Und trotzdem habe ich es in dem Moment ja lieber gemacht. Also ich war lieber auf dem Fußballplatz als auf irgendwelchen Partys. Mich hat keiner dazu gezwungen. Deswegen, ja, ist das schwierig zu sagen, dass es geklaut wurde, aber vielleicht ersetzt.
1: Es gibt einen starken Satz in Ihrem Buch, der ist mir aufgefallen. Roman sagt mitten im Gespräch, ist das nicht einsam, wenn alle einen sehen, aber keiner weiß, wer man wirklich ist? Mhm. Sie kriegen dann in der Situation keinen Satz raus. Mhm. Stellen Sie sich vor, Sie sind wieder in der Situation. Was würden Sie Roman sagen?
0: Dass ich damit kein Problem habe, dass ich darüber noch nie so richtig nachgedacht habe, aber dass es ja so ein bisschen so ist. Ich glaube, wie viele Sportler, vielleicht auch Leute in den Medien, sieht man immer nur die Figur dahinter. Ich vergleiche das immer mit ganz jungen Spielern. Wenn wir jetzt in Köln das Beispiel El Mala nehmen, der Junge, der ist 18, glaube ich, ne? Und was auf den einprasselt und alle Menschen haben ein Trikot von dem, El Mala,

0: Nummer 10 und keine Ahnung was und man vergisst einfach, dass der 18 Jahre alt ist. Und deswegen, ja, man muss da immer so ein bisschen aufpassen, wie man mit den Menschen umgeht, weil sie ja auch jemanden spielen und zwar sich selbst, was auch gut ist, aber wenn man sich ab und zu mal so in den Kopf ruft, der hat auch Gefühle, wie war ich mit 18, was hatte ich da für Gefühle, was hätte das mit mir gemacht, hilft das schon mal vielleicht Menschen ein bisschen besser zu verstehen und vielleicht den einen oder anderen Kommentar, keine Ahnung was, Pfiff, egal was, sich zu verkneifen.
1: Ich war mit meinem Sohn bei einem Testspiel und er hat sich kein Autogramm von El Mala geholt mit der Begründung, ja, der hätte ja so viel Stress und der müsste ihn jetzt ja nicht auch noch stören.
0: Boah, das ist mal...
1: Weil ganz viele Kinder um ihn standen.
0: Weise.
1: Ja.
0: Wie alt ist Ihr Sohn?
1: 11.
0: Das ist krass.
1: Ja. Wissen Sie denn, oder anders gesagt, wenn man jetzt über Roman aus dem Roman kommt, keiner weiß, wer man wirklich ist. Was hätten Sie gerne gehabt, dass wir wissen, wer Sie wirklich sind? Und wer sind Sie denn wirklich?
0: Es war gar nicht unbedingt so auf mich gemünzt, weil ich glaube, dass ich schon, ich habe mir irgendwann mal vorgenommen, wenn ich in das Feld der Öffentlichkeit gehe, dass ich genauso bin, wie ich auch normal bin, weil alles andere wird auf Dauer, glaube ich, krass anstrengend. Und von daher, also ich glaube, die Menschen wissen es, wenn sie sich mit mir beschäftigen. Aber man hat das jetzt zum Beispiel im Fußball, hat man ja gar nicht so die Chance. Also da hast du immer die gleichen 4 Fragen nach dem Spiel und spielst halt Fußball, was auch vollkommen okay ist. Ich habe das auch nie hinterfragt.
1: Vor allem, es sind ja keine Fragen. Warum waren sie so schlecht?
0: Genau.
1: Das sind ja Aussagen.
0: Genau, das sind Aussagen. Dann. Ja. Deswegen. Ja, von daher, ich habe mir das ganz früh vorgenommen, dass ich immer zu dem stehen möchte, was ich bin, wie ich sein möchte und was meine Werte so vertreten. Und das, glaube ich, kriege ich ganz gut hin.
1: Zum Schluss, als Kind war Ihr sicherster Ort eine Matratze am Fußende vom Bett Ihrer Eltern. Später war es das Dach einer alten Scheune. Jetzt möchte ich Sie zum Ende unserer WDR5-Redezeit fragen, passend zu Ihrem Buch, wo ist heute Ihr Wolkenberührpunkt?
0: In einem kleinen Wald in Solingen, da gibt es den Giraffenbaum, auch wieder ein komisches Wort. Der Baum sieht krass aus wie eine Giraffe, das ist wirklich heftig. Und jeder, der da vorbeikommt, würde ein Foto von diesem Baum machen, weil er genauso aussieht wie eine Giraffe und da war ich als Kind früher. Und wenn es mir heute nicht gut geht oder ich mir Gedanken mache oder keine Ahnung was, dann fahre ich dahin, gehe da spazieren. Und da ist auch ein Feld, wo man den Wolken sehr nah ist und deswegen würde ich sagen, ist das mein Wolkenberührpunkt.
1: Wolkenberührpunkt heißt auch das Buch, das heute erscheint von Christoph Kramer. Es erscheint bei Kiepenheuer und Witsch. Kostet wieder 23 Euro, kann man auch in Münzen zahlen.
0: Mhm.
1: Christoph Kramer, schön, dass Sie bei uns waren.
0: Vielen Dank.
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0: WDR 5 Neugier genügt. Einen Tag nach Ankündigen einer Reform der Pflegeversicherung.
1: Es ist eine Mammutaufgabe. Sie müssen wissen, wir hatten vor 20 Jahren noch 2 Millionen zu Pflegende. Und heute haben wir 6 Millionen Pflegebedürftige. Eine Verdreifachung innerhalb von 20 Jahren.
0: Das sagt Bundesgesundheitsminister Carsten Linnemann zum Ist-Zustand der Pflege in Deutschland. Natürlich auch, um die Pflegereform zu rechtfertigen, die die Regierung gestern beschlossen hat. Wenn Sie sich gerade um Ihre Eltern kümmern, die Pflege brauchen oder ein pflegebedürftiges Kind haben, dann werden Sie gestern auch ganz genau hingehört haben, was da kommen soll. Der Pflegeversicherung fehlt nämlich Geld. Man hat sich schon welches beim Bund geliehen. Es gibt immer noch ein ganz, ganz großes Loch in leeren Kassen. Und die Beiträge für die kinderlosen der kinderlosen Arbeitnehmer und Nehmerinnen, die sollen steigen im Januar um 0,3%. Damit möchte man schon mal 3 Milliarden Euro machen. Und weitere 3 Milliarden Euro sollen kommen aus Einsparungen bei den Leistungen. Den Pflegegrad 1 soll es in Zukunft gar nicht mehr geben. Und wer einen neuen Pflegegrad beantragt, der soll ihn schwerer bekommen. Es war ja auch noch eine Sache im Gespräch, dass sich zum Beispiel Privatversicherte an der Pflegeversicherung beteiligen sollen. Das hat man aber auf die lange Bank geschoben.
1: Darüber hinaus haben wir uns darauf geeinigt, dass wir eine Kommission einsetzen, um auch noch mal grundsätzlicher, struktureller das Pflegesystem für die 30er Jahre fit zu machen.
0: So, was sagen Sie denn jetzt zu diesem ersten Wurf? Sind das die richtigen Schritte, die längst überfällig waren? Zahlen die richtigen in die Pflegeversicherung? Hätte man aus Ihrer Sicht was anders machen sollen? Sind Sie selbst kinderlos und finden diesen Aufschlag, der da kommen soll ab Januar, unfair? Oder finden Sie die Pflege so wichtig, dass sowieso kein Weg an dieser Reform vorbeiführt und es ist Ihnen vielleicht sogar zu wenig, was da gestern vorgestellt wurde? Lassen Sie uns gerne drüber reden um 10 nach 12 im WDR 5 Tagesgespräch.
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2: Übermorgen ist Tag der Deutschen Einheit, zum 36. Mal. So lange ist Deutschland wiedervereinigt. Dass Deutschland mal aus zwei Teilen bestand, das kennen die Jüngeren also nur aus Erzählungen oder aus dem Unterricht in der Schule. Es ist also schon eine Herausforderung für Schüler der Paul-Gerhardt-Schule in Dassel, ein Musical zu schreiben über Ost und West. Gerade wenn man diesen Teil der Geschichte

0: nicht selbst erlebt hat. Sibylle Kölmel hat die Gruppe bei ihren Recherchen und den ersten Proben begleitet.
1: Auf der großen Bühne der Schulaula sitzen 8 Schülerinnen und Schüler. Vor ihnen auf dem Boden zahlreiche weitere.
2: Seid ihr aufgeregt?
3: Ja, ein bisschen. Ja, ich bin schon ein bisschen aufgeregt. Okay.
1: Die 8 hier sind das Autorenteam. Sie schreiben das Drehbuch für das Ost-West-Musical und heute lesen sie zum ersten Mal ihre Ideen vor.
4: Unser Grundlos ist erstmal, wir haben 2 Jugendliche. Das Mädchen lebt im Westen und der Junge im Osten. Das können wir aber auch noch ändern, also verdrehen.
1: Alle hier hören Mara gespannt zu.
4: Der Junge plant zu fliehen in den Westen. Der Vater vom Jungen ist ein Grenzsoldat. Und beim Fluchtversuch ist der Vater gezwungen, sein eigenes Kind zu erschießen. Das Mädchen trauert und wenig später wird die Grenze geöffnet. Der Vater hat dadurch große Schuldgefühle.
1: Stille. Dann.
5: Das habt ihr letzte Woche, ne, euch zusammengesetzt. Und ja.
1: Paul meldet sich. Er schlägt vor, noch einen Protest oder eine Demo mit in die Geschichte einzubauen.
6: Weil wir können so Plakate erstellen und das, glaube ich, kommt noch mal ganz gut rüber. Das war ja auch kurz vor der Grenzöffnung sehr häufig. Ja.
1: Eine gute Idee, findet Mara. Dann wird diskutiert, wie könnte der Fluchtversuch des Jungen aussehen.
7: Also wir wissen, dass der Fluchtversuch auf jeden Fall in der zweiten Hälfte passieren soll. Ja. Ist das ein gesamtes Stück nach der Pause, wie den Zaun aufzubauen?
8: Ja.
1: Eine große Schülergruppe des Paul-Gerhardt-Gymnasiums in Dassel entwirft gemeinsam ein Musical zum Thema Ost-West. Vor den ersten Proben fahren die Jugendlichen aus verschiedenen Klassen an die ehemalige innerdeutsche Grenze zwischen Bad Soden-Allendorf und Heiligenstadt. Es ist August, die Sonne scheint. Über dem Eichsfeld ist der Himmel blau und wolkenlos und der Blick in die unberührte und schöne Landschaft am grünen Band sehr weit. Die Gruppe besucht dort auch das Grenzmuseum Schifflersgrund, um tief einzutauchen in die Geschichte der Teilung Deutschlands. Für viele von ihnen ist es die erste intensive Beschäftigung mit dem Thema.
9: Also ich bin Fiona und ich finde das einfach interessant und ich habe hier jetzt auch schon einiges gelernt, was ich sonst auch nicht gelernt habe. Also mir macht das richtig Spaß, einfach.
1: Vor dem Eingang des Museums steht Anke Wurmstedt. Die Lehrerin unterrichtet Musik und darstellendes Spiel und leitet das Musical-Projekt.
10: Gestern war der erste Tag. Wir haben zum Beispiel zu der Frage gearbeitet in Kleingruppen, was macht ein gutes Musical aus? Was habt ihr bisher in eurem Verwandten-, Bekanntenkreis mal an Informationen bekommen? Und jetzt hier haben wir ja gleich das Zeitzeugeninterview und die Schüler und Schülerinnen haben jetzt sozusagen so einen Arbeitsauftrag. Welche inneren Bilder entstehen beim Zuhören?
1: Zuhören, das tun sie dann auch sehr konzentriert, als Gerhard Propf zu erzählen beginnt. Der Bürgermeister des Grenzortes Linde-Werra ist Gebietsbetreuer bei der Stiftung Naturschutz Thüringen und ehrenamtlich engagiert als Zeitzeuge hier im Grenzmuseum Schifflersgrund. Jetzt sitzt er vor der Musicalgruppe aus Dassel. Es geht um das Leben in der DDR, den Fall der Mauer und seine erste Reise nach Westdeutschland. Sein Grenzübergang damals, Teistungen nahe Duderstadt.
11: Da hinten ist Teistung.
1: Gerhard Propf hält eine Landkarte hoch.
11: Und ich bin außenrum über die Dörfer bis nach Teistung gefahren.
1: Weil sich auf der Hauptstrecke schon lange Staus gebildet hatten.
11: Hier genau gegenüber Ellershausen haben wir Verwandtschaft. Und da bin ich hingefahren. Und da war ich abends um 11 Uhr bei denen vor der Tür und habe geklingelt. Und ihr könnt mir glauben, als ich dann auf der Westseite langgefahren bin und habe Linde-Werra von der anderen Seite gesehen. Ich hatte Herzklopfen ohne Ende. Also es war schon Wahnsinn.
1: Dann viele Fragen der Schülerinnen und Schüler an den Zeitzeugen.
12: Was war Ihre Meinung zu den Protesten und haben Sie vielleicht in einem Mal mitgemacht?
11: Ich habe jede Woche eine Demo mitgemacht. Wir fuhren jeden Montag nach Heiligenstadt.
1: Julius Rechner ist Musiklehrer und leitet die Schulband. Er möchte von Gerhard Propf wissen, ob es bestimmte Songs gibt.
13: Lieder, die Sie so ganz eindrücklich mit dieser Zeit, vielleicht der Grenzöffnung oder DDR, BRD, verbinden.
11: Ja, David Hasselhoff vor allem, weil es ja gerade zu der Zeit so.
1: Nach dem Gespräch und den vielen Fragen sitzen Luis, Pepe, Peer und Erik, alle 8. Klasse, draußen auf einer Wiese in der Sonne. Ich frage sie, was sie eben am meisten berührt hat und beschäftigt.
14: Bei der Grenze, als sie frei, also offen waren, dass die dann wiedersehen können, die sie lange nicht mehr wiedergesehen haben.
15: Eigentlich so mit alles. Ich fand erstaunlich, dass die wirklich auch so viel Spaß hatten, weil ich habe mit meinem Vater mal darüber

0: Obergrill und da hat er gesagt, dass das eher so viel schlimmer da war. Deswegen habe ich bemerkt, das war eigentlich relativ schön da.
1: Lehrerin Anke Wurmstedt ist in Hannover geboren und aufgewachsen. Als Jugendliche hatte sie über die Partnerkirchengemeinde Kontakte nach Weixdorf bei Dresden und Ostberlin. Die haben ihr viel bedeutet. Die Familie von ihrem Musiklehrer-Kollegen Julius Rechner stammt aus Thüringen.
2: Ja, es geht ja auch um autoritäre Systeme und um Autoritätsdenken, um zu fragen, wie will ich eigentlich leben und was für Werte sind mir wichtig. Also das schwingt ja alles mit in dieser Beschäftigung mit Ost-West.
1: Sagt Anke Wurmstedt an einem Probendienstag im September. Daher habe das Musical-Projekt auch einen starken Bezug zur Gegenwart.
2: Und wenn man jetzt gerade noch mal aktuell guckt, die hohen Zahlen der AfD, jetzt gerade bei den aktuellen Wahlen, das ist ja etwas, wo ich finde, dass sich auch gerade Jugendliche darüber Gedanken machen sollten.
1: Vor den Sommerferien stellten die beiden Lehrkräfte ihre Projektidee an einem großen Bildschirm in der sehr vollen Aula vor.
3: Ein Musical über den Ost-West-Konflikt, über das Zusammenwachsen von Ost-West, über die Teilung Deutschlands, über den Mauerbau, über den Mauerfall.
1: Verschiedene und vielfältigste Charaktere, die spielbar sind. Die räumliche und biografische Nähe zur ehemaligen Grenze, also der Bezug zur eigenen Region. Ein Thema, mit dem sie auf Tour gehen können, aktuelle gesellschaftliche Bezüge, Emotionalität, Freiheit, Angst, Freude, Hoffnung. Geschichte, so Julius Rechner, wird mit dem Vorhaben konkret.
4: Oder auch europäische Geschichte, kann man ja auch sagen.
3: Auch das, genau. Richtig, genau.
1: Viel Arbeit wird es, sagt der Musiklehrer nach der Infoveranstaltung.
5: Aber wir haben das Gefühl, dass alle Lust darauf haben, sich so richtig einzubinden und auch kreativ zu arbeiten.
1: Wie hoch die Motivation ist, zeigt sich schon bei den ersten Proben nach den Tagen im Grenzmuseum. Wieder in der Aula in Dassel. Erste Besprechungen, erste schauspielerische Übungen. Lehrerin Anke Wurmstedt leitet diese an.
2: Da geht es darum, dass wir den Raum erschließen und ihr sucht euch einen Punkt im Raum, geht direkt drauf zu, dreht euch um, sucht einen nächsten Punkt, geht direkt drauf zu. Achtung, ihr sollt euch nicht berühren gegenseitig. Und wenn ich klatsche, dann bleibt ihr stehen und dann geht's hinüber. Es geht los.
1: Am Rand der Aula sitzen Tabea und Lala auf dem Boden, beide sind sie 13. Sie haben sich während der Tage in Schifflers Grund kennengelernt und angefreundet. Die zwei Schülerinnen wollen Schauspielern.
6: Ich bin Tabea. Das macht mir halt sehr viel Spaß, weil ich mich einfach auf der Bühne frei fühle und mir das auch richtig Spaß macht, dann vor anderen auch so Aufführungen zu machen.
1: 14 Tage später, ich fahre wieder nach Dassel zu der Musical-Gruppe. Denn das Autorenteam hat Handlung und Drehbuch in der Zwischenzeit nochmal umgeworfen und komplett neu geschrieben, erzählt Minna.
7: Wir hatten noch mal eine Konferenz und dann haben halt viele dafür abgestimmt, dass wir jetzt anstatt ein Paar doch eine Freundesgruppe machen.
1: Die besteht aus drei Mädchen und einem Jungen im Alter zwischen 15 und 17. Es geht um Freundschaft und Verrat, erzählt Ralf, er ist ebenfalls im Autorenteam.
8: Und dementsprechend läuft es dann so fort, dass das so ein Hin und Her ist zwischen meine Freunde und dem Sozialismus.
1: Und daran wird jetzt auch nicht mehr gerüttelt, sagt Minna.
7: Also auf jeden Fall bleiben wir jetzt bei der Idee, das haben wir auch klar und deutlich gesagt.
9: Langfristig tauchen wir ja alle zusammen in dieses Projekt ein. Und was wir natürlich alle dabei lernen, ist, was heißt das eigentlich, wenn man darüber spricht, Deutschland war mal geteilt.
1: Sagt Musiklehrer Julius Rechner, der auf einer Holzbank auf dem Schulhof sitzt.
9: Flucht, zerstörte Freundschaften, Sehnsucht, der Drang nach Freiheit, auch Gefängnisstrafen, Tod, das hängt ja alles extrem stark damit zusammen. Und ich glaube, das kann manchmal helfen, zu verstehen, wo wir aktuell in Deutschland so stehen. Irgendwie, glaube ich, kann man noch mal ein bisschen mehr verstehen, was bedeutet eigentlich jetzt Ost-West? Wer mag was? Wer findet was gut? Welche Staatsform hat man dort gehabt? Und langfristig kann man da irgendwie nur zusammenwachsen, finde ich.
1: Nach den Herbstferien beginnen hier die ersten Proben auch gemeinsam mit der Band. Premiere ist Mitte Juni 2027 in Dassel in der Schule und auch im Grenzmuseum Schifflers Grund ist eine Aufführung geplant. Denn auch an diesem besonderen Ort wollen die Schülerinnen und Schüler ihre Geschichte von Ost und West erlebbar machen.

0: Robertson Hideaway in WDR 5 neu genügt. Seit heute ist er da, der Tankrabatt. Was noch fehlt, ist der Rabatt auf Obst, Gemüse und Alltägliches. Ich weiß ja nicht, wie es Ihnen geht, aber ich falle ja jedes Mal um an der Kasse im Supermarkt, was das bisschen in meiner Tasche schon wieder gekostet hat. Es gibt da aber einen Trick.
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0: Und zwar gibt es Lebensmittel-Outlets. Das, was wir eigentlich von Klamotten kennen, gibt es wohl auch tatsächlich für das Essbare. Wie viel lässt sich dort sparen und was bekommt man eigentlich dafür? Das hat sich Annika Ulrich angesehen, genau diese Läden und die Preise verglichen. Annika, erstmal von Anfang an, wie sieht denn so ein Outlet aus?
2: Also das kann wirklich schicker aussehen, als man sich ein Outlet erstmal vorstellt. Es gibt mittlerweile fast 30 Stück in NRW und die sind auch nicht alle irgendwo im Industriegebiet. Also zum Beispiel in Bochum im Stadtteil Dahlhausen gibt es jetzt so ein Outlet direkt in der Mitte auf der Einkaufsstraße. Das ist in eine Rewe-Filiale eingezogen. Witzigerweise stehen da sogar noch die alten Rewe-Einkaufswagen vor der Tür. Und wenn man sich so einen Wagen schnappt und reinfährt ins Outlet, dann sieht das eigentlich aus wie ein Supermarkt. Also man hat diese großen Kühlschränke mit Glas, also man macht die Tür auf, dahinter hat man Joghurt, man hat Milch, man hat Frischkäse, es gibt Gewürze, es gibt eine Getränkeabteilung und so weiter und alles eigentlich Markenartikel. Die Kunden erzählen, dass sie da einfach einen ganzen Großeinkauf machen.
3: Wir sind eine Großfamilie, deswegen sind wir auch glücklich, dass wir das hier gefunden haben. Vor allen Dingen, dass man den Kindern dann auch mal wieder was geben kann, was halt eigentlich teurer ist.
4: Am Abend haben wir Schnitzel mitgenommen, also bekommt man alles hier, ne? Und in der heutigen Zeit guckt man ja schon aufs Geld.
5: Die Kinder sind als erstes hier zu den Dosen gerannt und haben gesagt, boah Leute, wir zahlen nur Pfand, wir zahlen nur Pfand.
2: Ja, also mit dem Pfand, das war so gemeint, eine Getränkedose hat ja eigentlich 25 Cent Pfand und das ist genau der Preis der Dose. Die Kinder kannten diesen Betrag eigentlich nur als das, was man für Pfand bezahlt, wo man aber eigentlich nichts für kaufen kann. Also da war das zufällig identisch, die beiden Beträge.
0: Aber guck mal, der Preis spielt schon eine Rolle. Wie viel kann ich eigentlich sparen in so einem Outlet?
2: Also ungefähr die Hälfte kannst du rechnen. Das ist der Durchschnitt. Wir haben einen Vergleich gemacht und 15 Markenprodukte in einen Warenkorb geworfen, die alle sehr alltägliche Produkte waren. Also zum Beispiel Kakao, Butter, Öl, Chips, Salzstangen. Und genau die gleichen Sachen, die gleichen Marken haben wir dann im Supermarkt nochmal gekauft. Und das war eben ungefähr die Hälfte teurer. Es gibt aber auch Sachen, die man einfach nicht findet im Lebensmittel-Outlet, muss man ehrlicherweise sagen. Also zum Beispiel frisches Obst und frisches Gemüse gibt es da nicht.
0: Aber das andere ist ja schon mal eine Ansage. Wie kann das sein, dass ein Outlet so günstig ist?
2: Das liegt daran, dass die Outlets direkt beim Hersteller ihre Sachen bekommen. Also man denkt ja erstmal, das sind vielleicht Sachen, die aus dem Supermarkt kommen, die da liegen geblieben sind. So ist es nicht. Sondern die Hersteller haben zum Beispiel einen Fehldruck gehabt. Also Pizzakarton ist mit ein bisschen falschen Farben rausgekommen, die Schrift ist verrutscht, dann wurde das schon befüllt. Und dann hat der Hersteller auf einmal palettenweise von dem Zeug, das völlig in Ordnung ist, aber für den Supermarkt einfach nicht schön genug. Oder es gibt eine Teewurst, die eingeschweißt wurde, wo dann so eine Ecke so ein bisschen krumpelig getroffen wurde von der Maschine. Die muss dann auch weg, weil die im Supermarkt wahrscheinlich im Regal liegen bleiben würde, weil wir Kunden da einfach ziemlich picky sind.
0: Muss ich da in so einem Outlet genauer aufs Mindesthaltbarkeitsdatum gucken, weil da vielleicht auch Ware ist, die in 2 Tagen abläuft?
2: Also gucken auf jeden Fall immer. Das kann aber sehr unterschiedlich sein. Man denkt ja bei einem kurzen Mindesthaltbarkeitsdatum so aus Kundensicht, das ist dann vielleicht nur noch ein Tag gut oder zwei. In den Outlets gelten aber ganz andere Zeitspannen. Und das liegt halt daran, dass zwischen Supermärkten und Fabriken ganz, ganz strenge Verträge geschlossen werden. Also es gibt in Oberhausen einen Großhändler, der hat zum Beispiel dann Ware, einen Joghurt, der noch einen ganzen Monat gut ist. Das verteilt er dann eben weiter an die Outlets. Und der sagt, das ist dann zum Beispiel so, dass so ein strenger Vertrag zwischen Fabrik und Supermarkt nicht eingehalten wurde. Und dann schickt der Supermarkt den ganzen Krempel wieder retour.
6: Der Joghurt wird angeliefert, hat keine 35 Tage Restlaufzeit, sondern nur noch 34. Dann wird der Annahme verweigert, weil man besteht dann auf seine 35 Tage und dann finden diese Produkte den Weg zu uns.
2: Ja, und Carsten Kozawa, das war der Geschäftsführer, der sagt, 3000 Paletten Lebensmittel gehen allein bei ihm jede Woche rein und raus. Manchmal lagert er dann auch Sachen im Keller ein, zum Beispiel Adventskalender, weil die einfach noch 2 Jahre gut sind. Aber es kommen ja jetzt schon wieder die neuen von dieser Saison. Die gibt es dann eben im Outlet.
0: Wobei, wenn man das so hört, 3000 Paletten Lebensmittel, machen die Outlets dann nicht der Tafelkonkurrenz?
2: Ja, man muss sagen, es gibt eine Schnittmenge mittlerweile. Die Tafeln haben ja früher eher so frisches Obst und Gemüse und Backwaren vom Bäcker und so abtransportiert. Mittlerweile haben die aber auch ein Zentrallager und werden direkt von den Fabriken beliefert. Da gibt es eine Schnittmenge. Jeder Händler entscheidet selber, ob er spendet oder ob er die Sachen eben irgendwie noch gegen Geld weitergibt. Man muss aber auch sagen, insgesamt ist der Überschuss einfach riesengroß. Es gibt eine Studie vom Thünen-Institut, die besagt, dass es 1 Million Tonnen vermeidbare Lebensmittelabfälle sind, und zwar nur bei den Herstellern. Also was da wirklich noch gut ist und was man noch essen könnte.
0: Fast 30 dieser Outlets gibt es, habe ich, wenn ich richtig zugehört habe, mittlerweile in Nordrhein-Westfalen. Ist das ganze Land gleich gut abgedeckt?
2: Nee, das ist ein bisschen unfair verteilt. Also am Niederrhein gibt es ganz viele. Da gibt es sozusagen so die größte Outlet-Kette in 16 Städten, Kass Frischdienst. Im Ruhrgebiet sind 3 große, Scheidings Lagerverkauf, das Food Outlet und Lagerverkauf XXL. Im Rest von NRW sind das eher so vereinzelte Geschäfte.
0: So, was mache ich jetzt, wenn ich in Bielefeld wohne und da ist nichts? Kann ich online bestellen irgendwo?
2: Ja, online bestellen. Also es gibt mehrere Läden, wo man wirklich so ein fast Vollsortiment bekommt. Da muss man nur aufpassen mit den Lieferkosten. Das können auch schon mal 8 Euro sein, also dass einen das dem Rabatt nicht wieder auffrisst. Oder man kann mittlerweile auch bei Too Good To Go bestellen. Die haben ein großes Zentrallager und verkaufen nicht mehr nur Lebensmittelreste zum Beispiel aus Restaurants, sondern eben auch Müsliriegel oder Pastasoße und sowas.
0: Das ist doch mal ein guter Tipp. Annika Ulrich über Lebensmittel-Outlets und den Preisvergleich beim Einkaufen.

Es ist 6:30 abends, sie kommen von der Arbeit, fahren aber nochmal zu ihrem Vater, stellen den Einkauf in den Kühlschrank, sortieren die Tabletten. Weil ihr Vater pflegebedürftig ist. Da werden sie gestern ganz große Ohren gemacht haben, als man in Berlin die Pflegereform vorgestellt hat. Was sagen Sie denn dazu? Lassen Sie uns drüber reden. Sind das die ersten richtigen Schritte? Fehlt noch was? Rufen Sie uns gerne an, kostenlos 0800 5678, 3x5. Und wir hören uns gleich um 10 nach 12 im WDR 5 Tagesgespräch.

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1: Mit Anne Barsack. Und zuerst geht's an die Tankstelle.
2: Eigentlich kann ich den Sprit noch nicht vergünstig verkaufen, weil ich ihn ja erst günstig einkaufen muss.
1: Sagt dieser Tankstellenpächter aus Essen. Die neue Runde Tankrabatt ist heute gestartet. Wie man das in NRW schon merkt und was man sparen kann, dazu gleich mehr. Außerdem, wo wird in NRW Geld verkauft?

0: verschwendet. Der Bund der Steuerzahler hat seinen Jahresbericht vorgelegt. Und in Münster wird der Friedenspreis verliehen und der geht an das Militärbündnis NATO. Das Wetter bringt endlich mal wieder Regen bei um die 20 Grad. Mobilität hat ihren Preis. Gestern haben Bund und Länder beschlossen, dass das Deutschland-Ticket ab nächstem Jahr knapp 4 Euro teurer wird. Begründung unter anderem die hohen Energiekosten. Mit der gleichen Begründung gibt es jetzt aber wieder einen Tankrabatt. Autofahren soll also wieder billiger werden. Seit Mitternacht ist die Energiesteuer gesenkt worden. Dadurch soll Sprit rund 17 Cent pro Liter günstiger werden für 3 Monate. Aber geht es jetzt mit den Preisen auch schlagartig runter? Uli Spinnrad aus dem WDR Aktuell-Team hat sich den ganzen Morgen damit beschäftigt. Wie sieht es an den Tankstellen bei uns denn aus?
1: Unterschiedlich oder sogar sehr unterschiedlich. Nur mal 2 Beispiele. In Essen an der Tankstelle gab es den Super heute Morgen für 2,16 Euro. In Bonn sogar für 2,09 Euro. Aber das hat auch gar nichts konkret mit den Städten zu tun, sondern eher mit den Betreibern. Seit Mitternacht können die Tankstellen die Preise senken. Sie müssen es aber nicht. Es ist auch so, dass jetzt noch viele Lager der Tankstellen mit dem Sprit voll sind, den sie teuer eingekauft haben. Also kann es auch sein, dass sie die Preise erst für uns Autofahrer senken, wenn sie auch diesen günstigeren Sprit eingekauft haben. Es gilt ja auch immer noch die 12-Uhr-Regel. Also erst ab jetzt dürfen die Tankstellen die Preise wieder einmalig für heute verändern. Also kann es auch sein, dass die Preise jetzt erstmal wieder hochgehen. Das Fazit ist quasi, es gibt heute noch nicht den klaren Überblick, was wir alles sparen können. Da müssen wir erst einmal sehen, wie sich dieser Tankrabatt in der Realität entwickelt.
0: Eine Gesamtübersicht ist also noch nicht möglich, weil es so viele Faktoren gibt, die den Preis beeinflussen. Wer täglich auf das Auto angewiesen ist, wie viel kann der denn mit dem neuen Tankrabatt im Monat ungefähr sparen?
1: Unsere Kollegen der Deutschen Presseagentur haben da mal ein kleines Rechenbeispiel gemacht. Also das durchschnittliche Auto wird im Monat ungefähr 900 Kilometer bewegt. Das sagt das Kraftfahrtbundesamt. Und wenn man jetzt von einem Verbrauch von 7 bis 8 Litern auf 100 Kilometer ausgeht, kann man mit dem Tankrabatt grob 32 bis 36 Euro sparen. Allerdings gerechnet auf die gesamten 3 Monate, die der Rabatt gilt. Also sagen wir mal grob 10 bis 12 Euro im Monat. Aber auch das kann natürlich extrem schwanken, je nachdem, was man für ein Auto hat, wie man fährt und eben auch nach dem Tankverhalten. Also tanke ich jetzt wirklich nur dann, wenn die Preise gerade auch unten sind oder ist mir das vielleicht zu aufwendig? Also alles in allem ist die Ersparnis nicht so groß und die Kritik ist ja auch, dass jeder sie bekommt, auch die, die eigentlich genug Geld im Monat zur Verfügung haben. Und dadurch wird das Ganze für den Staat ja auch extrem teuer. Die Bundesregierung geht davon aus, dass ungefähr knapp 2,5 Milliarden Euro weniger eingenommen werden, weil der Tankrabatt ja über Steuersenkungen finanziert wird.
0: Uli Spinnrad berichtete. Und mit einem Steuerthema geht es jetzt auch weiter. Der Bund der Steuerzahler hat sein neues sogenanntes Schwarzbuch Steuerverschwendung vorgelegt. Angeprangert werden da jedes Jahr Fälle, in denen aus Sicht des Vereins Steuergelder unnütz verprasst wurden. Beispiele aus NRW hat Daniela Junghans.
2: Dazu gehören beispielsweise die Telefoniekosten der Stadt Aachen. Die Stadtverwaltung nutze Verträge, die mehr als 20 Jahre alt und viel zu teuer seien. Das habe der Bund der Steuerzahler bereits 2024 angesprochen. Neue Verträge gebe es aber erst ab dem kommenden Jahr, kritisiert der Verein. Kritik gibt es auch am Kauf von mehreren Müllwagen in Bielefeld. Die Stadt habe 7 Fahrzeuge mit Wasserstoffantrieb gekauft, die allerdings zum Tanken immer ins 35 Kilometer entfernte Reda-Wiedenbrück fahren mussten. Inzwischen gäbe es auch in Bielefeld eine Tankmöglichkeit für die Wasserstoffmüllwagen, doch die Stadt hat laut Bund der Steuerzahler entschieden, dass ihre Müllautos auf Elektroantrieb umgestellt werden. Insgesamt kritisiert der Verein in seinem aktuellen Schwarzbuch 17 Fälle von Steuerverschwendung in NRW. Darunter ist auch die erheblich teurer gewordene Kölner Oper samt Werbekampagne zu ihrer Eröffnung.
0: An den Universitäten in Nordrhein-Westfalen beginnt heute offiziell das neue Wintersemester, allerdings mit weniger Studierenden als die Jahre zuvor. Mehr dazu in den Kurznachrichten mit Katrin Baumhöfer.
3: Wegen der Rückkehr zum Abitur nach 13 Jahren gibt es in diesem Jahr deutlich weniger Abiturienten. Darum wird auch die Zahl der Studienanfänger um etwa 20% niedriger liegen als 2026. Auf den kleinen Abi-Jahrgang mit rund 40.000 weniger Schulabgängern hatten sich die Unis vorbereitet, unter anderem mit einer Werbekampagne in benachbarten Bundesländern. Die Vorlesungen beginnen Mitte des Monats. Ab heute gilt für Dortmund eine Haushaltssperre bis Ende des Jahres. 2026 gibt es in der Stadt ein Finanzloch von über 200 Millionen Euro. Bezahlt werden ab sofort nur noch Pflichtleistungen oder was bereits fest zugesagt wurde. Was das für einzelne Ämter oder Projekte in Dortmund konkret bedeutet, ist noch offen. Details werden bei der heutigen Ratssitzung erwartet. Gute Nachrichten für Schülerinnen und Schüler in Köln. Die Stadt hat jetzt doch entschieden, die Busfahrten zum Schulschwimmen weiterhin zu genehmigen. Das steht in einem Schreiben, das dem WDR vorliegt. Eigentlich sollten die Fahrten zu den Schwimmbädern an 40 Kölner Schulen gestrichen werden. Aus Sicht vieler Eltern wäre dadurch zu viel Zeit verloren gegangen, wenn die Kinder zu Fuß hätten gehen müssen. Bei einem Brand in Porta Westfalica Barkhausen sind in der Nacht zwei Anwohner verletzt worden. Ein als Sauna genutztes Gartenhaus stand vollständig in Flammen. Die Feuerwehr verhinderte, dass das Feuer auf Wohnhäuser übergreifen konnte. Zwei Menschen wurden wegen des Verdachts auf eine Rauchgasvergiftung behandelt. Einer kam ins Krankenhaus. Auch ein Feuerwehrmann verletzte sich bei den Löscharbeiten. Die 36-jährige Schauspielerin Ricarda Seyfried wird neue Tatortkommissarin in Köln. Sie folgt auf Klaus J. Behrendt, der nach 30 Jahren aufhört. Seyfried ermittelt bald als Kriminalhauptkommissarin Merle Rautenberg an der Seite des beliebten Filmkommissars Freddy Schenk, gespielt von Dietmar Bär. Für Tatortfans wird der Wechsel im Kölner Ermittlerteam erst in einem Jahr zu sehen sein.
0: Münster trägt den Titel Stadt des Friedens, weil hier im Jahr 1648 mit dem Westfälischen Frieden der Dreißigjährige Krieg beendet wurde. Und seit gut 30 Jahren wird in Erinnerung daran in Münster der Westfälische Friedenspreis verliehen. Von Helmut Kohl bis Margot Friedländer reichen die Namen der Preisträger. Heute Nachmittag ist es wieder soweit. Der Westfälische Friedenspreis geht an die NATO mit der Begründung, dass das Militärbündnis einen unverzichtbaren Beitrag zur Friedenssicherung leiste. Das sehen aber nicht alle so. Es gibt viel Kritik an der Entscheidung, die NATO zu ehren. Frage an Oliver Steuk in Münster. Muss sich die Stadt auf Proteste einstellen?
4: Ja, auf jeden Fall. Gleich 5 Demos sind angemeldet und die Polizei rechnet mit insgesamt immerhin 2000 Menschen, die in der Innenstadt gegen diese Preisverleihung an die NATO protestieren wollen. Da soll es dann auch eine Kundgebung auf dem Prinzipalmarkt geben, allerdings ein Stückchen vom Rathaus entfernt. Bei allen Protesten wollen wir aber auch nicht vergessen, es gibt ja immer noch einen zweiten Preisträger, der nicht umstritten ist. Wie immer eine Jugendorganisation, die heißt Soziomovens in diesem Jahr. Das ist ein Netzwerk von jungen Menschen, vornehmlich in Mittel- und Osteuropa, aber gegründet hier bei uns in Westfalen. Und da geht es darum, den christlichen Glauben durch Taten mit Leben zu füllen. Es gibt soziale Projekte, zum Beispiel mit Roma, mit Menschen mit Behinderungen und andere Projekte, um eben diese Menschen, die sonst eher am Rande stehen, in die Mitte der Gesellschaft zu holen.
0: Und wie läuft die Preisverleihung dann ab? Ab 16 Uhr? Es wird ja auch viel Politprominenz erwartet.
4: Ab dem Vormittag schon gibt es zum Beispiel ein World Café. Der Jugendpreisträger Soziomovens, der stellt hier seine Arbeit vor. Es gibt Gesprächsrunden und jeder, der interessiert ist, der kann vorbeikommen. Auch zum Public Viewing von der Preisverleihung dann heute Nachmittag. Die Preisträger und die prominenten Gäste, die trudeln so ab 3:30 im Rathaus ein, inklusive Eintrag ins Goldene Buch der Stadt im Friedenssaal. Und dann wird's feierlich. NATO-Generalsekretär Rütte nimmt die Auszeichnung aus den Händen seines Laudators Friedrich Merz entgegen. Und die Rede auf den Jugendpreisträger Soziomovens wird Kardinal Michael Czerny halten. Und traditionell zeigen sich ja alle nach der Preisverleihung den Münsteranern vom Balkon des historischen Rathauses aus noch einmal. Und dann wird feierlich gespeist. Eine ganze Armada von Köchen bereitet das Fest dann schon seit Tagen vor. Waldpilzkonsommé, Hirschrücken, Linsenbratlinge und Herrencremeis. Ich sag mal, könnte schlechter laufen.
0: Oliver Steuk berichtete. Gestern war es ja noch wie im Hochsommer. Das ist heute aber vorbei. Lars Schmidt, WDR-Wetter. Wie sind die Aussichten?
5: Ja, wir haben momentan eine Kaltfront, die aus Richtung Niederlande und Belgien ostwärts durchzieht bei uns in Nordrhein-Westfalen. Ich sag mal so, vom Westmünsterland über den Niederrhein bis in die Eifel, da ist das meiste an Regen schon durch. In Ostwestfalen-Lippe, da kommt das meiste noch an. Da zieht es auch erst zur Nacht hin ab. Ja, dahinter kühlt es dann ordentlich ab. Vorher gibt es heute noch in meiner Zeit 18, in Dortmund 20 und in Mülheim an der Ruhr 21 Grad.
0: Geht's denn regnerisch und kühl weiter?
5: Nein, also kann man so nicht sagen. Wir haben natürlich nicht mehr diese sommerlichen Temperaturen, die wir gestern zum Beispiel noch hatten. Aber so richtig kühl wird es nicht. Heute Nacht erstmal 14 bis 9 Grad. Regen zieht ab und hinter diesem Regen bleibt es die nächsten Tage erstmal trocken. Morgen bei 15 bis 21 Grad und auch am Wochenende gibt es eher den goldenen Oktober. Dann mit 15 bis 22 Grad, also Regenfälle erstmal nicht.
0: Vielen Dank und das war der Tag um 12 mit Anne Basak.
3: WDR 5, die Verkehrslage. A1 Münster Richtung Dortmund zwischen Kamener Kreuz und Unna etwa 15 Minuten plus, 7 Kilometer stockender Verkehr. A2 Dortmund Richtung Hannover zwischen Rehren und Bad Nenndorf etwa 15 Minuten plus, 6 Kilometer Stau. A3 Frankfurt Richtung Oberhausen zwischen Dreieck Heumar und Köln-Mühlheim 4 Kilometer.

0: Der stockender Verkehr. Wegen Bergungsarbeiten sind dort nur 2 Fahrstreifen frei. Die A42 Kamp-Lindfort Richtung Dortmund ist zwischen Herne-Börnig und Castrop-Rauxel-Bladenhorst wegen Bergungsarbeiten noch bis zum Nachmittag gesperrt. A61 Koblenz Richtung Mönchengladbach zwischen Rheinbach und Kreuz-Bliesheim etwa 15 Minuten plus 6 Kilometer stockender Verkehr. Außerdem sind diese Autobahnen wegen Bauarbeiten gesperrt. Die A40 in beiden Richtungen zwischen den Kreuzen Duisburg und Kaiserberg bis nächsten Montag und die A52 Richtung Düsseldorf zwischen den Kreuzen Neersen und Karst bis Freitag.
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2: Ich bin Michael Imhof. Schönen guten Tag. Schön, dass Sie dabei sind und hoffentlich fleißig anrufen unter der 0800 567 8 3x der 5. Es geht bei uns um die Pflegereform. Gestern wurde, ich sag mal, das erste Häppchen davon vorgestellt in Berlin. Es fehlt ja das Geld. Es gibt ein Riesenloch in der Kasse der Pflegeversicherung und man hat sich Gedanken gemacht in Berlin, wie man dieses Loch stopfen möchte. Im kommenden Jahr zu einem großen Teil mit dem Geld kinderloser Arbeitnehmerinnen und Arbeitnehmer. Man möchte Leistungen einsparen. Man möchte die Beitragsbemessungsgrenze anpassen, damit Besserverdienende etwas mehr in die Pflegeversicherung einbezahlen. Dass aber Privatversicherte an der Pflegeversicherung beteiligt werden, das hat man erstmal in eine Kommission verschoben und noch nicht entschieden. Was sagen Sie denn dazu? Vielleicht haben Sie ja so einen Fall zu Hause, vielleicht haben Sie ein pflegebedürftiges Kind, vielleicht pflegen Sie Ihre Eltern. Was sagen Sie zu dem, was da gestern vorgestellt wurde? Sind das die ersten richtigen Schritte hin zu einer Pflegeversicherungsreform? Zahlen am Ende die richtigen oder würden Sie etwas ganz anders machen? Sind Sie vielleicht kinderlos Arbeitnehmer, Arbeitnehmerin und finden den Aufschlag, der da kommt, im nächsten Jahr unfair? Oder finden Sie Pflege so wichtig, dass kein Weg an dieser Reform vorbeiführt? Rufen Sie gerne an, kostenlos. Wir freuen uns auf Ihren Anruf hier im WDR 5 Tagesgespräch 0800 5678 555.

0: WDR 5 das Tagesgespräch. Wir sprechen über die Pflegereform, die gestern in Berlin vorgestellt wurde. Und mit wir meine ich Sie, mich und Professor Dr. Christine Ahrens, Professorin für Gesundheitsökonomie am Institut für Versicherungswesen der TH Köln. Schön, dass Sie dabei sind.
1: Hallo, ich freue mich, hier zu sein.
0: Und wir können direkt einsteigen, weil sehr viele von Ihnen schon angerufen haben. Wir haben auch wahnsinnig viele E-Mails zu dem Thema bekommen. Es ist scheinbar ein Thema, was Sie bewegt. Deswegen verlieren wir gar keine Zeit und telefonieren direkt nach Schloss Holte-Stutenbrock zu Jutta Wiebusch. Hallo, Frau Wiebusch.
2: Hallo, Herr Imhoff.
0: Frau Wiebusch, was haben Sie in unserem Tagesgespräch beizutragen zur Pflegereform? Was dachten Sie, als Sie das gestern gehört haben?
2: Ja, also diese Pflegereform ist schon sehr lange überfällig. Nur ich sehe, dass nicht die entsprechenden Ansätze da zu erkennen sind. Für mich wäre das allererste, dass man die Pflegeverbrauchshilfsmittel von 42 Euro im Monat ersatzlos streicht. Da dort Hilfsmittel, Pflegeverbrauchshilfsmittel wie Flächendesinfektionsmittel, Mundschutz, Fingerlinge, Einmalunterlagen herausgegeben werden. Und das sind bei 6 Millionen Pflegebedürftigen nach meiner Rechnung 3,2 Milliarden. Das wäre das Erste. Da könnte man ganz schön was reinspülen.
0: Ja? Warum sollte man das streichen? Weil Sie glauben, das wird im Prinzip, das wird zur Verfügung gestellt, aber gar nicht in der Form gebraucht?
2: Das wird so nicht gebraucht. Ich erlebe es, dass häufig Seifenspender angeschafft werden. Außerdem, wenn Flächendesinfektionsmittel in Haushalten verwandt wird, bauen wir noch mehr Resistenzen auf gegen Antibiotika, als wir eh schon haben. Mhm. Und Händedesinfektionsmittel und Handschuhe. Handschuhe werden sicher keinen Preis von 42 Euro im Monat. Das ist es eigentlich. Einmalunterlagen, das heißt bei Inkontinenz, dass man die ins Bett reinlegt, finde ich von der Umwelt her gar nicht verträglich. Es gibt per Rezept textile Unterlagen, die mehrfach zu kochen sind, nämlich 70 Mal. Und Fingerlinge braucht kein Mensch und Einmalschürzen auch nicht. Wenn ambulante Pflegedienste mit an Bord sind, dann müssen die ihr Equipment mitbringen. Also da ist so dieser Betrag einfach nicht so nachvollziehbar und wird missbraucht.
0: Frau Wiebusch, Sie sind ein Profi. Arbeiten Sie in der Pflege?
2: Ich bin jahrelang Gutachterin gewesen beim medizinischen Dienst und habe überwiegend Kinderbegutachtungen gemacht. Ungefähr 10.000.
1: Frau Wiebusch, das ist ein ganz guter Vorschlag, aber der wurde auch tatsächlich aufgegriffen. In dem sehr langen Dokument, was jetzt die Kabinettsvorlage ist, steht das auch so, dass die Pflegehilfsmittel, also diese Pauschale gestrichen wird. Dafür wird das Pflegegeld ein wenig erhöht. Also das muss dann, wenn, dann aus dem Pflegegeld in Zukunft finanziert werden.
2: Das ist auch gut so. Ich hatte auch zweimal schon beim Bundesgesundheitsamt eine Eingabe gemacht mit einer entsprechenden Aufstellung, habe aber nie Antwort erhalten, aber das ist gut, weil diesen einzelnen Passus habe ich noch nicht gesehen. Außerdem finde ich, müssten die Pflegegrade dringend auch überprüft werden. Ich weiß, das ist ein Wahnsinnsbatzen, der da steht, aber ich erlebe es so im Bekannten- und Verwandtenkreis, es sind doch sehr, sehr viele Menschen, die zu Unrecht Pflegegeld erhalten und sind nicht pflegebedürftig.
0: Es ist ja ein sehr weiter Bereich, es ist ja ein sehr komplexes Thema. Wir haben uns gerade schon, als die Musik lief, unterhalten, Frau Ahrens und ich, weil bis man da durchs Kleingedruckte durch ist und was man alles beachten muss. Aber es ist ja wohl so, Frau Ahrens, dass der Pflegegrad 1 zum Beispiel entfallen soll.
1: Also der Pflegegrad 1 soll nicht entfallen in der Begutachtung, aber der sogenannte Entlastungsbetrag von 131 Euro, der bis dahin auch im Pflegegrad 1 bezogen wurde, der wurde tatsächlich gestrichen, sodass, wenn man im Pflegegrad 1 eingestuft wird, man nur noch Anspruch auf Pflegeberatung hat und präventive Leistungen, was auch sinnvoll ist, weil der Pflegegrad 1 war tatsächlich eigentlich dazu gedacht, dass man versucht, die Pflegebedürftigen möglichst lang

0: gleichzusetzen mit Unterstützungsbedarf. Das heißt, wir haben da sehr, auch innerhalb eines Pflegegrades, sehr unterschiedliche Unterstützungsbedarfe. Aber auch das ist etwas, was der Entwurf vorsieht. Also dass sowohl die Einstufung etwas restriktiver wird, aber auch, dass dieses Begutachtungssystem durch einen wissenschaftlichen Beirat regelmäßig überprüft wird.
1: Wird man das kompensieren irgendwie, dass es strenger wird, also dass es schwieriger wird, einen Pflegegrad zu erhalten? Möchte man da auf der anderen Seite dann investieren in Prävention zum Beispiel?
0: Also Prävention ist auch, Prävention und Rehabilitation ist auch ein Ziel dieses Entwurfs, also dass das deutlich stärker gemacht wird, auch schon im Krankenversicherungsbereich. Da haben wir immer so ein bisschen die Problematik, dass Rehabilitation erstmal auf die Rechnung der Krankenversicherung geht. Und wenn wir dadurch Pflegebedürftigkeit vermeiden, dann haben wir die Einsparungen bei den Pflegekassen. So, dann ist es ein bisschen von den finanziellen Anreizen schwierig. Aber das ist auf jeden Fall ein Ziel. Ob sich die zusätzliche Prävention, die jetzt angedacht ist, tatsächlich dann rechnet durch die Einsparungen bei den bei der Verhinderung der schnelleren Höherstufung, das steht noch so ein bisschen in den Sternen.
1: Aber Frau Wiebusch, dann sollten Sie doch eigentlich ganz zufrieden sein mit dem, was da gestern vorgestellt wurde.
2: Mir ist es nicht weitreichend genug, muss ich ehrlich sagen, weil wir haben, ja, wie ich jetzt heute Morgen hörte, ich bin immer von 5 Millionen Pflegebedürftigen ausgegangen, mittlerweile sind 6 Millionen. Ja. Wir haben ja durch die Corona-Zeit fast 2 Jahre lang Einstufungen per Telefon machen müssen. Und da sind einfach ganz viele Fehleinschätzungen vorgenommen worden, meiner Meinung nach. Und das müsste eigentlich dringend noch korrigiert werden.
0: Ja, also Sie haben vollkommen recht. Die Finanzierungsschwierigkeiten, die wir jetzt in der Pflegeversicherung sehen, sind tatsächlich auf Leistungsausweitung, aber eben vor allem auf die Ausweitung des Leistungsempfängerkreises zurückzuführen. Mit dem neuen Pflegebedürftigkeitsbegriff haben wir eine unfassbare Dynamik gesehen bei der Bewilligung von Pflegegraden, insbesondere in den unteren Pflegegraden und eben weit mehr, als wir demografisch erwartet hätten, weil das ist auch immer nicht allen bewusst, dass die tatsächlichen demografischen Probleme, die kommen erst noch, wenn die geburtenstarken Jahrgänge ins pflegerelevante Alter kommen. Da sind wir noch 15 bis 20 Jahre von entfernt.
1: Was nicht so weit ist.
0: Richtig, aber gleichzeitig auch noch Zeit genug, um dafür vorzusorgen.
1: Man kann ja dann was an die Kommission abgeben. Die können dann weiter
0: Richtig.
1: Drüber reden.
0: Ja.
1: Frau Wiebusch, vielen lieben Dank für Ihren Anruf. Ich glaube, wir könnten Stunden weiterreden. Es rufen aber so viele weitere WDR5-Hörer an. Also vielen, vielen Dank für Ihren Input.
2: Danke.
1: Tschüss.
0: Tschüss. Tschüss.
1: Es geht direkt weiter nach Rheinberg zu Herrn Mudersbach. Ich hoffe, ich habe es richtig gelesen. Stimmt?
3: Ja, Sie haben richtig gelesen.
1: Sehr schön. Dann herzlich willkommen im WDR5-Tagesgespräch.
3: Ja, bevor ich meine These oder meine Frage formuliere, möchte ich gerne auf die Vorrednerin eine kurze Bemerkung machen. Wenn ich das richtig verstanden habe, war sie früher beim medizinischen Dienst tätig, die ja die Pflegegrade vergeben. Mhm. So, und der hieß ja verdächtigerweise vorher medizinischer Dienst der Krankenkassen. Und das hat man dann aus psychologischen Gründen geändert in medizinischen Dienst. Ich habe seit 78 mit dem medizinischen Dienst der Krankenkassen und medizinischen Dienst zu tun, weil ich nämlich seit 78 Pflegekinder habe, die behindert sind, mit Pflegegrad 5. So, und ich weiß, dass die nicht im Sinne oder der Behinderten oder der zu Pflegenden in der Regel ihre Expertise abgeben, sondern im Sinne der Pflegekassen und der Krankenkassen.
1: Da müssen Sie uns aber weiterhelfen, damit wir folgen können. Haben Sie denn einen konkreten Fall, auf den Sie sich beziehen?
3: Ja, ich habe viele konkrete Fälle. Ich will jetzt mal einen konkreten Fall nennen. Ich pflege und bin der amtliche Betreuer von einem Schwerbehinderten mit Pflegegrad 5. Mhm. Der hat eine zerebrale Spastik und kann sich nicht bewegen und ist inkontinent. So, da er aber in einer Behindertenwerkstatt arbeitet, ist er ist er in der Situation, dass der ambulante Pflegedienst ihn um 6:30 morgens fertig macht. Dann wird er mit dem Bus zur Behindertenwerkstatt gebracht und dort arbeitet er bis 16 Uhr und ist dann erst um

0: 16 Uhr wieder zu Hause.
1: Okay.
0: Das heißt also, die Einlagen, die er benutzt, die müssen über einen langen Zeitraum die Saugfähigkeit und die Speicherkapazität haben. Und die geeigneten, die er auch vom Arzt verschrieben bekommen hat, werden von der Pflegekasse nicht bezahlt.
1: Okay.
0: Die bezahlt werden, führen dazu, dass er in der Werkstatt eine nasse Hose hat und die sagen dann in der Werkstatt, da sind wir personell nicht drauf eingerichtet.
1: Jetzt können wir den, Herr Mudersbach, jetzt können wir den Fall auf jeden Fall schon mal alle nachvollziehen. Jetzt,
0: ja, jetzt, Ihre, aber jetzt, ich hatte auf einen ganz jetzt, anderen Grund angerufen.
1: Jetzt sind wir aber bei dem Fall gelandet. Was ist denn jetzt Ihre konkrete Kritik?
0: Ja, meine konkrete These ist folgende. Das ist ja auch schon mehrmals erwähnt worden. Die hauptsächliche Pflege wird von Familienangehörigen in der Anzahl geleistet.
1: Ja.
0: So, und diese Kürzungen, ich spreche jetzt aus eigener Erfahrung, weil ich das auch mache. Die Kürzungen führen dazu, dass unser humanistisch-christliches Weltbild in Hinsicht auf Familien und was Familien zu leisten haben, beschädigt wird.
1: Was wäre denn eine Wertschätzung für die Familienangehörigen, die ihre Angehörigen pflegen? Was wäre da Ihrer Meinung nach das Richtige?
0: Ja, indem man keine Kürzungen macht, sondern mehr Geld zur Verfügung steht. Es wird immer gesagt, bei den Pflegekassen ist ein Defizit. Aber ich sag mal, im Wehrhaushalt war auch ein Defizit und da wurde ein Sondervermögen angeschafft.
1: Mhm.
0: Und warum wird nicht ein Sondervermögen für Pflege angeschafft? Da spricht ja kein Mensch drüber. Das Geld ist, könnte man beschaffen, auch über den Rahmen dessen, was jetzt zur Verfügung steht und was zu Defiziten geführt hat. Es ist nicht so, dass kein Geld beschafft werden kann.
1: Das ist doch jetzt mal ein konkreter Vorschlag. Da gebe ich doch jetzt mal direkt ab an meine Expertin mit dem Taschenrechner.
2: Ja, Herr Mudersbach, die Problematik ist ein bisschen, dass wir auch immer gucken müssen, wer finanziert das dann? Also die jüngeren Generationen sind nun mal leider deutlich kleiner als jetzt die Generationen, die jetzt bald gepflegt werden. Also wir haben immer weniger Erwerbstätige und haben immer mehr Leistungsempfänger. Und die jüngeren Generationen haben heute schon deutlich höhere Sozialversicherungsbeiträge in der Summe über ihr Leben zu bezahlen als ältere Jahrgänge. Und Sie haben die Schuldentöpfe erwähnt, haben auch die ganze Schuldenlast dann irgendwann mal abzutragen. Also die Da würde ich tatsächlich sagen, dass die Schmerzgrenze erreicht ist für die jüngeren Erwerbstätigen, dann immer noch eins mehr draufzusatteln. Und bei den Pflegebedürftigen, was Sie noch meinten, dass der medizinische Dienst sehr restriktiv ist, also die Zahlen sprechen da so ein bisschen dagegen, ne? Weil wir haben halt seit dem Pflegebedürftigkeitsbegriff eine Verdoppelung der Leistungsempfängerzahlen gesehen. Wenn der medizinische Dienst tatsächlich immer nur im Sinne der Kassen entscheiden würde, dann hätten wir, glaube ich, diese Entwicklung nicht gesehen.
1: Herr Mudersbach.
0: Ich kann absolut aus eigener Erfahrung nicht zustimmen. Im Übrigen haben Sie mich falsch zitiert. Ich sprach von Steuergeldern. Denn der Wehretat wird auch über Steuergelder bezahlt. Und das wäre genauso möglich bei anderen Ausgaben auch für den Pflegedienst.
1: Herr Mudersbach, diese Botschaft kam an. Das kam bei uns auch dementsprechend an mit diesem Sondervermögen. Und wir müssen uns auch gar nicht einig werden im Tagesgespräch, sondern Ihre Meinung ist durchaus nicht nur erlaubt, sondern auch erwünscht. Und wir können Sie ja einfach nur mitnehmen und mal drüber sprechen. Vielen Dank für Ihren Anruf.
0: Bitteschön, auf Wiederhören.
1: Wiederhören.
2: Tschüss.
1: Was aber gerade auch noch per Mail reinkam von WDR5-Hörerin Ingrid Boss, sie sagt auch, es fehlt die Wertschöpfung der pflegenden Angehörigen. Also es ist einfach ein ganz großes Thema, das innerhalb der Familie gepflegt wird.
2: Das ist so und die pflegenden Angehörigen entlasten auch die Finanzen der Pflegeversicherung, weil die Alternative entsprechend professionelle Pflege wäre, die im Schnitt teurer ist.
1: Mhm.
2: Gesamtwirtschaftlich ist es aber so, dass wir auch immer mitbedenken müssen, dass ein Teil der pflegenden Angehörigen dadurch auch dem Arbeitsmarkt weniger zur Verfügung steht. Und da sind wir wieder bei der Demografie. Wir sind eigentlich auch darauf angewiesen, dass Erwerbstätigkeit weiter möglich ist. Deswegen

0: ist es auch also sollte auch ein Ziel sein, dass man Pflegetätigkeit mit Erwerbstätigkeit besser verbinden kann, als es heute möglich ist, beispielsweise eben auch über den Ausbau von Tagespflegeeinrichtungen oder Betreuungseinrichtungen, dass eben auch die pflegenden Angehörigen entlastet werden können.
1: Also ist das aber das Ziel der Reform? Also Sie scheinen das Kleingedruckte von gestern gelesen zu haben. Ist es ein Ziel der Reform, dass man auf pflegende Familienangehörige auch in irgendeiner Form zukommt und sie finanziell oder anderweitig entschädigen möchte? Oder möchte man eigentlich davon weg, dass innerhalb der Familie gepflegt wird?
0: Nein, also davon will man nicht weg. Wir sehen im ambulanten Bereich gibt es Kürzungen vor allem darüber, dass die sogenannte Verhinderungspflege, die war bisher in einem gemeinsamen Betrag mit der Kurzzeitpflege, wo etwa ein Jahresbetrag von etwas über 3.000 Euro in Anspruch genommen werden konnte. Und das wurde jetzt gekürzt. Und die Verhinderungspflege kann eben nicht mehr daraus finanziert werden, sondern der gekürzte Betrag kann nur noch in Akutfällen für Pflegesachleistungen, also ambulante professionelle Dienste, eingesetzt werden oder für stationäre Kurzzeitpflege. Wenn man weiterhin, Verhinderungspflege hieß ja, man kann auch Bekannte bitten, die Pflege zu übernehmen. Wer das weiterhin machen möchte und den Bekannten entschädigen, der muss das aus dem Pflegegeld finanzieren.
1: 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Wir sprechen über die Pflegereform, die gestern vorgestellt wurde in Berlin. Sie können gerne weiter anrufen. Wir freuen uns über jeden, der sich reinmeldet unter der 0800 5678 555. Das hat auch Bastian Wolters aus Düren getan. Hallo, Herr Wolters.
2: Hallo, guten Tag.
1: Guten Tag.
2: So, ich mache jetzt erstmal ein paar Punkte. Erstens, um mal bei Kindern und Familien, ich kann diesen Begriff nicht mehr hören, dabei mal zu bleiben. Ich bin Single, um es dazu zu sagen. Mhm. Es gibt Leute, die einen Vorberuf hatten. Ich bin mittlerweile Frührentner, aus gesundheitlichen Gründen. Keine Sorge, kein Pflegegrad.
1: Wir haben keine Sorgen.
2: Nein. Ja. Erstens, es gibt durchaus Leute, die sich Familie nicht leisten können. Darüber spricht kein Mensch. Nehmen Sie Leute, die immer in im Niedriglohnsektor gearbeitet haben. Da sind sie froh, dass sie einen Job haben, da denken sie nicht über Familie nach. Zweitens, mich nervt dieses immer nach unten treten. Wir haben kein Geld, nehmen die Schwächsten und da können wir es ja nehmen. Das waren die Punkte.
1: Nein,
2: es geht noch weiter. Dann rief eben der Mensch an, der, und es tut mir auch sehr leid, der einen Behinderten betreut. Ich bin selber behindert. Mhm. Ich habe aber nicht die Behinderung, dass ich jetzt in einer Behindertenwerkstatt arbeiten muss.
1: Okay.
2: Aber es wird von den Medien, und da spreche ich euch auch an, immer so getan, als würde jeder Behinderte in einer Behindertenwerkstatt arbeiten.
1: Okay, jetzt machen Sie aber...
2: Ich mache jetzt auch einen Punkt, aber das sind einfach so Dinge, das geht nicht gegen Sie, aber da platzt mir echt der Kragen, ehrlich.
1: Das kommt auch hier an. Ich versuche nur zu sortieren, was für Punkte Sie uns hier auf unseren Zettel schreiben. Und wir möchten da ja in der Sache auch weiterkommen. Also Sie haben einen Punkt angesprochen. Vielleicht können Sie den konkret machen an dem, was da gestern vorgestellt wurde. Wie kommen Sie denn drauf, dass immer nach unten getreten wird?
2: Ich komme darauf, ich habe in meinem Vorberuf, kann ich Ihnen sagen, ich kann Ihnen auch gerne das Nettogehalt sagen, das war 2009, ich habe netto verdient 1.300 Euro.
1: Okay.
2: Das war damals schon nicht viel. Mhm. Okay, Halbtagsstelle, aber Hartschwerbehinderung, ich konnte nicht mehr arbeiten. Davon habe ich bezahlt ein Mietzimmer plus eine Wohnung, plus Strom, plus Essen, plus was weiß ich. Davon können Sie keine Familie gründen. Warum sagt das eigentlich mal kein Politiker?
1: Das haben Sie jetzt gesagt, aber die Frage ist halt, Sie haben also sehr wenig verdient und jetzt finden Sie es ungerecht, dass Sie als kinderloser Arbeitnehmer sozusagen mehr in die Pflegeversicherung einbezahlen müssen als...
2: Weil man muss dann auch mal grundlegend am Gehaltssystem arbeiten und an den Strukturen. Und wenn ich dann höre, für alles ist kein Geld da, aber für die Ukraine schon. Entschuldigung, ich kriege mal einen Hals gekriegt.
1: Jetzt machen Sie hier das nächste Fass auf. Jetzt habe ich ja schon 6 Punkte auf meinem Zettel stehen.
2: Nein, aber es hängt aber mit allem zusammen.
1: Herr Wolters.
2: Diese Politiker haben keine Ahnung. Die sind einfach strunzdumm. Ich sage das ganz offen.
1: Das ist jetzt so, Ihre Meinung, Herr Wolters. Jetzt ist aber mal auf jeden Fall, die Wut ist schon mal raus. Jetzt nehmen wir mal die Luft, die auch noch da ist, nehmen wir jetzt mal mit. Und jetzt nehme ich das mal mit den Kinderlosen. Ist das, Frau Ahrens, tatsächlich eine Schieflage oder geht's gar nicht anders?
0: Also die Problematik ist, dass unsere Sozialversicherungssysteme so aufgebaut sind, dass sie eigentlich drauf gesetzt haben, dass die Leute immer genug Kinder bekommen. Mhm. Weil wir nun mal in einem Umlageverfahren das finanzieren. Das bedeutet, dass die Erwerbstätigen sämtliche Leistungen der älteren Generation, also hier in der Pflege, die Leistung der Pflegebedürftigen finanzieren müssen. Warum hat man diesen Unterschied zwischen Kinderlosen und Menschen mit Kindern gemacht in der Pflegeversicherung, nur in der Pflegeversicherung? Die Pflegeversicherung ist erst 1995 eingeführt worden, obwohl man da schon auch wusste, dass die Demografie nicht für ein Umlageverfahren spricht. Und dann hat man eben nach Wegen gesucht, wie kann man dieses grundsätzliche Thema lösen, und dann ist man auf diesen Kinderlosenzuschlag gekommen. Der soll quasi ein bisschen ausgleichen, dass die Kinderlosen im Schnitt, ich weiß, Herr Wolters, das trifft dann nicht individuell auf Sie zu, aber im Durchschnitt, da sie keine Kosten für die Kindererziehung haben, mehr Geld zur Verfügung haben und dadurch quasi einen Solidarbeitrag, weil sie nicht durch Kinder zum System beitragen, diesen Solidarbeitrag dann quasi zusätzlich zahlen sollen. Mhm. Das löst nicht unser Demografieproblem,
1: okay,
0: weil diese Zuschläge, die Kinderlosen zahlen müssen, werden ja nicht für sie angespart. Mhm. Und die Mittel werden dann verwendet, wenn sie pflegebedürftig werden, sondern die laufen in die jetzige Leistungsfinanzierung. Das heißt, für die kleiner werdenden Nachgenerationen sind die Kinderlosen trotzdem immer noch ein Problem, weil sie als kleine erwerbstätigen Generation diese dann noch mitfinanzieren müssen.
1: Also ich verstehe natürlich den Wutausbruch von Herrn Wolters, ja, aber es ist dann doch immer nicht einfach so runterzubrechen.
0: Nee.
1: Es ist einfach, ich höre ja Ihre Antwort schon an, wie komplex das Thema ist. Aber das, was Sie gerade angesprochen haben, was Herr Wolters gerade als Ungleichheit empfunden hat, das kommt auch von Irene Neuhardt per Mail. Sie schreibt, meiner Meinung nach sollten alle in die Pflegeversicherung einbezahlen, auch die Privatversicherten, auch alle Politiker, und zwar nach einer Verdiensttabelle. Es wäre eine Bereicherung für die Pflegekassen und ein Anfang, die Beiträge gerechter zu machen. Niemand kann mir weismachen, dass solch eine Umstrukturierung zu kompliziert sei. Außerdem hätte ein Herr Merz damit bewiesen, dass er eine gerechtere Verteilung nicht nur verbal ausdrückt, sondern sie auch umsetzt. Gehen Sie diesen Punkt mit?
0: Also das haben wir ja schon seit ganz langem als Gerechtigkeitsthema. Diese Zweiteilung in zwei verschiedene Systeme, die würde man sich als Ökonom auf der grünen Wiese natürlich nicht überlegen. Das ist historisch gewachsen. Und die Problematik, die wir haben, ist, dass die sehr unterschiedlich finanziert sind. Das eine ist im Umlageverfahren. Das andere System, die private Pflegepflichtversicherung, ist als Kapitaldeckungsverfahren ausgestaltet. Mhm. Und es ist eben nicht so ganz einfach, diese beiden Systeme von heute auf morgen miteinander zu verbinden, schlicht und ergreifend aus verfassungsrechtlichen Punkten. Ja, weil man halt nicht einfach sagen kann, von heute auf morgen, die Privatversicherten müssen in die soziale Pflegeversicherung und nehmen da ihre Alterungsrückstellung mit. Das funktioniert rechtlich erstmal nicht.
1: Aber könnte man einen Schnitt machen, dass man sagt, ab dem Jahr 2029 zum Beispiel läuft es anders?
0: Genau, also man könnte natürlich überlegen, dass man, also das wird auch verschiedentlich vorgeschlagen, dass es ab einem bestimmten Zeitpunkt der Übertritt in die private Krankenversicherung eben nicht mehr möglich wird, dass es Bestandsschutz gibt für die jetzigen Privatversicherten, aber dass eben Neuzugänge nicht möglich sind. Ich bin leider keine Juristin, inwiefern das zulässig ist oder ob das eben unzulässig die privaten Versicherungsunternehmen belastet, da möchte ich mich jetzt nicht zu äußern.
1: Fair enough. Ich dachte, Sie könnten jede Frage beantworten.
0: Ja, also juristische eher nicht, genau.
1: Dann gehen wir doch direkt weiter nach Recklinghausen zu Herrn Hüser. Hallo, Herr Hüser.
3: Ja, hallo, schönen guten Tag.
1: Guten Tag. Was haben Sie beizutragen zum Thema?
3: Ich gehöre zu der der Sesselfurzer. Bin pensionierter Beamter.
1: Okay.
3: Und schon gerade höre ich wieder, Privatversicherte sollten in die Pflegeversicherung einbezahlen. Ja, wisst ihr denn überhaupt nicht, dass wir einzahlen? Wir zahlen in die private Pflegeversicherung. Mhm. Ich zahle genauso viel wie jeder andere auch. Mhm. Es ist nur tatsächlich eine andere Versicherungsform, kapitalgesichert. Mhm. Ich zahle für mich und meine Frau ein. Ich kriege mich wahnsinnig auf. Ich zahle über 800 Euro im Monat an Krankenversicherungsbeiträgen. Und immer bin ich derjenige, der nicht solidarisch ist.
1: Da nickt aber Frau Ahrens schon. Also ist ja das, was Sie gerade gesagt haben.
0: Ja, genau. Das ist so ein bisschen die Problematik in dieser Gerechtigkeitsdebatte, weil es tatsächlich ja nicht so ist, dass die Privatversicherten eben nicht in eine Pflegeversicherung einzahlen müssen, sondern sie müssen eben auch genauso wie die Menschen in der sozialen Pflegeversicherung für die Pflegekosten vorsorgen. Ja, wir haben eine sogenannte gesetzliche Pflegeversicherung, die sich eben aufteilt in die soziale Pflegeversicherung und in die private Pflegepflichtversicherung mit denselben Leistungen. Also da haben wir nicht diese Leistungsunterschiede. Nur, dass eben die Privatversicherten nicht nur für die jetzigen Leistungsausgaben vorsorgen, sondern auch für die zukünftigen Leistungsausgaben. Das heißt, jede Altersgruppe sorgt für die absehbar steigenden Pflegekosten vor. Das heißt, beispielsweise ist ja ein Vorschlag, einen Ausgabenausgleich zu machen zwischen den beiden Systemen, weil dann müsste man nicht ein System komplett abschaffen. Und da wird sich angeguckt, okay, die Ausgaben pro Versicherten sind in der privaten Pflegepflichtversicherung nur halb so hoch wie in der sozialen Pflegeversicherung. Und diesen Unterschiedsbetrag sollen die Privatpflegeversicherten in die SPV bezahlen. Da wird aber quasi so getan, als wäre genau dieser Betrag zur freien Verfügung. Das ist nicht so, weil die Privatpflegeversicherten eben noch die Kapitaldeckung aufbauen. Und ein Thema, was ich ein bisschen unterbelichtet finde in der Diskussion, ist, wir haben alle den Eindruck, und das gilt natürlich auch für die Angestellten in der Privatversicherung, dass das alles die Reichen sind. Aber gerade bei den Beamten gibt es eben auch kleinere Einkommen. Und wenn da so ein Aufschlag jetzt käme als Solidarbeitrag in die SPV, dann würde das einen pauschalen Aufschlag auf deren Prämie bedeuten. Und die wird eben nicht in Abhängigkeit vom Einkommen nachjustiert, sondern die haben dann einfach eine höhere Belastung bei eben vielleicht nicht so hohem Einkommen. Deswegen auch hier, es klingt immer alles super einfach, aber es ist dann deutlich komplizierter.
1: Ich fühle mich auch gerade schon wie im Gespräch mit meiner Versicherungsmaklerin.
0: Also oh Gott.
1: Es ist wirklich, aber Herr Hüser, Sie haben auf jeden Fall für alle Privatversicherten gerade eine Lanze gebrochen.
3: Nehmen Sie doch bitte eines, auch wahr, alle sollen das mal wahrnehmen, dass ein Beamter ganz wenig anfängt. Mit einem ganz niedrigen Gehalt sich hocharbeitet bis zu seiner Pensionszeit und dort dann mehr verdient. Da beklage ich mich gar nicht. Nehmen Sie mal alle mal das Lebenseinkommen. Und im Lebenseinkommen ist der Beamte nicht reich. Das muss man doch mal verstehen. Ich habe ganz ehrlich, ich sage Ihnen das, vorhin war einer, der Wut hat. Ich habe Wut darüber, weil ich immer wieder dargestellt werde, als wenn ich nicht solidarisch bin, ein Sesselfurz. Ich habe 45 Jahre auch meinen Dienst gemacht. Verdammt nochmal.
1: Also es kommt bei Ihnen immer so an, als würde man Ihnen unterstellen, Ihnen ist ja alles in den Schoß gefallen. Und,
3: ja, genau. Ja. Das tut man doch.
0: Ja, also genau, bei der aufgeheizten gesellschaftlichen Diskussion muss man tatsächlich ein bisschen aufpassen, dass dann nicht immer einzelne Gruppen sich rausgepickt wird und die dann schlecht gemacht werden. Das sehe ich auch so. Bei den Beamten ist es aber schon auch so, dass in der Pflegeversicherung die Beamten, was dann nachher die Leistungen, also beispielsweise die Eigenanteile im stationären Bereich, da müssen die Beamten schon auch deutlich weniger bezahlen als Nichtbeamte, weil eben die Beihilfe da deutlich mehr dazu gibt. Also es gibt schon auch Themen, wo ich sagen würde, wir müssen auch die Beihilfe wird in der Umlage finanziert und da müssten auch bei den Beamten mal geschaut werden, wo man da noch sparen kann. Aber ich bin ganz bei Ihnen, Herr Hüser, so eine Standardbeschimpfung irgendeiner Berufsgruppe führt uns gesamtgesellschaftlich sicher nicht weiter.
3: Ich werde ja nur noch beschimpft.
1: Von uns nicht, Herr Hüser.
3: Nein.
1: Wir bedanken Ihnen Ihnen sogar für diesen Impuls für das WDR-5-Tages-Gespräch. War wichtig. Dankeschön. Grüße nach Recklinghausen.
3: Danke auch. Tschüss.
1: Und es geht direkt weiter.

0: nach Hamm zu Herrn Schulze-Betzold. Hallo, Herr Schulze-Betzold.
1: Ja, guten Tag.
0: Guten Tag.
2: Hallo.
1: Zu meiner Person, ich bin Rentner. Mhm. Wir hatten keine Kinder. Ich mache einen Minijob. Ich werde jetzt also von dieser Reform doppelt bestraft.
0: Weil Sie einen Minijob machen und für den Minijob soll in Zukunft Pflegeversicherung
1: ab.
0: Aber das macht ja der Arbeitgeber, das machen ja nicht Sie.
1: Bei der Pflegeversicherung, das ist die einzigste Versicherung, wo die Arbeitgeber nicht einzahlen. Dafür haben wir einen Feiertag weniger.
0: Jetzt kann ich aber gerade nicht folgen. Also Sie reden wir jetzt noch über den Minijob.
1: Ja,
0: und wir reden auch. Und Stand jetzt?
1: Wie das entschieden wird, da bin ich, das ist noch nicht raus.
0: Doch.
2: Also die Minijobs sollen auch verbeitragt werden.
0: Genau.
2: Zumindest teilweise.
0: Das würden dann die Arbeitgeberinnen müssten dann ihren Anteil in die Pflegeversicherung zahlen.
2: Ja, richtig. Das kann natürlich trotzdem dazu führen, dass dann weniger Minijobs nachgefragt werden, weil die Arbeitgeber diese Minijobs, also für die Arbeitgeber werden diese Minijobs teurer. Es kann also sein, dass die dann eben weniger entsprechend Jobs nachfragen.
1: Ja, genau. Das wird dabei irgendwie herauskommen. Wie gesagt,
0: und Sie fühlen sich doppelt bestraft, weil Sie auch noch kinderlos sind?
1: Genau. Da kann ich mich bei den Herren Merz und Lindemann doppelt bedanken.
0: Was Sie hiermit getan haben?
1: Und wie gesagt, nicht vergessen, die Arbeitgeber zahlen in die Pflegeversicherung nicht ein. Dafür haben wir einen Feiertag weniger.
2: Ja, das war nur in, aus welchem Bundesland sind Sie? Das war ein
1: ich bin hier in Nordrhein-Westfalen.
2: Nee, also ein Bundesland, ich habe es jetzt leider nicht mehr im Kopf, da war das tatsächlich so, dass die einen Feiertag geopfert haben. Und aber das in Nordrhein-Westfalen zahlen normalerweise die Arbeitgeber schon noch mit rein.
0: Ja, ich kann es ja
2: nur der Moment, aber in der Rente, ja, zahlen sie den Pflegeversicherungsbeitrag selber.
1: Ja.
2: Ja.
1: So.
0: Gut. Herr Schulze-Betzold, dann vielen Dank für Ihren Anruf im WDR-5-Tagesgespräch und Sie können noch anrufen, noch haben wir ein bisschen Zeit unter der 0800 5678 dreimal die 5. Und es geht direkt weiter nach Reichshof zu Melania Stockburger. Hallo Frau Stockburger.
3: Hallo, mich ist Frau Stockburger, wie Sie schon sagten, super Sendung.
0: Danke.
3: Mich regt das wahnsinnig auf, wo das jetzt wieder neu eingestellt wird, dass man wieder um Pflegestufe kämpfen muss. Und das ist mehr wie ungerecht. Man tut doch die Pflegestufe nicht beantragen, wenn man nicht nötig hat. Und dass man da kämpfen muss. Mhm. Und wollen Sie da sparen, die Politiker, die nichts einzahlen in Krankenkasse noch in der Rente, die lachen sich, die können doch gar nicht darüber bestimmen. Die sollen das mal erstmal mitten durchstehen, was die Leute machen, die pflegenden Leute. Ich habe meine Schwiegermutter gerne 11 Jahre gepflegt. Aber um die Pflegestufe zu bekommen, Kampf ohne Ende. Und das kann nicht sein. Also das ist einfach ungerecht und nochmal ungerecht, dass da die Leute, ob das jetzt Festangestellte sind oder alles, was mit staatlich zu tun haben, nicht in Rente reinzahlen und gar nicht in Krankenkasse. Wo gibt das denn?
2: Ja, also das sind zwei verschiedene Punkte. Ich ziehe mal den letzten vor. Also das ist ein Kritikpunkt, der immer wieder kommt, dass die Abgeordneten über Systeme bestimmen, in denen sie selber nicht dann die Folgen ihrer Reform spüren. Deswegen wird das ja zum Beispiel in der Rentenversicherung diskutiert, dass dann jetzt auch Abgeordnete in die Rentenversicherung einzahlen. Das mit den Pflegestufen, das ist tatsächlich, also warum ist der neue Pflegebedürftigkeitsbegriff 2017 gekommen? Unter anderem eben, weil man gesagt hat, bestimmte Personenkreise, insbesondere Menschen mit Demenz, haben es sehr schwer, eine Pflegestufe zu bekommen, obwohl sie sehr betreuungsbedürftig sind, ne, als demente Person, selbst wenn sie körperlich noch fit sind. Seit der Einführung des neuen Pflegebedürftigkeitsbegriffs können wir, das hatte ich vorhin schon erwähnt, nicht unbedingt sagen, dass es sehr schwer ist, einen Pflegegrad zu bekommen. Im Gegenteil, ansonsten hätten wir diese Verdopplung der Leistungsempfängerzahlen nicht gesehen. Und es ist nicht in allen Fällen so, dass der Pflegegrad wirklich aussagt, dass wir einen starken Unterstützungsbedarf haben. Das ist sehr unterschiedlich. Bei selben Pflegegrad kann der Unterstützungsbedarf sehr unterschiedlich ausfallen, weil je nachdem, bei welchen Punkten im Begutachtungssystem ein Selbstständigkeitsdefizit gesehen wird, ist eben der Betreuungs- oder Unterstützungsbedarf sehr unterschiedlich.
0: Hätte man das umgehen können, um die Kritik von Frau Stockburger nochmal aufzunehmen, dass man sagt, man behält letzten Endes alle Pflegegrade, aber dafür hätte man ja sozusagen die Kontrolle eines jeden Antrags letzten Endes ausweiten müssen. Das heißt, man hätte wieder nichts gespart.
2: Also es ist jetzt so, dass diejenigen, die jetzt einen Pflegegrad haben, die haben natürlich Vertrauensschutz. Es geht darum, bei denjenigen, die jetzt neu einen Pflegegrad beantragen, dass da die Einstufung etwas schwieriger wird. Und wenn man eine Hochstufung in einem Pflegegrad beantragt, dann werden auch da die neuen Schwellen, ab denen der Pflegegrad gilt, auch entsprechend angewendet. So, aber jetzt muss keiner Angst haben, der jetzt einen Pflegegrad hat, dass er irgendwie zurückgestuft wird.
0: Frau Stockburger, viele Grüße nach Reichshof und vielen Dank, dass Sie angerufen haben.
3: Ja, gerne. Also immer wieder gerne, weil das ist sehr wichtig. Also einfach absolut wichtig, dass man immer alles und sicher ausgebeutet wird, immer. Und das war und wird bleiben, dass es immer nicht Gerechtigkeit zugeht. Aber es muss Gerechtigkeit geben, dass alle einzahlen. Und das wäre dann gerecht.
0: Ich glaube, da sind wir uns alle einig, dass es Gerechtigkeit geben muss. Und vielen Dank für Ihren Anruf. Und es geht weiter nach Köln zu Herrn Krewinkel. Hallo, Herr Krewinkel.
4: Winkel. Ja, hallo.
0: Hallo, was sagen Sie denn zu unserem Thema Pflegereform?
4: Ja, ich möchte nur den Punkt beleuchten, dass Kinderlose mehr Beitrag bezahlen sollen als Leute mit Kindern. Das finde ich absolut gerechtfertigt, weil Kinder sind ja praktisch wie eine Versicherung und Leute, die Kinder haben, zahlen in diese Versicherung ein. Und Leute, die kleine Kinder haben, zahlen nicht ein. Und deswegen finde ich das richtig, dass sie einen Malus bekommen. Egal, ob die jetzt Kinder haben wollten. Heute immer, oh, ich wollte aber Kinder haben. Aber darum geht es ja gar nicht. Es geht nur um den Fakt, gibt es Kinder oder gibt es keine? Und völlig von der Schuldfrage. Und da sind halt Leute, die Kinder in die Welt gesetzt haben, die haben was geleistet und die anderen eben nicht.
0: Haben Sie denn Kinder?
4: Ja, 3 Stück.
0: 3 Stück. Und weil Sie gerade sagen, das ist sozusagen Ihre Versicherung für den Fall, dass Sie mal pflegebedürftig sind, ist das?
4: Nee, so würde ich das nicht sagen. Ich würde das ganz pauschal nehmen, dass Kinder halt, wenn sie mal erwachsen sind, Beiträge zahlen, meine Tochter arbeitet, mein Sohn arbeitet, der Schwiegersohn arbeitet, die zahlen alle, wie blöd, möchte ich mal sagen, in die Sozialversicherung ein. Und das finde ich dann schon gerechtfertigt, dass wir als die Leute, die das ermöglicht haben, weniger Beitrag zahlen als andere, die das nicht gemacht haben.
2: Ja, also genau, das, den Punkt hatten wir ja vorhin auch schon kurz angerissen. Es ist so, dass Menschen, die Kinder erziehen, quasi zum einen die Beiträge bezahlen, um die Elterngeneration zu finanzieren, aber eben auch Ausgaben haben aufgrund der Kindererziehung und diese Eltern eben damit zum Erhalt dieses Umlagesystems beitragen, während die Kinderlosen eben keinen sogenannten Beitrag zum Erhalt des Systems leisten und da sie keine Ausgaben für die Kindererziehung haben, auch im Durchschnitt natürlich immer mehr Geld zur Verfügung haben. Deswegen haben wir jetzt eben auch die unterschiedliche Beiträge für Kinderlose und Menschen mit Kindern. Ich wollte da nur, Herr Krewinkel, korrigieren. Es ist nicht so, dass die Kinderlosen keinen Beitrag zahlen. Ne? Sie leisten keinen Beitrag zum Erhalt des Systems. So. Nicht, dass da Missverständnisse aufkommen.
4: Das ist wie bei der Versicherung, wenn ich vom Baum fahre. In Malus zahlen und das ist jetzt in dem Fall das Gleiche umgekehrt. Dann sind halt Kinder haben, ist gut und Kinder nicht haben, ist ein Versicherungsfall. Also da muss man halt mehr zahlen.
2: Ja, richtig. Also insgesamt müssen wir natürlich so auch so ein bisschen schauen, dass wir die Systeme an die neuen demografischen Strukturen anpassen und da passiert jetzt noch nicht so viel an grundlegenden Reformen, die in diese Richtung gehen.
0: Herr Krewinkel, vielen lieben Dank für Ihren Anruf aus Köln hier ins WDR5-Tagesgespräch. Und Frau Ahrens, ist es eigentlich fair, dass in dieses Pflegeversicherungssystem auch pflegebedürftige Kinder fallen?
2: Also es hat, glaube ich, weniger mit irgendwie tatsächlich Fairness zu tun. Ich sehe nur, dass es ein Unterschied ist, bei pflegebedürftigen Kindern als bei pflegebedürftigen älteren Personen. In der Regel kann man sich über den Lebenszyklus quasi schon auf die Pflegebedürftigkeit vorbereiten, indem man anspart oder eben Versicherungsleistungen. Bei pflegebedürftigen Kindern ist das was anderes, ne? Die Eltern sind da unmittelbar davon betroffen. Die müssen oft ihre Arbeitszeit reduzieren, weil es eben im Gegensatz zu den Betreuungsinstitutionen für ältere Pflegebedürftige sowas für Kinder kaum gibt. Ja, weil es eben sehr wenige pflegebedürftige Kinder gibt. Deswegen gibt es wenig Entlastungsangebote für diese Eltern. Und deswegen frage ich mich, ob pflegebedürftige Kinder in so einem Teilleistungssystem eigentlich richtig aufgehoben sind, weil man eben für die Pflegebedürftigkeit eines Kindes gar nicht viel vorsorgen kann, weil das eben so plötzlich im Leben dann auftritt.
0: Das ist wieder ein Thema für die Kommission.
2: Ja,
0: ja, die sitzt ja dran. Und dann vielleicht einen Anruf, den wir noch schaffen, aus Dortmund, Frau Skondgrad. Hallo.
5: Hallo, guten Tag.
0: Guten Tag.
5: Hallo. Also es geht darum, mein Vater ist 88, Pflegegrad 5. und hat eine 24-Stunden-Pflege, die im Endeffekt günstiger ist als ein Heimpflegeplatz. Und ich finde es schade, dass gar nicht über die Finanzierung dieser Pflegemöglichkeiten nachgedacht wird. Wenn der zu Pflegende im Heim kein Geld mehr hat, springt das Sozialamt ein. Mhm. Obwohl diese Pflegemöglichkeit wesentlich teurer ist als die Pflegemöglichkeit zu Hause. Mhm. Und ich finde es sehr schade, dass keine Möglichkeit besteht, diese beiden Pflegesituationen miteinander zu vergleichen, weil die Lebensqualität zu Hause ist um ein Vielfaches höher als in einem Altenheim. Also ich erlebe das jeden Tag.
2: Richtig. Also dem ist bestimmt so. Und wir sehen deswegen auch, dass tatsächlich noch über die Hälfte selbst der Schwerstpflegebedürftigen zu Hause gepflegt werden. Ob das jetzt insgesamt kostengünstiger ist, da würde ich ein kleines Fragezeichen dran machen, jedem eine 24-Stunden-Pflege zu finanzieren. Zum einen werden uns dafür die Pflegekräfte fehlen, weil sie sich, das ist klar, in einem Pflegeheim ist es so, dass eine Pflegekraft mehrere Pflegebedürftige pflegen kann, während wenn wir das alles zu Hause individuell machen, dann wird das sehr teuer, auch wenn es für die Pflegebedürftigen natürlich schöner wäre.
0: Frau Skondrad, vielen Dank für Ihren, ja, für heute letzten Anruf im WDR 5-Tagesgespräch und Grüße nach Dortmund.
5: Okay, alles klar.
0: Tschüss.
5: Gut.
0: Tschüss.
5: Danke, tschüss.
0: Und auch allen, die sich beteiligt haben. Wir hätten auch noch einige E-Mails, dazu kamen wir gar nicht. Vielen lieben Dank. Vielen lieben Dank auch an Sie, die angerufen haben in diesem WDR 5-Tagesgespräch zur Pflegereform. Und natürlich vielen lieben Dank an Professor Dr. Christine Ahrens, Gesundheitsökonomin aus Köln. Vielen Dank, dass Sie
2: sehr
0: da waren.
2: Sehr gerne.
0: Ich wäre nicht durchgestiegen. Also ohne Sie, ich wäre hoffnungslos verloren gewesen.
2: Sehr gerne wieder.
0: Ja, ich glaube, wir müssen auch noch öfter über die Pflegereform reden.
2: Ganz bestimmt.
0: Das heißt, ich halte den Stuhl warm.
2: Alles klar.
0: Und Ihnen wünsche ich noch einen schönen Tag mit WDR 5. Hier geht's weiter mit dem Mittagsecho. Ich bin Michael Imhof. Bis bald.
2: Tschüss.

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1: Und mein Name ist Katrin Schmick. Herzlich willkommen. Die Berliner Linken und die Kritik über ihre Nähe zum Clan-Milieu. Der Bundestagsabgeordnete Kotschak zieht Konsequenzen. Wir fragen nach, was geschah an Bord der Fly-Dubai-Maschine auf dem Weg nach Tel Aviv. Und es ist der 1. Oktober, das heißt, der Tankrabatt ist da. Der grüne Verkehrspolitiker Tarek Al-Wazir hält da nicht viel von.
2: Wir haben eine schwarz-rote Regierung, die immer wieder das Gleiche macht. Und wir wissen ja aus der Vergangenheit vom letzten Tankrabatt, dass ungefähr 20% bei den Mineralölkonzernen hängen geblieben sind.
3: Der Berliner linke Abgeordnete Kotschak gibt seinen Sitz im Innenausschuss des Bundestags ganz auf.
4: Als Mutter saß ich da und verabschiedete mich von meinen Töchtern und sagte ihnen, dass ich sie liebe. Man schaut aus dem Fenster, man sieht,

0: sieht den Boden, man sieht wirklich das Ende.
1: In seinen schlimmsten Albträumen mag man sich nicht vorstellen, was da gestern an Bord einer Maschine auf dem Weg von Dubai nach Tel Aviv los war. Die Menschen sind offenbar nur knapp einer Katastrophe entgangen. Augenzeugen berichten von einem Kampf im Cockpit und einem schlimmen Sinkflug ganz steil nach unten. In Israel hat sich die Regierung festgelegt, das war ein versuchter Terroranschlag. Felicitas von Böselager in Tel Aviv.
2: Ein Tag nach dem gewaltsamen Vorfall in der Fly-Dubai-Maschine von Dubai nach Tel Aviv sind die entscheidenden Fragen weiter offen. Wer war der Co-Pilot, von dem Passagiere berichten, er habe den Piloten während des Flugs angegriffen? Was war sein Motiv? Wollte er das Flugzeug tatsächlich zum Absturz bringen? Dazu gibt es noch keine gesicherten Informationen. In Israel dominiert der Vorfall die Nachrichten und die Diskussionen. Das israelische Außenministerium spricht von einem versuchten Terroranschlag auf Israelis. Premierminister Benjamin Netanyahu dankte dem indischen Piloten, der sich offenbar gegen den Angriff gewehrt hatte. Nach Angaben der indischen Behörden ist der Pilot in einem stabilen Zustand und wird in einem saudi-arabischen Krankenhaus versorgt.
1: Am Sonntag ist die Berliner Abgeordnetenhauswahl 2 Wochen her. Die Wahlgewinner der linken Partei rund um Spitzenkandidatin Elif Erhalb konzentrieren sich gerade auf die Sondierungsgespräche mit SPD und Grünen. Wahrscheinlich hat sich Elif Erhalb das alles viel leichter vorgestellt, aber da sind schwere Antisemitismusvorwürfe gegen Teile der Berliner Partei und ganz konkret, es geht um Clan-Kriminelle und einen Hamas-nahen Aktivisten, die auf der Wahlparty erschienen waren. Im Mittelpunkt dieser Diskussion immer wieder ein Name der linken Politiker Ferhat Kocak. Jan-Friedrich Willems, WDR Berlin, nur damit wir alle auf dem gleichen Stand sind. Sag noch mal kurz, was der Skandal war.
3: Also da laufen 2 parallele Sachen. Das eine ist, dass auf einer Wahlparty der Berliner Linken ein Foto entstanden ist mit dem Neuköllner linken Bundestagsabgeordneten Ferhat Kocak und einem Mann namens Ibrahim Ibrahim. Der wird oft in Verbindung gebracht mit der sogenannten Volksfront zur Befreiung Palästinas. Die wird von der EU als Terrororganisation gelistet und gilt als Hamas-nah. So, das war das eine. Das andere ist, auf einer anderen linken Wahlparty in einem anderen Berliner Bezirk ist auch Issa Remo aufgetaucht. Der gilt als Kopf der Remo-Familie, die im organisierten Verbrechen verstrickt ist. Remo-Familienmitglieder sind zum Beispiel für den Einbruch ins Grüne Gewölbe in Dresden verurteilt worden. Issa Remo wurde zwar sofort rausgeworfen auf dieser Party, nachdem klar war, dass er sich da reingeschmuggelt hatte, aber danach hat sein Sohn, Firas Remo, Screenshots geteilt von Unterhaltungen, in denen er mit Ferhat Kocak hin und her schreibt, Kocak ihn um Gefallen bittet, in denen er auch respektvolle Grüße an das Familienoberhaupt Issa Remo ausrichten lässt. Naja, und das ist doppelt beunruhigend, weil Ferhat Kocak im Innenausschuss des Bundestags sitzt, der sich ja auch mit dem organisierten Verbrechen auseinandersetzt. Deshalb hat Kocak nach den Enthüllungen erstmal seine Arbeit im Bundestag ruhen lassen.
1: Und darum geht's ja jetzt genau. Was hat Ferhat Kocak zu den Vorwürfen denn gesagt?
3: Ferhat Kocak hat jetzt der Wochenzeitung Die Zeit ein Interview gegeben und denen auch exklusiv Screenshots der Chatverläufe gezeigt. Ihm zufolge kam es zu dem Remo-Kontakt so. Ferhat Kocak soll um Handyspenden für die Antifa-Jugend gebeten haben. Der Remo-Sohn Firas wollte ein Smartphone spenden und im Zuge dessen kam es wohl auch zu einem Treffen mit dem Familienoberhaupt Issa Remo. Kocak behauptet, dass er lange gar nicht gepeilt habe, wer dieser Sohn Firas Remo sei und dass er erst im Büro seines Vaters, also Issa Remo, bemerkt hat, mit wem er es da zu tun hat. Und trotzdem hat Kocak danach noch weitere Nachrichten mit den Remos ausgetauscht. Er hat zum Beispiel um Hilfe dabei gebeten, ein Video von ihm möglichst weit zu verbreiten. Später wurde er sogar auf eine Hochzeit der Remos eingeladen. Und zu all dem sagt Ferhat Kocak, das waren Fehler und dass er überfordert war von diesen Situationen und hat eine Konsequenz gezogen. Er will nicht mehr Mitglied im Innenausschuss des Bundestags sein.
1: Wie schätzt du sein Statement ein?
3: Das wirkt auf mich wenig überzeugend, muss ich ehrlich sagen. Aus folgenden Gründen. In Berlin sind die Remos ultra bekannt. Und dass jemand wie Ferhat Kocak, der sich nur der Neuköllner nennt, das nicht gewusst haben will, kann ich mir beim besten Willen nicht vorstellen. Speziell nicht, weil er sich ja auch im Innenausschuss explizit mit organisierter Kriminalität befasst. Auch dieses wiederholte Fehler machen, wie er es nennt, dann aber doch wieder Kontakt pflegen. Das ist zu allermindest mal sehr naiv, definitiv aber ist fragwürdig, ob es da wirklich einen echten Cut mit den Remos gab. Wirklich gut überprüfen können wir die Sache aber leider nicht, weil wir auch keine Antworten auf unsere Anfragen an Ferhat Kocak bekommen. Insofern konnten wir das auch alles nur so in der Zeit heute lesen.
1: Jan-Friedrich Willems war das aus Berlin. WDR 5 ist hier mit dem Mittagsecho. Was noch wichtig ist, hat jetzt Regina München in Kurznachrichten.
4: Aus der Bundesregierung kommen unterschiedliche Aussagen zur geplanten Zuckersteuer. Das Bundeskanzleramt sagt, dass die Steuer auf gesüßte Getränke erstmal gestoppt sei. Das SPD-geführte Finanzministerium weist das laut WDR-Informationen zurück. Mit der Zuckersteuer wollte Finanzminister Klingbeil rund 1 Milliarde Euro einnehmen.

0: In den USA ist die Hinrichtung einer Frau offenbar gescheitert. Laut ihrem Anwalt erhielt sie 2 Dosen der Giftspritze, blieb aber bei Bewusstsein. Unklar ist, wie es jetzt weitergeht. Die Frau hatte vor mehr als 30 Jahren eine Klassenkameradin geschlagen, gequält und getötet. Ihre Hinrichtung wäre die erste einer Frau seit mehr als 200 Jahren im US-Bundesstaat Tennessee. Die Gletscher in der Schweiz haben in diesem Jahr mehr als 5% ihres Volumens verloren durch Schneemangel im vergangenen Winter und die große Sommerhitze. Schweizer Gletscherforscher sprechen von einem verheerenden Jahr. Die mittlere Eisdecke einzelner Gletscher habe um bis zu 4 Meter abgenommen.
1: Blickwechsel. Den 1. Oktober haben sich bestimmt viele dick im Kalender markiert. Der Tankrabatt gilt ja ab heute bis zum Jahresende. Es ist nicht der erste, mit dem die Bundesregierung was tut gegen Kraftstoffpreise, die sich gewaschen haben. Nach dem Beginn des russischen Angriffs auf die Ukraine 2022 gab es sowas schon. Und dann natürlich im letzten Frühsommer nach dem Beginn der amerikanisch-israelischen Angriffe auf den Iran. Wir wollen heute Mittag ein bisschen Zeit investieren in diesen neuen Rabatt, den neuen alten. Wir gucken ihn sozusagen beim Tanken über die Schulter. Wir sprechen mit den Kollegen in Berlin, welche politische Bedeutung diese Maßnahme hat. Und ich habe mit einem Ökonom gesprochen, der sagt, ja toll ist der Rabatt nicht, weil teuer, aber irgendwie doch besser als nichts. Los geht's jetzt in Essen, dort ist mein Kollege Olaf Biernat. Olaf, seit Mitternacht gilt ja der Tankrabatt, das heißt die Senkung der Energiesteuer. Das soll ja auch eigentlich komplett an die Verbraucher weitergegeben werden. Wie sah es denn heute aus an den Zapfsäulen? Deutlich billiger?
2: Ja, wir haben festgestellt, dass es tatsächlich günstiger geworden ist. Um Punkt Mitternacht sind die Preise nämlich gesenkt worden. An einer Tankstelle, an der wir heute Morgen waren, musste man für Diesel 2,20 Euro bezahlen. Gestern waren es noch 2,35 Euro, also gut 15 Cent weniger. Und auch bei Benzin waren es ungefähr 14 Cent weniger. Also die Tankstellen haben den Tankrabatt auch größtenteils an die Kunden weitergegeben. Aber, jetzt kommt das große Aber, einmal am Tag dürfen die Tankstellen den Preis ja nochmal erhöhen, nämlich um 12 Uhr. Und das war vor einer knappen Stunde. Was sehen wir da? Sie haben die Preise wieder angehoben, um 10 Cent im Durchschnitt. In Einzelfällen sogar noch mehr. An einer Aral-Tankstelle in Essen waren es sogar plus 15 bei Benzin. Also der Rabatt ist zumindest heute Mittag dann doch wieder so ein bisschen aufgebraucht.
1: Es geht hin und her. Was sagen denn die Leute, mit denen ihr gesprochen habt? Sind die froh oder hätten die sich noch mehr Hilfe gewünscht? Wie war so der Andrang generell?
2: Ja, also der Andrang war mäßig, muss ich sagen. So voll war es gar nicht an den Zapfsäulen. Und die Reaktionen, die waren auch gemischt. Aber eins habe ich dann immer wieder gehört, wir freuen uns so ein bisschen, aber es ist ein Tropfen auf den heißen Stein.
3: Ich habe gewartet, sonst hätte ich schon eher getankt.
4: Ich fahre auch schon 4 Tage auf Reserve. Nur noch das Nötigste.
5: Also ich denke, es ist einfach zu hoch besteuert, ist der Sprit in Deutschland, und ich halte da gar nichts von.
6: Viel bringt es ja nicht, diese 17 Cent merke ich jetzt nicht so wirklich an der Zapfsäule.
7: Ich sehe da nichts. Gucken Sie mal auf die Preisliste. 2,20 hier, wüsste ich nicht. Bei vielen ist es doch nicht. 17 Cent, 16 Cent.
2: Ja, wir hören es raus. Viele wünschen sich tatsächlich mehr Hilfe. Ich habe immer wieder gehört, Deutschland erhebt die höchsten Steuern, gerade die CO2-Steuer, die sollte gesenkt werden. Dann spürt man das auch mal an den Zapfsäulen.
1: Du hast die 12-Uhr-Regel schon erwähnt und dass es schon wieder nach oben gegangen ist. Vielleicht mal generell die Frage, lohnt es sich vielleicht noch ein paar Tage zu warten, bis der Rabatt richtig greift?
2: Ja, zum einen gibt es ja noch Tankstellenbetreiber, die ihre Tanks ja noch voll haben mit Sprit, den sie selbst teuer bezahlt haben. Das kann natürlich sein, bis der aufgebraucht ist, dass dann wirklich das dann günstiger wird. Aber grundsätzlich kann man schon sagen, dass man vor 12 Uhr tanken soll. Man kann das auch beobachten und das haben mir auch Tankstellenbetreiber bestätigt. Zwischen 11 und 12 Uhr ist wirklich am meisten los an den Zapfsäulen, weil es eben noch günstiger ist. Also wer tanken muss oder wer jetzt tanken muss und es bis morgen Mittag noch irgendwie schafft, lieber abwarten, heute nicht mehr tanken.
1: Danke, Olaf Biernat in Essen mit ersten Eindrücken von Menschen, die heute zum Start des Tankrabatts sicher vielleicht direkt den Tank vollgemacht haben. Dieser Rabatt gilt also jetzt für 3 Monate. Im Frühsommer waren es ja nur 2. Das klingt ja erstmal nach einer guten Nachricht, vor allem für die, die eben auf das Auto angewiesen sind. Bundeswirtschaftsministerin Reiche hatte gesagt, der Rabatt sei keine ideale Lösung. Unionsparteifreunde nannten ihn aber das beste, schnell verfügbare Instrument. Max Ulrich im Berliner Hauptstadtstudio. Ist der Rabatt da?
8: Ja, es ist auf jeden Fall das schnellste verfügbare Instrument, was man jetzt direkt zum 1. Oktober einführen konnte. Aber das kann man auch als Versäumnis sehen. Ja, also der Grund für die hohen Spritpreise, der ist ja einfach nicht neu. Das ist der Krieg am Golf, die blockierten Handelsrouten. Das ist eine Lage, die wir seit März haben. Und die Bundesregierung hat ja auch seit März eine sogenannte Taskforce gegen

0: Die hohen Spritpreise, die sollte sich eigentlich Lösungen überlegen und angeblich hat sie das auch alles und diese Lösung geprüft, aber jetzt haben wir zum zweiten Mal in diesem Jahr den Tankrabatt. Der ist natürlich eine einfache, schnelle und plakative Lösung. Wir sehen das an den großen Preisschildern der Tankstellen, aber er ist eben auch teuer und ungenau.
1: Die Kritik kommt, wie fällt die aus?
0: Ja, wie viel Zeit haben wir? Also, fange ich mal an. Der Tankrabatt ist sehr teuer. Er kostet 2,5 Milliarden Euro jetzt für 3 Monate. Also vielleicht mal zum Vergleich. Die Stadt Bochum hat einen Jahreshaushalt von 1,9 Milliarden. Das ist also noch weniger als dieser Tankrabatt. Den Tankrabatt bekommen Leute, die ihn gar nicht brauchen, also die gut verdienen. Leute mit einem großen Auto profitieren mehr als Leute mit einem kleinen, sparsamen Auto. E-Autofahrer, Menschen, die Bahn fahren, Rad fahren, die haben davon gar nicht. Und dann ist der Tankrabatt ja auch ein Anreiz, mehr Benzin und Diesel zu verbrennen. Das schadet dem Klima. Also es ist auch eine klimaschädliche Maßnahme.
1: Dennoch, die Bundesregierung sagt, Leute, wir mussten irgendwas tun. Wir hatten gar keine andere Wahl. Hat sie damit nicht auch irgendwie recht?
0: Ja, das stimmt natürlich. Aber ich hatte es gesagt, sie hätte andere Maßnahmen fertig geprüft in der Schublade haben können. Zum Beispiel einen Direktauszahlungsmechanismus, also dass man Menschen gezielt Geld überweist, die wirklich ein geringes Einkommen haben, die unter den gestiegenen Preisen enorm leiden, die Auto fahren müssen, also Pendlerinnen und Pendler zum Beispiel. Und der Bundeskanzler hat sich auch einfach, muss man sagen, selbst unter Druck gesetzt, als er sich vor 2 Wochen ungefähr hingestellt hat und gesagt hat, wir werden jetzt ganz schnell Maßnahmen ergreifen und dann musste es eben schnell gehen und dann ging es offenbar nur mit diesem Tankrabatt.
1: Den haben wir jetzt, das ist der zweite in diesem Jahr, du hast es schon erwähnt. Welche langfristigen Strategien hat die Bundesregierung oder sollte sie haben, weil man kann ja nicht ständig mit einem Tankrabatt alle paar Monate ein Pflaster aufkleben?
0: Ja, das ist die große Preisfrage, ob daran jetzt wirklich ernsthaft gearbeitet wird, weil eigentlich war bis jetzt ja auch genug Zeit, also diesen Direktauszahlungsmechanismus zum Beispiel mal an den Start zu bringen. Da gibt es so Datenschutzprobleme zum Beispiel, dass die Finanzämter nicht alle Kontodaten austauschen können im Moment. Das kann man aber lösen. Ein Spritpreisdeckel, den soll es auch geben ab dem 1. Januar, aber da ist noch völlig unklar, wie der aussieht. Also Spritpreisdeckel bedeutet ja, der Staat legt einen Maximalpreis fest, wie viel Benzin oder Diesel an einem Tag aussehen können. Die SPD möchte da einen sehr strengen Deckel. Die CDU möchte da einen sehr weichen Deckel, eher eine Preisüberprüfung. Also da ist noch in der Koalition viel Gesprächsbedarf.
1: Max Ulrich in Berlin mit der politischen Analyse des Tankrabatts, der ja seit Mitternacht bis zum Jahresende gilt. Die Energiesteuer auf Benzin und Diesel wird also bis zum 31. Dezember gesenkt. Und dazu kommt dann noch, dass auf diesen Betrag keine Mehrwertsteuer anfällt, sodass am Ende eine Entlastung von bis zu 17, 18 Cent zusammenkommt. Vorausgesetzt natürlich, die Anbieter geben diesen Steuervorteil auch wirklich an die Menschen, die tanken müssen, weiter. Ich habe mit Professor Manuel Frondel gesprochen. Er ist Ökonom am RWI Leibniz-Institut für Wirtschaftsforschung in Essen und ich habe ihn gefragt, wenn man auf die Spritpreise schaut, wie die runtergegangen sind seit Mitternacht, haben Sie das auch schon feststellen können?
2: Ich habe selbst gestern, als ich mit dem Fahrrad unterwegs war und auf die Tankstellenpreise geschaut habe, festgestellt, dass für den Liter Diesel gestern Abend noch 2,34 Euro an meiner nächstgelegenen Tankstelle zu zahlen war. Heute Morgen habe ich über den Tankerkönig gesehen, es sind 2,16 Euro, also genau die 18 Cent, die Sie gerade genannt hatten, sind auch bei meiner nächstgelegenen Tankstelle zu finden. Nach unseren Studien ist es so, wir haben schon 2 Studien über die beiden Tankrabatte 2022 und vom Frühjahr gemacht. Es ist ganz klar so, am Anfang wird der Tankrabatt zu 100%, also insbesondere bei Diesel, weitergegeben oder sogar noch ein bisschen darüber hinaus, so genau wie die 18 Cent es jetzt widerspiegeln.
1: Aber es kommt so, als käme dann noch ein Aber. Am Anfang ist es so und dann schleicht sich was ein?
2: Ja, 2022 haben wir dann festgestellt, da galt der Tankrabatt ja 3 Monate, dass die komplette Weitergabe des Tankrabatts nur im 1. Monat erfolgte und nachdem dann unsere Erklärung ist, nachdem die mediale Aufmerksamkeit etwas nachgelassen hatte oder deutlich nachgelassen hatte, eruierte die Weitergabe des Tankrabatts. Am Schluss, am Ende der 3-monatigen Periode, wurde dann nur etwa noch 50% weitergegeben. Mhm. Ob es diesmal ebenso

0: so kommt, wage ich zu bezweifeln, da die mediale Aufmerksamkeit immens hoch ist und wahrscheinlich auch diesmal 3 Monate anhalten wird.
1: Wahrscheinlich, weil es auch daran liegt, dass es ja schon der zweite Tankrabatt innerhalb eines Jahres ist. Wenn ich Ihnen so zuhöre, dann habe ich das Gefühl, der Tankrabatt, das ist so, ja, eine pragmatische Lösung, aber so richtig das Gelbe vom Ei ist es nicht. Aber was spricht aus Ihrer Sicht dafür, obwohl ja auch Menschen profitieren, die eine staatliche Entlastung gar nicht brauchen? Was würden Sie sagen?
0: Na, zunächst mal würde ich mir auch wünschen, dass man die bedürftigen Haushalte gezielt entlasten könnte. So einen Direktauszahlungsmechanismus haben wir trotz jahrelanger Vorbereitungen immer noch nicht. Und dann, wenn es sowas nicht gibt, dann muss man sich halt mit pragmatischen Lösungen zufrieden geben. Und ich sehe den Tankrabatt als pragmatische Lösung an, einfach deswegen, weil man nicht vergessen darf, dass der Staat ja mehr an Mehrwertsteuer einnimmt, wenn die Kraftstoffpreise steigen. Also wenn ich vor kurzem noch 2,45 Euro pro Liter Diesel gezahlt habe, dann sind das 12 Cent mehr an Mehrwertsteuer als noch vor dem Krieg, als ich noch 1,70 Euro pro Liter Diesel bezahlt habe. Und dieses Mehr an Mehrwertsteuer von 12 Cent, das wird jetzt wieder zurückgegeben an diejenigen, die es bezahlt haben und sogar noch ein bisschen mehr zurückgegeben. Auch das finde ich eigentlich in Ordnung, weil die letzten 3 Monate hatten wir keinen Tankrabatt mehr. Auch da haben sämtliche Autofahrerinnen und Autofahrer mehr Mehrwertsteuer an den Tankstellen zu entrichten gehabt. Und dieses Geld wird nun teilweise zurückgegeben.
1: Stichwort Steuern. Diese Maßnahme ist dennoch wahnsinnig teuer für Bund und Länder. 2,5 Milliarden Euro muss reingeschossen werden sozusagen. Ist die Ersparnis für den einzelnen Autofahrer überhaupt groß genug, um diesen Preis zu rechtfertigen?
0: Es ist ja natürlich so, dass es eher eine symbolische Handlung ist, aber eine wichtige, aus meiner Sicht eine wichtige symbolische Handlung. Denn dadurch, dass das Geld zurückgegeben wird, haben die Leute, die Bürgerinnen und Bürger, mehr Geld zur Verfügung, als wenn es den Tankrabatt nicht gäbe. Und sie können diese Dinge für andere Zwecke ausgeben. Ja, die Konjunktur wird dadurch ein bisschen gestärkt. Und der Staat, das darf man nicht vergessen, nimmt dann, wenn das Geld an anderer Stelle ausgegeben wird, da ebenfalls Mehrwertsteuer ein und mehr Mehrwertsteuer ein, als wenn es den Tankrabatt nicht gäbe.
1: Also würden Sie sagen, unterm Strich, es ist wahrscheinlich die einzige Maßnahme, die gerade wirklich den Bürgerinnen und Bürgern hilft?
0: Ja, auch wenn für den Einzelnen relativ wenig Geld übrig bleibt pro Monat. Aber ein bisschen mehr Geld hat er zur Verfügung und die Bürgerinnen und Bürger können dieses Geld woanders ausgeben. Und das hilft der Wirtschaft insgesamt. Und deswegen finde ich diese Maßnahme durchaus praktikabel, also eine praktische Lösung.
1: Sagt der Essener Ökonom Manuel Frondel, der Tankrabatt als momentan sinnvollstes Mittel. Darüber haben wir gesprochen in diesem Blickwechsel. Den finden Sie gleich zum Nachhören in den ARD-Sounds.
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1: Wir setzen uns aufrecht hin, werden ein bisschen feierlich und blicken zurück in eigener Sache.
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1: So klang das inzwischen vor vielen, vielen Jahrzehnten. Die Echo-Familie feiert heute einen Runden. Unsere Abendsendung, das Echo des Tages, ging heute vor genau 80 Jahren an den Start und ist damit die älteste, wie man früher sagte, Zeitfunksendung im deutschen Hörfunk. Wenn das mal nicht ein Grund zum Feiern ist, los ging es 1946 beim damaligen NWDR, dem Nordwestdeutschen Rundfunk. Danach wurde es eine Gemeinschaftsproduktion von WDR und NDR. Und seit 6 Jahren nun sind wir hier bei WDR 5 zuständig für die Echos. So viele Menschen haben über all die Jahre das Echo des Tages geprägt. Eine von ihnen ist Anna Engelke, Kollegin aus dem Berliner Hauptstadtstudio. Sie hat die Sendung viele Jahre geplant und moderiert, damals noch beim NDR. Und ich habe sie gefragt, ob sie heute vielleicht zum Runden schon ein Fläschchen aufgemacht hat.
5: Ich habe mir noch kein Fläschchen aufgemacht, aber das mache ich vielleicht noch. Ich finde das eine super Idee von dir. Aber ich habe mir schon das Zeitzeichen angehört, was ja die wunderbare Ariane Hoffmann zusammengestellt hat.
1: Erzähl doch mal, also du hast so vor roundabout 30 Jahren, ne, angefangen, deine Füße in die Echo des Tages

0: mit, wie das die Anfänge für dich da waren. Wie hat man diese Sendung, das Echo des Tages, früher gemacht? Was hatte die für einen Stellenwert?
1: Also das Echo des Tages war schon so, dass sie dich angeguckt haben, die gestandenen Redakteure. Anna, kannst du das? Es ist das Echo des Tages. Und dann fängst du natürlich erstmal an zu schlucken, ne, wenn du so gerade aus dem Volontariat raus bist und denkst so, nee, alles klar, das kann ich.
0: Und es war alles viel mehr handwerklich, ne? Also man hatte ja noch gar nicht so richtig
1: Bänder.
0: Die Computer. Genau, man
1: Bänder.
0: Hatte Bänder und dann später kam dann auch der Computer mal so langsam. Aber du und ich mussten dann noch diese riesen Bänder von A nach B schleppen, ne?
1: Ja, mit Bändern, ne, und Bobby.
0: Also Bobby, dieser Wickelkern dazwischen, genau.
1: Nein, aber weißt du so, das Echo des Tages zu machen, das war für mich etwas Besonderes, weil du es als Journalistin auch präsentiert hast. Also du hast es nicht nur als Redakteurin zusammengestellt, sondern du hast es auch präsentiert. Und von daher, ne, bist du ab morgens um 9, was du damit befasst, was kannst du mit reinnehmen. Du hast in die Welt geguckt, du hast mit Korrespondenten gesprochen, weil das Echo des Tages schon eine Sendung war damals, die vor allen Dingen Beiträge gespielt hat, wo der Reporter erzählt, dann kommt ein O-Ton und dann erzählt er weiter und dann halt zu einem bestimmten Thema ein Kommentar. Und weil du das ja auch schon gesagt hast mit dem Internet, musst dann halt auch schon gucken, dass du ein paar Informationen dir für die Anmoderation zusammensuchst, um das alles einzuordnen und anzumoderieren.
0: Anna, ist dir in deiner Echo des Tages-Zeit mal so ein richtiger Schnitzer passiert, so ein Fauxpas unterlaufen, wo du nachher dachtest, ach du liebe Güte?
1: Da gab es ein Live-Gespräch im Echo des Tages, da war ich auf der anderen Seite, da war ich in Washington und es war wirklich der letzte Tag meines Korrespondentinnenseins in Washington und es war der Mittwoch nach der Wiederwahl von Barack Obama. In den USA wird ja immer dienstags gewählt im November und ich hatte am Tag danach mein letztes Gespräch im Echo des Tages und meine Schwester rief an, auf dem Festnetz, was ich damals noch hatte. Und das klingelte genau in meine letzte Schalte, sowieso aus Washington und dann auch in meine letzte Schalte aus Washington in das Echo des Tages rein. Das war so eine Geschichte, wo ich mir dachte, ja okay, daran kann ich mich erinnern.
0: Wollte gerade sagen, sowas vergisst man nicht. Ich habe mir auch sagen lassen, dass du mal an einem Montag, und zwar nicht an irgendeinem Montag, am Kölner Funkhaus angekommen bist, um dort das Echo des Tages zu machen. Und was war da?
1: Es war sowieso, glaube ich, schon so, dass wir für den WDR das Echo des Tages übernommen hatten, weil ja klar war, es ist Rosenmontag.
0: So, Rosenmontag
1: war es. Genau, das war Rosenmontag und ich hatte es aber vergessen. Und ich rufe an diesem Montagmorgen in Köln an und scheitere schon quasi am Empfang, am Pförtner. Ich wollte halt einen Kommentar. Und da sagt er, Mädchen, da rufst du Mittwoch mal wieder an. Also, weißt du, das war einmal sehr stark am Rosenmontag gescheitert.
0: Anna, jetzt begehen wir 80 Jahre Echo des Tages. Das ist ja schon mal eine Leistung, dass eine Hörfunksendung so viele Jahrzehnte überdauert hat und immer noch da ist. Es ist aber auch eine Tatsache, dass sich immer mehr Menschen, vor allem Junge, über die sozialen Netzwerke informieren, was dann eben auch mal problematisch sein kann, weil sie holen sich Infos meistens aus ihrer eigenen Bubble, aus ihrer Blase, in der sie eh unterwegs sind. Man verfestigt dann eher so Standpunkte, als dass man sich vielleicht eine Meinung bildet. Wie müssten wir im Echo des Tages darauf reagieren heutzutage?
1: Ihr macht es ja auch so, dass ihr das mit den verschiedenen Perspektiven macht. Also wie guckt man auf ein Thema aus der Richtung und aus der Richtung? Ne? Also natürlich, und das macht ihr ja auch, eine Podcast-Version. Ne? Das ist ja aber inzwischen auch wirklich Standard. Und also ich glaube, weißt du, dass wir junge Leute nochmal richtig zu Dampfradio-Hörern hinbekommen und hinerziehen. Das funktioniert natürlich überhaupt gar nicht.
0: Nee.
1: Wenn ihr nicht damit in Social Media präsent seid, dann seid ihr auch nicht bei jungen Leuten präsent. Und es geht ja eigentlich darum, in die Wahrnehmung von Leuten zu kommen, die sich üblicherweise auf TikTok oder Insta informieren.
0: Was wünschst du dem Echo des Tages? Ich möchte jetzt nicht sagen für die nächsten 80 Jahre, das ist ein bisschen vermessen, aber sagen wir mal für die nächsten Jahre.
1: Ich wünsche dem Echo des Tages weiterhin so wunderbare Hörerinnen und Hörer, die sich für die Welt interessieren, die sich auch für Bundespolitik interessieren. Es

0: Natürlich kein Wunder, dass ich das sage hier aus dem ARD-Hauptstadtstudio. Aber ich wünsche dem Echo des Tages vor allen Dingen, dass uns weiter vertraut wird. Also, dass dem Echo des Tages weiter vertraut wird. Weil ich hatte ja anfangs gesagt, dass ich mir das Zeitzeichen angehört habe. Und wenn du nochmal diese 80 Jahre zurückgehst und guckst, wie wir angefangen haben halt mit Carlton Green, mit dem Aufpasser quasi, mit dem britischen Aufpasser des Echo des Tages, der all den deutschen Machern Journalismus beigebracht hatte, unabhängigen Journalismus beigebracht hat und der ja tatsächlich aus den Ruinen der Nazizeit dieses Radioprogramm aufgebaut hat und zum Laufen gebracht hat. Also das im Bewusstsein zu haben, wenn man da sich an das Mikro setzt und das Echo des Tages macht und halt diese Hörer hat und Hörerinnen hat, das wünsche ich euch.
1: Heute, vor 80 Jahren, wurde die erste Sendung des Echo des Tages ausgestrahlt, die älteste Informationssendung im deutschen Radio. Anna Engelke war das aus dem Berliner Hauptstadtstudio, die viele Jahre lang das Echo des Tages auch moderiert hat. Und heute Abend im Echo des Tages, das Geburtstagskind, feiern wir natürlich noch ein bisschen weiter und würden uns auch sehr freuen, wenn Sie auch ein bisschen mitfeiern. Werden Sie Teil von dieser Jubiläumssendung? Das können Sie machen, indem Sie uns eine Nachricht schicken. Auch eine Sprachnachricht geht alles über die WDR5-App. So, und zum Schluss noch das hier. Heute ist Weltvegetariertag. Menschen, die auf Fleisch verzichten, aus welchen Gründen auch immer, gibt es inzwischen viele. Geschätzt sind es weltweit zwischen 400 Millionen und 1,5 Milliarden, je nachdem, wo man fragt wohl. Vielleicht sind Sie es ja auch oder Sie haben Familienmitglieder, Freunde, die kein Fleisch essen. Vor 50 Jahren war das irgendwie noch ganz anders. Ich habe hier mal einen kleinen Ausschnitt aus dem österreichischen Rundfunk gefunden, dem ORF aus dem Jahr 1968. Man sieht eine Frau, die eine Rose mit Messer und Gabel isst und hört dazu folgenden Text.
2: Vegetarier bilden eine Minderheit. Als schrullige Salattiger und Vitaminjäger verschrien, die dem Fleisch abgeschworen haben. Vegetarier möchten eigentlich nur wenige sein.
1: Ja, wer will schon Vegetarier sein? Dieser Wiener hier antwortet, als würde er vor versammelter Klasse abgefragt werden.
3: Also Vegetarier sind meiner Meinung nach also Leute, die sich vorwiegend also von Gemüse ernähren und so mal jede Art von Fleischspeisen abbringen.
1: Ja, ich würde sagen, das kann man so gelten lassen. Was sagen Sie, was sind Vegetarier?
4: Ich glaube, das sind so was Ähnliches wie Kommunisten.
1: Ja, das scheint mir irgendwie nicht richtig zu sein. Wir gehen jetzt auf jeden Fall mal in die Mittagspause. Vielleicht ja fleischlos, weiß noch nicht. Nach den Nachrichten geht's weiter mit dem Wirtschaftsmagazin mit Luisa Schmidt. Mein Name ist Katrin Schmick. Und wie gesagt, heute Abend das 80-jährige Echo des Tages. Rufen Sie uns an, beziehungsweise schicken Sie uns eine Nachricht über die WDR 5-App. Wir würden uns sehr, sehr freuen. Bis heute Abend.

0: Es ist 13.30 Uhr. 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
1: Die Nachrichten mit Regina Münch. Guten Tag.
2: Die Nachricht an die organisierte Kriminalität ist klar. Wir kriegen euch, wir decken eure kriminellen Geldwäschenetzwerke auf.
1: NRW-Justizminister Limbach hat die Razzia gegen den Rockerclub Hells Angels gestern als erfolgreiche Großaktion bezeichnet. Von Duisburg aus hatte es europaweit Durchsuchungen gegeben. Es geht um ein mutmaßlich international agierendes Geldwäschenetzwerk.
2: Bildung einer kriminellen Vereinigung, räuberische und gewerbsmäßige Erpressung, Bandenbetrug und vor allem gewerbsmäßige Geldwäsche. Dazu Waffendelikte, Körperverletzung und Steuerhinterziehung.
1: Ermittelt wird gegen 71 Beschuldigte. Unter ihnen sind auch ein Polizist und drei Mitarbeiter des Duisburger Ordnungsamts, sagt der Leiter der Staatsanwaltschaft Greyer.
3: Drei von ihnen wird vorgeworfen, dienstlich erlangte sensible Daten an außenstehende Personen unbefugt weitergegeben zu haben. Der vierten Person wird Bestechlichkeit vorgeworfen, indem sie gegen Geldzahlung anderen Personen Vorteile in städtischen Verwaltungsverfahren gewährt oder versprochen haben soll.
1: Bei der Razzia gestern wurden 14 Menschen festgenommen und fast 50 Millionen Euro beschlagnahmt. Die Schülerproteste in Frankreich weiten sich aus und werden gewalttätiger. In mehreren Städten gab es Zusammenstöße mit der Polizei. Aufgebrachte Schüler und Studenten legten mehrere Brände. Julia Borutta, WDR Paris.
4: In Nantes ging eine Turnhalle in Flammen auf, in Marseille ein Feuerwehrwagen. Die Brände sind mittlerweile unter

0: Per Kontrolle. Die Fahndung nach den Tätern läuft. In mehreren Städten zündeten Schüler Mülleimer an. Vereinzelt bildeten Lehrer und Eltern Menschenketten um die protestierenden Schüler, um sie vor möglicher Gewalt der Polizisten zu schützen. Für kommenden Dienstag ist ein weiterer großer Protesttag geplant. Der 6. Oktober solle zu einem entscheidenden Tag werden mit Vollversammlungen, Blockaden an Hochschulen und Demonstrationen für eine massive Finanzierung der Gymnasien und Universitäten, hieß es. In die Forderungen nach mehr finanziellen und personellen Mitteln mischen sich auch andere politische Statements. An mehreren Schulen tragen Schüler Palästina-Flaggen.
1: Große deutsche Wirtschaftsinstitute kritisieren den Tankrabatt. Der Chef des IFO-Instituts sagte, der Rabatt komme vor allem Vielfahrern mit großen Autos zugute. Darunter seien viele, die sich die hohen Preise leisten könnten. Auch unter Autofahrern gibt es Skepsis, ob der Tankrabatt komplett weitergegeben wird.
2: Völliger Schwachsinn. Das ist die Gießkanne, die sowieso nicht funktioniert, weil eigentlich kassieren das die Ölmultis ein.
3: Ich freue mich natürlich, ne? Aber ich denke mal, dass die Preise sich auf 2 Euro einschießen werden.
4: Ich bin nach wie vor der Meinung, dass das Geld nicht da landet, wo es landen sollte.
1: Schon im Frühling gab es am Tankrabatt Kritik. Jetzt gilt die Steuererleichterung seit Mitternacht wieder. Weitere Meldungen im Überblick. Aus der Bundesregierung kommen unterschiedliche Aussagen zur geplanten Zuckersteuer. Das Bundeskanzleramt sagt, dass die Steuer auf gesüßte Getränke erstmal gestoppt sei. Das SPD-geführte Finanzministerium weist das laut WDR-Informationen zurück. Mit der Zuckersteuer wollte Finanzminister Klingbeil rund 1 Milliarde Euro einnehmen. An den Autobahnen in Deutschland hängen von heute an wieder neue Plakate. Zum ersten Mal wurden sie von Kindern entworfen. Die Zeichnungen rufen zu mehr Vorsicht und Rücksicht im Straßenverkehr auf. 700 Plakate haben die Kinder gestaltet, zu Themen wie zu schnellem Fahren oder Handy am Steuer. Die Plakatkampagne Runter vom Gas gibt es seit 2008 jedes Jahr mit neuen Motiven. Die Gletscher in der Schweiz haben in diesem Jahr mehr als 5% ihres Volumens verloren durch Schneemangel im vergangenen Winter und die große Sommerhitze. Schweizer Gletscherforscher sprechen von einem verheerenden Jahr. Die mittlere Eisdecke einzelner Gletscher habe um bis zu 4 Meter abgenommen.
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1: In Köln hat die Stadt dutzenden Schulen jetzt doch wieder einen Bustransfer zum Schwimmunterricht genehmigt. Zum neuen Schuljahr waren die Busse gestrichen worden. Eltern hatten das als falsche Sparmaßnahme kritisiert. Jessica Häusler berichtet.
6: Statt mit dem Bus zu fahren, sollten die Kinder zu Fuß gehen oder zum Beispiel die Bahn nutzen. Aus Sicht der Eltern ein Problem, weil durch den längeren Weg weniger Zeit im Schwimmbecken bleibe. 40 Schulen waren betroffen, auch von ihnen kamen Einwände. In einem Schreiben, das dem WDR vorliegt, teilt die Stadt den Schulen jetzt mit, dass die Fahrten doch genehmigt werden. Ganz zu Ende ist die Diskussion aber nicht. Wie es nächstes Schuljahr weitergeht, will die Stadt Köln mit den Schulen besprechen.
1: Das Wetter in Nordrhein-Westfalen, teils kräftiger, länger andauernder Regen, am Nachmittag dann dicht bewölkt und kaum noch Schauer. Höchstwerte in Nettersheim bis 19 Grad, in Dortmund 20 und maximal 21 Grad in Krefeld. Morgen in Ostwestfalen noch letzte Schauer, im Laufe des Tages trocken bei Sonne und Wolken im Wechsel, 15 bis 21 Grad. Das war WDR aktuell. WDR 5, die Verkehrslage. A1 Dortmund Richtung Münster zwischen Kamener Kreuz und Ascheberg etwa 20 Minuten plus. 8 Kilometer Stau wegen Bergungsarbeiten. A2 Dortmund Richtung Hannover zwischen Rehren und Bad Nenndorf etwa 20 Minuten plus. 8 Kilometer Stau. A3 Köln Richtung Oberhausen zwischen Kreuz Breitscheid und Oberhausen-Lierich etwa 15 Minuten plus. 7 Kilometer stockender Verkehr. Die A42 Kamp-Lindfort Richtung Dortmund ist zwischen Herne-Börnig und Castrop-Rauxel-Bladenhorst wegen Bergungsarbeiten noch bis zum Nachmittag gesperrt. Und diese Autobahnen sind wegen Bauarbeiten gesperrt. A40 in beiden Richtungen zwischen den Kreuzen Duisburg und Kaiserberg bis nächsten Montag und A52 Richtung Düsseldorf zwischen den Kreuzen Neersen und Karst bis Freitag.
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7: Ich bin Nico Rau, einen schönen guten Tag. Genosse oder Genossin müsste man sein. Also ich meine jetzt nicht politisch, sondern was den Wohnungsmarkt angeht. Wer Mitglied bei einer Wohnbaugenossenschaft ist, der wohnt oft vergleichsweise günstig. Und der muss auch keine Angst haben, dass er vor die Tür gesetzt wird, weil Wohnrecht auf Lebenszeit. Das klingt ziemlich gut. Und wie das Modell funktioniert und ob man überhaupt heute noch eine Chance hat, da Mitglied zu werden, das ist eins unserer Themen. Waren Sie auch schon tanken heute? Das werden ja sehr viele Menschen gemacht haben, weil, Sie haben es ja vielleicht auch gerade im Mittagsecho gehört, der Tankrabatt gilt ja seit 0 Uhr. 17 Cent an Steuern runter auf den Liter Benzin und den Liter Diesel bis Ende September. Wir wollen uns jetzt nochmal genau anschauen, ob der Rabatt ankommt und wie viel von dem Rabatt ankommt. Maurice Mommer ist bei mir aus unserer WDR 5 Wirtschaftsredaktion. Maurice, sind die Preise denn jetzt spürbar runtergegangen?
8: Ja, sind sie. Also schon über Nacht wirklich. Laut ADAC wurde E10 im Schnitt rund 14,5 Cent günstiger, Diesel gut 15 Cent pro Liter. Also von diesen knapp 17 Cent Steuerentlastung kommt jetzt schon ein großer Teil an. Die Preise hatten allerdings auch schon vorher ein bisschen nachgegeben. Der ADAC führt das auch darauf zurück, dass sich der Ölmarkt zuletzt ein bisschen entspannt hat. Also nicht alles, was wir jetzt gerade sparen, liegt dann auch wirklich am Rabatt. Interessant ist trotzdem eben, wie schnell dieser Rabatt wirklich weitergegeben wurde. Es hieß ja zuletzt oft, ja, dass eben aus dieser Tankrabatterfahrung auch im Frühjahr, es müsse eben erst noch dieser höher besteuerte oder höher besteuert eingekaufte Sprit verkauft werden. Jetzt wurde offenbar auch bei diesen alten Beständen schon gesenkt. Ob es dann günstig bleibt, ist noch offen. Die Steuer sinkt ja wirklich schon bei den Lieferanten und diese Vergünstigung soll dann zu uns an die Zapfsäule weitergegeben werden. Wird der Kraftstoff selbst also im Einkauf dann wieder teurer, kann das also einen Teil dieser Entlastung nochmal auffressen.
7: Das ist ja auch total schwierig zu verstehen für die Menschen, die dann an der Zapfsäule sind, wie genau der Preis da immer zustande kommt. Aber was ich interessant finde, ist, jetzt haben wir also eine Senkung. Da freuen sich natürlich erstmal alle, die aufs Auto angewiesen sind. Aber wie viel spare ich denn als Autofahrer durch den Rabatt am Ende wirklich? Also lohnt sich das denn wirklich? Kannst du da mal ein Rechenbeispiel machen?
8: Genau, da hilft uns vielleicht wirklich mal so ein kleines Rechenbeispiel. Bei 50 Litern E10 waren es dann nach der ersten ADAC-Bilanz jetzt 7,25 Euro bei vollständiger Weitergabe. Also wenn wirklich diese 17 Cent abgezogen werden am Ende, wären es 8,35 Euro auf eine Tankladung. Auf 3 Monate gerechnet, so lange soll der Tankrabatt ja gehen, bis Ende Dezember, hängt der Ersparnis vor allem davon ab, wie viel jemand fährt natürlich und auch was das Auto jetzt verbraucht. In meinem Beispiel rechne ich jetzt mal mit einem Diesel mit rund 15.000 Kilometern im Jahr und 7 Litern Verbrauch auf 100 Kilometer. Der spart dann rund 44 Euro, vorausgesetzt eben, die Fahrten verteilen sich wirklich gleichmäßig übers Jahr und auch der Rabatt kommt eben vollständig an. Wer richtig viel unterwegs ist, jetzt zum Beispiel so 50.000 Kilometer im Jahr, könnte über diese 3 Rabattmonate rund 146 Euro sparen. Gerechnet mit denselben Litern Verbrauch auf 100 Kilometer und auch wirklich gleichmäßig verteilten Fahrten und dem vollständig weitergegebenen Rabatt.
7: Okay, das ist dann schon eine Summe, die ein bisschen eindrucksvoller ist, weil so viel, wie wir gerade natürlich immer drüber reden, denkt man jetzt bei den Summen erstmal, da kommt ja doch nicht so viel bei rum. Was gibt es noch für Möglichkeiten, dass ich möglichst günstig tanke? Wahrscheinlich muss ich mir sehr genau aussuchen, wo, an welcher Tankstelle.
8: Genau, eben die Tankstelle ist total wichtig und auch die Uhrzeit, weil derzeit tankt man ja immer noch zwischen 11 und 12 Uhr am günstigsten. Die Anbieter dürfen ja nur um 12 Uhr ihre Preise erhöhen, danach aber auch ja jederzeit wieder senken mit der Tank-App. Ja, also wirklich die Preise vergleichen der Anbieter, das lohnt sich immer noch. Ich habe auch heute eine Tankstelle entdeckt, da lag der Literpreis für Benzin sogar wirklich ganz knapp unter 2 Euro. Das hat man wirklich lange nicht mehr gesehen. Und jetzt so zum Vergleich, der Durchschnitt lag heute Vormittag aber so bei rund 2,08 Euro. Es macht also wirklich einen Unterschied, wo man tankt. Da kann man wirklich nochmal ein paar Cent pro Liter sparen und ja, eben möglichst nicht an der Autobahn tanken. In der diesjährigen NRW-Erhebung lagen die Preise da im Schnitt 33 Cent höher. Der Unterschied da also fast doppelt so groß wie dann der Tankrabatt aktuell.
7: Also alle, die das Auto brauchen oder vielleicht auch als Spediteure unterwegs sind, für die ist die Entlastung natürlich wichtig und bestimmt eine Sache, wo sie aufatmen ein bisschen. Aber was spricht wirtschaftlich dagegen?
8: Ja, wirtschaftlich gegen den Tankrabatt spricht natürlich, dass letztendlich dieser Tankrabatt eben nicht gezielt ausgezahlt wird. Ja, also Leute, also besonders belastete Haushalte profitieren da jetzt nicht besonders von, sondern dieser Tankrabatt geht eben an alle gleich. Und natürlich, wer dann mehr tankt, der kann eben auch mehr dadurch sparen. Gezielter werden eben wirklich direkte Auszahlungen auf die Konten belasteter Haushalte und das würde sogar schon gehen. Ja, es fehlen nur noch ein paar Steuerdaten und dann wäre das vielleicht die bessere Idee als der Tankrabatt.
7: Dankeschön, Maurice Mommer aus unserer WDR 5 Wirtschaftsredaktion. Ab heute greift der Tankrabatt und die Preise sind immerhin schon mal deutlich runtergegangen. Benzin und Diesel sind natürlich nicht nur bei uns teuer geworden. Auch in Italien kostet der Liter inzwischen deutlich mehr als 2 Euro. Auch da hat die Regierung in Rom reagiert. Sie hat erstmal die Steuern auf Kraftstoffe gesenkt. Aber jetzt, und da wird es interessant, sollen auch die Ölkonzerne ihren Teil dazu beitragen. Wie genau, Das kann uns Lisa Weiß erklären aus unserem ARD-Studio in Rom. Wir haben vor der Sendung gesprochen und ich habe sie gefragt, was genau die Idee hinter dieser Maßnahme ist.
9: Also zum einen gibt es immer noch eben diesen Steuerrabatt, von dem du schon erzählt hast. Also die italienische Regierung hat schon vor einiger Zeit die Steuern auf Kraftstoffe runtergeschraubt. Allerdings ist die Regierung jetzt da gerade wieder ein bisschen zurückgerudert und hat diese Steuererleichterung halbiert. Und da kommt jetzt der Mineralölkonzern Eni ins Spiel. Die haben nämlich gesagt, wir machen jetzt einfach freiwillig einen Preisdeckel. Benzin darf höchstens 1,99 Euro pro Liter kosten und Diesel höchstens 2,19 Euro. Also man muss dazu wissen, Diesel kostet in Italien traditionell mehr. Und wir machen das erstmal für 30 Tage, aber vielleicht behalten wir das auch für den Rest des Jahres so bei. Und dann sind eben mehrere andere große Konzerne nachgezogen. Und das heißt dann, ja, grob geschätzt, so gut der Hälfte der ganzen italienischen Tankstellen gibt es jetzt diesen freiwilligen Preisdeckel, wobei das ein bisschen schwierig ist, wirklich da genaue Zahlen zu haben, an wie vielen Tankstellen das gibt.
7: Ich kann mir vorstellen, dass jetzt die eine oder der andere sich denkt, Moment mal, dass Ölkonzerne freiwillig sagen, wir machen Preisdeckel, das ist ja ungewöhnlich.
9: Das ist es auch, aber die Erdölkonzerne haben schon auch was davon. Also die Konzerne stellen das erstmal davon so dar, als würden sie irgendwie einfach gesellschaftliche Verantwortung übernehmen, aber sie profitieren schon davon. Also erstens mal verkaufen sie mit Sicherheit mehr Benzin, also die daran teilnehmen, möglicherweise so viel mehr, dass es sie auch wieder ausgleicht, also eher so eine Art Nullsummenspiel wird. Sie stehen halt bei den Verbrauchern auch gut da. Also italienische Medien schreiben immer wieder, für die italienische Bevölkerung ist Benzin ab einem Preis von 2 Euro pro Liter gefühlt zu teuer und da bleiben sie genau drunter, 1,99 Euro. Und ja, dann gibt's auch noch eine besondere Geschichte. Sie ruinieren nämlich möglicherweise dadurch auch noch unabhängige Konkurrenz und machen gut Wetter bei der Regierung, die eben nicht selber teure Maßnahmen auflegen muss.
7: Also kann man gar nicht sagen, das kostet jetzt die Ölkonzerne total viel Geld.
9: Also das kommt immer darauf an, inwieweit sich das danach wieder ausgleicht. Das kann man momentan ja noch nicht so richtig sagen. Ganz grundsätzlich ist es so, dass die italienische Tageszeitung Corriere della Sera versucht hat, das mal durchzurechnen, so ganz grundsätzlich, und ist zum Ergebnis gekommen, dass es, wenn es da jetzt keinen Ausgleich gibt durch mehr Benzinverkauf etc., dass allein den Konzern Eni das etwa 100 Millionen Euro pro Monat kosten könnte. Also es ist schon viel Geld, auf das die Konzerne da auch verzichten.
7: Ich kann mir vorstellen, dass die Autofahrerinnen und Autofahrer in Italien das aber ziemlich gut finden, oder?
9: Grundsätzlich ja. Also es ist einfach ein echter Preisdeckel. Allerdings gibt es so leichte Kritik. Zum Beispiel allein am Montag war der Ansturm auf die teilnehmenden Tankstellen so groß, dass teilweise das Benzin ausgegangen ist. Und natürlich waren die Schlangen vor diesen Tankstellen auch lang. Und da höre ich schon immer mal wieder, naja Leute, also irgendwie, es könnte man doch besser organisieren. Und warum muss da hier jetzt irgendwie ein Erdölkonzern da was machen und nicht die Regierung? Das hört man schon auch. Aber grundsätzlich habe ich schon den Eindruck, ohne jetzt mit jedem einzelnen Autofahrer oder jeder Autofahrerin gesprochen zu haben, dass die meisten es schon positiv sehen.
7: Okay, es gibt also Kritik an zu langen Warteschlangen, da kann man vielleicht noch mit leben. Wie ist es aber denn wirtschaftlich mit den, du hast es gerade angesprochen, unabhängigen, kleineren Tankstellen, wie reagieren die jetzt genau darauf?
9: Genau. Das Problem ist, es gibt in Italien sehr viele kleine, unabhängige Tankstellen und die sagen halt, naja, wir sind keine Weltkonzerne mit ganz anderen Spielräumen. Also wir schaffen es nicht, solche Preise anzubieten. Und natürlich, wenn ein Teil der Tankstellen deutlich günstigere Preise haben als andere, jeder will günstig tanken, das heißt, die Leute fahren eben zu den günstigen Tankstellen, deswegen auch die Schlangen. Und jetzt sagen eben diese kleinen Tankstellen, naja, das ist doch eine Preisabsprache, das ruiniert uns doch einfach. Und ja, die Argumentation ist schon irgendwie auch verständlich.
7: Interessante Gemengelage in Italien. Tankrabatt auf Italienisch könnte man auch sagen. Dankeschön, Lisa Weiß in Rom.

0: WDR 5, das Wirtschaftsmagazin, ist hier 13.48 Uhr haben wir es. Auch wenn es heute ja in vielen Teilen NRWs ordentlich schüttet, die letzten Monate waren sehr trocken. Welche großen Probleme die Binnenschifffahrt dadurch hat, das haben wir ja hier im WDR 5 Wirtschaftsmagazin schon öfters beleuchtet. Der Rhein ist die wichtigste Wasserstraße in Deutschland und die Pegelstände, die sind an vielen Orten historisch tief. Wir haben vor gut 2 Monaten die Ölmühle C. Thüwissen GmbH in Neuss besucht. Die presst aus Rapsöl und den Raps, den bekommt die Mühle über den Rhein. Sie liegt direkt am Neusser Hafen. Und wir haben uns im August erklären lassen, wie sich das Niedrigwasser auf die Produktion da auswirkt. Heute, gut 2 Monate später, da möchten wir ein Update machen. Timo Windhoff ist der Geschäftsführer der Ölmühle Thüwissen und vor der Sendung hat er mir geschildert, wie aktuell die Situation in seinem Betrieb ist.
1: Ja, die Lage ist unverändert zu dem Zeitpunkt, wo wir uns das letzte Mal unterhalten haben. Sogar noch etwas schlimmer. Die Pegel sind auf ein Rekordniedrigniveau gefallen und wir kämpfen immer noch mit den gleichen Problemen und Sorgen wie damals. Und das ist unsere Ölmühle mit Waren zu versorgen und unsere Produkte wieder auszuliefern.
0: Was ist denn da konkret für Sie jetzt so im Tagesbetrieb das Problem?
1: Ja, Sie müssen sich vorstellen, dass ein Binnenschiff jetzt nur noch ein Viertel von der Menge, die wir sonst transportieren, tragen kann. Und das heißt natürlich, dass wir das Vierfache an Schiffsraum benötigen. Und das ist eine immense Belastung für Mensch und Maschine, ja, weil wir jetzt die Schiffe müssen alle geplant, gebucht werden, die müssen fakturiert werden, die müssen verladen werden, die müssen entladen werden. All das erhöht den Aufwand im Moment extrem und natürlich ganz vorneweg auch die Kosten.
0: Wie stelle ich mir das dann vor? Das heißt, es ist rappelvoll am Neusser Hafen, weil da mehr Schiffe kommen für weniger Ware oder wie ist das?
1: Das ist genau so. Wir versuchen natürlich trotzdem, die Planung so zu machen, dass der Hafen nicht rappelvoll ist. Aber unterm Strich ist es so, dass wir das Vierfache an Schiffsraum brauchen, wenn wir ihn überhaupt finden. Das ist natürlich die Schwierigkeit. Die Binnenschifffahrtsindustrie kann natürlich nicht für solche Engpasssituationen den Schiffsraum vorhalten. Das heißt, die Frachten gehen auch nach oben und es findet ein großer Wettbewerb um den Schiffsraum statt. Und was man dann auch versucht, mit Verlagerung auf Straße und Schiene zu kompensieren, was aber nur begrenzt möglich ist, weil auch da die Kapazitäten ja schon ausgenutzt sind.
0: Und für Ihre Produktion, kriegen Sie denn gerade genug Raps, um die Nachfrage da zu bedienen?
1: Dank der guten Mitarbeiter haben wir es geschafft, die Produktion am Laufen zu halten. Aber es ist so, dass wir normalerweise planen wir so 6 Wochen nach vorne unsere Produktion. Jetzt ist es so, dass wir eigentlich täglich die Produktion anpassen und zumindest wöchentlich nur wissen, ob wir es schaffen, weiterzulaufen oder nicht.
0: Für Sie als Unternehmen, welche Konsequenzen hat das jetzt wirtschaftlich? Also müssen Sie dann die Preise erhöhen oder sind da Verträge nicht bedienbar? Wie stelle ich mir das vor?
1: Ja, zuerst geht es zulasten unseres Unternehmens, weil unsere Kunden in der Regel, sagen wir, Kontrakte haben für die nächsten 3 bis 6 Monate. Ja, insofern bleibt der Schaden kurzfristig bei der Firma C. Thüwissen. Mittelfristig ist es aber natürlich so, dass das in die Preise einkalkuliert wird und dann auch beim Endkonsumenten ankommen wird.
0: Sie haben ja gerade schon mal einmal kurz angesprochen, die Waren jetzt über die Straße zu bekommen oder über die Schiene, das geht nicht so einfach, das funktioniert nicht. Was ist da das Problem?
1: Ja, Sie müssen sich vorstellen, wir transportieren 2 Millionen Tonnen Produkt im Jahr, davon 70% per Binnenschiff, also 1,4 Millionen Tonnen circa. Das kann man nicht einfach auf die Straße oder auf die Schiene verlagern. Wir tun das teilweise, wir erhöhen unsere Kapazitäten bis ans Möglichste, aber auch da sind mehrere Grenzen gesetzt. Zum einen Grenzen der Verladekapazitäten, aber auch Grenzen der Verfügbarkeit von LKWs. Und das Gleiche gilt auch für die Bahn. Da ist das gleiche Thema, dass die Infrastruktur nicht vorhanden ist, um das 1:1 auszugleichen. Und hier wären auch deutliche Investitionen perspektivisch notwendig.
0: Wie ist es jetzt für die nächsten Wochen, wenn es trocken bleibt? Wie werden Sie darauf reagieren? Haben Sie da schon Pläne in der Tasche?
1: Naja, wir werden das tun, was wir die letzten Wochen und Monate getan haben. Wir werden weiter so viel wie möglich Schiffe befrachten und LKWs und Züge befrachten, um die Produktion am Laufen zu halten. Kurzfristig ist es so, dass wir jetzt hier keine Maßnahmen in der Infrastruktur ergreifen können. Wir haben schon die letzten Jahre in Siloraum investiert, aber auch in Tankraum, um nicht ganz so anfällig zu sein, beziehungsweise um die Produktion auch bei langsamer Anlieferung entsprechend lang laufen lassen zu können. Aber das sind alles Sachen, die wir schon getan haben und wo wir auch die Möglichkeiten schon genutzt haben.
0: Können Sie schon den wirtschaftlichen Schaden beziffern jetzt in diesem Jahr mit dem Niedrigwasser?
1: Also wir können das jetzt nicht auf den Euro sagen, aber was wir im Moment schon sagen können, ist, dass es allein für unser Unternehmen in die Millionen geht.
0: Dankeschön für Ihre Zeit. Hier auf WDR 5 Timo Windhof, Geschäftsführer der Ölmühle C. Thüwissen. Die größte Angst haben die Menschen hier in unserem Land davor, dass ihr Geld nicht dauerhaft zum Leben reicht. Und ebenfalls unter den Top 10, jeder Zweite befürchtet, dass Wohnraum unbezahlbar wird. Das sind zwei Ergebnisse aus der Langzeitstudie Die Ängste der Deutschen, gerade veröffentlicht von der R&V-Versicherung. Gestern haben wir im Wirtschaftsmagazin darüber gesprochen, wie teuer Wohnen für Studierende geworden ist. Und heute wollen wir darauf schauen, wie es trotz hoher Mieten möglich ist, dass man doch noch bezahlbare Wohnungen findet. Da haben es Mitglieder einer Genossenschaft leichter. Wie man Genosse oder Genossin wird, erklärt Wiebke Nielsen aus unserer ARD-Verbraucherredaktion.
2: Keine Investoren, keine Gewinnorientierung, nur gemeinschaftliches Wirtschaften. Jeder Mieter ist Anteilseigner und hat sogar lebenslanges Wohnrecht. Eigenbedarfskündigungen drohen nicht. Die Kaltmiete pro Quadratmeter liegt oft unter dem Durchschnitt, also unter den Werten des Mietenspiegels in der jeweiligen Stadt. Und alles wird verwaltet von demokratisch gewählten Aufsichtsräten und Vorständen. Das klingt fast zu schön, um wahr zu sein. Es ist aber wahr. In den rund 2000 Wohnungsbaugenossenschaften, die bundesweit gut 2 Millionen Wohnungen verwalten. Entstanden sind Genossenschaften aus der Arbeiterbewegung Mitte des 19. Jahrhunderts, erklärt Thorsten Wiesel, Direktor der Forschungsgesellschaft für Genossenschaftswesen und Professor für wertbasiertes Marketing an der Universität Münster.
3: Als die industrielle Revolution stattgefunden hat, auch damals sind die Leute sehr stark in die Städte gezogen und da war Wohnraum knapp und teuer. Also es kam, dass sie sagen, okay, wir haben aber auch nicht nur Probleme, sage ich mal, mit Löhnen, dass wir uns da organisieren müssen, sondern auch mit Wohnraum. Und dann aus dieser Berufsgenossenschaft ist dann auch eine Wohngenossenschaft beispielsweise geworden.
2: In der Regel bieten Genossenschaften außerdem gemeinsame Räumlichkeiten, etwa für Senioren oder Hobbytreffs, und veranstalten zum Beispiel Mitgliederflohmärkte, alljährliche Nikolausfeiern oder Laternenumzüge für Kinder. Der Haken, man muss erst mal reinkommen. Und das ist gar nicht so einfach. Viele Genossenschaften nehmen keine neuen Mitglieder mehr auf. Die Mitgliederliste ist so lang, dass sie das Wohnungsangebot übersteigt. Aber bei manchen geht es noch, sagt Silke Bainbridge-Nott vom Verband Norddeutscher Wohnungsunternehmen, Landesverband Hamburg.
4: Natürlich ist es so, dass bei kleineren Wohnungen und

0: und auch in weniger stark nachgefragten Stadtteilen öfter ein Mieterwechsel stattfindet und dass da die Wahrscheinlichkeit höher ist.
1: Um Mitglied zu werden, bewirbt man sich auf freie Wohnungen, die, wenn sie nicht intern innerhalb der Genossenschaft vergeben werden konnten, als Wohnungsangebote auf der Website der jeweiligen Genossenschaft veröffentlicht werden. Oder man erstellt online einen Suchauftrag. Bei manchen Genossenschaften werden diese Suchprofile nach einem halben Jahr gelöscht, müssen also gelegentlich erneuert werden. Die Suchparameter dabei nicht zu eng fassen, rät Bainbridge Knott.
0: Da ist es immer gut, einen gewissen Spielraum vorzusehen. Das kann dann eben auch die Miethöhe sein. Gerne ein bisschen aufgerundeter, damit man nicht einfach durch einen Filter fällt.
1: Sonst könne es sein, dass mir die Wohnung für 702 Euro nicht angeboten wird, wenn ich als Mietmaximum 700 Euro angegeben habe, also knapp darunter liege. Auch Sonderwünsche wie Balkon oder Badewanne lieber weglassen, um eine möglichst breite Auswahl zu bekommen. Gerade wenn man noch kein Mitglied ist, rät Thorsten Wiesel.
2: Wenn ich ein bisschen offener bin, um dann auch mal reinzukommen, dann habe ich natürlich auch mehr Angebot. Kann natürlich dann auch sehen, wenn größere Wohnungen frei werden oder Wohnungen, die eher meinen Ansprüchen und meinen Lebensphasen eventuell auch entsprechen, die dann frei werden, dann kann ich darauf dieses Angebot dann auch schneller reagieren als vielleicht welche, die noch nicht Mitglied sind.
1: Erhält man dann ein Wohnungsangebot mit einem Besichtigungstermin, sollte man diesen wahrnehmen oder nur begründet absagen. Sich nicht zurückzumelden mache einen schlechten Eindruck, so die Initiative, die GenossenschafterInnen, ein Zusammenschluss von Mitgliedern Berliner Genossenschaften. Wenn man nach der Besichtigung den Zuschlag erhält, muss man Anteile zeichnen. Das richtet sich oft nach der Größe der Wohnung und kann pro Wohnung zwischen ca. 250 und um die 3000 Euro kosten. Auf diese Anteile wird eine jährliche Dividende ausgeschüttet in Höhe von 2-4%. Nach Austritt aus der Genossenschaft werden die Anteile zurückgezahlt. Allerdings, es empfiehlt sich, die Genossenschaftsanteile auch nach einem Auszug zu halten. Man weiß ja nie. Denn wer lange dabei ist, hat Vorteile, sagt Silke Bainbridge-Knott.
0: Tatsächlich machen das viele, die bereits Genossenschaftsmitglied sind, dass sie eben auch für ihre Kinder oder Enkelkinder Genossenschaftsanteile weiterreichen, um eben eine längere Zugehörigkeit auch schon bevor man auf Wohnungssuche ist, zu ermöglichen. Das ist nie verkehrt, Genossenschaftsanteile in der Familie zu halten.
1: So hat der Nachwuchs in zum Beispiel 20 Jahren, wenn er auszieht und eine eigene Wohnung braucht, in der Regel sehr gute Chancen bei der Wohnungsvergabe.
3: Wiebke Nielsen. Texte übersetzen, das kann künstliche Intelligenz ohne Probleme. Ob die Texte dann noch etwas Besonderes sind, darüber kann man auf jeden Fall streiten. Klar ist, die künstliche Intelligenz verschärft die Arbeitsbedingungen der Übersetzerinnen und Übersetzer. Und die klagen eh schon über niedrige Honorare und Altersarmut. Thema gleich nach den Nachrichten in Westart mit Sebastian Wellendorf. Ich bin Nico Rau. Einen schönen Tag.
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7: Die Nachrichten mit Sabine Büttner. Guten Tag. In Duisburg gehen die Ermittlungen zu einem mutmaßlichen Geldwäschenetzwerk weiter. Nach der Großrazzia gestern werten Ermittler jetzt zum Beispiel beschlagnahmte Unterlagen, Laptops und Handys aus. Unter den Beschuldigten sind auch 3 Mitarbeiter der Stadt und ein Polizist. Es gibt den Verdacht, dass 3 von ihnen sensible dienstliche Daten an Außenstehende weitergegeben haben, sagt Duisburgs Polizeipräsident Dürselhus.
8: Wir haben es erlebt, dass wir zu einer Razzia rausgefahren sind, dort vorher Aufklärungskräfte hatten, die gesehen haben, dass alle Hells Angels sich in einem Laden versammelt haben. Und 5 Minuten bevor wir eintreffen, sind alle weg. Und da stellt sich die Frage, wie kann sowas sein? Dass es zumindest naheliegend ist, dass Personen hier auch solche Einsätze verraten haben, das ist so.
7: Insgesamt wird in Duisburg gegen 71 Beschuldigte ermittelt. Der Bund der Steuerzahler hat wieder die Verschwendung von Steuergeldern angemahnt. In seinem aktuellen Schwarzbuch nennt der Lobbyverein auch mehrere Beispiele aus NRW. Welche darunter sind, erklärt Daniela Junghans, WDR-Landespolitik.
9: Es geht zum Beispiel um Telefonkosten der Stadt Aachen. Die Stadt hat laut Bund der Steuerzahler sehr alte und teure Verträge, die aus dem Jahr 2004 stammen, also mehr als 20 Jahre alt sind. Das hatte der Verein schon vor einigen Jahren kritisiert, neu ausgeschrieben wurde aber erst jetzt. Der Bund der Steuerzahler nennt insgesamt 17 Fälle in

0: NRW, in denen aus seiner Sicht Steuergeld verschwendet wurde. Dazu gehört zum Beispiel auch die erheblich teurer gewordene Kölner Oper plus Werbekampagne zu ihrer Eröffnung.
1: An den Autobahnen in Deutschland hängen wieder neue Plakate. Zum ersten Mal sind Kinderzeichnungen zu sehen. Sie rufen zu mehr Vorsicht und Rücksicht im Straßenverkehr auf. Uli Spinnrath sagt, was die Kinder gemalt haben.
2: Das, was die Kinder, die mitgemacht haben, für Gedanken hatten in Bezug auf die Sicherheit im Straßenverkehr. Viele der gemalten Bilder haben mit Smartphones zu tun. Das scheint die Kinder also zu beschäftigen. Es gibt aber zum Beispiel auch ein Bild von einem Unfall und darüber steht, Rasen ist doof. Diese Plakatkampagne Runter vom Gas, die gibt es schon seit 2008 mit jährlich wechselnden Motiven. Die meisten Autofahrer werden sie auch kennen. Es gab schon Schockbilder von Todesanzeigen. Es gab Empfehlungen wie Finger weg vom Handy oder Don't drink and drive. Es gab aber auch Appelle an die Einsatzkräfte zu denken, die besonders gefährdet sind, also die Mitarbeiter der Autobahnmeisterei oder auch der Autobahnpolizei.
1: Weitere Meldungen im Überblick. Aus der Bundesregierung kommen unterschiedliche Aussagen zur geplanten Zuckersteuer. Das Bundeskanzleramt sagt, dass die Steuer auf gesüßte Getränke erstmal gestoppt sei. Das SPD-geführte Finanzministerium weist das laut WDR-Informationen zurück. Mit der Zuckersteuer wollte Finanzminister Klingbeil rund 1 Milliarde Euro einnehmen. Die Schülerproteste in Frankreich weiten sich aus. In mehreren Städten gab es Zusammenstöße mit der Polizei. Aufgebrachte Schüler und Studenten legten mehrere Brände. Sie fordern mehr Geld für das Bildungssystem. Die französische Regierung hat eine Online-Plattform eingerichtet. Hier können die Schüler ihre Kritik loswerden und Verbesserungsvorschläge machen. Große deutsche Wirtschaftsinstitute kritisieren den Tankrabatt. Der Chef des IFO-Instituts sagte, der Rabatt komme vor allem bei Vielfahrern mit großen Autos an. Darunter seien viele, die sich die hohen Preise leisten könnten. Beim Tankrabatt im Frühling gab es bereits ähnliche Kritik. Jetzt gilt die Steuererleichterung seit Mitternacht wieder. In Münster gibt es am Nachmittag eine besondere Ehrung für die NATO. Das Militärbündnis erhält den Westfälischen Friedenspreis. Die Laudatio hält Bundeskanzler Merz. Rund um die Preisverleihung werden Proteste erwartet. Kritiker sehen einen Widerspruch darin, dass ein Militärbündnis einen Friedenspreis bekommt.
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1: In Köln hat die Stadt dutzenden Schulen jetzt doch wieder einen Bustransfer zum Schwimmunterricht genehmigt. Zum neuen Schuljahr waren die Busse gestrichen worden. Eltern hatten das als falsche Sparmaßnahme kritisiert. Jessica Häusler berichtet.
4: Statt mit dem Bus zu fahren, sollten die Kinder zu Fuß gehen oder zum Beispiel die Bahn nutzen. Aus Sicht der Eltern ein Problem, weil durch den längeren Weg weniger Zeit im Schwimmbecken bleibe. 40 Schulen waren betroffen, auch von ihnen kamen Einwände. In einem Schreiben, das dem WDR vorliegt, teilt die Stadt den Schulen jetzt mit, dass die Fahrten doch genehmigt werden. Ganz zu Ende ist die Diskussion aber nicht. Wie es nächstes Schuljahr weitergeht, will die Stadt Köln mit den Schulen besprechen.
1: Das Wetter in Nordrhein-Westfalen. Heute viel Regen, auch Gewitter mit starken Windböen sind möglich. Im Rheinland lässt der Regen später etwas nach, die Wolken bleiben aber. In Bad Berleburg bis 19 Grad, in Mönchengladbach bis 20 und in Unna bis 23 Grad. Morgen Höchstwerte zwischen 15 und 21 Grad, erst noch letzte Schauer. Im Laufe des Tages ist es dann trocken, bei Sonne und Wolken im Wechsel. Das war WDR aktuell. WDR 5, die Verkehrslage. A1 Dortmund Richtung Münster zwischen dem Karmener Kreuz und Ascheberg. 10 Kilometer Stau wegen Bergungsarbeiten. Das dauert etwa 20 Minuten länger. A1 Münster Richtung Dortmund zwischen dem Karmener Kreuz und Unna. 7 Kilometer Stau, etwa 20 Minuten plus. A2 Dortmund Richtung Hannover zwischen Rehren und Bad Nenndorf etwa 20 Minuten plus 9 Kilometer Stau. Die A42 Kamp-Lindfort Richtung Dortmund ist zwischen Herne-Börnig und Kastrop-Rauxel-Bladenhorst wegen Bergungsarbeiten noch bis zum Nachmittag gesperrt. Und auch diese Autobahnen sind gesperrt wegen Bauarbeiten. Die A40 in beiden Richtungen zwischen den Kreuzen Duisburg und Kaiserberg bis nächsten Montag und die A52 Richtung Düsseldorf zwischen den Kreuzen Neersen und Karst bis Freitag.
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5: Herzlich willkommen zu Westart. Sebastian Wellendorf ist mein Name. Ein pittoreskes Wasserschloss, eine evangelische Kirche, beides natürlich schon viele hundert Jahre alt. Ja, und sonst gibt's ehrlich gesagt gar nicht so viel zu sehen in Rehlkirchen in Ostwestfalen-Lippe. gut knapp 400 Einwohner. Da ist einfach naturgegeben nicht so wahnsinnig viel los, auch kulturell. Da würden jetzt wahrscheinlich nicht nur die Rehlkirchner widersprechen, sondern mittlerweile auch ziemlich viele international renommierte Künstlerinnen und Künstler, die von weit her anreisen nach Rehlkirchen, um beim Festival Rural Utopia auszustellen.

Untertitel Das Lichtkunstfestival für den ländlichen Raum. Heute beginnt es wieder, ist unser kleiner künstlerischer Ausflugstipp, auch vielleicht für den 3. Oktober. Aber zu Beginn kümmern wir uns um die Warnung der Übersetzerinnen und Übersetzer. Wenn sich an der prekären Lage der Branche nicht bald was ändert, das beklagen sie, dann gibt es bald keine Übersetzerinnen und Übersetzer mehr. Und nein, die KI könnte diese Lücke nicht füllen. Besprechen wir gleich hier in Westart im WDR.

0: Zwei absolute Superstars des Jazz haben wir gehört hier in WDR 3. Christian McBride, den Bassisten, zusammen mit Candace Springs, der Sängerin, und natürlich inklusive Band. Aber die beiden möchte ich an dieser Stelle hervorheben. Devil May Care, das Stück, was wir gehört haben, hier in Westart. Künstlerinnen und Künstler, Kulturschaffende ächzen unter dem Kulturkahlschlag, Stichwort Theater- und Schauspielbranche zum Beispiel. Wenn in der freien Szene gekürzt wird, dann gibt es auch kein Geld mehr für neue Produktionen. Wir schauen jetzt mal auf die Branche Buch, auf die Branche Literatur, die es ja auch nicht so leicht hat. Literatur ist teuer und die Absätze sinken. Und darunter leiden alle, die an der Entstehung eines Buches beteiligt sind oder an der Entstehung von Literatur. Die Autorinnen und Autoren, die Grafikerinnen, die Gestalter, die Lektorinnen, die Übersetzer und Übersetzer. Gestern war der internationale Tag des Übersetzens und auf diese Branche schauen wir jetzt mal. An diesem Tag haben gut 200 aus dieser Branche einen offenen Brief bzw. einen Aufruf gestartet im Netz mit dem Hashtag »Weil es nicht reicht«. Übersetzerinnen und Übersetzer fordern höhere Honorare und Schutz der Branche. Auch vor der KI. Ich habe vor der Sendung mit Christel Krönig gesprochen. Sie übersetzt unter anderem Romane von Virginia Woolf, vom Englischen ins Deutsche. Französisch kann sie auch. Und ich habe sie gefragt, was genau sie kritisiert.
1: Also die KI ist halt nur die Kirsche auf dem schlimmen Kuchen, der da heißt Honorarsituation. Es geht auch bei der Aktion eben um die untragbare Honorarsituation. Die ist das Problem. Die nächste Mieterhöhung macht, dass die nächste talentierte, fähige, gut ausgebildete Literaturübersetzerin das Übersetzen dran gibt. Und das möchten wir nicht. Wir möchten, dass es den Beruf weiterhin gibt und deswegen sagen wir da mal Bescheid.
0: Die Honorare werden sukzessive nicht erhöht. Wer zahlt da nicht? Sind das die Verlage?
1: Das sind die Konzernspitzen der Konzernverlage. Also wir als Übersetzis haben ja eine Ansprechperson, eben die Lektorin, die für den Verlag arbeitet. Die hat ja aber halt auch nicht den größten Handlungsspielraum, sondern kriegt von oben gesagt so und so. Je kleiner der Verlag, desto besser ist da tatsächlich die Honorarsituation und auch das Miteinander. Ja.
0: Ich versuche eine Vorstellung zu bekommen, wie Sie als Übersetzerin arbeiten. Also man stellt sich das ja möglicherweise so vor, dass Sie das Original bekommen und dann Seite für Seite übersetzen. Sie übersetzen ja zum Beispiel auch Literatur von Virginia Woolf. Wie gehen Sie da vor und wie lange dauert dieser Übersetzungsprozess?
1: Der dauert lange. Es ist eine zeitintensive, fordernde Tätigkeit, das Literaturübersetzen. Und man kriegt halt das Manuskript, also bei Virginia Woolf ist ja zumindest der Ausgangstext schon mal fertig. Mhm. Das hat man auch nicht immer. Dann liest man sich das erstmal durch, ob man das überhaupt übersetzen kann, also ob man sich das zutraut, ob das ein Text ist, zu dem man Zugang hat. Das ist ja eben auch das Wichtige, dass man so ein Zusammenspiel zwischen sich und dem Text da eben empfindet, dass man dann auch transportieren kann, das Ganze in ein Deutsch, was dem Ausgangstext entspricht. Dann, genau, also ich mache es so, dass ich im ersten Durchgang das nochmal so grob quasi erstmal ins Deutsche bringe, im zweiten Durchgang dann eben die Feinheiten herausarbeite und dann geht das eben ins Lektorat. Dann kriegt man den lektorierten Text wieder, arbeitet dann eben die Änderungen ein oder sagt, nee, hier an der Stelle würde ich eher noch eine dritte Lösung vorschlagen.
0: Ich bleibe mal beim Beispiel Virginia Woolf, also literarische Texte. Da kann ich mir denken, dass es da auch schwierig ist, genau wie Sie sagen, den richtigen Ton, die richtige Sprache zu treffen, um eben die Sprache der Autoren vernünftig zu treffen. Das kann KI noch nicht, oder?
1: Nein, KI kann wunderbar Wortwahrscheinlichkeiten ausrechnen und Sprache imitieren. Mhm. Aber KI kann kein Werk schaffen. Ein Werk ist eine persönliche geistige Schöpfung. Die KI ist keine Person. Und sie kann somit keine literarischen Übersetzungen schaffen, die nämlich Werke sind. Und die Übersetzerin ist die Urheberin dieses Werks und ist entsprechend auch immer überall da zu nennen, wo die Autorin zu nennen ist.
0: Ja, das ist jetzt quasi der theoretische Unterbau KI versus der künstlerischen Schöpfungshöhe des Autors oder der Autorin. Aber haben Sie denn schon KI-Texte gelesen, von denen Sie gesagt haben, uiuiui, das ist gar nicht mal so schlecht?
1: Also es ist bestimmt einigermaßen gut einsetzbar für so Texte, die eh niemand mit Freude liest. Also irgendwie so Werbe-Newsletter oder so Spaß, wo ja auch sehr standardisiert, ne?
0: Konstruktionsanleitungen.
1: Anleitungen, die werden vielleicht sogar besser jetzt mit KI, ich habe keine Ahnung. Also wo standardisierte Sprache sich hinstellt, da ist die KI quasi, kann sie genau aus dem schöpfen, was sie gut kann. Aber Literatur ist ja eben genau das Gegenteil. Es ist ja nicht die standardisierte Sprache, es ist die Abweichung von dem Standard. Es ist das, die Schöpfung, die das, was das Ganze menschlich macht und spannend macht und dass man es gerne liest.
0: Ich komme nochmal zurück auf Ihre Forderungen, die Sie an die, das wäre jetzt meine Frage, an die Verlage oder an die Politik haben.
1: Also ich würde für mich, also es ist ja auch eine Grassroots-Kampagne. Und jede Einzelne, die da mitmacht, macht eben als Einzelperson da mit. Und in der Gruppe sagen wir, so geht's nicht weiter. Und ich persönlich würde sagen, wir richten diese Forderungen an die Konzernspitzen der Konzernverlage. Die müssen sich bewegen, damit sie überhaupt noch Leute haben, die für sie arbeiten.
0: Können Sie da noch mal genau formulieren, was Sie fordern an die Verlage und die Politik? Also Sie haben gesagt, es muss sich was ändern. Was muss sich ändern?
1: Ja, es muss zum Beispiel Mindestseitenhonorar von 25 bis 30 €. Es soll eine Beteiligung ab dem ersten Exemplar, die eben nicht verrechenbar ist, sodass eben in der Breite die Übersetzis für ihre Werke auch Beteiligungen kriegen, dass das nicht erst ab dem 5.000. oder 8.000. Exemplar losgeht mit der Beteiligung, sondern dass eben eine einkalkulierbares zusätzliches Einkommen zu dem Seitenhonorar ist. Aber das ist jetzt nur ein Beispiel. Die Verlage müssen erstmal quasi eine aufrichtige Verhandlungsbereitschaft zeigen, was sie seit Jahrzehnten nicht tun. Wie das dann genau aussieht, das können wir ja gemeinsam schauen. Aber es muss erstmal Bewegung reinkommen.
0: Christel Kröding war das, freie Übersetzerin und eine der Mitunterzeichnerinnen eines Aufrufs im Netz, an dem sich über 200 Übersetzerinnen und Übersetzer beteiligt haben, die bessere Arbeitsbedingungen für die Branche fordern. Darüber habe ich mit ihr gesprochen hier in Westart, dem Kulturmagazin im WDR.

0: Die unvergleichliche Stimme von José González. How Low, das Stück, was wir gehört haben, hier in Westart. Kultur in WDR 5. Alle 2 Jahre zeigt in Dortmund das Favoritenfestival, was die freie Theaterszene in Nordrhein-Westfalen so zu bieten hat. Von Tanz und Theater über Performance bis zum neuen Zirkus. Das Motto in diesem Jahr heißt Public Retreats, Rückzug in die Gesellschaft. Christoph Ohrem hat versucht herauszufinden, was das in der Umsetzung bedeutet, und er hat sich 2 Produktionen angesehen.
1: 2 Jugendliche mit großen Luftpumpen. Die Bühne füllt sich nach und nach mit weiteren jungen Männern. Sie stemmen große graue Luftballons, wie Gewichte. Hier pumpen sie sich im Fitnessstudio auf, um echte Kerle zu werden. Einer der Akteure tritt schließlich ans Mikrofon, einen goldenen Lorbeerkranz in den Locken.
2: Der Playboy sagt, der Trend geht zu einem starken, aber natürlichen Mann. Sokrates sagt, es ist eine Schande für einen Mann, alt zu werden, ohne die Schönheit und Kraft gesehen zu haben, zu der sein Körper fähig ist. TikTok sagt, dein Körper ist das einzige Haus, in dem du lebenslang wohnen musst.
1: Eine Szene aus Apollon, Stop Trying to Be God, heißt so viel wie, hör auf, Gott sein zu wollen. Die Jugendlichen stammen aus dem Raum Düsseldorf und haben zusammen mit dem Performance-Kollektiv Waltraut 900 einen Theaterabend über Männlichkeitsbilder erarbeitet.
3: Ob es jetzt eine besondere Zeit ist für Männer oder nicht, das will ich gar nicht so in den Vordergrund stellen.
1: Dorle Trachternach ist Dramaturgin von Waltraut 900.
3: Man sagt das so, dass im Moment die jungen Männer wahnsinnig verunsichert sind oder dass sie das jetzt ganz besonders brauchen. Das glaube ich aber ehrlich gesagt nicht. Ich glaube, die haben das schon immer gebraucht und werden das auch immer brauchen, weil Menschen einfach insgesamt zusammenkommen müssen und lernen müssen, miteinander

0: herumreisen. Und für die ist das auch toll. Wir waren mit denen, unser Co-Produktionspartner ist das Pumpenhaus in Münster. Wir waren jetzt in Münster das zweite Mal. Wir waren beim Theatertreffen der Jugend eingeladen. Die waren eine Woche in Berlin. Jetzt dürfen wir nach Dortmund fahren.
1: Das Favoritenfestival wird geleitet von Jonas Seifert und Rika Sakalak.
2: Unsere Ziele, aber kuratorische Ziele von Jonas Seifert und mir, waren von Anfang an diese Vielfalt, die in der freien Szene NRW es gibt, ansatzweise versuchen abzubilden, was so Genres angeht, mit Tanz, Theater, Performance, Kinder- und Jugendtheater und experimentelle Formate. Und auch dann das handwerklich die Stücke etwas ausstrahlen, wo dann auch dann im Nachhinein aus dem Saal oder aus dem Raum, aus dem Bühnenraum rausgeht und denkt, aha, sowas habe ich noch nicht gesehen.
1: Making the Story von Futur 3 gehört in diese Kategorie. Im April 2024 hat das Team ukrainische Fixer interviewt. Fixer sind Personen, die ausländischen Journalistinnen und Journalisten im Kriegsgebiet Kontakte vermitteln, übersetzen und sie dorthin begleiten, wo es wirklich gefährlich wird. Aus dem Interviewmaterial entfaltet sich ein ebenso kompakter wie verstörender Theaterabend in Ukrainisch, Englisch und Deutsch.
3: Ти вже нічого не відчуваєш, коли мертва.
4: Ich glaube, der Job rettet mich. Ich bin beschäftigt. Also zerbreche ich an all dem nicht.
1: Das Team von Futur 3 zeigt den Schmerz und die Verzweiflung derjenigen, die das Weiße im Auge des Krieges sehen. Ein dokumentarisches Stück über den Wahnsinn, der sich in der Ukraine abspielt und über ein Mediensystem, das im Hintergrund weiterläuft. Zu sehen ist es am Freitag im Domizil. Für 11 Tage verteilt sich das Favoritenfestival über Dortmund. Vom Domizil und Orchesterzentrum bis ins Fußballmuseum oder Theater im Depot. Für Rika Sakalak beginnt mit dem heutigen Start des Festivals der erfreulichste Teil ihrer Arbeit.
2: Bis jetzt eine sehr introvertierte Arbeit, sag ich mal so. Diese Planung und so ist sehr viel innerhalb des Teams geblieben. Und jetzt öffnet sich endlich und geht raus aus unseren Büros. Deswegen freue ich mich sehr auf die Begegnung mit unseren BesucherInnen und bin sehr gespannt auf die Reaktion und die Überraschungen, die die Stücke für uns alle beinhalten.
5: Rika Sakalak, die künstlerische Leiterin des Dortmunder Favoritenfestival. Heute beginnt es, können Sie noch hingehen bis zum 11. Oktober. Und Christoph Orem hat ein paar Produktionen vorgestellt. Hier in Westart in WDR 5. Das ist französischer Indie-Pop. Miri in the Green, Je me souviens.
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0: In genau einer Woche wird bekannt werden, wer den Literaturnobelpreis in diesem Jahr bekommen wird. Und sehr häufig ist auch schon die chinesische Schriftstellerin Zhang Xue auf dieser Liste aufgetaucht. Vor 5 Jahren ist ihr Roman Liebe im neuen Jahrtausend erschienen. Damals wirklich ein Aufruhr in der Literaturgesellschaft oder in der Lesegesellschaft. Nach einem Band mit Erzählungen vor 2 Jahren ist jetzt wieder ein Roman von ihr auf Deutsch erschienen. Uli Hufen hat Welt aus Leidenschaft gelesen.
1: Wer seine Nase schon mal in eine Geschichte von Zhang Xue gesteckt hat, der weiß, hier regiert eine Art Delirium. Schreiben und Lesen als Rausch, das ist das Prinzip. Die Geschichten der überaus produktiven Chinesin spielen meist in urbanen Szenerien, aber Zhang Xues Städte werden nicht nur von Menschen bewohnt, sondern von Geschöpfen jeglicher Art. Überall wuchert das Leben. Menschen, Tiere, Gegenstände und Geister können denken und fühlen und sprechen, auch miteinander. Gemessen daran beginnt Zhang Xues neuer Roman Welt aus Leidenschaft verdächtig normal.
2: Mora saß am Schreibtisch vor ihrem Tagebuch. Das Kinn auf die Hand gestützt, ließ sie ihre Gedanken schweifen.
1: Mora ist eine junge Frau, die tagsüber als Kassiererin in einem Kaufhaus arbeitet. Die Arbeit ist wichtig und Mora scheint sie gern zu machen, nicht nur wegen des Geldes. Aber was wirklich zählt in ihrem Leben, das passiert davor und danach. Mora ist eine leidenschaftliche Leserin, die sich gern verliert in Gedanken und Träumen und fremden Welten.
2: Lesen war wirklich eine gute Sache. Manche Bücher konnte man, wie sie fand, 100-mal lesen, ohne ihrer überdrüssig zu werden.
1: Was das für Romane sind, die Mora liest, ist weniger leicht zu sagen. Sie tragen Titel wie XX oder auch XXXXX5 und sie können zum Beispiel von einer Straßenfegerin mit Reisigbesen handeln, von Schuhlöffeln aus Jade oder von einem frenetischen Pkw-Fahrer, den es aus der Bahn hebt.
2: Mora liebte diese Art von Handlung. Ein Mann, der unter sternenklarem Himmel über dem Ödland in eine andere Welt eintritt, ohne dass irgendeine Menschenseele davon ahnt. Ach!
1: Der Eintritt in eine andere Welt, das ist das entscheidende Geschenk, das Bücher machen. Wobei es nicht um Flucht aus der Realität geht. Es geht darum, dass das, was man so die Realität nennt, in ständigem Austausch ist mit dem Imaginären. Wenn beim Lesen ein Mädchen vor dem Fenster Seil springt, dann macht das Auf und Ab die Geschichte lebendiger. Wenn im Liegewagen der Eisenbahn Gott und die Welt durcheinander palavern, passiert dasselbe.
2: Normalerweise las Mora halb liegend auf ihrer Pritsche. Mit einem Ohr lauschte sie den Stimmen außerhalb des Buchs, mit dem anderen den Stimmen in der Geschichte. In diesen Momenten fühlte sich Mora rundum glücklich und zufrieden.
1: Spätestens hier merkt man, so harmlos Zhang Xues neuer Roman auch auf den ersten Seiten daherkommen mag, es geht hier wieder um eine Art Rausch, der sich beim Lesen einstellt und beim Schreiben. Eine Bewusstseinserweiterung, eine Vervielfachung der Realitäten. Wobei schnell klar ist, zwischen diesen Welten sind keine Grenzen. Man kann hin und her wandern und man kann sehen, wie sie verschmelzen.
3: Ich hatte immer das Gefühl, dass mir der Roman Glück bringt, sagte Lina ein bisschen doof. Ganz genau. Mora nickte anerkennend. Bücher vermischen sich mit dem Leben. Das ist für sich genommen schon ein Glück.
1: Eines Tages steht plötzlich Hai Shi vor Mora im Kaufhaus. Viele Jahre lang war der Studienfreund verschwunden. Jetzt lädt er Mora ein in eine Buchbar. Mora hat von dieser Bar noch nie gehört und auch die Gasse, in die Hai Shi sie führt, ist ihr noch nie zuvor aufgefallen. Auf beiden Seiten reihen sich Buchhandlungen aneinander und hinter einem der Antiquariate tagt die Lesegruppe Taubenschlag. Ihre Mitglieder sind, wie ein Mann mit kantigem Gesicht versichert, bestens informiert über die Nachrichten aus der Welt des Lesens und sie tauschen kühne Darlegungen über Bücher aus. Ob die Lesegruppe Taubenschlag real ist oder ein schöner Fiebertraum, bleibt ein Rätsel und völlig egal. Sicher ist nur eins. Die Männer und Frauen hier lieben nicht nur Bücher, sie verlieben sich auch bald unsterblich ineinander. Es ist wirklich eine Welt aus Leidenschaft, die Zhang Xue hier vor uns ausbreitet. Und in dieser Welt ist nicht nur Platz für Bücher, sondern eben auch für Liebe und für Sex von einem ganz anderen Stern. Das Körperliche

0: das Geistige, das Imaginäre. Zhanshui knüpft zwischen diesen Sphären die gewagtesten Verbindungen. Ohne jede Furcht, dafür voller Neugier und Abenteuerlust und in einer Sprache, die von trügerischer, bestürzender Unschuld ist.
1: Das neue Buch von Zhanshui, Welt aus Leidenschaft. Und natürlich ist auch dieses Buch übersetzt worden von einer Übersetzerin. In diesem Fall war es Eva Schestak, die das Buch übersetzt hat, und erschienen ist das Ganze bei Matthes und Seitz. Was hat Uli Hufen gerade gesagt? Der Eintritt in eine andere Welt, das ist das Geschenk, was Bücher machen.

0: Dave Pike, Vibraphon plus Band, der Latin Blues.
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2: Mit Detlef Dickmann. Die russische Operndiva Anna Netrebko kommt nach Bonn. Wie Generalintendant Bernhard Hellmich hier auf WDR 3 bestätigte, wird sie im Rahmen der Reihe Weltstars in Bonn in zwei Produktionen singen. Ab November in Verdis Nabucco und ab Januar in Puccinis La Bohème. Netrebko gilt als eine der besten Sopranistinnen unserer Zeit. Seit Beginn des russischen Angriffskrieges gegen die Ukraine ist sie allerdings umstritten. Unter anderem die New Yorker Met hat ihre Zusammenarbeit mit der Sängerin beendet, weil diese sich öffentlich zwar gegen den Krieg, aber nicht ausdrücklich gegen den russischen Staatschef Putin positioniert. Der Bonner Oper reicht nach Angaben ihres Generalintendanten, dass sich Netrebko eindeutig gegen den Krieg ausgesprochen habe. Der Kölner Tatort bekommt zum ersten Mal eine Kommissarin. Die Schauspielerin Ricarda Seyfried wird ihren Vorgänger Klaus Behrendt im Ermittlungsteam ablösen. Behrendt hatte angekündigt, nach der 100. Folge den Tatort zu verlassen. Als Kriminalhauptkommissarin Merle Rautenberg wird Seyfried künftig an der Seite von Dietmar Behr zu sehen sein. Die 36-Jährige bekam dieses Jahr beim Filmfest München den Förderpreis Neues Deutsches Kino für die beste schauspielerische Leistung. Die Dreharbeiten für ihren ersten Tatort laufen gerade und finden unter anderem im Kölner Zoo statt. Zu sehen sein wird der Tatort in einem Jahr. Zwei ZDF-Journalistinnen erhalten in diesem Jahr den Hans-Joachim Friedrichs-Preis für kritischen Fernsehjournalismus. Dunja Hayali, Moderatorin des Heute-Journals und des Morgen-Magazins, sowie Sarah Tacke, Leiterin der Redaktion Recht und Justiz. Die Jury unter dem Vorsitz von Sandra Maischberger hat den Fokus in diesem Jahr auf besondere Leistungen gelegt, die der

Meinungs- und Pressefreiheit dienen. Weitere Auszeichnungen gehen an die NDR-Redaktion ZAPP und den Journalisten Manuel Bialas. Der Hans-Joachim Friedrichs-Preis wird seit 1995 verliehen. Zu den bisher Ausgezeichneten gehören unter anderem Ina Ruck, Anne Will oder Klaus Kleber. HP Kerkeling hat sich im Thüringer Landtag klar für ein Verbotsverfahren gegen die AfD ausgesprochen. Bei einer Anhörung nannte er die Partei wegen ihrer Haltung zur NS-Diktatur verfassungswidrig und warnte vor Politik, die gezielt Angst und Hass gegen Minderheiten schüre. Er sprach als Enkel eines politischen Häftlings des KZs Buchenwald und forderte die Landesregierung auf, im Bundesrat ein Verfahren anzustoßen. Die Anhörung war die erste dieser Art. Zuvor hatten Juristen über Chancen und Risiken eines Verbots gestritten.

0: passt schon ein bisschen zur Jahreszeit, finde ich, diese leicht melancholische Melodie und vor allem die immer leicht brüchige Stimme von Will Oldham, alias Bonnie Prince Billy. Neue Platte hat er rausgebracht, We Are Together Again. Und davon haben wir das Stück Hey Little gehört. Westart ist hier, alles in Sachen Kultur im WDR. Leider fällt der 3. Oktober ja auf den Samstag, auf dem viele frei haben. Also kein extra freier Tag, aber immerhin, das Wetter wird gut. Den zum Beispiel geplanten Tag der Deutschen Einheit, Feiertagsausflug, können Sie gut durchführen. Wir hätten da für Sie einen kulturangehauchten Tipp. Es geht in die Nähe der Touri-Hotspots Ecksteinsteine und Hermannsdenkmal, aber nur in die Nähe. Zum Lichtkunstfestival Rural Utopia, nämlich in der Mini-Ortschaft Rehlkirchen, zu dem mittlerweile auch Künstler und Künstlerinnen von sehr weit her kommen. Peter Backhoff war schon mal da.
1: Es ist lauschig auf dem Platz, wo der Dorfkirche in Rehlkirchen am frühen Herbstabend die Künstlergruppe Raumzeitpiraten aus Mülheim und Düsseldorf bespielt hier die Büsche auf dem alten Friedhof mit Licht und Sound. Ein Testlauf.
2: Also wir nehmen Naturgeräusche auf und modifizieren, mischen und fügen sie in die Installation ein.
1: Und auf dem Gemäuer der Kirche entspinnt sich so ein Netz aus Lichtlinien, das drauf kalibriert wird. Wir sehen Pilzmyzel, also das Wurzelwerk, und manchmal etwas Figürliches wie die Mona Lisa. Aus Licht, technisch filigran, mit Bewegungssensorik und wetterfest. Es darf auch drauf regnen.
2: 30 analoge Projektoren, das ist wie DIA-Projektoren in vereinfachter Art, und 3 digitale Projektoren. Und je nachdem, wo die Besucherinnen sich bewegen, wird etwas ausgelöst. Also man interagiert mit der Arbeit.
1: Ziemlich poetisch diese eine von 13 Arbeiten beim Lichtkunstspaziergang Rural Utopia in Rehlkirchen. Das Dorf wird quasi animiert und mit einer Augmented Reality bespielt. Festivalleiterin Sigrun Brunsig.
3: Ja, wir haben uns dieses Jahr gedacht, dass wir auf jeden Fall den Eindruck vermeiden wollen, dass wir da wie so ein Fremdkörper einfach nur Künstler einfliegen, die dann hier was machen und dann wieder weg sind, sondern wir wollten wirklich so den ländlichen Raum aktivieren und thematisieren, und da haben wir im Vorfeld schon ziemlich viel Workshops gemacht.
1: Die Dorfjugend und Schulkinder wurden eingeladen und haben leuchtende Kostüme gebastelt im Wasserschloss, das Sigrun Brunsig und ihr Verein 2013 übernommen und zum kulturellen Dorfzentrum gemacht haben. Die einzige Gastwirtschaft im Ort hat schon seit etlichen Jahren zu.
3: Auch bei den Künstlern haben wir dieses Jahr so ein bisschen darauf geachtet, dass wir auch Leute einbeziehen, die einen Bezug zu der Region haben. Witzigerweise ist zum Beispiel die Eva Blomeyer, die jetzt in Hamburg wohnt, die ist hier in Kappel, also ganz in der Nähe, ein paar Kilometer entfernt, geboren.
1: Eva Blomeyer hat eine Art künstlichen Meteoriten auf den Dorfplatz gestellt. Drinnen wabert Nebel und das wirft nach draußen Schatten. Schön ist auch Licht aus einem Hochleistungsbeamer, das die Blätter von riesigen Bäumen virtuell zum Rauschen bringt.
3: Ja, Lichtkunst verzaubert so die Menschen, ist eigentlich ganz niederschwellig. Und für uns ist es eigentlich eher so eine Möglichkeit, dass man so wirklich aktuelle Kunstströmungen zusammenbringen kann mit einem breiten Publikum. Wir möchten jetzt nicht einfach nur bunte Lichter bieten.
1: Was fürs Dorf tun mit künstlerischem Anspruch, das ist Konzept bei Rural Utopia, sagt Sigrun Brunsig. Und es geht auch inhaltlich um Utopien.
3: Ich war letztens nur auf so einer Tagung zur Zukunft der ländlichen Räume und da wurden da so 3 Szenarien entwickelt, wo es hingehen kann mit Regionen, die so eher so ländlich geprägt sind. Das erste ist, die gleichen sich immer mehr der Stadt an. Die zweite Möglichkeit ist eben wirklich, dass es abgehängte Regionen werden. Und die dritte Möglichkeit, eigentlich die beste Möglichkeit, ist, dass man wirklich als ländliche Region so die Qualitäten herausstellt. Also es gibt ja diese schöne Natur, es gibt Gemeinschaft.
1: Besuchermassen erwartet Sigrun Brunsig nicht auf dem Lichtkunstspaziergang. Aber, das haben vergangene Ausgaben gezeigt, die Menschen im Dorf gehen das Festival voll mit und kommen ins Gespräch. Highlight dieses Jahr dürfte ein Musical werden, ein Gesang aufs Auto. Auf dem Dorf wie in Rehlkirchen ist man doch mehr oder weniger angewiesen aufs Auto. Die Öffentlichen sind hier noch ausbaufähig. Aber ist so ein Dorf nun Provinz? Künstler Moritz Ellerich von den Raumzeitpiraten meint schließlich:
4: Ja, gute Frage. Also ich meine, wir sind hier und wir arbeiten hier genauso gerne wie in der Großstadt und wollen eigentlich sehr gerne draußen arbeiten. Und da kommen halt dann Leute vorbei, genauso wie jetzt hier in Rehlkirchen, die das vielleicht nicht unbedingt vorhatten. Und das ist es eigentlich. Insofern, ob das jetzt Provinz ist, Großstadt oder sonst wo, das ist eigentlich überall dasselbe. Ne? Die Leute haben alle ein Smartphone. Genau.
1: Mein Eindruck beim Testlauf und Aufbau des Lichtkunstspaziergangs, anspruchsvolle Lichtkunst und Dorfleben gehen ganz gut zusammen. Und vielleicht verschlägt's ja die einen oder anderen von weiter weg her zu Rural Utopia in Rehlkirchen. Es lohnt sich.
0: Also, auf nach Rehlkirchen, zum Beispiel am Wochenende, ist auch nicht so wahnsinnig weit entfernt, Ostwestfalen-Lippe. Rural Utopia, das Lichtkunstfestival Peter Backhoff war für Westart da.

0: Musette Nr. 2, Georg Breinschmidt, österreichischer Kontrabassist und Komponist, haben wir gehört hier in Westart. Ich bin großer Keschraubiros-Fan, seit er mit seiner Podcast Cui Bono-Reihe berühmt geworden ist, etwa über den Moderator Ken Jebsen und dessen Absturz in die Verschwörerszene. In sehr, wirklich sehr aufwendig produzierten Podcast-Staffeln dröseln er, also Keschraubiros und sein Team, diese Verstrickungen auf und hinterfragen deren Zusammenhänge. Auch sehr empfehlenswert die ARD-Koproduktion This is America. Keschraubiros neues Projekt heißt Das Undenkbare und darin geht es um verschiedene Szenarien, die unsere Vorstellungskraft herausfordern. Hanna Rau, was sind das für Szenarien?
1: Ja, das sind wirklich ganz unterschiedliche Szenarien. Oft sind es Katastrophenszenarien, zum Beispiel eine Gesellschaft komplett ohne Migration. Aber es sind auch Szenarien wie ein Leben ohne Schmerz. Mhm. Und gleich zum Auftakt, da spielt das Team um Keschraubiros einmal durch, was im Fall eines Asteroideneinschlags passieren würde. Und zwar am Beispiel von Berlin. Die Expertise, die liefern O-Töne von einem Astrophysiker. Und von diesem Astrophysiker erfahren wir dann auch, dass Asteroideneinschläge sich sehr gut vorhersagen lassen, aber dass genau das das Beunruhigende sein kann.
2: Wenn einmal ein nennenswerter Asteroideneinschlag passieren, dann habe ich sofort, und zwar zur Sekunde, wirtschaftliche Auswirkungen.
3: Und plötzlich reden wir nicht mehr über Raumfahrt und spektakuläre Rettungsversuche, sondern über Wirtschaft. Märkte reagieren, Investitionen werden verschoben, Versicherungen neu bewertet und Staaten beginnen zu kalkulieren. Und ganze Regionen bekommen plötzlich ein neues Label. Unsicher.
1: Ja, diese Gedankenspiele, die regen zum Nachdenken an und sie sind, finde ich, wirklich so Science Fiction im besten Sinn. Und oft muss der Podcast dafür gar nicht in die Zukunft blicken, sondern in die Vergangenheit.
0: Da bin ich auf ein Beispiel gespannt.
1: Ja, also es gibt zum Beispiel eine Folge über Algokratie. Das ist die Herrschaft der Algorithmen. Also wenn nicht gewählte Politiker Entscheidungen treffen, sondern eben Algorithmen. Und dieses Szenario, das scheint ja heute sehr aktuell und greifbar nah. Es ist aber tatsächlich älter als die KI. Es reicht bis in die 70er Jahre zurück. Damals hat der britische Kybernetiker Stafford Beer ein System für die chilenische Regierung gebaut, das Daten gesammelt hat. Und mit diesem System sollte eben schneller und besser entschieden werden als mit Menschen. Mhm. Der Podcast erzählt, wie es dazu kam und auch, warum das Experiment gescheitert ist. Und so geht er eben journalistisch auch an die Sache dran und schaut nach den Vordenkern, schaut nach den Wurzeln von aktuellen Schreckensszenarien oder Zukunftsszenarien, wie man es immer nimmt.
0: Jetzt habe ich bei allen Beispielen auch aktuelle Bezüge vor Augen gehabt. Das, was du jetzt gerade angesprochen hast, natürlich sofort rings the KI-Bell, inwiefern KI möglicherweise auch eine Herausforderung ist und unsere Gesellschaft auch bedroht. Asteroiden, da geht es natürlich auch um Kriege, die möglicherweise große Gesellschaften verändern. Gibt es da einen gemeinsamen Nenner, einen roten Faden bei den ganzen unterschiedlichen Themen, die er da behandelt?
1: Also klar, man kann immer irgendwie auf eine Art einen aktuellen Bezug herstellen. Ich habe trotzdem mich so ein bisschen gefragt, was ist jetzt dieser gemeinsame Nenner? Und genau danach habe ich Keschraubiros gefragt.
4: Bei der Wahl der Stoffe haben wir einfach geschaut, welche Szenarien zum einen für uns irgendwie interessant sind, die wir irgendwie spannend finden und die wir irgendwie näher ergründen wollen. Und zum anderen natürlich auch Szenarien, die gut in unsere heutige Zeit passen.
1: Ich muss sagen, dass mein Eindruck letztlich doch war, dass die Auswahl ein bisschen beliebig ist. Mhm. Also ein Leben ohne Schmerz und ein Leben ohne Migration, das sind ja schon sehr unterschiedliche Stoffe. Das eine ist irgendwie politisch hochaktuell, das andere eher ein zeitloses Menschheitsthema. Mhm. Und dieser Eindruck der Beliebigkeit, der hat vielleicht auch strukturelle Gründe, denn jede Folge hat einen eigenen Autor, eine eigene Autorin. Mhm. Also nicht Keschraubiros hat diese Folgen selber recherchiert und geschrieben. Er ist in Anführungszeichen nur der Host, aber das verleiht eben allen Folgen diesen typischen Keschraubiros-Sound.
0: Ja, kannst du den nochmal ein bisschen beschreiben und erklären, was diesen typischen Kechrobiros-Sound auszeichnet.
1: Ja, also der erzählt wirklich sehr filmisch und nah und beschreibt Szenen wie ein Reporter, auch wenn er selber gar nicht dabei gewesen ist. Und das hat eine soghafte Wirkung, ist sehr anschaulich und er spricht immer wieder die Hörerinnen und Hörer auch direkt an und macht sie dadurch irgendwie so ein bisschen zu Komplizen. Das grenzt manchmal ans Pathetische, aber ich finde, dass es ihm auch wirklich gut gelingt, so Momente mit Humor zu brechen. Vielleicht hören wir noch mal ein Beispiel aus der Asteroiden-Folge, dann wird das ein bisschen greifbarer.
3: Dann erscheint am Himmel ein Licht, heller als die Sonne. Ein Asteroid, 50 Meter groß, hunderttausende Tonnen schwer, rast auf die Stadt zu. Menschen treten auf Balkone, schauen nach oben und versuchen zu verstehen, was hier eigentlich passiert. Manche greifen zum Handy, beziehungsweise seien wir ehrlich, viele greifen zum Handy. Okay, die meisten greifen zum Handy, manche rufen ihre Liebsten an, manche bleiben einfach stehen, manche beginnen zu beten.
1: Ja, und dieses Augenzwinkern, das verschafft einfach wirklich so eine Verschnaufspause und verhindert auch, dass der Podcast ins Doomsdaying, also in so eine apokalyptische Schwarzmalerei abrutscht.
0: Ja, dieses Dystopische hatte ich jetzt auch so ein bisschen innerlich das Gefühl. Gibt es denn neben diesen ganzen Katastrophenszenarien auch Entwürfe, die eine andere Welt oder eine nicht zerstörte Welt oder völlig ausgelöschte Welt zeichnen?
1: Ja, also die neueste Folge, die blickt zum Beispiel auf das Matriarchat, also auf eine Herrschaft der Frauen. Mhm. Und da ergreift dann auch folgerichtig die Autorin selber das Wort.
0: Das macht ja auch dann tatsächlich mal wirklich Sinn. Ein Potpourri an Gedankenspielen, an einer Stelle oder der anderen Stelle ein bisschen beliebig, aber dennoch spannend, das jeweilige Thema. All das bietet der Podcast Das Undenkbare. Die bisher veröffentlichten Folgen kann man eigentlich da überall, Hanna, finden, wo es Podcasts gibt, oder?
1: Ja, genau.
0: Hanna Rau, dankeschön. Wenn die eigenen Eltern sterben, dann ist das natürlich eine Herausforderung. Nicht nur, weil man selbst betroffen ist, sondern häufig auch, weil man sich um Menschen kümmern muss, die auch betroffen sind. Die Enkelkinder der gestorbenen Großeltern zum Beispiel, die den Verlust von Oma und Opa betrauern. Wie kann man gut trauernde Kinder, also kleine Kinder, betreuen? Und was brauchen die in so einer Situation? Das ist ein Thema, mit dem sich die Kolleginnen und Kollegen von WDR 5 Quarks auseinandersetzen, um kurz nach 15 Uhr hier in WDR 5. Das war's in Sachen Kultur. Sebastian Wellendorf ist mein Name. Bis dann.

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4: Die Nachrichten mit Sabine Büttner. Guten Tag. Die geplante Zuckersteuer kommt in der bislang geplanten Form wohl nicht. Das Bundeskanzleramt hat den Plan von Finanzminister Klingbeil vorerst gestoppt. Offenbar soll dessen Entwurf jetzt abgeschwächt werden. Dietrich Karl Meurer, WDR Berlin.
5: Grundlage für die neue Abgabe sei ein Vorschlag der Finanzkommission Gesundheit. Klingbeils Entwurf weiche davon ab. Aus dem Finanzministerium heißt es dagegen, die Bundesregierung habe die Einführung einer Steuer auf zuckerhaltige Getränke beschlossen. Derzeit liefen Gespräche über die konkrete Umsetzung. Der bisherige Entwurf von Finanzminister Klingbeil sieht die neue Abgabe ab nächsten Juli vor. Der Bund erwartet Einnahmen von rund 1 Milliarde Euro im Jahr. Die Steuer soll Hersteller auch dazu bringen, den Zuckergehalt ihrer Getränke zu senken. Widerstand kommt aus der Union, mehreren Bundesländern und der Getränkeindustrie.
4: Im Medienausschuss des NRW-Landtags wird gleich über Deepfakes, Hass im Netz und digitale Gewalt beraten. Als Sachverständige wird auch die Schauspielerin und Moderatorin Colleen Fernandes erwartet. Nadja Baschek, WDR-Landespolitik.
6: Fernandes wirft ihrem Ex-Mann Christian Ulmen unter anderem vor, Fake-Profile in ihrem Namen erstellt und pornografische Darstellungen verbreitet zu haben. Ulmen hat Teile der Berichterstattung gerichtlich angefochten, für ihn gilt die Unschuldsvermutung. Die Landesregierung geht von einer erheblichen Dunkelziffer aus und setzt auf die konsequente Anwendung bestehender Gesetze. Die oppositionelle SPD fordert zusätzliche Hilfsangebote, etwa ein Online-Kommissariat für Kinder und Jugendliche, eine Beauftragte oder einen Beauftragten für digitale Gewalt sowie einen Schwerpunkt bei den Staatsanwaltschaften.
4: Einen Tag nach dem beinahe Absturz eines Fluges aus den Vereinigten Arabischen Emiraten nach Israel wird ermittelt, ob es sich um einen versuchten Terroranschlag handelt. Der Co-Pilot hatte offenbar mit einem Messer den Kapitän angegriffen, wohl damit die Maschine abstürzt. Die Ermittlungen führen Saudi-Arabien und die Vereinigten Arabischen Emirate. Was über den Vorfall bekannt ist, dazu Pia Steckelbach, WDR Tel Aviv.
7: Dazu wissen wir das, was die israelischen Passagiere dieses Fluges erzählt haben. Laut den Schilderungen sei der angegriffene Pilot noch in der Lage gewesen, die Tür zum Cockpit aufzumachen. Daraufhin sei ein israelischer Passagier in das Cockpit hinein, habe an einem Hebel gezogen und habe so das Flugzeug wieder in die Höhe gebracht. Eine zweite Flugcrew habe sich ohnehin an Bord dieses Flugzeuges befunden, um die Maschine anschließend eben wieder zurück nach Dubai zu fliegen. Einer der Piloten habe die Maschine dann eben in Saudi-Arabien landen können. Interessant ist, dass es zwischen Israel und Saudi-Arabien ja keine diplomatischen Beziehungen gibt. Ob israelische Behörden da jetzt bei dieser Untersuchung teilnehmen, das hat hier auch eine interessante politische Ebene dadurch.
4: Weitere Meldungen im Überblick. Die EU-Innenminister haben eine rechtliche Grundlage für Abschiebezentren in Ländern außerhalb der EU geschaffen. Menschen sollen in Länder abgeschoben werden können, die sie noch nie betreten haben, auch gegen ihren Willen. Als mögliche Standorte werden Ruanda und Uganda gehandelt. Die Abschiebezentren sind umstritten. Kritik kommt etwa von Menschenrechtsorganisationen. In Duisburg gehen die Ermittlungen zu einem mutmaßlichen Geldwäschenetzwerk weiter. Nach der Großrazzia gestern werten Ermittler jetzt zum Beispiel beschlagnahmte Unterlagen, Laptops und Handys aus. Unter den Beschuldigten sind auch 3 Mitarbeiter der Stadt und ein Polizist. Es gibt den Verdacht, dass 3 von ihnen sensible dienstliche Daten an Außenstehende weitergegeben haben. Die Schülerproteste in Frankreich weiten sich aus. In mehreren Städten gab es Zusammenstöße mit der Polizei. Aufgebrachte Schüler und Studenten legten mehrere Brände. Sie fordern mehr Geld für das Bildungssystem.
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4: Die Kunststiftung NRW hat die Preisträgerin des Mauricio Kagel Musikpreises 2026 bekannt gegeben. Ausgezeichnet wird die australische Komponistin Liza Lim. Sie erhält ein Preisgeld von 80.000 Euro. Barbara Geschwinde, WDR Kultur.
8: Die Kunststiftung NRW würdigte Liza Lims Experimentierfreude und ihre unverwechselbare Handschrift in der zeitgenössischen Musik. Von dem Preisgeld sind 50.000 Euro für die Aufführung eines neu entstehenden Werkes mit einem Ensemble aus NRW vorgesehen. Lim ist Professorin für Komposition in Sydney. Sie schrieb Kammer- und Orchestermusik sowie 5 Opern. Die Preisverleihung ist am 16. November in Köln. Frühere Gewinner des Maurizio Kagel Musikpreises sind Rebecca Saunders oder Manos Tsangaris.
9: Das Wetter in Nordrhein-Westfalen. Es ist regnerisch, im Rheinland soll es aber nach und nach trockener werden. Die Wolken bleiben aber, dazu in Jülich bis 20 Grad, in Königswinter 21 Grad und in Soest 22 Grad. Morgen geht es oft neblig, aber meist schon wieder trocken in den Tag. Im Laufe des Tages dann überall ein trockener Sonne-Wolken-Mix bei Höchstwerten zwischen 15 und 21 Grad. Das war WDR aktuell. WDR 5, die Verkehrslage. A1 Münster Richtung Dortmund zwischen dem Kamener Kreuz und dem Kreuz Dortmund-Unna etwa 30 Minuten plus an einer Baustelle 9 Kilometer Stau. A2 Dortmund Richtung Hannover zwischen Rehren und Bad Nenndorf 9 Kilometer Stau nach einem Unfall, das dauert 30 Minuten länger. A4 Aachen Richtung Köln zwischen Frechen Nord und Köln-Klettenberg etwa 30 Minuten mehr, 7 Kilometer Stau wegen Bergungsarbeiten. Die A30 Amsterdam Richtung Rheine ist zwischen Rheine Nord und Rheine nach einem Unfall gesperrt. Ab Salzbergen gibt es 8 Kilometer Stau. Und diese Autobahnen sind wegen Bauarbeiten gesperrt. Die A40 in beiden Richtungen zwischen den Kreuzen Duisburg und Kaiserberg bis Montag und die A52 Richtung Düsseldorf zwischen den Kreuzen Nersen und Karst bis morgen Abend.
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10: Ich bin Johannes Döbbelt. Hallo. Kleine Kinder stellen ja oft und gerne viele Fragen. Und irgendwann gehen die häufig auch in so eine Richtung wie: Papa, was ist eigentlich tot sein? Wohin kommt man dann? Ist man dann im Himmel? Und kann ich Oma oder Opa dann nochmal irgendwann wiedersehen? Gerade wenn Kinder sowas schon mal miterlebt haben, den Tod eines geliebten Menschen, kommen oft viele Fragen auf und auch Kinder trauern. Nur manchmal nicht unbedingt so, wie wir Erwachsene das vielleicht erwarten würden. Und genau darüber möchten wir heute ausführlich sprechen hier bei Quarks in WDR 5. Wir möchten klären, wie Kinder Trauer und den Tod von ihnen nahestehenden Menschen erleben und wie wir Erwachsenen Kinder dabei unterstützen können. Auch wie offen und ehrlich man mit Kindern überhaupt über den Tod sprechen kann und warum bestimmte Formulierungen man lieber vermeiden sollte. Zum Beispiel sowas wie: Opa schaut jetzt vom Himmel aus zu. Das alles, dieses Gespräch, machen wir dann gern auch mit Ihnen, also mit den WDR5-Hörerinnen und Hörern, können sich dazu bei uns melden. Wenn Sie mögen, sage ich Ihnen gleich wie. Vorher möchte ich aber noch unseren heutigen Gast zum Thema vorstellen und begrüßen, Dr. Christian Vohlberg, Oberarzt auf der Palliativstation der Uni.

0: Klinik Marburg. Und er gibt auch Fortbildungen zu diesem Thema, zu Trauerarbeit mit Kindern. Hallo, Herr Fulberg.
1: Hallo, grüß Sie.
0: Können Sie schon mal kurz erzählen, was machen Sie da in diesen Fortbildungen zum Beispiel?
1: Also wir haben damit angefangen, dass wir das für unsere klinikinternen Mitarbeiter letztlich angeboten haben, weil das Thema natürlich überall im Krankenhaus auftritt. Nicht nur bei uns auf der Palliativstation, sondern es sterben ja auch auf den anderen Stationen, auch insbesondere auf Intensivstationen viele Menschen. Und dort sind dann mitunter auch Kinder involviert als Angehörige, weil ein Elternteil oder ein naher Verwandter schwer erkrankt ist oder nach einem Unfall stirbt. Und da besteht einfach oft Unsicherheit bei den Mitarbeitenden, wie sie denn auch mit den Kindern richtig umgehen sollen. So wie Sie das ja auch gerade schon beschrieben haben. Nicht nur bei uns zu Hause wissen wir manchmal nicht, wie wir darauf reagieren sollen, sondern oftmals wissen wir das auch als Experten nicht so richtig. Und da wollen wir so ein bisschen Aufklärung bei uns an der Klinik erstmal schaffen. Und das hat sich jetzt so ein bisschen ausgeweitet, dass auch Online-Seminare schon mal stattgefunden haben, wo letztlich ich einfach so ein bisschen erklärt habe, wie das Ganze funktioniert bei den Kindern, um einfach ein bisschen mehr Wissen zu vermitteln.
0: Ja, und das wollen auch wir hier heute versuchen bei Quarks in WDR 5. Und wie schon erwähnt, wird uns auch interessieren, was unsere Hörerinnen und Hörer, also was Sie zu diesem Thema Trauern bei Kindern und Umgehen mit dem Tod zu erzählen haben.
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0: Also vielleicht haben Sie in Ihrer eigenen Kindheit oder Jugend ja schon enge Angehörige verloren und möchten uns davon erzählen, wie Sie das damals erlebt haben. Vielleicht kennen Sie das aber auch eher aus der Elternperspektive. Vielleicht haben Sie beobachtet, wie Ihre eigenen Kinder nach einem Todesfall in der Familie oder im Freundeskreis reagiert haben, wie Sie getrauert haben, als zum Beispiel Oma oder Opa gestorben sind. Wie sind Ihre Kinder damit umgegangen? Und wie haben Sie als Elternteil dabei mit Ihren Kindern kommuniziert? Haben Sie da ganz offen über den Tod gesprochen oder haben Sie eher versucht, das Ganze fernzuhalten von Ihrem Kind, Ihren Kindern? Was denken Sie, wie offen sollte man das generell machen? Wenn Sie davon erzählen mögen, dann würde mich das sehr freuen, wenn Sie sich bei uns melden. Sie erreichen uns unter quarks@wdr.de. Das ist unsere Mailadresse, quarks@wdr.de. Oder telefonisch wie immer unter der 0800 5678 dreimal die 5. Das ist die kostenlose WDR 5 Hotline. 0800 5678 dreimal die 5.

0: 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Wenn alte Eltern sterben, dann ist das auch für die erwachsenen Söhne und Töchter natürlich oft ein schwerer Verlust, mit dem man erstmal selbst klarkommen muss. Aber auch die Enkelkinder sind davon ja betroffen, trauern auf ihre Art und haben möglicherweise viele Fragen dazu, wo Oma oder Opa jetzt sind, ob man vielleicht irgendwann sie nochmal wieder sieht und so weiter. Wir wollen heute bei Quarks darüber sprechen, wie Kinder trauern und wie Erwachsene sie dabei möglichst gut unterstützen, ihnen helfen können. Wenn Sie uns dazu Ihre eigenen Erfahrungen oder Gedanken erzählen möchten, vielleicht auch eine Frage an unseren Experten zum Thema haben, dann melden Sie sich gern bei uns. Quarks@wdr.de ist unsere Mailadresse oder rufen Sie uns an unter der kostenlosen Nummer 0800 5678 3x5. Das ist die kostenlose WDR 5 Hotline 0800 5678 3x5. Zu Gast ist der Palliativarzt Christian Vohlberg von der Uniklinik Marburg. Herr Vohlberg, kann man das so erstmal allgemein sagen, ab welchem Alter verstehen Kinder überhaupt, was der Tod ist und was es bedeutet, wenn jemand gestorben ist?
1: Also pauschal kann man das nicht so direkt sagen. Also das reift letztlich. Ja? Also der Tod ist ein ziemlich umfassendes Konstrukt, ja, der hat mehrere Unterkonzepte, so Elemente, so, das ist zum einen sowas Biologisches, ne, dann haben wir aber natürlich auch soziokulturelle Elemente, etwas Spirituelles ist immer dabei und natürlich auch ein emotionales Moment. Und dann gibt es so Unterkonzepte, die einfach nach und nach im Leben erlernt werden. Also, dass wir zum Beispiel wissen, dass der Tod ein unumkehrbarer Zustand ist, ja, das nennt sich Irreversibilität. Dann die Unvermeidlichkeit, dass alle Lebewesen sterben müssen. Dann so etwas wie die Anwendbarkeit, dass nur Lebewesen sterben können, also keine Steine, Kuscheltiere und so weiter. Dann das Aufhören, also dass etwas Biologisches passiert, nämlich körperliche Prozesse aufhören zu funktionieren. Und dann, dass es eine Ursache dafür gibt, also dass eine Körperfunktion irgendeine Störung letztlich hat und dadurch der Tod entsteht. Und das sind letztlich halt Konzepte, die nach und nach in der Entwicklung erlernt werden. Und da kann man einfach so grob einteilen, quasi ja Kleinkinder bis zum Grundschulalter, die haben eigentlich noch gar keines dieser Konzepte verstanden. Die spielen Räuber und Gendarm, die erschießen sich, dann
0: die fragen aber durchaus auch schon nach dem Thema, ne? Also das ist schon spannend so.
1: Genau, die fragen danach, ne? Aber die haben nichts davon wirklich verstanden. Also die können sich das noch nicht vorstellen, was das dann wirklich bedeutet, ja? Sondern das wird dann eigentlich erst so ab dem Grundschulalter, wo dann natürlich auch so der Biologieunterricht stattfindet, da wird natürlich dann einfach auch mehr über die Körperfunktionen gelernt und dann versteht man halt auch, dass Erkrankungen existieren und dass Menschen halt auch schwer erkrankt sind und dann auch sterben.
0: Und bei der Frage, wie ich das dann meinen Kindern am besten erkläre, wenn jetzt zum Beispiel Oma oder Opa gestorben sind, hängt es wahrscheinlich dann sehr davon ab, wie alt das Kind ist, ne? Wie ich es genau erklären sollte, muss, kann.
1: Absolut. Also das auch alles, was wir ja auch heute hier besprechen, das kann man ja nicht pauschal auf jedes Kind runterbrechen. Ne? Also man muss ja immer das Individuum sehen, also jedes einzelne Kind an sich, wie weit es ist, welches Verständnis es hat, was es erlebt hat und so weiter. Das prägt ja letztlich die Entwicklung und deswegen muss man sich natürlich immer dann auf die spezielle Situation einstellen und alles, was wir hier so auch ja, besprechen in der Theorie, ist halt einfach eine Theorie, die einfach runtergebrochen ist, aber sicherlich nicht jedem Kind gerecht wird. Und da muss man sich natürlich immer daran orientieren, was hat das einzelne Kind für Erfahrungen, bringt es mit und wo kann man dann daran anknüpfen.
0: Gibt es trotzdem Dinge, die Sie aus Ihrer Erfahrung erzählen können darüber, wie Kinder trauern? Denn was ich jetzt schon in der Vorbereitung verstanden habe, ist, es ist ja nicht so wie bei Erwachsenen. Es kann durchaus wirklich andere Züge annehmen.
1: Genau, also Kinder können das ja oftmals gar nicht so verbalisieren, was sie bedrückt. Ja, das erleben wir ja allein schon, wenn es Kindern nicht gut geht, dass sie einfach oftmals ja mit so Bauchschmerzen reagieren. Also das ist ja so der häufigste Aufnahmegrund in der

0: Notaufnahme bei Kindern Bauchschmerzen oder sagen wir auch beim Kinderarzt, weswegen man da vorstellig wird oder jeder Lehrer, jede Lehrerin kennt das, dass Kinder letztlich erstmal sagen, sie haben Bauchschmerzen, ohne dass man da wirklich was Greifbares hat. Und das ist letztlich auch so, dass Kinder das nicht konkret ausdrücken können, was sie beschäftigt. Ja, also es kann einfach sein, dass sie sich in ihrem Verhalten verändern, dass sie Veränderungen zeigen, im Gefühlserleben, im Denken, dass sie vielleicht aufmüpfig werden, dass sie so ein bisschen konfrontativ werden, anfangen vielleicht zu zappeln oder dass auch wieder Bettnässe-Unfälle passieren, dass ein Kind, was einfach trocken war, schon dann wieder anfängt, ins Bett zu machen, dass Kinder Albträume bekommen, dass sie nicht mehr richtig essen, dass sie manchmal zurückgezogen sind, manchmal aber auch vielleicht ein bisschen drüber sind, dass sie zu viel lachen und läppisch werden oder sowas. Also das kann ganz unterschiedlich sein. Ich glaube, es ist einfach wichtig, dass man das Kind, das man erkennt, einfach beobachtet und schaut, wie verändert es sich vielleicht auch und zeigt es Anzeichen, dass es belastet ist und darauf dann entsprechend eingehen und sich auch entsprechend vielleicht Hilfe holen, wenn das, wenn man es selber nicht lösen kann zu Hause.
1: Ja, auch darauf werden wir nochmal genauer eingehen im Laufe unseres Gesprächs. Wie Kinder trauern und mit dem Tod von Angehörigen umgehen, das ist unser Thema heute bei Quarks. Wenn Sie sich beteiligen möchten mit Ihren eigenen Erfahrungen oder Fragen zum Thema, melden Sie sich gerne. 0800 5678 3x5 ist die kostenlose WDR5-Hotline. 0800 5678 und 3x5 oder schreiben Sie eine Mail an quarks@wdr.de.

Lasst uns bitte möglichst offen mit dem Tod von Angehörigen umgehen, auch wenn wir mit unseren Kindern darüber sprechen. Dafür plädiert unser Gast heute bei Quarks Wissen im Gespräch, der Palliativ

0: Notfall, ist mit dem Rettungswagen abgeholt worden und 3 Wochen später gestorben. Sie hat ihn währenddessen nicht noch einmal sehen können. Mich würde generell interessieren, wie man in diesem Alter damit umgehen sollte. Ich fand es schwierig herauszufinden, wie es ihr damit geht, da sie zu der Zeit noch kaum sprechen konnte, schreibt wieder Fünfhörerin Katrin. Herr Fulberg, wie würden Sie das einschätzen?
1: 1,5 Jahre ist natürlich relativ früh. Ich glaube, das ist sicherlich noch eine Entwicklungsstufe, wo weder Tod noch Trauer so im Bewusstsein des Kindes sind. Mhm. Das kommt meistens ja erst so mit 3, 4 Jahren, wenn sie wirklich so in den Kindergarten kommen, dass sie so ein bisschen mehr mit der Umwelt interagieren. Mit 1,5 ist es, glaube ich, noch sehr, sehr früh, darüber zu sprechen, dass ein Kind das bewusst miterlebt. Mhm. Wir können es natürlich nicht genau sagen, weil wir natürlich auch keine Befragung durchführen können. Klar. Und auch später keine rückwirkenden Befragungen machen können, weil das meistens sich ja dem Bewusstsein entzieht. Also das ist ja auch, wenn wir alle an unsere Kindheit zurückdenken, so die frühesten Momente, die wir vielleicht erinnern, die kommen halt so im Kindergartenalter. Und davor ist das Bewusstsein doch noch so, dass es stark eingeschränkt ist und die Inhalte nicht unbedingt übertragen werden. Also wir machen natürlich unsere Erlebnisse, ja, und wir haben Prägungen dadurch, also sowas wie Zuneigung und so weiter, das erleben wir natürlich alles. Mhm. Aber bewusste Erinnerungen an Situationen fehlen in dieser Altersstufe oftmals noch.
0: Das heißt, mit 1,5 muss man es jetzt noch nicht allzu explizit wahrscheinlich thematisieren, wie oder warum der Opa gestorben ist. Ja.
1: Das würde ich annehmen, dass das Kind das in dieser Altersklasse noch nicht gut verstehen wird.
0: Ja. Wir haben außerdem einen Anruf bekommen von WDR5-Hörerin Mechthild Mench, hat sich schon vor der Sendung bei uns gemeldet über unseren Quarks-Anrufbeantworter. Und sie hat gleich 2 Fragen zum Thema.
2: Ich wollte gerne wissen zum Thema Kindertrauer, wann ist ehrlich zu ehrlich und wie geht man mit Suizid um? Wie kommuniziert man das?
0: Also vielleicht starten wir mal, Herr Fulberg, mit der ersten Frage. Wenn wir mit Kindern über den Tod zum Beispiel von Angehörigen sprechen, wann ist ehrlich zu ehrlich? Also kann man es da auch übertreiben?
1: Ja, also man muss das Kind natürlich langsam an die Thematik heranführen. Das ist auch das, was wir letztlich so bei uns in der Klinik den Kolleginnen und Kollegen mitgeben, dass es eine Vorbereitung bedarf, dass sie ein Hintergrund schaffen, ein Netz schaffen, dass das Kind auch gut aufgefangen wird. Also hier ist es vor allen Dingen wichtig, wenn es um so etwas geht wie Besuche auf einer Intensivstation, wo jemand vielleicht nach schwerer Erkrankung oder nach schwerem Unfall intubiert, beatmet, liegt und versorgt wird und natürlich anders aussieht, als das Kind denjenigen vorher kennt. Mhm. Auch da muss man sich immer auf das jeweilige Kind einstellen, was es auch möchte und das halt natürlich auch respektieren. Ehrlichkeit ist insofern wichtig, als dass sich Kinder sonst ihre eigenen Wahrheiten zusammenreimen. Also wenn wir keine ehrlichen und in sich stimmigen Antworten liefern, dann spinnen sich Kinder meistens etwas drumherum zusammen, was sie dann für richtig empfinden. Und das ist halt einfach die große Gefahr, dass da manchmal natürlich dann Fehlinterpretationen hervorkommen.
0: Zum Teil sogar Schuldgefühle, habe ich gelesen, ne, die Kinder entwickeln können, wenn ein Angehöriger stirbt.
1: Ganz genau. Also das auch wieder je nach Altersstufe. Also Kinder sind am Anfang ihrer Entwicklung relativ ich-bezogen, ohne dass das jetzt negativ gemeint ist. Ja, sie haben ein egoistisches Weltbild. Ja, sie können noch nicht abstrahieren, dass auch andere Menschen Gefühle haben und so weiter. Ja, also sie sehen erstmal nur sich und da dementsprechend haben sie auch wie so ein magisches Denken, dass sie durch ihre Gedanken und das, was sie tun, letztlich ihr Umfeld beeinflussen oder dafür verantwortlich sind, was passieren könnte. Und das kann zum Beispiel dann halt auch dazu führen, dass sich Kinder vielleicht Vorwürfe machen, wenn jemand schwer krank ist, weil das Kind vielleicht gedacht hat, boah, die Mama ist total doof zu mir gewesen, ich möchte, dass sie irgendwie weg ist oder sowas. Und dann kann halt auch sowas passieren, dass ein Kind dadurch Schuldgefühle entwickelt, wenn auf einmal der Mutter etwas zustoßen sollte. Ja, aber das andere ist halt einfach, dass wir die Kinder vorsichtig an das Thema heranführen sollten und natürlich auch immer nachfragen sollten, was es denn über das Thema weiß und wo es denn weitere Informationen braucht. Und die Fragen, die kommen, sollten wir dann schon ehrlich erklärend beantworten, aber natürlich das Kind nicht dazu zwingen, dass es jetzt die ne, die, die, mhm. die,

0: den Besuch im Krankenhaus mitmachen muss und so weiter oder den Opa noch mal sehen muss, wenn der verstorben ist, ja, sondern nur so weit, wie das Kind das auch möchte. Also manchmal kann es auch sein, dass man so einen Besuch auf eine Intensivstation gut geplant hat und vor der Tür sagt das Kind auf einmal, ach, ich habe doch keine Lust, ich möchte jetzt lieber spielen gehen.
1: Und da muss man respektieren.
0: Und auch das ist dann in Ordnung.
1: Ja.
0: Ne? Und das ist dann auch in Ordnung, mhm, ne, wenn es das dann nicht möchte. Also ich kann mich da auch an Situationen erinnern, wo wir Geschwisterkinder hatten. Das eine Geschwisterkind ist die ganze Zeit bei der Mutter geblieben, als diese bei uns auf der Palliativstation im Sterben lag. Und der kleinere Bruder, der war da und der hat dann aber auch gesagt, nö, das ist jetzt auch in Ordnung, er möchte die Mama jetzt auch nicht nochmal sehen. Und dann muss man auch damit umgehen und nicht davon ausgehen, dass es wichtig ist für das Kind, die Mutter jetzt nochmal zu sehen, sondern es ist einfach an dem festmachen, was das Kind wünscht.
1: Mechthild Mench, die WDR5-Hörerin, die wir gerade gehört haben, hat ja noch eine zweite Frage. Und da spricht sie nochmal einen speziellen und wahrscheinlich nochmal schwierigeren Fall an, könnte ich mir vorstellen. Also wie kommuniziert man das zum Beispiel, wenn sich Großeltern das Leben nehmen? Wie kommuniziert man das im Falle eines Suizids dem Kind? Ich würde jetzt intuitiv erstmal denken, das muss man gar nicht unbedingt thematisieren dann, wie derjenige oder diejenige gestorben ist, oder?
0: Genau, also auch da kommt es einfach wieder drauf an. Also man muss ja erstmal sagen, Suizid ist ja grundsätzlich in unserer Gesellschaft weiterhin stigmatisiert, dass wir darüber insgesamt nicht frei reden können, weil wir ja der Person eine gewisse Schwäche zuschreiben und die Person letztlich ja negativ dargestellt wird, wenn sie sich das Leben nimmt, warum auch immer das passiert. Und bei Kindern ist es aber schon so, dass sie manchmal sich lange fragen, warum ist denn mein Papa jetzt so früh gestorben und darauf keine richtige Antwort hatten. Also sobald diese Fragen dann aufkommen, sollte man auch da, denke ich, die Ehrlichkeit an den Tag legen und sagen, der Papa war schwer krank und hat letztlich auch das so in der Situation nicht mehr ausgehalten. Ja, das heißt ja nicht, dass das Kind davon ausgeht, dass es dann etwas Normales ist. Das muss man einfach ja immer wieder herausstellen, dass ein Suizid auch hier aus schwerer Krankheit heraus passiert. Meistens ist ja eine schwere psychiatrische Erkrankung Ursache dafür oder schweres Leiden. Wir sehen das bei unseren Palliativpatienten auch manchmal, dass sie sich, wenn sie besonders starke Schmerzen haben, Luftnot und so weiter oder Angst davor haben, dass es noch schlimmer werden könnte, manchmal das Leben nehmen, obwohl wir da ja wesentlich bessere Methoden heutzutage haben, sie zu begleiten. Aber das passiert ja leider immer wieder, dass Leute aus Verzweiflung sich das Leben nehmen, weil sie Angst vor Schlimmerem haben. Und wenn das Kind die entsprechende Reife hat, sollte man es auch offen ansprechen. Also ich kann mich da an eine Situation jetzt vor kurzem aus einem Online-Seminar erinnern, wo mich ein Sozialarbeiter darauf angesprochen hat. Er war damals an einer Schule tätig, wo sich der Vater eines Mädchens das Leben genommen hat. Und das wurde nie richtig mit dem Kind besprochen. Und er ist irgendwie 10 Jahre später nochmal auf das Mädchen gestoßen. Und dann konnte er mit ihr drüber sprechen. Und sie hat dann gesagt, ach, ich hatte immer das Gefühl, irgendwas stimmt an der Geschichte nicht, die mir erzählt wurde, und hat sich das halt lange, lange immer wieder gefragt. Und Kinder sind ja nicht dumm. Also das ist ja vermessen, wenn wir davon ausgehen, dass Kinder nichts mitbekommen und zwischen den Zeilen lesen können. Mhm. Sie können zwar noch nicht vielleicht die Schlüsse so ziehen, aber sie kriegen sehr, sehr viel mit. Und das ist ja auch oftmals das, wo sich Kinder ihr Wissen über Tod und Sterben herholen, nämlich aus Gesprächen, die sie einfach mitbekommen, wo wir Erwachsenen denken, das hört das Kind gar nicht. Mhm. Und Kinder schnappen einfach sehr viel auf und reimen sich dann ihre eigene Wahrheit drumherum zusammen. Und ich glaube, wenn explizite Fragen kommen, dann sollte man auch hier die Ehrlichkeit an den Tag legen und dem Kind das einfühlsam erklären, was dahinter steckt, dass es halt aus schwerer Erkrankung, schwerer Not heraus passiert ist, dass sich manchmal Leute auch das Leben nehmen und dass das natürlich schlimm ist, aber dass man, auch wenn man so etwas bemerkt, letztlich da helfen könnte, damit letztlich das Kind auch direkt einen vernünftigen Umgang mit dem Thema erfährt und so etwas wie Suizidprävention kennenlernt.
1: Wir sprechen darüber, wie Kinder trauern und wie Eltern und andere Angehörige damit umgehen können, auch in der Kommunikation mit ihren Kindern. Erzählen Sie uns gern, auch wenn Sie mögen, von Ihren eigenen Erfahrungen mit dem Thema, falls Sie da welche gemacht haben. Vielleicht wollen Sie auch eine Frage stellen an unseren Gast, an

Dr. Christian Vohlberg, Palliativmediziner. Sie erreichen uns per Mail quarks@wdr.de oder Sie rufen uns an unter der 0800 5678 3x5.

0: Trauer bei Kindern und wie Erwachsene damit umgehen können, wenn ein geliebter Mensch, ein Angehöriger, vielleicht auch ein Schulfreund oder Schulfreundin stirbt. Das ist unser Thema heute bei Quarks im WDR 5. Sie können sich jedenfalls beteiligen und mitmachen, Fragen stellen oder von Ihren eigenen Erfahrungen berichten. Vielleicht auch, wie Sie mit Ihren Kindern über das Thema Tod kommuniziert haben. Quarks@wdr.de ist die Mailadresse oder Sie erreichen uns auch per Telefon unter der 0800 5678 dreimal die 5. Und da hat uns auch WDR 5-Hörerin Hildegard erreicht. Hallo, grüße Sie.
1: Ja, hallo zusammen. Ja, ich wollte dazu was beitragen, erzählen von meinem Sohn, der war so 3 Jahre alt. Und wir hatten einen Hamster, der lag tot im Käfig, als er vom Kindergarten nach Hause kam. Und ja, und dann haben wir ihn begraben und dann ja, und dann fragte er, ob ja, also Mucki, ne? Mucki war tot, ja, und ja, müssen wir alle sterben und muss ich auch sterben? Ja, ich sagte, wir müssen alle sterben. Alles, was lebt, stirbt auch. Und dann hat er bitterlich geweint und ich habe ihn dann natürlich ja in den Arm genommen, getröstet und gesagt, dass man ja, also normalerweise stirbt, wenn man schon sehr alt ist oder halt krank. Mhm. Und dass es auch sein kann, dass man dann weiterlebt, so also dieser Vergleich mit dem Schmetterling, die Metamorphose, die Puppe und die sich dann zu einem Schmetterling entfaltet, ne, um so etwas Hoffnung zu geben, ne? Also ja, und
0: das
1: so,
0: heißt der Tod des Hamsters war letztlich Auslöser, ja, für Sie, um auch mal generell mit Ihrem 3-jährigen Sohn damals über das Thema,
1: ja,
0: zu sprechen.
1: Ja, das hat mich so erstaunt eigentlich, dass das schon die Tragweite in dem Alter des ganzen Lebens, ich wollte sagen, ja, die Kinder, ne? Die kriegen das, ja, also diese Tragweite, die Tragik oder auch weniger, auf jeden Fall des ganzen Lebens, wie er das so erfasst hat. Und das fand ich doch schon sehr sensibel.
0: Das heißt, wenn ich Sie richtig verstehe, würden Sie wahrscheinlich auch dafür plädieren, dass dann möglichst früh, wenn solche Fragen kommen, auch zu thematisieren und nicht das Thema Tod zu verheimlichen. Auch wenn es doch da keinen Todesfall gab bei Menschen in der Familie.
1: Natürlich, darüber reden finde ich ganz, ganz wichtig. Natürlich, und alle Fragen sich Zeit nehmen und trösten und Ängste nehmen und auf jeden Fall drüber reden, weil sonst ist das ja, das alles andere macht das ja nur schlimmer. Mhm.
0: Dann danke ich Ihnen vielmals für Ihren Anruf.
1: Ja.
0: Dankeschön.
1: Bitte.
0: Tschüss.
1: Tschüss.
0: Dr. Christian Vohlberg ist bei uns zu Gast, Palliativmediziner von der Uni Marburg. Würden Sie sagen, die Hörerin, mit der wir gerade gesprochen haben, Hildegard, hat das richtig gemacht damals?
2: Ja, absolut. Also wir sehen ja gerade, dass Kinder, die einen Bezug zur Natur haben oder die halt auch Haustiere haben, dass die häufig wesentlich früher auch dieses Verständnis von Tod und Sterben erlernen, weil sie das einfach mitbekommen. Jetzt wie der Sohn von der Zuhörerin bei seinem Hamster, der verstorben ist. Und das ist letztlich ja auch ein Vorteil, weil wir leben nicht mehr in den Großfamilien, wo wir Erkrankungen und Sterben mitbekommen, sondern wir erleben so etwas dann halt bei Haustieren oder wenn wir in der Natur groß geworden sind, natürlich dort irgendwo, dass man mal sieht, dass irgendwo vielleicht ein verendetes Tier liegt oder sowas. Mhm. Und ganz interessant ist halt auch, was die Zuhörerin gesagt hat, dass ihr Sohn natürlich dann die Angst bekommen hat, weil er erfahren hat, dass er auch sterben muss oder dass wir alle sterben müssen. Und ich weiß nicht, ob Sie sich daran erinnern können, also ich kann mich auch noch gefühlt daran erinnern, wie das bei mir war, dass ich auch als Kind auf einmal diese Angst vor dem Tod entwickelt habe. Und hierbei ist es dann wichtig, dass wir die Kinder auffangen und ihnen, wenn einer Angehöriger oder Sie haben das ja auch eben in der Anmoderation gesagt, vielleicht auch ein Klassenkamerad stirbt, dass für das Kind, was aber ja jetzt gesund ist und nachfragt, keine Gefahr besteht. Mhm. Ja, also dass man das halt auch trennen muss, dass
0: man das einordnet,
2: wo man das einordnet,
0: bei älteren Menschen wahrscheinlicher ist, aber bei jungen Menschen sehr unwahrscheinlich zum Beispiel. Mhm.
2: Ganz genau, ne? Also dass man sagt, jemand ist schwer krank, wenn er so jung stirbt oder sowas. Ne? Normalerweise sterben eher ältere Personen, aber dieser Moment, der kommt eigentlich immer bei fast allen Menschen, dass wenn sie mitbekommen, oh, ich bin ja auch sterblich, ja, also wenn dieses Todeskonzept verstanden wird, dann bekommt man erstmal Angst.
0: Jetzt ist es ja so, oder es kann so sein, dass wenn zum Beispiel die Großeltern sterben, natürlich auch Mutter und Vater, also die Elternteile, erstmal selber in einem Ausnahmezustand sind, selbst trauern und vielleicht das gar nicht so leisten können, für ihr Kind auch diese Trauerarbeit mitzuleisten, beziehungsweise das Kind da gut zu unterstützen. Was würden Sie denn in solchen Fällen empfehlen?
2: Ja, genau. Also ich glaube, es ist nochmal wichtiger, wenn der Ehepartner stirbt, also wenn vielleicht tatsächlich ein Elternteil von einem Kind stirbt, dann ist natürlich der zurückbleibende Elternteil mit der eigenen Trauer und dem Ganzen, was danach kommt, ja unglaublich eingebunden und natürlich auch gar nicht in der Lage, sich vielleicht dem Kind anzunehmen. Und hier ist es wichtig, dass dem Kind aber eine Vertrauensperson an die Seite gestellt wird. Also wenn ich es selber nicht schaffe, mein Kind in dieser Phase zu begleiten und entsprechend abzuholen, dann sollte aber sichergestellt werden, dass es eine Bezugsperson gibt, am besten auch eine konstante Bezugsperson aus dem näheren Familien-, Verwandten-, Bekanntenkreis, die sich dessen annehmen kann, dass das Kind hier dann letztlich Fragen stellen kann, dass das Kind begleitet wird. Und wenn es das vielleicht nicht gibt im näheren Umfeld, dann aber auch auf professioneller Ebene. Da gibt es letztlich ja auch Unterstützung durch Sozialarbeiter. Es gibt Selbsthilfegruppen, die sich für Kinder, die einen Elternteil verloren haben zum Beispiel oder deren Eltern schwer krank sind, da sind. Da gibt es fast in jeder Region entsprechende Angebote. Und das ist wichtig, dass die Kinder hier durch begleitet werden und am besten wirklich einen konstanten Ansprechpartner haben, damit nicht immer wieder das Pferd von Neuem irgendwie aufgezäumt werden muss, sondern dass letztlich ja auch eine Konstanz in der Erklärung und auch eine Zuneigung entsteht und das Kind sich geborgen fühlen kann.
0: Wir haben eine Mail bekommen an quarks@wdr.de von unserer Hörerin Hanne Kugelmann. Sie schreibt, beim Tod meiner Mutter saßen wir Erwachsenen nach der Beerdigung traurig im elterlichen Wohnzimmer, während in der oberen Etage die Cousinen und Cousins so laut tobten, dass sie nach draußen geschickt wurden. Wenig später kamen sie wieder herein mit einer eklig aussehenden Plastiktüte. Sie hatten den toten Maulwurf wieder ausgegraben, den sie ein halbes Jahr vorher beerdigt hatten, um zu schauen, wie sich ein Toter unter der Erde entwickelt, schreibt Hanne Kugelmann. Klingt für mich auf den ersten Blick erstmal nach einer ziemlich makabren Geschichte, aber irgendwie wahrscheinlich auch einfach, ja, Wege von Kindern, ja genau, die ja einfach neugierig sind und versuchen herauszufinden, was da passiert.
2: Genau, also letztlich

0: ist es ja das, wie wir ja auch in der Medizin vorgegangen sind, ja. Also wie früher war es ja verboten, Menschen zu obduzieren, ne? Was hat Leonardo da Vinci gemacht? Er hat sich letztlich die Leichen wieder ausgegraben, heimlich und seziert, ja. Also dadurch sind ja auch große Errungenschaften entstanden. Aber nichtsdestotrotz ist das ja einfach ein Weg, sich Wissen anzueignen. Also hier dann wieder der Link dazu, Kindern zu erklären, was passiert. Ja, die Kinder haben sich das selber zusammengereimt und geguckt, was passiert. Ne, ob es jetzt unbedingt der beste Weg ist, sei dahingestellt. Aber es zeugt halt einfach von kindlicher Neugierde. Und für uns Erwachsene mag das vielleicht auf den ersten Moment etwas makaber oder komisch anmuten. Aber für die Kinder war das ein Weg, sich damit auseinanderzusetzen, was denn jetzt mit der Oma vielleicht passiert ist.
1: Sie haben es ja gerade schon kurz angesprochen. Es gibt für Kinder natürlich noch eine deutlich extremere Situation, als wenn jetzt die Großeltern sterben, nämlich dann, wenn ein Elternteil stirbt. Es gibt eine Studie von 2010, danach verlieren in den westlichen Industrienationen ungefähr 4% aller Kinder unter 18 Jahren einen Elternteil oder beide Eltern. Und das ist da ja wahrscheinlich auch wieder sehr individuell, wie Kinder darauf reagieren. Aber man muss wahrscheinlich schon ganz klar sagen, es kann auch zu ja, entsprechenden psychischen Problemen führen, ne, wenn diese Kinder nicht richtig begleitet werden.
0: Absolut. Also das ist ganz wichtig, dass man halt diese Trauerverarbeitung letztlich mit dem Kind zusammen durchmacht, weil einfach negative Konsequenzen dadurch entstehen können, wenn es das nicht macht. Ja, also wenn das Kind nicht vernünftig abgeholt wird, dann kann das passieren. Also es muss nicht sein, aber es kann natürlich immer sein, dass letztlich eine unverarbeitete Trauer zu einem schlechteren Schulverlauf führt, ja, bis hin zum Schulabbruch. Dadurch entstehen natürlich dann auch sozioökonomische Folgen, wenn das Kind keine vernünftige Ausbildung machen kann. Das ist der sogenannte Kreislauf der Armut, in den man dann auch hineinkommen kann. Also schlechtere Ausbildung bedeutet schlechtere Lebensbedingungen. Schlechtere Lebensbedingungen bedeuten schlechterer Gesundheitszustand, weil Menschen mit einer geringeren Bildung oftmals nicht wissen, an wen sie sich wenden sollen, und ihnen auch diese Angebote können sie sich oftmals nicht so holen, sodass sie einfach schlechter versorgt sind. Das führt dann wiederum dazu, dass man früher erkrankt. Dadurch entsteht wieder vielleicht ein früherer Verlust in der nächsten Familie und so weiter. Das zieht sich dann einfach durch Familien durch. Und zusätzlich können psychosoziale Probleme durch unverarbeitete Trauer entstehen. Also Kinder fangen vielleicht mit Kriminalität an, frühe sexuelle Aktivität, Drogenkonsum, um sich zu betäuben, um ihre Trauer darüber zu kompensieren. Es können psychiatrische Folgeerkrankungen wie Depressionen oder auch posttraumatische Belastungsstörungen entstehen. Und das Ganze kann dann auch wieder in einer erhöhten Mortalität enden, dass nämlich diese Kinder dann einfach gefährdeter sind, auf die sogenannte schiefe Bahn zu geraten und hier dann einfach ein schlechteres Leben zu führen.
1: Wir haben noch eine Mail bekommen an quarks@wdr.de von einer Hörerin, einer anonymen Hörerin. Sie schreibt: Meine Tochter musste leider mit 6 Jahren miterleben, dass sie keine große Schwester wird. Ich hatte eine Fehlgeburt im 4. Monat. Das war für uns alle sehr schwierig, da das Todeskonzept mit Altersschwäche verbunden wird. Ah, okay, jetzt verstehe ich, was die Hörerin meint. Welche Möglichkeiten gibt es hier, über diese Thematik zu sprechen? Ja, das heißt, Herr Vohlbeck, hier geht es um Fehlgeburten.
0: Ja, Fehlgeburten, ne, auch das, also Tod, Trauer, Sterben, das ist ja grundsätzlich aus unserer Gesellschaft letztlich, sage ich erstmal, so ein bisschen verbannt. Ja, also wir lernen das ja alle nicht gut, damit umzugehen. Ne, bis ins 20. Jahrhundert war es ein vollkommen normaler Akt, dass in Großfamilien gelebt wurde, dass man durch Krankheit hindurch begleitet wurde in der Familie und dann dort auch gestorben wurde. Und so hat man das von klein auf mitbekommen. Mit der industriellen Revolution hat das Ganze nachgelassen. Die Medizin hat natürlich super Erfolge gefeiert und wir können heute Sachen machen und das Leben verlängern, was natürlich wunderbare Errungenschaften sind. Aber dadurch ist aus der Gesellschaft der Aspekt des Todes und des Sterbens verschwunden. Und auch Fehlgeburten sind so ein Tabuthema geworden. Fast ein Drittel der Frauen erlebt in ihrem Leben eine Fehlgeburt. Also das ist eine unglaublich hohe Zahl, aber über die fast niemand spricht.
1: Also, aber auch darüber kann man wahrscheinlich mit Kindern schon. Also es ist natürlich schwierig, klar, aber es geht, glaube ich, mit den Geschwisterkindern darüber zu sprechen, ist schon möglich, oder?
0: Das auf jeden Fall, genau. Aber es wird ja in unserer Gesellschaft schon nicht drüber gesprochen. Also, ne, dass Frauen sich ja dafür schämen müssen, dass sie eine Fehlgeburt hatten, ist ja ein Paradoxon. Also sie können ja nichts dafür. Es ist ja meistens, dass ein schwerer genetischer Defekt vorliegt, weswegen das Kind abgestoßen wurde, sage ich mal. Ja, weil eine normale Schwangerschaft wird ja ausgetragen. Und meistens ist es ja ein schwerer Defekt, der vorliegt, weswegen das Kind abgeht.
1: Und wie würden Sie vorschlagen, könnte man dann mit zum Beispiel eben mit der großen Schwester oder in dem Fall eben nicht großen Schwester, die nicht die große Schwester geworden ist, wegen dieser Fehlgeburt darüber reden? 6 Jahre alt.
0: Ja, auch da einfach sagen, was passiert ist. Ja, dass das Kind im Bauch schwer krank war und dass es deswegen leider im Bauch der Mama dazu gekommen ist, dass es verstorben ist. Ja, also auch da versuchen, je nachdem, wie das Kind das auffassen kann, zu erklären, was dahinter steckt.
1: Ja. Noch abschließend als Fazit zu unserem Gespräch, Christian Vohlberg, Palliativmediziner von der Uni Marburg. Würden Sie sagen, es ist auf jeden Fall grundsätzlich sinnvoll, schon frühzeitig mit Kindern über den Tod zu sprechen, auch wenn hoffentlich und vielleicht noch kein Angehöriger in der Familie zum Beispiel gestorben ist?
0: Also ich glaube, auch da muss man nichts erzwingen. Ich denke, das wird sich einfach die Situation ergeben. Schauen wir uns Disney-Filme an. Fast in jedem Disney-Film stirbt ein Protagonist. Meistens ja auch irgendwie eine elterliche Figur. Denken Sie an Bambi, denken Sie an König der Löwen. Ja, das ist ein fester Bestandteil von Disney-Filmen, aber auch allgemein von Märchen. Darüber kommt man natürlich auch ins Gespräch. Mhm. Ja, also Kinder,
1: das also die sind Fragen, ja so, die Fragen kommen wahrscheinlich sowieso irgendwann.
0: Die Fragen kommen sowieso, ne, weil, also Sie haben ja vorhin gesagt, so man geht davon aus, dass fast 4% der unter 18-Jährigen bis zum 18. Lebensjahr einen Elternteil verloren haben, was ja schon eine hohe Zahl ist, aber fast alle Kinder haben jemand im näheren Umfeld verloren, sei es Tante, Onkel, Großeltern und so weiter. Also der Tod gehört zum Leben dazu und man wird irgendwann in die Situation kommen, mit jedem Kind darüber sprechen zu können.
1: Christian Vohlberg, ganz herzlichen Dank für das Gespräch im WDR 5. Danke für Ihre Zeit.
0: Vielen Dank, dass Sie mich dazu eingeladen haben und ich hoffe, dass ich ein bisschen was erzählen konnte.
1: Auf jeden Fall, danke Ihnen und vielen Dank auch an die Hörerinnen und Hörer, die sich heute beteiligt haben bei diesem Thema.

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0: Und jetzt sind Sie bei Quarks in WDR 5. Bis gestern war noch gefühlt der Hochsommer, heute dann aber so richtig Herbst. Und auch unabhängig vom Wetter werden die Tage kürzer und dunkler. Und das ist jetzt auch die Zeit, in der viele vielleicht wieder über Vitamin D nachdenken. Wir brauchen ja die Sonne, um Vitamin D selbst zu produzieren. Und wenn wir nicht genug Sonne haben, vielleicht auch gar nicht mal so oft nach draußen kommen pro Tag, dann nehmen viele Menschen ja Vitamin D als Nahrungsergänzungsmittel ein, zum Beispiel in Tablettenform. Professor Jörg Reichrath beschäftigt sich seit langem mit Vitamin D. Er ist Dermatologe an der Uniklinik des Saarlandes und er untersucht, wie das Vitamin im Körper wirkt.
4: Ja, Vitamin D ist ein ganz, ganz wichtiges Hormon, was den Knochen- und Kalziumstoffwechsel im Körper reguliert. Man muss sagen, die Vitamin D-Rezeptoren, also die Proteine, die die Wirkung vermitteln von Vitamin D, die sind in praktisch allen Geweben nachweisbar. Und es ist so daraus Schluss zu folgern, dass es praktisch in allen Organen Funktionen wahrnimmt. Das ist auch durchaus so, dass es viele weitere Erkrankungen dadurch beeinflusst werden. Infektions-, Krebs-, Stoffwechsel-, Autoimmunerkrankungen. Das sind so die großen anderen Gruppen, die noch sozusagen heute, von denen heute bekannt ist, dass sie durch Vitamin D-Mangel verschlimmert oder ausgelöst werden können.
0: Ja, und das Interesse an Vitamin D hat in den vergangenen Jahren stark zugenommen. Auch der entsprechende Markt für Nahrungsergänzungsmittel, für Vitamin D-Präparate in Kapselform zum Beispiel, ist entsprechend hoch.
4: Die Gründe sind in erster Linie in unserer Lebensführung zu sehen. Das heißt, während früher die Leute überwiegend im Freien sich das ganze Jahr über aufgehalten haben, ist es doch so, dass heute der Büroworker kaum noch die Möglichkeit hat, sich der Sonne zu exponieren. Man muss sagen, dass unter unseren Lebensbedingungen etwa 80-90% des benötigten Vitamin D durch die UV-Synthese in der Haut hergestellt werden müssen. Und nur etwa 10-20% können mit der Nahrung aufgenommen werden. Das ist natürlich ein ganz geringer Prozentsatz und deswegen sind wir von der UV-Strahlung der Sonne schon abhängig.
0: Der Markt ist groß für Nahrungsergänzungsmittel, wollte ich natürlich sagen, nicht hoch. Jörg Reichrath, der Experte, rät jedenfalls dazu, dass man sich gerade in der dunklen Zeit, in der dunklen Jahreszeit auch mal aktiv in die Sonne setzen sollte. Und auf einen Sonnenschutz mit starkem Lichtfaktor würde er dabei dann verzichten.
4: Früher hat man doch die Meinung vertreten, dass man nach Möglichkeit die Mittagssonne meiden sollte. Ich sehe das etwas anders, denn zum Beispiel ist es so, dass wir heutzutage durchaus Situationen haben, dass die Menschen jetzt zu wenig eigentlich in die Sonne gehen im überwiegenden Maße. Und wenn zum Beispiel jetzt jemand berufstätig ist, 8 oder 9 Stunden arbeitet und zum Beispiel nur in der Mittagspause die Möglichkeit hat, zur Kantine zu gehen. Wenn er dann schon gerade die Sonnencreme aufträgt, auf diese 5 Minuten zur Kantine, dann verbraucht er sich die einzige Zeit am Tag, die er die Möglichkeit hätte, überhaupt Vitamin D zu produzieren zum Beispiel.
0: Warum Vitamin D für unseren Körper wichtig ist und wie wir die entsprechenden Depots voll bekommen, das ist unser Thema morgen bei Quarks, Wissenschaft und mehr. Und dazu interessiert uns dann auch wieder Ihr Blick aufs Thema.
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0: Wie halten Sie es denn mit Vitamin D? Also supplementieren Sie, nehmen Sie zum Beispiel jeden Tag Vitamin D-Kapseln ein? Haben Sie das mal mit Ihrer Ärztin, mit Ihrem Arzt besprochen oder vertrauen Sie lieber auf die Sonne? Versuchen Sie auch im Alltag möglichst viel draußen zu sein und Sonnenstrahlung abzubekommen? Und haben Sie vielleicht auch schon mal Ihren Vitamin D-Spiegel messen lassen? Was kam dabei raus? Melden Sie sich gern auch schon heute dazu, wenn Sie mögen, unter quarks@wdr.de. Das ist die Mailadresse quarks@wdr.de. Können auch gerne eine Frage an unseren Experten, also an Professor Jörg Reichrath stellen, der dann morgen bei uns zu Gast ist. quarks@wdr.de ist die Mailadresse oder Sie hinterlassen eine Nachricht auf unserem Quarks-Anrufbeantworter. Den wiederum erreichen Sie unter der 0800 5678 554. gern schon heute eine Nachricht dazu, wie Sie es mit Vitamin D Supplementen zum Beispiel halten, ob Sie da Kapseln, Tropfen oder Ähnliches nehmen. 0800 5678 554.

Bestellen, zurückschicken, bestellen und wieder zurückschicken. Die Anzahl der Retouren im Online-Shopping in Deutschland wächst und wächst. Wir steuern da wieder auf einen neuen Rekord zu in diesem Jahr. Und der Retourenforscher, den wir gleich in der zweiten Stunde Quarks für heute sprechen, der erklärt unter anderem, welche Klamotten besonders häufig retourniert werden, wie schlecht oder vielleicht auch gar nicht so schlecht das Ganze für die Umwelt ist und was eigentlich mit diesen retournierten Artikeln passiert, wenn sie dann wieder zurückgeschickt wurden. Das gleich nach den Nachrichten in WDR 5.

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1: Die Nachrichten mit Sabine Büttner. Guten Tag.
2: Ein Friedenspreis für eine Militärallianz, das erscheint auf den ersten Blick widersprüchlich, aber tatsächlich ist es folgerichtig.
1: Bundeskanzler Merz hält in Münster gleich eine Lobrede zur NATO. Die Militärallianz wird mit dem Westfälischen Friedenspreis geehrt. Die NATO habe das verdient, weil sie seit Jahrzehnten die Freiheit und den Frieden in Europa schütze. Aus Münster berichtet Marco Poltronieri.
3: Im historischen Rathaus hat der Festakt soeben begonnen. Vor vielen geladenen Gästen mit einem Grußwort von NRW-Ministerpräsident Hendrik Wüst. Zuvor haben sich die Preisträger in das Goldene Buch der Stadt eingetragen, was viele Schaulustige draußen an die Absperrgitter trieb. Dabei gab es auch Sprechchöre gegen die NATO. Zuerst wird jetzt gleich der Jugendpreis überreicht. Der geht an die christliche Initiative Socio Movens. Die bringt viele soziale Projekte in Osteuropa auf den Weg. Danach wird NATO-Generalsekretär Mark Rutte den Hauptpreis für die NATO entgegennehmen.
1: Die geplante Zuckersteuer steht auf der Kippe. Das Bundeskanzleramt hat den Gesetzentwurf von Finanzminister Klingbeil erstmal gestoppt. In der jetzigen Form könne die Union nicht zustimmen. Was das bedeutet, erklärt Wolfgang Luck, WDR aktuell.
4: Ja, das bedeutet erstmal, es gibt schon wieder einen neuen Konflikt in der schwarz-roten Regierung. CDU und CSU argumentieren, wir dürfen Getränke nicht noch teurer machen, das belastet die Bürger zu stark. Klingbeil dagegen sagt, Zucker macht krank, führt zu Übergewicht und Diabetes. Man müsse die Industrie dazu bringen, gesündere Getränke herzustellen. Ursprünglich wollte er ja sogar Zero-Getränke und Fruchtsäfte besteuern. Der Vorschlag ist allerdings schon länger vom Tisch. Jetzt geht es vor allem darum, wie stark zuckerhaltige Getränke besteuert werden. Am Ende könnte ein Kompromiss stehen. Klingbeils ursprüngliche Hoffnung, mit der Zuckersteuer 1 Milliarde Euro pro Jahr einzunehmen, dürfte sich damit allerdings zerschlagen haben.
1: Die EU-Innenminister haben eine rechtliche Grundlage für Abschiebezentren in Ländern außerhalb der EU geschaffen. Eine neue Verordnung macht möglich, dass Menschen in Länder abgeschoben werden können, die sie noch nie betreten haben, auch gegen ihren Willen. Katrin Schmidt, WDR Brüssel.
5: Bis Ende des Jahres sollen erste Vereinbarungen zu sogenannten Return Hubs getroffen sein, also Abschiebezentren mutmaßlich auf afrikanischem Kontinent, in die in der EU abgelehnte Asylbewerber gebracht werden können. Da stellt unter anderem Bundesinnenminister Dobrindt in Luxemburg in Aussicht. Gemeinsam mit Dänemark, Österreich, den Niederlanden und Griechenland hat sich Deutschland in einer Gruppe formiert, die solche Pilotprojekte schaffen möchte. Die Verhandlungen mit Partnerländern liefen. Ruanda und Uganda sind immer wieder im Gespräch, aber noch nicht bestätigt. Die meisten

0: EU-Partner stellen sich hinter diese Pläne, denn derzeit verlässt nur jeder vierte bis fünfte Ausreisepflichtige auch wirklich die EU. Es dürfe daher keine Tabus geben, heißt es vielerorten. Einzig Spanien stimmte gegen die Verabschiedung der Rückführungsverordnung.
1: Weitere Meldungen im Überblick. Große deutsche Wirtschaftsinstitute kritisieren den Tankrabatt. Der Chef des IFO-Instituts sagte, der Rabatt komme vor allem Vielfahrern mit großen Autos zugute. Darunter seien viele, die sich die hohen Preise leisten könnten. Die katholische Kirche stellt sich gegen wachsenden Antisemitismus in Deutschland. Auch der Zulauf zur AfD war Thema auf der Bischofskonferenz in Fulda. Der Vorsitzende, der Münsteraner Bischof Wilmer, sagte, es sei erschreckend, wenn 30% der Katholiken im Osten die AfD wählten. Die sei eine Partei, die dem christlichen Gottes- und Menschenbild diametral widerspreche. An den Autobahnen in Deutschland hängen von heute an wieder neue Plakate. Zum ersten Mal wurden sie von Kindern entworfen. Die Zeichnungen rufen zu mehr Vorsicht und Rücksicht im Straßenverkehr auf. Die Plakatkampagne Runter vom Gas gibt es seit 2008.
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1: Die neue Kommissarin des Kölner Tatort steht fest. Die Schauspielerin Ricarda Seyfried wird Klaus Behrendt im Ermittlungsteam ablösen. Die Dreharbeiten für ihren ersten Fall laufen gerade. Theresa Fröhlich berichtet.
3: Seit 1997 gibt es erstmals einen Wechsel im Kölner Ermittlungsteam. Max Ballauf geht. An die Seite seines Kollegen Freddy Schenk kommt Merle Rautenberg als Kriminalhauptkommissarin. Ricarda Seyfried war bereits 2020 schon mal in einem Kölner Tatort zu sehen, damals noch als Zivilistin. Die Münchnerin hat Schauspielschulen in London und München besucht und ist seitdem unter anderem bekannt aus Polizeiruf 110 und der ZDF-Serie Push.
1: Das Wetter in Nordrhein-Westfalen ist regnerisch, am Abend vor allem in Westfalen noch Dauerregen. Es bleibt grau bei Abendwerten von 15 bis 18 Grad. In der Nacht zieht der Regen dann langsam über Ostwestfalen, Lippe und Südwestfalen ab. Zum Morgen Nebel bei Tiefstwerten von 14 bis 7 Grad. Morgen im Laufe des Tages dann immer mehr Sonne. Es bleibt trocken in Monschau mit 18 Grad, in Halle mit 19 und in Essen bis 20 Grad. Das war WDR aktuell. WDR 5, die Verkehrslage. A2 Dortmund Richtung Hannover, zwischen Rehren und Bad Nenndorf etwa 30 Minuten plus wegen Bergungsarbeiten, 10 Kilometer Stau. A3 Köln Richtung Oberhausen, zwischen dem Kreuz Breitscheid und Oberhausen-Lierich etwa 20 Minuten plus, 9 Kilometer Stau. A4 Aachen Richtung Köln, zwischen Frechen Nord und Köln-Eiffeltor 7 Kilometer Stau. Das dauert etwa 20 Minuten länger. A59 Duisburg Richtung Dienstlaken, zwischen Duisburg Zentrum und dem Kreuz Duisburg Nord 7 Kilometer Stau, 20 Minuten mehr. Und diese Autobahnen sind wegen Bauarbeiten gesperrt. Die A40 in beiden Richtungen zwischen den Kreuzen Duisburg und Kaiserberg bis Montag. Und die A52 Richtung Düsseldorf zwischen den Kreuzen Nersen und Karst bis morgen Abend.
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4: Ich bin Johannes Dörbelt, hallo. Mehr als 500 Millionen große und kleine Pakete wurden und werden im Laufe dieses Jahres voraussichtlich wieder zurückgeschickt. Wohl ein neuer Retourenrekord. Wir schauen gleich auf die Hintergründe dazu. Außerdem fragen wir, ob es auch bei Männern sowas wie Wechseljahre gibt und was Testosteronmangel damit zu tun hat. Wir starten in dieser Stunde Quarks aber mit einem kurzen Blick auf höfliche Umgangsformen unserer Sprache. Sprachwissenschaftler von der Freien Universität Berlin und der Uni Bielefeld haben untersucht, welche Unterschiede es da so gibt. Und sie haben was Interessantes rausgefunden. Jüngere Menschen, so um die 30, verwenden das Wort bitte deutlich seltener als 70-Jährige. Die jungen Menschen benutzen statt bitte eher ein vielleicht. Also zum Beispiel, kannst du mir vielleicht mal den Käse rüberreichen oder kannst du mir das vielleicht erklären und so weiter. Das Wort bitte hat ja sowieso schon länger einen schweren Stand, ne? Auch weil bitte immer häufiger mit gerne ersetzt wird. Verstehen kann man das ja noch bei sowas wie Dankeschön, danke dir dafür, Antwort gerne. Ein bisschen seltsam wirkt gerne dagegen als Teil einer Aufforderung. Da hat der Sprachwissenschaftler David Lauer mal drauf hingewiesen. Er nennt als Beispiel Sätze wie rufen Sie uns gerne umgehend an in einem Brief vom Amt oder in der Cafeteria. Räumen Sie Ihr Tablett gerne selbst auf den Servierwagen. Das gerne tritt da also an die Stelle des Bitte und die Sätze suggerieren, so sagt es der Sprachforscher, dass ich es bin, der das Amt anrufen oder das Tablett wegräumen will und die Tatsache, dass ich eigentlich zu einer Leistung verdonnert werde, die wird verschleiert. David Lauer nennt das ein pseudo-generöses Gerne und sieht es als Teil einer Kultur, die dazu neigt, Forderungen als Einladungen zu verkaufen und offensichtliche Zumutungen als Segnungen. Was Sie am Ende in Ihrer Sprache nutzen oder auch nicht, können Sie natürlich selbst entscheiden. Aber denken Sie doch gerne mal drüber nach. Hier ist Quarks in WDR 5.

0: Musik von Arlo Parks bei WDR 5 Quarks. Get Go heißt der Song. Was nicht passt, wird nicht passend gemacht, sondern im Zweifel einfach zurückgeschickt. Ist ja auch wirklich bequem, ne? Den schönen Pulli aus dem Onlineshop einfach in M und in L bestellen, einen wieder zurückschicken. Die Menge an Retouren, an zurückgeschickten Paketen, die steigt und steigt. In diesem Jahr steuern wir wohl auf einen Rekordhoch zu. Voraussichtlich werden es 560 Millionen zurückgeschickte Pakete sein. Das zeigen Berechnungen von Retourenforschern der Uni Bamberg. Damit wird fast jedes vierte online bestellte Paket wieder retourniert. Björn Astecker ist einer dieser Retourenforscher aus Bamberg. Hab vor der Sendung mit ihm gesprochen, habe ihn zuerst gefragt, welche Produkte werden denn besonders häufig retourniert? Also wo sind die Retourenquoten besonders hoch?
1: Die Retourenquoten sind mit Abstand im Bereich Mode am größten. Also wir sprechen über Kleidung, wir sprechen über Schuhe und wir sprechen auch über so Fashion-Accessoires. Man kann grundsätzlich sagen, je näher sich das Produkt am Ende am Körper befinden soll, desto größer ist die Retourenquote. Also so ein Loose-T-Shirt ist für die Händler deutlich besser zu verkaufen im Hinblick auf die Retourenquote als so ein eng anliegendes Slimfit-T-Shirt. Und bei den Hosen und bei den Oberteilen, bei den sonstigen ist es exakt so. Also je weiter wir vom Körper weggehen, von der eigenen Haut, desto geringer wird die Retourenquote.
0: Das liegt daran, dass im Zweifel das Loose-Fit-T-Shirt einfach nicht so eng ist und mehr Leuten passt, oder wie ist das zu erklären?
1: Ganz genau, da ist dann die Toleranz größer. Und wenn es dann halt eng anliegt, dann sagt man schon so, oh, das spüre ich hier und da kratzt vielleicht ein bisschen oder...

0: Vielleicht wird einem dann auch der Körper bewusster, dass man dann sagt, oh, hier sehe ich jetzt aber ein Röllchen, was ich gar nicht so sehen will. Und dafür ist das Kleidungsstück verantwortlich.
1: Und wie ist das zu erklären, dass die Zahl der Retouren erneut steigt? Wir steuern da ja wieder jetzt auf einen Rekord zu in diesem Jahr.
0: Ja, wir haben zwei große Faktoren und der eine, der spielt eigentlich immer mit rein. Das ist der Anstieg im Hinblick auf den Anteil, der im Onlinehandel umgesetzt wird. Wir haben da jetzt wieder ein Wachstum. Wir hatten da 2021 so einen richtigen Hochpunkt mit Corona. Danach ist es leicht rückläufig gewesen. Im letzten Jahr haben wir dann diesen Hochstand von 2021 wieder erreicht und jetzt sind wir darüber hinaus gegangen. Und wenn der Onlinehandel wächst, dann wachsen natürlich die insgesamt versendeten Pakete. Und wenn die Retourenquote sich dann nicht verändert, dann steigt damit auch die Anzahl der zurückgeschickten Pakete. Und der zweite Faktor: Wir sind im laufenden Austausch mit Online-Händlern. Wir wollen immer wissen, ob sich da die Retourenquote, ob sich die maßgeblich verändert, ob wir da eine Tendenz im Markt haben. Und in dem letzten Jahr haben wir von mehreren großen Händlern gehört, dass der Anteil der Kunden, die über Shopping-Apps bestellt, doch immer weiter zunimmt, dass also da die Kundenbindung größer ist.
1: Also über das
0: Gleichzeitig.
1: Smartphone dann direkt.
0: Exakt, genau, übers Telefon. Und jetzt haben wir am Smartphone nicht so ein großes Display wie am PC zu Hause oder am Tablet und dementsprechend konsumieren wir weniger Informationen, bevor wir dann auf den Bestellbutton klicken. Und natürlich haben die Händler auch die Möglichkeit, einfach schneller mit dem Kunden in Kontakt zu treten. Man bekommt eine Push-Nachricht und hat dann wieder hier ein Schnäppchen oder ein Angebot und das sorgt dafür, dass wir einfach super schnell bestellen. Und je schneller wir bestellen, desto größer ist die Wahrscheinlichkeit, dass wir dann noch zurückschicken.
1: In vielen Online-Shops gibt es ja auch nach wie vor kostenlose Retouren für mich als Kunden. Ich denke immer, das muss doch eigentlich wahnsinnig teuer sein. Also wie finanzieren die Online-Shops das? Nehmen die das zum Teil auch bewusst als Verlust in Kauf, um erstmal weiter zu wachsen, um mehr Kunden zu gewinnen?
0: Absolut. Also es ist genauso, wie Sie das vermuten. Wir haben viele Online-Händler, die eben in den Markt eintreten oder die den Fokus auf das Wachstum legen und in einem solchen Umfeld denkt man nur ans Verkaufen, Verkaufen, Verkaufen und nicht an den Rattenschwanz, der dann damit einhergeht. Ja, zweite Faktor ist aber auch der, dass man in Datensätzen, insbesondere von großen Händlern, sehen kann, dass vor allem die Kunden profitabel sind, die überdurchschnittliche Retourenquoten aufweisen. Und es liegt eben daran, dass ein Kunde, der retourniert, schon was kostet. Also das sind Kosten, die sind nicht von der Hand zu weisen. Gleichzeitig bestellt er aber auch häufiger. Und in der Gesamtgleichung ist es dann so, dass der Mehrumsatz diese Mehrkosten aufwiegt und dadurch lohnt sich die Rücksendung, auch die kostenfreie Rücksendung für die Händler.
1: Welche Folgen haben denn diese vielen Retouren, also das Hin- und Herschicken für Umwelt und Klima? Lässt sich das sagen? Also wenn ich zum Beispiel Klamotten in dem Geschäft kaufe, braucht das ja auch viel Energie, ne? Für das Geschäft, für den Laden selbst, Strom, Heizung. Wenn ich dann noch mit dem Auto in die Stadt fahre und nochmal wieder zurückfahre und vielleicht auch, dann auch noch was umtausche, all das kostet Energie. Sind denn Online-Shopping und auch häufige Retouren im Vergleich dann ja vielleicht gar nicht mehr so große Umweltsünder, wie man das vielleicht erstmal denken könnte?
0: Ja, ich glaube, also da über dieses Thema müssten wir fast schon ein extra Interview nochmal machen. Ich versuche es mal grob zusammenzufassen. Wenn wir davon ausgehen, dass wir im Onlinehandel genau das Gleiche wie im stationären Handel kaufen, dann ist es tatsächlich so, wie Sie das skizziert haben, dass es dann häufig so ist, dass wir sogar im Onlinehandel eine bessere Bilanz aufweisen, als wenn wir stationär einkaufen. Das ist jetzt aber nur ein Teil der Wahrheit, denn wir müssen auch festhalten, im Onlinehandel ist es eben so, dass die Kunden viel, viel einfacher zu erreichen sind. Das heißt, es gibt da Effekte, die über diesen direkten Vergleich hinausgehen. Wir bestellen einfach leichter und schneller und auch häufiger im Onlinehandel. Und deswegen ist die Bilanz, glaube ich, insgesamt des Onlinehandels nicht besser als des stationären Handels.
1: Und dann ist ja auch noch mal eine andere große Frage in diesem Zusammenhang: Was passiert eigentlich mit den zurückgeschickten Produkten? Also landen die wieder im Online-Shop, so als ganz normale Neuware, die dann wieder von jemand anderem bestellt werden? Oder werden die zum Teil auch aussortiert oder vielleicht günstiger als B-Ware verkauft? Was wissen die darüber?
0: Ja, also Gott sei Dank ist es so, dass wirklich der überwiegende Großteil direkt wieder verkauft wird. Wir haben in diesem Fashion-Bereich etwa 85% der Retourenpakete. Und wenn wir auf die Artikel gucken, sind sogar über 90% wirklich Kleidung und Schuhe. Und das sind Artikel, die sich gut wieder verkaufen. Das ist ein bisschen so, wie wenn sie in den Laden gehen. Da gibt es ja auch Leute, die das T-Shirt anprobieren, bevor es dann letzten Endes gekauft wird. Und genauso ist es im Online-Handel auch. Über 93% der zurückgeschickten Artikel gehen genau diesen Weg, dass die wieder verkauft werden, und zwar auch als Neuware. Und dann haben wir in den anderen Produktbereichen, Elektronik, Haushalt, Garten und so weiter, da haben wir dann schon ein Problem. Das wird dann in vielen Fällen als B-Ware verkauft und ein Teil wird dann auch weggeschmissen, wobei das hauptsächlich niederpreisige Artikel sind, die bis zu 20 Euro im Verkauf kosten.
1: Die Zahl der zurückgeschickten Pakete wird in diesem Jahr wohl ein Rekordhoch erreichen, sagt der Retourenforscher Björn Astecker von der Uni Bamberg. Wir haben gesprochen für Quarks in WDR 5.

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2: Ja, jetzt sind Sie hier beim Nachmittagssnack. Ja, 16.20 Uhr ist Quarks in WDR 5. Es war lange Zeit ein Tabu. Inzwischen sind die Wechseljahre bei Frauen, zumindest in den Medien, eher allgegenwärtig. Häufige Symptome sind da ja Schlafstörungen, Stimmungsschwankungen oder Energielosigkeit. Und das sind Beschwerden, die aber nicht nur Frauen, sondern manchmal auch Männer in der Lebensmitte bei sich beobachten. Liegt das da auch an den Hormonen, am Testosteron vielleicht? Und haben Männer damit letztlich auch sowas wie Wechseljahre?
3: Michael Zitzmann ist Androloge, ein Männerarzt. Viele Jahre hat er am Universitätsklinikum Münster Patienten behandelt, denen das Testosteron fehlte. Wie ist das nun? Kommen auch Männer in die Wechseljahre?
4: Die Männer kommen nicht in die Wechseljahre. Die Hoden stellen nicht ihre Arbeit plötzlich irgendwann ein, wie die Eierstöcke. Die Andropause, die gibt es so nicht.
3: Woher aber kommt die Erzählung von der Andropause, also von einem Testosteronverlust im mittleren Alter? Das sei Statistik, sagt Zitzmann. Wenn man sich alle Männer anschaue, stelle man fest, dass das Testosteron statistisch gesehen im Laufe des Lebens weniger wird.
4: Geringere Testosteronspiegel wird man finden in der gesamten Gruppe aller Männer. Aber wenn man dann mal genauer nachschaut, dann sieht man, dass es die Männer sind, die übergewichtig werden oder die irgendeine chronische Erkrankung haben.
3: Neben entzündlichen Prozessen im Körper kann es auch Erkrankungen oder Verletzungen der Hoden oder der Hirnanhangsdrüse geben. Einen direkten Zusammenhang mit dem Alter gäbe es nicht.
4: Wir haben 280-jährige Männer gefunden, die kein Diabetes, kein Übergewicht hatten, keine Medikation. Wir haben ganz schön lange gesucht, ehrlich gesagt. Das sind einfach Männer, die haben noch die Testosteron.

0: Expertenkirche. 30 Tage lang, jeden Tag 30 Kilometer. Und nach 4 Tagen sind die Testosteronspiegel bei den Männern auf dem Niveau von kleinen Kindern.
1: Das ist erstmal kein Problem. Doch wenn das Hormon dauerhaft fehlt, reagieren Männer mit Abgeschlagenheit, Schlafstörungen, depressiver Verstimmung, Reizbarkeit, Konzentrationsproblemen und verminderter Libido. Unter einer Testosterontherapie stellt sich nach 14 Tagen oft Besserung ein.
0: Und dann sagen viele, ja, das war, als würde ein Schalter umgelegt und auf einmal war ich wieder da. Und auch meine Libido ist wieder gestiegen und auch meine Morgenerektionen sind wiedergekommen. Das ist auch etwas, was verloren geht mit dem Testosteronmangel.
1: Testosteron ist mehr als das Hormon der Muskeln und der sexuellen Lust. Männer brauchen es, um gesund zu bleiben. Noch immer gäbe es viele Missverständnisse.
0: Testosteron ist für Bodybuilder, macht aggressiv, macht Krebs, macht Herzinfarkt. Das sind alles so Mythen. Es ist eigentlich eher ein Hormon, das die Männer auch wirklich brauchen für ihren Stoffwechsel und ihre mentale und körperliche Gesundheit.
1: Insofern versteht Zitzmann nicht, warum das Thema für viele Ärztinnen und Ärzte noch immer ein Tabu sei. Männer hätten eine Testosterontherapie verdient.
2: Katrin Simonsen aus der ARD-Wissenschaftsredaktion über Testosteronmangel bei Männern, der mit Wechseljahren wie bei Frauen aber nichts zu tun hat. Hier ist Quarks in WDR 5.

Tivayo Lost in the Sun bei WDR 5. Unsere Städte sind ja großteils für Autos gebaut und man kann sich kaum noch vorstellen, dass es früher mal auch in NRW noch viel mehr Straßenbahnen gab. Es gab zum Beispiel Straßenbahnen in Aachen, in Münster, Iserlohn, Hamm, Solingen, Hagen oder Minden. Überall dort fuhren bis in die 50er, 60er oder zum Teil noch bis in die 70er Jahre Straßenbahnen, aber dann kam meist der große Umbau zur autofreundlichen Stadt. Heute sind sich viele

0: darin einig, dass unsere Städte zu sehr von Autos dominiert werden. Und die Frage, die immer wieder gestellt wird, wie können wir den ÖPNV ausbauen, sodass wieder mehr Menschen sagen, ich lasse mal das Auto stehen und nehme stattdessen Straßenbahn, U-Bahn oder den Bus.
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0: Britta Mersch aus dem Quarks-Team hat dazu recherchiert, hat sich auch jeweils die Vor- und Nachteile von Straßenbahnen versus Bussen angeschaut und startet erstmal mit einem Blick in die Geschichte.
2: Nächster Halt, Tienbrunn.
3: Fahrt mit der Straßenbahnlinie 18 in Köln. Nur wenige Fahrgäste sind an diesem Sonntag mit der Bahn unterwegs. Doch einige haben das gleiche Ziel, das Straßenbahnmuseum in Köln-Tielenbruch.
4: Gut, dann sage ich nochmal herzlich willkommen im Straßenbahnmuseum Tielenbruch im Namen der Kölner Verkehrsbetriebe und im Namen des Vereins Historische Straßenbahn Köln.
3: In einem ehemaligen Betriebshof begrüßt der Bauingenieur Christoph Lütz die Besucherinnen und Besucher. Grundschulkinder sind dabei und Seniorinnen. Eine Stunde lang nimmt er die Teilnehmer mit auf eine Reise durch fast 150 Jahre Kölner Straßenbahngeschichte. Los geht es im Jahr 1877. Da ging ein Straßenbahnvorläufer an den Start.
4: Das erste öffentliche Verkehrsmittel, was entstanden ist, ging auf eine private Initiative zurück. Mit privatem belgischem Kapital wurde zwischen dem heutigen Köln-Deutz und Köln-Kalk eine Pferdebahn gebaut zu dieser Zeit. Und diese Bahn wurde also mit Pferdebahnwagen betrieben, wie wir das also jetzt hier sehen. Im Prinzip einspännig mit einem Pferd konnte man das also betreiben, mit diesen kutschenähnlichen Fahrzeugen von der Größe her.
3: Für einen reibungslosen Ablauf wurden eigene Schienen auf die Straßen gelegt. Denn damals gab es überall noch Kopfsteinpflaster. Bei Kutschfahrten rumpelte es also ganz schön.
4: Und wenn man diese Gleise verlegt hatte, dann konnte man Stahlräder auf Stahlschienen mit einem geringen Rollwiderstand fahren und konnte, wie gesagt, einspännig mit diesem Pferd fahren und konnte das also ganz gut bewegen, dieses Fahrzeug.
3: Im Straßenbahnmuseum können die Besucher nachvollziehen, wie sich die Straßenbahn über die Jahrzehnte weiterentwickelt hat. Wie sie schneller wurde, moderner und komfortabler. In den 1960er Jahren allerdings bekam sie eine Konkurrenz, die es ihr schwer machte.
4: Also die Straßenbahn war natürlich oder allgemein der öffentliche Verkehr natürlich lange Zeit konkurrenzlos gewesen. Eigentlich noch bis in die 50er Jahre hinein nach dem Zweiten Weltkrieg. Und dann fing ja das Wirtschaftswunder in Deutschland an und das Automobil hat sich so allgemein durchgesetzt und man konnte sich das eben auch leisten, ein Auto zu beschaffen.
3: Sagt Christoph Lütz, mit der Folge, dass die Menschen lieber ins Auto stiegen als in die Straßenbahn. Bis in die 1980er Jahre habe das einen deutlichen Schwund an Fahrgästen mit sich gebracht. Doch dann tauchte die Frage auf, ob man es mit der Liebe zum Auto nicht etwas übertrieben hatte.
4: Dann hat man eigentlich festgestellt, dass es eigentlich die autogerechte Stadt nicht gibt. Man hat lange versucht, in den 50er, 60er und 70er Jahre für das Auto Platz zu schaffen in der Stadt. Parkraum, Stadtautobahnen hat man geplant. Man hat also wirklich von der autogerechten Stadt geträumt und hat eben dann irgendwann in den 80er Jahren dann eben erkennen müssen, dass es da Grenzen gibt.
3: In Köln hat das dazu geführt, dass die Kapazitäten von Straßenbahnen wieder ausgebaut wurden, erklärt Christoph Lütz. Wobei wir in Köln eigentlich von einer Stadtbahn reden und nicht von einer Straßenbahn. Denn die Wagen sind größer als bei klassischen Straßenbahnen und oft führt der Weg auch durch einen Tunnel.
4: Man hatte also Anfang der 80er Jahre einen Fahrzeugbestand gehabt, so etwa von 280 Fahrzeugen. Wir haben heute gut 100 Fahrzeuge mehr im Einsatz. Man ist früher mit 30 Meter langen Fahrzeugeinheiten im Kölner Netz gefahren. Heute sind Doppelzüge üblich, die also mit 60 Meter Länge eingesetzt werden, weil man einfach nur noch so das Fahrgastaufkommen letztendlich bewältigen kann. Wir haben einen allgemeinen 10-Minuten-Takt im Netz. Das haben wir auch nicht immer gehabt. Es gab also auch Zeiten, wo man schlecht merkbare 12-Minuten-Takte gehabt hatte beispielsweise. Oder auch 15-Minuten-Takte wurden angeboten.
3: Je nach Zählweise sind in etwas mehr als 50 deutschen Städten noch Straßenbahnen unterwegs. Nach einer Liste von Straßenbahnfans auf Wikipedia waren es mal gut dreimal so viele. In Aachen, Detmold, Hagen, Hamm, Iserlohn, Minden, Münster und Solingen beispielsweise ist schon lange keine Tram mehr gefahren. Allerdings ersetzte in vielen Städten die moderne Stadtbahn die Straßenbahn, sagt Heiner Monheim. Er hat lange als Professor für Verkehrsplanung an der Universität Trier gearbeitet und er kennt sich gut aus mit den verschiedenen Konzepten des öffentlichen Personennahverkehrs.
5: Beginnend etwa Ende der 60er

0: 70er Jahre geht die Stadtbahnphilosophie los, hatte ein Motiv, weil die Straßenbahn leider relativ oft plötzlich im Autoverkehr stecken blieb, also der Stau wurde zu einem Phänomen. Und um das zu verhindern, hat man gesagt, wir machen nur noch Schienenverkehr, wenn er einen eigenen Gleiskörper hat, wo niemand anders drauf darf, wo im Wesentlichen dann auch keine Fußgänger mehr drauf dürfen. Und wir machen größere Fahrzeuge, das hatte Rationalisierungsgründe und wir wollen möglichst schnell fahren können.
1: Doch um Stadtbahnen zu planen, seien viele Entscheidungen getroffen worden, die bei Bürgerinnen und Bürgern nicht gut ankamen.
0: Für Stadtbahnprojekte in Nordrhein-Westfalen sind dann sehr oft Alleen abgeholzt worden. Da sind eben oft die Straßen mit Leitplanken abgeschirmt worden, was dazu geführt hat, vor allem wenn es eine Geschäftsstraße ist, wo rechts und links Läden sind, dass über hunderte oder auch viele hundert Meter die Straße nicht mehr überquerbar ist für den Fußverkehr. Und das Vorbild war im Prinzip eben dann eher so ein bisschen so zu tun, als wäre man eine Eisenbahn. Manche Stadtbahntrassen sind auch wirklich mit Schotter gestaltet worden, statt das, was man in Frankreich wunderbar sehen kann, eben die mit Rasengleis und Allee zu verknüpfen.
1: Diese Entwicklung habe es vor allem in Nordrhein-Westfalen gegeben. Viele Städte in anderen Bundesländern hätten weiter auf die klassische Straßenbahn gesetzt. Bis heute.
0: Wir erleben in Berlin, dass in West-Berlin, was ja keine Straßenbahn mehr hatte, jetzt neue Straßenbahnen nach der Wiedervereinigung Strecken verlängert werden. Wir erleben in München neue Straßenbahnprojekte mit klassischer Straßenbahn, Niederflur. Wir haben die Erweiterung des Netzes in Freiburg als klassische Straßenbahnstadt. Und die wichtigste Straßenbahnstadt überhaupt in Deutschland ist Leipzig, wo eben diese ganzen Stadtbahngeschichten nicht mitgemacht wurden. Und da kann man den Unterschied sehen. Die Städte, die eben treu Straßenbahnstädte geblieben sind und nicht auf Stadtbahn gesetzt haben, haben viel höhere ÖPNV-Anteile, haben weniger Autoverkehr.
1: Doch wo bleibt bei all diesen Entwicklungen der Bus? Auch er muss in den Konzepten des öffentlichen Personennahverkehrs mitgedacht werden. Monheim hat viele kleine und mittelgroße Kommunen bei der Entwicklung von Buskonzepten beraten. Aber Studien zeigten, dass sie im Vergleich zur Straßenbahn nicht immer mithalten können. Die Akzeptanz falle deutlich niedriger aus.
0: Wenn Sie ein Bussystem haben, dann haben die Leute ja oft das Problem, dass sie nicht genau wissen, wo fährt der Bus jetzt eigentlich lang. Weil der Bus hinterlässt ja keine Spur, keine straßenräumliche Spur. Die Straßenbahn ist ein spurgeführtes Verkehrsmittel, wo Sie also im Straßenraum genau ablesen können, wo sie lang fährt.
1: Außerdem könne der Bus mit dem Fahrkomfort von Straßenbahnen nicht mithalten.
0: Wenn Sie mit dem Großraumgelenkbus um die Ecke fahren, dann müssen Sie sich gut festhalten, dass Sie nicht umkippen, weil der Bus physikalisch einfach ja kein spurgeführtes Verkehrsmittel ist. Also gibt es viele Untersuchungen, dass die Straßenbahn sehr viel beliebter bei den Fahrgästen ist als der Bus.
1: Trotzdem spricht aus Sicht von Verkehrsplanern auch vieles für den Bus. Volker Stölting ist Professor für Bauingenieurwesen und Umwelttechnik an der Technischen Hochschule Köln. Pauschal lässt sich aus seiner Sicht nicht beantworten, ob die Straßenbahn oder der Bus das bessere Verkehrsmittel ist. Für den Bus spreche, dass die Beschaffungskosten deutlich niedriger seien als für Straßenbahnen.
2: Der Nachteil einer Straßenbahn ist, dass sie von der Infrastruktur und den Fahrzeugen her relativ teuer ist. Und dann später auch in der Unterhaltung. Und da ist ein Bus natürlich viel einfacher zu handeln. Ich brauche keinen Fahrweg bauen, der ist da, nämlich die Straße. Ich brauche lediglich Haltestellen herstellen, die sind nicht so furchtbar teuer. Und mir dann eben Busse kaufen, die ich mir alle von der Stange kaufen kann. Und das macht den Bus natürlich in der Anschaffung deutlich einfacher und deutlich billiger, als das bei einer Straßenbahn der Fall ist.
1: Anders als Straßenbahnen sind Busse auch nicht auf eine bestimmte Route festgelegt. Sie können Baustellen umfahren, kleine Straßen anfahren und das Streckennetz lässt sich problemlos ausbauen.
2: Weil er natürlich flexibel auch mal in kleinere Stadtteile fahren kann, wo nicht so ein großes Verkehrsaufkommen ist, oder eben im ländlichen Bereich, er kann die Dörfer anfahren. Das kann ein Schienenverkehrsmittel nicht. Egal, ob das jetzt Straßenbahn, U-Bahn oder sonst irgendwas ist, das kriegt man damit halt nicht hin. Die Schienenverkehrsmittel sind halt dann ideal, wenn ein hohes Verkehrsaufkommen ist. Also viele Fahrgäste mehr oder weniger gebündelt auf einer Strecke unterwegs sind.
1: Neue Buskonzepte können diese Nachteile teilweise ausgleichen. Eine Möglichkeit sind die sogenannten High-Capacity-Busse.

0: Das sind Busse mit mehreren Wagen, die so lang sind wie Straßenbahnen und die rund 300 Personen oder mehr transportieren können. Stefanie Böge arbeitet bei der Firma Hübner in Kassel. Das Unternehmen entwickelt Lenksysteme für High-Capacity-Busse. Sie seien vor allem für schnell wachsende Metropolen attraktiv, in denen es kurzfristige Lösungen für den öffentlichen Personennahverkehr geben müsse.
1: Und da liegt es nahe, Busspuren zu bauen, das heißt geteerte Fahrbahnen, wo dann entweder nur solche High-Capacity-Busse oder auch kleinere Busse, Gelenkbusse, Doppelgelenkbusse verkehren, die dann gegebenenfalls eben auch auf ganz normalen Straßen fahren können. Und damit hat man ganz schnell eine Lösung, um das Transportproblem zu lösen in solchen großen Städten, die eben ganz schnell einen Bedarf an solchen Lösungen haben.
0: Heiner Monheim dagegen denkt, dass die bislang zaghafte Renaissance der Straßenbahn neuen Schwung bekommt, wie es schon in französischen Städten zu beobachten ist.
2: Weltweit kriegen wir eine Renaissance der Straßenbahn, gar keine Frage, weil sie natürlich sehr attraktiv ist. Wobei das nicht gegen jeden Bus ist, sondern einfach nur an Stellen, wo es sich anbietet, das mit dem Schienenverkehr zu machen. Da ist man gut beraten, eben eine Renaissance der Straßenbahn zu machen, die Netze zu verdichten.
0: Vor allem, wenn es darum geht, Autos in Zukunft möglichst aus den Städten zu verbannen, damit wieder mehr Bäume entstehen, wo heute Autos parken, und um ein nachhaltiges Verkehrskonzept aufzubauen. Und es könnten sich auch Städte auf den Weg machen, die sich schon lange von der Straßenbahn verabschiedet haben.
2: Das haben wir überall gesehen. Also nehmen Sie Hamburg, ist ein klassisches Beispiel. Hamburg hat ein dichtes Straßenbahnnetz, das ist leider Ende der 60er und Anfang der 70er Jahre abgeschafft worden. Und die Hamburger sind eine der wenigen Metropolen in der Welt, die keine Straßenbahn hat. Das ist ein Witz. Die haben zwar eine S-Bahn, aber die haben keine Straßenbahn, obwohl sie eigentlich ja eine Menge Straßen hätten, wo Straßenbahnen sinnvoll wären.
0: Am Ende muss jede Stadt und jede Kommune für sich abwägen, welcher Ausbau sich lohnt und welche Hürden es gibt. Und natürlich müssen alle Transportmittel in eine Gesamtstrategie gegossen werden, sagt Stefanie Böge.
1: Letztendlich wird es um ein Zusammenspiel aller Verkehrsmittel gehen. Also, dass man leicht vom Auto auf den ÖPNV oder aufs Fahrrad umsteigen kann oder ÖPNV aufs Fahrrad umsteigen kann. Also letztendlich gibt es nicht ein optimales Verkehrsmittel, sondern es ist der Mix vor dem Hintergrund der individuellen Lebenssituation.
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4: Liebe WDR5-Hörerinnen und Hörer, liebe HörerInnen, liebe Zuhörenden, ist ziemlich einfach, manche Leute schnell auf die Palme zu bringen, indem man einfach nur konsequent gendert oder irgendwelche genderneutralen Formulierungen benutzt, wie Zuhörende, Mitarbeitende und so weiter. Und wir wollen Ihnen hier jetzt natürlich nicht erzählen, wie Sie das machen sollen, ob man gendert oder nicht, kann selbstverständlich jeder und jede frei entscheiden. Aber wir haben uns mal ein paar Studien zum Thema angeschaut, die sich um so Fragen drehen wie, was bringt denn die sogenannte gendergerechte Sprache eigentlich? Verändert sie, wie wir Sprache verstehen, oder macht sie einfach nur das Zuhören schwieriger, die Sprache unverständlicher? Julia Trams aus dem Quarks-Team hat dazu recherchiert. Julia, können bestimmte Wörter, bestimmte Begriffe zum Beispiel beeinflussen, an welches Geschlecht wir denken, also wen wir uns vorstellen?
5: Ja, da können wir ja gleich mal ein kleines Experiment machen, Johannes. Folgende Geschichte. Ein Vater und sein Sohn sind mit dem Auto unterwegs und haben einen schweren Unfall. Der Vater stirbt noch vor Ort. Der Sohn wird natürlich sofort ins Krankenhaus und in den OP gebracht. Mhm. Und da warten schon die diensthabenden Chirurgen, beugen sich über den Jungen und plötzlich sagt eine Person aus dem Team, ich kann nicht operieren, das ist mein Sohn.
4: Ah, ich ahne, in welche Richtung das geht. Denn man denkt ja dann, ne, Moment, geht gar nicht, der Vater ist doch gerade gestorben.
5: Ja, ist er auch. Aber ich bin da auch erstmal drauf reingefallen, als ich die Geschichte das erste Mal gehört habe. Die Lösung ist, eine der Chirurginnen im OP ist die Mutter des Jungen.
4: Also ich höre, wie du Chirurgen sagst und dann denke ich erstmal an Männer.
5: Genau. Und die Sprachwissenschaftlerin Annette Trabold bezeichnet das als prototypisches Denken. Also wir hören Chirurgen und vor unserem inneren Auge entsteht oft erstmal ein männliches Bild.
4: So wie der klassische Onkel Doktor zum
5: genau.
4: Beispiel.
5: Genau. Dabei ist Chirurg grammatikalisch gesehen das sogenannte generische Maskulinum. Mhm. Damit können eben sowohl Männer als auch Frauen gemeint sein. Aber unser Kopf verarbeitet das scheinbar nicht immer so neutral, wie es gemeint ist.
4: Also auch wenn ich eigentlich sage, das Geschlecht ist egal, ne? Ärzte, das kann sowohl Männer als auch Frauen meinen, kann in meinem Kopf dann trotzdem eher ein Mann oder zwei Männer auftauchen.
5: Genau. Und für dieses Muster gibt es inzwischen viele Hinweise. Zum Beispiel hat das eine große Replikationsstudie mit 12 Laboren und knapp 2700 Menschen untersucht. Die Forschenden haben der einen Gruppe dabei Aufgaben gegeben wie nenne drei Politiker. Mhm. Und die andere Gruppe bekam die genderinklusive Formulierung wie

0: nenne drei Politikerinnen und Politiker oder PolitikerInnen.
1: Und dann sollten die jeweils die Namen nennen.
0: Genau, einfach die Personen, die ihnen einfallen. Das Gleiche wurde dann auch noch zu Sängern, Sportlern und Fernsehmoderatoren gefragt. Ja, und das Ergebnis war, bei der generisch maskulinen Form wurden weniger Frauen genannt als bei den genderinklusiven Formulierungen.
1: Das heißt, wenn man jetzt eine genderinklusive Formulierung hört, also sowas wie nenne einen Sportler, eine Sportlerin, dann steigt die Wahrscheinlichkeit, dass auch Frauen in dieser Auswahl dann mit auftauchen.
0: Richtig. Und gerade weil die Studie mit 12 Laboren gearbeitet hat und der Effekt über die verschiedenen Standorte hinweg aufgetreten ist, ist das ein ziemlich deutlicher Hinweis darauf. Die sprachliche Form beeinflusst, welche Frauen und Männer wir gedanklich leichter abrufen.
1: Gut, also wenn ich sage Ärztinnen und Ärzte, das kann ich dann schon nachvollziehen, ne? Dass ich dann da die Frauen eher mitdenke. Aber wie ist das denn bei diesem Gender-Stern, wenn der mitgesprochen wird? Also sowas eben wie ÄrztInnen.
0: Ja, dieser kurze Knacklaut, der heißt in der Fachsprache Glottisschlag. Und auch der macht einen Unterschied. Das haben Forschende in einem Experiment mit rund 1200 Menschen untersucht. Die Probandinnen und Probanden haben dabei Sätze mit dem generischen Maskulinum oder einem Glottisschlag gehört und sollten anschließend entscheiden, ob ein zweiter Satz logisch dazu passt. Also zum Beispiel, die Sportler liefen über den Rasen oder sie hörten, die SportlerInnen liefen über den Rasen. Und dann sollten sie entscheiden, passt danach, die meisten Frauen hatten sich vorher aufgewärmt oder die meisten Männer hatten sich vorher aufgewärmt.
1: Also was besser passt jeweils danach. Okay, und ich ahne beim generischen Maskulinum, also die Sportler, da haben dann viele die Frauen nicht mitgedacht wahrscheinlich.
0: Korrekt. Und beim Glottisschlag war es eben genau umgekehrt. Da wurden die Frauen etwas stärker aktiviert.
1: Das heißt, man denkt beim Glottisschlag mit diesem Sternchen innen, denkt man sogar möglicherweise stärker an Frauen als an Männer?
0: Laut dieser Studie ja. Und das bedeutet gleichzeitig, auch diese genderinklusive Form ist nicht völlig neutral.
1: Ah, das heißt, es ist ja dann in Wahrheit vielleicht gar nicht ganz genderinklusiv, sondern auch wieder irgendwie tendenziös.
0: Ja, also eine wirklich perfekte Form, sprich bei der eben Männer und Frauen automatisch gleich stark in unserem Kopf repräsentiert sind, die gibt es offenbar nicht.
1: Okay, aber jetzt gibt es ja auch noch den Einwand, den man im Alltag auch oft hört, dass jemand sagt, naja, gendern schön und gut, aber beim Zuhören nervt es einfach nur oder es macht die Sprache einfach schwerer verständlich.
0: Ja gut, ob jetzt was schön klingt, das ist natürlich eine Frage des Geschmacks. Die Verständlichkeit dagegen, die kann man tatsächlich messen, etwa daran, wie schnell Menschen einen Satz verstehen, ob sie dabei mehr Fehler machen oder ob sie den Inhalt genauso gut erfassen. Und da gibt es jetzt eine ziemlich umfassende Antwort, denn 2026 wurde eine systematische Übersichtsarbeit veröffentlicht, die 41 experimentelle Studien zum Deutschen ausgewertet hat. Untersucht wurden unter anderem Paarformen, also sowas wie Ärztinnen und Ärzte, neutrale Formulierungen, das wäre sowas wie medizinisches Personal und der gesprochene Genderstern oder Glottisschlag, eben ÄrztInnen.
1: Und was kam dabei raus?
0: Ja, der entscheidende Befund war tatsächlich, gendergerechte Sprache wird nicht schlechter verstanden.
1: Das heißt, Gendern entscheidet jetzt beim Sprechen nicht, wie leicht wir dann zum Beispiel einem bestimmten Satz folgen können.
0: Jedenfalls nicht generell, genau. Also natürlich kommt es schon auch darauf an, wie kompliziert der Satz ist. Also bei einfachen Formen, wie zum Beispiel SpielerInnen, da gibt es jetzt keine deutlichen Verständlichkeitsnachteile. Bei komplexeren Satzkonstruktionen, da könnte es allerdings ein bisschen schwieriger werden. Also wenn da zum Beispiel mehrere gendernde Elemente aufeinandertreffen.
1: Dann lass uns zum Schluss vielleicht nochmal zusammenfassen und sortieren. Was können wir nach dem aktuellen Forschungsstand zum Gendern sagen?
0: Also im Prinzip drei Dinge. Erstens, wenn wir das generische Maskulinum nutzen, also zum Beispiel Ärzte, dann werden Frauen im Durchschnitt etwas weniger stark mitgedacht. Das ist inzwischen durch viele Studien gut belegt. Zweitens, genderinklusive Formen verändern diese Vorstellungen. Auch die gesprochene Form mit Gendersternchen oder dem Glottisschlag hat einen messbaren Einfluss darauf, welche Geschlechtervorstellungen aktiviert werden. Da sind die Frauen im Vorteil und die Männer werden nicht so stark mitgedacht. Und drittens, für die pauschale Behauptung, Gendern mache Sprache grundsätzlich schlechter verständlich, gibt es nach der aktuellen Forschung keine wirklichen Beweise. Bei einzelnen Formen und komplexeren Satzkonstruktionen kann es aber Unterschiede geben.
1: Sagt Julia Trams aus dem Quarks-Team. Sie hat sich die wissenschaftlichen Erkenntnisse zum Gendern angeschaut. Für WDR 5. Dankeschön.

0: wie sinnvoll Hightech im Klassenzimmer ist. Tablets zum Beispiel. Darüber reden wir schon lange, gibt auch einiges an Forschung dazu. Eine neue Studie, die jetzt im Fachblatt Nature erschienen ist, hat sich aber eher eine Low-Tech-Variante in der Bildung angeschaut. Das, was man mit modernen Endgeräten ja auch noch machen kann, nämlich telefonieren. Die Frage war, was bringen Kindern regelmäßige Telefonate mit ihren Lehrern, um zum Beispiel im Matheunterricht besser zu werden?
1: 20 Minuten Mathe-Nachhilfe, einmal pro Woche am Telefon. Mehr braucht es nicht, um bei Kindern deutliche Lernfortschritte zu erzielen. Getestet hat das während der Corona-Pandemie ein internationales Forschungsteam um den Oxford-Forscher Noam Engrist. Knapp 17.000 Familien aus Indien, Kenia, Nepal, den Philippinen und Uganda nahmen an der Studie teil. Die Lehrkräfte riefen die Kinder auf dem Handy ihrer Eltern an. Zuerst wurde geprüft, was kann das Kind in Mathe schon? Addieren, subtrahieren, multiplizieren oder dividieren? Gab es irgendwo Schwierigkeiten, setzte die Förderung genau dort an. Mit Erfolg, sagt Sophie Ochmann von Youth Impact, der Organisation, die das Programm entwickelt hat.
2: Eine Zahl zum Beispiel ist, dass wir uns angeschaut haben, wie viele Kinder können am Ende von dem Programm geteilt rechnen. Und das war am Anfang 17% in Uganda und am Ende 48%. Also die Hälfte der Kinder konnten am Ende geteilt rechnen. Und das ist ein Riesenerfolg.
1: Und das für durchschnittlich rund $11 pro Kind. Gerade in Ländern, in denen stabiles Internet oder Tablets fehlen, ist das interessant. Ein einfaches Handy genügt, um Kinder auch in abgelegenen Regionen zu erreichen. Aber am Telefon allein liegt der Erfolg nicht. Das zeigt auch, dass Lernaufgaben, die nur per SMS verschickt wurden, deutlich weniger brachten. Es musste schon das Gespräch mit der Lehrkraft am Telefon sein. Die Nature-Studie zeigt, gute Förderung braucht nicht zwingend Hightech. Manchmal reichen ein Telefon und jemand, der genau hinschaut, was ein Kind gerade braucht.
0: In den 5 untersuchten Ländern reichten also einfach regelmäßige Telefonate, damit Kinder in Mathe deutlich besser wurden, zeigt die aktuelle Studie aus Oxford. Anna Küch aus der ARD-Wissenschaftsredaktion hat darüber berichtet für WDR 5.

In Münster wird heute der Westfälische Friedenspreis verliehen. Einer der Preisträger ist die NATO, das Militärbündnis. Im historischen Rathaus in Münster sind unter anderem NATO-Generalsekretär Mark Rutte und auch Bundeskanzler Friedrich Merz mit dabei. Wiebke Dumpe und die Kolleginnen und Kollegen vom Westblick, die schauen gleich genauer drauf. Das Team von Quarks, von der Wissenschaft, ist raus für heute. Mein Name ist Johannes Döbbelt und ich sage Tschüss und wünsche Ihnen noch einen schönen Tag.

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1: Die Nachrichten mit Anna Jonitschek. Guten Tag.
2: Frieden braucht militärische Stärke. Militärische Stärke kann Krieg verhindern. So ist die NATO zum erfolgreichsten Verteidigungsbündnis der Geschichte geworden.
1: NRW-Ministerpräsident Wüst hat bei der Verleihung des Westfälischen Friedenspreises in Münster die Bedeutung der NATO hervorgehoben. Dass das Militärbündnis mit einem Friedenspreis geehrt wird, finden allerdings nicht alle gut. Aus Münster Oliver Steuk.
3: NATO-Generalsekretär Mark Rutte und Bundeskanzler Friedrich Merz, das sind ja die beiden Politiker, die ja heute besonders im Fokus stehen. Und als die beiden hier am historischen Rathaus in Münster ankamen, gab es nicht nur Jubel wie sonst häufig beim Westfälischen Friedenspreis, es gab auch richtig laute Buhrufe. 5 Demos waren angekündigt mit 2000 Teilnehmern. Gute 300 waren es zunächst nur, sagt die Polizei. Vielleicht auch wegen des Regens. Laut waren sie vereinzelt, diese Demonstranten, mit Rufen wie Kriegstreiber und Blut an euren Händen. Oben im Rathaus Festsaal werden Rütte und Merz wahrscheinlich nicht so viel davon mitbekommen. Die Preisverleihung läuft ja schon.
1: NRW-Justizminister Limbach hat die Razzia gegen den Rockerclub Hells Angels gestern als erfolgreiche Großaktion bezeichnet.
4: Die Nachricht an die organisierte Kriminalität ist klar. Wir kriegen euch, wir decken eure kriminellen Geldwäschenetzwerke auf.
1: Von Duisburg aus hatte es europaweit Durchsuchungen gegeben. Es geht um ein mutmaßliches Geldwäschenetzwerk mit 71 Beschuldigten, darunter ein Polizist und 3 Mitarbeiter des Duisburger Ordnungsamts, sagt der Leiter der Staatsanwaltschaft Greyer.
4: 3 von ihnen wird vorgeworfen, dienstlich erlangte sensible Daten an außenstehende Personen unbefugt weitergegeben zu haben. Der 4. Person wird Bestechlichkeit vorgeworfen, indem sie gegen Geldzahlung anderen Personen Vorteile in städtischen Verwaltungsverfahren gewährt oder versprochen haben soll.
1: Bei der Razzia wurden 14 Menschen festgenommen und fast 50 Millionen Euro beschlagnahmt. Mehrere Millionen deutsche Kunden von Amazon Prime können von dem Online-Konzern Geld zurückfordern. Der Bundesgerichtshof hat Preiserhöhungen aus dem Jahr 2022 für unwirksam erklärt. So war der Preis für das Jahresabo damals um rund 20 Euro auf 89,90 Euro angehoben worden. Dagegen hatte die Verbraucherzentrale NRW geklagt. Klaus Hempel berichtet.
5: Der Bundesgerichtshof hat den Verbraucherschützer nun Recht gegeben. Amazon habe nicht verständlich genug formuliert, welche Rechte ein Kunde habe, wenn die Preise angehoben werden. Deshalb sei die Klausel unwirksam und damit auch die Preiserhöhung nicht gerechtfertigt. Nach dem Urteil können alle Kunden von Amazon Prime Geld vom Unternehmen zurückfordern. Die Verbraucherzentrale NRW hat dazu eine Sammelklage auf den Weg gebracht, der sich betroffene Kunden anschließen können.
1: Und jetzt weitere Meldungen im Überblick. Die EU-Innenminister haben eine rechtliche Grundlage für Abschiebezentren in Ländern außerhalb der EU geschaffen. Menschen sollen in Länder abgeschoben werden können, die sie noch nie betreten haben, auch gegen ihren Willen. Als mögliche Standorte werden Ruanda und Uganda gehandelt. Die Abschiebezentren sind umstritten. Kritik kommt etwa von Menschenrechtsorganisationen. Die katholische Kirche stellt sich gegen wachsenden Antisemitismus in Deutschland. Auch der Zulauf zur AfD war Thema auf der Bischofskonferenz in Fulda. Der Vorsitzende, der Münsteraner Bischof Wilmer, sagte, es sei erschreckend, wenn 30% der Katholiken im Osten die AfD wählten. Die sei eine Partei, die dem christlichen Gottes- und Menschenbild diametral widerspreche. Die Schülerproteste in Frankreich weiten sich aus. In mehreren Städten gab es Zusammenstöße mit der Polizei. Aufgebrachte Schüler und Studenten legten mehrere Brände. Sie fordern mehr Geld für das Bildungssystem. Die französische Regierung hat eine Online-Plattform eingerichtet. Hier können die Schüler ihre Kritik loswerden und Verbesserungsvorschläge machen.
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1: Das Echo des Tages ist die älteste Sendung im öffentlich-rechtlichen Rundfunk. Heute wird es 80 Jahre alt. Ab 18.30 Uhr läuft die Jubiläumsausgabe. Annika Witzel, WDR Kultur.
6: Damals lief das Echo des Tages noch im NWDR, dem Zusammenschluss aus westdeutschem und norddeutschem Rundfunk, der unter britischer Kontrolle aufgebaut wurde. Das Echo war als tägliche 15-minütige Nachrichtensendung ein zentraler Bestandteil des neuen Senders. Über die Jahre finden sich in den Reihen der Echo-Moderatoren viele bedeutende Namen, wie etwa Werner Höfer, Gerd Ruge oder Axel Eggebrecht. Auch wenn sich akustisch in 80 Jahren viel verändert hat, das Echo des Tages läuft heute immer noch in WDR 5, dauert mittlerweile 30 Minuten und gibt den Menschen nach wie vor einen Überblick über die wichtigsten Themen des Tages.
1: Das Wetter in Nordrhein-Westfalen. Heute Abend gibt es vor allem in Westfalen noch Dauerregen, sonst wechselt sich Regen mit trockenen Phasen ab. Es bleibt grau bei Temperaturen von 15 bis 18 Grad. Morgen geht es örtlich mit Nebel los, ansonsten gibt es erst mehr Wolken als Sonne, wobei sich die Sonne im Tagesverlauf immer besser durchsetzen kann. Es bleibt trocken, dazu folgende Werte. Dortmund bis 19 Grad, in Aalen bis 20 und Köln kommt morgen auf bis zu 21 Grad. Das war WDR aktuell. WDR 5, die Verkehrslage. A2 Dortmund Richtung Hannover zwischen Rehren und Bad Nenndorf. 30 Minuten dauert es da ungefähr länger, 9 Kilometer Stau wegen Bergungsarbeiten. A3 Köln Richtung Oberhausen zwischen Kreuz Breitscheid und Oberhausen-Lierich. 30 Minuten plus, 9 Kilometer Stau. A57 Köln Richtung Krefeld zwischen Kreuz Karst und Kreuz Meerbusch. 15 Minuten plus, 5 Kilometer Stau. A59 Duisburg Richtung Dienstlaken zwischen Duisburg-Hochfeld und Kreuz Duisburg-Nord. 20 Minuten plus, 7 Kilometer Stau. Und diese Autobahnen sind wegen Bauarbeiten gesperrt. A40 in beiden Richtungen zwischen den Kreuzen Duisburg und Kaiserberg bis nächsten Montag und die A52 Richtung Düsseldorf zwischen den Kreuzen Nersen und Karst bis morgen Abend.
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7: Welche Folgen haben die von der Bundesregierung geplanten Änderungen in der Pflege ganz konkret für Menschen hier bei uns in NRW? Das frage ich nach bei Christine May aus Düsseldorf. Sie betreibt einen Betreuungsdienst, der sich vor allem um Menschen mit Pflegegrad 1 kümmert. Da soll es Änderungen und Einsparungen geben. Und Christine May, die sieht das ziemlich kritisch.
8: Ich glaube, dass sie das nicht durchdacht haben. Das ist ja auch keine Reform, sondern das ist Kürzung zulasten derjenigen, die sich nicht wehren können.
7: Klar, wir sprechen hier noch über ein Gesetz. Entwurf, der wird also noch diskutiert werden, aber die Pläne, die hätten eben Konsequenzen für Sie, Ihre Mitarbeitenden und die Menschen, um die Sie sich kümmern. Das ist ein Thema heute bei uns im Westblick mit Wiebke Dumpe. Hallo in die Runde. Gestern hat es eine große Razzia gegeben gegen die Hells Angels und ein Geldwäschenetzwerk. NRW-Innenminister Reul nannte die Durchsuchungen in mehreren Ländern den größten Schlag gegen die organisierte Kriminalität in den letzten Jahren. Und am meisten hat mich persönlich gestern überrascht, dass offenbar auch Mitarbeitende der Stadt Duisburg mit drinstecken. Heute hat die Polizei die wichtigsten ersten Erkenntnisse der Razzia vorgestellt und Tim Köxalan hat zugehört. Welche sind das denn?
9: Also erstmal ist man sich sicher, dass da wirklich ein sehr großer Schlag gelungen ist. Auf der einen Seite dieses Geldwäschenetzwerk und auf der anderen Seite der Rockerclub Hells Angels, die einfach sehr eng miteinander zusammengearbeitet haben. Die Durchsuchungen, die liefen tatsächlich noch in den heutigen Tag hinein. Teilweise noch LKWs, Kisten, die durchsucht wurden. Und es gab dann auch ein paar Einblicke da rein, was sichergestellt wurden. Dazu gehörten Waffen, hohe Geldbeträge, aber eben auch Luxuskarossen, Immobilien und Luxusuhren. Also da war schon wirklich viel dabei. Und dann ist natürlich auch der Punkt innere Sicherheit. Und da ist man sich sicher, dass die Hells Angels vor allem im Duisburger Norden Strukturen aufgebaut haben. Da geht es um Drogenhandel, da geht es auch um Schutzgelderpressung. Und da gab es heute in der Pressekonferenz einen wirklich denkwürdigen Moment, als sich der Duisburger Polizeipräsident Alexander Dirselhus an die Bürgerinnen und Bürger gewendet hat.
10: Mein Aufruf an alle Bürgerinnen und Bürger im Norden, die wissen, wer Opfer einer Schutzgelderpressung geworden ist, wer Opfer von Straftaten dieser Gruppierung geworden ist, wer jemanden kennt oder selbst betroffen ist, melden Sie sich bei uns. Die Zeit der Angst ist vorbei. Der Staat ist hier. Der Staat greift durch. Wir können und werden Sie schützen.
9: Also die Duisburger Polizei hat dazu auch ein Hinweistelefon eingerichtet. Die Nummer ist auf der Homepage der Polizei zu finden.
7: Mhm. Wie gehen denn die ermittelnden Behörden damit um, dass eben auch, wie gerade schon gesagt, Mitarbeiter der Stadt Duisburg und ja auch ein Polizist unter den Beschuldigten sind?
9: Ja, also die Betroffenheit ist natürlich groß, weil damit, glaube ich, auch viele nicht gerechnet haben. Der Vorwurf ist tatsächlich auch, dass Dienstgeheimnisse weitergegeben worden sein sollen. Und darauf musste man natürlich auch reagieren. Das heißt, man hat während der gesamten Ermittlungen versucht, den Kreis derer, die Bescheid wissen, so klein wie möglich zu halten. Und es hat zum Beispiel auch Momente gegeben, in denen dann bei Besprechungen oder Voreinsätzen die Handys aller Polizistinnen und Polizisten eingesammelt wurden. Das ist auch ehrlich gesagt ein Ausmaß, was ich so noch nicht mitbekommen habe.
7: Ich würde gerne mal so generell über das Ausmaß sprechen. Also müssen wir davon ausgehen, dass die organisierte Kriminalität ja in den Behörden wirklich vernetzt ist?
9: Ja. Also das Ausmaß ist natürlich eine Frage, aber es gibt durchaus das Bemühen der organisierten Kriminalität, in die Behörden reinzudringen, und es gelingt auch immer wieder punktuell. Es gibt wohl da auch übliche Maschen. Also es ist zum einen der Punkt, dass ja oft einsehbar ist im Internet, wer ist für mich zuständig in einer Behörde. Dann habe ich schon mal einen Anknüpfungspunkt, wo ich jemanden ansprechen kann, wo ich vielleicht auch in sein privates Umfeld vordringen kann. Und ich habe heute mit einem Korruptionsforscher gesprochen. Genau das machen organisierte Kriminelle. Die versuchen da wirklich auch eine Abhängigkeit aufzubauen. Oft fängt es mit kleinen Vergehen an. Und wenn ich im öffentlichen Dienst beschäftigt bin, dann bin ich schon durch dieses kleine Vergehen erpressbar und dann fließt oft im Nachhinein gar kein Geld, sondern dann wird einfach nur Druck auf diejenigen ausgeübt, weil man hat ja was gegen die in der Hand.
7: Wie ist man denn bei der Duisburger Polizei damit umgegangen, dass mutmaßlich eben einer von ihnen in den eigenen Reihen mit der organisierten Kriminalität kooperiert hat?
9: Also erstmal hat man tatsächlich schon bei einigen Einsätzen im Vorfeld das Gefühl gehabt, dass da was faul ist. Man hat zum Beispiel Geschäfte oder Gaststätten, die mit den Hells Angels in Verbindung gebracht werden, beschattet über mehrere Tage. Und als man dann zugreifen wollte, war auf einmal keiner von denen da. Mhm. So, und dann hat man dann irgendwann tatsächlich auch die undichte Stelle gefunden. Der betroffene mutmaßliche Beamte, der eben mit diesem Netzwerk zusammengearbeitet haben soll, der war aber bis vor kurzem noch im Dienst. Und das ist tatsächlich allen Beteiligten schwergefallen, auch dem Duisburger Polizeipräsidenten.
11: Die Person ist mir auch in dem Zeitraum einmal persönlich über den Weg gelaufen. Und obwohl ich da schon wusste, wegen was ich diese Person verdächtige, ja, musste ich ihr ins Gesicht lächeln und für ihren Einsatz an dem Tag danken. Das ist nicht einfach. Natürlich hätte ich am liebsten sofort, als ich davon gehört hätte, Maßnahmen getroffen. Aber diesen Riesenerfolg dafür zu riskieren, dass man hier ein Jahr zu früh losschlägt, das ging natürlich nicht.
9: Also von den Beschuldigten ist keiner in U-Haft. Aber da laufen natürlich die Ermittlungen weiter und keiner ist im Moment noch im Dienst.
7: Tim Köxerlan über die ersten Erkenntnisse aus der Razzia gestern, unter anderem in Duisburg. Haben Sie von gehört im Westblick bei WDR 5.

0: Drama mit Long Night. 17.15 Uhr haben wir auf WDR 5. Heute ist der 1. Oktober und das heißt, offiziell ist Semesterstart an den Unis. Zehntausende starten heute in einen neuen Lebensabschnitt und das ist eine ziemlich aufregende Zeit. In diesem Jahr gibt es aber deutlich weniger, die Abitur gemacht haben. Insgesamt nur rund 27.000. Sonst sind das ja so um die 70.000 bei uns in Nordrhein-Westfalen. Wie die Hochschulen damit umgehen, wie sie versucht haben, die Hörsäle vollzukriegen und ob das geklappt hat, das weiß Susi Makarewitsch.
1: Viele Szenarien sind in den letzten Monaten an den Hochschulen im Land durchgespielt worden. Die Landesrektorenkonferenz der Universitäten war für den schlimmsten Fall von einem Rückgang der Studienanfänger um 40% ausgegangen. Nun werden es wohl rund 20% weniger. Die Hochschulen für angewandte Wissenschaften rechnen in diesem Sommer sogar mit stabilen oder höheren Einschreibezahlen, erzählt Bernd Kriegesmann, Vorsitzender der Landesrektorinnenkonferenz.
2: Wir hatten gestern und heute an unseren Standorten Bocholt, Gelsenkirchen, Recklinghausen. Erst die Begrüßung und die Hörsäle waren so voll wie im letzten Jahr.
1: Dafür sind die Hochschulen einen neuen Weg gegangen. Sie haben gezielt in benachbarten Bundesländern für ein Studium in NRW geworben. Auch wenn detaillierte Zahlen noch fehlen, wertet Wissenschaftsministerin Ina Brandes von der CDU die Kampagne als Erfolg.
3: Wir wissen aber, dass diese Kampagne eine sehr gute Aufmerksamkeit erreicht hat. Also wir hatten über 160.000 Besucherinnen und Besucher auf der Kampagnenwebseite. Das ist eine sehr, sehr gute Zahl dafür, dass wir das ja auch relativ kurzfristig unternommen haben. Und wir gehen schon ziemlich davon aus, dass das beigetragen hat.
1: Für die Hochschulen ist das neue Semester aber auch eine Art Verschnaufpause. Denn weniger volle Seminare eröffnen Chancen, meint Martin Paul von der Landesrektorenkonferenz der Unis.
4: Für die Studierenden wird es jetzt gerade eben sehr angenehm und auch für die Lehrenden und intensivere Betreuung. Und vielleicht kann man ja daraus etwas lernen für die Zukunft.
1: Das neue Semester bringt für Studierende aber auch altbekannte Probleme mit sich.
5: Ich bezahle über 600 Euro Miete für eine kleine Wohnung und das im Monat schon einmal wegzuhaben, damit ist quasi der Minijob schon weg.
1: Die hohen Lebenshaltungskosten belasten viele Studierende. Zwar verteuern sich laut MLP-Studentenwohnreport die Mieten mancherorts nicht mehr so stark wie in den letzten Jahren, aber der Mietmarkt bleibt trotz geringerer Studierendenzahlen angespannt. Neu ist in diesem Semester ein Gesetz, das Hochschulstärkungsgesetz. Machtmissbrauch und anderes Fehlverhalten kann nun schneller geahndet werden. Gerade Gewerkschaften, Personalräte und auch studentische Vertreter begrüßen diese Klauseln. Nils Lange vom Landesastentreffen.
6: Wir sehen, dass viele dieser Maßnahmen erstmal für uns eine Möglichkeit darstellen, dass dieser Machtmissbrauch angegangen wird. Es gab vorher natürlich auch schon einige Maßnahmen, aber die haben aus unserer Sicht nicht den Erfolg verzeichnen können, den wir uns wünschen würden.
1: Kritiker hatten im Vorfeld vor mehr Bürokratie, einem Nebeneinander von verschiedenen Regelwerken und Vorverurteilungen gewarnt. Ministerin Brandes hofft, dass das neue Semester diese Bedenken ausräumen kann.
3: Was mir immer wichtig ist zu sagen, ist, dass es an Hochschulen nicht mehr oder weniger Leute gibt, die vorhaben, ihre Macht zu missbrauchen, als im restlichen Arbeitsleben auch. Dass wir es denjenigen an der Hochschule eben nur etwas leichter machen, weil Professorinnen und Professoren keinen Vorgesetzten haben aufgrund der Wissenschaftsfreiheit und wir deswegen im besondere Regeln brauchen.
1: Das neue Hochschulgesetz soll die Hochschulen aber vor allem modernisieren und reagiert auf neue Entwicklungen wie KI. All diese Regeln werden nun im neuen Semester zum ersten Mal mit Leben gefüllt.
0: War das wirklich nötig? Diese Frage, die stellt man sich ja öfter mal bei einigen Ausgaben aus der öffentlichen Hand. Ich denke da zum Beispiel an die Kölner Oper. Der Bund der Steuerzahler, der stellt sich diese Frage auch jedes Jahr und veröffentlicht dann die Antworten in seinem sogenannten Schwarzbuch. Heute wurde die neueste Ausgabe vorgestellt und Daniela Junghans aus der WDR-Landespolitik, die hat mal drin geblättert.
7: Wie in jedem Jahr listet der Bund der Steuerzahler auch diesmal wieder Fälle auf, in denen aus seiner Sicht Steuergelder verschwendet wurden. Dazu gehört beispielsweise der Kauf von mehreren Müllwagen in Bielefeld. Die Stadt habe mit Fördermitteln vom Bund 7 Fahrzeuge mit Wasserstoffantrieb angeschafft, die allerdings zum Tanken immer ins 35 Kilometer entfernte Reda-Wiedenbrück fahren mussten, mehrmals pro Woche. Und das, obwohl es eine Wasserstofftankstelle in Bielefeld gab, die für städtische Busse gebaut wurde. Sie hätte man technisch umbauen können, sagt Rick Steinheuer, der Vorsitzende des Bunds der Steuerzahler NRW.
8: Diese Wasserstofftankstelle war aber auch gefördert. Und die Fördermittelvorgaben sahen vor, dass dort eben nur die Busse tanken dürfen und nicht auch Müllfahrzeuge.
7: Nach langen Verhandlungen sei die Bielefelder Tankstelle doch noch so umgerüstet worden, dass dort auch die Müllfahrzeuge betankt werden können. Doch die Stadt hat laut Bund der Steuerzahler inzwischen entschieden, dass ihre Müllautos auf Elektroantrieb umgestellt werden. Insgesamt nennt der Verein in seinem aktuellen Schwarzbuch 17 Fälle von Steuerverschwendung in NRW. Darunter sind hohe Telefonkosten bei der Stadt Aachen, eine 11 Millionen Euro teure abrissreife Halle in Attendorn und auch die erheblich teurer gewordene Kölner Oper samt Werbekampagne zu ihrer Eröffnung.

0: Über den Song hat sich meine Redakteurin hinter der Scheibe gerade sehr gefreut. Ray LaMontagne, Step Into Your Power. Eine sehr schöne Botschaft. 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Im Jahr 1648 beendete der Westfälische Frieden den 30-jährigen Krieg. Das ist ein historischer Friedensschluss gewesen, der heute wieder gefeiert wird mit dem Westfälischen Friedenspreis. Der geht an Personen oder Organisationen, die sich für den Zusammenhalt Europas einsetzen. Heute wird er in Münster verliehen, unter anderem an die NATO. Das ist ziemlich umstritten. Live vor Ort in Münster ist für uns Oliver Steuk. Die Preisverleihung, die läuft ja gerade noch. Was passiert in Münster?
1: Ja, gerade eben hat Mark Rutte die Bühne betreten, NATO-Generalsekretär, der hält gerade seine Dankesrede. Er hat gerade eben den Westfälischen Friedenspreis für die NATO aus den Händen von Bundeskanzler Friedrich Merz entgegengenommen. Und Merz, der sprach in seiner Laudatio auch grundsätzliche Fragen der aktuellen Sicherheitspolitik an. Dabei ging er besonders auf den russischen Angriffskrieg Russlands gegen die Ukraine ein. Und dieser Krieg, sagte Merz, der gehe jeden Europäer etwas an.
2: Denn in der Ukraine steht auch die Sicherheit Europas, unsere Sicherheit, auf dem Spiel. Russland bricht in der Ukraine mit äußerster Brutalität die grundlegendsten Regeln des Völkerrechts und der europäischen Ordnung, die uns bisher geschützt haben. Denn gelingt es nicht, Moskau Einhalt zu gebieten, dann wird sich die russische Kriegsmaschinerie früher oder später auch gegen uns, gegen die NATO, selbst richten.
1: Ja, und gerade deshalb sei ein militärisches Verteidigungsbündnis wie die NATO so wichtig und ein Preis wie dieser so richtig. Militärische Stärke zur Abschreckung und damit eben auch Friedenssicherung. So hatte sich Merz auch schon heute Mittag vor der Preisverleihung geäußert.
3: Die NATO ist seit 3 Generationen die tragende Säule der euroatlantischen Friedensordnung. Sie schützt unsere Freiheit, sie schützt unsere Sicherheit, sie schützt unseren Wohlstand. Sie dient dem Frieden in Europa.
1: Ja, da hatte sich Mark Rutte und Merz, sie hatten sich heute schon im deutsch-niederländischen Chor getroffen, heute Mittag hier in Münster. Das ist so eine Art schnelle Eingreiftruppe der NATO, die eben ihren Sitz hier bei uns hat.
0: Jetzt ist aber die NATO eben ein Militärbündnis und das ist eben das, was so viel Kritik ausgelöst hat. Ob es denn okay ist, einen Friedenspreis zu verleihen eben an ein Militärbündnis. War das in Münster heute auch nochmal Thema?
1: Ja, es gab Proteste und nicht wie sonst bei früheren Preisverleihungen nur Jubel für die Gäste, die hier ankamen. Aber, und da war vielleicht auch das schlechte Wetter ein bisschen schuld dran, von den 5 Demos, die in der Stadt angemeldet waren mit 2000 Teilnehmern, da sind am Ende nach aktuellen Schätzungen der Polizei nur 300 Teilnehmer gekommen. Allerdings waren einige lautstarke Demonstranten darunter. Es gab zum Beispiel Rufe wie Kriegstreiber und Blut an euren Händen. Besonders laut wurde dieser Protest erwartungsgemäß eben als Friedrich Merz vor dem Rathaus vorfuhr. Und bei Mark Rutte wurden die Buhrufe tatsächlich noch lauter.
0: Der Westfälische Friedenspreis, der ist ja mit 100.000 Euro dotiert und wird immer aufgeteilt. Eben dieses Mal geht er zur einen Hälfte an die NATO und die andere Hälfte geht immer an Jugendliche oder Jugendorganisationen. An wen und wofür, ja, geht die andere Hälfte?
1: Ja, die Organisation heißt Socio Movens, die hat ihren Sitz in Dortmund und die Jugendpreisträger, die gehen fast immer ein bisschen unter gegen diese Politprominenz. Socio Movens, das ist ein Jugendnetzwerk, das den christlichen Glauben sozusagen in konkrete Taten umsetzen will. Es gibt viele soziale Projekte in Mittel- und Osteuropa. Kurz gesagt, es geht darum, den Jugendlichen, dass sie Menschen, die sonst aus verschiedenen Gründen eher am Rande stehen, in die Mitte der Gesellschaft holen wollen mit verschiedenen sozialen Projekten. 3 von diesen Jugendlichen durften heute stellvertretend auf die Bühne. Die waren tierisch aufgeregt. Allein dieser Rahmen und diese Öffentlichkeit, die diese Arbeit heute bekommt, das sei eine große Ehre, sagte mir eine Sprecherin von Socio Movens. Die Laudatio auf Socio Movens hat übrigens der Kardinal Michael Czerny aus Kanada gehalten. Das ist der Migrationsbeauftragte des Vatikans.
0: Die Veranstaltung in Münster, die läuft ja gerade noch. Sie haben gesagt, Rutte spricht jetzt gerade. Was passiert denn insgesamt noch heute?
1: Ja, Tradition ist es, dass die Preisträger sich gleich den Bürgern sozusagen vom Balkon des Rathauses aus zeigen. Da gibt's üblicherweise Jubel. Ob der jetzt so traditionell Jubel auslösen wird, dieser Auftritt, da würde ich heute jetzt vielleicht dann nicht so mitrechnen. Auf jeden Fall gibt's anschließend noch ein festliches Abschlussdinner hier um die Ecke im Landesmuseum. Da klingt der Tag dann aus mit so Sachen wie Wildpilzkonsumé, Hirschrücken, Herrencreme, Eis. Also Happy End gibt's aber auf jeden Fall noch.
0: Nur das Beste. Oliver Steuk war das, live aus Münster. Da wird gerade der Westfälische Friedenspreis vergeben, unter anderem an die NATO.
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0: 17.29 Uhr und wir haben 230 Kilometer Stau. Das hier sind die, wo Sie am meisten Geduld brauchen. A1, Euskirchen Richtung Dortmund. Zwischen Köln-Löwenich und Kreuz-Leverkusen-Wester dauert 20 Minuten länger, 10 Kilometer stockender Verkehr. Dann die A2, Dortmund nach Hannover, zwischen Rehren und Bad Nenndorf eine halbe Stunde plus 9 Kilometer Stau. A3, Köln Richtung Oberhausen, zwischen dem Kreuz Breitscheid und Oberhausen-Lierich, 8 Kilometer Stau, das dauert 20 Minuten länger. Dann die A57, Köln Richtung Krefeld, zwischen Kreuz Karst und Kreuz Meerbusch. 20 Minuten mehr, ein Plan, 5 Kilometer Stau. Und hier noch Sperrungen. Zwei Autobahnen sind wegen Bauarbeiten gesperrt. Einmal die A40 in beiden Richtungen, zwischen den Kreuzen Duisburg und Kaiserberg bis nächsten Montag. Und die A52 Richtung Düsseldorf, zwischen den Kreuzen Nersen und Karst bis morgen Abend. Da, wo Sie können, kommen Sie gut durch.
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0: Mit Wiebke Dumpe. Schön, dass Sie auch dabei sind.

0: Na, da war aber einer erleichtert gestern.
1: Ich bin froh, dass wir heute diesen Schritt, diesen ersten wichtigen Schritt gegangen sind zur Stabilisierung des Pflegesystems.
0: Das ist Bundesgesundheitsminister Carsten Linnemann, nachdem sich die Bundesregierung auf einen Gesetzentwurf für erste Änderungen bei der Pflege geeinigt hat. Dieser erste Schritt, von dem er spricht, der könnte aber schon konkrete Folgen haben, zum Beispiel für den Betreuungsdienst von Christine May aus Düsseldorf. Welche konkret und wie sie auf diese Pläne schaut, das besprechen wir jetzt. Hallo Frau May.
2: Ich grüße Sie, Frau Dumpe.
0: Sie haben 14 Angestellte, die sich um 66 Klientinnen und Klienten kümmern. Was genau macht Ihr Betreuungsdienst?
2: Also wir unterstützen Leute zu Hause, also Senioren und psychisch kranke Menschen, die alleine nicht mehr klarkommen und die Hilfe brauchen. Das ist von der Arztbegleitung, einkaufen gehen, vorlesen, essen, kochen, im Haushalt helfen. Die ganze Palette, was früher eigentlich in den Familien stattgefunden hat.
0: Das heißt aber, Sie sind nicht konkret in der Pflege tätig, aber viele Ihrer Patientinnen und Patienten haben Pflegegrad 1. Und laut den Plänen der Bundesregierung soll unter anderem da gespart werden. Es soll ein Betrag wegfallen, der sogenannte Entlastungsbeitrag von 131 Euro in der Pflegestufe 1. Was heißt das ganz konkret für Sie und Ihre Arbeit?
2: Ja, das hat der Herr Linnemann mit seinen Konsorten ja ganz schön gesagt. Also auf dem Papier sieht es erstmal mehr aus. Also dieser Entlastungsbetrag war in diesem Jahr 131 Euro, in den Jahren zuvor oder 125 Euro. Ab 2027 erhöht sich das Ganze, da nennt sich das Ganze Sozialraumbudget. Mhm. Auf dem Papier sind das dann erstmal 175 Euro mehr, aber es muss alles davon bezahlt werden. Das heißt, mein Dienst müsste sich dann vielleicht mit einem, mit anderen Leuten dieses Budget teilen. Und dann muss der Kunde entscheiden, lasse ich mich diesmal vom Pflegedienst waschen oder lasse ich jemanden einkaufen gehen. Das ist die Entscheidung, die dahinter steckt.
0: Okay, und was heißt das dann am Ende ja in der Praxis? Also haben Sie schon das Gefühl, dass die Leute dann sagen, okay, dann haben wir das Geld nicht mehr eben für diesen Betreuungsdienst?
2: Ja, das wird so sein. Also es wird einen Strukturbruch geben, was das niederschwellige Betreuungsangebot anbelangt, weil wir hatten dort bislang mehrere Töpfe, auf die wir zugreifen konnten. Da spielt auch die sogenannte Verhinderungspflege eine recht große Rolle, die nun auch komplett wegfällt. Also das Einzige, was für uns noch übrig bleibt, sind diese 175 Euro pro Monat und davon können Sie nicht leben.
0: Haben Sie denn das Gefühl, dass Betreuungstätigkeiten, so wie Sie sie dann anbieten, ja in der neuen Pflegereform gar nicht mitgedacht werden?
2: Das ist nicht richtig durchdacht worden, was dann passiert, weil es passiert ja dann Folgendes. Die Leute können dann nicht mehr so lange wie jetzt in ihren eigenen vier Wänden bleiben und müssen dann halt früher vielleicht in eine stationäre Einrichtung ziehen, also in Pflegeheim etc. pp. Ich glaube, dass sie das nicht durchdacht haben, sondern ich habe den Eindruck, das ist ja auch keine Reform, sondern das ist Kürzung zulasten derjenigen, die sich nicht wehren können. Die Kosten schlagen in wenigen Monaten in anderer Form dann natürlich bei den Kommunen auf, weil dann muss das Sozialamt für gewisse Dinge aufkommen.
0: Ich würde da ganz konkret gerne nochmal auf die Menschen in Pflegegrad 1 schauen. Was heißt das für die?
2: Die bekommen nichts mehr. Das heißt, da ist Lieschen Müller, die ist bislang von uns bedient worden, dass wir regelmäßig für sie einkaufen gehen, also dass wir den Kasten Wasser rauftragen oder die Milch. Oder auch das sperrige Toilettenpapier, was die meisten Herrschaften, die meisten sind ja nicht mehr so mobil, die gehen dann am Rollator oder sowas. Größere Einkäufe sind dann recht beschwerlich und die müssen dann zukünftig gucken, wie sie klarkommen. Also die können wir dann nicht mehr bedienen, weil einfach kein Geld mehr dafür da ist.
0: Sie haben ja schon angedeutet, dass das früher die Angehörigen gemacht haben. Und wenn wir jetzt drauf schauen, dass die Pflegekassen sparen müssen, damit es sie überhaupt noch geben kann in Zukunft. Ja, ich stelle die Frage mal, würden Sie sagen, da müssen halt einfach die Angehörigen auch wieder mehr machen?
2: Wie soll das gehen? Also ich sage jetzt mal, in so einer Stadt wie Düsseldorf, da haben sie hohe Lebenshaltungskosten, da sind die Mieten hoch, das Leben wird immer teurer, die Inflation ist immer größer, da müssen ja meistens zwei arbeiten und das wird gar nicht gehen. Das ist ja bislang auch nicht gegangen. Und das, was die Regierung vorschlägt, dass das dann vielleicht irgendwelche Pflegedienste in Zukunft machen und Notfall, das ist einfach nur Gewäsch, was da auf dem Papier steht, was gar nicht so richtig zu Ende gedacht ist.
0: Machen Sie sich ganz konkret Sorgen darum, dass Sie Ihren Betreuungsdienst so nicht mehr weiterführen können?
2: Ja, also Stand heute, also wir wissen ja jetzt noch nicht, es ist ja immer noch der Referentenentwurf, es muss ja noch durch den Bundestag und durch den Bundesrat, aber Stand aktuell wird mein Geschäftsmodell so dann nicht mehr fortzuführen sein.
0: Was erwarten Sie von der Bundesregierung?
2: ich erwarte von dieser Regierung nichts mehr. Es tut mir leid, da bin ich durch mit.
0: Harte Worte von Christine May. Sie leitet einen Betreuungsdienst in Düsseldorf und sie guckt ziemlich kritisch auf die geplanten Änderungen bei der Pflege. Danke, dass Sie Ihre Perspektive mit uns geteilt haben.
2: Ich bedanke mich und wünsche Ihnen einen schönen Tag.
0: Das Gespräch, das haben wir vor der Sendung aufgezeichnet. 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

0: Wer im Internet beleidigt wird oder wem digitale Gewalt angetan wird, hat es oft ziemlich schwer, sich dagegen zu wehren. Das zeigen auch prominente Fälle wie der von der Grünen-Politikerin Renate Künast, die sich gegen Beschimpfungen auf Facebook wehrt, oder auch der von Schauspielerin Colleen Fernandes, die gegen gefälschte Profile und Chats in ihrem Namen vorgeht. Im NRW-Landtag ist heute über rechtliche Möglichkeiten diskutiert worden und Klaus Schäffer aus der WDR-Landespolitik hat zugehört. Worum ging es denn da heute ganz konkret?
1: Ja, das ist ja eigentlich ein ganz weites Feld. Die Landesanstalt für Medien des Landes hat 5 Felder benannt in ihrer Stellungnahme heute für diese Sitzung im Landtag. Und das sind einmal Hass, Hetze und Extremismus. Mhm. Also wenn es da Volksverhetzung, Holocaustleugnung, Gewaltverherrlichung oder Ähnliches gibt. Dann jugendgefährdende Inhalte, Pornografie im Wesentlichen, ist ja eigentlich nicht strafbar im Internet, aber es darf eben Minderjährigen nicht zugänglich gemacht werden. Cybergrooming, wenn sich gezielt übers Netz an Kinder und Jugendliche herangemacht wird, um sie zu sexuellen Handlungen zu verleiten. Dann die sexualisierten Deepfakes, das ist relativ neu, wenn mit KI Nacktfotos erstellt werden.
0: Oder also Videos.
1: Gefälschte, ne? Bilder, Videos und sowas. Ja, und weil das so neu ist, ist das strafrechtlich überhaupt noch nicht abschließend geklärt, wie man damit umgeht. Und dann noch, das war mir völlig neu, der Begriff jedenfalls, Sextortion. Da wurde dann auch gefragt, wer von den Abgeordneten das weiß, was das ist.
0: Und?
1: Zwei Hände gingen hoch. Sextortion ist eben der Austausch intimer Bilder. Der kann in Ordnung sein. Wenn das aber dazu führt, dass danach Erpressung stattfindet, dann ist es eben strafbar.
0: Von welchem Ausmaß sprechen wir denn bei digitaler Gewalt eigentlich?
1: Ja, auch da gibt es verschiedene Studien der Landesanstalt für Medien und ich war da erschreckt. Also 95% der Befragten, ganz aktuelle Studie in diesem Jahr, haben gesagt, dass sie häufig bis sehr häufig mit Hassrede in Kontakt geraten. Bei Jugendlichen, jeder zweite Minderjährige hat angegeben, bereits Inhalte im Bereich Pornografie gesehen zu haben, die er lieber so nicht gesehen hätte. Mhm. 13% haben schon Deepfake-Nacktfotos gesehen. Sexting-Nachrichten hat schon fast jeder dritte Jugendliche erhalten. 17% sagen, dass sie da auch schon von Erpressungsversuchen betroffen waren, also auch ziemlich viel. Und jeder fünfte hat schon Cybergrooming-Versuche erlebt.
0: Im Medienausschuss sind heute auch Menschen als Sachverständige eingeladen gewesen, die eben digitale Gewalt oder Hass oder eins der anderen Felder, die Sie genannt haben, erlebt haben. Was haben die berichtet?
1: Ja, da war zum einen Colleen Fernandes im Ausschuss. Das ist ja die Schauspielerin und Moderatorin, die Vorwürfe gegen ihren Ex-Mann Christian Ulmen veröffentlicht hatte, wonach der Fake-Profile in ihrem Namen erstellt haben soll und darüber Pornografie verbreitet habe. Mhm. Juristisch ist der Fall noch nicht geklärt. Es gilt also die Unschuldsvermutung. Aber Colleen Fernandes schilderte ihre Erfahrungen auch mit den großen Plattformen, wenn es darum geht, gegen solche Darstellungen vorzugehen. Und sie betonte dabei, wie wichtig es ist, das Thema überhaupt in die Diskussion gebracht zu haben, weil das lange überhaupt nicht wirklich wahrgenommen wurde.
0: Mhm.
1: Und dann war da auch Georgine Kellermann eingeladen, ehemalige WDR-Journalistin. Sie hat sich vor einigen Jahren als Frau geoutet. Zuvor war sie unter dem Namen Georg Kellermann, unter anderem viele Jahre Auslandskorrespondent oder auch Studioleiter in Essen. Und seit ihrem Outing, erzählte Georgine Kellermann mir vor der Sitzung, erlebt sie fast täglich Hassattacken im Netz.
2: Die Hater kommen schnell aus den Höhlen und setzen dann quasi ihre Aufrufe zur Gewalt, Beleidigungen. Das geht hin bis zu Sätzen wie für euch nur noch Zyklon B, das heißt also übersetzt, ihr gehört vergast.
1: Ja, wenn man das hört, kann man sich vorstellen, dass sowas an jemandem zehrt und dass es da auch psychologische Hilfe und Beratung braucht, um das überhaupt durchzustehen.
0: Warum ist es denn für Opfer von digitaler Gewalt oder eben Hass und Hetze so schwer, gegen mutmaßliche Täter vorzugehen?
1: Ja, das ist so eine Mischung aus Gesetzeslücken und auch Unwillen, vor allem bei den Plattformen.
0: Ja.
1: Georgine Kellermann und auch Colleen Fernandes, die schilderten, dass bei Meta, also dem Betreiber von Instagram und Facebook, aber auch bei X zwar die Möglichkeit grundsätzlich besteht, solche Postings auch anzuzeigen, aber in der Regel passiert da nichts weiter. Dann kommt irgendwann eine Nachricht zurück, wir haben da nichts Relevantes entdecken können. Das Beispiel, was sie gerade genannt hatte, die Zyklon-B-Vergasung, In Deutschland wäre das ein Fall von Volksverhetzung, aber die Plattformen kommen ja aus den USA und dort ist das nicht strafbar. Das fällt unter freie Meinungsäußerung und manchmal ist Georgine Kellermann da schon ziemlich verzweifelt, will sich aber nicht einschüchtern lassen, weil ihr das Eintreten für ihre Lebensweise so wichtig ist.
2: Sichtbarkeit, auch als ein queerer Mensch, ist unendlich wichtig, weil da draußen gibt es so viele queere Menschen, die sich nicht trauen, sie oder ihr Leben zu leben. Und ich finde, wenn man da ein Beispiel sein kann, dann

0: schlägt das jeden Hasskommentar.
1: Das ist ziemlich stark, was sie da sagt. Was kann Nordrhein-Westfalen denn überhaupt eigenständig ändern, wenn das Ganze ja ein weltweites Problem ist?
2: Ja, es gibt da eigentlich zwei Wege. Zum einen kann natürlich jedes Bundesland und damit auch Nordrhein-Westfalen über den Bundesrat Druck ausüben, Gesetze zu ändern oder zu verschärfen. Und Georgine Kellermann ist zum Beispiel dafür, über die EU dann nach Wegen zu suchen, die Plattformen da zu treffen, wo sie am empfindlichsten sind, beim Profit.
0: Wenn ein Unternehmen mit Hass Geld verdient, dann können wir in etwa abschätzen, wie viel Geld das ist. Und dieses Geld sollten wir abschöpfen und damit die Ermittlungsbehörden ausstatten, Staatsanwaltschaften, mehr Polizei, Cyberpolizei und so weiter, um gegen diese Kriminalität, das ist ja was Kriminelles, um gegen diese widerliche Kriminalität vorzugehen.
2: Ja, und dann kann man natürlich auch darüber reden, die Ermittlungsbehörden zu stärken. Macht es zum Beispiel Sinn, eine eigene Schwerpunktstaatsanwaltschaft zu bilden? Ja, und der große Bereich Prävention, also vor allem auch Eltern und Jugendliche in ihrer Medienkompetenz zu stärken. Und ein solches Projekt, das wurde auch herausgestellt in der Sitzung, gibt es gerade bei der Landesanstalt für Medien. Die hat nämlich einen Podcast gestartet, in dem es um digitale Gewalt und Vorbeugung geht. Moderatorin ist da übrigens Colleen Fernandes.
1: Wie passend. Klaus Schäffer hat berichtet über die Diskussion im Medienausschuss hier bei uns im NRW-Landtag zum Thema digitale Gewalt. Danke für den Einblick. Welchen Journalismus braucht unsere Gesellschaft heute und auch in Zukunft? Darum geht es seit heute in Bonn. Da läuft noch bis Samstag das Be Future Festival für Journalismus und konstruktiven Dialog. Und ja, da tauschen sich viele Medienmenschen aus, aber im Grunde können Sie alle mitdiskutieren, denn der Großteil der angebotenen Veranstaltung, der ist kostenlos und auch frei zugänglich. Was Sie da erwartet und worüber diskutiert wird, darüber spreche ich jetzt mit WDR-Medienredakteurin Marta Wilczynski. Was genau ist denn dieses Be Future Festival?
3: Ja, die Veranstalter bezeichnen es wirklich explizit als keine Fachkonferenz, sondern als eine Veranstaltung mit Stadtfestcharakter. Und auch wenn es heute erst einmal mit dem fachlichen Teil gestartet ist, kommt ab morgen wirklich das Stadtfest hinzu. Also der komplette Bonner Münsterplatz ist diesem Festival gewidmet. Und da gibt es viele Zelte und so Infoboxen von Verbänden, von Medien, also zum Beispiel der Deutsche Journalistenverband ist dabei, die Bundeszentrale für politische Bildung, die Deutsche Welle, der Generalanzeiger mit einem Dialoggarten und auch der WDR mit einem Infocube. Und da gibt es eben Workshops, Diskussionsrunden, Vorträge, die größtenteils eben für alle zugänglich sind.
1: Vielleicht können wir mal auf das Programm schauen. Was sind denn Themen, die dann da diskutiert werden?
3: Also klar, es gibt da schon viele Fragen, die vor allem uns Medienschaffende umtreiben. Also wie verändert sich die Arbeitswelt im Journalismus? Wie können wir Medien bei großen Recherchen kooperieren? Wie können wir konstruktiv berichten? Aber dann gibt es da eben dieses sehr breite Angebot an Themen, die eben uns alle auch im Alltag betreffen. Also wie können wir Fake News erkennen? Welche Macht hat Social Media? Das haben wir ja eben gehört. Welchen Einfluss hat Desinformation auf unsere Demokratie? Und nicht zuletzt, wie verändert KI unsere Medienwelt?
1: Künstliche Intelligenz ist ja generell auch gerade ein sehr aktuelles und sehr großes Thema. Wie wird das denn aus Sicht der Medien wahrgenommen und auch diskutiert?
3: Also wenn ich mir das Programm des Festivals anschaue, wird klar, dass es ein Festival für konstruktive Ansätze ist. Also da wird viel darüber nachgedacht, wie man KI wirklich gut nutzen kann im Medienalltag, zum Beispiel für Recherchen, für Optimierung von Prozessen. Aber wenn wir das Bild ein bisschen weiter aufmachen, dann gehen natürlich mit KI auch viele Sorgen und Ängste einher. Also das geht dann eben von Fakes, aber dann auch zu der Frage, wie verändert das den journalistischen Arbeitsalltag? Und schauen wir mal auf den Medienstandort Köln. Da sind zum Beispiel auch Meldungen von Stellenabbau oft mit dann einer Ankündigung von KI-Ausbau verbunden. Also RTL hat binnen weniger Monate 1.100 Stellen abgebaut, sagt aber auch zugleich, ja, man versucht jetzt sogar mit KI gewisse Sendungen zu gestalten. Der Kölner Stadtanzeiger hat gerade 57 Stellen gestrichen und sagt, man will KI nutzen, um gewisse Prozesse zu optimieren. Es gibt dann aber auch eben Experten und Expertinnen, die sagen, KI wird da aber nicht die Rettung sein.
4: Dieses Versprechen dieser Wunderwaffe, ja, die eben Qualität, Schnelligkeit und günstig zusammenbringt, das ist wie so, das widerspricht zum Naturgesetz.
3: Ja, also das war Maria Exner, das ist die Direktorin von Publix, einer Dachorganisation für Journalismus und Öffentlichkeit in

0: Berlin. Wir haben sie auf der Republika in Berlin getroffen mit dem Medienmagazin, wo sie eben einen Vortrag zu KI gehalten hat. Und sie stützt diese These eben auch auf Untersuchungen, also wo Forschende in Redaktionen gegangen sind, die eben schon mit KI arbeiten.
1: Dass eben keine kreative Arbeitszeit frei wird, sondern die Vor- und Nachbereitung der KI-Implementierung einfach wahnsinnig viel Zeit frisst. Und es ist Arbeit, die da gemacht wird, die auch eher langweilig, sehr routinebehaftet, also jetzt auch keine Arbeit ist, die man jetzt mit dem, was man denkt, was Journalistinnen im Alltag machen sollten, unbedingt assoziiert.
0: Ja, also diese Hoffnung, dass KI dem Journalismus quasi die unliebsamen Arbeiten abnimmt und dann viel Raum für kreativ frei wird, den kann sie nicht so unterstützen. Und trotzdem ist KI natürlich etwas, wo wir jetzt in dieser digitalen Welt auch nicht dran vorbeikommen.
2: Eben, also alles ist so ein bisschen im Wandel. Da muss man irgendwie schauen, welche Konzepte gibt's denn?
0: Ja, also auch der WDR selber, wenn wir mal auf uns gucken, hat ja gerade frisch angekündigt, dass es unser Ziel ist, bis 2030 mindestens 45% unserer Ressourcen ins Nonlineare zu investieren, also ins Digitale. Also das können eigene Apps sein, das können eben Streaming-Angebote sein. Aber was auch nicht nur uns als WDR umtreibt, sondern Medien generell, ist auch die Frage der Sichtbarkeit. Wie erreicht man die junge Zielgruppe? Wie geht man zum Beispiel auch mit Social Media um? Wir haben es ja eben gehört, es sind die Plattformen, die eine sehr große Macht haben, wo nicht mehr Redaktionen entscheiden, was wichtig ist, was angezeigt wird, sondern dass eben Algorithmen Dinge pushen, die polarisieren, die vielleicht auch nicht stimmen. Und das ist tatsächlich eine wirklich immense Zukunftsaufgabe für die Medien. Wie können wir es schaffen, digital sichtbar zu sein, digital teilzunehmen, uns digital nicht abhängen zu lassen und trotzdem vertrauensvoll weiter zu berichten.
2: Ja, diese Vertrauensfrage, um die wird's gehen im Lokalzeit-Stadtgespräch am Samstag, den 3. 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Findet statt im Dialogzelt des B-Future Festival. Das ist das große weiße Kuppelzelt, kaum zu übersehen. Da können Sie hinkommen und mitdiskutieren. Sie können natürlich auch jetzt schon Ihre Meinung loswerden per Mail an stadtgespräch@wdr.de. Übertragen wird die Debatte live am Samstag ab 10 Uhr. Hier auf WDR 5.

Freekind mit Good News. Von Good News, davon haben wir immer mal wieder welche hier bei WDR 5. Das hier ist aber nur eine, wenn man bereit ist, in die Zukunft zu gucken. Die A59 bei Düsseldorf, die

0: wird nämlich saniert. Zu viele Betonplatten sind da kaputt. Das Risiko zu groß, die so zu lassen, wie sie ist. Dafür muss sie aber gesperrt werden. Und zwar ab morgen A59 für 8 Monate zwischen Monheim und dem Dreieck Düsseldorf Süd. Viele kennen solche Sperrungen schon aus dem Sommer. Da ging es in Richtung Leverkusen und da gab es oft Staus im Düsseldorfer Feierabendverkehr auf den Ausweichrouten. Und da ist es nur verständlich, dass sich einige jetzt auch wieder Gedanken machen, dass es dann gerade morgens durch ihre Stadtteile wieder nur Stop and Go geben wird.
1: Noch rollt der Verkehr wie an diesem Morgen zwischen Langenfeld und Düsseldorf. Doch Volker Grabosch und Carsten Erkelenz schauen mit Sorge auf den Beginn der morgigen Vollsperrung der A59. Sie wohnen in Düsseldorf-Hellerhof an einer der lokalen Ausweichrouten und engagieren sich im örtlichen Bürgerverein. Carsten Erkelenz.
2: Natürlich deutlich längere Wege. Man muss früher losfahren, man muss Glück haben, dass man überhaupt durchkommt. Diejenigen, die gar kein Auto haben, ausweichen auf die öffentlichen Verkehrsmittel, haben auch das Problem, nicht weiterzukommen. Und da muss man sich natürlich Zeit nehmen.
1: Insgesamt 14 Bedarfsampeln wurden an den Umleitungsstrecken aufgestellt, um sie je nach Verkehrslage so steuern zu können, dass möglichst wenig Rückstaus entstehen. Viele Pendler sind wegen der anstehenden Autobahnvollsperrung allerdings jetzt schon genervt.
3: Ja, das ist eine Katastrophe. Also der Weg zur Arbeit wird auf jeden Fall richtig schlimm und richtig lange dauern.
4: Haben Sie schon Alternativen überlegt?
3: Nee, ich werde mal gucken, wie das nächste Woche läuft.
5: Ja, es ist eine Notwendigkeit. Man muss es halt machen und da muss man halt auch mal etwas, Unbequemes in Anspruch nehmen.
4: Wie stellen Sie sich darauf ein?
5: Ich fahre halt einfach großräumig drumherum.
6: Man kann gar nicht durch und auch als Bewohner, die fahren alle in die Seitenstraßen. Das ist gar nicht gut. Also ich finde das doof, dass man immer als Berufstätiger bestraft wird.
1: Weil viele Betonplatten auf der A59 kaputt sind, kann die Sanierung nicht aufgeschoben werden, sagt die Autobahn GmbH. Für sie ist das jetzt die bestmögliche Regelung. Viele Anwohner hätten sich aber eine Verschiebung gewünscht, weil noch bis Dezember auch die parallel laufende S6 gesperrt ist und damit eine Bahnalternative für Pendler wegfällt. Diese Überschneidungen sollten aber gerade nicht mehr passieren, hat der NRW-Verkehrsminister Oliver Krischer zuletzt immer wieder betont. Stichwort bessere Baustellenkoordination. Warum das hier nicht geklappt hat? Auf Nachfrage des WDR schiebt das Verkehrsministerium die Verantwortung ein Stück weiter.
7: Die Sanierung der A59 musste wegen des massiv verschlechterten Zustands der Betonfahrbahn vorgezogen werden. Daraufhin hat unser Ministerium unter Leitung des Staatssekretärs alle Akteure an einen Tisch gerufen, auch die Vertreterinnen der betroffenen Kommunen an der A59, um eine für alle am wenigsten belastende Lösung zu finden. Obwohl die Autobahn und die S6-Sanierung Bundesangelegenheiten sind. Im Konsens mit allen Beteiligten kam nur die Vollsperrung ab Oktober in Frage.
1: Autofahrer sollen die Vollsperrung am besten weiträumig umfahren, über die umliegenden Autobahnen A542, A3 und A46. Die lokalen Umleitungen führen unter anderem durch Langenfeld und den Düsseldorfer Süden. Die Stadt Düsseldorf hat wegen der Vollsperrung mehrere Schnellbuslinien ausgeweitet. Doch auch die müssen sich im Zweifel dann alle mit in den Stau stellen. Daniel Schott ist davon wenig begeistert. Er betreibt einen Pflegedienst im Düsseldorfer Süden und muss täglich fast 100 Patienten betreuen.
8: Wir haben viel längere Wege. Das bedeutet auch, dass wir mehr Personal einsetzen müssen. Wir müssen also eine Runde zusätzlich fahren. Wir hoffen, dass es nicht so schlimm wird, aber wir kennen das ja und denken, dass sogar jetzt diesmal es etwas mehr wird als vorher.
1: Auch auf den umliegenden Autobahnen dürfte es erstmal voller werden, etwa auf der A46 in Richtung Düsseldorf. Die Anwohner vom Bürgerverein Hellerhof bleiben aber trotzdem optimistisch. Volker Grabosch.
9: Ich denke mal, das wird sich nach Eintritt der Vollsperrung so ein bisschen zurechtruckeln müssen. Jeder wird dann so seinen Weg finden. Besser ist natürlich, man versucht trotz alledem auf die öffentlichen Verkehrsmittel umzusteigen, insbesondere die Schnellbusse habe ich selber eigentlich als sehr angenehm und auch manchmal, nicht immer, als tatsächlich schnell erlebt. Schneller jedenfalls als der Schienenersatzverkehr.
1: Für viele Pendler durch Langenfeld und den Düsseldorfer Süden dürfte es trotzdem erstmal wieder eine Geduldsprobe werden.
0: Peter Hild über die Sperrung der A59 zwischen Monheim und Dreieck Düsseldorf Süd ab morgen. Europa will ja unabhängiger werden von Ländern wie den USA oder China, auch im Digitalen. Deshalb brauchen wir mehr Rechenzentren. Das finden viele aber nicht so gut. Die Dinger sind riesig, verbrauchen eine Menge Strom und Wasser. Und es gibt auch Forderungen nach klaren Regeln für Rechenzentren. Unter anderem, darum geht's gleich im Politikum. Das ist der Meinungspodcast hier bei WDR 5. Den gibt's heute mit Caroline Kurz. Das Westblick-Team ist dementsprechend raus für heute. Tschüss, bis bald. Ich bin Wiebke Dumpe.

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4: Die Nachrichten mit Katrin Baumhöfer. Guten Abend.
5: Einigkeit in der NATO ist die Grundlage unserer Sicherheit. 32 Alliierte, 1 Milliarde Einwohner, über 50% der Weltwirtschaft. Zusammen sind wir die stärkste Militärmacht der Geschichte.
4: Bundeskanzler Merz hat die Bedeutung einer starken NATO für Frieden und Sicherheit in Europa betont. Er hielt in Münster die Lobrede auf das Militärbündnis, das mit dem Westfälischen Friedenspreis ausgezeichnet wurde. Marco Poltronieri berichtet.
6: Merz griff in der Frage, ob der Friedenspreis an die NATO gerechtfertigt sei, Russland scharf an. Dort herrsche eine gewalttätige Haltung, die man seit fast 5 Jahren im Krieg gegen die Ukraine sehe. Die NATO dagegen garantiere Frieden, auch bei uns, und das seit Jahrzehnten. Das sahen Demonstranten vor dem historischen Rathaus anders. Bei der Begrüßung der Gäste beschimpften sie Merz und die NATO unter anderem als Kriegstreiber. Völlig unumstritten dagegen die Preisvergabe an Socio Movens. Das Jugendnetzwerk aus Dortmund bringt in Osteuropa soziale Projekte auf den Weg und engagiert sich für Bedürftige.
4: Der Bundesgerichtshof in Karlsruhe hat Preiserhöhungen bei Amazon Prime gekippt. Es geht um das Abo unter anderem für schnelle Lieferungen ohne zusätzliche Kosten. Amazon hatte das Abo vor 4 Jahren verteuert. Bei Jahresabos waren es gut 20 Euro mehr. Dagegen hatten die Verbraucherzentralen geklagt. Was Amazon-Kunden jetzt tun können, berichtet Klaus Hempel aus Karlsruhe.
7: Ja, nach diesem Urteil kann jeder Kunde von Amazon Prime, der seinen Vertrag damals nicht gekündigt hat, von Amazon Geld zurückfordern. Jeder Kunde kann sich nun auf dieses BGH-Urteil berufen. Wie viel Geld ein Kunde zurückverlangen kann, das hängt davon ab, ob er einen Monats- oder Jahresbeitrag zahlt.
4: Die katholische Kirche will sich dem Erfolg der AfD entgegenstellen. Das kündigte der Vorsitzende der Bischofskonferenz, Bischof Wilmer aus Münster, beim Abschluss der Herbstvollversammlung in Fulda an. Aus Fulda Michael Pförtner.
8: Die Bischöfe wollen Zeit und Raum schaffen, um den Menschen zuzuhören, die die AfD wählen. Nicht in dem Sinne, dass die katholische Kirche mal wieder eine Ansage mache, so der Bischof, sondern um von ihren Ängsten und Nöten zu erfahren und ihnen dann mit der biblischen Botschaft und Argumenten aus der katholischen Soziallehre zu antworten. Problem sei, dass in den Bistümern fast kein Kontakt zu AfD-Wählern herrsche, da diese in der Regel zu ihrer Wahlentscheidung schweigen würden, so Bischof Wilmer. Erschreckend sei jedenfalls die hohe Zahl von 30% Katholiken unter den AfD-Wählerinnen und Wählern.
4: Weitere Meldungen im Überblick. Bundesverteidigungsminister Pistorius hat angekündigt, dass die Bundeswehr ein Drohnenregiment bekommt. Der Verband werde aus bis zu 600 Soldatinnen und Soldaten bestehen. Hintergrund der Entscheidung sind Erfahrungen aus dem Ukraine-Krieg, in dem Drohnen immer wichtiger geworden sind. Die EU-Innenminister haben eine rechtliche Grundlage für Abschiebezentren in Ländern außerhalb der EU geschaffen. Menschen sollen in Länder abgeschoben werden können, die sie noch nie betreten haben, auch gegen ihren Willen. Als mögliche Standorte werden Ruanda und Uganda gehandelt. Die Abschiebezentren sind umstritten. Kritik kommt etwa von Menschenrechtsorganisationen. In Duisburg gehen die Ermittlungen zu einem mutmaßlichen Geldwäschenetzwerk weiter. Nach der Großrazzia gestern werten Ermittler jetzt zum Beispiel beschlagnahmte Unterlagen, Laptops und Handys aus. Unter den Beschuldigten sind auch 3 Mitarbeiter der Stadt und ein Polizist. Es gibt den Verdacht, dass 3 von ihnen sensible dienstliche Daten an Außenstehende weitergegeben haben. Seit Mitternacht gilt wieder der sogenannte Tankrabatt. Sprit soll so um 17 Cent günstiger werden, wenn die Mineralölkonzerne den Steuernachlass weitergeben. Bisher scheint das zu funktionieren. Auch nach 12 Uhr heute Mittag, wo die Preise immer am höchsten sind, kosteten Diesel und Benzin laut

0: ADAC bis zu 15 Cent weniger als gestern.
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0: Die neue Kommissarin des Kölner Tatort steht fest. Die Schauspielerin Ricarda Seyfried wird Klaus Behrendt im Ermittlungsteam ablösen. Die Dreharbeiten für ihren ersten Fall laufen gerade. Theresa Fröhlich berichtet.
2: Seit 1997 gibt es erstmals einen Wechsel im Kölner Ermittlungsteam. Max Ballauf geht. An die Seite seines Kollegen Freddy Schenk kommt Merle Rautenberg als Kriminalhauptkommissarin. Ricarda Seyfried war bereits 2020 schon mal in einem Kölner Tatort zu sehen, damals noch als Zivilistin. Die Münchnerin hat Schauspielschulen in London und München besucht und ist seitdem unter anderem bekannt aus Polizeiruf 110 und der ZDF-Serie Push.
0: Das Wetter in Nordrhein-Westfalen. In Westfalen regnet es auch heute Abend weiter, sonst gibt es auch trockene Phasen. Die Temperaturen weiterhin mild bei Höchstwerten um 18 Grad. In der Nacht zieht der Regen nur langsam ab. Zum Morgen bildet sich Nebel bei Tiefstwerten von 14 bis 7 Grad. Morgen früh örtlich noch neblig, später mehr Wolken als Sonne, es bleibt aber trocken. In Schleiden bis 18 Grad, in Rheine bis 19 und in Castrop-Rauxel bis 20 Grad. Das war WDR aktuell. WDR 5, die Verkehrslage. A2 Dortmund Richtung Hannover, zwischen Gütersloh und Bielefeld-Ost etwa 30 Minuten plus, 6 Kilometer Stau nach einem Unfall. A4 Aachen Richtung Köln, zwischen Frechen-Nord und Köln-Klettenberg etwa 30 Minuten plus, 6 Kilometer Stau. A52 Düsseldorf Richtung Essen, zwischen Tiefenbruch und Essen-Kettwig etwa 20 Minuten plus, 7 Kilometer Stau. A57 Köln Richtung Krefeld zwischen Kreuz Karst und Kreuz Meerbusch etwa 30 Minuten plus 6 Kilometer Stau. Außerdem sind folgende Autobahnen wegen Bauarbeiten gesperrt. Die A40 in beiden Richtungen zwischen den Kreuzen Duisburg und Kaiserberg bis nächsten Montag und die A52 Richtung Düsseldorf zwischen den Kreuzen Neersen und Karst bis morgen Abend.
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3: Künstliche Intelligenz tötet uns vielleicht alle bis 2030. Aber wenn nicht, frisst sie immer mehr Strom und andere Ressourcen. Ich spreche gleich mit einem Mann, der sich dagegen wehrt. Seine Bürgerinitiative hat ein geplantes KI-Rechenzentrum mit angegliedertem Gaskraftwerk vorläufig ausgebremst. Wir reden drüber. Anschließend am Küchentisch geht's um die Linkspartei in Berlin und ihre mögliche Zusammenarbeit mit SPD und Grünen. Kollege Christoph von Marschall sieht das sehr skeptisch. Warum? Hören Sie nachher. Und davor muss ich mich bei allen Fans von internationalen Friedenspreisen unbeliebt machen.
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3: Willkommen erstmal, ich bin Caroline Kurz und ich finde, dass Friedenspreise insgesamt ziemlich nutzlos sind. Nehmen Sie zum Beispiel den Westfälischen Friedenspreis, der heute in Münster an die NATO verliehen worden ist. An ein Militärbündnis also. Hallo! André Vielstätte, Ideengeber der Westfälischen Friedenskonferenz, glaubt offenbar, er kann es erklären.
4: Ich bin fest davon überzeugt, dass wir mehr gesellschaftliche Debatte darüber brauchen. Was braucht Frieden heute? Und wir sind davon überzeugt, es braucht starke Bündnisse, auch Verteidigungsbündnisse.
3: Ja, aber mit einer ähnlichen Logik könnte man auch sagen, Frieden braucht den Krieg als Gegenmodell, damit man ihn wieder mehr schätzt. Vielleicht denken deshalb auch Kriegsanzettler wie Donald Trump, dass sie doch auch mal so einen Preis verdient hätten. Warum nicht gleich den berühmtesten? Den will er doch mit so viel Nachdruck haben.
5: I can't think of anybody in history that should get the Nobel Prize more than me, and I don't want to be bragging.
3: Zu Deutsch, ich wüsste keinen in der Geschichte, der den Friedensnobelpreis mehr verdient als ich. Keiner sonst hat Kriege beendet. Obama hat den Preis kurz nach Amtsantritt bekommen und weiß selbst nicht warum. Der letzte Punkt ist interessant. Womit hatte Barack Obama nach 9 Monaten Amtszeit diese Auszeichnung verdient? Wird sie strategisch vergeben, um Leute moralisch zu verpflichten? Trifft das auch auf den Westfälischen Friedenspreis an die NATO zu? Aber zu was soll sich das Bündnis verpflichtet fühlen? Den Frieden in aller Welt zu wahren? In einem Jahr, in dem ein NATO-Land, nämlich die USA, offen mit dem Gedanken gespielt hat, ein anderes, nämlich Dänemark, anzugreifen? Wie war das noch? Großer, orangener Friedensengel?
5: We need Greenland for national security.
3: Er sagt, dass die USA Grönland aus Sicherheitsgründen benötigen und dass er davon ausgeht, dass sie es auch kriegen werden, auf die eine oder andere Weise. Da Trump das wichtigste Mitgliedsland der NATO repräsentiert, hat er indirekt seinen Friedenspreis jetzt also bekommen. Sollen wir da gratulieren? Ich bitte Sie.
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1: Dass künstliche Intelligenz die Macht haben könnte, uns alle innerhalb weniger Jahre zu vernichten, haben wir rauf und runter in den Nachrichten gehört. Ich muss ehrlich sagen, dass ich diesen Gedanken immer noch ziemlich abstrakt finde. Aber hier kommt was sehr Konkretes. Künstliche Intelligenz verbraucht jetzt schon enorme Mengen an Strom. Im vergangenen Jahr waren es global 90 Terawattstunden. Das entspricht dem Energieverbrauch von ganz Belgien. Und für die Kühlung der Rechenzentren weltweit sind schon Billionen Liter Wasser eingesetzt worden. Das Ostdeutsche Energieforum hat sich heute unter anderem mit der Frage beschäftigt, ob KI-Rechenzentren Wachstumsmotoren oder Belastungen sind. Ich bin jetzt mit einem Mann zum Gespräch verabredet, der verhindern will, dass in seiner Gemeinde ein riesiges Rechenzentrum samt zugehörigem Gaskraftwerk gebaut wird. Thomas Schad ist einer der zwei Sprecher der Bürgerinitiative Clean Air Maintal. Tag, Herr Schad.
2: Schönen guten Tag, Frau Kurz.
1: Die Branche, mit der Sie sich da anlegen, kann ja vor Kraft und Geld kaum laufen. Wie wollen Sie langfristig gegen die gewinnen?
2: Ja, indem wir die Fakten, die Tatsachen richtig einordnen, ins Verhältnis setzen zu der Gesamtentwicklung und eben aufzeigen, wie man die KI und die Digitalisierung zielführend besser möglicherweise nutzen kann. So wie wir das jetzt hier vor Ort hatten in Maintal mit diesem Gaskraftwerk als Insellösung, ein fossiles Gaskraftwerk, was rund um die Uhr unter Volllast gelaufen wäre, obwohl tagsüber auch grüner Strom zur Verfügung stünde, das ist nicht sehr effizient, zumal der Wirkungsgrad dieser Gasmotoren bei rund 43% liegt. Das heißt, das Allermeiste verpufft tatsächlich als Wärme.
1: Sie haben ja als Bürgerinitiative schon erreicht, dass jetzt erstmal gestoppt ist und erstmal nach anderen Energieformen gesucht wird. Aber wenn Privatmenschen sich dagegen wehren, dass in ihrer unmittelbaren Umgebung irgendwas Großes gebaut wird, steht schnell der Vorwurf des Egoismus im Raum. In Ihrem Fall nach dem Motto, Rechenzentren brauchen wir schon, aber wir wollen die nicht von unseren Gärten aus sehen. Was antworten Sie da?
2: Also das ist schon mal ein Totschlagargument. Ich bin ein Stück weit in der Nähe, das ist richtig, aber ich hätte sonst nie Kenntnis davon bekommen. Würde ich weit weg wohnen, würde man auch sagen, was mischst du dich jetzt hier ein? Du bist ja eh nicht betroffen. Ja, das ist das andere. Zum anderen sprechen die Fakten für sich. Ich habe mich schon immer interessiert für aktuelle Entwicklungen. Auch in meinem Unternehmen war ich da sehr aktiv. Und wenn ich gemerkt habe, dass da was aus dem Ruder läuft, ist es auch eine Speak-up-Culture, die dazugehört, sich mit seinem Know-how einzubringen und auf Missstände hinzuweisen. Wir bleiben dicht an der Sache und wir ordnen nur die Fakten ein.
1: Die Bürgermeisterin von Maintal will ja, dass das Rechenzentrum kommt. Nicht nur, weil das Industriegebiet, wo der Bau geplant ist, aktuell brach liegt, sondern auch, weil die Bundesregierung vorhat, die Standorte von Rechenzentren stärker an der finanziellen Wertschöpfung zu beteiligen. Das verzögert sich natürlich, solange das Projekt aufgehalten wird.
2: Ja, aber das ist nicht unser Fehler. Man hätte es vielleicht anders initiieren sollen, etwas smarter vielleicht, kleiner in die Dimensionierung, auch gucken, was machbar ist. Man kann nicht ein Projekt anfangen und die Ressourcen sind nicht vorhanden. Ist die falsche Reihenfolge. Vielleicht dann ein anderer Standort. Erstens, zweitens, das Ding eine Nummer kleiner und vor allem nicht mit dieser Technologie. Das ist ganz klar, da gibt es andere Wege.
1: Welche denn?
2: Ja, man müsste erstmal die Energie besser nutzen, die täglich verpufft, die man nicht speichert, die praktisch, ich sag mal salopp, vernichtet wird. Das ist eine ganze Menge in der Bundesrepublik. Das sind mehrere Gigawattstunden am Tag. Hier wurde schlicht und ergreifend viel zu groß geplant mit 170 Megawatt. Das war klar, dass das nicht geliefert werden kann. Würde man das eine deutliche Nummer kleiner machen, würde man mit Sicherheit früher Strom bekommen. Wir wissen das von anderen Standorten bei uns in Maintal. Da liegen 10, 20 Megawatt zum Beispiel an Leistung verfügbar. Und da muss man sich nach den Fakten richten oder nach den Gegebenheiten und eben nicht mit einem eigenen Gaskraftwerk als Insellösung kommen, wo eigentlich die gesamte Stromwirtschaft nichts davon hat, weil die könnten nie in das Netz einspeichen. Es würde nicht zur Resilienz beitragen etc. Also extrem ineffizient und von massiven Auswirkungen, zumal nicht auf dem neuesten technischen Standard.
1: Jetzt ist das ja so, dass Frankfurt schon seit 2022 ein Konzept zur Ansiedlung von Rechenzentren hat und das Land Hessen bietet einen Leitfaden für die Kommunen. Wem machen Sie denn jetzt den Vorwurf, wenn Sie sagen, das ist schlecht gesteuert, schlecht geplant, schlecht überlegt?
2: Ja, die Kommunen sind zum einen erstmal ein Stück weit überfordert. Wir haben ja eine deutliche Asymmetrie, die man erkennen muss. Also auf der einen Seite der Vorhabenbetreiber, der das Rechenzentrum bauen möchte mit dem Planungsbüro. Die haben einen sehr großen Wissensvorsprung, die haben sehr viel Geld, sehr viel Kapital. Die können auch Fachleute ihrer Seite hinzuziehen. Und die Kommunen sind da eher schlecht aufgestellt. Sie haben keine Sachen, Fachkenntnis, oft klamme Kassen. Die sind ein Stück weit tatsächlich überfordert. Dann kommt die Hessische Landesregierung natürlich ins Spiel mit ihrem Leitfaden. Am Ende überlässt es sie den Kommunen, dass die das vor Ort abwickeln. Dieser Leitfaden ist ja ganz schön, aber sie bräuchten tatsächlich Fakten.

0: fachliche Unterstützung der Landesregierung. Es müsste eine Lenkung her, um auch regional die Ansiedlung von Rechenzentren geschickter, ich sag mal, zu verteilen und in Einklang zu bringen mit der gesamten Infrastruktur. Und so kommt es zur Konzentration und man weicht dann auf Gemeinden aus, in umliegenden Bezirken, die damit am Ende überfordert sind.
1: Ihre ganze Region, das Rhein-Main-Gebiet, ist ein Hotspot für neue Rechenzentren wegen eines sehr wichtigen Internetknotens in Frankfurt. Bernhard Rohleder, der Geschäftsführer des Branchenverbands Bitkom, sagt eindringlich, dass wir Deutschland den Ausbau brauchen.
2: Wenn wir die Daten, die KI braucht und verarbeitet, nicht hier in Deutschland halten, sondern wenn wir sie nach Irland oder zum Beispiel in die USA geben, dann werden wir zu einer digitalen Kolonie anderer großer Digitalnationen. Dann sind wir erpressbar.
1: Und dann kommen wir, Herr Schad, an die Gretchenfrage. Was ist denn wichtiger, nicht den Anschluss zu verlieren oder perfekte Bedingungen einschließlich Ökostrom zuerst zu schaffen?
0: Nein, also man muss hier den Ausgleich schaffen. Das ist schon sehr überspitzt, was da der Herr Rohleder sagt. Sondern wir dürfen nicht die gleichen Fehler machen, die an anderer Stelle gemacht werden, wie in den USA. Ja? Es ist ja ein echtes Wettrennen. Man muss auch mal hinterfragen, das hat keiner gemacht, welche Kapazitäten werden denn tatsächlich benötigt. Ich habe noch keine Hochrechnung gesehen. Vor allem muss man auch mal schauen, was passiert ist in den Rechenzentren. Es gibt sehr viele verschiedene Anwendungen innerhalb dieser Rechenzentren. Was ist tatsächlich wertschöpfend und bringt uns weiter? Ist es für Forschung, Produktion, Entwicklung etc.? Ja. Diese Frage wird nicht beantwortet, das bleibt außen vor. Und vor allem, wenn wir es geschickter machen, das heißt auch in unsere Infrastruktur besser integrieren, auch hinsichtlich der Möglichkeiten und nicht in dieser Konzentration, dann werden wir am langen Ende mit Sicherheit erfolgreicher sein als das, was jetzt beispielsweise oder wie wir sehen, was in den USA passiert. Vor allem, man braucht die gesellschaftliche Akzeptanz am Ende, um tatsächlich ein so großes Projekt, eine epochale Neuentwicklung eben mit dieser KI und mit dieser Digitalisierung auch wirklich zum Erfolg führen zu können. Wenn man die Bevölkerung hinterherlässt, die Gesellschaft, und sie am Ende ein Stück weit überfordert und das Ganze überhitzt, denke ich, ist der Schaden größer, als wenn man das einmal richtig macht. Und hier muss einfach mehr investiert werden, hier müssen mehr Leitplanken rein und man muss sich vor allem Gedanken machen, wie man diese Rechenzentren besser in die vorhandene Infrastruktur hineinbringt. Es geht um die Energieerzeugung, da gibt es auch Defizite und wenn man das besser zusammenbringt, smarter macht, dann würde es mit Sicherheit besser laufen.
1: Also was ich da bei Ihnen raushöre, ist, dass Sie gegen das Phänomen Rechenzentrum im Grunde nichts haben und auch sehen, dass wir es brauchen, aber dass es eben eine Frage der Energiebeschaffung dafür ist. Und man kann das natürlich auch sagen, trotz der Pro-Gas-Politik von Wirtschaftsministerin Katharina Reiche geht der Ausbau der erneuerbaren Energien in Deutschland ja voran. Laut Fraunhofer-Institut lag der Anteil der Erneuerbaren in Deutschland im ersten Halbjahr 2026 bei 61%. Wird sich das Thema Gaskraftwerk kurz- bis mittelfristig nicht von selbst erledigen?
0: Ja, wenn man in die richtigen Technik investiert. Und zwar geht es hier um das Peak Shaving, um das Speichern von grüner Energie, die aktuell nicht genutzt werden kann, die man unter Tage zum Beispiel, wenn Wind- und Solarenergie da ist, für die Nacht zum Beispiel speichert oder für die nächsten Tage. Es müsste mehr in diese Speichermedien investiert werden. Da gibt es verschiedene Technologien. Und auch die Rechenzentren selbst müssen möglichst energieeffizient gebaut werden. Da tut sich noch viel bei den Chips, auch in der Kühlung, in der Technologie dazu. Und wenn wir genau an dieser Stelle weitermachen, das eigene Know-how und die eigene Forschung dort mit einbringen, dann werden wir erfolgreicher sein.
1: Mir leuchtet vieles von dem ein, was Sie sagen. Mir leuchtet aber auch teilweise ein, was die andere Seite sagt. Ja. Jetzt wäre dann die Frage, gibt es aus Ihrer Sicht einen Kompromiss zwischen dem, was Ihre Bürgerinitiative will und dem, was wirtschaftlich geboten scheint? Könnte es eine andere Energieversorgung sein, die nicht top ökologisch ist, aber zumindest besser als Gas? Oder was können Sie sich da vorstellen?
0: Einmal die vorhandene Energie besser zu nutzen, diese Energiespeicher, das ist das eine. Weiterer Ausbau der Erneuerbaren, das ist klar. Gaskraftwerke, man braucht die natürlich auch in gewisser Weise, um auch die Lasten auch abzufedern. Die müssen ja nicht rund um die Uhr laufen, aber die müssen dem gesamten Stromnetz zur Verfügung stehen. Das nützt nicht, wenn ich ein Gaskraftwerk als Insellösung baue. Das steht dem restlichen Stromnetz nicht zur Verfügung. Das ist der entscheidende Punkt und damit werden die extrem ineffizient. Und deswegen ist es einmal eine Frage der Größen, der Planung und wie effizient ich diese Gaskraftwerke dann nutze und mit welcher Technologie auch, eben nicht mit diesen Gasmotoren zum Beispiel.
1: Thomas Schad ist einer der zwei Sprecher der Bürgerinitiative Clean Air Maintal. Wir haben gesprochen über ein geplantes Rechenzentrum, das eigentlich ein Gaskraftwerk dazugestellt hätte bekommen sollen. Und es geht ihm jetzt darum, das zu verhindern, andere Wege zu finden, klüger zu planen, miteinander zu sprechen, weil er gar nicht gegen Rechenzentren ist, sondern nur gegen unökologische Betreibung und Überkapazität.

0: Vielen Dank fürs Gespräch im Politikum.
1: Ich danke auch.
0: Die Wahl zum Abgeordnetenhaus in Berlin Mitte September hat die Linkspartei gewonnen. Soweit so klar, nur mit den Machtoptionen wird es gerade schwierig, obwohl die Linke zusammen mit den Grünen und der SPD eine klare Mehrheit hätte. Heute gibt es erste Gespräche zwischen den Parteien, aber die möglichen Koalitionspartner haben sich bisher bedeckt gehalten. Der Vorwurf, in der Berliner Linken gäbe es antisemitische Tendenzen, ist das eine Problem. Die linken Pläne, Wohnungskonzerne zu enteignen, ist das andere. Im Gespräch mit Welt ruft die linke Wahlgewinnerin Elif Ereib die SPD auf, das Abstimmungsergebnis als Regierungsauftrag zu verstehen.
2: Ich denke, auch die SPD muss sich fragen, wie sie den demokratischen Willen der Berlinerinnen und Berliner umsetzt und den ernst nimmt.
0: Mein Kollege Christoph von Marschall vom Tagesspiegel hat eine andere Botschaft für die SPD, nämlich, dass die sich mal an ihre grundsätzlichen Zweifel an der Verfassungstreue der Linken erinnern sollte. Das muss besprochen werden.
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0: Hallo Christoph.
4: Hallo Caroline.
0: Glaubst du denn, dass dieser rechnerisch naheliegende Zusammenschluss zwischen Linken, SPD und Grünen noch scheitern kann?
4: Ja, das halte ich absolut für möglich. Aber das hängt halt in erster Linie von der Linken ab. Ihre Spitzenkandidatin Elif Ereib, die wir ja gerade gehört haben, möchte regierende Bürgermeisterin werden. Und sie muss jetzt einsehen, dass es bei den Bedenken der SPD in Sachen Enteignung und Antisemitismus eben nicht nur um taktische Bedingungen geht, sondern um grundsätzliche Zweifel. Ist die heutige Linke in Berlin überhaupt regierungsfähig? Und solche prinzipiellen Zweifel haben schon zweimal Koalitionen der SPD mit der Linken verhindert.
0: Ja, aber die SPD und die Linke haben doch in Berlin schon mehrfach gemeinsam regiert und da gab es keine größeren Probleme. Also worauf beziehst du dich denn da?
4: Das stimmt schon für Berlin, Caroline. Unter den Bürgermeistern Klaus Wowereit und Michael Müller haben Sozialdemokraten und Linke im Land Berlin relativ problemlos regiert. Zeitweise war das auch mit den Grünen. Aber jetzt ist die Lage eine andere, denn die heutige Linke in Berlin tritt nicht so pragmatisch auf wie damals ihre Vorgänger, sondern sie ist ideologisch. Und das erinnert mich an zwei Situationen, in denen Bündnisse der SPD mit der Linken an prinzipiellen Bedenken gescheitert sind. Allerdings nicht auf Landesebene in Berlin, sondern im Bund. Nämlich nach der Bundestagswahl 2005 und erneut 2013. Da hatte die SPD rechnerisch eine Mehrheit mit der Linken und den Grünen, aber sie hat dann aufs Kanzleramt lieber verzichtet.
0: Und ist dann stattdessen in die GroKo mit der Merkel-Union gegangen. Aber ist das vergleichbar mit der Lage in Berlin heute?
4: Ich finde schon, denn damals hat die Zusammenarbeit von SPD und Linken nicht geklappt, weil es um Grundfragen unserer Verfassung ging. So wie heute wieder, nur eben jetzt auf Landesebene. 2005 und 2013 entschied sich die Bundes-SPD gegen ein Bündnis mit der Linken, weil sie drei fundamentale Bedenken hatte. Die Linke stehe erstens in Fragen der Wirtschaftsordnung und des Privateigentums nicht auf dem Boden des Grundgesetzes. Sie lehne zweitens die NATO ab und damit unsere Sicherheitsordnung. Und sie habe drittens die Verbrechen der DDR-Diktatur nicht ausreichend aufgearbeitet. Und deshalb verzichtete die SPD lieber auf das Kanzleramt, als eine Koalition mit dieser Linken zu riskieren. Und heute in Berlin geht es wieder um fundamentale Fragen. Enteignung und Antisemitismus. Das sind doch Themen von ganz anderem Kaliber, als man das normalerweise hat im Klein-Klein der Landespolitik. Also Radwege, Bau von Sozialwohnungen oder die Frage, ob Beamtinnen ein Kopftuch tragen dürfen.
0: Das kriege ich natürlich auch mit, aber anderswo führt das nicht zu solchen Reibungsverlusten. In diversen ostdeutschen Ländern gab es und gibt es ja Koalitionen zwischen der SPD und der Linken. In Brandenburg war die Linke Juniorpartner unter Dietmar Woidkes SPD, genau wie in Mecklenburg-Vorpommern unter Manuela Schwesig. In Thüringen war es sogar umgekehrt, da hat die Linke mit Bodo Ramelow den Ministerpräsidenten gestellt.
4: Ja, das ist alles völlig richtig, aber genau da liegt ja auch der Unterschied zu Berlin hier und jetzt. Die Linke in Berlin ist eben eine andere Linke als die von Ramelow in Thüringen oder in Woidkes Brandenburg und in Schwesigs Mecklenburg-Vorpommern. Die Linke in Berlin zeigt offene Sympathien für antisemitische Aktivisten. Sie feiert ihren Wahlsieg mit arabischen Clanführern, die der kriminellen Szene zugeordnet werden. Und ihre Spitzenkandidatin Ereib war bis vergangenes Jahr noch Mitglied der Organisation Rote Hilfe, die der Verfassungsschutz als linksextremistisch einstuft.
0: Tja. Und wie geht das in der Gemengelage jetzt weiter?
4: Naja, wir haben halt einen Konflikt, dass prominente Sozialdemokraten und Grüne von der Bundesebene ihren Berliner Kollegen von einer Koalition mit dieser Linken abraten oder sie stellen Bedingungen, die wie Ausschlussgründe klingen. Zum Beispiel Bärbel Baas, Dietmar Woidke, Franziska Brandner.

0: Neukölln aus der Partei ausschließen. Und das wird ja wohl kaum geschehen. Bemerkenswert finde ich aber auch, wir diskutieren so viel, ob auf die Brandmauer gegen rechts Verlass ist in Sachsen-Anhalt. Und jetzt stehen wir auf einmal vor der Frage, ob die Brandmauer gegen Verfassungsfeinde von links in Berlin standhält.
1: Christoph von Marschall vom Tagesspiegel hat einen kritischen Blick nach Berlin geworfen, wo die Roten mit den Roten und den Grünen vielleicht eine Koalition bilden. Ob das toll wäre, ist hier die Frage gewesen am Küchentisch. Vielen Dank fürs Gespräch.
0: Gerne, Caroline.
1: Über die Linkspartei in Berlin und ihre ideologische Ausrichtung haben wir auch in unserer Mittwochsausgabe schon gesprochen. Ebenfalls am Küchentisch, allerdings mit Kollegin Mitu Sanyal. Und die hat eine völlig andere Meinung vertreten als Christoph von Marschall. Zu diesem Gespräch von vorgestern gab es eine kritische Rückmeldung von unserem Hörer Wilhelm Wimmer. Er hatte den Eindruck, dass Mitu die Linkspartei in Gänze vom Vorwurf des Antisemitismus freisprechen wollte. Ihm haben die Gegenbeispiele gefehlt. Ich kann ja mal eins nennen. Am Morgen der Berlinwahl hat ein Kandidat der Linken in Neukölln einen Aufruf zur sogenannten Wahlintifada in den sozialen Medien geteilt. Der Mann, der diesen Aufruf ursprünglich veröffentlicht hatte, ist ein Aktivist der gesichert rechtsextremistischen Gruppe Palästina spricht. Und auch wenn Wahlintifada mutmaßlich noch was anderes ist als Intifada, ist es schon höchst problematisch, wenn linke Politiker sich damit gemein machen. Finde ich auch, Herr Wimmer. Danke, dass Sie dazu beigetragen haben, dass Politikum sein kann, was es sein will. Ein Meinungspodcast, in dem viele Perspektiven Platz haben. Wenn Sie, die uns gerade hören, auch mitreden wollen, dann schicken Sie uns doch mal eine Sprachnachricht mit dem Messenger Ihrer Wahl an die Nummer 0172 253 0042. Per Mail geht's auch an politikum@wdr.de. Ich bin morgen auch hier. Ich freue mich, wenn Sie sich melden. So, und zum Schluss würde ich jetzt gerne noch mit Ihnen über Blut sprechen. Zwischen 20 und 30 Litern davon vergießt jede Frau laut Statistik in den Jahrzehnten, in denen sie menstruiert. Schön ist das nicht. Und es wird nicht besser dadurch, dass die diversen Artikel zur diskreten Versorgung der Flut echtes Geld kosten. In Deutschland zahlen Frauen im Schnitt mehrere tausend Euro im Lauf der Zeit. Lob also an Frankreich. Seit heute gibt es da gratis Periodenartikel in Apotheken. Zwar nur für Frauen bis 26 oder für sozial Schwache und auch nur solche Produkte, die wiederverwendet werden können, wie Periodenunterwäsche. Aber immerhin, es ist ein Signal und ich würde unbedingt sagen, ein Vorbild. Gruß geht raus nach Berlin, wo immer nur ans Kürzen gedacht wird. Kann man also auch anders machen, hohen Staatsschulden zum Trotz. Das war Politikum für diesmal. Morgen kommt eine neue Folge. Ich bin Caroline Kurz.
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1: Und mein Name ist Katrin Schmick. Schönen guten Abend. Wir feiern heute einen runden Geburtstag. Unser kleines Echo des Tages wird 80. Und wir haben die heutige Ausgabe zu Beginn mal in den Sound von damals gepackt. Also, unsere Themen heute.
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4: In der Bundesregierung gibt es offenbar unterschiedliche Auffassungen, wie die geplante Zuckersteuer aussehen soll. Aus Regierungskreisen hieß es, das Kanzleramt habe die Pläne von Finanzminister Klingbeil vorerst gestoppt.
5: Always comply with our values
6: and das wird eine klare Botschaft. Wir werden stets unsere Werte und Grundrechte wahren. Doch beim Schutz unserer Grenzen werden wir niemals Kompromisse eingehen. Denn wir Europäer entscheiden, wer unter welchen Bedingungen in unsere Union kommt, nicht die Schleuser und Menschenhändler.
5: And not the smugglers.
7: 1. Oktober 1946. Die Hörfunksendung Echo des Tages wird erstmals im NWDR ausgestrahlt.
1: Mit Fanfare zum Schluss. Mehr zum Jubiläumsecho des Tages gibt's natürlich nachher. Wir fangen aber jetzt mit Berlin an. Die Pflegereform oder besser der erste Teil einer Einsparungsliste ist ja gestern durchs Kabinett gegangen. Das war eine schwere Geburt, wenn Sie das verfolgt haben. Der Streit innerhalb der schwarz-roten Bundesregierung war ja ziemlich groß deswegen. Beobachter sagen aber, dieser schwarz-rote Streit war wieder mal ein Paradebeispiel dafür, wie wackelig diese Koalition eigentlich ist. Ja, und dann kam heute eine Meldung. Da riecht es auch schon wieder nach Knatsch. Das Kanzleramt bremst bei der Zuckersteuer. Diese geplante Zuckersteuer stammt aus dem Haus von Bundesfinanzminister Klingbeil von der SPD. Lisi Kaufmann, WDR Berlin. Der Entwurf des Ministers stößt auf Widerstand bei der Union wegen einer Abweichung vom ursprünglichen Vorschlag. Was ist denn das für eine Abweichung?
8: Ja, das ist so eine Abweichung, was die genaue Ausgestaltung dieser Steuer jetzt angeht. Denn man hat sich mal so darauf verständigt, dass es da verschiedene Stufen geben soll, ab wie viel Gramm Zucker pro 100 Milliliter Getränk, wie viel Cent an Steuern da eigentlich draufgeschlagen werden sollen. Und ursprünglich war in diesem Vorschlag eben von 2 Stufen die Rede. Jetzt hat man sich im Finanzministerium 3 Stufen überlegt und es würde auch über die Jahre so ein bisschen mehr Geld in die Kassen spülen. Nicht nur 450 Millionen, wie ursprünglich mal vorgesehen von dieser Kommission oder angedacht von dieser Kommission, sondern schon rund 1 Milliarde in den kommenden Jahren. Aber man muss auch dazu sagen, das Finanzministerium hat gesagt, das ist ja jetzt erstmal ein Entwurf und das ist ja eigentlich auch noch in der Abstimmung.
1: Und dieser Entwurf, so die Befürworter, macht Sinn. Getränke mit sehr viel Zucker sind extrem ungesund, begünstigen Übergewicht, Folgeerkrankungen, also alles, was noch mehr Geld kostet. Darum auch eine Zuckersteuer. Was hat die Union daran auszusetzen?
8: Also nach dem, was wir jetzt aus dem Kanzleramt hören, haben sie daran ja gar nichts auszusetzen, dass die kommt. Darauf hat man sich ja sogar geeinigt. Was man aber auch weiß, ist natürlich, dass eine Lebensmittelbranche eine sehr starke Lobby hat und sehr viel Druck ausübt, auch auf Agrarpolitiker auch der Unionsfraktion, auch Rübenbauer, die da was dagegen haben, die sind grundsätzlich gegen so eine Steuer, die üben da natürlich sehr starken Druck aus. Aber es ist jetzt nicht so, dass das Kanzleramt sagen würde, jetzt muss das ganze Ding gestoppt werden, sondern es geht nur um die genaue Ausgestaltung.
1: Okay, aber trotzdem bleibt so ein gewisses, sage ich mal, Geschmäckle zurück. Mhm. Ist ja nicht schon ein neuer Streit zwischen den Koalitionären Schwarz-Rot vorprogrammiert?
8: Also im Grunde genommen, was wir erleben, ist ein Streit, der eigentlich sein darf, weil man ist im Moment in der Phase, die man Ressortabstimmung nennt. Also das ist die Phase, bevor das überhaupt auf den Kabinettstisch kommt, wo sich die Ministerien darüber einigen müssen, ob sie dem zustimmen wollen oder nicht. Und dass es da ein bisschen Knatsch gibt, das ist eigentlich gang und gäbe bei verschiedenen Parteien, die eine Koalition bilden. Was aber so ungewöhnlich ist, ist, dass das in diesem frühen Stadium nach draußen dringt. Das ist wirklich eine maximal unglückliche Kommunikation. Und das zeigt so ein bisschen, dass da mehr dahinter steckt als jetzt nur der Sachstreit in diesem Fall, sondern dass man sich da eigentlich grundsätzlich ein bisschen uneinig ist im Moment in dieser Koalition.
1: Der Entwurf sieht ja vor, dass ab Sommer nächsten Jahres diese Zuckersteuer kommt. Wie geht's denn mit der jetzt im

0: normalen Ablauf weiter?
1: Ja, das ist die große Frage, wenn die jetzt nicht kommt, weil dann hat nicht nur der Finanzminister, ja, dann hat die ganze Koalition ein Problem. Denn diese Steuer ist die Grundlage dafür, dass man diesen Haushalt jetzt beschließen kann, den man ja im Herbst beschließen muss fürs kommende Jahr. Da einprogrammiert ist ja schon, dass es so eine Zuckersteuer geben soll. Das heißt, eigentlich ist es im Interesse von beiden Seiten, dass sie auch kommt. Von daher dürfen wir noch Hoffnung haben, dass sie sich da noch irgendwie einig werden auf eine Zuckersteuer, auf die man sich ja auch mal geeinigt hat.
0: Droht da neuer Knatsch über die Zuckersteuer und was sagt das uns über den Zustand der schwarz-roten Bundesregierung? Aus Berlin waren das Informationen von Lizzie Kaufmann. WDR 5 ist hier mit dem Echo des Tages. Es war eine Entscheidung des obersten Gerichtshofs Spaniens. Migranten, die schwimmend spanisches Gebiet erreichen, dürfen nicht mehr ohne Einzelfallprüfung zurückgeschickt werden. Zurück, das war in diesem Fall Marokko. Zehntausende, vor allem junge Männer, hatten nämlich versucht, die spanische Exklave Ceuta auf marokkanischem Gebiet zu erreichen. Das war im Sommer. Das Ganze löste eine diplomatische Krise aus. Heute nun kamen die EU-Innenminister in Luxemburg zusammen und haben die Basis für Abschiebezentren in Drittstaaten gelegt. Die Einzelheiten hat Katrin Schmidt.
2: Was tun, wenn Migrationskrisen wie Ende Juli in Ceuta die EU nochmal quasi kalt erwischen? Natürlich, man will besser vorbereitet sein, so heißt es unisono von den europäischen Innenministerinnen und Ministern.
3: Es geht darum, dass wir erkennen, wenn ganz offensichtlich Migrationswellen an den Außengrenzen nicht durch eine humanitäre Notsituation erzeugt werden, sondern durch Desinformation, durch Schleusertum. Das gilt es schnell zu identifizieren und dann auch zu bewerten.
2: Sagt Bundesinnenminister Alexander Dobrindt. Wenn rund 72.000 Menschen, vorwiegend junge Männer, an einem Tag zu Fuß oder schwimmend sich von Marokko in die spanische Exklave Ceuta begeben, dann sei das offensichtlich ein Fall, der mit klassischen Asylgesuchen nichts zu tun habe.
3: Diese Unterscheidung müssen wir treffen können und das ist genau der Krisenmechanismus, den wir zurzeit diskutieren. Und wenn klar ist, nein, es handelt sich eben um keine humanitäre Situation, sondern eben um eine durch kriminelle Banden, durch Schmuggler hergestellte Situation, Desinformation als Grundlage, dann muss man eben eine Bereitschaft haben, ein Schnellverfahren anzuwenden außerhalb der Asylregeln.
2: Ein durchaus umstrittenes geplantes Vorgehen, auch unter den EU-Innenministern. Schließlich ist das Recht auf Asyl in der EU-Grundrechtecharta verankert. Aber so argumentiert Österreichs Innenminister Gerhard Karner, wenn etwa für geflüchtete Ukrainerinnen und Ukrainer eine Ausnahme hergestellt werden kann, warum dann nicht auch im umgekehrten Fall?
4: Wir haben ja völlig zu Recht auch keine Einzelfallprüfung bei der Vertriebenenrichtlinie. Und warum soll es auch nicht im umgekehrten Fall so sein? Das ist nicht einfach, aber es ist gut, dass wir jetzt über solche Möglichkeiten auch diskutieren.
2: Zur Diskussion stehen bei den europäischen Ressortkollegen auch konkrete Ideen, um mehr und schneller aus Europa abzuschieben. Die nötige rechtliche Grundlage haben die EU-Innenminister heute beschlossen, die Rückführungsverordnung. Jim O'Callaghan, Innenminister Irlands, das derzeit die EU-Ratspräsidentschaft innehat.
5: Ein Bestandteil dieser Verordnung ist die Möglichkeit für die Staaten, Rückführungszentren einzurichten. Ich weiß, dass derzeit Gespräche zwischen den Ländern stattfinden, doch hinsichtlich der Festlegung konkreter Standorte sind bislang keine nennenswerten Fortschritte erzielt worden.
2: Fünf EU-Staaten, neben Deutschland, auch Österreich, die Niederlande, Griechenland und Dänemark, treiben die Idee der Return Hubs voran, also Abschiebezentren außerhalb der EU, in die in der EU abgelehnte Asylbewerber gebracht werden können. Im Gespräch sind da immer wieder Uganda, Ruanda, Libyen oder Kasachstan. So konkret will Innenminister Dobrindt aber noch nicht werden.
3: Das ist ein dickes Brett, was es zu bohren gilt. Und dazu muss man die Bereitschaft der anderen Seite, also der Drittländer, auch in den nächsten Monaten ausdiskutieren. Das sind ja Vereinbarungen, die auch langfristig tragen sollen, die auch natürlich gegenüber notwendigen Gerichtsbehandlungen und Entscheidungen tragfähig sind und deswegen etwas, was durchaus noch Zeit braucht.
2: Er, wie auch seine vier Ministerkollegen, gehen aber davon aus, dass bis Jahresende konkrete Pläne auf dem Tisch liegen.
0: Katrin Schmidt berichtete aus Luxemburg. WDR 5 ist hier mit dem Echo des Tages und wir haben Grund zu feiern heute. Am 1. Oktober 1946, also heute vor 80 Jahren, ging das erste Echo des Tages auf Sendung. Damals eine Viertelstunde lang, nicht live, es war so ein aufgezeichnetes Band, wie man das damals machte. Und leider gibt es aus diesen Nachkriegszeiten wenig Archivmaterial, weil Tonband eben ein kostbares Gut war und man das immer wieder überspielt hat. Aber es gibt natürlich viele schöne Erinnerungen an diese 8

0: Jahrzehnte Echo des Tages, das damit übrigens die älteste Zeitfunksendung im deutschen Hörfunk ist, muss man auch mal erwähnen. Und mein Kollege Michael Theis, der sich wie kaum ein anderer in den Archiven auskennt, hat sich da mal ein bisschen durchgewühlt und wir stellen fest, beim Echo des Tages wurde viel gegongt.
1: Nordwestdeutscher Rundfunk, Hamburg.
2: Echo des Tages.
3: Auf Sendung ging das Echo des Tages am 1. Oktober 1946, zu einer Zeit also, in der alles knapp war. Lebensmittel, Heizmaterial und politisch unbelastete Journalisten.
4: Wir wollten Leute haben, die nicht eine Umerziehung gebraucht haben, die schon Antinazis waren und demokratisch denkende Leute.
5: Die Kontrolloffiziere regierten im Allgemeinen lässig und mit Humor.
6: Die uns politisch keine Vorschriften machten, die erwarteten, dass wir auch einmal widersprachen.
7: Es gab keine Zeitungen. Und es war nun so unglaublich wichtig, die täglichen Sorgen der Bevölkerung überhaupt laut werden zu lassen.
8: Immer wieder legte sich die Echo-Redaktion mit den deutschen und englischen Behörden an. Bissige Kommentare und zum Teil bitterböse Glossen waren Markenzeichen der Sendung.
7: Und da war nun unser Echo, der Ort, wo die Bevölkerung ihre Beschwerden loswerden konnte. Das war das Gute.
9: Und eine Gruppe von Reportern graste auf Übertragungswagen, zum Teil aus den Beständen deutscher Propagandakompanien, zum Teil aus dem Fundus der britischen Armee, die Besatzungszone zwischen Rhein und Elbe ab.
3: Zum Beispiel 1947 von der Jagd auf Kaffeeschmuggler an der belgischen Grenze.
10: Hilf rein!
11: Da ist irgendetwas los. Ein Schuss peitscht los. Ich renne mit dem Mikrofon. Verdammt nochmal, das Kabel ist zu Ende, ich kann nicht mehr weiter.
12: Aus 10.000 Fuß Höhe über der russischen Besatzungszone Deutschlands, an Bord einer viermotorigen amerikanischen Militärmaschine, die soeben Mehl nach Berlin gebracht hat.
8: Das Echo des Tages wird in den folgenden Jahren weltoffener. Man blickt über den Zonenrand, immer mehr tauchen jetzt auch internationale Themen in der Sendung auf.
13: Dann kriegten wir alle Zeitungen, die haben wir dann immer so ausgewertet und dann haben wir zu den Ereignissen des Tages so kleine Dramen geschrieben.
8: Weil es aber noch keine Satellitenübertragungen gibt und weil selbst auf die Telefonleitungen oft kein Verlass ist, entstehen die Manuskripte über Konflikte und Krisen von Palästina bis Korea eben vorerst an den Schreibtischen in Köln und Hamburg.
1: Hier sind der Westdeutsche Rundfunk und der Norddeutsche Rundfunk.
14: Das Echo des Tages.
3: 1956 spaltete sich der NWDR auf in zwei Sender, den NDR und den WDR. Das Echo des Tages blieb.
15: Ein weltweites Korrespondentennetz und die modernsten elektronischen Verbindungen, unter anderem via Satellit, sorgen dafür, dass das Echo des Tages stets aktuell und ganz auf der Höhe der Zeit ist.
8: Unabhängig von politischer Einflussnahme arbeiten zu können, auch von wirtschaftlichen Interessen, vom Druck der Lobbygruppen, das macht ja die Qualität einer aktuellen Informationssendung wie das Echo des Tages aus.
16: Das war aus Köln das Echo des Tages.
0: 80 Jahre Echo des Tages, zusammengepackt in knapp 3 Minuten von meinem Kollegen Michael Theis, der da im Archiv unterwegs war. Wenn man sich überlegt, unter welchen Umständen das Echo damals auf Sender ging, ne? Der Krieg war gerade mal 1,5 Jahre vorbei. Man sendete sozusagen aus den Trümmern und genau da war so eine Radiosendung, die Stimme aus dem Empfangsgerät, wie man damals sagte, so wichtig. Steht die Welt noch? Was geschieht in anderen Ländern? Aber auch ganz konkret in der noch so jungen Bundesrepublik. Wie sieht's bei mir um die Ecke aus? Wie also füllt man 15 Minuten Sendezeit, damals waren es 15, unter schwierigsten Bedingungen? Da wurde inhaltlich auch schon mal ordentlich improvisiert bzw. geübt.
17: Es sollte ein neuer Journalismus sein, ein kritischer Journalismus, der diese Demokratie fördert. Und das musste eingeübt werden. Die ganzen Nachkriegsjahre waren eine Einübung in die Demokratie, ein Einüben in diesen neuen kritischen Journalismus.
18: Definiert der Medienwissenschaftler und Historiker Hans-Ulrich Wagner die Entstehungszeit des Echo des Tages. Gelingen sollte dieses Einüben mit Hilfe der Briten. Sie übernahmen zunächst die Kontrolle über den NWDR, den Zusammenschluss des Norddeutschen und Westdeutschen Rundfunks. Einer der Wegbereiter des Echo des Tages der ersten Stunde, Axel Eggebrecht, sagte einmal, dass sich die britischen Kontrolloffiziere eher wie Kollegen als wie Aufpasser verhalten hätten. Beispielsweise, wenn das Echo vermeldete, dass Züge aus dem Ruhrgebiet mit Kohlen unterwegs nach Hamburg waren.
7: Die jungen Menschen aus Hamburg, die sammelten sich an großen Kurven der Bahn und dann enterten einige junge Leute rauf und im Wuppdich waren mehrere Zentner Kohlen runtergeschmissen und da standen schon die Leute und schleppten sie weg. Natürlich strafbare Handlung. Aber Das Interessante ist, dass unsere englischen Überwacher darüber lachten, während die Behörden sich beschwerten. Es war ein Anfang absoluter demokratischer Meinungsfreiheit, den ich eigentlich noch mit größtem Vergnügen in Erinnerung habe.
18: In den Reihen der Moderatoren des Echos fanden sich in den ersten Jahren noch weitere bedeutende Namen, wie etwa Werner Höfer, Klaus Bölling, später Regierungssprecher unter Bundeskanzler Schmidt oder Gerd Ruge. Der WDR und der NDR sendeten das Echo des Tages sowohl im Westen als auch im Norden Deutschlands. 2020 stieg der NDR aus Kostengründen aus. Heute dauert die Sendung 30 Minuten statt 15. Moderator Robert Meyer sagt, auch die Art der Umsetzungen habe sich verändert.
10: Wir versuchen zu fragen, wo stehen die Menschen in ihrem Alltagsleben? Welche Nachrichten sind für sie relevant und welche nicht? Welchen politischen Termin in irgendeinem Berliner Hinterzimmer kann man vielleicht auch weglassen?
18: Dazu gehören auch immer Lösungsansätze, eine Perspektive mitgeben. Sich nicht nur verlieren in den unzähligen schlechten Nachrichten, die jeden Tag auf uns einprasseln, sondern auch zeigen, die Welt steht noch.
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0: Annika Witzel, über 80 Jahre Echo des Tages feiern wir heute auf den Tag. Wir haben hier in der Redaktion auch viele Kolleginnen und Kollegen gefragt. Natürlich vor allem die, die schon ein bisschen länger dabei sind. Was Ihnen so in den Sinn kommt, wenn Sie an 80 Jahre Echos denken? Da fiel immer wieder der Name eines Mannes. Eine, der Ende der 60er zum WDR kam und sich als Reporter seine ersten Sporen verdiente, bevor er dann eine der großen Hörfunkstimmen wurde. Ich meine Klaus-Jürgen Haller. Und wie gesagt, seine Karriere begann im Grunde beim Echo des Tages. Ich habe mich länger mit ihm unterhalten. Er wird nächste Woche 86 Jahre alt. Seine Stimme hat mich sofort in frühere Zeiten zurückkatapultiert und ich habe ihn gefragt, Sie haben ja sicher auch historische Echo-Momente erlebt. Haben Sie so eine Situation, die Ihnen in Erinnerung geblieben ist?
21: Mit Sicherheit eine.
0: Mehrere,
21: eine.
0: Ja.
21: Das war zum ersten der Contergan-Prozess in Alsdorf. Und das zweite war der Ruhland-Prozess vor dem Oberlandesgericht in Düsseldorf. Das war der erste Prozess, der über das Innenleben der RAF,
0: ja,
21: einer Terrororganisation, informierte. Und damit kam ich zum ersten Mal ins Echo des Tages mit diesen Beiträgen. Und 1974 bin ich denn als Chefreporter in Bonn fest angestellt und damit waren also Sendungen wie das Echo des Tages wohl mir nicht mehr sicher.
0: Da sind wir ja schon ein bisschen bei der Politik, weil natürlich das Bonner Studio, heute das Berliner Hauptstadtstudio, immer schon wichtig war, um eben die deutsche Politik richtig zu beleuchten und zu verstehen. Ich habe mal einen Ton von Ihnen gefunden aus dem Jahr 1972. Da haben Sie einen Politologen interviewt und Ihre Anmoderation zu diesem Interview fällt so aus.
22: Die Parteien rüsten zum Wahlkampf. Über Mangel an Konfrontation und Polarisierung wird man sicherlich nicht klagen können. Aber wie sieht sie eigentlich aus, die Konfrontation? Vielleicht so. Das politische Personal ist aufgeteilt wie im Märchen. Auf der einen Seite Hexen und Teufel und ihr Pack, auf der anderen Feenengel und die himmlischen Heerscharen. Gestritten wird nur noch darum, wer die Hexen und wer die Teufel darstellt. Am besten die Bösen sind jeweils die anderen, ein Spiel für politische Kleinkinder.
0: Der CDU-Abgeordnete Norbert Blüm zitieren Sie hier mit einem wunderbaren Zitat. Sie mussten auch gerade noch ein bisschen lachen, weil aktueller könnte es ja fast nicht sein, wenn man mal auf die aktuelle Politik schaut und wie sich Lager bilden, wie polarisiert wird, wie unversöhnlich sich diese Lager auch teilweise gegenüberstehen, in der Bevölkerung, aber auch in den Parteien.
21: Ja, das ist ein langes Thema. Wie viele Stunden haben wir? Also, Streit, Auseinandersetzung gehört zur Demokratie. Das folgt ja. Aber ich habe immer gesagt, dass Politiker auch mit Wasser kochen, ist normal, aber erstaunlich, mit wie wenig die auskommen.
0: Herr Haller, das Echo des Tages wird 80. Also, vielleicht haben Sie so was, was Sie uns mitgeben können, die wir halt hier arbeiten oder die noch kommen werden, von einem weisen Menschen, der viel Radioerfahrung hat. Was wünschen Sie dem Echo des Tages, sagen wir mal, für die nächsten 10 Jahre, wollen wir mal auf dem Teppich bleiben?
21: Also bei Weise bricht mir der Angstschweiß aus. Ich würde empfehlen, mehr über die Präzision und Stringenz der gebauten Beiträge nachzudenken. Es ist viel einfacher, ein Interview zu machen, aber

0: Da geht so viel verloren. Wie oft habe ich mich gefragt, verdammt nochmal, warum haben wir nicht darüber gesprochen? Ich würde auch raten, das Echo des Tages mindestens auf eine Stunde zu verlängern. Ich frage mich ja schon seit Jahrzehnten, warum die ARD mit so geschätzt 50 Rundfunkprogrammen es nicht fertigbricht, eine einzige Sendung zu machen, in der die Qualitätsnormen des Echo des Tages gelten könnten. Das wäre eine schöne Sache.
1: Das wäre eine tolle Sache. Also das Echo des Tages hat Qualitätsnormen gesetzt.
0: Natürlich.
1: Dann danke ich Ihnen dafür, dass Sie heute da waren und ein bisschen mit uns über diese Zeit von damals geredet haben. Klaus-Jürgen Haller, Dankeschön.
0: Nichts zu danken.
1: Klaus-Jürgen Haller, also die älteren Echo-Hörerinnen und Hörer haben ihn bestimmt sofort erkannt an Radio Urgestein und eben auch Teil der Echo-Familie. Das Echo des Tages hat er auch oft und gerne moderiert bzw. zusammengestellt, wie er mir auch erzählt hat. Damals zu seiner Zeit durfte ja nicht jeder ins Mikrofon, eigentlich nur die Sprecher. 80 Jahre Echo des Tages.
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1: Und auch an dieser Stelle soll es um unseren Geburtstag gehen. Wir haben ja heute schon viel gelernt, wie es zur Echo-Sendung kam, wie wichtig die damals doch kurze Sendung war im Nachkriegsdeutschland für Menschen, die hungrig waren nach Informationen. Los ging es eben als ein Produkt des Nordwestdeutschen Rundfunks, des NWDR, aus dem dann eben der WDR und der NDR hervorging. Und diese beiden Häuser haben das Echo des Tages dann immer im Wochenwechsel redaktionell betreut und gesendet bis 2020. Und eine der Kolleginnen aus Hamburg, die das Echo regelmäßig gemacht hat, ist Anna Engel. Zurzeit Korrespondentin in Berlin im Hauptstadtstudio. Und ich habe sie gefragt, ob sie denn heute schon zur Feier des Tages so ein Fläschchen aufgemacht hat.
3: Ich habe mir noch kein Fläschchen aufgemacht, aber das mache ich vielleicht noch. Ich finde das eine super Idee von dir. Aber ich habe mir schon das Zeitzeichen angehört, was ja die wunderbare Ariane Hoffmann zusammengestellt hat.
1: Erzähl doch mal, also du hast so vor roundabout 30 Jahren, ne, angefangen, deine Füße in die Echo des Tages Redaktion zu setzen. Stimmt das?
3: Das stimmt. Ich war mit meinem Volontariat fertig, 1996, ein Volontariat beim Norddeutschen Rundfunk. Ich komme ursprünglich aus Nordrhein-Westfalen. Was heißt ursprünglich? Also meine Familie ist immer noch in Dortmund. Also von daher, weißt du, war dann für das Echo des Tages arbeiten zu können für mich großartig, weil ich dachte, oh wow, meine Mama und meine Schwester können mich auch hören. Und das war immer, wenn du so willst, nimm meine Tür nach Nordrhein-Westfalen.
1: Ich weiß genau, was du meinst. Mir ging es genauso. Nimm uns mal ein bisschen mit, wie das die Anfänge für dich da waren. Wie hat man diese Sendung, das Echo des Tages, früher gemacht? Was hatte die für einen Stellenwert?
3: Also das Echo des Tages war schon so, dass sie dich angeguckt haben, die gestandenen Redakteure. Anna, kannst du das? Es ist das Echo des Tages. Und dann fängst du natürlich erstmal an zu schlucken, ne? Wenn du so gerade aus dem Volontariat raus bist und denkst so, nee, alles klar, das kann ich.
1: Und es war alles viel mehr handwerklich, ne? Also man hatte ja noch gar nicht so richtig
3: Bänder.
1: Hatte Bänder und dann später kam dann auch der Computer mal so langsam, aber du und ich mussten dann noch diese riesen Bänder von A nach B schleppen, ne?
3: Ja, mit Bändern, ne? Und Bobby.
1: Also Bobby, dieser Wickelkern dazwischen, genau.
3: Nein, aber weißt du so, das Echo des Tages zu machen, das war für mich etwas Besonderes, weil du es als Journalistin auch präsentiert hast. Also du hast es nicht nur als Redakteurin zusammengestellt, sondern du hast es auch präsentiert. Und von daher, ne, bist du ab morgens um 9, was du so damit befasst, was kannst du mit reinnehmen. Du hast in die Welt geguckt, du hast mit Korrespondenten gesprochen, weil das Echo des Tages schon eine Sendung war damals, die vor allen Dingen Beiträge gespielt hat, wo der Reporter erzählt, dann kommt ein O-Ton und dann erzählt er weiter und dann halt zu einem bestimmten Thema ein Kommentar. Und weil du das ja auch schon gesagt hast mit dem Internet, musst dann halt auch schon gucken, dass du ein paar Informationen dir für die Anmoderation zusammensuchst, um das alles einzuordnen und anzumoderieren.
1: Anna, ist dir in deiner Echo des Tageszeit mal so ein richtiger Schnitzer passiert, so ein Fauxpas unterlaufen, wo du nachher dachtest, ach du liebe Güte?
3: Da gab es ein Live-Gespräch im Echo des Tages, da war ich auf der anderen Seite, da war ich in Washington und es war wirklich der letzte Tag meines Korrespondentinnenseins in Washington und es war der Mittwoch nach der Wiederwahl von Barack Obama. In den USA wird ja immer dienstags gewählt im November und ich hatte am Tag danach mein letztes Gespräch im Echo des Tages.

0: Tages. Und meine Schwester rief an auf dem Festnetz, was ich damals noch hatte. Und es klingelte genau in meine letzte Schalte, sowieso aus Washington und dann auch in meine letzte Schalte aus Washington in das Echo des Tages rein. Das war so eine Geschichte, wo ich mir dachte, ja okay, daran kann ich mich erinnern.
1: Wollte gerade sagen, sowas vergisst man nicht. Anna, jetzt begehen wir 80 Jahre Echo des Tages. Das ist ja schon mal eine Leistung, dass eine Hörfunksendung so viele Jahrzehnte überdauert hat und immer noch da ist. Es ist aber auch eine Tatsache, dass sich immer mehr Menschen, vor allem Junge, über die sozialen Netzwerke informieren, was dann eben auch mal problematisch sein kann, weil sie holen sich Infos meistens aus ihrer eigenen Bubble, aus ihrer Blase, in der sie eh unterwegs sind. Man verfestigt dann eher so Standpunkte, als dass man sich vielleicht eine Meinung bildet. Wie müssten wir im Echo des Tages darauf reagieren heutzutage?
0: Ihr macht es ja auch so, dass ihr das mit den verschiedenen Perspektiven macht. Also wie guckt man auf ein Thema aus der Richtung und aus der Richtung? Ne? Also natürlich, und das macht ihr ja auch, eine Podcast-Version. Ne? Das ist ja aber inzwischen auch wirklich Standard. Und also ich glaube, weißt du, dass wir junge Leute nochmal richtig zu Dampfradio-Hörern hinbekommen und hinerziehen. Das funktioniert natürlich überhaupt gar nicht.
1: Nee.
0: Wenn ihr nicht damit in Social Media präsent seid, dann seid ihr auch nicht bei jungen Leuten präsent. Und es geht ja eigentlich darum, in die Wahrnehmung von Leuten zu kommen, die sich üblicherweise auf TikTok oder Insta informieren.
1: Was wünschst du dem Echo des Tages? Ich möchte jetzt nicht sagen für die nächsten 80 Jahre, das ist ein bisschen vermessen, aber sagen wir mal für die nächsten Jahre.
0: Ich wünsche dem Echo des Tages weiterhin so wunderbare Hörerinnen und Hörer, die sich für die Welt interessieren, die sich auch für Bundespolitik interessieren. Es ist natürlich kein Wunder, dass ich das sage hier aus dem ARD-Hauptstadtstudio, aber ich wünsche dem Echo des Tages vor allen Dingen, dass uns weiter vertraut wird, also dass dem Echo des Tages weiter vertraut wird, weil ich hatte ja anfangs gesagt, dass ich mir das Zeitzeichen angehört habe. Und wenn du nochmal diese 80 Jahre zurückgehst und guckst, wie wir angefangen haben halt mit Carlton Green, mit dem Aufpasser quasi, mit dem britischen Aufpasser des Echo des Tages, der all den deutschen Machern Journalismus beigebracht hatte, unabhängigen Journalismus beigebracht hat und der ja tatsächlich aus den Ruinen der Nazizeit dieses Radioprogramm aufgebaut hat und zum Laufen gebracht hat. Also das im Bewusstsein zu haben, wenn man da sich an das Mikro setzt und das Echo des Tages macht und halt diese Hörer hat und Hörerinnen hat, das wünsche ich euch.
1: Sagt Anna Engelke, Kollegin aus dem ARD-Hauptstadtstudio in Berlin. Sie hat auch viele Jahre das Echo des Tages betreut, als Redakteurin, als Moderatorin. 80 Jahre Echo. Also das ist schon eine Feierei wert. Wir haben sie heute da ein bisschen mitgenommen in die Anfänge des Echo des Tages und auch wie wir heute arbeiten. Anna hat gesagt, sie wünscht dem Echo, dass die Menschen uns weiter vertrauen. Das ist natürlich ganz, ganz wichtig. Und wir haben uns aber auch umgehört in Bonn, was sie in einer Echo des Tages Sendung wirklich so hören wollen.
2: Also erstmal interessant, also so, dass ich mir vorstelle, was ist an dem Tag wirklich passiert. Eine schöne Zusammenfassung.
3: Und vielleicht Kommentare, weil ich das interessant finde, wenn ich zum Beispiel zwei Meinungen höre zum tagesaktuellen Thema.
4: Das ist einigermaßen breit angelegt ist und nicht nur rein Politik.
1: Aktuelles, Kommentare, nicht nur reine Politik. Ich glaube, wir kommen Ihren Wünschen da schon sehr nahe. Vielleicht nicht in jeder Ausgabe, aber dann doch schon öfter. Vielen Dank für den Input. Ich freue mich auch über die Glückwünsche, die Sie uns heute über die WDR5-App geschickt haben. Ich habe mal hier zwei Beispiele. Thomas Schulte aus Köln. Kalk hat geschrieben, 80 Jahre zuverlässiger Qualitätsjournalismus bleibt der Wahrheit treu. Jobst Kieselmann aus Münster wünscht sich das Echo des Tages auch am Wochenende. Zitat, das Zeitgeschehen bleibt an diesen Tagen ja auch nicht stehen. Wo er recht hat, hat er recht. Das war es auf jeden Fall für heute. Das Jubiläums-Echo des Tages geht zu Ende. Mein Name ist Katrin Schmick. Vielen Dank fürs Zuhören. Sie denken sich jetzt einfach noch einen Gong.

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1: Die Nachrichten mit Anna Jonitschek. Guten Abend. Der seit heute wieder geltende Tankrabatt kommt bei den Menschen in Deutschland unterschiedlich an. 47% der Deutschen halten die zeitlich begrenzte Senkung der Energiesteuer auf Benzin und Diesel für richtig, 46% für falsch. Das geht aus dem neuen ARD-Deutschland-Trend hervor. Christina Nagel, WDR Berlin.
2: Mehr Einigkeit gibt es bei der Frage, ob die Anstrengungen der Bundesregierung gegen hohe Energiepreise ausreichen. 74% der Befragten gehen sie nicht weit genug. Generell hält die Unzufriedenheit mit der Bundesregierung weiter an. Dem aktuellen Deutschlandtrend zufolge sind 10% der Befragten mit der Arbeit der Bundesregierung zufrieden. Dasselbe gilt für die Arbeit des Kanzlers. Beides sind historische Tiefstwerte.
1: In Münster ist die NATO mit dem Westfälischen Friedenspreis geehrt worden. Bundeskanzler Merz betonte die Bedeutung des Militärbundes für Frieden und Freiheit in Europa. Ausgezeichnet wurde auch die Dortmunder Stiftung Sociomovens, die Projekte für Jugendliche in Osteuropa unterstützt. Wer schon länger Amazon Prime-Kunde ist, könnte bald weniger bezahlen müssen. Der Bundesgerichtshof hat entschieden, dass eine Preiserhöhung von 2022 nicht rechtens ist. Amazon will die Preise jetzt zurücksetzen. Kunden können zu viel gezahltes Geld entweder selbst zurückfordern oder sich einer Sammelklage gegen Amazon anschließen. Und auch das ist wichtig heute. Bundesverteidigungsminister Pistorius hat angekündigt, dass die Bundeswehr eine Drohneneinheit bekommt. Hintergrund der Entscheidung sind Erfahrungen aus dem Ukraine-Krieg, in dem Drohnen immer wichtiger geworden sind. Das US-SpaceX bringt gerade 4 Astronauten zur internationalen Raumstation. Die Reise soll 8 Stunden dauern. Das wäre ein Rekord für ein US-Raumschiff. Für die deutsche Fußballnationalmannschaft steht ab 20.45 Uhr das nächste Spiel an in der Nations League gegen Serbien. Es ist das 3. Spiel unter Bundestrainer Jürgen Klopp. In Wuppertal schwebt der letzte historische Schwebebahnzug aus der Kaiserzeit wieder durch die Stadt. Kaiser Wilhelm II. Und seine Gemahlin Auguste Viktoria waren damit gefahren im Jahr 1900 von Döppersberg bis Vohwinkel. Die Nachfrage, im Kaiserwagen mitzufahren, ist groß, sagt Martin Bang vom Wuppertal-Tourismus, auch aus dem Ausland.
3: Wir hatten letztes Wochenende einen Amerikaner, der ist wirklich extra aus Amerika nach Wuppertal geflogen, um einmal Kaiserwagen zu fahren.
1: Wer mitfahren will, kann das aber erst nächstes Jahr wieder tun. Für dieses Jahr sind alle Plätze ausgebucht. Das war WDR aktuell. Das Wetter in Nordrhein-Westfalen. Heute Abend gibt es vor allem in Westfalen noch Dauerregen, sonst wechseln sich Regen und trockene Phasen ab. Morgen geht es örtlich mit Nebel los. Im Tagesverlauf setzt sich dann die Sonne immer besser durch.
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4: Wunderschönen guten Abend, Deutschland. Sabine Dahl, mein Name. Herzlich willkommen zum Mitreden Deutschland diskutiert. Der ARD-Abendtalk von allen Infowellen kommt heute vom rbb24 Inforadio, dem Nachrichtenradio des Rundfunk Berlin-Brandenburg. Und zwar eine Stunde früher als gewohnt, denn ab 20.45 Uhr übertragen wir das Fußballspiel Deutschland gegen Serbien. Aber bis dahin ist Ihre Meinung gefragt. Wir reden vor dem Tag der deutschen Einheit, was hält uns zusammen. 08000 44 1777, 08000 44 1777, das ist unsere Telefonnummer. Was hält uns zusammen? Was trennt uns? Fragen wir kurz vor dem Tag der deutschen Einheit. Frage ich Sie, Sabine Dahl mein Name, frage ich euch und frage ich meine Gesprächspartner heute Abend. Nina Christine Müller ist hier bei mir im Studio, geboren in Thüringen. Sie ist Host, also Moderatorin des Podcast Ostwärts. Das ist mal kurz gefasst eine Gesprächsreihe über das Ossi-Sein. Zu viele Menschen verbinden mit Ostdeutschland, Dunkeldeutschland, AfD und Plattenbau. Und da will Frau Müller den Blick weiten. Schönen guten Abend, Frau Müller. Habe ich das richtig zusammengefasst?
5: Ja, auf jeden Fall. Ich freue mich sehr, da zu sein. Vielen Dank für die Einladung.
4: Und Magnus Brechtgen, geboren in Nordrhein-Westfalen, ist ebenfalls heute im Studio, allerdings im Studio in München. Herr Brechtgen ist Historiker, stellvertretender Direktor des Instituts für Zeitgeschichte München-Berlin. Er hat gerade ein viel beachtetes Interview in der Frankfurter Allgemeinen Zeitung gegeben. Der Titel: Viele Westdeutsche haben mittlerweile die Nase voll angesichts AfD Ostalgie und den Klagen über das zurückgesetzt fühlen. Schönen guten Abend, Herr Brechtgen. Können wir das erstmal so stehen lassen?
6: Schönen guten Abend. Ja, das ist eine prononcierte Zusammenfassung. Wir kommen sicher gleich noch in die Details. Ja, vielen Dank.
4: Das tun wir. Was hält uns zusammen? Was trennt uns? Diskutieren wir heute Abend hier bei Mitreden. Sie können gerne anrufen 08000 44 1777, 08000 44 1777. Auf mitreden.ard.de sehen Sie auch den Video-Livestream. Und Sie sehen uns auch auf unserem YouTube-Kanal. Das ist @ARD Mitreden, unser YouTube-Kanal @ARD Mitreden. Und da sind Sie auch live dabei, können uns sehen, können uns hören, können kommentieren. Ja, wie war das am 3. Oktober 1990? Es war wie Silvester, Feuerwerk. Die Glocken läuten, Deutschland war wieder vereinigt, 29 Jahre nach dem Mauerbau.
7: Jetzt sind wir in einer Situation, in der wieder zusammenwächst, was zusammengehört.
8: Für unsere Aufgaben sind wir uns der Verantwortung vor Gott und den Menschen bewusst. Wir wollen in einem vereinten Europa dem Frieden der Welt dienen.
4: Ja, so war das damals. Gerade eben haben wir den damaligen Bundespräsidenten gehört, Richard von Weizsäcker, und davor Altkanzler Willy Brandt. Herr Brechtgen, wie geht es Ihnen, wenn Sie das hören? Müssen Sie da ein bisschen Tränchen runterschlucken, so wie ich? Was bedeutet Ihnen der Tag der Deutschen Einheit?
6: Ich bin ja Historiker und man geht diese Dinge analytisch an. Ich denke vor allem daran, dass ich selber damals in Polen war auf einer Forschungsreise und das unter größten Schwierigkeiten am Radio mitverfolgt habe. Insofern kommen da so mehr persönliche Erinnerungen. Und als Historiker ist man auch gewohnt, diese Dinge mehr so analytisch zu betrachten. Insofern eine gewisse Emotionalität ist dabei, aber durchaus eingegrenzt durch das, was man beruflich so macht. Ja.
4: Und Frau Müller ist übrigens Jahrgang 1989 in Thüringen geboren. Wie geht es Ihnen, wenn Sie das hören?
5: Ich feiere den Tag der Deutschen Einheit sehr. Ich kriege immer noch Gänsehaut, wenn ich das höre, weil ich ja 89er Jahrgang bin und quasi in einem vereinten Deutschland groß geworden bin und das für mich selbstverständlich ist. Und ja, irgendwie bin ich ein Jahr älter als die Deutsche Einheit und bin quasi ja in der Bundesrepublik groß geworden. Ich sage immer westdeutsch sozialisiert, aber ostdeutsch geprägt. Und finde dieses Dazwischen einfach total spannend, einfach ja, diese beiden Ausprägungen und Herkünfte quasi zu erleben und zu sehen. Und feiere am Tag der Deutschen Einheit vor allem auch den Mut von 1989 und denke, wow, wie inspirierend und mutig diese Menschen damals waren. Das schwingt für mich schon auch immer mit, tatsächlich.
4: 08000 44 1777, 08000 44 1777. Sie sind herzlich eingeladen, mitzureden beim Mitreden. Wir reden jetzt zum Tag der Deutschen Einheit. Was hält uns zusammen? Was trennt uns? Willy Brandt hat ja damals unserem Reporter gesagt, es wächst zusammen, was zusammengehört. Herr Brechtgen, was ist zusammengewachsen? Was eint uns?
6: Ja, das ist natürlich die Frage nach der Nation und was die nationale Geschichte, nationale Kultur und vor allem die Sprache noch gemeinsam für Ost und West anbieten. Aber natürlich gibt es jenseits der Sprache auch sehr viele unterschiedliche Erfahrungsräume, insbesondere nach 1945. Und das sind beides Dinge, glaube ich, die man ansprechen muss. Zusammen gehört sicher, dass die kulturellen, literarischen, auch zum Teil musikalischen Hintergründe für viele Jahrhunderte in der deutschen, deutschsprachigen Kultur verwurzelt sind, die aber eben nicht nur die jetzige Bundesrepublik in diesen Grenzen von heute betreffen, sondern eben alle mitteleuropäischen deutschsprachigen Gebiete. Dazu gehören dann auch Traditionen wie Philosophie und Musik und Ähnliches. Auf der anderen Seite haben wir nach 1945 tatsächlich zwei sehr unterschiedliche Wege des Umgangs mit der bisherigen Geschichte gehabt. Und das sind, glaube ich, Prägungen, die sich auch nach 1990 noch fortgesetzt haben und über die wir bis heute, glaube ich, sprechen müssen oder verstärkt sprechen müssen, weil das das vielleicht in den vergangenen 36 Jahren nicht ganz so intensiv geschehen ist.
4: Wie interessant, weil ich habe ja gefragt, was eint uns? Und ich habe immerhin so kulturell, musikalisch, Philosophie, das habe ich bei Ihnen rausgehört. Was sagen Sie, Frau Müller, Host, also Moderatorin des Podcasts Ostwärts? Was hält uns zusammen? Was eint uns?
5: Ich würde sagen, dass es total interessant ist, über Fakten zu gehen und vielleicht auch über diese übergreifenden Themen wie Geschichte, Kultur, vielleicht auch Religion und Sprache. Und im Biografischen und im Miteinander hält uns ja vor allem zusammen, dass wir miteinander reden, miteinander im Austausch sind, dass wir neugierig sind, dass wir nicht nur in unserem Bundesland bleiben, sondern auch woanders hinreisen, nach Norden, Süden, Westen, Osten natürlich. Und interessiert sind aneinander und im Austausch bleiben. Ich glaube, das ist für mich auch so ein Grundthema für die Einheit, dass es nicht ein Zustand ist, der vorbei ist und der nur politisch ist, sondern dass es eigentlich eine Aufgabe für uns alle ist, im Gespräch miteinander zu bleiben und im Austausch.
4: Wir haben ja eben diesen Ton gehört vom 3. Oktober 1990. Und so schön wie bei dieser Aufnahme hat die Nationalhymne gar nicht geklungen. Es gab schon in dieser Nacht Pfiffe gegen das wiedervereinigte Deutschland und gegen die Hymne. Frage ich den Historiker, Herr Brechtgen, ist es das immer gleiche Problem? Es fehlt uns sozusagen gesunder Nationalstolz als Kitt?
6: Ja, die Sache mit dem Nationalstolz oder die Frage nach dem Patriotismus ist natürlich insbesondere in Westdeutschland nach 1945 sehr belastet gewesen durch das Erbe des Nationalsozialismus, weil man in Westdeutschland sehr intensiv über die Frage auch des Missbrauchs des deutschen Nationalismus im Nationalsozialismus gesprochen und reflektiert hat. Und das hat dazu beigetragen, dass es ein distanziertes Verhältnis dazu gibt, Deutschlandfahnen zu benutzen oder die Nationalhymne mit Inbrunst so zu singen, wie man das vielleicht von anderen Ländern her kennt, die nicht diese schwierige deutsche Geschichte, also Schwierigkeiten mit dieser Geschichte haben, wie die Deutschen vor allem vor 1945. Ich würde aber gerne auch noch dazu sagen, was Frau Müller gesagt hat mit Blick auf das Reisen. Das ist, glaube ich, auch ein wichtiger Unterschied. Das Reisen, wenn man vor 1989 in Westdeutschland aufgewachsen ist, bezog sich auch immer auf das Reisen nach Frankreich, nach Großbritannien, in die Vereinigten Staaten und viele andere Länder und nach 1990 auch in die osteuropäischen Staaten. Also ich habe sehr viel Zeit auch in Polen verbracht beispielsweise. Und der Kreis des Horizonts, den man da versucht hat abzuschreiten, war immer ein europäischer oder sogar, ich sag mal, ein transatlantischer. Und das ist, glaube ich, eine Prägung, die auch wichtig ist, wenn man so aus westdeutscher Perspektive blickt.
4: Ja, da gehe ich gerne später noch mal drauf ein, wenn wir dann eben auch bei dem Punkt sind, was trennt uns, weil zum Beispiel eben diese Westbindung ist ja etwas, womit offenkundig einige Ostdeutsche fremdeln. Aber ich will mal Daniel Nöschel dran nehmen, der ruft aus Hessen an und mehr als mitten in Deutschland kann man ja wohl nicht sein als in Hessen. Guten Abend, Herr Nöschel.
9: Ja, guten Abend. Danke, dass ich auch heute Abend dabei sein darf. Und zwar, ich möchte etwas ausholen. Und zwar, ich bin ja, wie ich schon mehrfach mitgeteilt habe, bei den Grünen auch aktiv. Und dort haben wir, das nennt sich Freundschaftskreisverbände, was man hier auch mit Städtepartnerschaften vergleichen kann. Und so helfen wir uns gegenseitig auch mit einem Freundschafts-KV in Zwickau. Und daraus sind sehr starke Freundschaften erwachsen und mein Vorschlag wäre, um das Verbindende viel stärker auszubringen, dass man könnte zum Beispiel Schulklassen, wenn die auf Klassenfahrten sind, könnte man zum Beispiel vorher ein Punkt könnte sein, auch ein Schultag mit einer Schulklasse aus Ostdeutschland, dass man dann dort mit einer Schulklasse aus Ostdeutschland dann halt sich verabredet und so einen Schultag gemeinsam durchlebt. Weil ich glaube, das würde auch sehr viele Gegensätzlichkeiten bei den Jugendlichen abbauen,
4: ja,
9: wenn Sie verstehen, was ich meine.
4: Ich verstehe das total. Könnte ja dann so eine Art verpflichtende Klassenreise, mindestens eine Klassenreise in der gesamten Schulkarriere muss nach Ostdeutschland bzw. nach Westdeutschland gehen. Könnte eine Idee sein. Und was ist Ihre Antwort auf meine Frage? Was hält uns zusammen?
9: Was uns zusammenhält, würde ich sagen, das Zwischenmenschliche. Also das habe ich auch in Ostdeutschland gemerkt, dass die Leute

0: eher aus dem östlichen Deutschland viel stärker auch kurzfristig einspringen, wenn es um Hilfe geht, wie ich auch aus den Freundschaften kennengelernt habe.
1: Okay, das klingt schön. Ganz herzlichen Dank, dass Sie wieder mitgemacht haben, Herr Nöschel. Liebe Grüße nach Hessen. Das Zwischenmenschliche, Sprache, Religion, Reisen, Philosophie, Kultur. Mir fällt noch was ein. Und das geht, da geht die Frage wieder an Sie, Herr Brechtgen. Ein Spruch damals bei den Montagsdemonstrationen, also Montagsdemonstrationen, die ja dann zum Fall der Mauer geführt haben. Ein Spruch war, Sie wissen, was kommt, ne? Kommt die D-Mark, bleiben wir. Kommt sie nicht, gehen wir zu ihr. War die D-Mark unser Kitt?
2: Definitiv. Ich meine, das ist sozusagen die wirtschaftliche Situation der DDR. Am Ende der ersten 40 Jahre war desaströs und die Frage war, ob die Sowjetunion bereit ist, die DDR freizugeben aus der sowjetischen Hegemonie. Und wenn dann diese Freigabe erfolgt, also dass die Menschen reisen können und nicht mehr fürchten müssen, an der Grenze festgenommen oder sogar erschossen zu werden, dann war ganz klar, weil sie sich auf das Grundgesetz berufen können, wer aus der DDR frei ausreisen kann. Da waren Millionen auf gepackten Koffern, um in den Westen zu ziehen. Und deswegen war es natürlich ein massives politisches Interesse, das auch zu verhindern und zu versuchen, in den neuen Bundesländern dann etwas aufzubauen, dass die Menschen dort bleiben. Ja.
1: Zuerst kam die Währungsunion und dann kam ja erst die deutsche Einheit, ne?
2: Ja, und die Währungsunion ist ja unter großen, großen politischen Vorzeichen entstanden, also der Wechselkurs von 1 zu 2. Karl Otto Pöhl als Bundesbankpräsident ist zurückgetreten, deshalb, weil er entschieden der Meinung war, dass das den wirtschaftlichen Realitäten in keiner Weise entspricht. Das Gleiche gilt für die Angleichung der Sozialversicherungssysteme, wo eben Menschen aus den neuen Bundesländern sozusagen in die neuen Sozialversicherungssysteme des Westens aufgenommen wurden. Und das ist natürlich etwas, was bis heute nachwirkt, auch mit Blick auf die Kosten, die dadurch entstanden sind. Ja.
1: Da passt, wollen Sie noch was ergänzen, Frau Müller?
3: Nö, alles gut.
1: Da passt die Frage von Herrn Kiekhöfel, der geschrieben hat auf unserem YouTube-Kanal @ARD Mitreden, da können Sie uns zugucken beim Radio machen und eben auch kommentieren. Und Michael Kiekhöfel fragt Sie, lieber Herr Brechtgen, hatten die Ostdeutschen, aber die Frage geht auch genauso an Sie, liebe Frau Müller, hatten die Ostdeutschen falsche Erwartungen, weil sie Westdeutschland mit Westdeutschland aus dem Fernsehen verwechselt haben?
2: Ich meine, die Erwartungen sind ja erstmal legitim, dass man hofft, wenn man in Zukunft in einem wirtschaftlich vereinigten, politisch-demokratisch-parlamentarischen Land lebt, reisen kann, dass vieles von dem, was man aus dem Westfernsehen oder überhaupt aus dem Westen kennt, sich dann auch in der eigenen Lebenswirklichkeit niederschlägt. Dass das aber nicht von heute auf morgen geht und eigentlich mehr länger dauert als eine Generation, und auch im Westen so lange gedauert hat, das muss man, glaube ich, immer wiederholen. Und auch, dass natürlich, ich sag mal, die Substanz, die vor allem in der wirtschaftlichen, in Fabriken und in der ganzen Infrastruktur in den neuen Bundesländern vorhanden war, sehr erneuerungsbedürftig war und dass das auch nicht von heute auf morgen geht, dass es sozusagen auch eine Banalität. Und insofern ist es eine Frage, glaube ich, wie groß die Erwartungshaltungen waren, wie schnell man eine Angleichung bekommt und was diese Angleichung dann im Alltag bedeutet. Das geht nicht über Nacht und das geht auch nicht in 2-3 Jahrzehnten, sondern das sind wirklich Generationenaufgaben.
1: Vielen Dank. Ich werde kurz einwerfen, was Mr. Pascal geschrieben hat, ebenfalls auf YouTube. Ich bin 27 und für mich sind wir vereint, aber meine Eltern, die in der DDR aufgewachsen sind, fühlen sich nicht so einig, auch durch die Treuhand. Da haben sie eine gewisse Abneigung. Das ist ja auch so eine Geschichte, die bis heute nachwirkt. Frau Müller vom Podcast Ostwärts.
3: Ja, ich würde gerne noch mal auf das eingehen, was Herr Brechtgen gesagt hat, weil ich das total spannend finde, was quasi die Erwartungshaltung waren an die deutsche Einheit, weil, glaube ich, auch die Erwartungshaltung kommuniziert wurden mit blühenden Landschaften, wie Kohl das damals gesagt hat, und auch in unserem Grundgesetz steht gleichwertige Lebensverhältnisse. Und ich glaube, dass das nicht eingelöst wurde und ein Lafontaine, der gesagt hat, es wird viel, viel länger dauern, wurde ja auch nicht gewählt, der damals genauso sich zur Wahl gestellt hat. Also
1: und irre teuer.
3: total, absolut. Mhm. Also ich finde das interessant, weil ich mir da auch wünschen würde, den Leuten mehr zuzumuten und ehrlicher zu sein und zu sagen, es ist vielleicht schwierig und es ist komplex und die DDR war bankrott und marode und es war eine riesen Transformationszeit und vielleicht hätte da so wie heute auch einfach eine Ehrlichkeit und eine Direktheit auch geholfen. Das, genau das, was Herr Prechtin gesagt hat, dass es halt natürlich nicht in 2-3 Jahren eine Angleichung geben kann. Und dass es Generationen dauern wird.
1: Interessanter Punkt. Mal sehen, was Dieter Dombrowski dazu sagt. Dieter Dombrowski ruft an aus Brandenburg und ich spreche den Namen mir so bekannt aus, weil Herr Dombrowski schon öfter angerufen hat. Er ist in der CDU Brandenburg. Erstmal schönen guten Abend, Herr Dombrowski.
4: Ja, guten Abend, ja.
1: Ja, finde ich super, dass Sie wieder anrufen. Und bei Ihnen haben ja richtig übel die Korken geknallt am 3. Oktober, denn Sie hatten es in der DDR ja nicht so leicht.
4: Also am jeden 3. Oktober knallen die Korken, aber nur symbolisch, weil ich keinen Alkohol trinke. Für mich ist der 3. Oktober immer noch ein sehr bewegender Tag. Und zu dem Thema, was eben war, wieder so die Erwartungen waren, ob Erwartungen enttäuscht waren, muss ich einmal ganz klar sagen, nach meiner Erfahrung nochmal kurz vorneweg, ich bin 51er DDR geboren, habe 8 Geschwister, alle katholisch. Von uns 8 waren 6 in der DDR inhaftiert. Ich bin dann freigekauft worden in den Westen 1975, aber das ist egal. Ich habe ja solche Leute wie Weizsäcker und alle anderen ja auch persönlich kennengelernt. Man muss ihm einfach sagen, dass die deutsche Einheit von der Westseite aus mit viel gutem Willen, mit viel Geld, aber wenig Ortskenntnis gestaltet wurde. Oh. Natürlich ist man, ich meine das nicht negativ, im Westen ist man ja auch dem Bild aufgesessen, dass die DDR die 7. stärkste Wirtschaftsnation der Welt war. Und im Westen hat man nicht so viele Kenntnisse gehabt, die zu einer realen Beurteilung der Lage geführt haben können. Von daher ist es ja auch schwieriger geworden als gedacht. Und daraus sollte man aber keinen Vorwurf machen. Das war keine böse Absicht von der Westseite. Wenn ich Treuhand höre, dann will ich als ehemaliger Landrat noch zu DDR-Zeiten sagen, dass die Treuhandanstalt wurde von der Regierung Modrow gegründet und die ehemaligen Räte der Bezirke für Wirtschaft, SED, geführt, die haben neue Schilder bekommen, Treuhandanstalt. Da spielt also vieles miteinander zusammen. Und ich wohne jetzt ja seit vielen, vielen Jahren hier auf dem Dorf. Wir haben gerade letztens einen Geburtstag gehabt, wo auch natürlich, werde ich angesprochen, dann auch auf Politik. Und da habe ich gesagt, in unseren beiden Dörfern kennt ja jemanden, dem es schlecht geht. Es kennt hier niemand, dem es schlecht geht. Und von daher selbstverständlich, wir haben ein gutes Leben mit allen Problemen. Alle Leute dürfen auch meckern, das ist auch in Ordnung so. Aber wir machen das auf einem hohen Niveau. Und immer nur die Fehler der Vergangenheit zu suchen, das halte ich nicht für richtig, sondern den Blick nach vorne zu richten, uns gegenseitig auch was zuzutrauen, auch ein wenig zu verzeihen, auch Fehler, das finde ich wichtig. Und nicht immer draufhalten auf das, wo es mal gerade nicht funktioniert.
1: Danke, Herr Dombrowski. Noch die Frage kurz an Sie. Was sagen Sie denn spontan? Was hält uns zusammen?
4: Es hält uns zusammen, dass im Grunde jeder weiß, dass wir ein Glück haben, in Deutschland leben zu dürfen. Ich bin gerade heute aus Syrien zurückgekommen, weil ich da ein bisschen helfe. Und dass viele wissen, spätestens wenn sie irgendwann in den Urlaub fahren, was wir mit unserem Land für ein Glück haben. Und ich glaube, das möchte auch die meckern, möchte keiner wirklich vermissen. Und ich glaube, das ist etwas, was uns wirklich zusammenhält. Und wenn wir im Fußball mal wieder Weltmeister wären, dann sind wir alle glücklich.
1: Gut, dann telefonieren wir wieder, Herr Dombrowski. Ganz herzlichen Dank und super schön, dass Sie trotz Ihrer ganzen Arbeit und Verpflichtung Zeit hatten, hier anzurufen. Er hat die 08000441777 gewählt, die 08000441777. Mitreden, Deutschland diskutiert die deutsche Einheit. Was hält uns zusammen? Was trennt uns? Und der Herr Dombrowski aus Brandenburg hat ja eben, oder wir haben es vorher auch schon besprochen, eben auch hier mit meinen Gästen, mit Frau Müller, sie hostet den Podcast Ostwärts, und mit Herrn Brechtgen, Historiker aus München, haben wir besprochen, es gab halt auch unheimlich viele Missverständnisse. Missverständnisse Ost, Missverständnisse West. Hier fragt jemand auf YouTube, Ture Dürsen heißt der Mensch, welches Bild hatte man denn in Westdeutschland vom Osten, lieber Herr Brechtgen?
2: Ja, ich glaube, das kommt darauf an, ob man in Westdeutschland Verwandte hatte, mit denen man in Kontakt stand im Osten. Also ich habe einen Teil

0: den Schwarzen Kanal von Karl Eduard von Schnitzler, der kam ja immer montagsabends oft nach diesen Ufa-Filmen. Und das war politisch sehr lehrreich, weil man direkt an der Art und Weise, wie diese Sendung lief, feststellen konnte, in welcher Art von Illusionismus und Selbstbetrug, im Klartext gesagt, die Ideologie der DDR sich präsentierte. Und das war für jemanden, also für mich als heranwachsenden Schüler und Studenten, sehr aufschlussreich und ernüchternd.
1: Und dann passiert nämlich das, was wir jetzt erleben in der Realität. Die Ostdeutschen fahren mit der Schwalbe rum, also mit diesem Simson-Motorrad, beschwören die Ostidentität. Sie verklären Russland und behaupten, in der Bundesrepublik gäbe es genauso wenig Meinungsfreiheit wie in der DDR. Warum, Frau Müller, warum?
2: Also es gibt ja nicht die Ostdeutschen, es gibt ja auch nicht die ostdeutsche Identität, das da bin ich immer ein großer Fan, da zu differenzieren und zu sagen, das ist ja alles viel komplexer, wenn man mal ein bisschen reinzoomt. Und ich würde die Frage anders stellen. Ich würde fragen, warum, was sind die Realitäten da vor Ort, dass Leute wieder vergangenheitsbezogen sind und eine Zeit verklären, die eine Diktatur war. Also ich finde, das ist sehr interessant. Woran, was sind die Faktoren drumherum, die das quasi überhaupt zulassen. Das macht mir ehrlich gesagt auch echt Kopfschmerzen, weil ich so sehe. Das ist nämlich genau diese Abgrenzungsidentität, von der Sie auch gesprochen haben in der FAS, Herr Prechtgen, wo ich total zustimme und sage, das finde ich politisch auch wirklich schwierig und fragwürdig. Und das ist auch ein Grund, warum ich diesen Podcast mache, um zu zeigen, der Osten ist nicht nur das, der ist nicht nur junge Männer, die mit der Simson rumfahren und wütend sind und AfD wählen, sondern der Osten ist auch ein Gestaltungsraum und der Osten ist auch eine krasse Aufstiegsregion, wo total viel passiert ist in den letzten Jahrzehnten, sei das irgendwie wirtschaftlich, sei das eine Zivilgesellschaft, die aktiv ist. Und ich finde das total wichtig, genau diese Geschichten zu erzählen und merke auch an den Zusendungen meiner Sendung, wie viele Leute sich gesehen fühlen von diesen Mutmachergeschichten und den Leuchtturmprojekten und was da für ein Hunger nach diesen Geschichten ist.
1: Okay.
0: Also ich kann das nur von meiner Seite unterstützen. Ich finde das absolut richtig und wichtig, was Frau Müller da sagt, weil es genau darum geht, dass diejenigen, die sich nicht in so einer Ostalgie-Fantasiewelt wiederfinden, gemeinsam, ob nun in Westdeutschland oder in den neuen Bundesländern zusammenfinden müssen und genau diesen Gestaltungsraum, der uns zur Verfügung steht in der Bundesrepublik, auch ausnutzen. Und das ist, glaube ich, tatsächlich das, was, wenn Sie das an Ihre Frage anschließen, was uns verbindet, eigentlich verbinden sollte, nämlich dieses gemeinsame nach vorne schauen in den Strukturen unseres politischen Systems, das unglaublich viele Chancen bietet, auch wirtschaftlich, gesellschaftlich und mit Blick darauf, wie wir die Herausforderungen meistern können. Das klingt jetzt ein bisschen floskelhaft, aber ich meine das wirklich ernst.
1: Ja. Nee, ich nehme das auch ernst und da möchte ich gerne, ich glaube so in einer Stunde ungefähr, möchte ich gerne darüber sprechen, dass diese ungeheure Vielfalt und die doch vorhandene Unterschiedlichkeit und nicht nur Ost-West, sondern auch Nord-Süd und noch Stadt-Land und was nicht noch alles, das würde ich gerne ein bisschen später besprechen, was wir daraus machen können. Jetzt möchte ich Manfred Meyer dran nehmen, obwohl ich mir gar nicht sicher bin, ob das Manfred Meyer ist oder ob das Silke Schmidt ist, denn meine lieben Telefonagenten, die schreiben mir hier mal die Namen rein. Und wer ist nun dran? Hier ist Sabine Dahl von Mitreden, Deutschland diskutiert.
3: Hallo, grüße, wir sind beide dran, das heißt Mann, Manfred Meyer, ein gebürtiger Bayer und ich, Silke Schmidt, eine gebürtige Görlitzerin, also das heißt, es ist beides in einem.
1: Oho.
3: Also wir haben den Westdeutschen und wir haben die Ostdeutsche und deswegen können wir, glaube ich, ganz gut mitreden, weil wir tatsächlich beides erlebt haben. Also das heißt, ich bin im Osten groß geworden und mein Mann ist, wie gesagt, ein gebürtiger Bayer. Drum sind wir beide am Telefon.
1: Und stimmt das, was die Frau Müller gerade gesagt hat, Frau Schmidt, es gibt keine Ostidentität?
3: Nein. Also ich würde sagen, egal wie, ich bin 89 mit meinen Eltern umgesiedelt in den Westen und ich liebe sicherlich meine Heimat oder meinen Geburtsort, aber im Großen und Ganzen würde ich ganz klar sagen, es gibt kein Ost und West mehr.
4: Man muss sich das ja mal vorstellen, wir sind durch den Krieg, sind wir getrennt worden. Das heißt, irgendwann gab es den Osten und irgendwann gab es den Westen. Aber man muss sich grundsätzlich vorstellen, es ist und bleibt
5: Deutschland.
3: Deutschland.

0: Und in der Entwicklung der Zeit, wie das jetzt die letzten 50 Jahre war, also vor der Wende, da muss man ganz klar sagen, hat sich dann die Entwicklung nach der Wende leider so dargestellt, dass der Westen sich über den Osten stellt.
1: Ja.
0: Hat den der Osten, den hat man, da hat man gedacht, okay, da gibt es jetzt wieder eine Möglichkeit, Geld zu verdienen. Da hat es geheißen, es gibt blühende Landschaften. Sieh, da drüben ist viel Infrastruktur entstanden, da hat man viel irgendwo gebaut, aber es sind keine Arbeitsplätze entstanden. Die jungen Menschen, die sind alle rüber in den Westen. Man hat im Prinzip hier Dinge vorgekaukelt, die nicht gestimmt haben. Das heißt, der Westen hat hier versucht, Geld zu machen. Das ist die Realität. Und der Westen fühlt sich heute noch, tragischerweise, dem Osten überlegen. Er ist hochnäsig, er ist arrogant. Er würde heute im Prinzip sagen, ich bin besser als der Ostdeutsche. Solange dieses Gefühl besteht, wird diese Einheit nicht entstehen.
2: Aha. Sagen Sie, wo lebt dieses Power-Couple Meier-Schmidt? Leben Sie im Osten oder im Westen? Nein, ich weiß, es gibt gar nicht. Wo leben Sie?
1: Wir leben im Westen. Also das heißt, es ist tatsächlich so, wir leben im Westen. Mein Mann liebt den Osten und ich mag den Osten auch noch, aber wir leben ganz zufrieden im Westen. Genau.
2: Und warum tun Sie das, Herr Meier, wenn Sie eigentlich gar nicht mehr so happy sind und die Westdeutschen so überheblich finden?
1: Sie glauben es gar nicht, wie oft wir schon drüber nachgedacht haben, dass wir mal die Mecklenburgische Seenplatte ziehen wollen, weil wir uns dort wohler fühlen, weil die Menschen an sich menschlicher und da ist ein Zusammenhalt da. Das heißt, die Menschen dort, das, was wir hier in Bayern erleben, wir lieben und wir wohnen wirklich gern hier. Aber wenn wir im Osten Urlaub machen, dann ist es tatsächlich so, dass wir das Gefühl haben, das sind Menschen, die noch wirklich... Menschen und Gefühl haben. Ja, das ist ein Miteinander, bei was uns, wir im Westen verloren haben.
0: Bei uns im Westen, sind wir mal ganz ehrlich, da können wir jetzt alle viel diskutieren, wie freundlich und nett wir alle miteinander an Weihnachten, an Ostern oder sonst was sind und dass wir alle in die Kirche gehen, so anständig, ja? Sieh, es geht um Kohle. Geht hier ganz knallhart. Und das ist jetzt was, wo wir, der Westen sich eigentlich, wenn ihr heute sagt, ja, wir haben den Soli bezahlt, wir haben die Wiedervereinigung bezahlt, wir haben da Geld ausgegeben. Sie, das muss menschlich zusammenwachsen.
1: Ja.
0: Okay. Der Westen, und der muss im Prinzip für sich erkennen. Sie, wir haben viele Freunde, Bekannte, die sagen, sie würden im Osten keinen Urlaub machen. Sie fahren lieber an die Nordsee oder sonst wohin, ja, aber nicht in den Osten. Aha. Das ist die Realität aus dem Westen.
1: Ja,
2: das immer noch. Aber dann haben wir ja ein ganz wunderbares Beispiel gehabt, wie Osten und Westen zusammengewachsen ist, nämlich mit diesem Paar Meier-Schmidt aus Görlitz, beziehungsweise aus, wenn ich, das war, also sie leben in Bayern, aber er klang schwäbisch, oder? Nee, sind jetzt schon weg. Hochinteressant, ich bin gleich wieder bei Ihnen, Herr Brechtgen, oder es war jetzt gar keine Meldung, Sie haben einfach
3: nein,
2: nur lachen.
3: Nein, mir ist nur der Dialekt auch aufgefallen, Entschuldigung.
2: Ja. Und dann würde ich, nein, ich bitte Sie, und dann würde ich nämlich noch mal eben geschwind die Agnes Müller aus Bremen noch hinten ran klemmen an unsere Telefonleitung 08044-1777. Sie sind beim Mitreden. Wunderschönen guten Abend, Frau Müller.
4: Guten Abend.
2: Was hält uns zusammen? Was trennt uns?
4: Ich sehe das im Moment sehr kritisch. Ich habe das Gefühl, uns hält leider nicht mehr so viel zusammen und habe da ganz private, persönliche Erfahrungen, weil ich auch ein Ost-West-Paar bin. Also mein Partner kommt auch aus der Gegend von Görlitz tatsächlich. Und ich bin geborene Norddeutsche und ich erlebe, dass er die AfD wählt. Ich erlebe, dass viele seiner Freunde die AfD wählen. Ich erlebe, dass mein Stiefsohn die AfD wählt und das belastet mich ungemein. Und ich habe das Gefühl, möglicherweise muss ich mich irgendwann entscheiden, verliere ich meine eigenen Überzeugungen oder verliere ich diese Partnerschaft? Und das finde ich gerade sehr belastend und sehr traurig.
2: Haben Sie?
4: Und übrigens kenne ich nicht nur Wessis, die sich weigern, in den Osten zu reisen. Das stimmt, das kann ich bestätigen. Ich habe mich sehr gefreut, als meine Nichte und mein Neffe im letzten Sommer mal entschieden haben, so, wir klappern jetzt mal die ostdeutsche Provinz ab. Wir wollen nicht nur Dresden kennenlernen, sondern einfach mal so die, Kleinstädte, das fand ich super, aber ich kenne umgekehrt auch ganz viele Ostdeutsche, gute Freunde meines Partners, die sich weigern, in den Westen zu reisen, die nur noch den Urlaub verbringen in Mecklenburg, Vorpommern, die nichts mit dem Westen zu tun haben wollen.
2: Und war das schon immer so oder ist das erst jetzt eine Entwicklung der letzten Jahre?
4: Also in meiner Erfahrung nach ist es eine Entwicklung der letzten Jahre. Und das finde ich ganz, ganz traurig.
2: Und was Sie gerade angesprochen haben mit der Zustimmung zur AfD, ist das ein echt ein Ostding? Also sind die Menschen, von denen Sie gesprochen haben, alle mit ostdeutscher Biografie?
4: Das alles, die haben alle eine ostdeutsche Biografie.
2: Okay. Ja. Dankeschön. Also danke, dass Sie angerufen haben, Frau Müller, und danke auch für Ihre Offenheit. Da sind wir bei dem Thema. Ja, im Westen wird auch die AfD gewählt, aber Frau Müller, Host, also Moderatorin des Podcasts Ostwärts, aber bisher ist die AfD in Westdeutschland noch nicht in die Nähe eines Ministerpräsidentenposten gelangt, wie es jetzt in Sachsen-Anhalt möglicherweise passiert. Warum?
5: Ich bin natürlich keine Politikwissenschaftlerin, die Ihnen jetzt eine politische Analyse dazu geben kann. Und das fände ich auch vermessen. Ich sehe, dass die Zustimmungswerte zur AfD überall wachsen, unfassbar. Und nicht nur im Osten des Landes, sondern auch im Westen und Süden des Landes. Interessanterweise in Schleswig-Holstein nicht so stark. Das finde ich irgendwie auch einen interessanten Aspekt.
2: Das ist mir auch
5: Aspekt,
2: aufgefallen,
5: total.
2: Ja.
5: Obwohl es in Mecklenburg-Vorpommern, wir haben ja auch gerade gesehen, da gibt es ja auch erhöhte Zustimmungswerte. Also es ist kein Ostphänomen. Und das finde ich total wichtig, dass wir das nicht zu so einer Herkunftsdebatte machen lassen. Ich glaube, ich finde es interessant zu fragen, was sind das für Faktoren, die zu diesem politischen Wahlverhalten kommen und sind die explizit ostdeutsch?
2: Dann wollen wir diese Frage doch mal weitergeben an den Historiker Magnus Brechtgen.
3: Ja, ich glaube, dass da fühle ich mich dann doch aufgerufen, das so ein bisschen auch wissenschaftlich aus der Perspektive, die mich seit vielen Jahrzehnten umtreibt, zu beschreiben. Und es ist tatsächlich so, dass vor 1945 natürlich diese Länder, über die wir jetzt sprechen, oder das Territorium, über die wir sprechen, eine gemeinsame Kultur und Geschichte hatten. Vor 1945 der Nationalsozialismus, davor die Weimarer Republik und davor vor allem monarchische, obrigkeitsstaatliche Strukturen, Preußen, aber auch viele, viele andere monarchische Länder. Das heißt, es gab eine ganz starke autoritäre Tradition, die bis 1945 sich in Gesamtdeutschland stark manifestiert hat. In Westdeutschland hat das nach 1945 einen Bruch erlebt, durch die westlichen Besatzungsmächte, durch die Bundesrepublik und auch ganz entschieden durch die Aufarbeitung des Nationalsozialismus. Das war eine sehr, sehr schwierige Phase in Westdeutschland und mit großen inneren Konflikten und über viele Jahrzehnte, auch über Generationen hinweg, sehr konfliktreich. Und das hat aber dazu geführt, dass man in Westdeutschland eine sehr viel selbstkritischere Sicht auf die eigene Gesamtgeschichte hat und auch auf die Frage, wie man sich in Krisenverhältnissen, in Krisensituationen, in politischen, wirtschaftlichen Krisensituationen politisch verhält. Dass es da sozusagen ein, würde ich sagen, nüchterneres Verhältnis dazu gibt, dass man mit diesen Dingen aktiver umgeht und auch initiativer umgeht. Und diese Aufarbeitung des Nationalsozialismus hat es in den neuen Bundesländern nicht gegeben, weil die DDR von Anfang an gesagt hat, wir sind ein komplett neuer Staat, wir haben mit dem Nationalsozialismus nichts zu tun, wir schaffen den Sozialismus und dann irgendwann auch den Kommunismus und wir müssen uns mit dieser schwierigen Erbschaft der deutschen Geschichte des Obrigkeitsstaates und des Autoritären nicht auseinandersetzen. Und man hat stattdessen an die Stelle einen eigenen autoritären, obrigkeitsstaatlichen SED-Staat gesetzt. Und das ist dann sozusagen die Situation, die 1990 zusammentrifft. Und das ist jetzt in wenigen Sätzen zusammengefasst im Grunde dann auch das, was wir dann in den nächsten 35 Jahren erleben. Sobald es Krisensituationen gibt, wirtschaftlich, politisch, reagieren eben diese beiden Regionen in unterschiedlicher Weise. Die einen stärker in der Art und Weise, wie man das in Westdeutschland gelernt hat, also individualistisch, auch im gewissen Sinne nicht nach oben schauend, nicht auf den Staat schauend und in den neuen Bundesländern in dieser Tradition stärker auf Lösungen durch den Staat und eine Anbindung an diese langfristigen autoritären Traditionen. Also so würde ich im Groben die Unterschiede in den Reaktionsmustern erklären. Und dann auch, das sollte man noch sagen, natürlich gab es und gibt es in Westdeutschland immer auch extremistische Bewegungen, also in, auf der rechten Seite immer so um die 15%, Sozialistische Reichspartei, NPD, Deutsche Volksunion, Republikaner und so weiter, auf der Linken auch bis hin zum RAF-Terrorismus, aber das waren immer, obwohl das von den Kopfzahlen, von den Millionen Stimmen mehr sind, sind das immer nur prozentual zwischen maximal 20%. Und das ist auch das, was sich jetzt im Moment in der Wählerschaft der AfD wiederfindet, vielleicht ein bisschen mehr. Und
2: ja, da würde ich, genau, das, ja, nee, bitte. Da können wir auch gleich nochmal weitergehen. Mhm. Aber wie diskutieren Sie das, liebe Frau Müller, in Ihren Podcasts? Weil das klingt für mich jetzt so ein bisschen wie, naja, der Ostdeutsche, der ist halt in Teilen irgendwie undemokratisch.
5: Also ich finde, das ist eine explizite Erklärung, die total oft kommt, dass es einfach aufgrund der historischen Begebenheiten ist, eine fehlende Aufklärung des Nationalsozialismus. Fair enough, das ist natürlich total richtig. Sich explizit als antifaschistischen Staat zu bezeichnen, macht ihn nicht antifaschistisch. Das ist total richtig. Ich finde, dass dem trotzdem gegenübersteht, dass die Zustimmung zur AfD ja auch im Westen und Süden des Landes steigt. Also denke ich, und das merke ich auch in den Gesprächen, die ich führe, dass der Osten ein Seismograf ist und dass der Osten in vielen Regionen, die einfach strukturell schwächer sind, infrastrukturell anders sind, wirtschaftlich anders aufgebaut sind, uns zeigen, wie vielleicht auch der Westen und Süden des Landes in 20 Jahren wählen könnte. Zumal, wenn wir noch mal so ein bisschen rauszoomen und jetzt nicht nur Deutschland uns angucken, sondern Europa, sehen wir, dass rechtsextreme Parteien, rechtspopulistische Parteien in Europa und diese Zersplitterung der Parteien, dass es nicht mehr diese großen Volksparteien gibt, das ist ja ein europäisches Phänomen. Und da finde ich interessant, gar nicht zu sagen, das liegt an den Ostdeutschen, das liegt an der ostdeutschen Sozialisierung und an der Prägung, sondern vielleicht liegt es auch an den soziokulturellen, wirtschaftlichen Bedingungen, die vor Ort sind. Und vielleicht ist es auch, ist nichts nur schwarz-weiß und wie so vieles sind es die Zwischentöne, die irgendwie alle zusammenkommen.
2: Ja, naja, und dann, also da gibt es unendlich viele Punkte, die wir nennen können, eben auch die nicht so starke Parteienbindung, wie sie eben auch in Westdeutschland ist.
5: Total.
2: Ich habe hier eine Mail von Annette Brasch aus Wunsdorf in Niedersachsen. Das hat heutzutage nichts mehr mit Ost und West zu tun, sagt sie. Deutschland fällt insgesamt auseinander. Auch im Westen wählen immer mehr Menschen die AfD, weil die Sozialsysteme, schreibt sie, alle pleite sind, weil Deutschland verteidigungsunfähig ist, weil die Infrastruktur verkommen ist, das sagt die Frau Brasch aus Wunsdorf. Und ich bin mal gespannt, ich nehme mal den Christian Plaas dazu, der ruft aus Kiel an. Wunderschönen,
6: ja,
2: guten Abend.
6: Ja, das ist so, da haben Sie völlig recht, denn ich höre auch diese Sendung wieder mit Vergnügen. Die findet ja schon sehr lange statt, immer zum Tag der Deutschen Einheit. Und so langsam kristallisiert sich auch für mich raus, was eigentlich der Punkt ist. Es ist auch in dieser Sendung wieder das Richten des einen über den anderen. Und ich glaube, das müssen wir endlich einstellen. Wir müssen wirklich wieder eine Einheit werden und nicht von Westen nach Osten immer richten und beurteilen und qualifizieren. Also ich habe vom Osten, von den Leuten, die ich kennengelernt habe in meiner beruflichen Laufbahn, sehr viel gelernt an, ja, ich sag Hands-on-Mentalität, an gesunden Menschenverstand, an einfach einem hohen Grad an MINT-Kenntnissen aus dem gesamten naturwissenschaftlichen Bereich, technischen Bereich, hervorragende Leute, die ich als Kollegen zugeteilt bekam, von denen ich viel gelernt habe. Ich will jetzt nicht sagen, dass der Geburtsort meiner Mutter, also als Magdeburg oder Haldensleben, hat nicht so sehr viel Einfluss gehabt. Aber ich finde einfach, das, was die Leute, die ich kennengelernt habe aus der ehemaligen DDR, das sind prima Kerle, die Frauen sowieso. Und
2: also
6: da
2: das
6: kann
2: heißt,
6: ich viel von lernen. Da
2: ja,
6: habe ich viele Kontakte hin.
2: Wenn ich da mal einhaken darf, Herr Plaas, also es ist Ihnen ein ganz klein wenig in die Wiege gelegt durch Ihre Mama. Und was Sie beschreiben, diese wirklich netten Kontakte zu den ostdeutschen Kollegen, macht Sie das nachdenklich, wenn Sie dann eben Wahlergebnisse sehen in Ostdeutschland, dass dass in Ostdeutschland die Zustimmung zu extremen Parteien so groß ist?
6: Also ich sage zunächst mal als ganz klarer Fundamentaldemokrat, Das sind Wahlen. Das und deren Ergebnis, egal wie es ist, hat man, egal wo auf der Welt, zu respektieren. Wir in Westdeutschland sind nicht die Richter. Wenn die Leute wählen, dann ist das ihre Meinung. Wir müssen lernen, auch Meinung, auch andere Meinungen zu respektieren. Denn

0: sollen sie zeigen, was sie gewählt haben, dass das besser ist.
1: Okay.
0: Mir ist das völlig als, wie gesagt, Demokrat, ja, gelernter Demokrat, um zu sagen,
1: Nee, Sie haben es ja.
0: Mir ist das wichtig.
1: Ja, Sie haben ja gesagt, fundamental. Demokrat Christian Plaas aus Kiel und Matthias Popowski aus Berlin ist auch schon so lange dran. Schönen guten Abend, Herr Popowski. Hier ist Mitreden Deutschland diskutiert und Sie stehen irgendwo oben auf dem Brocken.
2: Nee, nicht ganz. Guten Abend. Ich bin auf der Fahrt von Potsdam nach Hamburg.
1: Okay.
2: Ich lebe in Berlin seit etwa 35 Jahren. Bin in meinem beruflichen Umfeld viel mit ostdeutschen Kolleginnen und Kollegen tätig und mein privates Umfeld ist ost- wie westdeutsch geprägt. Also ich glaube, beide Seiten so ein bisschen zu kennen und was mich beschäftigt, schließt so ein bisschen an, was der Kollege eben sagte aus Kiel, ist das Gefühl, dass die Menschen, die aus Ostdeutschland anklagen, dass die Lebensverhältnisse sehr ungerecht seien und so weiter, dass die selten vielleicht an schwierigen westdeutschen Standorten waren, die vielleicht noch nie in Gelsenkirchen, Duisburg oder Bremerhaven waren und gesehen haben, dass dort die Arbeitslosigkeit, Einkommenssituation ausgesprochen schwierig ist. Und da aus diesem Urteil heraus meines Erachtens sehr Vorstellurteilen und andersrum genauso, was auch schon angesprochen wurde von einigen Gesprächspartnern, sehr viele Westdeutsche doch etwas hochnäsig auf den Osten schauen und selten dort waren. Das heißt, eigentlich braucht es mehr Austausch, mehr Begegnung, mehr Treffen und sich wirklich aufeinander einlassen.
1: Ja, müssen sich viel besser kennenlernen, fasse ich das zusammen. Was sagen Sie denn ganz spontan, Herr Popowski? Was hält uns zusammen in Deutschland?
2: Das wurde ganz zu Beginn schon angesprochen. Ich glaube, dass sowas wie Kultur, Musik, Religion vielleicht nicht so sehr, Literatur, dass das Themen sind, die tiefer liegen und vielleicht in der Tat in den vergangenen Jahren noch nicht so stark betrachtet wurden als Gemeinsamkeit beider deutschen Teile.
1: Super. Ganz herzlichen Dank. Bitte, lieber Herr Popowski, fahren Sie vorsichtig und herzlichen Dank, dass Sie angerufen haben. Wir müssen uns besser kennenlernen. Hafiz Mahaji schreibt auf YouTube, wir haben ja auch diesen tollen YouTube-Kanal @ARD-Mitreden, können Sie uns zugucken beim Radio machen und können kommentieren. Und Hafiz schreibt, ich denke, die junge Generation kennt überhaupt keinen Unterschied mehr zwischen Ost und West. Die können da nicht viel mit anfangen. Und Christian Schnellen ist genau in der gleichen Richtung unterwegs wie jetzt eben schon unsere beiden Anrufer. Christian Schnellen schreibt, ich hatte oft den Eindruck, dass viele Ostdeutsche das Gefühl hatten, dass ihre persönliche Lebensgeschichte vom Westen schlecht geredet wurde. Ist das so, Herr Brechtgen, Historiker aus München? Ist das immer noch westdeutsche Überheblichkeit, die zwischen uns steht?
3: Ich bin selber Westdeutscher. Ich kann jetzt nicht dafür die Wahrnehmung von ostdeutschen Bürgerinnen oder Freundinnen und Freunden sprechen. Ich kann nur sagen, dass ich mir sehr gut vorstellen kann, das weiß man ja auch empirisch, dass nach 1990, Stichwort Treuhand und Ähnliches, natürlich sehr viele Dinge emotional schiefgelaufen sind, dahingehend, dass viele, die im Westen Geschäfte gemacht haben, dann im Osten leichte Beute gemacht haben. Das ist aber jetzt nicht, wie soll ich sagen, die Grundströmung dessen eines west-ostdeutschen Verhältnisses, sondern ich würde dazu sagen, dass es natürlich eine gewisse Zeit braucht, bis man sich an eine marktwirtschaftliche, kapitalistische Gesellschaft gewöhnt und dann auch feststellt, dass jemand, der einem ein gebrauchtes Auto verkaufen will, nicht immer unbedingt oder eine Versicherung nicht immer das Wohl dessen, der das kaufen soll, im Sinne hat. Das sind, glaube ich, Lernprozesse, die aber alle durchlaufen. Ich würde gerne noch etwas sagen, was eben zum Thema Demokratie gesagt wurde. Das halte ich für einen zentral wichtigen Aspekt, dass man Demokratie auch aktiv verteidigen muss. Es geht nicht an, und das finde ich jetzt wirklich eine sehr ernste Lehre aus der Geschichte, dass man antidemokratischen Parteien, die einen demokratischen Systemwechsel anstreben und die nicht für die Werte des Grundgesetzes und für Menschenrechte und Menschenwürde und Meinungsfreiheit und ähnliche Dinge eintreten und das auch bewusst in ihrem Programm so sagen, dass man denen durch Wahlen oder was auch immer Tür und Tor öffnet, um diese Art von Politik, die uns bislang Wohlstand und Sicherheit und Meinungsfreiheit, Gesicherheit geschaffen hat, abzuschaffen. Und das ist tatsächlich etwas, warum man sich die Wahlergebnisse und die politischen Programme

0: dann anschauen muss, wenn diese Parteien in die Nähe von politischer Macht kommen. Und das gilt sowohl außenpolitisch, Stichwort Verhältnis zu Russland und Verhältnis zur NATO, als auch innenpolitisch, Stichwort Geltungsbereich des Grundgesetzes, Geltungsbereich der Grundrechte und Ähnliches. Und das, also wir brauchen eine wehrhafte Demokratie und nicht nur eine Demokratie, die sich einfach preisgibt, nur weil es plötzlich solche Parteien gibt, die Mehrheiten zum Abschaffen der Demokratie meinen haben zu können.
1: Ja. Nun haben wir ja jetzt gerade keine Psychologin, keinen Psychologen zur Hand, obwohl vielleicht ruft ja auch gleich noch jemand an. Aber wir haben ja die Wahl in Sachsen-Anhalt gerade gehabt und da gab es Nachwahlbefragungen. Und da sagen 70% der AfD-Wähler, in Deutschland lässt es sich sehr gut leben. Und dann wählen sie die AfD, so wie Sie es gerade gesagt haben, oder das BSW, Parteien, die die Westbindung unseres Landes, die Marktwirtschaft, die Rechtsstaatlichkeit, die Freiheitswerte infrage stellen. Frau Müller, warum?
2: Warum Personen die AfD wählen? Also ich kann
1: nicht. Nee, also dass sie etwas, sie finden Deutschland super und wählen aber eine Partei oder Parteien, die in ihrem Programm, so wie es eben Herr Brechtgen aufgefächert hat, die in ihrem Programm sehr viele Punkte haben, die Deutschland, so wie es jetzt ist, zum Teil abschaffen.
2: Ja, ist eine Vollkatastrophe. Was ich auch interessant finde in Sachsen-Anhalt, ist, dass die Wahlentscheidung bei vielen total spontan war. Also ich finde, das ist ja auch total interessant, dass dann die Bindung zur AfD als Partei sowie zu allen anderen Parteien, wir hatten es vorhin auch schon, dass die Parteibindung sehr, sehr niedrig ist im Osten des Landes, dass es auch in Berlin, bei den Berlin-Wahlen sehr spontane Entscheidungen gab, wen man wählt. Also dass es anscheinend eine total krasse Verunsicherung gibt und auch so eine demokratische Kohäsion, was so das Vertrauen noch angeht zu den Parteien. Ich glaube, die Frage ist immer, wählen Menschen die AfD oder wollen sie nicht die anderen Parteien wählen? Also das finde ich auch wieder total interessant, sich das anzugucken.
1: Also Denkzettel.
2: Ja, und das ist aber total problematisch, weil man sich nicht dessen bewusst ist, was in dem Parteiprogramm steht und was es auch für eine Bedeutung hat. Und ich bin auch nicht d'accord mit dem Herrn Plaas aus Kiel, der meinte, für ihn ist es Demokratie. Also ich freue mich natürlich über die hohe Wahlbeteiligung. Das ist ja großartig, dass so viele Leute wählen gehen. Das ist ja super. Wir haben die Wahl im wahrsten Sinne des Wortes. Aber es macht mir auch total die Sorge und auch in den Gesprächen mit Personen vor Ort, die in Sachsen-Anhalt dabei sind, am Start sind, da leben, die merken jetzt auch gerade, dass viele Leute den Standort verlassen. Viele super qualifizierte, gut ausgebildete junge Menschen, die sagen, ey, ich will nicht in einem Bundesland leben, wo die Mehrheit, die knappe Mehrheit, knapp 50% die AfD wählt. Und ich glaube, dass da einfach nochmal ein krasser Umbruch passieren wird von auch wieder eine Bewegung, dass viele Leute rausziehen werden aus dem Land. Und das sehen wir erst in 5 bis 10 Jahren, was das wiederum bedeutet für ein Bundesland, was sowieso schon voll den Fachkräftemangel hat und auch, Schwierigkeiten in diesen Beziehungen.
1: Ich will mal noch, wir sind demnächst bei den Nachrichten, aber ich will mal noch Leitung 3 dran nehmen. Das ist Ursula Meyer aus Thüringen. Wunderschönen guten Abend. Sie haben die 08000441777 gewählt und Sie sind beim Mitreden.
3: Ja, gut, danke. Also ich wollte auch gerne was dazu sagen, was uns eint und was uns trennt. Also einen tut uns natürlich unsere Geschichte, die Sprache, das gegenseitige Verstehen, die Erziehung, die Kunst, die Vergangenheit. Das ist ja was, was unheimlich prägt. Das wird ja von Generation zu Generation weitergegeben und so sind wir einfach erzogen worden, dass wir eben uns da auch verstehen. Ich habe selber einen Schwiegersohn, bin ja selber aus Thüringen, der Schwiegersohn ist aus Baden-Württemberg und wir verstehen uns bestens. Ganz liebe Leute alles und ich kann überhaupt nichts Negatives über Westdeutsche sagen.
1: Sagen Sie, Frau Meyer, glauben Sie, es gibt so eine Ostidentität oder fühlen Sie das nicht?
3: So, und die Ostidentität sehe ich so. Ich sehe das so, dass die Frage für viele Ostdeutsche tatsächlich ist, wollen wir die Aufrüstung, wollen wir die Kriegsvorbereitung, wollen wir das unterstützen? Das ist in meinem Umfeld tatsächlich das Hauptthema. Wir sollen lieber in Soziales investieren als in Rüstungsindustrie. Und wenn wir sagen, wir müssen uns unbedingt verteidigen und so, warum geht denn alles nicht mit Freundschaft und mit Diplomatie? Wir können doch nicht sagen, wenn jetzt zum Beispiel unser Außenminister sagt, wir werden auch in Zukunft, sagen wir mal, mit Russland feindselig sein, ganz egal, wie der

0: Krieg endet oder so ungefähr. Ich weiß nicht mehr, wie es ausgeht.
1: Ja, ja, da will ich mal einhaken, Frau Meyer, weil genau unser Außenminister hat es ja gerade versucht, mit dem russischen Außenminister zu sprechen. Und der sagte, das war der russische Außenminister, sagte, hat nicht viel gebracht, da hätten wir auch telefonieren können. Also,
0: ja, und das ist genau das, was die Ostdeutschen wahrscheinlich anders sehen als die Westdeutschen. Die Ostdeutschen sagen, da wird von unserer Seite nicht genug Kompromissbereitschaft gezeigt. Mhm. Da müsste doch, das verlangt man einfach von Politikern, dass sie in der Lage sind, irgendwas gewaltfrei zu lösen. Okay. Natürlich kann man jetzt nicht sagen, aber ich glaube nicht oder wir glauben nicht, dass es nicht doch mit Russland die Möglichkeit gäbe, das auf diplomatischen Wege zu lösen. Und das ist nämlich so. Ich hatte vor kurzem gerade mal wieder gesehen, also die Lebensmittelkarten wurden zum Beispiel im Westen 1950 abgeschafft. Na,
1: warten Sie mal, dann will ich mal hier unterbrechen, Frau Meyer, weil das, was Sie eben angesprochen haben, will ich mal direkt an unseren Historiker weitergeben. Herr Brechkin, Sie haben es gehört, Russland scheint dann wirklich ein Thema zu sein, was Ost und West trennt.
2: Ja, absolut. Und das ist tatsächlich in vielerlei Hinsicht ein ganz zentrales Merkmal, weil das auch etwas damit zu tun hat, wie weit man sich über Außenpolitik und internationale Beziehungen auch in meinem Fach in den vergangenen Jahrzehnten informiert hat. Und es ist tatsächlich so, dass natürlich, wenn es die NATO und die westdeutsche Rüstung bis 1989 nicht gegeben hätte, es im Rüstungswettbewerb mit der Sowjetunion so wäre, dass die Sowjetunion bis heute existieren würde. Das könnte sie auch so, wenn man das in Moskau so gewollt hätte. Denn militärisch war die Sowjetunion aufgrund der Tatsache, dass sie eine Atommacht war, immer überlebensfähig, nur eben wirtschaftlich nicht. Und das hat eben in einem kurzen Zeitfenster dazu geführt, dass die Sowjetunion ihre Hegemonie aufgegeben hat. Das hat es in der Weltgeschichte vorher noch nicht gegeben. Ich würde aber noch was anderes dazu sagen. Also bitte schauen Sie sich an, wer in der Ukraine Krieg führt. Wladimir Putin könnte diesen Krieg morgen beenden, indem er einfach stoppt. Russland hat 17 Millionen Quadratkilometer, 140 Millionen Menschen. Und Wladimir Putin hätte enorm Platz, um viele Dinge für sein Land zu tun. Er hatte 600 Milliarden Dollar angesammelt aus Öl und sonstigen Rohstoffeinnahmen, die er im Lande hätte investieren können 2022. Stattdessen hat er sein Nachbarland überfallen. Ja. Und es ist zwingend notwendig, dass wir uns mit dieser Art von Politik so auseinandersetzen, wie das von der Gegenseite gewollt wird. Herr Putin möchte keinen Frieden. Ja. Er wartet darauf, dass wir innerlich zerfallen, ja, und das weitergeht. Entschuldigung.
1: Nee, ja, bitte. Ich bitte Sie, ich muss Sie jetzt ein bisschen stoppen, und die Frau Müller kommt dann nämlich gleich nach den Nachrichten dran, noch auch zu diesem Thema, warum ist die Sicht auf Russland und den russischen Angriffskrieg in der Ukraine so unterschiedlich, Ost und West. Das machen wir gleich nach den Nachrichten, jetzt um 20 Uhr, und dann geht's weiter mit Mitreden, Deutschland diskutiert. 08000 44 1777 und Sie sind dabei auf unserem YouTube-Kanal @ARD Mitreden. @ARD Mitreden, freuen wir uns. Bis gleich.

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1: Um 20 Uhr mit Dorothea Echte. Drei Viertel der Bevölkerung in Deutschland halten die Maßnahmen der Bundesregierung gegen die hohen Energiepreise für unzureichend. Das zeigt der neue ARD Deutschland-Trend. In der Umfrage geben 74% an, dass die Schwarz-

0: Schwarz-Rote Koalition zu wenig gegen die Verteuerung tut. Beim neuen Tankrabatt ist das Meinungsbild gespalten. 47% halten ihn für richtig, 46% für falsch. Bundeskanzler Merz hat die Bedeutung der NATO für die internationale Stabilität hervorgehoben. Seit 3 Generationen sorge das Bündnis für Sicherheit und Frieden im euroatlantischen Raum, sagte Merz in Münster. Dort wurde die NATO heute mit dem Internationalen Preis des Westfälischen Friedens ausgezeichnet. In Münster demonstrierten mehrere Gruppen dagegen, dass die Militärallianz mit einem Friedenspreis geehrt wird. Die Bundeswehr bekommt nächstes Jahr ihr erstes Drohnenregiment. Nach den Worten von Verteidigungsminister Pistorius sollen dort die Fähigkeiten im Umgang mit unbemannten Systemen gebündelt werden. Hauptstadtkorrespondent Dietrich Karl-Meurer.
1: Das Regiment soll Drohnen zur Aufklärung nutzen und gegnerische Drohnen abfangen. Auch unbemannte Fahrzeuge am Boden sind vorgesehen. Die Systeme sollen Reichweiten bis zu 500 Kilometer abdecken. Eine eigene Einheit soll zudem gegnerische Funk- und Datenverbindungen stören. Die Soldaten sollen dort auch neue Technik testen.
0: Die Europäische Union hat endgültig die Rechtsgrundlage für Abschiebezentren in Drittstaaten geschaffen. In einem letzten formellen Schritt stimmten jetzt die EU-Innenminister dem Gesetz zu. EU-Korrespondentin Katrin Schmidt.
2: Bis Ende des Jahres sollen erste Vereinbarungen zu sogenannten Return Hubs getroffen sein, also Abschiebezentren mutmaßlich auf afrikanischem Kontinent, in die in der EU abgelehnte Asylbewerber gebracht werden können. Gemeinsam mit Dänemark, Österreich, den Niederlanden und Griechenland hat sich Deutschland in einer Gruppe formiert, die solche Pilotprojekte schaffen möchte. Die Verhandlungen mit Partnerländern liefen, Ruanda und Uganda sind immer wieder im Gespräch, aber noch nicht bestätigt.
0: In Berlin haben Linke, Grüne und SPD ein erstes gemeinsames Vorgespräch nach der Abgeordnetenhauswahl geführt. Dabei ging es unter anderem um den Umgang mit Antisemitismus. Vertreter von Grünen und SPD hatten von der Linken verlangt, sich klarer von Judenhass in den eigenen Reihen zu distanzieren und das zur Bedingung für Sondierungsgespräche über eine Koalition gemacht. Ergebnisse wurden nicht bekannt. Soweit die Nachrichten. Das Wetter: in der Nacht zieht von West nach Ost ein Regengebiet durch, später im Westen wieder Auflockerungen. Die Tiefstwerte liegen zwischen 16 und 7 Grad. Morgen dann in der Südosthälfte zunächst noch unbeständig, in den übrigen Landesteilen wechseln sich Sonne und Wolken ab. Die Höchstwerte liegen bei 17 Grad im Thüringer Wald und 32 Grad im Breisgau. Und zum Abschluss die Zeit: es ist 20.03 Uhr.
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4: Mein Name ist Sabine Dahl. Einen wunderschönen guten Abend bei Mitreden Deutschland diskutiert. Und wir diskutieren zum Tag der Deutschen Einheit übermorgen. Was hält uns zusammen? Hier kommt Willy Brandt.
5: Jetzt sind wir in einer Situation, in der wieder zusammenwächst, was zusammengehört.
6: Für unsere Aufgaben sind wir uns der Verantwortung vor Gott und den Menschen bewusst. Wir wollen in einem vereinten Europa dem Frieden der Welt dienen.
4: Der Tag der Deutschen Einheit 1990 war das, vor dem Reichstag in Berlin. Altkanzler Willy Brandt haben wir als erstes gehört und dann der damalige Bundespräsident Richard von Weizsäcker. Der Tag der Deutschen Einheit. Was hält uns zusammen? Was trennt uns? Wir diskutieren ja immer montags und donnerstags, normalerweise ab 20.15 Uhr. Heute ist Fußball. Was übrigens, aber bestimmt kommen wir da später noch drauf, auch bestimmt etwas ist, was uns zusammenhält, haben wir hier auch schon gehabt von unseren Anrufern als Antwort auf die Frage, was hält uns zusammen. Ab 20.45 Uhr sind Sie live dabei auf allen ARD-Infokanälen, also BR24, HR-Info, MDR aktuell, NDR-Info, SWR aktuell, WDR5 und RBB24 Inforadio. Sie hören uns heute aus Berlin. Was hält uns zusammen? Was trennt uns? Sie können gerne anrufen und mitreden auf 08000 44 1777, 08000 44 1777, und Sie können uns schreiben auf und uns zugucken auf YouTube, also @ARD mitreden. @ARD mitreden ist unser YouTube-Kanal. Meine Gesprächsgäste heute Abend: Nine Christine Müller. Sie ist Host, also Moderatorin des Podcasts OS. ostwärts. Und Frau Müller ist Ostdeutsche. Und Magnus Brechtgen ist auch noch ein Stündchen bei uns, Historiker, stellvertretender Direktor des Instituts für Zeitgeschichte München-Berlin. Er ist Westdeutscher. Und wir haben gerade wirklich schon irre viele Punkte angesprochen. Was eint uns, was trennt uns? Da kam von unseren Hörerinnen und Hörern, von unseren Userinnen und Usern kam oft, ja, die Westdeutschen gucken so herab auf die Ostdeutschen und tun sie immer noch. Dann ging es um die Angleichung der Lebensverhältnisse. Und gerade eben waren wir bei Russland. Unterschiedliche Sicht Ost-West auf den russischen Angriffskrieg in der Ukraine. Frau Müller, was ist da bei Ihnen hängen geblieben?
7: Ich würde jetzt gar nicht wiederholen, was Herr Brechtgen gesagt hat, weil ich dem total zustimme, dass das problematisch ist, diese Zustimmung dazu. Ich finde es interessant, dass es irgendwie so eine Unwissenheit auch gibt gegenüber den Bemühungen der Diplomatie. Also ich kann das nachvollziehen, dass der Wunsch nach Frieden groß ist. Ich glaube, der ist bei uns allen groß, weil Krieg in Europa einfach furchtbar ist. Aber ich glaube, es fehlt noch mehr Aufklärung, mehr Information, was diplomatische Bemühungen sind, weil es wirklich so oft aufkommt in Gesprächen, dass ich auch merke, vielleicht ist es auch ein Auftrag an die Medien, einfach nochmal mehr Formate zu schaffen, wo man wirklich besser informiert wird darüber. Das finde ich total interessant, das würde ich mal mitnehmen. Und was ich auch mitnehme, ist, dass die Hörerin gesagt hat, dass deswegen weniger Geld für Soziales ausgegeben würde. Und das finde ich total interessant, weil man da einfach hört, es gibt diesen Wunsch, dass es eine finanziellen Ausgleich gibt. Und da würde ich gerne noch mal genauer hinschauen, weil wir gerade auch gehört haben von der Ostbeauftragten, die hat den Bericht gestern veröffentlicht und hat auch noch mal veröffentlicht die Zahl, dass nur 5% der Vermögenssteuer in Ostdeutschland abgeführt wird. Das heißt, 95% werden in Süd- und Westdeutschland abgeführt. Und es ist ja total interessant dann zu sehen, wo ist das Vermögen, wo sitzt das und wo sitzt es auch nicht. Ne? Und wir wissen ja alle, dass wir durch Arbeit nicht unbedingt reich werden können, sondern so, wie Vermögen weitergegeben werden,
4: Vermögen
7: wie Erbe
4: vererbt,
7: weitergegeben wird, entsteht eigentlich erst eine Art von Reichtum und wird quasi an die nächste Generation weitergegeben.
4: Und ich will das, was Sie eben gesagt haben, das will ich nochmal nachprüfen, weil ich habe die Erbschaftssteuer im Kopf, die zu zwei, ne, Herr Brechtgen? Die Erbschaftssteuer kommt zu 2%.
8: Die Erträge der Erbschaftssteuer, die registriert werden, also die oberhalb der Quoten sind.
7: Ja. Genau, aber das wurde jetzt nochmal relativiert tatsächlich gestern, dass es 5% wären. Also es hat sich ein bisschen, es wurde ein bisschen...
4: Aber 5% im Vergleich zu 95 in Westdeutschland. Mal sehen, was Andrea Anders dazu beizutragen hat. Sie hat angerufen, ruft aus Hessen an. Wunderschönen guten Abend, Frau Anders.
9: Ja, schönen guten Abend, wünsche ich auch. Ich habe angerufen, da war jetzt nur die Frage, was trennt und was eint. Mhm. Und da konnte ich nur dazu sagen, mich vereint mit den Menschen im Osten, dass es Menschen sind, und mich trennt von den Menschen im Osten die Kilometerzahl, die zwischen uns liegt. Aber das ist egal, in welche Richtung, Ost, West, Süd, Nord, ist überall in beide Richtungen, in alle Richtungen dasselbe. Und diese Grenzen, die ist ja erstmal geschaffen worden nach dem Krieg. Und alle Grenzen, finde ich, die von Menschen irgendwo geschaffen werden, die führen zu nichts Gutem. Und das, ich habe auch mal was ganz Tolles gehört von Afrika. Bevor die Kolonialisierung stattgefunden hat, gab es dort überhaupt keine von Menschen gemachten Grenzen. Da durften die Menschen konnten frei durch die Länder ziehen. Und ich finde es außerdem sehr affig. Meinetwegen, jetzt würde ich an der Grenznähe, meinetwegen zu Italien liegen. Und mache ich einen Schritt, dann bin ich in Italien. Warum sollen die Menschen mir auf einmal anders gesonnen sein als...
4: Aber dann muss Ihnen ja die deutsche Einheit wunderbar gefallen, denn da ist ja eben die Grenze gefallen.
9: Ja, klar, aber finde ich ja auch. Also ich hab, wie gesagt... Mich eint es mit den Menschen, dass es Menschen sind.
4: Alles Menschen. Ganz, ganz herzlichen Dank, Frau Anders. Und Dankeschön auch, dass Sie so lange gewartet haben. Wollen wir mal sehen, Herr Petsch aus Traunstein. Das liegt im schönen Bayernland. Der ist jetzt auch dran. Guten Abend, Mitreden, Deutschland diskutiert.
10: Hallo.
4: Herr Petsch, sind Sie dran?
10: Ja.
4: Wunderbar. Dankeschön, dass Sie angerufen haben. Und wir sind bei den Punkten immer noch so ein bisschen, was trennt uns, die Ostdeutschen und die Westdeutschen?
10: Also ich möchte erst einmal sagen, dass der Unterschied vielleicht nicht so groß ist und jetzt auch in einem ganz unangenehmen Aspekt. Ich möchte dem Historiker widersprechen, der so das Bild gezeichnet hat, dass da eine vollständig andere Kultur im Umgang mit dem Dritten Reich herrscht. Ich bin vielmehr der Auffassung, dass es in ganz Deutschland so einen faschistischen Bodensatz gibt von, ja, ich sag mal 15-18%.
4: Das ist auch die Zahl, die Herr Brechtgen genannt hat.
10: In ganz Deutschland.
4: Aha. Aber,
10: und dass man eben nicht sagen kann, ja, das in Westdeutschland ist es hervorragend aufgearbeitet, es ist anders aufgearbeitet worden. Ich wäre da mit der Wertung vorsichtig. Es gab den Spruch von die SED als der große Freund der kleinen Nazis, die eben allen Leuten, die jetzt sich nicht so fürchterlich hervorgetan haben im Dritten Reich, eine Möglichkeit des Neuanfangs geboten hat. Ich möchte daran erinnern, dass in Westdeutschland die NPD in den 60er Jahren riesige Erfolge gefeiert hat. Ich habe früher in Augsburg gewohnt, hatte in einem Stadtviertel 1989 bei der Europawahl die Partei Die Republikaner 25% gehabt.
4: Ja, aber Herr Pietsch, das ist absolut richtig und das im Prinzip bebildert das, was Herr Brechtgen gesagt hat. Also er ist auch eifrig am Nicken. Was ist denn Ihre Antwort auf die Frage, was uns zusammenhält in Deutschland?
10: Ja, ich würde das als erstmal feststellen wollen, ja, aber ich glaube, es gibt eben auch eine ganz große Mehrheit, die 2/3, 4/5, die eben keine Wiederholung wollen. Ja, und da den Osten und den Westen gegeneinander auszuspielen, finde ich nicht richtig. Ich glaube, dass in allen Teilen Deutschlands ein sehr großer Bevölkerungsanteil eben sich dem Qualitäten und der Vorzüge eines demokratischen Gemeindewesens bewusst sind. Das mag da unterschiedliche Schattierungen geben. Wir haben gehört, in Schleswig-Holstein ist die Zustimmung zu ultrarechten Parteien besonders gering. Auch in Niedersachsen ist sie nicht so wahnsinnig hoch.
4: Das stimmt.
10: Ja.
4: Okay.
10: Dagegen in Bayern, wo ich wohne, da ist die AfD halt auch zweitstärkste Partei.
4: Mhm. Ja? Ich danke Ihnen. Ich will das mal weiter diskutieren hier in meiner Runde. Denn das hat ja Frau Müller vorhin schon gesagt, dass möglicherweise der Osten dann auch in diesem Falle Seismograf ist. Sie haben Werte für die AfD angesprochen in westdeutschen Bundesländern. Rheinland-Pfalz, die letzte Umfrage, 24% würden AfD wählen, 22% in Nordrhein-Westfalen. Stimmt das mit dem Seismografen, Herr Brechtgen?
8: Man kann jetzt erstmal nur sehen, die Frage ist, ob der Seismograf für das Gesamtdeutschland gilt. Und ich würde sagen, der Seismograf gilt erstmal da, wo er angesetzt wird. Und das sind die Wahlergebnisse in den neuen Bundesländern. Und da sehe ich, genau wie der Hörer ja korrekt gesagt hat, wir haben über die Geschichte der Bundesrepublik zwischen 1949 und 1990 und auch danach immer rechtsextremistische rechte Parteien bis zu 15-20% und auf dem linken Spektrum ähnlich radikale Parteien, die dann bis zu 5%. Also in der Summe haben wir so zwischen 15-20% an den beiden Rändern. Und das ist eine Tradition. Und die Parteien, die er genannt hat, NPD in den 60ern, Republikaner in den 80ern, die DVU etc., das ist alles genauso richtig. Und in den neuen Bundesländern ist es aber eben so, dass Parteien, die ähnlich programmatisch unterwegs sind, wie jetzt die AfD oder das BSW mit einer antiwestlichen Programmatik oder auch zum Teil die Linke mit einer antisemitischen Programmatik, in der Summe über 50% kommen. Und das ist sozusagen etwas, was man erstmal ernst nehmen muss. Wenn man die Wahlbezirke nimmt und sich anschaut, welche Parteien die jeweils stärkste Partei in den jeweiligen Wahlkreisen geworden ist, dann haben sie eine glasklare Trennung entlang der ehemaligen Bundesländergrenzen, der neuen Bundesländer und der alten Bundesländer.
4: Ja, Stefan Kaiser hat uns auf YouTube geschrieben, @ardmitreden ist unser YouTube-Kanal, @ardmitreden, schreibt Stefan Kaiser, leider gibt es immer noch große Unterschiede im Selbstverständnis und im Westen fühlen sich immer mehr Menschen ungehört. Die Stimmung gleicht sich an. Hat er recht? Frau Müller nickt und Herr Brechtgen überlegt.

0: gucke kritisch. Nee, das, sagen Sie mal was, Herr
1: Frau Müller zuerst. Nein, okay. Ich meine, ich komme aus Nordrhein-Westfalen. Wenn Sie ins Ruhrgebiet fahren, das ist genau der Punkt, dass viele, und das Nordrhein-Westfalen hat über 18 Millionen Einwohner, mehr als die DDR je hatte. Und es gibt sozusagen durch den Strukturwandel, den es auch in Nordrhein-Westfalen gibt, massive soziale, infrastrukturelle, wirtschaftliche Herausforderungen. Und tatsächlich ist das auch einer der Gründe, warum dann auch in Nordrhein-Westfalen Protestparteien, in Anführungszeichen, wie die AfD, genau aus solchen Gründen gewählt werden, weil es heißt, das ist die Art und Weise, mit der man offensichtlich Gehör bekommt, und das ist dann das, was wir deshalb wählen. Ob das dann eine programmatische Ausrichtung ist, ist eine andere Frage, das möchte ich jetzt hier nicht, können wir später diskutieren.
2: Ja, das ist immer die Problematik, wenn populistische Parteien auf komplexe Thematiken so vermeintlich einfache Antworten geben und sagen, wir machen alles anders, wenn ihr uns wählt. Absolut. Ich finde das interessant, das kommt ja total oft, auch so dieses Beispiel von Gelsenkirchen als auch eine strukturschwache Stadt, die natürlich nicht nur in Ostdeutschland liegt, sondern natürlich gibt es auch in Westdeutschland strukturschwache Gegenden und Orte. Aber nichtsdestotrotz ist, wenn man sich das Medianeinkommen anguckt aus dem letzten Jahr, ich habe die Zahlen mir nochmal angeschaut, liegen die im Osten bei 46.000 und im Westen bei 55.000. Das sind 17% Unterschied. Das ist natürlich auf die Fläche geschaut und jetzt nicht unbedingt in Nordrhein-Westfalen in bestimmte Kommunen reingezoomt, aber dann sieht man einfach, dass es nochmal Einkommensunterschiede gibt. Mhm. Das sind natürlich Pull-Faktoren in andere Gegenden und Push-Faktoren aus anderen Gegenden. Ich komme aus Ostthüringen. Da ist nach den 90er Jahren sehr, sehr viel an Industrie verloren gegangen. Ich meine, das waren die 90er Jahre, das kennen wir alle, das muss ich gar nicht erzählen. Aber es ist nicht so viel Neues dazugekommen. Und ich glaube, das ist das Interessante. Das hat ein Hörer vorhin ja auch gesagt, dass wir ja überlegen müssen, wie wir in Zukunft auch neue Unternehmen ansiedeln, wie wir Leute nicht nur in den neuen Bundesländern irgendwie attraktive Arbeitsplätze schaffen, sondern wir haben da ja echt eine große Arbeit vor uns mit dieser großen Transformation, in der wir drinstecken. Und da ist zum Beispiel eine Einkommensangleichung total wichtig.
0: Eine Einkommensangleichung total wichtig. Steffen Mau, der hat ja dieses Buch geschrieben, Ungleich vereint. Steffen Mau, bekannter Soziologe in Deutschland, das Buch heißt Ungleich vereint, und er sagt, diese Ungleichheit, die bleibt auch so. Die totale Angleichung ist unrealistisch. Ist das so?
1: Ich würde erst mal darauf hinweisen, dass es diese Ungleichheit in Nord- und Süddeutschland genauso gibt. Also die Lebenshaltungskosten im Verhältnis zu den Einkommen, das ist eigentlich die entscheidende Frage. Und da ist zum Beispiel in Westdeutschland die Immobilienfrage ein ganz zentraler Faktor. Wenn Sie 1950 als Postbote in Flensburg, in Wanne-Eickel und in München ein Haus gebaut haben, und das hat ungefähr gleich viel gekostet, dann ist das Haus in Flensburg heute vielleicht 200.000 wert und in Wanne-Eickel vielleicht 150.000 und in München 1,5 Millionen, bei der gleichen Lebensleistung der Person, die das gebaut hat. Und das ist sozusagen ein Faktor, den muss man nicht nur zwischen Ost und West einrechnen, sondern auch zwischen Nord und Süd. Und über diese Frage, wie kann man regionale Gerechtigkeit in dieser Hinsicht erreichen und wie ist sozusagen die Meritokratie, also dass Leistung tatsächlich auch zu entsprechenden Lebenseinkommen führt. Das ist eine Debatte, die wir nicht nur Ost-West, sondern eben gesamtdeutsch oder generell führen sollten.
2: Total, 100%. Da stimme ich so zu, damit man dadurch auch Vermögen aufbauen kann. Es ist so wichtig.
0: Dann wollen wir mal hören, was Jens Schneider sagt. Der ruft aus Kiel an. Jens Schneider ruft aus Kiel an. Sabine Dahl hier. Wunderschönen guten Abend. Hier ist Mitreden.
3: Schönen guten Abend in die Runde.
0: Wir sind gerade bei den ungleichen Lebensverhältnissen. Und da haben Sie auch was zuzusagen?
3: So lange konnte ich ja nur nicht warten. Also verbinden und trennen hätte ich. Was verbindet uns?
0: Ja.
3: Ist ja das Thema heute. Für mich verbindet, also um erstmal zu sagen, ich komme aus Kiel, bin geboren in Mecklenburg und bin mit meinem 20. Lebensjahr 1990 in Kiel hängen geblieben, aus beruflichen Gründen.
0: Okay.
3: Ich gehöre zu einer der wenigen Millionen Menschen auf der Welt, die zwei Gesellschaftsordnungen kennengelernt haben und darin leben müssen und mussten. Das einmal vorweg, das sollten sich alle Leute, die das nicht haben in Deutschland, mach bewusst hier keine Trennung. Genau überlegen. Ich bin auch der Einzige oder einer der wenigen Einzigen, die darüber urteilen können. Denn ich habe da gelebt.
0: Ja.
3: 20 Jahre meines Lebens. ich darf urteilen, was in der DDR, wie das ist, in einer sozialistischen Diktatur zu leben. Das kann kein anderer, sondern nur der, der da lebt. Auch ein Historiker nicht.
0: Welche Vorteile oder was können Sie denn ziehen aus Ihrer doppelt gebrochenen Biografie?
3: Das ist eine ganz große Lebenserfahrung, die mir keiner nehmen kann. Ich habe viel mehr Lebenserfahrung in dieser Hinsicht, wie Leute, die nur eine Gesellschaftsordnung kennengelernt haben. Mehr möchte ich dazu jetzt nicht sagen. Und so sollte man über uns im Osten auch urteilen. Wer hat das Recht, über uns zu urteilen? Das können nur die, die das selber gelebt haben, die das ertragen haben, die dort aufgewachsen sind. Ich hatte eine schöne Kindheit, eine schöne Jugend, das ist doch gar keine Frage. Und trotzdem bin ich froh, dass die Mauer weg ist. Ich bin es auch leid, ständig von Spalten und Trennung zu hören. Wir haben Tag der deutschen Einheit und hier wird schon wieder in den Medien thematisiert, was verbindet, was trennt. Warum freuen wir uns nicht über die deutsche Einheit? Und fertig. Aus.
0: Und fertig aus.
3: Deutschland, das Vaterland, die Bundeswehr, Gesetze, Tugenden, Kultur und Sprache. So, und Trennung? Es muss hier auch keiner mir erzählen, von wegen, ich bin Russlandversteher. Und alle, die behaupten, dass das schön war mit Russland, das stimmt nicht. Keiner hat zu DDR-Zeiten Lust auf Russen gehabt. Das war Besatzung bei uns. Nicht wie bei euch im Westen. Die haben euch die Freiheit gebracht, die haben euch den Konsum gebracht und die Wirtschaft ist nach oben gegangen. Das war bei uns nicht. Bei uns seit 89 oder 90 sind sie ganz abgezogen, war die Besatzung weg.
0: Ja.
3: Wir hatten das Einzige, was wir hatten eine Völkerfreundschaft. Da kommt das wahrscheinlich her, dass wir ein anderes Verständnis, eine andere Beziehung zu Russland haben.
0: Eine verordnete Völkerfreundschaft. Ne?
3: Brieffreund gehabt. Das war so, das wurde einfach vermittelt, das war bei den Kindern so üblich. Die haben Brieffreundschaften mit Jungs oder Mädchen aus Russland, Moskau, Wladiwostok gehabt. So, das war das eine.
0: Okay, aber ich will hier mal reingehen, Herr Schneider, herzlichen Dank, denn es rufen noch so viele an und wir müssen ja auch gleich das Fußballspiel übertragen. Aber erstmal herzlichen Dank und dann aber auch nochmal die Frage an Sie beide, fange ich mal an mit Frau Müller. Er hat ja eben seine Biografie genannt und hat gesagt, es soll mir mal irgendein Mensch vormachen, ja, was für eine dolle Lebensgeschichte. Welche Chancen bietet unser so vielfältiges Land, welche Vorteile können wir aus unserer vielfach gebrochenen Geschichte ziehen, Frau Müller?
2: Oh, so viele. Da könnte ich jetzt ein Pamphlet daherbeten, weil ich finde, der Anrufer hat das super gut klar gemacht, dass es so wichtig ist, im Gespräch zu bleiben, nachzufragen, Zeitzeugen zu fragen, wie war es damals, was habt ihr erlebt? Weil dieses Teilen von dieser Erinnerung und von dieser Lebensgeschichte, wir können da so viel daraus lernen. Ich habe im August die Zeitzeugengespräche am Brandenburger Tor gemacht, so 65 Jahre Mauerbau. Und das war eine Riesentraube an Menschen, die zugehört hat, weil da die Personen, die die Fluchttunnel gebaut haben, einfach erzählt haben, was sie da erlebt haben und Personen, die aus der unsäglichen DDR geflohen sind. Und ich glaube, dass da noch viel mehr Interesse sein könnte und viel mehr Austausch, weil das einfach zeigt, was da für eine Lebensgeschichte ist und für eine Inspiration auch für uns.
0: Was sagen Sie, Herr Brechtgen? Deutschland steht vor möglicherweise großen Umwälzungen. Also es werden ja jetzt jede Menge Reformen angeschoben von der Bundesregierung. Inwieweit hilft da zum Beispiel die Transformationserfahrung der Ostdeutschen, die ja schon mal erlebt haben, dass ziemlich viel weg war?
1: Ich würde das in die längere Linie ziehen wollen, dass die Herausforderungen, mit denen wir es gegenwärtig zu tun haben, also technologischer Wandel, Wirtschaftskrisen, Konjunkturkrisen, Arbeitslosigkeit, neue technische Dinge, also da könnte man jetzt Dutzende nennen, das ist sozusagen Alltag in Marktwirtschaft und Kapitalismus, der dazugehört und dass man mit diesen Dingen mündig umgehen muss und dass es kein Paradies auf Erden geben wird. Und natürlich wertschätze ich die persönlichen Erfahrungen des Hörers, der das eben gesagt hat. Ich bin zugleich, sage ich ganz offen, sehr dankbar, dass ich diese Erfahrung nicht machen musste. Und ich bin sehr dankbar, dass ich die Möglichkeit hatte, in einer offenen demokratischen Gesellschaft aufzuwachsen und freue mich für jeden, der das heute auch kann. Und ich möchte auch gerne, dass das so bleibt. Und das wäre sozusagen meine Lehre dann auch für all diejenigen, die diese traumatischen Erfahrungen nach 1990 gehabt haben, dass sie doch sehen, dass wenn man sich pragmatisch im Rahmen einer demokratischen Gesellschaft und einer Marktwirtschaft engagiert, dass man die Dinge, egal welche Herausforderungen da kommen, dann auch lösen kann und dass man nicht auf die Erlösung durch irgendwelche starken Männer oder durch Ideologien hoffen sollte. Und

0: ausgeprägte Landwirtschaft und Kleinbetriebe. Das ist alles vollständig weg. In dem Ort, in dem ich aufgewachsen bin, war die Hälfte noch landwirtschaftlich geprägt. Und als ich Abitur machte, in Mitte der 80er Jahre, waren es noch 12 Höfe, heute sind es noch 3. Das Land ist das Gleiche und alle anderen mussten sich umschauen. Das heißt, diesen Strukturwandel hat es immer gegeben und wir sollten, ob das Ost oder West ist, uns anschauen, wie man da durchgekommen ist. Selbstverständlich, und das würde ich immer sagen, ist das für die Menschen in den neuen Bundesländern sehr viel schneller gegangen und zum Teil auch dramatischer gewesen. Das würde ich zugestehen und ich würde das auch immer betonen. Wichtig ist, dass man aus diesen traumatischen Erfahrungen dann nicht vermeintlich das Recht ableitet, das politische System in Frage zu stellen. Das ist der eigentliche Kern des Ganzen.
1: Ja, ich glaube, die Botschaft ist angekommen. Frau Müller, noch Ergänzung oder soll ich
2: jetzt eine
1: noch
2: kleine Ergänzung, eine kurze. Ich weiß, wir sind im Radio.
1: Ja, kurz.
2: Es gibt eine super interessante Umfrage, den Deutschlandmonitor, und der war dieses Jahr zum Thema, wie veränderungsbereit ist Deutschland. Und das ist total spannend, weil wir reden ja zum Tag der Deutschen Einheit und es gab nämlich kein Ost-West-Gefälle, sondern es gab ein Stadt-Land-Gefälle, was total eklatant war. Und das finde ich auch nochmal total wichtig zu sagen. Es gibt auch diese Studien und Befragungen, die nochmal ganz andere Dynamiken aufmachen auf anderen Skalen.
1: Das haben wir genau, das haben wir ja wirklich nur kurz angetippt, dass es nicht nur Ost-West ist, sondern es ist auch Stadt-Land. Es ist auch alt-jung, es ist vielleicht auch Mann-Frau und es ist vielleicht auch, und zwar ganz sicher, Liane Matakowitz, die ist jetzt nämlich am Telefon, ruft an aus Berlin. Wunderschönen guten Abend.
3: Ja, einen richtig schönen guten Abend.
1: Frau Matakowitz, wir reden kurz vorm Tag der Deutschen Einheit. Was hält uns zusammen, was trennt uns?
3: Ja, also da möchte ich vorweg erstmal sagen, Sie hatten einen Einspieler nach den Nachrichten mit dem ganz großen Ausruf von der Rede Willy Brandts und des damaligen Bürgermeisters oder ja, Bürgermeisters.
1: Nee, Willy Brandt war Altkanzler und Bundespräsident Weizsäcker, genau.
3: Genau, ja. Und da war ich und meine Familie, wir waren da zugegen. Und ich muss Ihnen sagen, das waren so glückliche, extrem glückliche, bewegende Momente, die wir dort erlebt haben. Wildfremde Menschen haben sich in den Armen gelegen. Egal, woher sie gekommen sind, die Tränen sind vor Glück gelaufen. Wir haben alle gedacht, jetzt ist Friede, Freude, Eierkuchen auf der ganzen Welt. Wir haben es überstanden. Und über dem Reichstag möchte ich mal auch sagen, da steht zum Wohle des dem deutschen Volke. Das haben wir alle geglaubt. Ja?
1: Und jetzt kommt, ich höre irgendwie ein Aber.
3: Naja, gut, da gibt es dann, waren ja jetzt so verschiedene Punkte, die Sie auch in den Gesprächen jetzt hatten. Da könnte ich jetzt auch so manches erwähnen. Die Demokratie, was ist jetzt Demokratie? Auch der Begriff, die Demokratie hat sich im Laufe der Nachkriegsgeschichte, Ost wie West, immer wieder gewandelt. Ja, und wenn heute gesprochen wird über die Demokratie, unsere Demokratie, ja, wer sagt denn das? Ja, wenn wir mit den Argumenten heute umgehen, dann würde es die Grüne Partei wahrscheinlich im Bundestag auch nicht gegeben haben, wenn damals schon Verbotsverfahren gelaufen wären. Zum Beispiel, es gibt eine grüne Abgeordnete, Katrin Göring-Eckardt, die vor vielen Jahren gesprochen hat, das Land wird sich verändern und ich freue mich darauf. Na gut, ich weiß nicht. Also ich bin Großmutter von 5 Enkeln. Ich gucke nicht in eine freudige Zukunft, bin ich jetzt mal ganz ehrlich.
1: Na gut.
3: Betrifft mich jetzt nicht so sehr.
1: Ja.
3: Ich nebenbei gesagt, ich bin Jahrgang 51. Ich bin Opfer des 13. Augustes. Ja, 100%. Meine Familie ist absolut geteilt worden. Wir haben über Jahre keinen persönlichen Kontakt gehabt. Sprich, mein Vater war in West-Berlin beim Senat. Auch er durfte auf Anordnung des West-Berliner Senats nicht nach Ost-Berlin kommen.
1: Nee, das verstehe ich.
3: Wir mussten uns in Ungarn treffen.
1: Ich muss hier abkürzen, Frau Matakowitz. Ich danke Ihnen ganz, ganz herzlich, weil das führt dann doch ein bisschen weit, aber ich höre auch da wieder Enttäuschung raus. Dem will ich entgegensetzen, was UH geschrieben hat auf unserem YouTube-Kanal. Etwas mehr blühende Landschaften im Osten hätte ich eigentlich erwartet, aber in Summe ist die Wiedervereinigung doch ganz gut gelungen. Und Otter

0: Moller schreibt das auch auf YouTube, was wir vorhin schon besprochen haben. Ich wünsche mir mehr Klassenfahrten, Schüleraustausche, Städtepartnerschaften zwischen Ost und West. Begegnung schafft Verständnis und stärkt den Zusammenhalt. Wir sind gleich beim Fußball. Jetzt will ich mal gucken, ob wir den Herrn Rolfing noch schnell unterbringen. Herr Rolfing, wir versuchen es mal beide miteinander. Sabine Dahl hier, guten Abend. Sie sind beim Mitreden Deutschland diskutiert.
1: Moin, ich muss gestehen, ich musste gute Nerven haben die ganze Zeit, aber ich glaube, ich habe sie hingekriegt. Also mich stört an der ganzen Sache eins, die Rede von Herrn Brandt, die war toll. Wir haben aber eine denkbar schlechte Startphase gehabt, insofern, als dass unsere Installationsbetriebe, unsere Autohändler und, die Gelegenheit benutzt haben und sich da eine reiche Nummer im Westen gegen den Osten gemacht haben. Und das fand ich absolut unmöglich. Und die haben Autos ohne Ende dahin gebracht. Die Parkplätze von den Autohändlern waren leer. Fand ich nicht gut.
0: Aber ist das nicht verständlich? Wenn sowas passiert, da will doch jeder irgendwie seine Mark machen.
1: Wenn ich doch, aber doch nicht so, wie es gemacht wurde. Ich meine, ich weiß das. Ich bin in dem größten deutschen Stahlhandel unterwegs gewesen. Ich könnte, das wird zu weit führen, Beispiele da aufführen. Das bringt nichts. Aber vom Grundsatz her könnte das etwas fairer laufen. Jeder wusste, ich will meinen Golf loswerden. In den DDR-Straßen hat er kaum eine Chance, dass er überlebt. All die Dinge und das viele Geld, das fand ich nicht fair. Das fand ich absolut unmöglich. Dann, wenn sie darüber rübergefahren sind, haben sie an den Häusern nur eins gesehen, Schüsseln für einen Fernseher. Keine Aufklärung, was das bedeutet, diese Übergangsphase. Das war absolut blöd. Dazu, auf der anderen Seite, wenn ich da gefahren bin und übernachten musste, weil ich in diesem Stand da beauftragt war, darüber zu fahren, habe ich 400-500 D-Mark bezahlen müssen, um eine Übernachtung zu haben. Also beide Seiten haben sich für meine Begriffe nicht unbedingt in der Startphase gut verhalten. Und das hat sehr lange gedauert, bis da zumindest dieser Teil sich normalisiert hat. Und ich könnte da weitermachen.
0: Und Sie haben ja wahnsinnig viel Geschichten drauf. Sie haben ja wahnsinnig viel erlebt. Vielen herzlichen Dank an Herrn Rolfing aus Minden. Wir haben eine kleine Umfrage gemacht in unserem YouTube-Chat. Das ist null repräsentativ, aber es ist einfach super interessant. Und die Frage war, zum Tag der Deutschen Einheit, was hält uns zusammen? Was trennt uns? Und da gibt es einen Gleichstand. Ja, gemeinsam wurde vieles erreicht, schreiben 48%. Teils, teils, der Weg ist noch weit, schreiben 48%. Und die 4%, die noch fehlen, die schreiben, die Unterschiede sind zu groß. Ich komme noch mal zurück zu der Frage, die ich gerade eben gestellt habe. Was machen wir nun ich frage es anders. Am Sonnabend feiern wir den Tag der Deutschen Einheit zum 36. Mal und noch immer reden wir über unsere Unterschiede. Haben wir ja auch hier von unseren Hörern gehört. Müssen wir immer über Unterschiede reden? Lass uns eine Flasche Bier aufmachen und feiern. Herr Brechtgen, 36 Jahre. Ist das normal lang oder tun wir Deutsche uns mal wieder besonders schwer?
2: Also in der historischen Perspektive sind 36 Jahre nicht viel. Und man muss einfach auch die unterschiedlichen Startvoraussetzungen sehen zwischen 1949 und dann 36 Jahre 1985. Hatte die Bundesrepublik natürlich, also West, eine große wirtschaftliche Aufbauphase, die generell geprägt war von wirtschaftlicher Unterstützung, jedenfalls bis Mitte der 70er Jahre. Das ist nach 1990 in den neuen Bundesländern natürlich schwieriger und herausfordernder, weil die Gesamtbundesrepublik, ich sag mal ganz direkt, man brauchte eigentlich weder den DDR-Markt noch die DDR-Fabriken, um sich in der globalen Auseinandersetzung mit den Vereinigten Staaten, mit China, mit den anderen Staaten sozusagen im Wettbewerb zu bewegen. Das heißt, es ist eine zusätzliche Herausforderung gewesen. Und ich bitte einfach, oder würde sagen, wir müssen Geduld haben und wir sollten diese Geduld durchaus aus der historischen Erfahrung nehmen, nämlich, dass wir in unserem politischen System, das sich über die alte Bundesrepublik bewährt hat und das ich auch, wenn ich Frau Müller richtig verstehe, in weiten Teilen der neuen Bundesländer, in weiten Teilen der Bevölkerung dort noch findet, dass wir das einfach stärken, ermutigen und die gemeinsamen Dinge, die wir mit unserem eigentlich in hervorragenden Voraussetzungen lebenden Land haben, dass wir das gemeinsam gestalten und uns nicht durch irgendwelche Versuchungen oder ideologischen Plattheitsversprechen davon abbringen lassen.
0: Wir müssen einfach Geduld haben. Sagen Sie das auch, Frau Müller?
3: Geduld ist jetzt nicht so meins, aber ich finde dieses Zusammengestalten großartig. Ich finde, wir sollten alle einfach immer mal hinfahren in die jeweils anderen Himmelsrichtungen und mit den Leuten sprechen, ins Gespräch kommen, auch aushalten, dass man andere Positionen hat, andere Meinungen hat, andere Geschichten hat und Biografien und zuhören. Also ich finde nichts schöner, als wenn man ins Gespräch kommt und denkt, hey, du hast mich total überrascht mit dem, was du gerade gesagt hast. Oder eine 86-jährige Zuhörerin aus Bayern hat mir letztens geschrieben, sie hat gar keine Ahnung vom Osten, sie war noch nie da, sie kennt total wenig Leute. Und sie findet es total interessant, durch diesen Podcast einfach diese Biografien zu erfahren und von spannenden Initiativen und Leuchtturmprojekten aus dem Osten zu hören. Und dann dachte ich, großartig, das ist ja noch viel besser. Und zeigt ja auch, dass es Interesse von allen Seiten gibt. Also das macht mir Mut.
0: Dann nehmen wir noch Andrea Willen ran. Die ruft aus der Nähe von Kloppenburg an. Das ist in Niedersachsen. Wunderschönen guten Abend. Eine Anruferin schaffen wir noch. Sie sind bei Mitreden Deutschland diskutiert, Frau Willen.
4: Ja, guten Abend. Ich grüße Sie alle. Ich selber bin Tochter einer Mutter, die der DDR mehr oder weniger entkommen ist. Zwar noch durch Eheschließung vor dem Mauerbau, aber schon auch mit großen Schwierigkeiten. Und wir hatten ein Hotel in der DDR bis 1987 im Privatbesitz in Thüringen in der Nähe von Gotha. Und so bin ich sehr, sehr viel schon als Kind hin und her gekommen und habe auch immer diese fürchterliche Grenzerfahrung gehabt, die Panik meiner Mutter, wenn wir auf diese DDR-Grenze zufuhren, dieses Zittern einer an sich wahnsinnig mutigen Frau. Und das hat mich immer schon ein bisschen geprägt, auch die Erfahrungen mit den Verwandten. Das war das eine. Dann bin ich selber Journalistin geworden und kam dann nach der Wende sehr, sehr viel durch die neuen Länder auf, im Groben, im Städtebau- und Baubereich war ich unterwegs als Reporterin und auch als Autorin und Redakteurin. Und ich habe dort mehr oder weniger zufällig dann auch erst die Stätten des Unrechts der DDR gesehen. Ich war in Torgau, ich war in Hohenschönhausen, ich war in Bautzen. Ich habe gesehen, dass es Stätten gab, die sind verbunden mit einem ganz großen Unrecht. Und diese Repräsentanten, die Menschen, die dieses System gestützt haben, die waren relativ schnell nach der Wende irgendwie nicht mehr da. Mhm. Und das hat mich so erinnert an das, ich habe auch Geschichte studiert, ich habe auch in Frankreich viele Jahre gelebt und studiert, hat mich sehr erinnert an das, was im Westen mit den Nazis passiert war. Man muss ja wissen, dass nur die Bundesrepublik, also Westdeutschland quasi die Rechtsnachfolge des Deutschen Reiches angetreten hatte und das neue Deutschland, der DDR, damit ja nichts zu tun hatte. Man hat sich weder mit dem Antisemitismus noch mit den Diktatur der Vorzeit davor befasst.
0: Liebe Frau Wehn, ich muss ein bisschen, ich danke Ihnen, Sie müssen,
4: ich muss, nur noch sagen, wir müssen das noch klären. Wir haben es nie geklärt. Sie sind unter uns, 25% ungefähr haben nach der Wende immer noch PDS gewählt, vorher SED. Und man muss es einfach bedenken, es gibt diese 25% ja auch noch unter uns.
0: Okay, ich danke Ihnen, ich muss jetzt leider auflegen, weil wir ja das Fußballspiel übertragen. Ich danke Ihnen sehr für Ihren Anruf, Frau Willen. Und ich merke, es ist, jetzt haben wir doch am Schluss noch eine Anruferin gehabt, wo wir dann doch wieder mehr von dem hören, was uns trennt. Dann fassen wir es einfach so zusammen, Herr Brechtgen, dann nehme ich Ihren Appell als Schlusswort. Wir müssen einfach Geduld haben. Und auch wenn Frau Müller sagt, Geduld ist nicht so ihrs, so gehen wir dann doch aufeinander zu. Vielleicht langsam. Oder wenn das auch nicht ihrs ist. Nine Christine Müller jedenfalls ist Host vom Podcast Ostwärts, gebürtige Thüringerin und war 2 Stunden lang hier unser Gast. Und Dankeschön auch nach München an Magnus Brechtgen, Historiker. Er ist Professor und Vizedirektor beim Institut Zeitgeschichte München-Berlin. Zum Tag der Deutschen Einheit haben wir hier 2 Stunden lang diskutiert, was hält uns zusammen. Das war ja auch mal der Fußball. Mit dem Wunder von Bern fing es an. Da lacht ihr beide. Brauchen wir ein Wunder von Bern?
2: Ja,
3: Wir haben ja schon ein Wunder von Berlin
2: gehabt. Endrunde wäre ja auch schon was.
0: Ja. Vielen, vielen Dank an Sie alle. Vielen, vielen Dank an all die Anruferinnen und Anrufer. Vielen Dank an alle die Menschen, die auf YouTube mitgeschrieben haben, mitgeguckt haben für ihre schnellen Fingerchen. Und wunderschönen guten Abend an RBB-Reporter Jakob Rüger. Kannst du mich hören?
5: Ich höre dich. Hallo, guten Abend.
0: Wie stehen denn die Chancen für Wunderdinge im Stadion von München?
5: Ja, sagen wir mal, es wird schwierig. Jürgen Klopp ist ja auch eben genau dafür geholt worden, dass er eine Aufbruchstimmung erzeugt und den deutschen Fußball ein bisschen voranbringt. Und er selber möchte ja auch entsprechend ein. Aber der Start war mit einem Unentschieden gegen die Niederlande und einer Niederlage gegen Griechenland dann nicht ganz so toll. Und deswegen steht er heute schon ordentlich unter Druck. Und da erwarten die Leute auch einiges dann in München, glaube ich.
0: Sag mal, und kannst du noch kurz was sagen zur Aufstellung? Also besteht die Chance, dass ich einen einzigen Spieler kenne?
5: Ja, das glaube ich schon. Denn es sind doch einige dabei, von denen du definitiv schon gehört hast. Serge Gnabry zum Beispiel, Nick Woltemade, Florian Wirtz, Tom Bischoff, Alexander Pavlovic, Waldemar Anton, Jonas Urbich und übrigens auch zwei Berliner mit Maximilian Mittelstädt und Derrick Scherhand. Ja, er versucht ein bisschen was, hat arrivierte Kräfte dabei, die die Nationalmannschaft kennen, aber eben auch den einen oder anderen entsprechend neuen im Kader. Jürgen Klopp ist ja da mit einem großen Team unterwegs in den letzten Wochen gewesen und probiert einiges aus.
0: Also ich merke schon, du bist richtig gut drauf und den ganzen Optimismus können wir brauchen für den Fußball und auch für den Tag der Deutschen Einheit. Das war's hier bei uns. Am Montag, 20.15 Uhr, sind Sie wieder gefragt beim Mitreden Deutschland diskutiert. Sabine Dahl wünscht jetzt einen wunderschönen Fußballabend von und mit Jakob Rüger und Jürgen Klopp und Serge Gnabry und wen du alles noch genannt hast. Ade.
5: Genau, in München also das Länderspiel der deutschen Mannschaft gegen Serbien. Es gab bis kurz vor Anpfiff noch wirklich Tickets, auch in der günstigsten Kategorie für 25 Euro. Und mein Kollege Philipp Weißkirch hat sich am Münchner Marienplatz vor dem Spiel mal umgehört und hat mal rumgefragt, wie optimistisch eigentlich die deutschen Fans sind vor dem Spiel gegen Serbien.
6: Ich hoffe 2-1 für Deutschland. Es muss langsam mal was passieren. Ne?
7: Also ich erwarte schon ein vernünftiges Spiel und auch ein erfolgreiches Ergebnis. Also ich tippe 2-0.
8: Ehrlich gesagt, Ergebnis 2-3. Ich will ein tolles Spiel sehen, wo die Jungs wirklich alles geben.
9: Der Klopp braucht noch seine Zeit, aber Stück für Stück.
10: Kann ja auch keine Wunder erwarten. Ne?
8: Ich finde das auch echt scheiße, wenn manche Leute schon am zweiten Spiel sagen, wenn du gegen Griechenland verlierst, dass du alles schon wieder in Frage stellen lässt.
6: Nein, ich möchte Herrn Klopp Zeit geben. Ne? Das müssen wir jetzt mal langsam aufbauen.
11: Er weiß, was er macht. Er ist ein guter Coach. So.
12: Ja, auf jeden Fall. Gib ihm ein bisschen Zeit und dann wird das.
5: Ja, Geduld ist, glaube ich, die große Überschrift über die Amtszeit bislang von Bundestrainer Jürgen Klopp, der heute endlich seinen ersten Sieg als Bundestrainer holen will gegen das serbische Team. Und es ist vor allen Dingen dann auch in dieser Nations League extrem wichtig für die Gruppenphase. Da ist Deutschland nämlich aktuell nur Dritter und hat jetzt schon 3 Zähler Rückstand auf den Zweiten, auf die Niederlande und Griechenland. Man höre und staune, mit 2 Siegen bislang in diese Nations League Gruppenphase gestartet und bislang mit 6 Zählern. Wir schalten jeden Augenblick rüber nach München in die Allianz Arena zum 3. Auftritt der deutschen Mannschaft unter Trainer Jürgen Klopp. Wie ich es vorhin gerade angesprochen, auch 2 Berliner sind mit dabei, mit Maximilian Mittelstädt und Derrick Scherhand, der bei Hertha BSC ausgebildet wurde und der noch am Anfang des Jahres in einem Interview bei uns gesagt hat, sein Traum ist die Nationalmannschaft. So schnell kann es dann manchmal eben gehen. Deutschland gegen Serbien, live aus dem Münchner Stadion mit André Siems und Jens-Jörg Krieg.
13: Der Anfang ist immer heute. Das gilt für die DFB-Elf bei ihrem Neustart. Das gilt für den Großmeister der Positivität. Willkommen zu Spiel 3 unter Jürgen Klopp an diesem Donnerstag, den 1. Oktober. Wir wären bereit, mit André Siems den Laden zu rocken. Ja. Wir wären bereit für den ersten Sieg der neuen Ära. Es ist ein wunderschöner Abend. T-Shirt-Wetter hier im Norden von München und eine ziemlich rund erneuerte deutsche Mannschaft.
14: Das ist der 2. Kader, also den der Bundestrainer heute hier aufbietet. Und in der Südkurve der Münchner Arena wird gerade ein Banner ausgefahren. Gemeinsam für uns alle und das unter Schwarz-Rot-Gold, also sprich unter dem Banner der deutschen Nationalflagge. Ja, JJ hat schon gesagt, es ist eine komplette Mannschaft. Ich bin mal gespannt, ob wir sie so in dieser Konstellation wiedersehen werden. Mit Jonas Urbich, der heute sein Nationalmannschaftsdebüt macht im Tor. Dann die 4er Abwehrkette, links außen Mittelstädt, rechts Treu und im Zentrum Ciao und Anton. Dann haben wir Pavlovic und Bischoff auf der Doppelsechs. Ein bisschen weiter davor ist Florian Wirtz, der sozusagen auf der Floating Position ist. So habe ich das gelernt mal. Also sprich, er soll sich einfach ein bisschen austoben. Dann kommt Gnabry auf Außen. Scherhardt für mich ziemlich überraschend. Und vorne Nick Woltemade. Hättest du Scherhardt gedacht, dass der von Beginn an spielt?
15: Ich hatte auf Elmaler getippt, ganz ehrlich. Aber ich freue mich sehr. Ich habe ihn in Freiburg jetzt oft gesehen. War immer in der Startelf in der Bundesliga für die Breisgauer. Hat den gar nicht so unbekannten Grifo mittlerweile gewissermaßen ins Altenteil verabschiedet. Die deutsche Mannschaft in den traditionellen Farben in Weiß und Schwarz. Ja, die Aufstellung ist aktuell ein Zauberwürfel. Das ist bei rausgekommen. Ich habe gerade nachgezählt. Die Spielernummer 997 und 998 in der Geschichte der deutschen Nationalmannschaft. Und André, die Wahrscheinlichkeit ist groß, dass wir die 1000 heute voll machen mit neuen Nationalspielern. Denn du hast es gesagt, es ist dieser Kader 2.

0: in diesem XXL-Aufgebot, die Deutschen in den traditionellen Farben Weiß und Schwarz, die Serben in einem dunklen Blau.
1: Und bei den Serben in der Anfangsformation nur ein einziger Spieler, der nicht hinten auf Itch endet, das ist Nemanja Gudelj. Ansonsten tatsächlich ganz klischeehaft mit Petrovic, mit Medeljkovic, mit Maksimovic, mit Jovic, mit Tadic, mit Kostic, mit Sivkovic, mit Babic, mit Erakovic und mit Čurdić. Gesundheit! Wir hoffen heute also einfach mal auf ein richtig geiles Fußballspiel, das jetzt in dieser Sekunde eröffnet wird. Und der Rückpass, der geht zum Leuchtturm, JJ, zur Giraffe der Serben. 2,02 Meter ist er groß, dieser Torwart. Nee, der ist gar nicht drin. Nee, das ist ja Vanja Milinkovic-Savic, da sage ich doch gerade. Guck ihm an und denk mir, genau. Der ist ja gar nicht so groß. Nee, es ist tatsächlich Petrovic, der heute drin ist. Und der ist nicht ganz so groß, nämlich nur 1,85 Meter. Aber trotzdem auch einer, der auf der Linie sehr, sehr stark ist. Aber doch für mich ein kleiner, wie soll ich sagen, ja, so ein bisschen komisch, dass dann eben doch nicht die eigentliche Nummer 1 drin ist. Was erwartest du heute hier von diesem Spiel?
0: Ja, sie haben natürlich auch umgestellt im Vergleich zur letzten Niederlage. Haben auch nicht ein großes Jahr 2026. 6 Spiele, 5 davon verloren. Deswegen sind nur 4 von dem letzten 1:2 gegen die Niederlande hier wieder auf der Wiese mit Nedeljkovic, mit Sivkovic, Babic und Gudelj. Und es sind die zurückgekehrt, ganz ehrlich, die wir, du hast es ja gesagt, aus der Bundesliga kennen, wie Kostic, wie Jovic, die bei der Eintracht unter anderem gespielt haben. Die Deutschen haben erstmal den Ball zurückgespielt zum Debütanten hinten im Tor, der gestern sehr selbstbewusst bei der Pressekonferenz war. Ich lebe im Hier und Jetzt. Er ist die Nummer 2 bei den Bayern. André sieht ihn oft nur in der Reserverolle des gar nicht so unbekannten Manuel Neuer. Aber. Er ist dabei, ihn so zu verdrängen.
1: Ja, und nicht nur das. Er ist vor allen Dingen einer, der, wenn du jetzt nur die Werte hältst, was die gefangenen Bälle und die gehaltenen Bälle angeht, hat er eine bessere Quote als Manuel.
0: Im letzten Jahr 70:63 oder
1: perfekt.
0: Sowas habe ich auch gelesen.
1: Genau so ist es.
0: Ball geht raus auf die linke Seite. Die deutsche Mannschaft kommt zum ersten Mal mit Scherhand in Richtung 16er zurückgespielt in die Zentrale zu Pavlovic. Der noch einmal herübergeschoben, ein Stückchen weiter. Und dann von Pavlovic raus zu Ciao. Wir sind jetzt schon 30 Meter vor dem Tor der Serben.
1: Da ist schon Gnabry, spielt den rein in den 16er auf Wirtz, direkt am Knick des Fünfers. Wirtz wollte mit der Hacke dann noch ins Zentrum, parallel zur Fünferlinie weiterleiten, wo Nick Woltemade schon da gewesen ist, der neue Spieler von Juventus Turin. Erster Spieltag eingewechselt worden, dann am zweiten ebenfalls nichts gebracht. Und was machen die Italiener? Schießt kein Tor. Und in der Zeitung heißt es übersetzt, der kann nichts. Das war die Überschrift. Also ich glaube, das ist tatsächlich sehr, sehr unfair. Und die Italiener werden hoffentlich noch ganz viel Freude mit ihm haben. Deutschen müssen jetzt erstmal den Ball erobern. Machen sie links draußen Mittelstädt. Der Außenverteidiger Waldemar Anton, der die Innenverteidigung so ein bisschen mit Malik Ciao, dem Kapitän von Newcastle United in der englischen Premier League, erst einmal sortiert. Ciao hat jetzt den Ball bekommen von Jonas Obig, der übrigens zu 7 Meter außerhalb von seinem 16er steht. Schon steil nach vorne gespielt. Rechts am Flügel wartet schon wieder Gnabry, angespielt. Worden. Das ganze 30 Meter Diagonale zum Tor. Dann versucht er, die rechte Außenbahn entlang zu spielen, aber der Ball ist ein bisschen zu lang gewesen für Tom Bischoff, der heute ja, wie gesagt, mit Pavlovic auf der Doppel-6 spielt, aber sich gerne auch immer wieder in die Offensivbemühungen der Deutschen mit einbauen lassen darf. 3 Minuten sind gleich durch, 0:0. Und was ich schon sehe, das ist das, was du gesagt hast, JJ, Jonas Obig, wahnsinnig selbstbewusst und schon so ein bisschen wie so der Mini-Neuer, oder? Kommt ganz weit raus, ist fast so ein bisschen auf Libero-Position.
0: Ja, da die deutsche Mannschaft sich jetzt auch mit Anton, dem der Boss so in Richtung Mittellinie bewegt. Ciao ist angespielt. Nur noch 2 Spieler in der deutschen Hälfte. Mit Ciao mit dem rechten Fuß den Ball so ein bisschen nach vorn gestupst. Rüber auf die linke Seite zu Mittelstädt vom VfB. Da hatten einige auch auf Raum getippt, dass der eine Chance bekommen könnte am heutigen Tag in der Startelf der Nationalmannschaft. Vorn wollte mal der Kreis so ein bisschen, hat sich weit fallen lassen. So ein bisschen zurückfallen lassen sogar. Der Big Nick wartet da auf dieses Zuspiel, was in diesem Fall nicht kommt. Auf der rechten Seite immer gut auszumachen. Serge Gnabry mit dem weißen Stirnband und mit der Binde. Das war ja auch eine der Fragen gewesen. Wer wird der Kapitän der deutschen Mannschaft sein? Er ist es heute in seinem 62. Länderspiel. Deutschland komplett in der Hälfte der Serben. Ball nochmal zurück zu Mittelstädt. Dann herüber zu Pavlovic, der mit so einem No-Look-Pass um Mittelstädt. Und den schießt er so ein bisschen von den Beinen runter. Ball kommt in die Mitte mit einer Faust Petrovic. Aber die Deutschen sind noch da vom 16er. Mittelstädt nochmal. Na, immerhin.
2: Geht gut los.
1: Ja, Scherhan, schön, linker Flügel, gut anspielbereit gewesen. Dann mit zwei Schritten schon vorbei gewesen am Serben und dann die Flanke direkt angesetzt gewesen in Richtung Fünfer, was mir auch gerade gefällt. Und ich sag's ganz ehrlich, ich liebe sowas. Ich mag emotionsgeladene Spiele. Ich mag so Typen, die sich selbst feiern. George Petrovic, der Torwart, als er da mit dem rechten Arm rausgekommen ist, mit der Faust, dann ihn rausgeboxt hat, dann hat er sich mit beiden Fäusten nochmal auf die Brust getrommelt und sich

0: selbst gefeiert. Nochmal in den Nachthimmel die Faust nach oben raufgehauen. So nach dem Motto, habe ich rausgeholt, du musst dich auch hochziehen. Wenn du so eine Bilanz vorweist wie die Serben in dieser Saison bislang, also sprich in diesem Jahr, von 6 Länderspielen 5 verloren, 1 Sieg gegen Saudi-Arabien, unter anderem auch 0-3 gegen Kapverden. Das ist natürlich nicht besonders gut. Die Deutschen ganz nah dran, kleben schon fast auf höhe linke Seite, an der Eckfahne dran, an der Grundlinie, an ihren Gegenspielern. Und das Letzte ist aber, wenn ich es richtig gesehen habe, dann Serber angeschossen worden. Im Publikum, JJ auch da beim Spielstand von 0-0. Noch 5 Minuten gehen mit.
1: Ja, 70.000, knapp 70.000 sind mit dabei. Wir haben ja ein bisschen orakelt, wird das überhaupt ausverkauft sein? Waren noch ein paar Karten unterwegs im Moment. Wenn ich nach oben schaue, hier bei 20 Grad, kein Regen. Da drüben auf der linken Seite fehlen wohl ein paar Plätze. Ist möglicherweise nicht ganz ausverkauft. Aber unser Interesse gilt natürlich dieser Ecke, die jetzt von Mittelstädt hereinkommt. Mit dem linken Fuß flach, war das die Idee? Und dann war es eine ganz... Ja, eine ganz seltsame Variante, die sollte wahrscheinlich unter dem Körper von Tom Bischoff dann durchgezogen werden in die Zentrale, klappte nicht ganz, deswegen gibt es Chance Nummer 2 über die linke Seite.
0: Deutschen versuchen sich schon wieder durchzubuddeln, sind jetzt im 16. Aber Bischof, der versucht dann in den Fünfer reinzuspielen von Woltemade. Deutschen schieben nach, die Serben können sich erstmal nicht befreien, jetzt mit einem Außenrisspass, aber das ist dann kein Problem für Treu. Treu legt sich ein bisschen weit vor und dann geht er tatsächlich über die rechte Außenlinie drüber, gibt den Einwurf für die Serben. Ja, ist schon immer ausgewiesen, schade. Philipp Treu im Verbund zusammen mit Malik Ciao. Ciao hat dann gesagt, nimm ihn du, ich habe ihn sicher. Treu hat ihn dann mit dem Bauernspitz ein bisschen zu weit nach vorne gespielt und deswegen tief in der eigenen Hälfte der Deutschen ging er über die Linie drüber. Schon wieder Ballbesitzer für die Serben, gehen erstmal hinten rum über Tadic, der Älteste, der Mann, der heute sein 114. Länderspiel auch feiert. Dazu auch noch mit Gudel, der immer wieder im Verbund auch mit dem Torwart so die Absprache sucht. Dann der weite öffnende Pass in Richtung Viererkette der Deutschen. Kopfball auf Urbich und der wirft schon wieder ab in Richtung Ciao. Geht nach vorne, 7 Meter von der Mittellinie entfernt. Wir sind noch auf der Hälfte der Deutschen drinnen. Kurz Doppelpass gespielt zwischen Woltemade und Pavlovic. Kugel jetzt drinnen im Mittelkreis. Wieder raus von Pavlovic. Verteilt den Ball jetzt an den linken Flügel rüber, schon angenommen. Und jetzt geht's nach vorne mit Scherhardt. Scherhardt ist jetzt schon noch fast am Knick des 16er. Zieht ein bisschen nach innen. Dann löffelt er in Richtung Fünfer. Kopfball raus von Gudelje. Der trudelt ein bisschen über die rechte Außenlinie. 6,5 Minuten durch. Es bleibt beim 0-0 und die Deutschen machen hier mächtig Alarm und schwungvoll ist es, JJ.
1: Ja, und das ist auch sehr nach dem Geschmack von Jürgen Klopp, der mittlerweile die Hände in den Hosentaschen hat. Ganz sportives Outfit in schwarz-weiße Turnschuhe, das Basecap, das bekannte Dribbling von Scherhardt über die linke Seite. Flanke segelt von Treu zurückgebracht in die Mitte und dann Pavlovic. Und das hätte es sein können. Superschön gemacht mit Alexander Pavlovic. Vater kommt übrigens aus Serbien, Mama aus Deutschland, geboren in München. Das wäre auch eine Geschichte gewesen mit dem ersten Tor in diesem Spiel. Wunderbarer Abschluss, ganz knapp war es. So ein bisschen mit der Innenseite, mit Effet gezogen. Fehlte vielleicht ein Schuhkarton zum Pfosten. Sehr schöner Abschluss.
0: Oh, findest du? Der muss da machen. Sein. Ja, der muss da machen. Also das ist doch ein ganz klares Ding. Das war ja mustergültig gemacht von Philipp Treu. Recht super schön reinkombiniert in den Strafraum. Dann legt er ihn nach hinten und die Serben sind alle gerade beim Baden. Und dann ist nur noch einer komplett frei und das ist Pavlovic. Der kann sich die Ecke aussuchen aus 16 Metern. Und dann löffelt er am rechten Pfosten vorbei. Der muss reingehen. Das ist ein Profispieler. Das erwarte ich schon und da bin ich jetzt auch ganz, ganz streng. 16 Meter komplett Platz, keiner da. Kann sich alles aussuchen, kann der Rechner nochmal rattern, was mache ich jetzt damit? Und er macht ja auch sehr viel richtig, aber tut mir leid, er muss rein.
1: Ja, aber ich fand den Vortrag bis dahin schon so gut, dass ich etwas wohlwollender war in meinem Urteil, zumal es ein wirklich schöner Abschluss war und echt nicht viel fehlte. Es steht trotzdem so oder so, ob man es jetzt gut heißt und als sehr guten Versuch bewertet oder sagt, naja, die Präzision hat dann doch gefehlt. Es steht so oder so 0-0. Wir sind in der 9. Minute. Die Serben machen sich da hinten selber Stress, können das Ganze aber noch ausbessern, aber nur in die Füße von Scherhardt, der zu Woltemade, der mit einem Haken. Und das war so eine typische Szene für diesen 2-Meter-Riesen. Da fragt man sich immer, wie unter dieser blonden Wuschelmähne die Botschaft an diese Füße da unten kommt, die da 2,5 Meter da unter irgendwo sind. Und der bringt den Ball dann mit dieser kleinen Verlagerung des Körpers leider nicht an dem Gegenspieler vorbei. sodass Serbien von der linken Seite eröffnen kann mit einem langen Schlag. Aber das ist planlos und wird sofort von Obig da hinten eingesammelt.
0: Bauernspitz, sage ich nur. Mit dem Bauernspitz machst du genau so einen rein. Da brauchst du nicht lange warten und nochmal ein Schleifchen drum drehen. Hin annehmen, Bauernspitz links unten rein und es scheppert und alle springen auf in München. So bleibt es noch beim 0:0, 9,5 Minuten durch. Die Deutschen bauen schon wieder auf, schieben ein bisschen nach. Schon das Ganze im Mittelfeld, auf der Seite der Serben, direkt im Zentrum, nochmal draufgetreten auf den Ball von Malik Ciao. Dann geht es ein bisschen in den Rückraum zu Waldemar Anton, 7 Meter von der Mittellinie entfernt. Halblinks drüben Mittelstädt, nimmt dann nochmal Bischof mit, lässt kurz abtropfen an den linken Flügel zu Scherhand, nochmal zurück in Richtung Innenverteidigung zu Waldemar Anton. Anton parallel zur Mittellinie, das Ganze allerdings schon tief im eigenen Bereich, also sprich im Halbfeld der Deutschen, wieder zu Malik Ciao. Und jetzt verschleppen sie das Tempo ein bisschen. Florian Wirtz übrigens spielt ja auch mit. Hast du von Wirtz schon viel gesehen?
1: Nee, das hätte ich jetzt auch als vermisst sozusagen gemeldet.
0: Ja, den
1: teuersten Spieler mit einem Preisschild von 125 Millionen. Damals nach Liverpool gegangen, von Leverkusen eher absolut unauffällig. Der Mann mit der 17, der sich jetzt in den Mittelkreis hineinbewegt. Aber die anderen sind ja mit erhöhtem Puls hier unterwegs auf der Wiese. Und man muss insgesamt sagen, dass die deutsche Mannschaft, die in der Formation nie zusammengespielt hat, schnell nochmal, falls ihr gerade reingekommen seid in diese Übertragung, komplett tauscht. Keiner der Spieler, die beim letzten Spiel bei diesem Gerumpel gegen Griechenland zu Hause auf dem Platz standen, ist heute mit dabei. 11 neue, die so natürlich auch noch nie zusammengespielt haben. Ball geht weiter zu Mittelstädt. Die Deutschen sind schon wieder am 16er. Scherhand leider ein bisschen in den Rücken gespielt vom Mann vom VfB. Aber jetzt Woltemade frei zum Kopfball. Herrschaftszeiten. Also da hätte man auch sich freuen dürfen, wenn er den zumindest über seinen Scheitel, der ist ja trotz dieser Riesengröße, wir haben das beim VfB, wo ich ihn häufiger gesehen habe, damals auch schon immer mit Verwunderung zur Kenntnis genommen, dass er kein großartiges Kopfballspiel hat. Das hat er hier unterstrichen.
0: Ja, 4,85 Meter, ich habe mal nachgemessen, am linken Torpfosten vorbei. Und Jürgen Klopp übrigens nickt
1: den Ball. Alle Zähne zu sehen.
0: Mit allen Zähnen, mit Stirn und mit seiner Kappe, wo 83 Millionen draufsteht, wollte er ihn eigentlich auch reinnicken. Es geht schon wieder so ein bisschen los. Ich möchte jetzt nicht unken, aber wie gegen Griechenland. Die Deutschen gefühlt 98% Ballbesitz. Von den Serben kommt eigentlich überhaupt nichts nach vorne. Sowieso nicht. Alle sind da völlig im Prinzip blank. Genauso auch Luka Jovic, der gerne mal ein Bällchen hätte, aber keins kriegt. Jetzt ist er dadurch aufgefallen, indem er ein Foulspiel begangen hat. Ich glaube, gegen Waldemar Anton ist es gewesen. Dem er da unten ganz böse auf die Achillessehne reingerutscht ist. Ist es auch da. Also muss ich auch zum Schiedsrichter schon sagen. Ich habe nämlich drauf geguckt direkt auf die Szene. Da hätte man auch mal schon die Karte auch zücken können. Er kommt mit beiden Händen, haut er ihm da noch rein und der ist ein bisschen umgeknickt gehabt und dann schubst er ihn auch noch unfair weg.
1: Hinten voll in die Sehne rein.
0: Und dann auch noch mit den Fäusten auch noch hinten rein. Also das ist eine Karte. Das ist meiner Meinung nach definitiv eine Karte.
1: Da gehe ich sofort mit.
0: Er ist auch da jetzt bei Waldemar Anton. Er entschuldigt sich bei ihm, wenigstens da die faire Geste. Schiedsrichter nimmt ihn sich nochmal zur Brust, sagt, okay, lassen wir es dabei. Jovic sagt, ich habe ihn noch ganz nett gestreichelt, nochmal zum Bier eingeladen, lassen wir es. Und Jürgen Klopp ist an der Seitenlinie ganz, ganz fest am Diskutieren mit Philipp Treu, unter anderem auch mit Malik Ciao. Da hat ihm irgendwas nicht gepasst, also er korrigiert was. Aber auch das gefällt mir gut an Klopp. Nicht lang, kurze, prägnante Sätze und dann aber wieder los, Jungs, ihr wisst das schon.
1: Ja, und wir haben das ja gestern wieder auf der Pressekonferenz erleben dürfen, wie es ihm gelingt, in einfachsten Situationen wirklich jeden mitzunehmen. Das ist eindrucksvoll. Er hat das unterstrichen. Ich habe es mit dieser Kloppschen Vokabel Positivität am Anfang auch beschrieben. Der zündet alle an und das merkst du und das merkst du und spürst du auch in dieser Mannschaft. Aber es bleibt dabei. Ein Unentschieden, eine Niederlage. Jetzt sollte möglichst ein Sieg her. Wir haben im Laufe der Vorberichterstattung auf dieses Spiel eben auch orakelt, dass andere Bundestrainer Schön oder der große Sepp Herberger auch erst ihr drittes Spiel gewonnen haben und am Ende Weltmeister wurden. Das ist eine lange Reise. Wir haben erstmal eine Europameisterschaft vor uns und die Serben haben sich hier in diesem Spiel bislang vor allen Dingen auf die Sabotage beschränkt. Also viel gelungener Aufbau ist nicht zu erkennen. Vieles geht einfach planlos ins Aus. Es sind lange Schläge. So ist die deutsche Mannschaft ja oft auseinandergeschraubt worden, auch bei der Weltmeisterschaft mit relativ einfachen Mustern. Das haben sie sich abgeschaut. Aber heute sind sie präsenter, sind mit den Bällen auch sicherer im Umgang, die Deutschen, geht weniger verloren, weniger individuelle Fehler. Treu ist der Nächste, der Freiburger über die rechte Seite, der so einen starken Start hatte gegen die Niederlande und da er wirklich überzeugt hat bei seinem ersten Spiel in der DFB 11.
0: Die Deutschen schon wieder rechte Seite in der Hälfte von den Serben. Direkt am rechten Flügel ist schon Serge Gnabry, 25 Meter zum Tor. Rückpass nochmal ins Zentrum zu Bischof. Versucht jetzt den Pass anzubringen, dass er vorbeikommt. Mal Nick Woltemade an den beiden Innenverteidigern, schafft er aber nicht. Muss nochmal in den Rückraum gehen. Tom Bischof dreht sich jetzt ein bisschen, hat den Ball, zieht jetzt von rechts ein bisschen nach innen, spielt den Ball dann in Richtung Mittellinie rein über Malik Ciao, kurz abtropfen lassen auf Anton. Anton galoppiert schon rein in die Hälfte der Serben, verteilt den Ball dann an den linken Flügel rüber. Dann ist wieder Scherhand da, überlässt ihn Mittelstädt, der nochmal zurückgespielt zu Pavlovic, nimmt nochmal Malik Ciao mit, der ist jetzt im Zentrum, 35 Meter zurück.

0: Tor. Rechts draußen ist ja Gnabry, der bislang noch keinen Stich gemacht hat. Nicht zu sehen von seiner Explosivität. Die Serben haben sich hinten schon wieder gut eingeigelt und die Deutschen versuchen, die Lücke zu finden. Wieder über die Mitte zu Pavlovic. Pavlovic 25 Meter zum Tor mit dem Flankenball vorbei am Knick des 16ers, wo schon Scher Hand ist. Hat die Kugel aufgenommen, der dribbelt sich jetzt in Richtung Grundlinie. Kommt der Flankenball in Richtung 5-Meter-Raum. Kopfball erstmal wieder rausbekommen, aber die Deutschen setzen sofort nach. Nur das, was fehlt, JJ, das ist erlösende 1:0
1: ja, nach 15 Minuten. Aber auch da jetzt gerade Scher Hand wieder, die gewinnen ihre Duelle, ihre 1-gegen-1-Duelle. Die Bälle kommen in die Mitte. Das war jetzt, sagen wir mal, in Sachen Präzision auf den Zielspieler noch nicht perfekt. Sehr schön gespielt, jetzt auf Foltemade mit dem Abschluss. Auch das pfiffig gemacht, unter der Sohle nach vorn gezogen. Nächste schöne Szene. Es geht ja darum, dass bei diesen vielen, vielen Talenten, die dabei sind, wie ein Scher Hand, die ja alle sicherlich eine beneidenswerte Zukunft haben werden, auch ein bisschen Gegenwart da. Sie brauchen mehr oder weniger heute trotzdem ein Resultat. Und da wäre natürlich jetzt ein Tor für die deutsche Mannschaft, die sicherlich nicht in allergrößter Sicherheit sich wiegt. Selbst wenn ihr Übungsleiter immer wieder sagt, wir sind auf einem guten Weg und ein Ballett stolpert nach 4 Tagen, wie er es gestern erklärt hat, auch nur durcheinander. Man braucht ein bisschen Zeit, dann wird es wunderbar. Aber es wäre auch wunderbar, wenn jetzt was passiert. Mittelstädt mit dem Ball vors Tor, nicht weit rausgebracht, im 16er noch drin, von Pavlovic ein Stückchen verlängert, dann von Schau rübergebracht, Abschluss mit links vom Torjäger Anton, der in der Nationalmannschaft noch nie getroffen hat, als Torschütze eher auch unauffällig ist, aber als Passspieler beim BVB der Mann ist mit den besten Quoten und sicherlich natürlich ein ganz eine Fachkraft in Sachen Innenverteidigung hier im deutschen Raum.
0: Aber ich glaube, er wird kein Gerd Müller mehr werden in diesem Leben. Nee. Das nicht. Das hat man bei diesem Drehschuss auch schon gerade gesehen. Absolut. Der ging dann doch schon weit am linken Torpfosten vorbei. Rückenlage hat er auch noch gehabt. Den nehme ich raus. Das kann man probieren, muss man probieren aus dieser Position. Aber dass er nicht aufs Tor trifft, finde ich nicht so schlimm wie vorher. Diesen Abschluss von Pavlovic in der 8. Minute, den er wirklich hätte meiner Meinung nach machen müssen. Tom Bischoff gefällt mir gut. Warum? Er antizipiert, schaut sofort, wo könnte er den Ball schnappen. Hat er jetzt gemacht, über die Mittellinie rübergelaufen. Links draußen Scher Hand, wird immer wieder gesucht. Diagonale zum Tor, 20 Meter Rückraum gespielt. Mittelstädt und Pavlovic nach vorne zu Bischoff abtropfen lassen. Über Mittelstädt geht es wieder zu Scher Hand, direkt an den linken Flügel raus. Über den linken Rand nochmal auf Pavlovic, auf die Halbposition. Dann die Ballverteilung zu Malik Ciao. Der ist allerdings im Rückraum gewesen. Dann kommt mit dem Außenriss eine Flanke auf links. Scher Hand direkt Volley angenommen. Höhe des Elfmeterpunktes einfach mal durchgespielt. Und dann schauen alle, sowohl die Serben als auch die Deutschen. Und der Ball rauscht an allen vorbei und geht dann über die Grundlinie drüber. Das bedeutet, es gibt den Abschlag vom Tor von Djordje Petrovic, dem 26-Jährigen von AFC Bournemouth, wo er sein Geld verdient. Heute sein 13. Länderspiel unter Paunovic, dem Trainer. Hat er allerdings erst 45 Minuten gespielt. Wenn ich jetzt mal hochrechne, dann müssten es jetzt also 52 sein insgesamt, weil wir gerade in der 18. sind. Also nicht gerade die Nummer 1. Aber Paunovic hat sich auch gesagt, lief zuletzt nicht gut mit Milinkovic-Savic. Deswegen gebe ich dem mal eine Chance. Und bislang ist er komplett frei geblieben. Jetzt wird Gnabry geschickt. Rechts in den Strafraum. Schuss! Spitzer Winkel. Ball geht am linken Torpfosten vorbei. Hätte vielleicht ein bisschen früher schießen können, hat sich dann aber erst für die sichere Variante entschieden, nämlich den Ball gut kontrollieren zu können und dann mit dem starken rechten abgezogen, links unten flach, langes Eck. Ball aber dann doch auch da wieder über die Linie gegangen, nicht über die Tor, sondern die Grundlinie. Jetzt haben wir 18 Minuten durch, 0:0. Was gefällt dir gut, was weniger?
1: Ja, dass die deutsche Mannschaft sich in diesen 1-gegen-1-Duellen stellt, dass sie versucht, da immer wieder beispielsweise wie Scher Hand dann die Seiten aufzureißen, dass sie eine große Präsenz haben, den Ball meistens schon beim zweiten Kontakt der Serben sich erobern, wie das jetzt gerade Scher Hand da getan hat, der für mich einer der auffälligsten in dieser Anfangsviertelstunde ist. Ich bin nicht ganz so streng gewesen, wie gesagt, bei dem Abschluss. Würde mich auch über einen Torabschluss in den nächsten Sekunden freuen, der deutschen Mannschaft, die jetzt mit Treu den nächsten Versuch startet im Dribbling. Und das ist deutlich, sind sie hier etwas besser drin im Spiel, finde ich, als in dem doch oft zähenden Bemühen gegen die Griechen. Heute mehr in dieser doch Frische und Explosivität im Versuch vorbeizukommen. Ja. Und das sieht für mich besser aus. Und es werden nach diesen Chancen dann auch die Tore kommen, bin ich ziemlich sicher. Für die DFB-Elf Serbien wirkt für mich hier oft überfordert, schon in der Anfangsphase.
0: Komplett überfordert sogar. Stehen nur hinten drin, sind nur auf Verteidigen aus. Einzige Spitze, Jovic ab und zu. Kommt noch vorsichtig, Tadic mit nach vorne, heute ja mit der Kapitänsbindung. Jetzt gibt es die Ecke der Deutschen. Erstmal schnell ausgeführt, kurze Ecke, dann über Gnabry nochmal in den Rückraum gespielt. Treu aufgenommen, von rechts ins Zentrum gekommen. Der Ball über Mittelstädt, der mal von links ebenfalls auf den rechten Flügel ausgewichen ist, aber Dieses Zuspiel geht dann an allen vorbei, sollte hoch in Richtung Knick des Fünfers kommen und geht dann allerdings über die Linie drüber ins Aus. Und es gibt wieder den Abstoß von Djordje Petrovic, der in den ersten 6 Spielen der WM-Qualifikation im Tor gestanden ist, danach ausgewechselt wurde. Die Serben, die ja nicht bei der Weltmeisterschaft dabei gewesen sind. Und das, obwohl es diese aufgeblähte WM gewesen ist, natürlich eine große Enttäuschung gewesen im Land. Fußball immer noch Sportart Nummer 1, Wasserball und natürlich auch Basketball sehr, sehr hoch angesiedelt. Aber Fußball, wenn man da erfolgreich ist, hat das natürlich schon sehr, sehr viel Freude. Wieder Abschlag von Petrovic, halb rechts rüber. Man muss sagen, bei den Serben geht gar nichts zusammen.
1: Große Streuung. Und noch ein Hinweis, André, ich fand auch gut, dass ihr, auch wenn das jetzt nicht geklappt hat bei Mittelstädt mit dem Seitenwechsel, dass sie es oft mit dem ersten Kontakt machen. Nicht immer diese, was wir auch oft bei der WM gesehen haben, 1, 2, 3 Kontakte, die anderen, guten Morgen, jetzt kommt der Ball, Überraschung. Nee, direkt auch der Versuch von Bischof, den Ball vorhin direkt in die Mitte zu bringen. Also das schnellere, direktere Spiel, das ist genau der Weg. Auch der Versuch jetzt wieder treu zu erreichen und sofort nachgesetzt. Pavlovic räumt die Sache da hinten auf. Der bei der Weltmeisterschaft, da sind wir wieder so ein bisschen bei den Sorgenwolken, bei der Weltmeisterschaft auch einen Stiefel zusammengespielt hat. Schlechtester Zweikämpfer in der deutschen Nationalmannschaft auf dieser so wichtigen Position der Doppelsechs. Wenn du ihn hier erlebst, zusammen mit Kimmich, dann scheint das ein ausgewechselter Spieler zu sein. Aber ich glaube an den, das kann nicht sein, dass du beim FC Bayern das auf die Wiese bringst und dann in dieser Nationalmannschaft derart daneben liegst, wie das bei diesem Turnier in Nordamerika war. Pavlovic angespielt, jetzt hat er aber geschlafen in diesem Fall. Die Serben können sich den Ball holen, gerade habe ich ihn angesprochen. Aber Deutschland mit Woltemade und mit Bischof dazwischen. Schahan startet auf der linken Seite, hat einen weiten Weg, geht ins Tackling. Die Serben sind vorher unten, bringen den Ball mit Erakovic dann ins Seitenhaus. Wird Einwurf geben für die deutsche Mannschaft. 21:07 Uhr. Es ist jetzt gerade nicht ein Hexenkessel hier im Norden von München, aber die deutsche Mannschaft bemüht sich. Gut, sie hat sich das Bemühen, konnte man ihr auch in den ersten Spielen nicht absprechen. Sie hat sich auch in den ersten Spielen bemüht, aber ich finde, hier spürt man den Weg zum ersten Tor viel, viel mehr und die Fans spüren das auch. Ich habe ein kurzes Zeichen gegeben, André, dass sie jetzt anfangen sollen zu singen.
0: Ich glaube, du hast ihnen versprochen, dass sie dann Kugelschreiber kriegen, wenn du den nach oben hältst. Und das ist, kommt natürlich super gut an in München. Und deswegen sofort hier die Gesänge. Was fehlt noch? Die Kasse klingelt noch nicht. Ansonsten ist das hier wirklich schön anzusehen nach 22 Minuten. 0:0. JJ hat schon alles im Prinzip hier analysiert. Schlafen darf man allerdings nicht. War gerade so ein kleiner Graupenpass von Malik Cao. Das Ganze allerdings schon auf der Seite von den Serben. Deswegen ist das erstmal verpufft und die setzen auch nicht nach. Das ist wirklich so ein bisschen, da spielt eine Aha gegen eine junge Auswahl. Und die Aha sagt sich Kräfte schonen. Erstmal sind ja auch viele Spieler da, die schon so ein bisschen um die 30 rum sind, auch jenseits der 30. Und das versuchen die Deutschen natürlich mit Geschwindigkeit dann hier erst einmal sie auf den Vorteil zu ziehen. Jetzt mal seit langer Zeit die Serben mal wieder in der eigenen Hälfte mit Babic, links 5 Meter von der Mittellinie entfernt, trinkt jetzt ein ins Halbfeld der Deutschen. Tadic am linken Flügel hat den Ball aufgenommen, nimmt ihn aber von der linken Seite erst nochmal zurück in die eigene Viererkette. Dann kommt so ein Löffelball ganz links raus zu Kostic und ist dann eben ein bisschen zu weit gewesen. Außerdem wäre Malik Cao dann auch noch in seiner Nähe gewesen, nachdem Treu schon ein bisschen zu offensiv gewesen ist, aber hat gesehen, dass Malik Cao ihn gehabt hätte, aber Kostic auch nicht mehr die Geschwindigkeit, ja, wie zu seiner besten Zeit, muss man auch mal sagen, ist natürlich immer noch einer, an den man gerne in der Bundesliga zurückdenkt, dieser Philipp Kostic, 33 inzwischen, verdient sein Geld bei PSV Eindhoven, heute in seinem 75. Länderspiel, 3 Tore hat er geschossen, aber, und das zeigt auch diese Misere ein bisschen bei den Serben, seit 37 Länderspielen kein Treffer mehr, also die stecken wirklich auch in der Krise, aber wie sagte Jürgen Klopp, sie sind mit allen Abwassern gewaschen.
1: Ja, und der Sportfreund Djordje Petrovic hat eine derartige Streuung da hinten drin bei seinen Versuchen, den Ball wieder ins Spiel zu bringen, dass er jetzt selber verzweifelt mit sich so ein bisschen abgewunken hat, so ein bisschen so, als ob er heute vor dem Spiel aus Versehen die falschen Kontaktlinsen sich reingelegt hat vom Nachbarn irgendwie. Also Achtung, die deutsche Mannschaft, sie kommt, bringt den Ball auf die rechte Seite. Da stehen Würz und Treu hintereinander. Das kann kein guter Plan sein, aber der Ball kommt nochmal zu Würz, der mittlerweile auch mit dem Ball auf Gnabry eine erste gute Szene hatte. Bischof mit links. Wieder dahin, wo der Pavlovic schon geschossen hat. Da haben sie jetzt schon mehrere Achtungszeichen neben den Pfosten gesetzt und es fehlt wieder nur ein kleines Stück. Petrovic war immerhin unten in der Ecke gewesen, hätte den Ball wohl gehabt. So bleibt es beim 0:0. Halbzeit der ersten Halbzeit. 25 Minuten sind rum. Die Deutschen basteln weiter am ersten Tor. Das wäre auch ganz gut, wenn ich auf die Tabelle schaue. Deutschland Dritter, Serbien Vierter. Man könnte auch sagen, hier spielt der Vorletzte gegen den Letzten.
0: Klingt aber nicht so gut.
1: Das klingt ja nicht so gut.
0: Ja, einigen wir uns auf 3-4. Das hat sowas so Spiel um Bronze so ein bisschen. Ja. Aber da, wir hätten natürlich schon gerne den Sieg. Genauso hat es JJ Jens-Jörg Rieck gerade gesagt. Und die Deutschen versuchen erstmal wieder aufzubauen, sind jetzt tief in der eigenen Hälfte wieder drin. Foulspiel gegen Serge Gnabry. Ja, das ist auch richtig gewesen. Das hat Serdan Babic, hat ihn da ein bisschen mit dem Ellenbogen einen mitgegeben und sich danach noch leicht eingehakt. Gnabry ist dann auch umgefallen und der Schiedsrichter, der bislang noch nicht so viel zu tun hat, Espen Eskas aus Norwegen, hat dann auch auf Freistoß für die Deutschen heute hier gepfiffen. Einer kann sich noch gar nicht auszeichnen und ich glaube, es ist ihm auch recht, das ist nämlich Jonas Obig, der heute hier sein Länderspieldebüt gibt. Zum ersten Mal dabei, über 30 Spiele schon für den FC Bayern München gemacht. Bei der WM 2026 als Trainingsgast, als vierter Torhüter dabei gewesen. Ja, und die Deutschen, die ansonsten, wenn es nach vorne geht, versuchen das Ganze schnell zu machen, was das Mittelfeld angeht. Und dann hängt Woltemar ab und zu in der Luft. Der gefällt mir tatsächlich noch nicht so gut. Serge Gnabry auch noch tatsächlich mit einigen Mängeln, vor allen Dingen auch was das Anbieten angeht. Es sind andere, die immer wieder im Scheinwerferlicht sind. Wir haben schon gesagt, Scherhand zum Beispiel. Denke da auch an den Philipp Treu rechts draußen. Malik Ciao macht das hinten ganz gut und vor allen Dingen Tom Bischoff. Jetzt schon Scherhand wieder da. Links vorbeigelaufen am 16er der Serben. Schussmöglichkeit! Und dann rauscht der Ball so 3 Meter am rechten Torpfosten vorbei. Was ihnen fehlt, ist das Zielwasser. Nicht so weit weg ist das Münchner Oktoberfest. Ja, ist nicht so gut, wenn man sich da heute noch eine Maske gönnt hätte. Bei der Streuung von Petrovic, da könnte man denken, er hat vielleicht die falsche U-Bahn genommen, ist kurz mal bei der Theresienwiese vorbeigekommen. Aber bei den Deutschen fehlt tatsächlich ein bisschen Zielwasser. Aber nach 27 Minuten ist Jens-Jörg Rieck gnädig, was die Chancen angeht. André Siems eigentlich auch. Mit Ausnahme von Pavlovic, auf den habe ich nicht eingeschossen. Aber da bleibe ich dann doch dabei.
1: Ja, alle 3-4 Minuten ein Abschluss für die deutsche Mannschaft. Das ist keine schlechte Quote. Nein. In dieser Partie, in einem Team, das, und das ist ja der Nachteil jeder radikalen Umwälzung, dass es eben radikal ist und eine Umwälzung. Also die haben so noch nie gespielt. Anton kann das aber deutlich besser, als das gerade gemacht hat. Er war gefragt im Duell gegen Sivkovic. Das ist einer der Weltmeister. Nochmal ein kleiner Hinweis darauf, dass sie sich auch in Sachen Fußballspielen auskennen. Der aktuelle Trainer, den sie haben, Herr Paunovic, hat sie 2015 zum U20-Weltmeistertitel geführt. Da haben sie Brasilien im Endspiel geschlagen. Maximovic, der hier auf dem Platz steht, war übrigens der finale Siegtorschütze zum 2:1. Die Deutschen mit dem Ball raus aus der eigenen Defensive. Die Serben waren mal da, haben jetzt die Chance mit Treu, das Ganze schnell zu machen. Ab geht die wilde Fahrt. Und der Ball rüber auf die linke Seite. Freiburg auf Freiburg. Treu auf Scherhand. Aber der hoppelt da drüben nach einem Versuch, ihn da einzusammeln. Dann doch ins Seitenhaus. Da wird es Einwurf geben. Die Serben hatten noch die Füße dazwischen für die deutsche Mannschaft mit Mittelstädt. Geht's weiter in die Zentrale. Pavlovic schießt da gleich wieder. Nee, stupst den Ball rüber. In diesem Fall zum Bayern-Kollegen Bischoff. Dann wird's an der 16-Meter-Raumlinie. Soll den Ball nochmal kriegen. Wird ein bisschen untergegraben. Ball kommt in die Mitte. Da ist Woltemade. Ich weiß gar nicht, ob dieser 3-4 Minuten Rhythmus stimmt. Es sind, glaube ich, alle 2 Minuten Versuche da der deutschen Mannschaft. Sie kommen der Sache näher, André.
0: Du hast diese Positivität.
1: Die hat mich angesteckt.
0: Ja, ich wollte gerade sagen, diese rosarote Schweinchen-Positivität, die steckt bei dir drinnen. Wenn die Mütze nicht blau wäre, dann würdest du sie abnehmen. Ich glaube, da wäre alles Sternchen bei dir oben. Ich verstehe das. Ich weiß, was du meinst und ich bin auch zu 99% bei dir. Warum bin ich bei dir?
1: Es ist schön, weil es ansteckend ist, wenn Leute einfach sagen, komm, lass uns den Laden rocken.
0: Komplett.
1: Wir sind immer dafür.
0: Das ist richtig. Ich möchte aber schon so ein bisschen auch den Kater-Deutschen spielen, der halt sagt, einer dürft auch mal reingehen. So, jetzt kommt die Ecke nach innen, Kopfball erstmal wieder rausgeklärt und Woltemar, der hat dann jetzt auch schon so 3 wirklich liegen lassen, wo du dir denkst, wenn du den Schädel noch ein bisschen justierst und mal den richtig eichst, dann könnte auch mal reingehen, wenigstens ein Ball. Deswegen, ich denke mir immer wieder, eine könnte man ja machen, aber die Deutschen, sie kämpfen und sie fighten wirklich, haben jetzt auch gerade eine tolle Balleroberung gehabt gegen Zivkovic, Serge Gnabry, halb links drüben, kommen sie jetzt schon wieder nach vorne über Mittelstädt. Auf Wirtz, der mir noch sehr, sehr unauffällig ist, Wirtz wirklich keine Impulse nach vorne. Aber, muss man auch fairerweise sagen, ist heute auch nicht so offensiv in der Aufstellung drinnen, sondern eher hinter den Offensiven, hinter Scherhand, hinter Woltemade. Selbst noch Serge Gnabry ist offensiver und Philipp Treu hat sowieso Narrenfreiheit rechts draußen. Was ich gerne noch mal sehen würde, ist das, was du angesprochen hast, dass der Mittelstädt mal auf rechts rüber geht, dass der Treu mal ins Zentrum geht oder sowas, dass sie die Serben noch ein bisschen verwirren, was sie optimal gemacht haben, aber sich noch zu wenig zutrauen. Jetzt mal Wirtz im Zentrum, hat er mal gemacht. Halb rechts drüben auf Moltemade aus 16 Metern. Moltemade auf Gnabry. Schussmöglichkeit, nein! Gnabry verstolpert den Ball. Ist dann in Rückenlage auf links. Ciao mit dem Nachschuss aus 18 Metern.

0: Metern über die Querlatte drüber. Also Serge Gnabry, den hätte man auch machen können, würde mein hochgeschätzter Kollege Jens
1: Jörg. Den hätte ich eher haben wollen.
0: Also bitte jetzt, hau mal rein.
2: Also bei dem wäre ich strenger. Also der darf sehr, sehr gern drin sein beim Spieler seiner Klasse, der heute hier, was haben wir gesagt, im 62. Länderspiel für die deutsche Nationalmannschaft vorspielt. Wir haben ihn damals bei seinem Debüt, André und ich, miterleben dürfen gegen San Marino, glaube ich, im Dauerregen. Hat er gleich 3 Buden gemacht. Das ging hoffnungsvoll los und hat ja weiter an seiner Torstatistik gebastelt. 26 sind es geworden. Der 27. Treffer hätte jetzt fallen müssen in dieser 29. Minute. Mittlerweile eine halbe Stunde rum. Die Serben wagen sich mal mit Djeljkovic, das ist ein Youngster in dieser doch sehr alten Mannschaft, mit 20 Jahren spielt bei den Glasgow Rangers, über die rechte Seite nach vorne. Einer von nur 1, 2, 3, 4, die im Vergleich zum Spiel gegen die Niederländer den zweiten dieser Qualifikationsgruppe hier, der Gruppe B, hinter Griechenland, da wieder vorspielen durften. Der Ball ist mittlerweile wieder in den serbischen Reihen, wird ein bisschen von Gude, von Getafe nach vorn gebracht. Serbien setzt sich zum ersten Mal fest, ist den Ball aber los und der Versuch der Deutschen, aus den eigenen Reihen da zu starten, ging, weil er ein bisschen ungenau war, daneben. Nächster Ballklau wäre möglich für die deutsche Mannschaft. Die Serben aber erst einmal bemühen, so kleine Dreiecke über die rechte Seite zu spielen. Dann den Ball zurück zum Mann mit dem Zopf da hinten zu Gude und rüber auf die linke Seite zur 15. Das ist Babic, der bei Spartak Moskau gerade Pokalsieger geworden ist. Glaube ich, das Spiel hat er verpasst wegen einer Kreuzbandverletzung. Aber heute steht er hier wieder auf der Wiese. Auch einer dieser Wachtürme, die sie da hinten haben, mit, glaube ich, 1,95. Der Ball ist jetzt wieder beim Schlussmann gelandet und wahrscheinlich wird Paunovic schon ordentlich Puls haben, weil er sagt, wo klopft er den jetzt wieder hin?
0: Es ist wirklich so. Ich habe jetzt etwas gesagt, dass man genauer drauf geachtet. Ich glaube, phasenweise weiß der selber nicht, was er macht. Also, er kriegt den Ball und dann haut er drauf. Achtung, jetzt mal Kontersituation für die Serben. Kostic links schon drin in dem 16-Meter-Raum. Kostic links quer, Möglichkeit daneben! Legt ihn quer durch den Fünfer hindurch und dann rutscht Kostic an Nedeljkovic am Ball vorbei. Das war vielleicht ein Löschblatt, das da gefehlt hat zwischen ihm und dem Ball. Und dann wäre er drin gewesen. Aber war die Fahne nicht auch noch oben? Ich gucke noch mal drauf. Nee, hätte gezählt, glaube ich sogar. Ball hätte gezählt, der durchgegangen ist. Und Kostic hebt den Kopf im exakt richtigen Moment und sieht, der ist am zweiten Pfosten völlig blank. Da ist keiner da, auch nicht Mittelstädt. Und dann spielt er ihn an allem vorbei. Und im Tor, frisch schön verpackt, könnte ausgeliefert werden. Das ist Nedeljkovic gewesen. Da haben die Deutschen aber sowas von Dusel gehabt. Absolut. Mein lieber Herr, hat normalerweise nur der FC Bayern.
2: Ja, und das ist natürlich ein Wiederholungsfall. Gegen eine große Mannschaft ist das Ding wahrscheinlich drin, sehr wahrscheinlich drin. Und es, wie kann dieses Loch wieder da entstehen auf der Seite von Philipp Treu, dass die deutsche Mannschaft, ich habe es mal gesagt, sind einfache Bälle hinter die Kette. Das war so ein typisches Beispiel. Da haben wir auch bei der Weltmeisterschaft unsere Tore kassiert, dass dann die deutsche Mannschaft so mit Karo einfach ausgehebelt wurde. Und das war jetzt in dieser 30. oder 31. Minute das beste Beispiel. Deutschland hatte Glück, steht weiter 0-0 in dieser Situation. Die Deutschen mit deutlich mehr Abschlüssen, mindestens mit einer genauso großen Chance von Serge Gnabry, hier das 1-0 zu machen, wie gerade dieser Versuch über Kostic in die Zentrale. Jetzt muss er mit seinen langen Haxen da irgendwie hin, der Big Nick, aber er kommt nicht dran, der so ein großes letztes Jahr hatte, glänzend gestartet ist in Newcastle, aber so ein vermurkstes 2026, jetzt haben sie ihn nach Juventus Turin ausgeliehen, aber da hat er auch noch ein paar Minuten gespielt und auch nicht wirklich, André hat es erzählt, überzeugt. Die Deutschen mit Ballbesitz, 1, 2, 3, 4 Spieler sind vorne, im Moment schauen alle nach hinten, ob noch jemand Lust hat mitzukommen. Das wird kein Überraschungsangriff werden, dürfen wir schon sagen, denn es ist eine Wanderung in die Hälfte der serbischen Hintermannschaft hinein und das kann auch den Tabellen 40. der Weltrangliste kaum überraschen. Serge Gnabry, Ball am Fuß, dann der Chipball zu Woltemade, gedacht war er, aber von Pavlovic da hinten nochmal einkassiert. Mittelstädt macht den langen Spreizschritt, der Berliner zum, er war Berliner bei der Hertha, genau wie Scherhand, für 2 Millionen kam Scherhand zum SC Freiburg. Eine sehr gute Idee, dass sie den Jungen geholt haben, der nie in den Nachwuchsmannschaften sehr überzeugt hat. Jetzt das Tor von Wirtz, wollte ich schon sagen. Mit Kopfball, nächster guter Abschluss für das deutsche Team. Dann mit der Hacke Gnabry zurück auf Treu. Ja, das war wieder eine gute Szene. Macht diesen Ausrutscher so ein bisschen vergessen. Die Deutschen sind wieder da, haben sich geschüttelt. Starke Szene, guter Kopfball. Und wir unterstreichen nochmal, André, jetzt darf langsam mal einer drin sein. Ne? Also bin ich bei dir.
0: In der Schule würde man

0: Sagen, der Lösungsweg ist da eine glatte 1, aber das Tor schwänzt die ganze Zeit. Das darf gerne mal rauskommen, dass es endlich mal hier klingelt, denn das ist langsam schon tatsächlich fahrlässig, was die Deutschen hier machen. Ich habe mal gezählt, wir haben 5 Großchancen schon. Ecke, rechte Seite, kurzer Pfosten, Kopfball, Serbien raus. Die Deutschen bleiben im Ballbesitz. Das ist wirklich gefühlt 98,5% Ballbesitz für die Mannschaft von Trainer Jürgen Klopp. Der steht da, hat den Mund offen, kann selber nicht glauben. Gerade dachte ich, er hätte so eine Klangschalenaufguss-Haltung eingenommen. Muss ich mir selber mal beruhigen, weil so viele Chancen wie wir verballern, das reicht ja eigentlich für 3 Spiele, dass du Gruppenerster bist in der Nations League. Aber die Deutschen, und das ist schön, verballern zwar, aber sofort wird wieder die Blaupause rausgeholt und wir bauen wieder auf und wir löschen die negativen Gedanken und nur Positivität ist da. Pavlovic durch auf Gnabry, schön vorbei an den beiden Innenverteidigern, aber dann ist Petrovic draußen, hat den Ball aufgenommen. So, und jetzt kommt gleich wieder so ein unorthodoxer Abschlag. Gucken wir mal, alle bereit machen. Auch Jürgen Klopp könnte auch auf seine Kappe kommen. Man weiß es nicht so richtig. Jetzt also 36. Minute, der Zwischenstand nach wie vor 0:0. Die Deutschen sehr, sehr gut drinnen. Das, was einfach fehlt, sind die Tore. Schon wieder Deutschland im Zentrum. Wirtz halb rechts, direkt an der 16er Linie. Da ist Gnabry, legt sich den Ball auf links. Schuss zu zentral. Kein Problem für Petrovic. Also nach wie vor 0:0. Ich glaube, ich würde mich melden, so als Streber in der ersten Reihe, würde schnippen und irgendwann würde der Lehrer sagen, Siems, was ist los? Ich weiß, woran es fehlt. Ein Tor muss her. Wir müssen endlich mal Tore schießen und wir müssen Tore schießen lernen. Also ich glaube, wir müssen nicht viel taktisch machen, weil das ist wirklich alles klasse, sondern einfach mal die Dinger knallen lassen. So wie das Michael Olise macht beim FC Bayern. Der geht raus aufs Feld und übt 45 Minuten lang nur, dass das Bällchen oben einschlägt im Kreuzeck. Irgendwie erschleicht mich so gerade der Gedanke.
1: Ja, ein Unterschiedsspieler, das war auch eines der Themen zuletzt gewesen um diese deutsche Nationalmannschaft. Das ist bei aller Begeisterung für den FC Bayern, den Rekordmeister, natürlich auch so, dass Olise, Kane und Diaz die entscheidenden Spieler sind. Und das sind alles keine, die Jürgen Klopp beim besten Willen berufen könnte für die deutsche Fußballnationalmannschaft. Bei denen wird es bei den Spielern mit dem Schwarz-Rot-Gold jetzt etwas mehr in Szene getreten ist in den letzten Minuten und hat auch gerade kurz zuvor, als er da Gnabry geschickt hat, mit seiner 5-Sterne-Technik den Ball wunderbar runtergenommen. Jetzt straffer Ball von links in die Mitte hinein, von Mittelstädtinnen nicht so viel gelingt in diesem Spiel bislang. Scherhan ist nach wie vor der Auffälligere auf dieser Seite. Von Pavlovic geht es diesmal aber auf rechts raus zu Treu. Da, wo vorhin, wir müssen es leider nochmal sagen, dieses Riesenloch, wie auch immer, entstanden ist mit Kostic und Nedeljkovic. Die größte Chance für Serbien, da war bislang keine Tore, falls sie gerade reingekommen sind. Scherhan, ist ihm der Ball an die Hand gekommen? Ich glaube schon. Und er sagt, das war ich nicht gewesen. Aber der Schiedsrichter war direkt daneben aus Norwegen. Hast du es gesehen?
0: Ja, ich glaube tatsächlich, es war Körper. Es war nicht Hand. Es war Körper, deswegen kann ich verstehen, dass er da richtig sauer war. Ich habe gerade die Zeitlupe eingespielt bekommen. Vielleicht war ein bisschen was dabei, aber für mich war es eher Körper.
1: Wir glauben ihm. Er sieht so aus, ob es stimmt.
0: Ja. Also ich glaube ihm.
1: Er war sehr wütend. Achtung, jetzt die Gelegenheit für Djordje Petrovic, einen ruhenden Ball ins Feld zu senden vom Keeper in Braun. Das war für seine Verhältnisse sogar ein ganz formidabler Versuch. Der ist im Feld gelandet und ist auch bei den Blauen irgendwie angekommen. Aber die müssen jetzt erstmal sehen, dass sie den Ball möglichst bei sich behalten. Denn er wird der nächste Versuch gestartet mit Woltemade und da hinten natürlich auch mit Gnabry auf der rechten Seite und mit Treu den Ball zurückzuerobern. Direkt vor Jürgen Klopp, der auch angekündigt hat, ich habe schon vor, den Job ein paar Jahre zu machen. Was könnte da helfen? Tore und Siege natürlich für die deutsche Fußballnationalmannschaft. Wir haben immer noch kein Tor. 39 Minuten sind in dieser ersten Halbzeit rum, in der wir in Sachen Aktivität der deutschen Mannschaft beste Noten geben. Einmal mussten wir sehr schimpfen. Kostic, Nedeljkovic, Sie erinnern sich, in dieser 32. Minute. Aber jetzt Treu. Vielleicht klappt es jetzt. Jetzt kommt der Ball mit Schnitt rein Richtung Scherhand. Dann Pavlovic nimmt ihn runter. Gute Ballmitnahme von Wirtz und dann stupst er ihn an den Pfosten und ins Tor! Na geht doch am Ende mit Tom Bischoff! Eigentlich hätte Wirtz ihn schon machen können, das war wunderschön, da siehst du, was das für ein genialer Fußballer ist. Und dann, die Musik haben wir auch noch da.
0: 1:0 für die deutsche Fußballnationalmannschaft durch Tom Bischoff und das lag an einer Einzelaktion von Florian Wirtz. Rechts angespielt worden, rein kombiniert in den Strafraum. Dann den Ball wie so ein Flipper. Links und rechts am Ball, am Fuß hin und her gespielt. 2 Serben ausgespielt, dann mit dem

0: Spiele und ein Tor. Das hört sich doch ganz gut an für den Mann vom FC Bayern München, der ja unter anderem in Hoffenheim lange Zeit auch gespielt hat. Ball ist draußen bei den Serben, geht absolut in Ordnung, kann ich André nur unterstützen. Und ich habe so ein bisschen gesagt, dass Flo Wirtz in den Flow kommt, haha, und es war wirklich so gewesen. Er ist immer besser in der letzten Viertelstunde in dieses Spiel reingekommen und du hast es richtig erklärt, das war sein Ding eigentlich, der Abschluss. Klar, den musst du auch erstmal machen, aber wie er die da ins Kino geschickt hat oder in die Loopingbahn hier auf dem Oktoberfest, das war schon eindrucksvoll. Nächster Versuch. Hier vorne nach vorne mit dem Ball von Bischoff auf Gnabry. Bayern Co-Produktion. Drüben wird sich gemeldet. Ball kommt aber zu Pavlovic. Schuss! Ich hatte schon durchgehalten. Ich hatte schon durch. Luft geholt für Tor, aber war nicht.
1: Ist ja Wahnsinn, wie oft die Luft holen du. Und wie oft du wieder ausatmen müssen. Ich meine, das soll für den Blutdruck gut sein, habe ich gehört. Ja, dieses Ein- und Ausatmen, aber dieses immer wieder unter Druck stehen, ich weiß nicht, ob das dann wiederum so gut ist. Egal. Nächste Gelegenheit für die Deutschen. Das ist jetzt schon Nummer 7 eigentlich. Pavlovic gut gezielt, aber in dem Fall gebe ich ihm gar keine Schuld. Dann ist einfach auch gut verteidigt gewesen von Nedeljkovic, der da noch einen Fuß dazwischen bekommen hat. Deswegen gibt es jetzt die nächste Ecke für die Deutschen. Und Juhai Sasa, auch das Münchner Fanpublikum ist da. Jetzt kommt die Ecke, rechte Seite, hoch rein und Petrovic fasst sich nicht nur ein Herz, sondern packt auch den Ball zu und hat ihn erstmal runtergepflückt und es bleibt jetzt hier beim 1:0. Das ist wirklich schön anzugucken. Ich nehme die Positivität von Jens-Jörg Rieck und auch vom Bundestrainer von Jürgen Klopp gerne auf, der jetzt gerade sehr, sehr viel schreit mit Serge Gnabry. Gnabry dreht sich aber gar nicht um. Sagt, ich habe schon verstanden, was du meinst, aber das kannst du mir auch nochmal ganz gemütlich beim Keks in der Pause sagen. Muss nicht jetzt gerade sein. 42 Minuten durch, 1:0 für die deutsche Mannschaft durch Tom Bischoff. Ist für mich übrigens auch einer der Gewinner dieser ersten Halbzeit. Ist für mich ein super Sechser, der immer wieder auch auf der Achterposition spielt. Also sprich, nicht nur vor der Abwehrkette, sondern sich auch als Ballverteiler anbietet. So als Mini-Kimmich, sage ich das mal. Und dazu noch einen guten Abschluss hat. Also eher Scherhan finde ich gut, treu. Ja, bei dieser einen Chance von den Serben nicht so gut ausgesehen, weil er vorne war. Aber auch ansonsten viel Hand und Fuß. Und jetzt wieder Bischoff aus der Distanz. Hallo, du schöne Maid. Abgezogen, links oben ins Eck hätte er gehen sollen. Petrovic hat warme Handschuhe und beide gegen den Ball gehalten und konnte somit klären. Es gibt die nächste Standardsituation. Nochmal, JJ, eine Ecke für die deutsche Mannschaft. Ich hab's irgendwie so im Bauch, als wenn hier noch ein zweites Feld vor der Pause.
0: Ja, und das wäre auch absolut verdient in Anbetracht der vielen Versuche. Der DFB-Elf, Jürgen Klopp, scheint sich die Szene erstmal nicht anschauen zu wollen. Wandert in die andere Richtung, Hände in den Hosentaschen, jetzt hinter dem Rücken, hinter seiner schwarzen Kappe. Und jetzt der Blick rüber, na klar, rüber zur linken Seite, 43. Minute in dieser Partie. Kurz vor 9:30, Ball kommt von der linken Seite jetzt mit Schnitt zum Tor. Nee, kurz gespielt auf den Torschützen, auf Bischoff und dann von Wirtz nochmal reingeschnippelt und zurück. War das die Idee? Das war eine relativ umständliche Idee, denn Anton brachte den Ball da aus 7-8 Metern neben dem Tor wieder zurück in die Zentrale. Die Deutschen haben sich entschieden, die Serben gar nicht mehr ins Spiel kommen zu lassen und den Ball überhaupt nicht mehr herzugeben. Das kommt uns ganz zu Pass, denn da können sie mal üben, eine Mannschaft, die hinten tief drin steht, auseinanderzuspielen. Und das machen sie ziemlich cool, wie ich finde, auch mit diesem Versuch über die linke Seite. Auch das war so ein Ball, gar nicht so leicht mitzunehmen von Wirtz, aber der kann's und hat das auch klasse gemacht, hat am Ende noch eine Ecke rausgeholt. Der Mann mit dem kleinen Kinnbart steht jetzt wieder da an der linken Eckfahne, wieder mit Schnitt zum Tor. Vielleicht diesmal eine andere Variante vom Edeltechniker, der Liverpooler, der es im Moment auch schwierig hat in der englischen Liga, aber in der deutschen Nationalmannschaft hier großen Anteil am ersten Treffer hatte. Ball kommt zum Tor. Petrovic segelt daneben. Gnabry muss rausflitzen und sich den Ball zurückholen. Tut das, Blick zur Uhr. Letzte Minute hat begonnen.
1: Treu hat den Kugel aufgenommen, wollte jetzt durchziehen Richtung Grundlinie. Pressball geht vor die Füße von Serge Gnabry. Allerdings buxiert er den Ball dann mit dem Knie. Erstmal über die Außenlinie. Einwurf diesmal für die Serben, die sich jetzt Zeit lassen. Ja, tröppeln da ganz gemütlich mal raus. Der Schiedsrichterassistent zeigt da an, es darf ruhig gerne auch ein bisschen schneller gehen. Philipp Kostic sieht das Ganze anders, sagt sich, ich mache das genau in dem Tempo, was ich will. Der Rekordserbe der Bundesliga mit 249 Spielen, 35 Toren und 76 Vorlagen in Deutschland. Also das zeigt, was er da für einen Stempel auch der Bundesliga aufgedrückt hat. Rückpass zu Obig, genau, der Jonas, der spielt ja auch noch mit. Steil dann halblinks rüber an der linken Außenbahn. Erstmal angenommen, der Ball von Mittelstädt, dann weitergespielt ins Zentrum zu Bischoff. Bischoff weiter zu Pavlovic, eine Minute Nachspielzeit wird angezeigt. Pavlovic verteilt wieder an die linke Außenbahn ran, am linken Flügel draußen. Jetzt so ein kleines Getänz.

0: Wechsel wieder von Scherhand. Scherhand auf Höhe der Grundlinie. Letztes, glaube ich, aber dran gewesen. Gibt den Abschluss, ja, vom Kasten von Djordje Petrovic, der keine Chance hatte beim 1:0 von Bischof in der 39. Minute. Ansonsten will natürlich auch Jürgen Klopp ein bisschen was machen. Weiß, dass die Statistik momentan nicht so rosig für ihn aussieht. Er ist nämlich der Bundestrainer mit dem schlechtesten Start. Ein Punkt aus zwei Spielen, das gab es seit Otto Nerz vor 100 Jahren nicht mehr. Nur Herberger und Schön waren nach zwei Spielen auch ohne einen Sieg da, haben aber dann zweimal unentschieden gespielt. Also das ist noch eine bessere Bilanz gewesen. Das dritte Spiel haben sie dann jeweils gewonnen. Und jetzt kommen wir wieder zur Positivität, Jens Jörg. Momentan führt ja Deutschland mit 1:0.
1: Ja, und sie versuchen es jetzt, Gnabry da ins Spiel zu bringen, der aber den Ball nicht herankommt. Stattdessen geht er bei den Torschützen über Bischof, 39. Minute, aus vielleicht 7-8 Metern unter die Querlatte gedroschen zum ersten und einzigen Tor dieser ersten Halbzeit. Denn jetzt meint der Referee aus Norwegen, wir haben genug zu sehen. Gesehen, Beifall vom Publikum in München, zu Recht, denn die deutsche Mannschaft ist die bessere. Das Fazit wäre bei Lukas Podolski folgendes: So ist Fußball, manchmal gewinnt der Bessere. Nach 45 Minuten stimmt das hier. Die erste Halbzeit gehörte der deutschen Mannschaft. Sie haben eine kritische Szene gehabt, wo sie Glück hatten, dass sie auf der rechten Seite hinten blank waren, mit Treu überlaufen wurden. Kostic und Nedjeljkovic hätten für das Tor der Serben sorgen können. Aber auf der anderen Seite kam von den Männern vom Balkan wenig, von den Deutschen kam viel. Es kamen viele Versuche und es kam ein sehr, sehr verdientes Tor zum 1:0. Das ist der Halbzeitstand. Überraschung, gibt noch gleich eine zweite Halbzeit.
2: Jens Verkrieg und André Siems live aus München. Deutschland führt also knapp mit 1:0 gegen Serbien. Gibt gleich die zweite Halbzeit, vorher allerdings Nachrichten aus der Welt und der Region.
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4: Um 21.34 Uhr mit Dorothea Echte. Drei Viertel der Bevölkerung in Deutschland halten die Maßnahmen der Bundesregierung gegen die hohen Energiepreise für unzureichend. Das zeigt der neue ARD-Deutschland-Trend. Auch insgesamt verliert die schwarz-rote Koalition weiter an Zustimmung. Hauptstadtkorrespondentin Christina Nagel.
5: 89% sagen in der repräsentativen Umfrage, dass sie weniger oder gar nicht zufrieden sind mit der Arbeit der Bundesregierung. Wenn jetzt Bundestagswahl wäre, dann würde die AfD weiter vorn liegen mit 27%. Dahinter die CDU, die leicht verliert und jetzt bei 20% liegt. Die Grünen verbessern sich leicht auf 16. Die SPD bleibt bei 13% und die Linke käme auf 11%.
4: Bundeskanzler Merz hat die Bedeutung der NATO für die internationale Stabilität hervorgehoben. Der CDU-Chef äußerte sich in Münster. Dort wurde heute der internationale Preis des Westfälischen Friedens an die NATO verliehen.
6: Merz griff in der Frage, ob der Friedenspreis an die NATO gerechtfertigt sei, Russland scharf an. Dort herrsche eine gewalttätige Haltung, die man seit fast 5 Jahren im Krieg gegen die Ukraine sehe. Die NATO dagegen garantiere Frieden. Das sahen Demonstranten vor dem historischen Rathaus anders. Bei der Begrüßung der Gäste beschimpften sie Merz und die NATO unter anderem als Kriegstreiber.
4: Die Bundeswehr bekommt nächstes Jahr ihr erstes Drohnenregiment. Nach den Worten von Verteidigungsminister Pistorius sollen dort die Fähigkeiten im Umgang mit unbenannten Systemen gebündelt werden. Hauptstadtkorrespondent Dietrich Karl Meurer.
7: Das Regiment soll Drohnen zur Aufklärung nutzen und gegnerische Drohnen abfangen. Auch unbemannte Fahrzeuge am Boden sind vorgesehen. Die Systeme sollen Reichweiten bis zu 500 Kilometer abdecken. Eine eigene Einheit soll zudem gegnerische Funk- und Datenverbindungen stören. Die Soldaten sollen dort auch neue Technik testen.
4: Die Europäische Union hat endgültig die rechtlichen Voraussetzungen für Abschiebezentren in Drittstaaten geschaffen. Nach dem Europaparlament haben jetzt die EU-Innenminister dem Gesetz bei einem Treffen in Luxemburg zugestimmt. In diesen sogenannten Return Hubs sollen ausreisepflichtige Personen unterkommen, die nicht in ihr Herkunftsland zurückkehren können. Laut Bundesinnenminister Dobrindt laufen dazu noch Verhandlungen mit mehreren Ländern. Das erste Dreiergespräch zwischen Linken, Grünen und SPD nach der Berliner Abgeordnetenhauswahl ist aus Sicht der Beteiligten konstruktiv verlaufen. Ergebnisse wurden aber nicht bekannt. Man habe absolute Vertraulichkeit vereinbart, hieß es. Für das Wochenende sind weitere Runden geplant. Ein zentrales Thema war der Umgang mit Antisemitismus. Vertreter von Grünen und SPD hatten von der Linken verlangt, sich klarer von Judenhass in den eigenen Reihen zu distanzieren und das zur Bedingung für Sondierungsgespräche über eine Koalition.

0: gemacht. Bahnreisende brauchen ab morgen früh auf der Strecke zwischen Berlin und Hannover deutlich länger. Grund sind Sanierungsarbeiten, die über ein Jahr dauern. Laut Bahn werden Weichen, Gleise und Oberleitungen erneuert. In dieser Zeit werden die Fernzüge über Magdeburg und Braunschweig umgeleitet. Die Fahrzeit zwischen Berlin und Hannover verlängert sich dadurch um 80 Minuten auf fast 3 Stunden. Die deutsche Fußballnationalmannschaft bestreitet gerade ihr 3. Spiel unter dem neuen Bundestrainer Klopp, und zwar gegen Serbien. Zur Halbzeit steht es in München 1:0 für Deutschland. Soweit die Nachrichten. Das Wetter. In der Nacht zieht von West nach Ost ein Regengebiet durch, später im Westen wieder Auflockerungen. Die Tiefstwerte zwischen 16 und 7 Grad. Morgen dann in der Südosthälfte zunächst noch unbeständig. In den übrigen Landesteilen wechseln sich Sonne und Wolken ab. Die Höchstwerte liegen bei 17 Grad im Thüringer Wald und 23 Grad im Breisgau. Die Zeit 21.38 Uhr.
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2: Mit Jakob Rüger und dem Länderspiel der deutschen Nationalmannschaft gegen Serbien. Halbzeit. Es steht 1:0 für das deutsche Team. Michael Augustin fasst für uns nochmal die erste Hälfte kurz zusammen.
3: Das war die beste erste Halbzeit unter dem neuen Bundestrainer Jürgen Klopp. Die deutsche Nationalmannschaft führt zur Pause in München gegen Serbien mit 1:0. Torschütze Tom Bischoff, 39. Minute. Vorher eine super Einzelaktion von Florian Würz. Der setzt sich im serbischen Strafraum gegen 4 Gegenspieler durch, bringt den Ball noch gefährlich aufs Tor. Die Kugel klatscht an den Pfosten, springt zurück. Und da steht Bischoff und er hämmert den Ball unter die Latte. Das längst überfällige 1:0 für Deutschland. Das DFB-Team hatte 13 Torchancen im ersten Durchgang. Serbien war einmal nach einem Konter von Kostic gefährlich. Nedeljkovic verpasste. Ansonsten hätte hier ein Treffer das Spiel komplett auf den Kopf gestellt. So geht es mit einem 1:0 für Deutschland in die Pause.
2: Und wir sind gleich wieder zurück dann mit der zweiten Hälfte in München. Vorher gibt es noch die aktuellen Sportmeldungen vom Tage. Und wir beginnen mit Handball. Denn die Füchse Berlin haben die Clubweltmeisterschaft in Ägypten auf Platz 5 beendet. Das finale Platzierungsspiel gegen den brasilianischen Vertreter Pinheiros hat der deutsche Vizemeister am Nachmittag mit 31:27 gewonnen. Tabea Kunze berichtet.
4: Es war ein glanzloser, aber immerhin siegreicher Abschluss einer insgesamt enttäuschenden Club-WM. Ohne ihren angeschlagenen Welthandballer Matthias Gitzel, der wie erwartet das komplette Spiel über auf der Bank saß, taten sich die Füchse in der Offensive schwer. Zwischenzeitlich schafften sie es 7 Minuten lang nicht, ein Tor zu werfen. Umso wichtiger war die erneut starke Leistung von Torhüter Lasse Ludwig, der 18 Paraden zeigte und damit als Spieler des Spiels geehrt wurde. Bester Füchse-Werfer war Rückraumspieler Tobias Gröndahl mit 7 Toren. Der Sieg gegen die Brasilianer konnte allerdings nichts daran ändern, dass diese Clubweltmeisterschaft für die Füchse sportlich und finanziell kein Erfolg war.
2: Und für die Füchse geht es bereits am Samstag in der Handball-Bundesliga weiter. Dort treffen sie auswärts auf den Aufsteiger Bietigheim. Thomas Weikert ist seit 2021 Präsident des Deutschen Olympischen Sportbundes, der regierungsunabhängigen Dachorganisation des deutschen Sports. Heute gab er bekannt, dass er auf eine erneute Kandidatur verzichtet. Holger Kühner beobachtet für die ARD die Ereignisse beim DOSB. Warum tritt Weikert nicht mehr an, wo der DOSB doch gerade jetzt mit München eine Kandidatenstadt für künftige Olympische Spiele gefunden hat?
5: Das ist sogar einer der Gründe, warum er nicht mehr antritt. Die kommenden Monate und auch Jahre, die werden sehr intensiv, denn München muss sich nun dem internationalen Wettbewerb stellen. Dazu gehört auch, dass die Bewerbung im ständigen Austausch mit der Stadt, dem Land Bayern und vor allem auch mit dem Internationalen Olympischen Komitee weiterentwickelt wird. Er werde demnächst 65 Jahre alt, schrieb Weikert. Das sei zwar heute längst kein biblisches Alter mehr, aber er spüre, dass er nicht mehr die Kraft aufbringen könne, sich noch einmal 4 Jahre mit Vollgas den Aufgaben eines Präsidenten zu widmen. Und Vollgas ist notwendig. Weikerts Position war allerdings zuletzt geschwächt. Eine mögliche Niederlage bei der Wahl im Dezember wollte er sich vermutlich ersparen.
2: Und wer sind jetzt die Kandidaten für die Nachfolge im Dezember? Soll ja voraussichtlich schon gewählt werden.
5: Es gibt seit mehreren Monaten eine sogenannte Findungskommission, die bereits mit Kandidaten gesprochen hat. Die Namen sind offiziell nicht bekannt. Man kann aber davon ausgehen, dass Michael Mronz einer der Kandidaten ist. Der Unternehmer aus Köln, verantwortlich für eines der weltweit größten Reitturniere in Aachen, ist seit 3 Jahren auch Mitglied im Internationalen Olympischen Komitee und dort auch in einflussreichen Kommissionen tätig. Allerdings wurde Mronz auch immer wieder in direkter Verbindung mit der Bewerbung von Köln-Rhein-Ruhr gesehen, die in der nationalen Ausscheidung vergangenen Samstag am Ende deutlich gegen München verlor. Weiterer Anwärter ist Martin Engelhardt, aktuell Präsident der Deutschen Triathlon-Union. Die Bewerbungsfrist für das Präsidentenamt im DOSB endet am 30. Oktober.
2: Na, Thomas Weikert wird erst nicht mehr antreten als Präsident des Deutschen Olympischen Sportbundes. Das war Holger Kühner. Im deutschen Profifußball ist 50+1 die wohl meist diskutierteste Regelung. Sie besagt, dass ein Verein mindestens 50% plus eine Stimme der Stimmrechte halten muss. Dadurch wird verhindert, dass externe Investoren oder Großaktionäre die vollständige Kontrolle über einen Club übernehmen können. Die Mitglieder und Fans behalten somit das letzte Wort bei wichtigen Entscheidungen. Aber die Bundesliga muss nach einer Stellungnahme des Bundeskartellamts entscheidende Änderungen bei 50+1 angehen. Am Montag steht ein erstes Treffen der 36 Clubs der Bundesliga-Gruppe zum Thema in Frankfurt an. Der Druck bei der Suche nach einer Lösung steigt. Khaled Nahar.
6: Das Bundeskartellamt hatte festgestellt, dass 50+1 grundsätzlich mit europäischem Recht vereinbar ist, solange die Regel für alle Clubs auf dieselbe Weise angewendet wird. Das ist ein Problem, weil Bayer Leverkusen und der VfL Wolfsburg offiziell von der Regel ausgenommen sind. Bei RB Leipzig bemängelte das Amt zudem eine fehlende Offenheit für Neumitglieder. Beim Ligaverband kritisierte das Amt eine fehlende Systematik, um sicherzustellen, dass Clubvertreter wie von ihren Vereinen gewünscht abstimmen. Das Bundesliga-Präsidium will den 36 Clubs am Montag erste Schlüsse aus der Stellungnahme des Bundeskartellamts vorstellen. Damit kommt etwas Bewegung in die Diskussion um die Frage, wie es mit der Regel weitergeht. Der Ligaverband muss einen Kompromiss finden, damit 50+1 rechtssicher angewendet werden kann. Das Bundesliga-Präsidium hatte öffentlich betont, sich weiter für den Schutz und den Fortbestand der Regel einzusetzen. Es gelte nun, im Ligaverband Lösungen zu finden. Im Hintergrund werden Vorschläge gesammelt, um die Mängelliste des Bundeskartellamts zu 50+1 abzuhaken. Vor allem braucht es eine Lösung, um die Strukturen von Leverkusen und Wolfsburg anzupassen. Allerdings machen Fans Druck. Für die Mitgliederversammlung von Eintracht Frankfurt am 19. Oktober brachte ein Mitglied einen Antrag ein, laut dem die Eintracht Frankfurt Fußball AG aufgefordert wird, sich unverzüglich und ohne weitere Fristsetzung für eine Neufassung der Regel einzusetzen. Die Sorge im Bundesliga-Präsidium, eine sofortige Durchsetzung, wäre ein ausgegrabenes Kriegsbeil gegenüber Leverkusen und Wolfsburg. Und das könnte zu einer rechtlichen Auseinandersetzung führen, mit möglichen Folgen für die Regel an sich. Die Bundesliga hatte betont, eine solidarische Lösung mit allen Clubs finden zu wollen.
2: Die Formel 1 kehrt an diesem Wochenende nach 9 Jahren nach Malaysia zurück für, Achtung, den großen Preis von Bahrain. Ja, der Name der 16. WM-Station sorgt selbst bei Hardcore-Fans der Königsklasse für Verwirrung. Achim Scheu ist unser Formel 1-Reporter. Warum findet der Grand Prix von Bahrain in einem anderen Land statt?
7: Ja, das Rennen am Persischen Golf war Mitte April aufgrund des Iran-Konflikts ja ausgefallen. Und da sich die Lage vor Ort auch in den letzten Monaten nicht wirklich verbesserte, konnte der Grand Prix dann eben auch nicht in Bahrain nachgeholt werden. Und die Verantwortlichen suchten nach einer Alternative und fanden diese mit Malaysia, wo zuletzt 2017 gefahren wurde. Doch weil Bahrain weiter einen großen Teil der Kosten übernimmt, findet das Rennen unter diesem ungewöhnlichen Namen statt. Der große Preis von Bahrain in Sepang, Malaysia.
2: Ja, und morgen startet dann das freie Training und am Samstag das Qualifying für den großen Preis von Bahrain. Das Rennen dann am Sonntag um 9 Uhr deutscher Zeit. Und wir kommen langsam zurück zum Länderspiel der deutschen Fußballnationalmannschaft in München gegen Serbien. Pausenstand 1:0. Ich habe noch ein Zwischenergebnis aus Deutschlands Nations League Gruppe, denn überraschend führt Griechenland in seinem Heimspiel gegen die Niederlande mit 2:0 zur Pause. Also die Griechen schicken sich an, verlustpunktfrei durch diese ersten 3 Nations League Partien zu marschieren. Und das ist dann mal eine dicke Überraschung. Jetzt aber wieder zurück zur deutschen Fußballnationalmannschaft. Tom Bischoff in der 39. Minute mit dem 1:0 für die Elf vom Bundestrainer Jürgen Klopp. Aus München melden sich jetzt wieder André Siems und Jens-Jörg Rieck.
8: Es ist eine richtig schöne lila Launerutsche, die wir in den ersten 45 Minuten gesehen haben. Und das zeigen uns auch die Statistiken. 75% Ballbesitz für die deutsche Mannschaft. 92% angekommene Pässe, 354 gespielte Pässe, zum Vergleich dazu 126 von den Serben, 16 Torschüsse, 0 von den Serben und 1:0 Führung für die deutsche Mannschaft. Und damit hallo und servus zurück aus der Münchner Arena zum Länderspiel Deutschland gegen Serbien. Die Deutschen haben alles in der Hand, diese jungen Wilden, die heute hier Jürgen Klopp auf den Platz schickt, die haben richtig Lust, die haben Positivität und vor allen Dingen sind sie schon wieder auf dem Platz und klatschen sich komplett ab und es wird gleich einen Wechsel geben, wo Jens-Jörg Rieck und ich gesagt haben, auf den freuen wir uns besonders.
9: Ja, die Kölner Zeit im Maler noch ganz kurz zu Andres Zahlen. Also der Strich drunter heißt, es ist eine absolut verdiente Führung für die deutsche Mannschaft nach der ersten Halbzeit. Es ist, ich glaube, das, was der Bundestrainer, was Jürgen Klopp sehen wollte, und die Wahrscheinlichkeit ist so hoch wie nie, dass es im dritten Spiel jetzt den ersten Sieg gibt für das deutsche Team. Es gab einen Blackout-Moment, diese 32. Minute, Kostic auf Nedjeljkovic. Die Serben, soweit ich das sehen kann, sind in unveränderter Formation wieder hier auf dem Rasen aufgetaucht. Die Deutschen mit viel Schwung in dieser ersten Halbzeit, mit vielen Ideen, mit einem immer besser werdenden Florian Wirtz, der auch entscheidenden Anteil an dem Tor hatte, seine Glanzaktion mit der Pike, dann der Abschluss an den Pfosten und der Nutznießer mit links unter das Dach geschossen von Tom Bischoff zu seinem ersten Länderspieltor. Das ist die kurze Zusammenfassung einer wunderschönen Spätsommernacht. So ist es fast hier das Gefühl, 21.47 Uhr, dramatische Musik von der Geburt der Wale im Hintergrund. Und jetzt geht's los mit der zweiten Halbzeit hier im Stadion.
8: So, die Geburt der Wale, das wird mir jetzt nicht mehr aus dem Kopf gehen, meine Herren. So, zweite Halbzeit, genauso ist es. Die Deutschen haben eröffnet mit Alexander Pavlovic an den rechten Flügel erstmal wieder ran. Dann geht's zurück in die eigene Hälfte zu Malik Cao. Jonas Obig weit draußen von seinem Kasten, außerhalb auch des 16-Meter-Raums. Und nochmal Anton in der Innenverteidigung mit, der dreht sich mal 180 Grad, macht einen kleinen Kringel drumrum und wird leicht angelaufen von Jovic, der aber, glaube ich, dieses Trikot auf jeden Fall in guter deutscher Robinson-Manier auch noch drei- oder viermal tragen könnte. Warum? In solchen All-Inclusive-Hotels läuft dann gerne mal der Deutsche in seinem Lieblingstrikot auch die ganze Woche rum. Ich spreche aus Erfahrung, nicht weil ich es trage, sondern weil ich es in diesem Sommer erst das ein oder andere Mal in verschiedensten Hotels gesehen habe. Elmaler, linke Seite, da wo Gnabry sich mal probiert hat, der hat jetzt den Ball mal aufgenommen, spielt den Rückraum zu Anton, links draußen ist Mittelstädt, hebt das Köpflein. Hätte auch mal einen Pass noch spielen können, macht er nicht, dreht sich, spielt dann den Flachpass eher auf die Halbposition zu Anton. Anton geht in Richtung Mittelfeld. Ja, ist erstmal kein Raumgewinn über Pavlovic, versucht da mal ein paar Meter nach vorne zu kommen, muss dann aber auch mal abbremsen, weil er gesehen hat, da ist die serbische Wand. Spielverlagerung auf halb rechts rüber zu Treu, nochmal draufgestiegen auf Pavlovic. Dann bietet sich auch nochmal Woltemade an. Sie suchen die Lücke, aber sie haben es gut durchgestellt, zugestellt, die Serben.
9: Ja, und können den Ball jetzt erstmal mit ihrem Kapitän, Rekordnationalspieler in Serbien, mit diesem Versuch weit herausschlagen aus der eigenen Hälfte. Naja, aus der eigenen Hälfte ist es nicht ganz gegangen. Gibt einen Foul da in der Mitte auf Höhe des Mittelkreises. Dieser Wechsel übrigens zu Beginn der zweiten Halbzeit, 46. Minute, Gnabry, Maler. Das ist ja auch ein Wechsel auf die Zukunft. Der eine ist 31, der andere, der jetzt gekommen ist, ist 20 Jahre jung. War im November 25 auch von Nagelsmann schon mal berufen worden, kam aber da nicht zum Einsatz. Heute mit seinem Debüt, Debütant Nummer 3. Und da sind wir, was habe ich vorhin gesagt, jetzt bei der Nummer 999 in der Geschichte des deutschen Fußballs. Ich glaube, André spielt nachher noch einen Tusch, wenn die 1000 kommt. Wir sind gespannt, wer es ist, vielleicht ein Vitali Jandl. Ball geht oder soll nach vorne gehen auf die linke Angriffsseite, wo Wirtz sich in Position geschoben hatte, der, wie gesagt, hier einer in Phasen, zumindest in der Schlussphase der ersten Halbzeit, einer der Unterschiedsspieler auf dem Platz war. Ballbesitz für Deutschland mit Einwurf für Mittelstädt, der sagt, hat jemand Interesse an diesem Ball? Offenbar niemand. Das wäre eigentlich schade, denn es ist ein Wettbewerbsspiel hier in dieser berühmten Nations League, wo die Deutschen noch nie am Ende sich über einen Erfolg freuen konnten. Hatten ja einmal das Finalturnier in der eigenen Heimat in Stuttgart und München, aber das war ein sehr desaströses Unterfangen, da erinnern wir uns lieber nicht dran.
8: Nein, gar nicht. Das waren zwei Niederlagen, die Deutschen jetzt mit Missverständnis zwischen Mittelstädt und Elmaler. Mittelstädt halb links, 25 Meter zum Tor der Serben, wollte dann an die linke Seite rausspielen. aber ist ihm nicht gelungen. Am Flügel ist Elmala nicht geblieben, sondern nach innen gezogen. Wollte dann praktisch schon an dem Außenverteidiger vorbeikommen, der Serben. Und deswegen rauschte der Ball über die seitliche Linie drüber. Einwurf am rechten Flügel jetzt für die Serben, geht also in die andere Richtung. Aber die kommen nicht mal bis zur Mittellinie, weil gleich 1, 2, 3, 4, 5 Deutsche zur Stelle sind. Und den Ball erstmal wieder runtergepflückt haben. Aufbau in der eigenen Hälfte der deutschen Innenverteidigung. Anton parallel zur 16er Linie zu Ciao, ganz rechts draußen.

0: treu abtropfen lassen. Flaches Zuspiel wieder zurück zu Zhao, der auch sehr wenig zu tun bekommen hatte. Allerdings bei dieser einen kniffligen Szene in der 32. Minute, dem Konter, den Nedeljkovic dann fast ins Tor untergebracht hätte. Da ist auch eher sehr, sehr langsam gewesen und konnte Kostic nicht folgen. Schon wieder der Versuch, über links über Elmala zu kommen, schießt dann Serben an. Einwurf über Mittelstädt, zurück zu Elmala, zieht ein bisschen in die Mitte. Im Zentrum wartet schon der mit nach vorne gelaufene Bischof. Dann geht es halb rechts rüber wieder zu Treu, aufgestiegen auf Pavlovic. Pavlovic lässt durch. Jetzt mal die Möglichkeit, sich reinzukombinieren für die Deutschen, wieder über Treu. Und dann spielt er in den Fünfer rausgekommen, Petrovic. Der Torwart der Serben greift zu. In der 50. Minute bleibt es erstmal beim 1:0 durch den Treffer von Tom Bischof. Würdest du Lennart Kahl noch bringen heute?
1: Möglich, weil ja natürlich er immer ein belebendes Element ist. Die Serben machen nicht den Eindruck, dass das hier kein Spiel sein könnte, wo er mit seinem Offensivgeist nicht noch für einen weiteren Impuls oder für ein weiteres Tor sich eintragen können in die Liste. Ich glaube aber, dass es auch so gelingen kann für diese deutsche Mannschaft. Wir haben jetzt schon den Wechsel auf die Jugend angesprochen. Der ist ja sogar erst 18 Jahre alt, also das wäre noch jünger und kommt eben aus dieser Verletzung im Juni. Ihr erinnert euch, diese Muskelfaserverletzung, spielt mittlerweile wieder. Die Serben mit Kostic da drüben auf der anderen Seite starten mit Begleitung in diesem Fall von Treu. Deswegen der Versuch, hinten die serbische Mannschaft in Blau mitzunehmen. Nochmal in die Zentrale zu Gudei gespielt, die Mann mit dem Zöpfchen und dann raus auf die Rechte. Übrigens durch die Hereinnahme von Elmala, haben wir es erzählt, gibt es jetzt eine richtige rechte Seite durch den Sportclub Freiburg. Also links haben wir Mittelstädt und dann vorn Elmala und rechts haben wir jetzt Treu und Scherhand, der sich auf die Sportclub Rechtsseite bewegt hat und damit so diese gewisse Umstellung im deutschen Team. Das Ganze mit zwei Berlinern gewissermaßen, die beide damals bei der Hertha nicht so, Scherhand schon eher, überzeugt haben. Da waren viele, die sich die Augen gerieben haben, als Mittelstädt dann Pokalsieger wurde mit dem VfB. Was denn, der Mittelstädt, der hat ja nicht gerissen da bei uns. Und siehe da, jetzt beim VfB ist eine feste Größe geworden und kämpft auf dieser linken Abwehrseite der deutschen Nationalmannschaft mit Raum, mit anderen, um einen Stammplatz.
0: Um wen kämpft eigentlich Treu, frage ich mich. Das ist immer so ein bisschen die Seite, wo die Deutschen seit langer Zeit Probleme haben. Ich denke da eigentlich an 2014 schon zurück. Schon da haben wir damals drüber gerätselt. Wer wird denn nicht wer sind denn die Außenverteidiger?
1: Lahm.
0: Lahm, das ist richtig. Der ist auf jeden Fall immer wieder gesetzt gewesen. Das ist ja auch richtig. Aber ansonsten war es schon immer wieder ein Problem, vor allen Dingen auch links draußen. Und das ist auch ein Punkt gewesen jetzt mit Treu. Hast du einen, aber schauen wir mal, ob er sich dann wirklich auch gegen die ganz Großen durchsetzen kann. Das ist Zukunftsmusik. Schon wieder jetzt die Möglichkeit für die Deutschen, sich nach vorne zu kombinieren. Über Pavlovic wird nochmal angespielt. Das sind 16er drinnen. Und Petrovic kommt raus, greift dann erstmal wieder zu, hat den Ball auch sicher. Schöne Kombination. Rechts, Mitte, dann durchgesteckt. Die Innenverteidigung schön zugeguckt. Und dann wäre Pavlovic um ein Haar noch einmal anspielbereit gewesen. Sie lassen die Serben überhaupt nicht mal durchschnaufen. Jetzt mal ein Foulspiel, das Ganze schon im Halbfeld der serbischen Fußballnationalmannschaft. Gibt jetzt einen Freistoß für das Team von Veljko Paunovic. JJ hat schon gesagt, eigentlich ein Trainer, von dem man sich sehr viel erhofft hat. Warum? 2015 U20 Weltmeister gewesen. Auch das hat Jens Jörg schon vorher gesagt mit diesem Sieg gegen die Brasilianer. Aber auch da musste ich zweimal lesen. Hätte ich ehrlich gesagt dieser Mannschaft nicht zugetraut. Auch wenn man sie heute jetzt hier sieht, was dann letzten Endes. Ist ja auch mal das Problem bei U-Mannschaften von den Deutschen. Sagt man, wie oft im Finale gewesen, wie oft mal einen Titel geholt. Letzten Endes hat es dann halt auch nicht gereicht, dass man die irgendwie nach oben gezogen hat. Oder irgendwas ist falsch gegangen. Wenn was geht bei den Serben, dann immer wieder über links, über Kostic. Rückpass jetzt auf Urbic, wird angelaufen von Kostic. Und dann schießt er ihn erstmal über die Mittellinie drüber an die linke äußere Position. Da ist schon Elmala gewesen, aber der fordert sehr viel. Während gerade Pavlovic gefoult wurde, kriegt aber wenig Bälle und setzt sich bislang auch nicht so gut durch.
1: Ballbesitz für Serbien fast auf Höhe der Mittellinie. Zivkovic hat eingeworfen für die serbische Mannschaft, spielt bei PAOK heute im 65. Länderspiel. Einer der Udinese, einer von diesen Weltmeistern, den gerade angesprochenen Weltmeistern in Neuseeland gegen die Brasilianer, der hier auf dem Platz spielt, steht und den Ball aber jetzt in die Füße von Elmala spielt und der spielt nun bekanntlich für die deutsche Nationalmannschaft. Deswegen Deutschland mit Wirtz und da drüben wäre noch Mittelstädt, der wird den Abschluss geben oder den Chipball zu Scherhand. Es gibt den Chipball zu Scheren. War vielleicht sogar eine bisschen komplizierte Lösung, denn er hatte eine gute Abschlussposition und er kann das ja auch mit Schnitt den Ball aufs Tor bringen. 16 Meter Raumlinie für Würz. Am Ende kein Alleinikow, sondern eher abgespielt als allein versucht. Aber ich glaube, ein Abschluss wäre auch möglich gewesen.
0: Ein Würz bei Bayer Leverkusen in seiner Prime, hätte der abgespielt?
1: Der hätte ihn reingeschossen.
0: Ich denke auch, vor allem, du hast ja alles richtig gesagt. Er ist einer, der den Schuss hat, der die Präzision hat, den Druck auch noch hinter dem Schuss.
1: Eigentlich und genau. Dann an der 16-Meter-Raumlinie ohne Gegenspieler. Also im Prinzip, die waren zu weit weg, die Serben. Also das hast du ja selten in der Position.
0: Ist eigentlich genau, in Italien hätten wir früher gesagt, die Position von Del Piero ist es gewesen. Aber ich schweife wieder ab, merke ich gerade.
1: Wir bleiben beim schönsten Gesicht des Apennin, aber die Deutschen kommen.
0: Ja, die kommen jetzt durchs Zentrum durch, versuchen mit Scherhand sich mal in Richtung Fünfer rein zu kombinieren. Aber da ist noch Nemanja Maksimovic, der da ist und mit dem Fuß gerade noch so rangekommen ist und klären könnte, der bei Shabab Al-Ali inzwischen auch schon sein Geld verdient. Also auch da hat ihn das Geld gelockt, ist weggegangen von den größeren Ligen. 63. Länderspiel. Auch nur ein Tor geschossen übrigens. 2025 gegen die Österreicher. Hat Serbien allerdings 2015 zum U20-WM-Titel geschossen. Jetzt nächste Ecke. Deutschland. Rechte Seite. Hand wird schon gehoben von Nick Woltemade. Kurze Ecke hätte es werden sollen. Also beziehungsweise auf den kurzen Pfosten. Aber würde erstmal raus. Geköpft von den Serben, Deutschen bleiben im Ballbesitz über Treu, der von rechts mal ins Zentrum gerückt ist, nimmt Elmala mit, Rückpass zu Urbig, der weit draußen ist, mir gefällt das so gut, wenn ich den Urbig sehe, wie er so 10 Meter außerhalb des 16ers steht und selbstverständlich den Ball annimmt, dann ein paar Meter rennt, dann draufdrückt, nochmal ein kleines Schleifchen dreht, dann halblinks rüber spielt. Das ist wirklich so ein bisschen wie Manuel Neuer und ich würde ihm wünschen, dass er so eine ähnlich tolle und gloriose Karriere dann auch macht wie der einmalige Manuel Neuer. Kann das sagen, weil der Ball immer noch bei der Innenverteidigung bei den Deutschen ist. Jetzt wieder mal zurück zu Jonas Urbig. Zum ersten Mal, dass die Serben so eine kleine Sturm-Drang-Phase machen, dann einen Fehler. Von Urbig spielt den Ball mit dem Serben vor die Füße. Jetzt können sie mal, wollte ich sagen, aufbauen, aber dann Querpass von Jovic und schon kommt von hinten Tom Bischoff angerauscht und in Achterbahnfahrt zurück nochmal zu Urbig und dann können sie es mit vereinten Kräften bereinigen. Bischoff heute echt gut.
1: Ja, richtig gut gemacht und unten angezeigt von Jürgen Klopp die Richtung, natürlich Richtung Petrovic soll es gehen mit der deutschen Mannschaft, Würz immer mehr Ballmagneter im Mittelfeld, hat sich die Kugel geholt, wieder auf Pavlovic, dann herüber auf die linke Seite zu Bischoff, der schiebt ihn durch zu Said Elmala, der Mann mit der 7 schon im 16er drin, angedribbelt, Ball aufs Tor und ein Tor, nein, das war wieder nur ganz knapp. Nächster, sehr guter Abschluss, erster möglicher Torabschluss für den Kölner in dieser Phase, der ja fast woanders gelandet wäre. Die Gespräche mit Leipzig waren, glaube ich, schon relativ weit. Und am Ende ist es doch Köln geblieben, sehr zur Freude in der Domstadt. Und das wäre fast das Tor. Und wir haben wieder alle, wie sie nebeneinander aufgereiht sind, großartigen, wunderbaren Szene von Jürgen Klopp sehen können. Ja. Er hat sich sehr gefreut, dürfen wir sagen.
0: Zuerst ganz kurz geärgert, dann gesprungen und dann, okay, Kamera wird gleich
1: ein
0: auf
1: Lachen.
0: Mir sein.
1: Ja.
0: Dann sind sie wieder alle da, die schönen weißen Beißerchen. Und dann wird sofort auch geklatscht. Ecke Deutschland, rechte Seite, wird reingedreht von Woltemade. Kopfball in den Fünfer, geklärt erstmal von Nedeljkovic und dann aus 16 Metern draufgehauen von den Deutschen. Ball ist nochmal heiß von Scherhand. Und dann geht er ans linke Außennetz, direkt neben dem linken Pfosten. Hat nicht viel gefehlt, aber es fehlt so oft nicht viel. 58. nächste Chance, wenn ich die jetzt auch noch dazu nehme, dann haben wir inzwischen 8 Top-Chancen für die deutsche Mannschaft, wo man sagen hätte können, ja, 2, 3 möglicherweise Top-Mannschaften machen da auch 4, aber es steht nur unter Anführungszeichen 1-0. Wir bleiben aber weiterhin geschmeidig. Es ist ein richtig schönes Spiel.
1: Es ist ein gutes Zeichen, André, wenn du schon so großzügig bist und Chancen weglassen musst, weil es einfach so viele waren.
0: Ja.
1: Ach, das schreibe ich jetzt gar nicht mehr auf. Die hatten ja eh so viel. Also das zeigt, dass die deutsche Mannschaft, falls sie gerade reingestolpert sind, 22 Uhr in Deutschland, hier auch im Norden von München, natürlich auch bei Ihnen zu Hause. Die deutsche Mannschaft führt mit 1-0, ist auf dem Weg zum 2-0. Ein Resultat, was ich übrigens im Vorfeld dieses Nachmittags getippt habe. Aber ich mache mir große Sorgen, dass das Bestand haben könnte. So wie wild die Schwarz-Rot-Goldenen hier unterwegs sind, glaube ich, könnte das mit dem 2-0 eng werden, wenn sie so weitermachen.
0: Auf jeden Fall wird es wahrscheinlich eher höher. Jetzt schon wieder Bischoff auf Woltemade. Hacke wieder auf Bischoff. 20 Meter zum Tor. Weiter auf Scherhand. Rechts von hinten am Knick des 16ers nochmal treu. Woltemade aus 2 Metern daneben. Aus 2 Metern daneben. Das war eine Kombination. Da lässt du die Hose fallen, liebe

0: Freunde. Aber den musst du natürlich dann auch irgendwann mal reinmachen. Yeah. Und wenn ich mich jetzt so umgucke, egal wer hier guckt, alle schauen nach oben in den Himmel und sagen, Mensch, Freund, spul noch mal zurück. Yeah. Das kann nicht sein, dass du aus 2 Metern, nachdem die Deutschen da teilweise wirklich Tiki-Taka gespielt haben, den Ball über das Dach steigen lässt und selbst die Taube, die da oben auf der Allianz Arena schon schnarcht, dass du die noch mal wach machst.
1: Aber die hat gesagt, das habe ich schon mal gesehen bei Mario Gomez damals gegen die Österreicher, oder was? Gegen Klagenfurt.
0: Das war gegen die Österreicher.
1: Wo das Ding da auch in die Wolken jagt und ähnlich in aussichtsreicher Position stand, wie jetzt in diesem Fall Woltemade. Was für eine Gelegenheit für die Deutschen, um Himmels Willen. Nach wie vor das deutlich bessere Team. Und alle Versuche der Serben, das Ganze hier irgendwie zu sabotieren, gelingen auch nicht so richtig, weil die Deutschen einfach schneller sind. Klar ist das in einer Mannschaft, die so noch nie zusammengespielt hat, viel Improvisationstheater. Und auch wenn dieser Ball jetzt daneben geht, es sieht trotzdem besser aus als in beiden Spielen zuvor, weil mehr Zusammenspiel schon möglich ist, weil auch Bälle zurückerobert werden, weil das einfach ein richtiges Gesicht hat, was die Deutschen machen. Jetzt wieder mit Versuch Nummer 126 hier zum Tor zu kommen. Über Anton, über die linke Seite und dann zu Mittelstädt.
0: Mittelstädt Ball aufgenommen, Höhe der Mittellinie an den linken Flügel ran zu Elmala, knickt ein bisschen weg, aber Bischof hilft auch damit mit der Hacke auf Elmala, wird dann nochmal links drin am Flügel Bischof schicken, aber der kann tatsächlich...
2: Sehr hohe B-Note für die Aktion, ja, ne, wie er den zugespielt hat.
0: Aber also, Bischof kann auch nicht überall sein, muss ich sagen. Es ist schon sehr schnell, geht wirklich weite Wege. Wir haben über Scherhand gesprochen, ich habe oft über Bischof gesprochen, aber das ist für mich heute tatsächlich eine glatte 1. Also der Bischof ist überall zu finden und was mich sehr, sehr stolz macht, wenn ich an den jungen Spieler denke, hat ja nicht so viele Einsatzzeiten beim FC Bayern München und der zieht das Spiel auf sich und übernimmt Verantwortung sofort. Der weiß, ich bin der Sechser, ich bin der Kimmich sozusagen und hört mal auf mich und ich biete mich auch überall an und das finde ich einfach wirklich super. Jetzt mal wieder Mittelstädt, links hat ganz viel Platz im Mittelfeld, im Zentrum wartet schon einer, Schuss wird's, Tor! 2:0! Die Serben machen Siesta und Wirtz wird komplett frei angespielt. Die beiden Innenverteidiger gehen baden, holen sich ein kleines Käffchen oder irgendwas anderes. Und der Wirtz nimmt den Ball an, nachdem er da klasse angespielt wurde. Schaut, sieht links keiner, rechts keiner. Ich habe links gute Laune, ich habe rechts gute Laune und ich hau ihn rein. 2:0, Tor für die Deutschen.
1: Ja, und das war einfach klasse gespielt. Eine Stunde ist rum. Wunderschönes Tor, die Konsequenz all des Ganzen, was wir beschrieben haben. Klasse von Mittelstädt, keine Abseitsposition, einmal geblinkt und dann mit rechts unten flach in die Ecke hinein von Flo Wirtz, der ja beim ersten Tor schon ganz dicht dran war mit der Pike, wir haben es gesagt, an den Pfosten. Diesmal mit der Innenseite vorbei, Petrovic entscheidet sich für die andere Seite, die deutsche Mannschaft erhöht auf 2:0 und das geht sehr, sehr in Ordnung.
0: Absolut, die Deutschen druckvoll, allein in der ersten Hälfte 75% Ballbesitz und sie machen genau da weiter. Serbien sieht überhaupt kein Land, keine Struktur im Spiel und wenn ich auf den Trainer gucke, Veljko Paunovic, der schon gar nicht mehr wollte, muss man ja auch mal sagen, wollte eigentlich schon zurücktreten, hat gesagt, mir reicht's, Freunde, holt euch einen anderen. Dann gesagt, nee, du musst weitermachen. Deutschland schiebt schon wieder nach mit Scherhand, rechte Seite im 16er, Chancemöglichkeit, Außennetz. Rechte Seite, Außennetz links, außen rechts, rechts. Das ist ja wie auf dem Oktoberfest am Tisch, da wird geschunkelt. Links und rechts, hin und her. Aber nur unter Anführungszeichen 2 Tore, die waren beide allerdings dann auch sehr, sehr schön von Bischof in der 39. und gerade von Wirtz in der 61. Jetzt der Schuss von Scherhand. Diese Jungen, die machen wirklich heute Freude. Ist natürlich auch ein dankbarer Gegner Serbien.
1: Ja.
0: Aber da wird Jürgen Klopp sagen, das, was ich sehen wollte, nämlich diese Spielfreude und dieses, hey, wir löschen mal alles, was wir gerade Negatives so gelesen haben und was berichtet wurde nach dem 0:1 gegen Griechenland. Und machen einfach unser eigenes Ding. Und wenn ich auch auf die Zuschauer gucke, auf die Fans, alle haben Grinsen im Gesicht.
1: Ja, und das zu Recht. Und was die Serben auch versuchen, egal wie groß die Gegenspieler sind, rund oder eckig, die Deutschen rollen über sie hinweg, haben jetzt die nächste Chance mit. Mittelstädt mit links scharf aufs Tor geschlagen, dann nochmal sogar zurückgebracht. Ich glaube, Anton hatte erst den Kopf drin und Scherhand versucht ihn da hinten auszubuddeln, mit dem Vollspann so ein bisschen fast in Rücklage wieder zum Tor zurückzuholen. Nächste gute Gelegenheit, jetzt wo Serbien mit 2:9 auf die Wiese kommen wird, mit Strahinja Pavlovic, erfahrener Mann, 25, Innenverteidiger von Mailand, vom AC Mailand, Wer war der zweite andere gewesen? Ich habe jetzt gerade ganz schon wieder auf die.
0: Das müsste Samardzic sein, der jetzt noch gleich reinkommt von Atalanta Bergamo in seinen 29. Ja. Länderspiel.
3: Extra zwei Italiener für dich eingewechselt jetzt.
0: Extra deswegen, damit ich nochmal Atalanta. Del Piero habe ich schon untergebracht und jetzt noch Atalanta Bergamo.
3: Ja. Perfetto.
0: Ich gönne mir heute noch ein Limoncello, mein Lieber. Ja. So, 64 Minuten, JJ, und die Deutschen dürfen ja gar nicht irgendwie rumblödeln, denn die Deutschen sind ja schon wieder in den Angriffsbemühungen da.
1: Sind da mit rein als Balljäger, Ball erobert, Versuch erfolgreich. Jetzt so ein bisschen wie Wirtz vorhin vor dem ersten Tor vom rechten auf den linken Fuß von Woltemar, der weggeschoben wird. Spiel läuft längst weiter. Das ist jetzt so wirklich in dieser Phase, ja, so atemlos durch die Nacht Fußball. Wunderbare Reise der deutschen Mannschaft, die aber auch nicht aufhört. Und das finde ich, André, ist auch wichtig, dass man nicht sagt, oh, jetzt haben wir ja hier ein 2-0, reicht ja eigentlich, 70.000 scheinen ganz zufrieden zu sein, dann atmen wir mal ein bisschen durch. Im Gegenteil, die Gier ist da, die deutsche Mannschaft, ohne dass Jürgen Klopp da irgendwelche großen Kapriolen an der Seitenlinie machen muss, der in so einer Lauerstellung sich das Ganze anschaut, jetzt wieder die Hände, eher wie so Museumsbesucher hinter dem Rücken und dann immer wieder leichte, kurze Bewegung mit der linken Hand und die Richtung andeutet. Überraschenderweise ist es häufig die Richtung des serbischen Tors, aber da geht es ja ohne. Und wenn ich gesagt habe, wir haben hier viel Spektakel, dann trifft das auch auf die Varianten, also das komplette Portfolio zu. Es sind Kurzpass-Staffetten zum Tor, es sind Abschlüsse von Bischoff aus der Distanz. Es ist eigentlich alles dabei, was du sehen willst. Und wir sagen mal, das ist im dritten Versuch sicherlich der beste Auftritt. Ja, die Qualität der Jugoslawen hat uns hier nicht, der Serben hat uns nicht überzeugt. Da war man nicht ganz so weit weg. Früher Jugoslawien in weiten Teilen, aber die deutsche Mannschaft muss das dann erst einmal auch so weiterspielen, wie sie es tut.
0: Genau, und du musst konzentriert bleiben und genau das sind sie. Der Wechsel übrigens ist noch nicht vonstatten gegangen, also die drei Frischen stehen immer noch an der Seitenlinie. Und die Deutschen haben schon wieder den Ball erobert, wollte ich eigentlich sagen, aber Foulspiel gepfiffen und jetzt kann der Wechsel endlich vonstatten gehen. Dann können wir das Ganze durchmachen, weil ein Dritter nämlich auch noch gleich dazukommt. Den nenne ich dann gleich. Das Täfelchen ist aber noch nicht oben. Jetzt wird erstmal Pavlovic, glaube ich, reinkommen und Tadic geht raus. Der Mann, der heute sein 114. Länderspiel gemacht hat, von dem man eigentlich überhaupt nichts gesehen hat. Und deswegen geht auch noch mit Zivkovic als nächster raus. Für ihn kommt der angesprochene Samardzic von Atalanta Bergamo rein. So, und wer ist jetzt der Letzte? Das ist der Mann mit der Nummer 3. Der kommt rein, Pavlovic.
3: Pavlovic vom Mailand.
0: Genau. AC. Ja, das hat es nur falsch angezeigt. Die 16, glaube ich, geht dann nämlich raus. Erakovic, den hat er aber als grün angezeigt gehabt. Yeah. Der muss ja nicht rot sein. Also Erakovic geht raus und Pavlovic kommt rein. Den 18er, zu dem haben wir noch nichts gesagt, ist Mihajlo Cvetković. Der Mann von RSC Anderlecht heute in seinem vierten Länderspiel gegen Griechenland. Ist er zum ersten Mal in der Startelf gestanden hier in der Nations League. Ein Stürmer, ein klassischer. 14 Tore hat er geschossen in 48 Pflichtspielen für Anderlecht. Also auch kein schlechter. Das sind alles keine schlechten, weil wir gesagt haben, die Qualität vom Gegner stimmt nicht so richtig. Das stimmt, hast du natürlich recht. Aber wenn du mal nur guckst, so, was da alles so da ist, ja, wo die spielen, das sind alles schon teilweise auch richtig Erfahrene. Jetzt mal kommen sie über die linke Seite, schon nach vorne in Richtung Deutschen. Das ist Zvezkovic, den ich gerade angesprochen habe. Kleiner Rempler von Bischof, Freistoß, das Ganze, halblinke Position zu 32 Meter zum Tor.
1: Ja, der Pornovic, der Trainer der Serben, hat jetzt aber auch seine ganze Ü30-Abteilung rausgenommen. Auch den Ältesten mit 37, den Tadic, der hat nicht umsonst 2 Jahre nicht mehr in dieser Nationalmannschaft gespielt. Hatte eine große Zeit bei Ajax, jetzt ist er bei Nijmegen. Also es ist auch der langsame Abstieg der Legende des Rekordspielers, vergleichbar mit einem Lothar Matthäus, der allerdings 150 Länderspiele für die deutsche Mannschaft gemacht hat. Achtung, Kostic, der ist jetzt der Kapitän. Guter Ball, Direktabnahme vom gerade eingewechselten Pavlovic.
3: Fahne war oben, ne?
0: Ja, Fahne war oben, hat nicht gezählt. Aber trotzdem hätte, muss man auch mal sagen, ob ich das Eck gehabt. Hat sofort die kurze Ecke zugemacht und schießt den Ball schon wieder rein in den Mittelkreis. Dann wird es noch leicht gehalten. Ja, der nächste Serbe gefallen und Bischof ist schon wieder da gewesen, ist der neu eingewechselte Pavlovic gewesen. Siehst du, der macht gleich mal richtig Alarm, als er reingekommen ist. Gleich mal gezeigt, Trainer hätte es mich gleich ein bisschen früher bringen können, heute in seinem 58. Länderspiel. 2023 ist er Meister unter anderem mit Salzburg geworden, seit 2024 jetzt in Mailand und dort auch Stammspieler. Ist Gesetz, kommt also regelmäßig zum Einsatz bei der Mannschaft, die so gerne auch mal wieder den Scudetto, die Serie A gewinnen würde und immer oder so oft hinter dem großen Stadtrivalen, hinter Inter, zurückgefallen ist. 69. Minute, 2:0 für die Deutschen, die, und das gefällt mir sehr gut, nicht nachlassen, sondern da ganz klar versuchen, nach wie vor Druck zu machen. Von Elmaler hätte ich mir so ein bisschen mehr erhofft, links draußen, als Gnabry rausgegangen ist. Da war Scherhand auf die

0: dieser Position von Elmala. Klein wenig präsenter, möchte ich sagen, JJ.
1: Ja, der ist gerade gestartet, hat den Versuch jetzt abgebrochen, weil Mittelstädt dann doch nicht den langen Ball gespielt hat. Der Warn zeigt nächstes Mal, gerade mit dem Daumen hoch, nächstes Mal bist du dran, Zeit. Dann kriegst du die Kugel von mir, von Mittelstädt, der auch dieses zweite Tor in der 61. Minute mit dem Ball auf Flo Wirtz vorbereitet hat. Welle geht durch die Arena in München. Das ist ein Indiz dafür, dass man relativ zufrieden ist. Das kann man auch sein, denn es sind unverändert wie jetzt auf dem Oktoberfest auf so einem Stand im Scooter in einer Welle nach der anderen auch die Versuche der deutschen Mannschaft zu sehen, die da heraufschwappen auf das Tor von Petrovic, der schon wieder mit Scherhand über rechts, sicher nicht so wirkungsvoll wie über links, jetzt einen Versuch startet, den ganzen abbricht, zurückgespielt zu Treu, noch einmal in die Zentrale zu Schau, die Deutschen da in der Hintermannschaft nicht wirklich oft geprüft, hier wieder stabil, Neuaufbau läuft, über Mittelstädt zu Wirtz, noch mal kurz prallen lassen, dann wollte Made wieder diese kleinen Dreiecke und das Anzeigen bitte hierhin, bitte dahin, das klappt, Pavlovic rüber zu Tom Bischoff, einem der Gewinner, kurzer Dreher auf den Fleck und dann der Steckpass sollte kommen zu Scherhand, der sich ein bisschen in die Mitte gemogelt hatte. Oh, was war das für eine Sportart?
0: Das
1: Eishockey?
0: Sie nannten ihn Mücke, war das. Bud Spencer.
1: Ja, genau. Also er hat ihn abprallen lassen, Anton, um die Szene für sie aufzulösen. Die Serben wollten starten, gibt dann auch das Foul. Ballbesitz für Serbien, Welle nimmt kein Ende. Jürgen Klopp ist sehr entspannt, nutzt die Chance mal zu einem längeren Gespräch mit dem vierten Offiziellen, mit Sigurd Kringstad, hat die Hand auf dessen Schulter gelegt und quatscht. Hat offenbar Zeit und Vergnügen am Vortrag seiner Jungs.
0: Kann er auch. 20 Minuten sind es noch. Kommt, Jungs, ein Türchen noch. Das wäre schön. Möchte ich Ihnen da einfach mal zurufen. Warum? Weil Sie es sich verdient hätten. Weil Sie so gut spielen heute hier. Und wirklich auch selbst die Fans in München mitreißen. Jetzt mal ein Fehlpass von Pavlovic. Die Möglichkeit für die Serben mal zu kommen. Über Samardzic, halblinke Position, draußen angespielt. Kommt jetzt mal in Richtung 16-Meter-Raum schon. Der Deutsche ist allerdings noch weit entfernt. Es bietet sich keiner an. Jovic im Zentrum steht einfach noch da, sagt, spiel mir den Ball hin. Das sind aber auch die beiden Innenverteidiger, Anton und vor allen Dingen auch Malik Ciao. Also er hat keine Chance gehabt, irgendwie ranzukommen. Den Deutschen kann es recht sein. Jetzt sind schon wieder, wie hat JJ immer so schön gesagt, die Ballklauer. Und dann geht es über Mittelstädt schon wieder ab, die wilde Fahrt. Über die Mittellinie drüber gekommen. Dann zeigt Mittelstädt in Richtung Elmala. Biete ich auch an, gib mir mal zwei Meter entgegen. Also das, was Mittelstädt und Elmala da im Verbund zusammen kreieren, das ist noch nicht gut. Die beiden verstehen sich einfach nicht richtig. Das war, wie gesagt, zwischen Scherhardt und Mittelstädt besser eingespielt. Auch wenn die beiden natürlich auch nicht im selben Verein spielen. Aber Elmala zündet deswegen nicht richtig, weil Mittelstädt immer hofft, dass ein Signal von ihm kommt. Und er hofft, dass ein Signal von Mittelstädt kommt. Aber das läuft noch nicht so richtig rund. Haben wir noch ein bisschen Zeit natürlich. Jetzt mal die Serben, Mittelstädt, aber ganz nah dran am Gegenspieler Maksimovic. Dann deswegen über die linke Seite drüben. Der eingewechselte Pavlovic ist jetzt schon fast auf Höhe des Knicks des 16-Meter-Raums. Legt sich den Ball auf rechts, kleiner Übersteiger. Will dann an zwei Deutschen vorbeigehen, fällt. Norwegische Schiedsrichter drei Meter dabei, sagt gar nichts gewesen, weiter geht's. Wollte Made, verstolpert den Ball in der eigenen Hälfte. Wollte Made, ein bisschen unglücklich gewesen. Ballbesitz für Kostic, wartet jetzt, muss erstmal wieder ordnen. Rückpass gespielt an die Mittellinie ran zu Lukic, der guckt noch ein, zweimal, dann wieder nach vorne. Zu Samardzic, Samardzic mit den Lupfer rein in den 16-Meter-Raum. Svetkovic jetzt kurz vor Obich und der hechtet hinterher und ist direkt im Fünfer am Ball dran. Und Svetkovic ist hingefallen, aber da gab es gar keine Berührung von Obich. Ist er mal geprüft und schon ist er zur Stelle. 2:0 für die deutsche Mannschaft in der 73. Minute vor 68.000 Zuschauern. Also ist nicht ausverkauft.
1: Ja, da oben sind die Plätze jetzt auch voll, die eigentlich noch leer waren. Wir haben eine Kapazität jetzt gelesen von, was war es, 68.843 angeblich bei Länderspielen, also ganz knapp.
0: Ja.
1: Fehlt einer. Wo ist der?
0: Der ist auch im Würstelstand, glaube ich, gerade.
1: Und übrigens gerade, das war eine rumpelige Phase jetzt in diesem Spiel, zum ersten Mal in der zweiten Halbzeit, fand ich. Und ein Indiz dafür, dass es rumpelte, war auch die Tatsache, dass die Welle, die hier durchs Stadion lief, sie ist gerade veräppt, auf den Zuschauerrängen schneller war als der Vortrag unten auf der Wiese. Das ist immer ein schlechtes Zeichen,
0: ja,
1: wenn oben auf den Rängen mehr los ist als unten. Jetzt lieber wieder andersrum. Also, und deswegen wird es Zeit. Wir gehen auf die 1000. André kann gleich den Tusch spielen, denn ich sehe Mika Bauer, ich sehe Conte, ich sehe Burkhardt und einer von denen, der Sohn des berühmten Handballers, damit wird er immer leben müssen, der Weltmeister wurde, der ist jetzt unter den dreien, die sich fertig machen, aber die noch nicht so weit sind, zur Einwechslung zu kommen, denn die deutsche Mannschaft hat den Ball und tobt erstmal noch durch die eigene Hälfte.
0: Und das macht sie links.

0: in der eigenen Hälfte. Das ist Anton gewesen, Rückenlage gehabt und dann wuchtet er den Ball über die linke Außenlinie, geht so direkt auf Höhe von Jürgen Klopp runter. Der klatscht erstmal mit Burkhardt ab, dann mit Conte, dann auch noch mit Bauer. Und damit haben wir mit Bauer dann den großen Tusch als tausendster Debütant, der heute hier kommen wird. Für den das natürlich auch was ganz was Besonderes ist. Gucken wir mal, ob es dann letzten Endes dann dabei auch bleiben wird oder ob unter Jürgen Klopp dann noch der ein oder andere dazukommt. Ich glaube, er hat wirklich alles abgegrast, was international irgendwo auf dem Platz gestanden ist. Und natürlich noch einige unten auf der Bank, die auch noch gerne spielen würden. Aber in den internationalen Ligen hat er jetzt doch einige dann da geholt. Rechts draußen Treu, ja, im Verbund zusammen mit Pavlovic. Pavlovic groß gewachsen übrigens, 1,91. Und auch gar nicht so wenig schnell. Also einer, der da durchaus auch mal links ordentlich anziehen kann. Das hat Philipp Treutz das ein oder andere Mal zu spüren bekommen. Und deswegen da kleine Nicklichkeiten. Bischof redet auch noch mal mit dem Schiedsrichter. Da wird aber auch noch ein bisschen gelacht. Also Bischof, wirklich ganz, ganz wichtig. Zieht das Spiel an sich, redet sehr viel, so ein bisschen Radio-Müller-Position. Zeigt auch an, wo die Probleme sind. Dann Kommunikation auf dem Platz über Bischof. Schöne Pässe, Tor geschossen. Ja, ich glaube, viel mehr geht eigentlich nicht eine Viertelstunde vor dem Ende.
1: Die drei müssen noch warten, wird es den Freistoß geben für die deutsche Mannschaft. Da drüben mit Mittelstädt, der jetzt den Ball mit links zum Tor bringt, rausgeköpft von den Serben, aber sofort wieder von den Deutschen zurückgeholt von Flo Wirtz, der Jonas Urbich mitnimmt, der wenig zu tun hat in dieser Partie, jetzt wieder angespielt wird. Für mich auch ein kleines Problem, zumindest André, denn ich habe das Improvisationstheater angesprochen. Viele sind auf den Positionen neu. Klar, wenn du allen Minuten gibst, wir sprechen über den tausendsten Spieler mit Bauer, der für den DFB auflaufen wird. Und in dieser jungen Phase sind ja teilweise dann welche gerade mal 20, 30 Minuten auf irgendeiner Position gewesen. Scherhand auf links, jetzt spielt er auf rechts. Wahrscheinlich könnte er unter Umständen jetzt den Platz verlassen, weil Burkhardt kommt. Dann hast du auch nicht viele Minuten.
0: Ja.
1: Und das wird auch nicht viel Sicherheit und Zusammenhalt geben. Das ist der Spagat, zu sagen, wir geben Spielern Minuten oder wir versuchen es lieber mal über eine längere Zeit, um zu sagen, das wäre der für die Position. Sehr schöne Szene übrigens vor der Einwechslung von Mikko Bauer. So stellt man sich das vor, wenn ein Papa seinem Sohn alles, alles Gute für den ersten Schultag oder was auch immer wünscht. Wie hat er den umarmt und gedrückt und ihm ins Ohr geflüstert und mit Sicherheit gesagt, toi toi, du rockst den Laden heute, mach dein Ding.
0: Bischof, Scherhand, Woltemade gehen raus, die drei Angesprochenen kommen und es gab sogar einen Bussi. Das war nicht besonders schön. Also es gab nicht nur dieses Drücken und mal über die Haare drüber streichen und sagen, hey, jetzt beginnt eine wichtige Phase, das gesagt, und guck später mal in die Schultüte rein, sondern dieses Bussi auch noch auf die Backe und diese leuchtenden Augen von Jürgen Klopp. Also der ist wirklich hier schon der Herbergsvater von den ganzen, von der Rasselbande, sage ich jetzt heute hier mal. 77 Minuten durch 2:0 für die deutsche Mannschaft. Bischof kriegt dann nochmal Szenenapplaus, als er rausgegangen ist. Für mich heute hier auf jeden Fall der Spieler des Spiels. Nicht nur wegen seinem Tor, sondern ich habe es schon mehrfach angesprochen, weil er einfach sich hier super verkauft hat. Jetzt gibt es die Ecke für die Serben von der rechten Seite. Deswegen auch die Pfiffe. Ball kommt hoch nach innen. Kopfball raus erstmal aus dem 16er. Florian Wirtz versucht ihn festzumachen, verliert ihn. Ganz rechts draußen der Mann, der gerade die Ecke geschlagen hat. Das ist Samardzic durch den Fünfer. Kopfball Anton. Rettet nochmal mit dem Seitenscheitel und dann Schuss. Zweite Reihe Urbich. Ball noch abgefälscht gewesen nach dem Schuss von Filip Kostic. Und dann ging er zuerst mittig. Hat dann noch sich so komisch gekrümmt. Halb rechts rein, aber Urbich hat lange gewartet und ist dann rausgegangen. Gerade ist Mika Bauer dann nochmal geschickt worden. Vorne ist so ganz leicht zu verwechseln mit Adeyemi. Auch so ein Wuschelkopf, den er da aufhatte. Aber auch blitzschnell vor allen Dingen wie Adeyemi. Also er hat da schon so ein paar Jungen, die tatsächlich auch aus der Spaßfraktion ganz oben mal anklopfen. 2:0 für die deutsche Mannschaft. Du hast es vorher angesprochen. Entweder gibst du jedem ein bisschen Spielzeit oder du sagst, ich will, dass ihr euch einspielen könnt. Ich wollte dir eigentlich, wenn die Ecke nicht gewesen wäre, noch die Frage stellen, was würdest denn du machen?
1: Ja, für mich wäre es auch ein Spagat. Ich glaube, in der Phase, wo es jetzt 2:0 steht, würde ich erstmal, weil es geht ja um diesen Wohlfühlfaktor und er will diese Atmosphäre haben, würde ich den jetzt auch wirklich erstmal Minuten geben. Weil das Ding kriegst du jetzt nach Hause. Das glaube ich. Also, ja, also wir sind in der 78., weil sie gerade ihre Stoppuhr zu Hause nicht zur Hand haben, 78. Minute. Die deutsche Mannschaft hat mit Pavlovic sich den Ball zurückgeholt, der ihn dann elegant weiterschiebt zu Burkhardt. Zweikampf da drüben und ein Einsteigen von der Seite von Maximovic, der sich die zweite gelbe Karte holt nach Goudet für die serbische Mannschaft. Aber ich glaube, die war auch verdient gewesen, ja, genauso wie die erste. Also da ist viel Theater für eine absolut Aktion. Er senzt ihn da weg. Ja klar, versucht er den Ball zu spielen, das versuchen alle. Aber am Ende trifft er mit diesem Einsteigen Burkhardt und deswegen ist das absolut enorm.
0: Ja, also so wie der da reingegangen ist und wie der da durch den Platz durchgepflügt ist. Ich glaube, da hat er in der dritten Unteretage auch nochmal beim Maulwurf angeklopft.
1: U6.
0: U6, definitiv.
1: Die U6 erreicht, das ist die U-Bahn, die heraus nach Fürth-Manning geht.
0: Das war auf jeden Fall eine gelbwürdig. So, jetzt schnell ausgeführt, Elmaler links auf der Grundlinie, will vorbeigehen an seinem Gegenspieler. Blitzschnell ist er, ja, aber ganz so leicht ist dann doch nicht gegangen. Und dann zieht er und zerrt er an Kosta Nedeljkovic und der holt deswegen den Freistoß raus. Ist nicht so zufrieden mit sich. Nee. Said Elmaler bislang, das sieht man auch an seinem Gesicht, möchte gerne natürlich zeigen dem Bundestrainer, ich gehöre bei dir in die erste Mannschaft rein und gib mir Einsatzzeit. Aber es sind natürlich noch einige, die gerne Einsatzzeit haben wollen. Rechte Seite, Conte drinnen im 16er Höhe der Grundlinie, hätte noch mal in den Rückraum spielen können. Said Elmaler hat sich dann schon Richtung Elfmeterpunkt rein orientiert. Da ist noch ein serbischer Fuß dazwischen gewesen. Nächste Standardsituation für die deutschen Ecke. Rechte Seite, das wird gleich, glaube ich, erledigt werden von Maxi Mittelstädt, der das jetzt macht. Wollte Madi ja draußen. Ansonsten er derjenige vorgesehen gewesen für die Eckstöße. Also, JJ, Standardsituation. Conte vorne mit dabei. Dann sehe ich auch noch Malik Ciao, Großgewachsener. Könnte was gehen jetzt.
1: Der Einzige, der da nicht reingehört, ist der kleine Bauer. Der steht sozusagen an der Grenze des 16ers zum Eckballschützen. Ball kommt in den 16er. Der Petrovic mit einer Faust nicht weit genug und zentral schlecht. Also und dann Elmaler. Der hat aber wirklich ein vermurkstes Spiel hier als Debütant. Ihm gelingt wenig. Der Ball von Treunau mal in die Mitte. Kopfball mit einer Hand. Petrovic. Abschluss. Dann nochmal der Versuch von Wirtz. Aber der bleibt hängen. Klasse gemacht. Nächste Chance für die Deutschen. Die haben sich festgesetzt am 16er. Pavlovic raus zu Bauer mit der Wuschelmähne. Rüber den Ball zu Anton. Der segelt unter dem Ball hindurch, beziehungsweise er springt nicht, dann kommt er auch nicht ran. Und der Ball segelt über ihn hinweg bei dieser Hereingabe. Aber nächste große Szene und auch eine gute Tat von Georgije Petrovic, dem 26-Jährigen, der diese Möglichkeit da verhindert hat, dass er nach unten getaucht ist. Aber die Deutschen bleiben dran und gehen gleich auf Höhe des 16ers wieder drauf. Ballklau von Bauer und dann zurück auf die rechte Seite zu Treu. Neuaufbau über Urbich. Wir sind einmal über die ganze Wiese rüber wieder zu Mittelstädt, der als Standardschütze hier viele Kontakte hat und gute Ecken reingeschlagen hat. Die deutsche Mannschaft, das ist eben Teil dieses Wechsels und dieses Wechsels auf die Jugend. Das ist jetzt auch eine ziemliche Versammlung von Hochgeschwindigkeitsartisten. Also das Tempo, was oft gefehlt hat, ist jetzt hier auf der Wiese drauf. Da sind einige dabei, wie Maler, wie vorhin Scherhardt oder wie Conte, die da durchaus immer wieder mit ihren Sports die Serben weiter unter Druck setzen können. Deutsche Mannschaft mit allen Feldspielern schon wieder vor dem Tor von Petrovic.
0: Also die Trikots der deutschen Mannschaft müssen heute auf jeden Fall gewaschen werden. Die sind von Schweiß nur so durchtränkt. Die deutsche Mannschaft gibt alles, auch Pavlovic. Balleroberung schon wieder. Wirtz hilft hinten mit. Wir sind schon wieder im Halbfeld drinnen. Der Serben am linken Flügel draußen wartet schon. Said Elmaler könnte vorbeilaufen jetzt am 16-Meter-Raum mit dem Bauernspitzen in Richtung Kante des 16ers. Florian Wirtz lässt sich nach draußen raustreiben, spielt dann Elmaler an auf der linken Halbposition am rechten Flügel. Am linken Flügel wartet Mittelstädt, wollte den Doppelpass spielen mit Elmaler. Wieder ein Missverständnis, Nutznießer letzten Endes, Samardžić. Aber, was sagt der Schiedsrichter? Muss ich ganz ehrlich sagen, ich war gerade, ach, das Schiedsrichter Ball gegeben, weil er angeschossen worden ist. Und was machen die Zuschauer? Stehen auf und applaudieren. Das haben sie verdient. Das haben sie verdient hier heute, die Nationalspieler in der 83. Minute 2:0. Und vielleicht geht ja noch was. Oder bekommt Orakel Rieck heute recht mit seinem Tipp?
1: Ja, die Deutschen sind am 16er mit Conte. Ball durchgelaufen lassen von Treu. Dann die Flanke in der Mitte ist Burkhardt. Petrovic ist über ihm, hat die Arme zur Hilfe nehmen können. Er ist der Torwart der serbischen Mannschaft. Weiter Abwurf raus zu Jovic hier auf der rechten Seite, wo Anton aber da ist und die Szene unterbunden hat für den ehemaligen Frankfurter, der auch wenig Akzente setzen kann, weil die Deutschen das hinten gut unterbinden. Achtung, im Rücken von Wirtz kam der nächste Serbe angelaufen, der verwarnte Mann war das gewesen, das war Goudet und dann geht der Ball hier drüben auf die Seite von Schlussmann Jonas Urbich zurück, Chipball direkt gespielt, wunderbar in den Fuß von Wirtz, der nach wie vor ja, deutlich besser ist, als er bei Liverpool es sein kann. Conte mit schönem Dribbling durch das Mittelfeld, von der rechten geht die Reise auf die linke Seite, muss einen Tick eher spielen.
2: Ja, der muss einen Tick eher rennen. Ich glaube, Mittelstädt wusste nicht genau, kommt er in seine Richtung oder nicht. Und dann ist er noch geblockt worden. Deswegen ist er durch das Zentrum nicht richtig durchgekommen. Mir fehlt ein bisschen Bischof, ich weiß.

0: Jetzt mit dem rechten Fuß den Ball, könnte jetzt rübergehen, auch über die Mittellinie im Halbfeld der Serben. Ja, geht es wieder zurück zu Malik Ciao. Es wird gleich einen Wechsel geben. Kostov kommt auf Seiten der Serben und Janelt, 1001, Debütant bei den Deutschen, ebenfalls gleich neu rein. Vitali Janelt vom FC Brentford, also auch er noch ohne Länderspieleinsatz, bekommt heute hier die Nummer 1, zuletzt 2021 im DFB-Trikot, 21 Europameister ist er geworden gegen die Portugiesen. Jetzt also Wirtz nochmal durch die Innenverteidigung, durch Möglichkeit, einmal um die eigene Achse gedreht, Schuss und dann doch noch gehalten, Conte in Rückenlage, Petrovic ist zur Stelle, Deutschen haben Chancen um Chancen, aber das Tor ist, wie sagt man immer so schön, wie vernagelt.
1: Das war ein Klassiker. In dieser 85. Minute, 5 Minuten noch, ein sehr guter Auftritt der deutschen Mannschaft über weite Strecken dieser Partie. Mit Janelt kommt ein gebürtiger Hamburger gleich hier hinein, der lange unter dem Radar geblieben ist. Ich glaube, mittlerweile 6 Jahre in Brentford ist, auch zuletzt Kapitän beim 6. der englischen Liga war, also beim 4., ne? Die sind, glaube ich, sogar weit, ganz weit vorn.
0: Oh, das kann ich dir gar nicht sagen.
1: Ich glaube,
0: Italien kann ich gar nicht sagen.
1: Sie sind Tabellen-Vierter. City, Arsenal und dann kommt Brighton. Sie sind Vierter in der Tabelle, Brentford, aber das haben sie ohnehin wahrscheinlich sicher gewusst. Der Ball ist bei Mittelstädt. Mittelstädt mit dem Ball, mit links natürlich mit seinem stärkeren Fuß zu Ciao, der neben Anton den Job der Innenverteidigung da gut versehen hat, gab kaum große Szenen für die serbische Mannschaft. Dann Pavlovic, wieder Ball raus zu Mittelstädt. Nächste Station heißt Florian Wirtz. Er guckt, wen er mitnehmen könnte, macht erst einmal einen kleinen Kringel um sich selbst, hat jetzt Burkhardt da vor sich, entscheidet sich aber zur weiten Reise vom linken Halbfeld rüber ins rechte zu Treu, der relativ humorlos den Ball dann wieder zurückschiebt und dann geht er über Pavlovic weiter. Ballstation, so ähnlich wie die Zahl der deutschen eingesetzten Nationalspieler, die bei 1001 angelangt ist. Es ist der 1001. Ballkontakt geführt. Gar nicht, keine Möglichkeit mehr für Serbien, die hier zwar zu Gast sind, aber von den Deutschen unfreundlich gewissermaßen aus dem Spiel genommen werden, denn die kriegen den Ball einfach nicht mehr.
0: Nee, die Deutschen geben ihn einfach nicht mehr her. Gefühlt ist das noch dominanter als in den ersten 45 Minuten. Wenn die Serben mal ganz kurz ranschnuppern, ist aber auch schon wieder weg. Und die gerade reingekommen sind, Conte oder jetzt gerade auch dann Florian Wirtz, weiter auf Bauer. Bauer versucht sich dann mal durchzuwühlen, 25 Meter zum Tor, bei dem Ball ist der Ball jetzt dann Wirtz. Wirtz im 16er schon drinnen, auf Conte nochmal in den Rückraum. Bauer schiebt nach, halb links draußen, die Möglichkeit für Mittelstädt. Schuss abgefeuert. Dann doch so 5 Meter am linken Torpfosten vorbei. Hat ordentlich was gefehlt, aber das Publikum, die Fans, die heute hier alle reingekommen sind, die Fußballfreunde, die zeigen an, wir haben mächtig Lust. Pavlovic geht raus, Janelt kommt rein. Pavlovic heute, was geben wir ihm für eine Note? War es eine Okay-Leistung?
2: Ja,
0: das eine 3, oder?
2: Zeigen, ja,
0: ich denke auch. Vitali Janelt, also 1001 ist da und dann noch der Wechsel bei den Serben. Kostov, der neu reinkommt und es verabschiedet sich Nemanja Maksimovic. Kostov kurz noch von der Roter Stern Belgrad, ganz junges Talent, gilt eigentlich als Riesentalent bei Ihnen. Dieser Vasilije Kostov, diese Saison 4 Ligatore in 7 Spielen, ist bester Torschütze seines Teams bei Roter Stern Belgrad. Hat schon Marktwert von 25 Millionen.
1: Und gerade mal 18.
0: Ja. Genau, also sind einige Großclubs schon ihm da. So, Cecha, jetzt linke Seite, Elmala.
1: Mit Elmala der Versuch, geht aber rechts vorbei. Und der Abschluss von ihm. Und der geht 1 Meter neben das Tor. Hat es diesmal selbst versucht. Am Ende keine große Gefahr für Petrovic. Bleibt beim 2:0 für die deutsche Mannschaft. Es wird im dritten Spiel von Jürgen Klopp den ersten Sieg geben. Und dann sieht doch die Welt schon gleich ganz anders aus. So ist das halt immer bei diesem Ergebnissport Fußball. Und unabhängig von dem 2:0 geht viel Aktivität, geht viel Spielfreude, gehen viele Abschlüsse. Mein Gott, wenn wir die alle zusammengehen, wahrscheinlich wird irgendein Computer nachher eine Zahl ausspucken und wir werden sagen, Donnerwetter, da waren wir dabei.
0: Ich habe 14 gezählt.
1: 14.
0: 14 richtig starke Chancen.
1: Ja, das ist ja immer so eine Definitionsfrage. Waren die alle aufs Tor?
0: Ja, die waren, ja, ich habe auch die Außennetze mitgenommen.
1: Also es war ein deutliches Übergewicht für das DFB-Team, das sich jetzt auf die Reise machen kann nach Griechenland. Thessaloniki ist die nächste Station. Die Griechen sind ja als Gruppenerster in diesen Spieltag hineingegangen. Aktuell sind die Deutschen Zweiter in der Tabelle. Und da sieht die ganze Welt schon viel schöner aus. Denn nichts ist scheißer als Tabellenkeller. Wer hat das gesagt? Peter Neururer, glaube ich. Und nirgendwo ist die Luft scheißer als im Tabellenkeller, weil da nichts gelingt. Und das ist jetzt ganz anders bei der deutschen Mannschaft, die mit Conte nochmal einen Abschluss hat. und dieser bleibt

0: bleibt aber hängen, der klatscht jetzt auch in die Hände und wir sehen einen sehr, sehr entspannt wirkenden, zu Recht sehr entspannt wirkenden Jürgen Klopp, der mal kurz die schwarze Kappe hochnehmen musste und durchlüften musste, weil es da so dampft bei all dem Zauber, den er da miterlebt von seiner verdammt jungen Nationalmannschaft mit so vielen Debütanten, mit so vielen Spielern, die neu zum ersten Mal in der Formation spielen und jetzt fast in dieser Sekunde zum Erfolg gekommen wären, da wäre er doch gewesen, der Vitali aus Hamburg, der so gern mal irgendwann nach Hamburg zurückkehren würde, aber mittlerweile, wie gesagt, in Englands Liga beim Tabellenvierten einen richtig guten Job macht.
1: Ja, absolut. Also 16 abgefangene Bälle diese Saison, das ist der Bestwert in der Premier League, also wirklich ein richtig starker. Auch da gucken natürlich dann die Top-Clubs drauf, Liverpool, City, Manchester United, Arsenal. 2 Minuten Nachspielzeit, 90 Minuten sind jetzt durch, die letzten 2 Minuten und liebe Fußballfreunde, diese letzten 2 Minuten in diesem Fußballspiel heute hier zwischen Deutschland und Serbien, die gehören einem ganz, ganz Großen. Nämlich einem, mit dem ich heute hier dieses letzte Spiel machen durfte, meinem Partner und Freund Jens-Jörg Rieck, der seit 2000 Fußball-Länderspiele kommentiert. Sein erstes war Deutschland gegen Spanien, ein 4:1, 26 Jahre ist er Nationalmannschaftsreporter gewesen. Heute geht seine Nationalmannschaftsreporter-Karriere zu Ende. JJ, wir werden dich alle im Team vermissen und diese letzten Minuten, die gehören komplett dir. Genieß sie, mein Freund.
0: Ja, vielen Dank. Und die deutsche Mannschaft erobert den Ball oder versucht es mit Treu da drüben auf der rechten Seite. Die Deutschen fahren schwarz, rot, gold hier an diesem immer noch super warmen Abend. Wir sitzen im T-Shirt, im Hemd hier draußen bei Temperaturen von vielleicht noch 20 Grad und es ist auch viel Wärme, viel Liebe, viel Begeisterung vom Platz nach oben gegangen auf die Ränge. Einige haben sich zwar schon auf den Weg gemacht, weil hier, wir haben über die U6 gesprochen und auf den Autobahnen ist nicht so einfach. Die Bayern-Fans wissen, wovon ich rede, hier nach Hause zu kommen. Das kann manchmal ein bisschen dauern. Deswegen bewegen sie sich von den Plätzen weg. Die roten Sitzschalen sind zu sehen. Aber das hat nichts mit der Leistung der deutschen Mannschaft zu tun, in der einer der Debütanten, Said Elmaler, das tut mir echt leid, aber am wenigsten überzeugen konnte. Denen gelingt so wenig auf der rechten Seite. Es war dieser eine Abschluss. Andere haben da mehr Ausrufezeichen hinter ihren Namen setzen können in dieser Phase. Deutschland mit Malik Ciao mit dem Ballbesitz nochmal und in aller Ruhe den Ball sauber in die Füße des Gegenspielers hineingespielt. Hat aber echt lange gewartet. Der Mann, der da in der Zentrale spielt, das war Risiko. Aber in dieser Phase des Spiels, Blick zur Uhr, sind die letzten 5, 6, 7 Sekunden in dieser Partie. Und dann wird die deutsche Mannschaft die ersten 3 Punkte in dieser Tabelle einfahren. Und das ist in dieser Sekunde der Fall. Im Spiel Nummer 3, der erste Sieg für Jürgen Klopp. Ein erster, wirklicher, großer Aufbruch des Projekts, dieses Menschenfängers und der Jubel. Wabert hier durch die Arena in München. Jedes Ende trägt einen neuen Anfang in sich. Das gilt für die DFB-Elf beim Neustart unter Jürgen Klopp. Das gilt nach einem Vierteljahrhundert als Nationalmannschaftsreporter auch für mich. Es war mir eine Ehre, es war mein letztes Spiel und es war mir nicht einerlei.
2: Und uns auch nicht. Es war uns eine Ehre. Jens-Jörg Rieck war das zusammen mit André Siems live aus München. Deutschland also schlägt Serbien in der UEFA Nations League mit 2:0. Es gibt noch 3 andere Spiele in der Nations League. Liga A, also da, wo die Top-Teams unterwegs sind. Deutschland-Serbien war sehr schnell zu Ende. Die anderen Spiele sind in den letzten Zügen, teilweise in der Nachspielzeit. Im Parallelspiel steht es zwischen Griechenland und den Niederlanden 2:2. Das würde bedeuten, auch mit diesem Sieg bleibt Deutschland erst einmal auf Tabellenplatz 3. In der Gruppe. Außerdem führt Wales gegen Norwegen mit 2:1 und Dänemark liegt zu Hause gegen Portugal hinten mit 2:4. Stimmen zum Spiel Deutschland gegen Serbien, die gibt es natürlich dann hier im Sport immer um 5:05.
3: Ganz genau. Dankeschön an den Sport. 22.36 Uhr.
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3: Kommt vom Norddeutschen Rundfunk aus Hamburg. Mein Name ist Carsten Feek. Hallo, schön, dass Sie dabei sind. Und dann starten wir mit den aktuellen Themen dieses Tages. Und zwar mit dem Preis des Westfälischen Friedens. Hohe Sicherheitsauflagen, prominente Redner und kontroverse Diskussionen. Dieser Preis ist in diesem Jahr umstritten und er wurde auch von Protesten begleitet. Denn ausgezeichnet mit dem Friedenspreis wurde in diesem Jahr ein Militärbündnis, die NATO, für, so heißt es in der Begründung, ihre kontinuierliche Friedensarbeit. Wir fragen gleich einen Friedensforscher, wie das eigentlich zusammenpasst, Militärbündnis und Friedenspreis. Zuvor aber Bericht

0: berichtet Marco Poltonieri aus Münster.
1: Statt Jubel gab es Pfiffe und lautstarken Protest, als sich die Preisträger zusammen mit Bundeskanzler Friedrich Merz nach dem Festakt auf dem Balkon des historischen Rathauses den Münsteranern zeigten. In der Stadt hatte es den Tag über immer wieder kleinere Demonstrationen gegeben. Viele waren mit einem Friedenspreis an die NATO nicht einverstanden.
2: Der Westfälische Friede, der hat eine andere Bedeutung gehabt.
3: Auch noch im historischen Rathaus, wo der 30-jährige Krieg beendet wurde, 1648. Für mich ist die NATO das größte Kriegsbündnis und nicht das Friedensbündnis.
1: Drinnen im Rathaus sah die Welt anders aus. Der Festakt begann mit der Übergabe des Jugendpreises an die christliche Jugendorganisation Socio Movens aus Dortmund. Sie erhielt die Auszeichnung für ihr großes soziales Engagement in Mittel- und Osteuropa. Für Gábor, einen jungen Mann aus Ungarn, der als einer von drei Jugendlichen den Preis entgegennahm, ein großer Moment.
4: Ich bin sehr aufgeregt. Sowas erlebt man ja nicht alle Tage. Aber ich freue mich total.
1: Und die Arbeit von Socio Movens zeige im Kleinen, so NRW-Ministerpräsident Hendrik Wüst in seinem Grußwort, wie Vertrauen wachsen und zum Frieden beitragen könne. Anschließend dann gab es den Hauptpreis an die NATO. Der Generalsekretär des Militärbündnisses, Mark Rutte, freute sich über die Auszeichnung.
5: Ich fühle mich geehrt, den Preis für die NATO entgegenzunehmen, und ich sehe es als Anerkennung für unsere Arbeit, die den Frieden in Europa für mehr als ein Dreivierteljahrhundert gesichert hat.
1: Die Rede auf dem Preisträger hielt Bundeskanzler Friedrich Merz. Er betonte die wichtige Rolle der NATO für Europa, für mehr als 70 Jahre stabiler Friede. Gleichzeitig verurteilte er Russland scharf. Russland müsse durch Europas militärische Stärke davor gewarnt sein, seine Aggression gegen die Ukraine auszuweiten. Der Kanzler wurde deutlich.
6: Denn in der Ukraine steht auch die Sicherheit Europas, unsere Sicherheit, auf dem Spiel. Russland bricht in der Ukraine mit äußerster Brutalität die grundlegendsten Regeln des Völkerrechts und der europäischen Ordnung, die uns bisher geschützt haben. Denn gelingt es nicht, Moskau Einhalt zu gebieten, dann wird sich die russische Kriegsmaschinerie früher oder später auch gegen uns, gegen die NATO, selbst richten.
1: Vor der Friedenspreisverleihung besuchten Merz und Rutte das deutsch-niederländische Korps in Münster, eine Sondereinheit der NATO, und informierten sich dort über die Arbeit. Am Abend dann beschlossen sie den Tag mit einem gemeinsamen Festessen.
0: Die NATO erhält also den Westfälischen Friedenspreis. Der Westfälische Frieden, damit wurde der 30-jährige Krieg beendet. Und genau da knüpft der Westfälische Friedenspreis auch an, der alle 2 Jahre in Münster vergeben wird. In diesem Jahr hat ihn also die NATO bekommen. Aber ist das nicht ein bisschen seltsam? Wie passen Friedenspreis und NATO? Wie passt das zusammen? Das hat sich auch Andrea Oster vom WDR gefragt und darüber mit Matthias Dembinski gesprochen, Friedensforscher am Leibniz-Institut für Friedens- und Konfliktforschung. Nicht nur die NATO, sondern auch die Jugendorganisation Socio Movens wurde mit dem Westfälischen Friedenspreis ausgezeichnet. Socio Movens führt Jugendliche in ganz Europa zu sozialen Projekten zusammen. Ein Preis dafür. Das leuchtet ein, aber wie passt ein Friedenspreis zum Militärbündnis NATO?
7: Das ist in der Tat eine mutige Entscheidung, eine Entscheidung, die Kontroversen auslösen wird, und das zu Recht. Denn die NATO ist letztlich im Kern ein Bündnis kollektiver Verteidigung, sprich eine Militärorganisation. Und sie hat sich ja auch im Laufe ihrer Geschichte nicht gerade mit friedenspolitischem Ruhm bekleckert. Im Kalten Krieg hat sie eine Nukleardoktrin verfolgt, die in vielerlei Hinsicht äußerst problematisch war. Den Zweiten Krieg, den sie dann tatsächlich mitgeführt hat, damals im Kosovo gegen Jugoslawien, den hat sie ohne VN-Mandat geführt. Und ihre Erweiterungspolitik in Richtung Osten, oder genauer das Versprechen, Ukraine und Georgien aufzunehmen, das hat ja nicht nur alle roten Linien Moskaus verletzt und das ohnehin schon schwierige Verhältnis zu Moskau weiter belastet. Es war vor allen Dingen gar nicht umsetzbar und wird auch in Zukunft wahrscheinlich nicht umsetzbar sein. Also kurzum, man braucht schon eine große Spur politischen Pragmatismus. Mhm.
8: Ja, haben Sie diesen politischen Pragmatismus, beziehungsweise sehen Sie den, oder haben Sie irgendwie auch dafür ein Verständnis?
7: Also wie gesagt, ein begrenztes, aber ich probiere es mal. Ich probiere mal eine Verteidigungsrede zu führen.
8: Ja, gut, ich bin gespannt.
7: Die NATO war schon immer, sie war nicht nur eine Militärorganisation, sie war schon immer eine politische Organisation. Sie hat versucht, im Kalten

0: im Krieg auch das Verhältnis zur Sowjetunion politisch zu entspannen. Stichwort Hamel-Report. Da wurde damals die Abschreckung ergänzt durch Entspannungspolitik und durch Rüstungskontrolle. Die NATO heute, sie versucht sich immerhin mit dem Projekt sozusagen Stabilitätsexport mit politischen und diplomatischen Mitteln. Und ich glaube, was am wichtigsten ist, die NATO hat Frieden zwischen ihren Mitgliedstaaten geschaffen. Mhm. Da ist natürlich die Zuordnung. War das jetzt die NATO, war das etwas anderes, ist immer ein bisschen schwierig, aber immerhin der Frieden in Westeuropa, immerhin eine durchaus kriegerische Region in der Vergangenheit, der Frieden in Westeuropa und in der größeren Westeuropäischen Union, der hat seit 1945 gehalten. Und möglicherweise war die NATO dann mitverantwortlich für. Sie war das Vehikel gewesen, das es erlaubt hat, die amerikanische und die westeuropäische Sicherheit miteinander zu verkoppeln, um damit sozusagen den Fehler, den im Völkerbund zugrunde lag, sozusagen zu vermeiden. Mhm. Sie hat als Organisation und mit ihrer Führungsmacht beispielsweise die Konflikte zwischen Griechenland und der Türkei, zwei Bündnismitglieder, zwar nie gelöst, aber sie hat mit dazu beigetragen, dass diese Konflikte nicht kriegerisch eskaliert sind. Mhm. Also man hier schon etwas.
1: Ja, Herr Dembinski, würden Sie so weit gehen und sagen, ohne NATO kein Frieden in Europa?
0: Ja, ich hatte eben schon das Attributionsproblem angesprochen. Also die Frage, wer ist eigentlich verantwortlich für diesen Frieden seit 1945 in Europa? Und da kann man eine ganze Reihe von Gründen anführen. Es gibt sozusagen in der Politikwissenschaft so etwas, so ein Theorem, das nennt sich demokratischer Frieden. Also Demokratien untereinander führen keine Kriege, weil sie Demokratien sind. Und das sind in Westeuropa alle. Die Europäische Union hat immer schon eine Rolle gespielt. Also den genauen Einfluss der NATO in diesem Geflecht zu isolieren, das fällt, glaube ich, schwer und das gelingt keinem.
1: Was ist denn nötig, um den Frieden zu erhalten? Ich stelle noch mal so eine leicht provokative Frage. Eine noch stärkere NATO?
0: Wenn es eine noch stärkere NATO ist, die vor allen Dingen nach innen wirkt, dann würde ich sagen, ja. Wenn es eine NATO ist, die äußere Bedrohungen, sprich Russland, im Blick hat, aber Abschreckung gleichzeitig verbindet mit Gesprächsangeboten, auch dann würde ich sagen, ja.
1: Und wann würden Sie sagen, nein?
0: Wenn es eine NATO ist, die, sagen wir mal, nur militärisch Antworten geben kann, die strukturell nur Abschreckung kann, die strukturell auch nach außen bedrohlich wirkt, dann würde ich sagen, nein. Die ist aber nur übermaßen bedrohlich wirkt nach außen. Dann würde ich sagen, damit ist problematisch.
2: Sagt der Friedensforscher am Leibniz-Institut für Friedens- und Konfliktforschung, sagt Matthias Dembinski um 22.45 Uhr, Viertel vor elf.
3: Wirtschaft.
2: Kümmern wir uns mal um das E-Auto. Angesichts der aktuellen Benzinpreise ist man mit einem E-Auto ja derzeit ganz gut bedient. Und die Fortschritte sind auch enorm. Sie fahren weiter, laden schneller und sie werden preiswerter. Aber in einem Punkt, da herrscht nach wie vor Wildwest. Während Verbrennerfahrer jederzeit am Straßenrand oder in der App schauen können, wie viel der Sprit so kostet, werden E-Autofahrer beim Laden immer mal wieder unangenehm überrascht. Frank Eichmann berichtet.
4: Deutschlands wohl älteste öffentliche Ladesäule steht vor einer Pension im oberfränkischen Luftkurort Eglofstein. Eröffnet 1991, da gab es eigentlich noch gar keine Ladesäulen. Was den Vater des heutigen Betreibers, Michael Wirth, nicht von seiner Idee abhielt.
5: Also mein Vater hat sich so eine alte Parkuhr irgendwo besorgt und hat die dann umgebaut. Wenn man dann 50 Pfennig damals reingeworfen hat, hat die dann 3 Stunden den Strom freigegeben.
4: Der Andrang, damals vor 35 Jahren, sehr überschaubar. Es gab im ganzen Landkreis nur 2 Elektroautos, sagt Michael Wirth. Heute gibt es 2 Millionen davon, immer noch eine Minderheit, verglichen mit den 45 Millionen Diesel- und Benzin-PKWs. Aber Elektromobilität ist die Zukunft, davon ist Johannes Pallasch überzeugt. Er ist Chef der bundeseigenen nationalen Leitstelle Ladeinfrastruktur.
6: Wir haben heute über 200.000 Ladepunkte und davon einen großen Anteil auch Schnellladepunkte, sodass ich eigentlich alle Routen in Deutschland erledigen kann. Aber wir haben tatsächlich noch eine Herausforderung in den Städten für die Leute, die keinen eigenen Stellplatz haben. Da müssen wir noch nachlegen.
4: Wer nicht selbst vor seinem Haus laden kann mit eigener Wallbox oder wer viel und weit unterwegs ist, der erkennt schnell den Nachteil gegenüber dem traditionellen Tanken. Gregor Kolbe, Mobilitätsexperte beim Verbraucherzentrale Bundesverband.
3: Das Grundproblem ist, dass Sie an einer Ladesäule nicht den einen Preis haben, wie Sie es von der Tankstelle können. Das ist für den Ad-hoc-Lade- oder auch Spontanladepreis der Fall, also wenn Sie ohne ein Abonnement hinkommen. Den erfahren Sie aber auch ganz häufig erst an der Ladesäule und nicht vorher digital. Ob der dann gut ist für Sie, attraktiv ist, müssen Sie dann an der Ladesäule entscheiden und im Zweifelsfall weiterfahren.
4: Eine Vielzahl von Anbietern offeriert für die eigene oder für Partnerladesäulen günstigere Preise. Was immer noch fehlt, um mehr Autofahrer von der Elektromobilität zu überzeugen, stimmt Johannes Pallasch von der Nationalen Leitstelle Ladeinfrastruktur zu.
6: Dass ich mit einer Karte günstig auf jede Säule komme. Wir haben inzwischen eben eine Landschaft mit entsprechenden, wir nennen das Clubmodelle. Und der Nachteil ist natürlich, dass wir 200.000 Ladepunkte haben in Deutschland, die dadurch aber nicht alle nutzbar werden.
4: Erfahrene Elektroautofahrer haben 2, 3 oder weit mehr verschiedene Ladekarten im Auto. Doch auch das garantiert keine Klarheit beim Preis, weiß Gregor Kolbe von der Verbraucherzentrale aus Beschwerden.
3: Immer wieder sind unklare Preisbestandteile ein Thema. Neben dem eigentlichen Kilowattstundenpreis wird häufig noch eine Startgebühr fällig, dann kommt sehr schnell eine Blockiergebühr hinzu. Und dann überlappen sich die einzelnen Preisbestandteile, die vorher nicht klar sind. Und dann am Ende, wenn der Ladevorgang beendet ist, kommt die große Überraschung.
4: Vorbild könnte Deutschlands wohl älteste Stromtankstelle in Oberfranken sein. Die liefert aus dem eigenen Wasserkraftwerk zwar nur 4 Kilowattstunden, aber dafür ein Laden ohne komplizierte Tarife. Betreiber Michael Wirth.
5: Wir haben jetzt kein großartiges Abrechnungssystem hinten dran, sondern da ist eine Kasse auf Vertrauensbasis und da legen die Leute, die bei uns Strom tanken, praktisch Geld ein.
4: Es kann so einfach sein.
2: Frank Eichmann über die Ladeinfrastrukturkonferenz des Bundesverkehrsministeriums. 22:49 Uhr. Und jetzt gerne mal tief ein- und ausatmen. Forschende der Ludwig-Maximilians-Universität in München haben es nämlich in einer Studie schon belegt, dass Atmen und Lernen zusammenhängen. Beim Einatmen, da nehmen wir Informationen gut auf. Beim Ausatmen fällt es leichter, sich an Gelerntes zu erinnern. Und jetzt legen US-Forscher noch eine neue Studie vor. Unsere Atmung beeinflusst auch, wie schnell wir reagieren. Mehr dazu nun von Veronika Brese aus unserer ARD-Wissenschaftsredaktion.
7: 8 Schwimmer stehen auf ihren Startblöcken und warten auf den Startschuss. Wer reagiert am schnellsten? Laut aktueller Studie aus den USA sind es die Schwimmer, die beim Startschuss gerade ausatmen oder die Luft anhalten. Wer gerade einatmet, reagiert langsamer. Das zeigt auch ein Experiment. 35 junge Erwachsene schauen auf ein rotes Quadrat auf einem Bildschirm. Sie sollen eine Taste drücken, wenn sich das Quadrat gelb färbt. Beim Ausatmen reagieren sie schneller als beim Einatmen. Der Unterschied zwischen der schnellsten und langsamsten Reaktion einer Testperson liegt bei nur etwa 40 Millisekunden, erklärt der Psychologe Ken Peller von der Northwestern University in Illinois.
8: Wir haben Rennfahrer, Schwimmer oder Sprinter angeführt und da können 40 Millisekunden entscheidend sein, aber auch im Straßenverkehr. Wenn etwas passiert, während man fährt, muss man blitzschnell reagieren. 40 Millisekunden können dazu führen, dass man gerade noch rechtzeitig vor einem Hindernis zum Stehen kommt. Manchmal sind 40 Millisekunden bedeutsam, aber manchmal auch nicht.
7: Im Ausdauersport zum Beispiel spielt dieser kurze Wimpernschlag keine Rolle. Beim Sprint aber schon. Da sollte es heißen, auf die Plätze, fertig, ausatmen. Interessant ist, dass unser Gehirn offenbar je nach Atemphase für andere Aufgaben optimiert ist. Geht es um Aufmerksamkeit und schnelle motorische Reaktionen, ist die Ausatemphase ideal. Geht es ums Aufnehmen neuer Informationen, klappt das beim Einatmen besser. Atmung dient also nicht nur dazu, den Körper mit Sauerstoff zu versorgen. Sie hat auch Einfluss auf unsere kognitiven Fähigkeiten. Atmung und Gehirn arbeiten als Tandem zusammen.
2: Veronika Brese berichtete, 22:51 Uhr.
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2: Die Zeiten sind schwierig, die Inflation steigt wieder, genauso wie die Sorgen der Deutschen. Das zeigt sich auch im aktuellen ARD-Deutschland-Trend, in dem viele der Befragten sagen, sie wüssten nicht, ob sie sich das Leben in Zukunft überhaupt noch leisten könnten. Und genau das schlägt sich dann auch bei der Zufriedenheit mit der Arbeit der Bundesregierung nieder. Unsere Berlin-Korrespondentin Christina Nagel hat die aktuellen Zahlen.
10: Bis zur letzten Minute hatten Union und SPD in dieser Woche um einen Kompromiss bei der Pflegereform gerungen. Ein erstes Reformpaket wurde schließlich auf den Weg gebracht, um zumindest die grundlegende Finanzierung der Pflege sicherzustellen. Die eigentlichen Strukturreformen aber wurden vertagt. Um sie soll sich nun eine Kommission kümmern. Aus Sicht der Opposition werden damit erneut

0: wichtige politische Entscheidungen auf die lange Bank geschoben.
1: Die Sorgen der Deutschen.
0: 84% der Deutschen haben dem aktuellen Deutschland-Trend zufolge inzwischen große oder sehr große Sorgen, dass die Parteien in Deutschland keine gemeinsamen Antworten auf drängende politische Fragen finden. Etwas über die Hälfte der Befragten befürchtet, ihren Lebensstandard künftig nicht mehr halten zu können. Ein Problem, die hohen Energiekosten. 3/4 der Befragten sind der Ansicht, dass die Anstrengungen der Bundesregierung gegen hohe Energiepreise nicht weit genug gehen. Der von der Bundesregierung wieder eingeführte Tankrabatt stößt auf ein geteiltes Echo. 47% der Deutschen halten die zeitlich begrenzte Senkung der Energiesteuer auf Benzin und Diesel für richtig, 46% für falsch. Die derzeitigen Verhältnisse in Deutschland geben aus Sicht von 86% der Befragten Anlass zur Beunruhigung. Nur 12% sind zuversichtlich.
1: Die Bedeutung des Sozialstaats.
0: Auf die offene Frage, was im Vergleich zu anderen Ländern gut läuft, werden im aktuellen Deutschland-Trend am häufigsten der Sozialstaat mit 17%, das Gesundheitswesen mit 14% und Demokratie und Rechtsstaat mit 9% genannt. Mit Blick auf Reformen der Sozialsysteme ist eine Mehrheit der Meinung, Einschnitte sollten nach der finanziellen Situation gestaffelt werden, auch wenn Einzelne dadurch stärker belastet werden. Jeder Zweite gibt an, eher zu persönlichen Einschnitten bereit zu sein, wenn die Notwendigkeit hierfür verständlich erklärt würde. Nur 17% der Befragten trauen der Bundesregierung zu, die sozialen Sicherungssysteme zukunftssicher zu machen.
1: Der Blick auf die Regierung.
0: Die Bundesregierung von Kanzler Friedrich Merz steht weiter in der Kritik. Infratest DIMAP zufolge stieg die Zahl derer, die mit der Arbeit der Bundesregierung unzufrieden sind, auf 89%. Mit der Arbeit des Kanzlers sind nur noch 10% zufrieden, ein historischer Tiefstand. Die Skepsis schlägt sich auch in der bundesweiten Sonntagsfrage nieder. Wäre jetzt Bundestagswahl, käme die AfD wie im Vormonat auf 27%. Es folgt die Union mit jetzt nur noch 20%. Die Grünen verbessern sich leicht auf 16. Die SPD bleibt bei 13%. Die Linke verliert leicht und erreicht 11%. Die übrigen Parteien würden an der 5%-Hürde scheitern.
2: Christina Nagel berichtete.
3: Kultur.
2: Als Julie C. 2007 ihr Theaterstück Corpus Delicti schrieb und kurz darauf den gleichnamigen Roman, da war KI tatsächlich noch Science Fiction und ein Staat, der Zugriff auf alle Daten inklusive Bewegungsprofil seiner Bewohner hat, kein sehr wahrscheinliches Zukunftsszenario. Zwei Jahrzehnte später, da leben wir allerdings in einer anderen Welt. Deshalb passt die Verfilmung, die jetzt in die Kinos kommt, gerade ziemlich gut auch in die Zeit. Walli Müller hat Corpus Delicti in der Kinoversion bereits gesehen.
4: Man sagt nicht mehr Moin, sondern Santé in der nahen Zukunft, die der Film entwirft. Denn Gesundheit ist das höchste Gut und der Staat kann sie endlich allen garantieren. Grippe, Krebs, Herzanfälle, alles ausgemerzt dank strenger Hygienerichtlinien und lückenloser Überwachung der Vitalwerte durch KI-Assistenten.
5: Ich schicke deine Blutwerte jetzt an den Gesundheitsschutz. Super Werte, Mia. Die Daten werden mit einem Chip synchronisiert.
4: Die Methode nennt sich das Staatssystem, an das auch die Neurologin Mia Holl, gespielt von Hannah Herzsprung, bedingungslos glaubt. Anders als ihr Bruder Moritz, der gerne ausbüchst in die Welt jenseits der Hygieneschranke, seinen Überwachungschip überklebt, genüsslich eine raucht und im nicht desinfizierten See schwimmt. Beides strafbar.
6: Du hast mir versprochen, dass du nicht mehr ins Sperrgebiet gehst.
7: Dein Patch setzt vielleicht deinen Chip außer Kraft, aber es ist nicht sicher.
8: Wohnst du deshalb in so einem Haus hier, wo sich alle gegenseitig kontrollieren? Meinst du wirklich, du hast es geschafft?
7: Du, fühlst du dich immer noch wohl in Mamis alten Möbeln?
8: Ich liebe unser Haus. Nicht alles, was alt ist, ist deswegen gleich schlecht.
4: Ein Freigeist, der an das menschliche Recht auf ungesundes Verhalten glaubt. Er muss dieser Gesundheitsdiktatur ein Dorn im Auge sein. Und tatsächlich, man steckt Moritz ins Gefängnis, weil er eine Frau vergewaltigt und ermordet haben soll. In ihrem Herzen weiß Mia, dass das nicht sein kann. Doch die Naturwissenschaftlerin in ihr muss die Fakten zur Kenntnis nehmen. Es gebe DNA-Spuren, sagt der Pflichtverteidiger.
9: Man hat sein Blut am Opfer gefunden.
10: Mir scheint, dass Sie hier die einzige Person sind, die an seine Unschuld glaubt.
7: Weil ich weiß, dass er nicht lügt.
10: Die Methode ist unfehlbar.
7: Aber ich kenne meinen Bruder besser, als die Methode ihn kennt.
4: So sucht Mia nun verzweifelt nach dem Fehler im unfehlbaren System. Sehr viel aktiver als in der Buchvorlage, in der sie sich depressiv in ihrer Wohnung verschanzt.

0: grinst und ihren Gedanken nachhängt.
1: Er kannte die Frau gar nicht. Die Forensik muss die Daten vertauscht haben.
2: Seine DNA ist überall.
1: Da stimmt was nicht.
0: Regisseurin Lena Stahl fügt C.'s eher reflexivem Text einige mäßig mitreißende Thriller-Elemente hinzu und kreiert optisch eine beklemmend sterile Welt. Den Bildern sind alle Farben entzogen, nur Beige, Braun und Grautöne in den futuristischen Gebäuden. Dazu fährt der Film in fast schon übertriebener Weise Technik-Gimmicks auf, als müsste jede Innovation seit Erscheinen des Romans unbedingt noch mit hinein. Autonom fahrende und fernbremsbare Autos, neurologische Chip-Implantate und eine KI, die den Menschen rundum betreut.
3: Hast du später noch Lust auf einen Film?
0: Dabei ist das Interessante an Corpus Delicti ja die staatsphilosophische Frage nach der Menschlichkeit eines derart datenbasierten Gesellschafts- und Rechtssystems. Als Mia es im Prozess gegen den Bruder in Frage stellt, wird sie zur Staatsfeindin erklärt.
4: Zweifeln Sie an der Basis unseres Zusammenlebens?
1: Die Methode hat eine geradezu nahtlose Datensicherheit. Ja! Aber was ist mit dem Bruchteil, in dem wir uns irren können?
5: Verräterin!
0: Dieses dystopische Drama zeigt, wie es aussehen könnte, wenn die Menschen alle Macht den Daten überlassen. Eine KI-Diktatur, in der individuelle Freiheit nur noch unvernünftig scheint. Das Thema ist höchst relevant, wird hier allerdings in sehr didaktischen Dialogen durchdekliniert. Und die Filmmusik drückt so bleischwer aufs Gemüt wie die fahle Farbgebung. Corpus Delicti im Kino ist mehr solide verfilmte Schullektüre als ein wirklich fesselnder Thriller.
6: Findet Walli Müller die Juli C.-Verfilmung Corpus Delicti ab heute in den Kinos zu sehen. Die EU-Innenminister verschärfen noch einmal deutlich die europäischen Asylregeln. Was das konkret bedeutet und auch welche Kritik es daran gibt, das ist Thema bei uns ausführlich gleich nach den Nachrichten.

0: Es ist 23 Uhr. 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
1: Die Nachrichten mit Anna Jonicek. Guten Abend. Die Polizei hat in Unna und Hagen heute drei Männer festgenommen und damit vielleicht eine Straftat verhindert. Juan Janis Mejías mit weiteren Details.
2: Mithilfe von Spezialeinsatzkräften hat die Polizei nahezu zeitlich in Hagen und Unna zugeschlagen. Was genau die drei Männer, ein Deutscher und zwei Syrer, vorhatten, will die Polizei noch nicht sagen. Es weist aber wohl vieles darauf hin, dass sie möglicherweise einen Anschlag geplant haben könnten. Das Landeskriminalamt hat jetzt die Ermittlungen übernommen. Morgen wollen die Ermittler mehr Details bekannt geben.
1: Die Bundeswehr will zur Bekämpfung von unbemannten Systemen eine eigene Drohneneinheit aufbauen. Das kündigte Verteidigungsminister Pistorius auf dem niedersächsischen Truppenübungsplatz Bergen an.
3: Entscheidend ist, wer sich dann durchsetzen will, der muss eben den Kampf mit unbemannten Systemen beherrschen. Der neue Verband, das Drohnenregiment, hat eben den Auftrag, die Fähigkeiten zu bündeln, das Tempo aufzunehmen, um das es geht.
1: Der Verband soll aus bis zu 600 Männern und Frauen bestehen. Neben Drohnen würden auch ferngesteuerte Fahrzeuge und Roboter bekämpft. Und auch das ist wichtig. Nach dem Verschwinden einer 46-jährigen Frau aus Euskirchen hat die Polizei in einem Waldstück dort eine Frauenleiche gefunden. Kurz danach wurde der Ehemann der Frau festgenommen. Der insolvente Haushaltswarendiscounter Kodi wird deutlich mehr Filialen schließen als zunächst geplant. Auch die Zentrale in Oberhausen wird geschlossen. Eine Preiserhöhung des Online-Händlers Amazon für Prime-Abos ist laut Bundesgerichtshof unwirksam. Betroffene Kunden können sich einer Sammelklage anschließen, um Geld zurückzubekommen. In der Fußball-Nations League hat Deutschland 2:0 gegen Serbien gewonnen. Es ist der erste Sieg der DFB-Elf unter ihrem neuen Trainer Klopp. Aus München berichtet André Siems.
4: Die erste Hälfte, Deutschland komplett überlegen. Eine kleine Chance in der 32. Minute für die Serben. Ansonsten nur das DFB-Team, das in der 39. Minute durch Bischoff mit 1:0 in Führung ging. Das war auch der Pausenstand. Zweite Halbzeit, es wurde munter durchgewechselt. Der Druck blieb Deutschland brutal dominant, machte in der 61. das 2:0 durch Florian Wirtz. Das war am Ende auch das Ergebnis. Deutschland schlägt Serbien hoch überlegen mit 2:0.
1: Das war WDR aktuell. Das Wetter in Nordrhein-Westfalen. In der Nacht regnet es zunächst noch stellenweise kräftig. Der Regen zieht im Verlauf langsam über Ostwestfalen-Lippe und Südwestfalen ab. Morgen geht es örtlich dann mit Nebel los. Im Tagesverlauf setzt sich die Sonne aber dann immer besser durch. Es bleibt trocken und in Olpe dazu bis 18, Schwerte 19 und Bielefeld 20 Grad. Auch Samstag ist es locker lokal erst neblig. Im Verlauf gibt es dann immer mehr Sonne und keinen Regen. Die Zeit 23.03 Uhr.
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5: Und er beginnt gleich mit einer ganz aktuellen Gefahrenmeldung. Achtung auf der A81 Singen Richtung Heilbronn. Zwischen Böblingen-Sindelfingen und Ausfahrt Leonberg-Ost. Dort werfen Personen Steine auf die Fahrbahn. Dann die A1 Osnabrück Richtung Bremen. Die ist zwischen Bremen-Brinkum und Arsten wegen Vermessungsarbeiten bis 6 Uhr gesperrt. A3 Frankfurt Richtung Köln. Zwischen Montebauer und Dreieck Dernbach 4 Kilometer Stau. A3 Köln Richtung Oberhausen zwischen Kreuz Breitscheid und Kreuz Kaiserberg. 6 Kilometer Stau wegen Bergungsarbeiten. A3 Köln Richtung Frankfurt zwischen Idstein und Niedernhausen. 5 Kilometer Stau dort nach einem Unfall. Die A7 Kassel Richtung Fulda ist zwischen Guxhagen und Melsungen wegen eines Unfalls bis auf Weiteres gesperrt. Die A8 Karlsruhe Richtung Stuttgart ist zwischen Kreuz Stuttgart und Stuttgart-Möhringen nach einem Unfall ebenfalls gesperrt. Die A40 Duisburg-Essen ist zwischen Kreuz Duisburg und Kreuz Kaiserberg wegen Bauarbeiten in beiden Richtungen bis Montag gesperrt. Die A40 Duisburg Richtung Venlo ist zwischen Wankum und Niederdorf wegen Bauarbeiten bis morgen 5 Uhr gesperrt. Die A46 Wuppertal Richtung Düsseldorf ist zwischen Wuppertal-Faresbeck und Sonnenborner Kreuz nach einem Unfall gesperrt. Dann die A52 Mönchengladbach Richtung Düsseldorf. Die ist zwischen Kreuz Neersen und Kreuz Karst wegen Fahrbahnerneuerungen bis Freitag Mitternacht gesperrt. Die A61 Mönchengladbach Richtung Venlo ist zwischen Kaldenkirchen und Grenzwald wegen Bauarbeiten bis Montag früh gesperrt. Und letzte Meldung. Die A81 Singen Richtung Stuttgart ist zwischen Rottenburg und Herrenberg wegen Bergungsarbeiten ebenfalls gesperrt. kommen Sie auf jeden Fall gut an.
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5: Kommt vom Norddeutschen Rundfunk aus Hamburg, aus dem Studio von NDR Info. Mein Name ist Carsten Fick. Hallo. Ja, sie werden noch einmal verschärft, die europäischen Asylregeln. Erst im Juni dieses Jahres ist ja das neue gemeinsame europäische Asylsystem in Kraft getreten. Es soll irreguläre Migration eindämmen und Verfahren beschleunigen. Und obwohl es Probleme bei der Umsetzung gibt, sind die Migrationszahlen im Vergleich zum Vorjahr deutlich zurückgegangen. Doch 2 Monate nach der Flüchtlingskrise in der spanischen Exklave Ceuta verschärfen die EU-Länder nun ihre Asylregeln weiter. Und das, obwohl Menschenrechtler die Festung Europa schon länger kritisieren. Was die EU-Innenminister in Luxemburg konkret beschlossen haben, das weiß Katrin Spitt.
6: Was tun, wenn Migrationskrisen wie Ende Juli in Ceuta die EU nochmal quasi kalt erwischen? Natürlich, man will besser vorbereitet sein, so heißt es unisono von den europäischen Innenministerinnen und Ministern.
7: Es geht darum, dass wir erkennen, wenn ganz offensichtlich Migrationswellen an den Außengrenzen nicht durch eine humanitäre Notsituation erzeugt werden, sondern durch Desinformation, durch Schleusertum. Das gilt es schnell zu identifizieren und dann auch zu bewerten,
6: sagt Bundesinnenminister Alexander Dobrindt. Wenn rund 72.000 Menschen, vorwiegend junge Männer, an einem Tag zu Fuß oder schwimmend sich von Marokko in die spanische Exklave Ceuta begeben, dann sei das offensichtlich ein Fall, der mit klassischen Asylgesuchen nichts zu tun habe.
7: Diese Unterscheidung müssen wir treffen können und das ist genau der Krisenmechanismus, den wir zurzeit diskutieren. Und wenn klar ist, nein, es handelt sich eben um keine humanitäre Situation, sondern eben um eine durch kriminelle Banden, durch Schmuggler hergestellte Situation, Desinformation als Grundlage, dann muss man eben eine Bereitschaft haben, ein Schnellverfahren anzuwenden außerhalb der Asylregel.
6: Ein durchaus umstrittenes geplantes Vorgehen, auch unter den EU-Innenministern. Schließlich ist das Recht auf Asyl in der EU-Grundrechtecharta verankert. Aber, so argumentiert Österreichs Innenminister Gerhard Karner, wenn etwa für geflüchtete Ukrainerinnen und Ukrainer eine Ausnahme hergestellt werden kann, warum dann nicht auch im umgekehrten Fall?
8: Wir haben ja völlig zu Recht auch keine Einzelfallprüfung bei der Vertriebenenrichtlinie. Und warum soll es auch nicht im umgekehrten Fall so sein? Das ist nicht einfach, aber es ist gut, dass wir jetzt über solche Möglichkeiten auch diskutieren.
6: Zur Diskussion stehen bei den europäischen Ressortkollegen auch konkrete Ideen, um mehr und schneller aus Europa abzuschieben. Die nötige rechtliche Grundlage haben die EU-Innenminister beschlossen, die Rückführungsverordnung. Jim O'Callaghan, Innenminister Irlands, das derzeit die EU-Ratspräsidentschaft innehat.
9: Ein Bestandteil dieser Verordnung ist die Möglichkeit für die Staaten, Rückführungszentren einzurichten. Ich weiß, dass derzeit Gespräche zwischen den Ländern stattfinden. Doch hinsichtlich der Festlegung konkreter Standorte sind bislang keine nennenswerten Fortschritte erzielt worden.
6: 5 EU-Staaten, neben Deutschland, auch Österreich, die Niederlande, Griechenland und Dänemark, treiben die Idee der Return Hubs voran, also Abschiebezentren außerhalb der EU, in die in der EU abgelehnte Asylbewerber gebracht werden können. Im Gespräch sind da immer wieder Uganda, Ruanda, Libyen oder Kasachstan. So konkret will Innenminister Dobrindt aber noch nicht werden.
7: Das ist ein dickes Brett, was es zu bohren gilt. Und dazu muss man die Bereitschaft der anderen Seite, also der Drittländer, auch in den nächsten Monaten ausdiskutieren. Das sind ja Vereinbarungen, die auch langfristig tragen sollen, die auch natürlich gegenüber notwendigen Gerichtsbehandlungen und Entscheidungen tragfähig sind und deswegen etwas, was durchaus noch Zeit braucht.
6: Er, wie auch seine 4 Ministerkollegen, gehen aber davon aus, dass bis Jahresende konkrete Pläne auf dem Tisch liegen.
5: Soweit Katrin Schmidt aus Brüssel. Die neuen Asylregeln werden erst seit wenigen Monaten angewendet, aber die EU-Innenminister haben weitere Verschärfungen auf den Weg gebracht. Man will also besser vorbereitet sein, haben wir ja eben gehört. Und darüber hat meine Kollegin Nina Zimmermann vom NDR mit Svenja Niederfranke gesprochen. Sie forscht bei der Deutschen Gesellschaft für Auswärtige Politik zur europäischen Migrationspolitik. Und zunächst ging es darum, welche erste Bilanz sich nach knapp 4 Monaten mit den neuen Asylregeln ziehen lässt. Was lässt sich bisher darüber sagen, ob sie in der Praxis funktionieren?
10: Bisher sehr wenig. Das sind ja erst wenige Monate, seitdem die Regeln anwendbar sind und sie werden auch noch nicht in allen Mitgliedstaaten vollumfänglich umgesetzt. Und ganz wichtig, aktuell sind die Asylanträge und die Zahl der irregulären Migranten in der EU ja sehr niedrig Und ein echter Stresstest dieser neuen Regeln steht also noch aus. In Utah haben wir jetzt schon einen kleinen Vorgeschmack zumindest bekommen.
11: Das wird ja aber bei den EU-Innenministern schon durchaus als Stresstest so wahrgenommen. Was haben denn die Ereignisse in Utah darüber gezeigt, wie belastbar dieses gemeinsame System in einer Krise ist?
10: Es hat natürlich gezeigt, dass Einigkeit und Solidarität in der EU immer noch nicht herrscht. Denn es gab ja dann diesen Brief von 22 Mitgliedstaaten. Das Erste, was die getan haben, ist, Kritik an Spanien zu äußern, anstatt hier Solidarität zu äußern.
11: Warum gelingt das mit der Solidarität gerade mit den EU-Ländern an der Außengrenze bisher eben nicht so gut? Ist das ein politischer Wille oder ist das einfach, weil eine Umstellung Zeit braucht? Oder woran machen Sie das fest?
10: Jeder Innenminister, jede Innenministerin, jedes Staatsoberhaupt hat natürlich einen eigenen Wähler auch im Kopf. Und es geht natürlich auch um viel Signalsetzung den eigenen Wählern gegenüber. In Deutschland genauso. Dobrindt möchte natürlich seinen Wählern und der deutschen Bevölkerung zeigen, dass er hier stark dagegen hält.
11: Nach Ceuta wurde auch darüber diskutiert, zum Beispiel den Zugang zu Asylverfahren in besonderen Krisenlagen einzuschränken. Inwieweit wäre das rechtlich überhaupt möglich?
10: Interessanterweise gibt es in der Reform, die ja seit Juni jetzt anwendbar ist, da einen tatsächlichen Mechanismus. Das heißt Krisen- und Force-Majeure-Verordnung. Also eigentlich war das auch schon vorgesehen, nur das wird jetzt gar nicht angewendet. Und stattdessen schlägt von der Leyen jetzt was Neues vor. Ein europäisches Rahmenwerk für Notfallmaßnahmen nannte sie es. Oder Dobrindt sprach von einem Kriseninterventionsmechanismus. Was genau dahinter steckt, das wird jetzt noch sehr diskutiert. Da stehen verschiedene Maßnahmen im Raum. Ich bin gespannt, was dann tatsächlich drin steckt. Denn natürlich menschenrechtlich, europarechtlich gibt es da einen engen Rahmen, was Mitgliedstaaten machen können und was nicht.
11: Die EU-Staaten haben heute ja neue Rückführungsregeln beschlossen und sie ermöglichen auch Rückführungszentren außerhalb der EU. Das ist ja schon länger immer wieder ein Thema, sogenannte Return Hubs. Italien hat das in Albanien schon versucht. Uganda, Ruanda könnten da zum Beispiel Länder dafür sein. Wie bewerten Sie das?
10: Auch da müssen wir abwarten und gucken, was tatsächlich kommt. Es gab da diesen Vorstoß, dass man bis Ende des Jahres schon ein Abkommen unterzeichnen möchte mit einem Drittstaat, wo dann diese Zentren

0: Zentren entstehen sollen. Es sind natürlich viele praktische Hürden, die sich da stellen. Also erstmal, das Land muss gefunden werden, dann muss verhandelt werden, was bekommt das jeweilige Land dafür, Kosten, aber vielleicht auch diplomatisch, was wird diesem Land dafür versprochen. Und dann natürlich auch, wird das ein kleines Pilotprojekt, wo wenige hundert Menschen überstellt werden, wird es größer angelegt. Es sind sehr, sehr viele Fragezeichen hier tatsächlich noch offen.
1: Sagt die Migrationsforscherin Svenja Niederfranke. 1. Oktober heute, das heißt, da ist er wieder, der Tankrabatt. Nach dem Start weichen die Spritpreise allerdings zum Teil erheblich voneinander ab. Für Diesel liegen die Spannweiten nach Angaben des Portals Clever Tanken teilweise bei mehr als 40 Cent pro Liter. An Autobahnen ist der Unterschied zum Teil noch größer. Warum das so ist, das erklärt Hauke von Hallern.
2: Die Konzerne wissen nach Angaben des renommierten Kieler Wettbewerbsökonomen Till Riquarte ganz genau, an welchem Ort welche Kraftstoffpreise funktionieren. Es hänge davon ab, wie stark die Kundschaft zum Beispiel auf steigende Preise reagiert, also weniger Sprit kauft, wenn es teurer wird. Das ist zum Beispiel auf dem Land der Fall. Wo dagegen viele Autofahrende im Berufsverkehr mit Zeitdruck vorbeikommen, seien höhere Preise durchsetzbar. Das Instrument Tankrabatt sieht Riquarte kritisch.
3: Der Finanzminister hat geringere Steuereinnahmen und das Haushaltsdefizit wird größer, die Staatsverschuldung steigt. Das rächt sich nachher irgendwann. Entweder werden später Steuern erhöht, was immer sehr, sehr unpopulär ist, oder es werden Leistungen gekürzt. Ja, das kann nachher bei den Zuschüssen des Bundes zur Rente, zur Pflege etc. sein. Oder, was relativ wahrscheinlich ist, die Inflation holt uns ein.
2: Dann würde der Tankrabatt quasi verpuffen. Ziemlich sicher ist aus Sicht des Kieler Ökonomen, dass noch in den nächsten 2-3 Tagen höhere Preisunterschiede auftauchen können. Nächste Woche dürfte sich das dann eingerüttelt haben.
1: Erhebliche Preisdifferenzen beim Tankrabatt, soweit Hauke von Hallern.

0: Die Zeit, 23.15 Uhr.
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0: Das Bündnis Sarah Wagenknecht gibt es nicht mehr. Ab sofort ist der Name der Gründerin offiziell aus dem Parteinamen gestrichen. Der bleibt zwar, aber BSW steht ab sofort für Bündnis für soziale Gerechtigkeit und wirtschaftliche Vernunft. Die Partei will damit stärker als politische Kraft wahrgenommen werden. Frank Eichmann dazu aus dem ARD-Hauptstadtstudio.
2: Eigentlich ist gar nichts passiert, sagt am Tag der großen Umbenennung Amira Mohamed Ali. Sie ist Co-Chefin der Partei, die sich zwar vom Sarah Wagenknecht im Parteinamen trennt, aber das inzwischen eingeführte Kürzel BSW lieber beibehält.
3: Weil mit dem Namen Sarah Wagenknecht ja auch eine politische Richtung verbunden wird, sodass wir es damit auch wesentlich einfacher haben, auch in die Öffentlichkeit zu kommen. Aber das ist für eine politische Partei natürlich dauerhaft keine sinnvolle Lösung. Und deswegen haben wir von Anfang an gesagt, wenn die Partei sich weiter etabliert hat, dann werden wir uns umbenennen und das geschieht jetzt.
2: Das BSW, nun also mit neuem langen Namen, erforscht an der Uni Potsdam Politikwissenschaftler Jan-Philipp Tomacek. Welches politische Angebot macht die Wagenknecht-Partei, die ab heute nicht mehr so heißt?
4: Das BSW hat eine Leerstelle im Parteiensystem gefüllt. Diese Kombination aus einer eher linken Sozialpolitik und einer eher konservativen Gesellschaftspolitik, gerade beim Thema Migration, und dann noch in Kombination mit einer Außenpolitik, die sehr NATO-kritisch ist, die sich für einen Frieden in der Ukraine um jeden Preis einsetzt, auch auf Kosten ukrainischer Gebiete beispielsweise. Das ist erstmal das, was die Leute auch anspricht beim BSW. Dann kommt natürlich noch Sarah Wagenknecht hinzu.
2: Erfolgreich bei der jüngsten Landtagswahl in Sachsen-Anhalt, knapp gescheitert in Berlin und Mecklenburg-Vorpommern. Noch größere Wahlerfolge in Brandenburg und Thüringen brachten dem BSW Regierungsbeteiligungen und danach heftigen internen Streit um den richtigen politischen Kurs. In Thüringen trat Anfang September nach massiven Einmischungsversuchen der Bundespartei und insbesondere von Sarah Wagenknecht fast die komplette Landtagsfraktion aus dem BSW aus. Und so klingt es fast wie eine Drohung, wenn BSW-Chefin Mohamed Ali sagt:
3: Wir haben Parteigremien, wir haben

0: Parteivorstände, Ländervorstände. Und dort werden die Entscheidungen getroffen und Sarah wird sich da aber nach wie vor einbringen, genau wie vorher auch.
1: Bei den 5 Landtagswahlen im nächsten Jahr dürfte das BSW keine Rolle spielen, denn abgestimmt wird vom Saarland über Nordrhein-Westfalen bis Niedersachsen im Westen. Und den Sprung zur gesamtdeutschen Partei hat das BSW nicht geschafft, sagt Politikwissenschaftler Jan-Philipp Tomacek.
2: Das BSW war von Anfang an eine Partei, die in Ostdeutschland ein sehr viel größeres Potenzial hatte. Wir haben das auch letztes Jahr noch bei der Bundestagswahl gesehen. Da hatte das BSW knapp 10% der Stimmen geholt, fast so viele wie die SPD in Ostdeutschland, und war immer eine Partei, die es sehr schwer hatte in Westdeutschland, weil auch diese Kombination von den Positionen einfach auf der Seite der Wählerinnen und Wähler in Westdeutschland nicht so stark nachgefragt ist.
1: Parteichefin Amira Mohamed Ali aber bleibt optimistisch. Man wisse aus Erhebungen:
0: Das Potenzial liegt bei über 20%. Also es gibt viele Menschen, die sich grundsätzlich vorstellen könnten, uns zu wählen.
1: Also besser nicht zu sehr an gewohntem rütteln, weshalb die Änderung des Parteinamens eher nebenbei passiert ist.
0: BSW bleibt BSW und ich glaube, das passiert einfach unauffällig, dass wir uns jetzt umbenennen.
3: Sagt Amira Mohamed Ali im Beitrag von Frank Eichmann. 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An Bord einer Maschine der emiratischen Gesellschaft Fly Dubai spielten sich dramatische Szenen ab. Doch die Hintergründe, die sind noch immer unklar. Die Behörden der Vereinigten Arabischen Emirate haben inzwischen Ermittlungen eingeleitet. Das Flugzeug mit 174 überwiegend israelischen Passagieren an Bord war auf dem Weg von Dubai nach Tel Aviv, als es zu einer gewalttätigen Auseinandersetzung im Cockpit kam. Israels Regierung geht von einem versuchten dschihadistischen Anschlag des aus dem Oman stammenden Co-Piloten aus. Die Passagiere sind inzwischen zurück in Israel und konnten berichten, was sie erlebt haben. Felicitas von Böselager über den Schock und die Reaktionen am Tag danach.
4: Der Flug sei der Albtraum seines Lebens gewesen, sagt Passagier Ron der Nachrichtenagentur AFP, nachdem er am Abend in Tel Aviv gelandet ist. Das ist wirklich unglaublich. Niemand sollte so leiden müssen. Wir werden lange brauchen, um das zu verkraften. Rund 180 Passagiere, die meisten von ihnen Israelis, waren an Bord der Fly-Dubai-Maschine, die in Tabuk in Saudi-Arabien notlanden musste. Viele Passagiere berichten, was sie an Bord der Maschine erlebt haben. Davon, dass der Co-Pilot offenbar den Piloten angegriffen habe und von anderen Passagieren überwältigt werden konnte. Die Passagierin Osha Amar beschreibt es so: Wir waren einige Minuten lang ohne Piloten in der Luft, aber es gab Menschen, die die Verantwortung übernahmen. Menschen, die im allerletzten Moment, oder besser gesagt im allerersten Moment eingriffen, die Situation retteten und das gesamte Flugzeug retteten. Der israelische Verteidigungsminister spricht von dschihadistischem Terror. Im amerikanischen Sender Fox News dankte Premierminister Benjamin Netanyahu dem Piloten, der sich offenbar gegen den Angreifer gewehrt hatte.
5: Very badly wounded, but in an act of unbelievable courage, he managed.
4: Er war schwer verwundet, aber in einem Akt unglaublichen Mutes gelang es ihm, die Tür zum Cockpit aufzuschließen. Netanyahu sprach auch von den Passagieren, denen es dann gelungen sei, den mutmaßlichen Angreifer zu überwältigen.
5: That prevented another 9/11.
4: Das hat einen weiteren 11. September verhindert. Sie haben eine Katastrophe abgewendet, die globale Ausmaße hätte annehmen können. Allerdings gibt es noch keine Ermittlungsergebnisse. Die Untersuchungen der saudi-arabischen Behörden dauern weiter an. Sie haben den Co-Piloten der Fly-Dubai-Maschine festgenommen. Derweil hat die indische Botschaft in Saudi-Arabien inzwischen bestätigt, dass der Pilot aus Indien kommt. Nach Angaben der Botschaft ist sein Gesundheitszustand stabil. Er würde in einem saudi-arabischen Krankenhaus versorgt. Der Vorfall bestimmt die Nachrichten und Diskussionen in Israel. Noch am Tag zuvor hatte Netanyahu gewarnt, es gäbe Zeichen, dass die Feinde Israels versuchen, das Land vor den Wahlen zu attackieren. In Israel wird Ende Oktober gewählt. So trifft der gewaltsame Vorfall der Fly-Dubai-Maschine auf einen ohnehin aufgeheizten Wahlkampf. Oppositionspolitiker Naftali Bennett kritisierte, es brauche keinen Premierminister, der warne, sondern einen, der für Sicherheit sorge.
3: Felicitas von Böselager berichtete aus Tel Aviv. Aufatmen an der Zapfsäule, Leichtes Aufatmen. Seit Mitternacht gilt nämlich der neue Tankrabatt, sprich knapp 17 Cent Steuernachlass. Die Hoffnung, die Preise an den Tankstellen werden fallen. Für die Betreiber der Tankstellen dürfte das weniger Ärger bedeuten. Zum einen weniger Frust bei den Kunden, zum anderen aber auch weniger Autofahrer, die ohne zu zahlen einfach wieder davonfahren. Diese Fälle gab es wohl in den vergangenen Monaten häufiger mal. Aber wie groß ist dieses Problem? Astrid Wulff vom MDR hat da mal in Mitteldeutschland nachgefragt.
6: Knapp 10% der Tankstellen in Deutschland, etwa 1250, vertritt der Tankstelleninteressenverband TIV. Sprecher Herbert Rabel sagt:
7: Es gibt eine Verbindung zwischen höheren Spritpreisen und Diebstahl von Kraftstoff. Zumindest ist das, ich habe da ja keine Zahlen, aber ist das, was unsere Mitglieder beobachten. Die sagen, dass so ungefähr ab so einer Schwelle von 2,40 die Bereitschaft steigt, einfach mal 5 gerade sein zu lassen und wegzufahren. Die meisten kommen aber nach einer halben Stunde, spätestens nach einer Stunde zurück.
6: Ein weiterer kleiner Teil agiere kriminell, mit verhülltem Gesicht und mit verdeckten oder falschen Nummernschildern. Auch dieser Teil sei leicht gestiegen, aus Sicht der Tankstellenbetreiber und Pächter. Diese Beobachtung kennt auch Hans-Joachim Rühlemann, Vorstandsvorsitzender des Garagen- und Tankstellengewerbes Nordost. Dessen Zentralverband vertritt rund 2000 Tankstellen im Land.
8: Der Mensch an der Kasse kann in der Regel das Tankfeld nicht insofern einsehen, halt, dass er sieht, hat der ein Nummernschild dran, hat er kein Nummernschild dran. Die kommen ja auch zu Zeiten, halt, wo viel zu tun halt ist. Also derjenige, der das mal macht, weil er mal in einer Notlage ist, weil er wirklich seinem Sohn zum Geburtstag ein schönes Geschenk machen will, aber kein Geld mehr halt hat, der schraubt das dann halt ab, fährt vor, tankt und nimmt das Geld dann für das Geschenk. Das ist leider tatsächlich wirklich so.
6: Verlässliche Zahlen gäbe es durch die polizeiliche Kriminalstatistik einmal im Jahr. Die hat in den vergangenen Jahren nahegelegt, dass sich Tankstellenbetrug ähnlich der Preise entwickelt. 2025 waren die Spritpreise das dritte Jahr in Folge gesunken. Entsprechend gingen auch die Betrugsfälle zurück.
8: Wir haben in Sachsen einen deutlichen Rückgang der Tankbetrugsfälle und in Sachsen-Anhalt ebenfalls rückläufig. Die Ausnahme ist sozusagen Halle, wo die einen deutlichen Anstieg von Tankbetrugsfällen haben.
6: Für Thüringen lägen ihm keine Zahlen für 2025 vor. Entscheidend für Rühlemann, fast die Hälfte der Fälle könne aufgeklärt werden, deutlich mehr als früher. Vom Bundesverband Freier Tankstellen, BFT, heißt es, mit einer guten Ausleuchtung, flächendeckender Kameraüberwachung und falls nötig dem Sperren schlecht einsehbarer Zapfsäulen, die dann an der Kasse freigegeben werden, würden Verbandsmitglieder vorbeugen. Ein entscheidender Punkt, eine hochwertige Videoüberwachung, bestätigt der Sprecher der Erfurter Polizei, Danny Schlee. Werde die Polizei schnell informiert und bekomme Angaben zu Personen und Kennzeichen, könne sie unmittelbar ermitteln.
9: Zum einen kann es wirklich passieren, dass man schlicht vergessen hat, zu bezahlen. Über das Kennzeichen können wir dann den Halter ermitteln und können dann im ersten Gespräch schon feststellen, ist es hier ein Versehen gewesen oder hat jemand vorsätzlich gehandelt. Unabhängig davon leiten wir ein Ermittlungsverfahren ein. Ergibt sich hier dann aber ein Hinweis darauf, dass keine Betrugsabsicht vorlag, wird das Verfahren in der Regel durch die Staatsanwaltschaft eingestellt.
6: Der zweite Fall sei der bewusste Tankbetrug. Mit falschen Kennzeichen sei die Täterermittlung schwieriger, sagt Schlee. In Erfurt habe man in diesem Jahr bisher keinen signifikanten Anstieg an Tankstellenbetrügen festgestellt.
10: Sport.
11: Mit Marcel Stober. Da ist er, der erste Sieg vom neuen Bundestrainer Jürgen Klopp. Die deutsche Fußballnationalmannschaft hat Serbien in der Nations League mit 2:0 besiegt. André Siems hat das Spiel in München verfolgt. Was nimmt denn der Bundestrainer daraus jetzt mit?
12: Ja, vor allen Dingen kann er mitnehmen, dass diese Mannschaft einfach super erfrischenden Fußball gezeigt und über die vollen 90 Minuten gedrückt hat. Das war eine brutale Dominanz, phasenweise mehr als 75% Ballbesitz, 14 absolute Top-Chancen und auch einige Spieler, die da wirklich rausgestochen sind. Ich denke an Tom Bischoff vom FC Bayern, der war der Motor im Mittelfeld, war überall zu finden, schöne Pässe, ein Tor geschossen, er war der Kommunikator auf dem Feld. Dann Derry Sherhand, immer anspielbereit, super schneller Antritt. Also für ein Team, das so noch nie zusammengespielt hat, waren die Abläufe schon sehr klar. Die Spielfreude, möchte ich fast sagen, am Maximum. Ja, es war kein echter Top-Gegner. Serbien ist nicht mehr als das zweite Regal. Aber diese Jungs, die haben wirklich komplett Spaß gemacht.
11: Und einer der eingewechselten Debütanten, Mika Bauer, ist übrigens nun der 1000. Spieler in der 118-jährigen Länderspielgeschichte der deutschen Fußballmänner. Deutschland bleibt in der Nations League-Tabelle trotzdem Dritter, denn die Niederländer bleiben auf Platz 2, erzielten kurz vor Schluss noch das Tor zum 2:2 Unentschieden bei Tabellenführer Griechenland. Ohne Cristiano Ronaldo gewannen die Portugiesen mit 4:2 in Dänemark, außerdem verlor Norwegen etwas überraschend 1:2 in Wales. Die Club-WM im Handball ist nun zu Ende gegangen. Der Sieger heißt Veszprém. Die Ungarn deklassierten den Vorjahresgewinner Barcelona im Finale regelrecht mit 42:33. Ausgetragen wurde

0: 7 Minuten lang nicht ein Tor zu werfen. Umso wichtiger war die erneut starke Leistung von Torhüter Lasse Ludwig, der 18 Paraden zeigte und damit als Spieler des Spiels geehrt wurde. Bester Füchse-Werfer war Rückraumspieler Tobias Gröndahl mit 7 Toren. Der Sieg gegen die Brasilianer konnte allerdings nichts daran ändern, dass diese Clubweltmeisterschaft für die Füchse sportlich und finanziell kein Erfolg war.
1: Bundesliga wurde auch gespielt, da gab es 2 Partien am Abend. Stuttgart hat in Eisenach mit 33:28 gewonnen. 4. Pflichtspielniederlage in Folge für die Thüringer. Lemgo schlug Hamburg mit 34:30. Der Deutsche Olympische Sportbund steht vor einem Umbruch, denn der Präsident wird bald ein anderer sein. Thomas Weikert wird nämlich bei der nächsten DOSB-Mitgliederversammlung am 5. Dezember in Frankfurt am Main nicht mehr antreten. Mehr von Holger Kühner.
2: Weikert steht seit 5 Jahren an der Spitze des DOSB. Nach dem Rücktritt von Alfons Hörmann hatte Weikert das Amt 2021 in einer vorgezogenen Wahl übernommen. Dem 64-Jährigen war es gelungen, den DOSB nach den turbulenten Jahren unter Hörmann sportpolitisch zu stabilisieren und danach eine deutsche Bewerbung, um Olympische und Paralympische Spiele anzustoßen. Am vergangenen Samstag hatte die außerordentliche Mitgliederversammlung des DOSB mit Weikert als Präsidenten München als Kandidaten für eine Bewerbung um künftige Sommerspiele gewählt. Mögliche Nachfolger sind der Unternehmer Michael Mronz, der seit 3 Jahren auch Mitglied im Internationalen Olympischen Komitee ist, sowie Martin Engelhardt, aktuell Präsident der Deutschen Triathlon-Union.
1: Thomas Weikert tritt also nicht mehr an für eine Präsidentschaft beim DOSB. Mit 64 Jahren habe er gespürt, dass er nicht mehr die Kraft aufbringen könne, sich noch einmal 4 Jahre mit Vollgas diesen Aufgaben zu widmen, schrieb er. Und nichts anderes hätte der DOSB verdient.
3: Dankeschön, soweit Marcel Stober mit dem Sport.
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5: Um 23.30 Uhr mit Wolfgang Berger. Als Konsequenz aus dem Ukraine-Krieg stellt die Bundeswehr erstmals ein eigenes Drohnenregiment auf. Wer sich durchsetzen will, müsse den Kampf mit unbemannten Systemen beherrschen, sagte Verteidigungsminister Pistorius beim Besuch eines Truppenübungsplatzes in Niedersachsen.
6: Daraus zieht die Bundeswehr ihre Schlüsse. Wir werden im Laufe des Jahres 27 das erste Drohnenregiment der Bundeswehr aufbauen. Ein selbstständiger Verband für Unmanned Systems. Und gleichzeitig bleibt es dabei, dass wir selbstverständlich unbemannte Systeme integriert in allen Verbänden des Heeres auch weiterhin vorsehen werden. Aber der neue Verband, das Drohnenregiment, hat eben den Auftrag, die Fähigkeiten zu bündeln.
5: Verteidigungsminister Pistorius. Der neue Drohnenverband soll nach Pistorius-Angaben aus bis zu 600 Männern und Frauen bestehen. Ihre Hauptaufgabe wird es sein, gegnerische Drohnen zu sichten und abzufangen. Bei der geplanten Steuer auf zuckerhaltige Getränke gibt es in der schwarz-roten Koalition offenbar noch Abstimmungsbedarf. Aus Regierungskreisen heißt es, das Kanzleramt habe den Gesetzentwurf von Finanzminister Klingbeil vorerst gestoppt. Die Zuckersteuer selbst werde aber von niemandem in Frage gestellt, berichtet unser Berlin-Korrespondent Matthias Deiß.
7: Sie dürfte also kommen, nur eben nicht so, wie es das Finanzministerium nun vorgeschlagen hat. Auch auf Druck von den unionsregierten Bundesländern. Der Grund: Klingbeil hat deutlich mehr veranschlagt, als das Bundeskabinett ursprünglich beschlossen hat. Ganz zu Anfang sahen die Pläne ja sogar mal vor, die Einnahmen direkt zur Finanzierung der gesetzlichen Krankenkasse zu nutzen. Nun sollen sie in den Haushalt fließen und da gibt es jede Menge Löcher. Die Versuchung war offenbar groß, zu groß, sagt die Union jetzt. Und an diesen Entwurf muss der Finanzminister noch mal ran.
5: VW-Chef Blume hat längere Arbeitszeiten für die 130.000 Beschäftigten des Autobauers in Deutschland ins Gespräch gebracht. Blume sagte dem Portal The Pioneer, die Arbeitskosten hierzulande lägen etwa doppelt so hoch wie in anderen europäischen Ländern. Denkbar sei etwa eine Kürzung von Urlaubstagen, aber auch eine höhere Wochenarbeitszeit ohne Lohnausgleich. Die IG Metall befürchtet, dass sich der Abbau von Stellen dadurch noch verstärken könnte. Nach der gescheiterten Hinrichtung einer verurteilten Mörderin in den USA hat ihr Anwalt bestätigt, dass die Frau lebt. Die 50-Jährige werde in einem Krankenhaus behandelt, so der Jurist. Allerdings wisse er nicht, wie es ihr gehe. Der Frau waren zuvor 2 Giftspritzen verabreicht worden, sie starb aber nicht. Der zuständige Gouverneur von Tennessee verschob daraufhin weitere Versuche, die Frau hinzurichten, auf unbestimmte Zeit. Das Wetter in Deutschland. In der Nacht viele Wolken und gebietsweise Regen, Tiefsttemperaturen.

0: zwischen 15 und 8 Grad. Morgen später von Westen her freundlicher mit Sonne. Höchstwerte zwischen 15 Grad im Erzgebirge und 24 Grad am Oberrhein. Das waren die Nachrichten.
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2: Um 23.33 Uhr zunächst die A1 Osnabrück Richtung Bremen. Die ist zwischen Bremen-Brinkum und Arsten wegen Vermessungsarbeiten bis 6 Uhr gesperrt. A3 Frankfurt Richtung Köln zwischen Montabaur und Dreieck Dernbach 4 Kilometer Stau. Die A3 Frankfurt Richtung Köln, die ist zwischen Kreuzbonn-Siegburg und Lohmar nach einem Unfall gesperrt. A3 Köln Richtung Oberhausen zwischen Kreuz Breitscheid und Kreuz Kaiserberg 6 Kilometer Stau wegen Bergungsarbeiten. A3 Köln Richtung Frankfurt zwischen Idstein und Niedernhausen 5 Kilometer Stau nach einem Unfall. Und die A8 noch Karlsruhe Richtung Stuttgart, die ist zwischen Kreuz Stuttgart und Stuttgart-Möhringen nach einem Unfall gesperrt.
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2: Mit Carsten Fick im Studio. Hallo. Ja, da hatten sich einige Kundinnen und Kunden sicherlich geärgert. Erst jetzt gibt es aber einen Richterspruch, eine Preiserhöhung des Online-Händlers Amazon für Prime-Abonnements. Vor 4 Jahren ist laut eines Urteils des Bundesgerichtshofs BGH nämlich unwirksam. Die Klauseln in den allgemeinen Geschäftsbedingungen verstoßen demzufolge gegen das Transparenzgebot. Mehr dazu von Klaus Hempel.
3: Kunden von Amazon Prime werden bei bestimmten Waren kostenlos beliefert. Außerdem können sie Filme oder Dokus streamen und dabei auf eine spezielle Datenbank zugreifen. Das Angebot ist sehr beliebt. Schätzungsweise 17 Millionen Kunden nutzen mittlerweile Amazon Prime. Vor 4 Jahren, im September 2022, erhöhte Amazon die Preise. Die monatliche Gebühr stieg von 7,99 Euro auf 8,99 Euro. Auch die Jahresgebühr wurde angehoben, ohne die Kunden um Zustimmung zu bitten. Amazon habe die Preiserhöhung damals mit gestiegenen Kosten für das Unternehmen gerechtfertigt, so Ivona Husemann, Rechtsreferentin bei der Verbraucherzentrale Nordrhein-Westfalen.
4: Amazon hat sich hier auf Klauseln berufen und hat gesagt, wir dürfen das A, wir haben eine Preisanpassungsklausel, deswegen dürfen wir Preise anpassen und B, wir müssen euch auch gar nicht fragen, ob ihr da zustimmt, weil wir haben ja noch eine zweite Klausel und da wird die Zustimmung fingiert. Und da haben wir gesagt, das geht so nicht.
3: Die Verbraucherzentrale Nordrhein-Westfalen verklagte Amazon. Sie hält die Klauseln für rechtswidrig, da sie lückenhaft und missverständlich seien. So sei aus den Klauseln nicht klar und eindeutig hervorgegangen, wie der Kunde auf eine Preiserhöhung reagieren kann, sprich welche Rechte er dann geltend machen könne, so Peter Wassermann, Rechtsanwalt der Verbraucherzentrale.
5: Reicht es aus, dass er sagt, ich akzeptiere diese nicht, sodass der Vertrag zu den bisherigen Bedingungen weitergeführt wird? Oder muss er kündigen mit der Konsequenz, dass das Vertrag endet oder er die Leistungen nur zu den geänderten Preisen beziehen kann. Das geht aus dem Zusammenhang der Klauseln nicht deutlich hervor.
3: Der Bundesgerichtshof sah das genauso. Amazon, so die Richter, habe nicht klar und verständlich genug formuliert, welche Rechte ein Kunde habe, wenn die Preise angehoben werden. Das bedeutet, die Preiserhöhungen vor 4 Jahren waren nicht zulässig, sie waren rechtswidrig. Die Folge, alle Kunden von Amazon Prime können Geld zurückverlangen. Wie viel hängt unter anderem davon ab, ob sie Monats- oder Jahresbeiträge zahlen. Wenn Kunden Rückzahlungsansprüche geltend machen wollen, hätten sie zwei Möglichkeiten, so Ivona Husemann von der Verbraucherzentrale NRW.
4: Sie können einmal individualrechtlich ihren Anspruch geltend machen. Da müssen sie allerdings die Verjährung beachten. Das heißt, sie können nur 3 Jahre zurückgehen und eben die Ansprüche der vergangenen 3 Jahre individuell gegen Amazon geltend machen. Oder die zweite Möglichkeit, die besteht, ist, dass sie sich der Sammelklage anschließen, die wir als Verbraucherzentrale eingereicht haben. Und die geht eben zurück bis zur Preiserhöhung.
3: Am einfachsten ist es für Kunden, sich der Sammelklage anzuschließen. Dafür müssen sie sich in ein spezielles Klageregister eintragen. Infos dazu findet man auf der Internetseite der Verbraucherzentrale NRW.
2: Und das waren Infos von Klaus Hempel.
1: Wirtschaft.
6: Eine Brücke, die viel kostet, aber seit Jahrzehnten nicht gebaut wird. Teure Laptops und Luftfilter, die ungenutzt in Abstellkammern verstauben. Und der vielleicht teuerste Zaun Deutschlands, fast 20.000 Euro, kostet der Meter rund um das Schloss Bellevue, dem Amtssitz des Bundespräsidenten. Drei Beispiele aus dem neuen Schwarzbuch des Bundes der Steuerzahler, das heute in Berlin vorgestellt wurde. Und zwar vor dem Amtssitz des Bundespräsidenten. Sören Hinze berichtet.
7: Jeder Umzug kostet Geld. Wenn der Bundespräsident umzieht, wird's besonders teuer. Denn das deutsche Staatsoberhaupt braucht während der Sanierung vom Schloss Bellevue ein Ausweichquartier. Neubau, Umzug, Überarbeitung. Der Bund der Steuerzahler summiert Kosten von 1 Milliarde Euro.
8: Und das fällt in diesen Zeiten doch schwer ins Gewicht. Und deswegen haben wir immer wieder gemahnt, dass die eine oder andere Position überarbeitet werden muss. Beispielsweise gibt man 17 Millionen Euro für Wettbewerbe aus.
7: Etwa zur Auswahl von Architekten kritisiert Rainer Holznagel, Präsident vom Bund der Steuerzahler. Dessen mittlerweile 54. Ausgabe des Schwarzbuchs hat wieder 100 Fälle aufgedeckt. In diesem Jahr unter dem Titel Vergiftete Geschenke, komplizierte Förderprogramme unter der Lupe. Die Kritik? Bundesmittel würden teilweise zu leichtfertig von Kommunen ausgegeben.
8: Bielefeld hat Müllwagen gekauft, die wasserstoffbetrieben sind, hat aber keine Tankstelle. Es gibt zwar da eine Tankstelle, die dürfen aber nur Busse benutzen.
7: Kritisch blickt der Verein auch auf das schuldenfinanzierte 500 Milliarden Euro Sondervermögen der Bundesregierung. Von Anfang an habe eine strenge Zweckbindung gefehlt.
8: Ich habe mir gewünscht, dass wir mehr priorisieren, dass wir Schwerpunktsetzungen vornehmen, wie beispielsweise Brückenbau, wie beispielsweise Autobahn oder Schiene. Das alles ist nicht passiert, es hat aber einen Geldsegen gegeben und jetzt sucht man nach Möglichkeiten, dieses Geld unter die Leute zu bringen.
7: Holznagel befürchtet, dass ein Teil der Gelder nicht zur Sanierung der Infrastruktur beitragen, dem Wirtschaftswachstum und der Arbeitsplatzsicherung dienen. Auch der sogenannte Tankrabatt kommt beim Steuerzahlerbund nicht gut an.
8: Das ist aus meiner Sicht nachvollziehbar, dass das Politik und Bevölkerung jetzt irgendwie erwarten, vor dem Hintergrund der hohen Preise an der Zapfsäule. Aber es ist auch ein teures Strohfeuer, 2,5 Milliarden Euro. Und man wird langfristig dadurch die Preise nicht stabilisieren.
7: Der Chef des Steuerzahlerbundes hätte eine höhere Pendlerpauschale sinnvoller gefunden. Und Investitionen in Straßen, Schienen und Verkehr. Auch damit mehr Pendler auf Bus und Bahn umsteigen. Das Schwarzbuch kritisiert aber nicht nur. Neben Kostenexplosionen, teuren Fehlern und Flops lobt der Bund der Steuerzahler auch. Im Kapitel Erfolge werden 8 Fälle genannt. Zum Beispiel, dass der teure Polizeischutz vor der Zweitwohnung des ehemaligen Bundeskanzlers Olaf Scholz reduziert wurde. Die Arbeit des Vereins zeigt Wirkung.
8: Das Schwarzbuch ist ein Stück weit wie Zähneputzen. Wenn man damit aufhört, dann kommt Karies. Wenn man aufhört, Steuergeldverschwendung aufzudecken, wird es auch schlimmer. Insofern wird es auch ein nächstes Schwarzbuch geben.
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6: Flucht von Ost nach West, zerstörte Freundschaften, Demos kurz vor der Grenzöffnung. Das sind Themen, die Schülerinnen und Schüler auf die Bühne bringen wollen. Eine Gruppe der Paul-Gerhardt-Schule im niedersächsischen Dassel arbeitet derzeit an einem Musical, das Thema Ost-West. Die Schule ist Europaschule und gehört zum Netzwerk Schule ohne Rassismus, Schule mit Courage. Für ihr Musical-Projekt sind die Schüler auch in die Region an der ehemaligen innerdeutschen Grenze zwischen Bad Soden, Allendorf und Heiligenstadt gefahren. Dort sind sie eingetaucht in die Geschichte der Teilung Deutschlands. Für viele von ihnen ist es die erste intensive Beschäftigung mit diesem Thema. Sibylle Kölmel hat die Gruppe und die ersten Proben für ihre Deutschland-Reportage begleitet.
9: Auf der großen Bühne der Schulaula sitzen 8 Schülerinnen und Schüler. Vor ihnen auf dem Boden zahlreiche weitere.
10: Seid ihr aufgeregt?
11: Ja, ein bisschen. Ja, ich bin schon ein bisschen aufgeregt. Okay.
9: Die 8 hier sind das Autorenteam. Sie schreiben das Drehbuch für das Ost-West-Musical und heute lesen sie zum ersten Mal ihre Ideen vor.
12: Unser Grundlos ist erstmal, wir haben 2 Jugendliche. Das Mädchen lebt im Westen und der Junge im Osten. Das können wir aber auch noch ändern. Also, verdrehen.
9: Alle hier hören Mara gespannt zu.
12: Der Junge plant zu fliehen in den Westen. Der Vater vom Jungen ist ein Grenzsoldat. Und beim Fluchtversuch ist der Vater gezwungen, sein eigenes Kind zu erschießen. Das Mädchen trauert und wenig später wird die Grenze geöffnet. Der Vater hat dadurch große Schuldgefühle.
9: Stille. Dann.
12: Das
13: Das habt ihr letzte Woche, ne, euch zusammengesetzt. Und ja.
9: Paul meldet sich. Er schlägt vor, noch einen Protest oder eine Demo mit in die Geschichte einzubauen.
14: Weil wir können so Plakate erstellen und das, glaube ich, kommt noch mal ganz gut rüber. Das war ja auch kurz vor der Grenzöffnung sehr häufig. Ja.
9: Eine gute Idee, findet Mara.

0: Dann wird diskutiert, wie könnte der Fluchtversuch des Jungen aussehen.
1: Also wir wissen, dass der Fluchtversuch auf jeden Fall in der zweiten Hälfte passieren soll. Ja. Also von dem gesamten Stück nach der Pause, den Zaun aufzubauen.
2: Ja.
0: Eine große Schülergruppe des Paul-Gerhardt-Gymnasiums in Dassel entwirft gemeinsam ein Musical zum Thema Ost-West. Vor den ersten Proben fahren die Jugendlichen aus verschiedenen Klassen an die ehemalige innerdeutsche Grenze zwischen Bad Soden-Allendorf und Heiligenstadt. Es ist August, die Sonne scheint. Über dem Eichsfeld ist der Himmel blau und wolkenlos und der Blick in die unberührte und schöne Landschaft am grünen Band sehr weit. Die Gruppe besucht dort auch das Grenzmuseum Schifflersgrund, um tief einzutauchen in die Geschichte der Teilung Deutschlands. Für viele von ihnen ist es die erste intensive Beschäftigung mit dem Thema.
3: Also ich bin Fiona und ich finde das einfach interessant und ich habe hier jetzt auch schon einiges gelernt, was ich sonst auch nicht gelernt habe. Also mir macht das richtig Spaß, einfach.
0: Vor dem Eingang des Museums steht Anke Wurmstedt. Die Lehrerin unterrichtet Musik und darstellendes Spiel und leitet das Musical-Projekt.
4: Gestern war der erste Tag. Wir haben zum Beispiel zu der Frage gearbeitet in Kleingruppen, was macht ein gutes Musical aus? Was habt ihr bisher in eurem Verwandten-, Bekanntenkreis mal an Informationen bekommen? Und jetzt hier haben wir ja gleich das Zeitzeugeninterview und die Schüler und Schülerinnen haben jetzt sozusagen so einen Arbeitsauftrag. Welche inneren Bilder entstehen beim Zuhören?
0: Zuhören, das tun sie dann auch sehr konzentriert, als Gerhard Propf zu erzählen beginnt. Der Bürgermeister des Grenzortes Lindewerra ist Gebietsbetreuer bei der Stiftung Naturschutz Thüringen und ehrenamtlich engagiert als Zeitzeuge hier im Grenzmuseum Schifflersgrund. Jetzt sitzt er vor der Musicalgruppe aus Dassel. Es geht um das Leben in der DDR, den Fall der Mauer und seine erste Reise nach Westdeutschland. Sein Grenzübergang damals, Teistungen nahe Duderstadt.
5: Da hinten ist Teistung.
0: Gerhard Propf hält eine Landkarte hoch.
5: Und ich bin außenrum über die Dörfer bis nach Teistungen gefahren.
0: Weil sich auf der Hauptstrecke schon lange Staus gebildet hatten.
5: Hier genau gegenüber Ellershausen haben wir Verwandtschaft. Und da bin ich hingefahren. Und da war ich abends um 11 Uhr bei denen vor der Tür und habe geklingelt. Und ihr könnt mir glauben, als ich dann auf der Westseite langgefahren bin und habe Lindewerra von der anderen Seite gesehen. Ich hatte Herzklopfen ohne Ende. Also es war schon Wahnsinn.
0: Dann viele Fragen der Schülerinnen und Schüler an den Zeitzeugen.
6: Was war Ihre Meinung zu den Protesten und haben Sie vielleicht in einem Mal mitgemacht?
5: Ich habe jede Woche eine Demo mitgemacht. Wir fuhren jeden Montag nach Heiligenstadt.
0: Julius Rechner ist Musiklehrer und leitet die Schulband. Er möchte von Gerhard Propf wissen, ob es bestimmte Songs gibt.
7: Lieder, die Sie so ganz eindrücklich mit dieser Zeit, vielleicht der Grenzöffnung oder DDR, BRD, verbinden.
5: Ja, David Hasselhoff vor allem, als ja gerade zu der Zeit so.
0: Nach dem Gespräch und den vielen Fragen sitzen Luis, Pepe, Peer und Erik, alle achte Klasse, draußen auf einer Wiese in der Sonne. Ich frage sie, was sie eben am meisten berührt hat und beschäftigt.
8: Bei der Grenze, als sie frei, also offen waren, dass die dann wiedersehen können, die sie lange nicht mehr wiedergesehen haben.
9: Eigentlich so mit alles. Ich fand erstaunlich, dass die wirklich auch so viel Spaß hatten, weil ich habe mal mit meinem Vater mal darüber geredet und da hat er gesagt, dass das eher so viel schlimmer da war. Deswegen habe ich bemerkt, das war eigentlich relativ schön da.
0: Lehrerin Anke Wurmstedt ist in Hannover geboren und aufgewachsen. Als Jugendliche hatte sie über die Partnerkirchengemeinde Kontakte nach Weixdorf bei Dresden und Ostberlin. Die haben ihr viel bedeutet. Die Familie von ihrem Musiklehrer-Kollegen Julius Rechner stammt aus Thüringen.
4: Ja, es geht ja auch um autoritäre Systeme und um Autoritätsdenken, um zu fragen, wie will ich eigentlich leben und was für Werte sind mir wichtig. Also das schwingt ja alles mit in dieser Beschäftigung mit Ost-West.
0: Sagt Anke Wurmstedt an einem Probendienstag im September. Daher habe das Musical-Projekt auch einen starken Bezug zur Gegenwart.
4: Und wenn man jetzt gerade noch mal aktuell guckt, die hohen Zahlen der AfD, jetzt gerade bei den aktuellen Wahlen, das ist ja etwas, wo ich finde, dass sich auch gerade Jugendliche darüber Gedanken machen sollten.
0: Vor den Sommerferien stellten die beiden Lehrkräfte ihre Projektidee an einem großen Bildschirm in der sehr vollen Aula vor.
10: Ein Musical über den Ost-West-Konflikt, über das Zusammenwachsen von Ost-West, über die Teilung Deutschlands, über den Mauerbau, über den Mauerfall.
0: Verschiedene und vielfältigste Charaktere, die spielbar sind. Die räumliche und biografische

0: geografische Nähe zur ehemaligen Grenze, also der Bezug zur eigenen Region. Ein Thema, mit dem Sie auf Tour gehen können, aktuelle gesellschaftliche Bezüge, Emotionalität, Freiheit, Angst, Freude, Hoffnung. Geschichte, so Julius Rechner, wird mit dem Vorhaben konkret.
1: Oder auch europäische Geschichte, kann man ja auch sagen.
2: Auch das, genau. Wichtig, genau.
0: Viel Arbeit wird es, sagt der Musiklehrer nach der Infoveranstaltung.
3: Aber wir haben das Gefühl, dass alle Lust darauf haben, sich so richtig einzubinden und auch kreativ zu arbeiten.
0: Wie hoch die Motivation ist, zeigt sich schon bei den ersten Proben nach den Tagen im Grenzmuseum. Wieder in der Aula in Dassel. Erste Besprechungen, erste schauspielerische Übungen. Lehrerin Anke Wurmstedt leitet diese an.
4: Da geht es darum, dass wir den Raum erschließen und ihr sucht euch einen Punkt im Raum, geht direkt drauf zu, dreht euch um, sucht einen nächsten Punkt, geht direkt drauf zu. Achtung, ihr sollt euch nicht berühren gegenseitig. Und wenn ich klatsche, dann bleibt ihr stehen und dann geht es nicht mehr. Es geht los.
0: Am Rand der Aula sitzen Tabea und Lala auf dem Boden. Beide sind sie 13. Sie haben sich während der Tage in Schifflers Grund kennengelernt und angefreundet. Die zwei Schülerinnen wollen Schauspielern.
5: Ich bin Tabea. Das macht mir halt sehr viel Spaß, weil ich mich einfach auf der Bühne frei fühle und mir das auch richtig Spaß macht, dann vor anderen auch so Aufführungen zu machen.
0: 14 Tage später, ich fahre wieder nach Dassel zu der Musicalgruppe. Denn das Autorenteam hat Handlung und Drehbuch in der Zwischenzeit nochmal umgeworfen und komplett neu geschrieben, erzählt Minna.
6: Wir hatten nochmal eine Konferenz und dann haben halt viele dafür abgestimmt, dass wir jetzt anstatt ein Paar doch eine Freundesgruppe machen.
0: Die besteht aus 3 Mädchen und einem Jungen im Alter zwischen 15 und 17. Es geht um Freundschaft und Verrat, erzählt Ralf, er ist ebenfalls im Autorenteam.
7: Und dementsprechend läuft es dann so fort, dass das so ein Hin und Her ist zwischen meine Freunde und dem Sozialismus.
0: Und daran wird jetzt auch nicht mehr gerüttelt, sagt Minna.
6: Also auf jeden Fall bleiben wir jetzt bei der Idee, das haben wir auch klar und deutlich gesagt.
8: Langfristig tauchen wir ja alle zusammen in dieses Projekt ein. Und was wir natürlich alle dabei lernen, ist, was heißt das eigentlich, wenn man darüber spricht, Deutschland war mal geteilt.
0: Sagt Musiklehrer Julius Rechner, der auf einer Holzbank auf dem Schulhof sitzt.
8: Flucht, zerstörte Freundschaften, Sehnsucht, der Drang nach Freiheit, auch Gefängnisstrafen, Tod, das hängt ja alles extrem stark damit zusammen. Und ich glaube, das kann manchmal helfen, zu verstehen, wo wir aktuell in Deutschland so stehen. Irgendwie, glaube ich, kann man noch mal ein bisschen mehr verstehen, was bedeutet eigentlich jetzt Ost-West? Wer mag was? Wer findet was gut? Welche Staatsform hat man dort gehabt? Und langfristig kann man da irgendwie nur zusammenwachsen, finde ich.
0: Nach den Herbstferien beginnen hier die ersten Proben auch gemeinsam mit der Band. Premiere ist Mitte Juni 2027 in Dassel in der Schule und auch im Grenzmuseum Schifflers Grund ist eine Aufführung geplant. Denn auch an diesem besonderen Ort wollen die Schülerinnen und Schüler ihre Geschichte von Ost und West erlebbar machen.
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9: James Dean als schwieriger Sohn, der um die Anerkennung seines Vaters kämpft. So kennen viele den Filmklassiker Jenseits von Eden. Elia Kazans Verfilmung von 1955 hat sich für viele tief ins Kinogedächtnis eingebrannt. Dabei erzählt sie nur einen kleinen Teil von John Steinbecks großem Familienroman. Jetzt hat ausgerechnet die Enkelin des damaligen Regisseurs Zoe Kazan den Stoff neu verfilmt als 7-teilige Netflix-Serie unter dem Originaltitel East of Eden. Und sie wirft einen ganz neuen Blick auf die Geschichte, vor allem auf die Frauenrollen.
11: Ein Monster ist eine Abweichung von der anerkannten Norm. In stärkerem oder schwächerem Maße.
12: Es ist ein starker erster Auftritt von Florence Pugh als Kathy Ames. Wer den Roman Jenseits von Eden von Steinbeck kennt, weiß, was diese Frau noch alles anrichten wird. Sie lügt, sie manipuliert, sie verletzt Menschen. Steinbeck beschreibt sie unmissverständlich als böse. Eine Wertung, die Showrunnerin Zoe Kazan in ihrer 7-teiligen Serienneuauflage etwas verschiebt. Ihre Kathy bleibt zwar brutal und schwer zu fassen, Kazan interessiert sich aber für ihre Motivation dahinter. Sie lässt

0: Kathy selbst erzählen, statt sie nur durch die Augen der Männer zu betrachten.
1: Es kann verhüllt erscheinen. In Schönheit. Oder Güte. Oder Macht. Oder Liebe.
0: Einer dieser Männer ist Adam Trask. Er verliebt sich in Kathy, heiratet sie und glaubt an ein gemeinsames, glückliches Leben in Kalifornien. Allerdings hat er eine ziemlich genaue Vorstellung, wie dieses Leben auszusehen hat. Und diese Vorstellung entspricht wenig der von Kathy. Das verschiebt den Schwerpunkt gegenüber dem berühmten Film von 1955 deutlich. Dort setzt die Geschichte viel später ein, bei den Söhnen Aaron und Cal, gespielt von James Dean, und ihrem Konflikt mit dem Vater. Zoe Kazan aber wagt den Schritt zurück an den Anfang, zu Adam, seinem Bruder Charles und eben Kathy. Und zu der Frage, wie diese Familie überhaupt so toxisch geworden ist.
2: Ein Familienporträt, wie schön! Ein Geschenk für Ihre Mutter?
3: Nein, ein Andenken für meinen Bruder. Meine Frau und ich ziehen nach Kalifornien.
2: Dann müssen wir noch ein Bild machen. Eines für jeden von Ihnen. Gott weiß, wann Sie wieder vereint sind.
4: Nein, ein Bild wird genügen.
0: Diese Perspektivverschiebung geht auf. Vor allem, weil East of Eden nicht auf Teufel komm raus versucht, modern zu wirken. Es ist und bleibt ein historisches Familiendrama mit weiten Landschaften, patriarchal geprägten Welten und strengen gesellschaftlichen Regeln, die von Kathy gebrochen werden. Dennoch geht es vor allem darum, was es bedeutet, wenn sich eine Frau komplett den Erwartungen an Ehe, Mutterschaft und Familie verweigert.
3: Kathy, sieh mich an. Sieh mich an, bitte.
4: Verdunkel die Fenster und geh weg.
5: Das ist nur die Müdigkeit, Adam. In ein paar Tagen geht es ihr besser und alles ist vergessen.
4: Ich vergesse es nicht. Bring sie aus dem Zimmer und lass mich allein.
0: Noch eine andere Figur bekommt endlich den Raum, den sie auch bei Steinbeck hat. Lee, gespielt von Hoon Lee. Im Film von 1955 war er praktisch verschwunden. Hier wird er zum engen Vertrauten der Trasks und zu einem der Menschen, die sehr genau verstehen, was in dieser Familie passiert.
6: Die größte Angst, die ein Kind haben kann, ist nicht geliebt zu werden. Ablehnung ist die Hölle, die es fürchtet. Und mit Ablehnung kommt Zorn. Und mit Zorn das Bedürfnis nach Rache. Und das ist die Geschichte der Menschheit.
0: Herkunft und Familie, das sind die großen Themen von East of Eden. Familienerbe ist auch das große Thema von Zoe Kazan selbst. Ihr Großvater, Elia Kazan, hat aus Steinbecks Romanen einen der berühmtesten Filme der 50er Jahre gemacht. Seine Enkelin versucht gar nicht erst, diesen Film zu wiederholen, hat ihn bewusst erst auf dem Weg zu den Dreharbeiten in Neuseeland überhaupt gesehen. Sie konzentriert sich auf den Roman, holt Figuren und Geschichten hervor, die damals kaum vorkamen, und setzt andere Schwerpunkte. Das fühlt sich weder nach ehrfürchtiger Klassikerpflege noch nach demonstrativer Neuerfindung an, sondern nach einer historisch anmutenden und gleichzeitig sehr gegenwärtigen Interpretation von Steinbecks Jenseits von Eden.
7: Anna Wollner über die siebenteilige Miniserie East of Eden, jetzt bei Netflix zu sehen.
8: Standpunkte.
7: Um 23.56 Uhr. 10.000 Beschäftigte bei Volkswagen und der Konzern selbst blicken in eine ungewisse Zukunft. Der kriselnde Autobauer hat fast alle Tarifverträge zum Jahresende gekündigt und begründet das mit einem enormen Kostendruck und Billigkonkurrenz aus China. Markus Görne aus der ARD-Finanzredaktion sieht in der Kündigung der Tarifverträge ein Foul und ein weitreichendes Signal.
9: Betriebsrat und Gewerkschaft beschreiben es als, Zitat, böses Foul an der Belegschaft. Aus deren Sicht verständlich. Meiner Meinung nach ist es vor allem ein taktisches Foul. Beim Sport soll so ein Foul das Spiel unterbrechen und Zeit bringen, um die eigene Mannschaft neu aufzustellen. Um nichts anderes geht es auch in diesem Fall bei VW. Eines der wichtigsten Industrieunternehmen Deutschlands steht im Endspiel. Es geht um die Existenz eines Unternehmens. Mehr noch, es geht weit über Volkswagen hinaus. Es geht um eine der wichtigsten Branchen der deutschen Wirtschaft. Es geht um zigtausende Arbeitsplätze. Mit der Kündigung der Haustarifverträge will das VW-Management den Verhandlungsspielraum erhöhen, mehr Flexibilität haben. Ein taktisches Foul. Auch deshalb, da demnächst in der Metall- und Elektroindustrie und damit auch in der Autoindustrie neue Tarifverhandlungen anstehen. Insofern kann man die Kündigung der Haustarifverträge bei VW als Signal weit über Wolfsburg hinaus verstehen. Denn am Ende geht es bei VW und in der ganzen Autobranche um eines: Unternehmen und Arbeitsplätze zukunftsfest zu machen.
7: Die Meinung von Markus Görne. Die Süddeutsche Zeitung findet es nicht richtig, dass nur die Belegschaft verzichten soll und fordert, die VW-Chefs sollten doch mal vorleben, wie Verzicht so funktioniert.
8: Die Eigentümerfamilien Porsche und Piëch müssen einsehen, sie können nicht weiterhin fette Dividenden kassieren, während die Lackierer, Montagearbeiter und Karosseriebauer auf immer mehr verzichten sollen. Das ist nicht nur ungerecht, es ist auch wirtschaftlich nicht vertretbar. Schließlich steht VW heute auch wegen Fehlern des Managements am Abgrund. Das Geld, das sich durch niedrigere Dividenden einsparen ließe, braucht VW dringend. Für Investitionen in die Zukunft, für eine wettbewerbsfähige Software, dafür bezahlbare E-Autos für den Massenmarkt zu produzieren. Denn Sparen allein ergibt noch keine Zukunftsstrategie.
7: Der Machtkampf bei VW wird immer würdeloser, so überschreibt der schleswig-holsteinische Zeitungsverlag SHZ seinen Kommentar und warnt vor negativen Folgen.
8: Die IG Metall weiß, wie ernst die Lage ist und fordert trotzdem mehr Lohn. Die Konzernspitze weiß, dass sie ihre Mitarbeiter respektvoller behandeln könnte und tut es trotzdem nicht. Selbst die Kündigung der Tarifverträge soll zunächst an die Medien lanciert worden sein. Somit bleibt die Gefahr groß, dass VW vor allem mit sich selbst beschäftigt ist, statt bessere Autos zu bauen, für die die Kunden auch gerne etwas mehr bezahlen. Während sich Vorstand und Arbeitnehmerseite zoffen, zieht die Konkurrenz immer weiter davon.
7: Und das waren unsere Standpunkte, zusammengestellt heute von Gisela Former. Gleich die Nachrichten.

0: Es ist 0 Uhr. 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
1: Die Nachrichten mit Michael Treiß. Guten Abend.
2: Wer sich dann durchsetzen will, der muss eben den Kampf mit unbemannten Systemen beherrschen.
1: Die Bundeswehr soll nach dem Willen von Verteidigungsminister Pistorius eine eigene Drohneneinheit erhalten. Der Verband soll aus bis zu 600 Männern und Frauen bestehen. Neben Drohnen würden auch ferngesteuerte Fahrzeuge und Roboter bekämpft. Dietrich Kalmeurer, WDR Berlin.
3: Hintergrund sind auch die Erfahrungen aus dem Ukraine-Krieg. Verteidigungsminister Boris Pistorius sagt, die Bundeswehr verfolge die Entwicklungen dort genau und lerne täglich daraus. Der SPD-Politiker sieht unbemannte Systeme als wichtigen Teil der modernen Kriegsführung. Einen Standort hat die Bundeswehr noch nicht festgelegt. Das Regiment soll Drohnen zur Aufklärung nutzen und gegnerische Drohnen abfangen.
1: Nach dem Verschwinden einer 46-jährigen Frau aus Euskirchen hat die Polizei in einem Waldstück dort eine Frauenleiche gefunden. Wie die Polizei Bonn sagt, geht sie davon aus, dass es sich um die zweifache Mutter handelt. Kurz danach wurde der Ehemann der Frau festgenommen. Die Ermittler hatten am Mittag erst einen Wertstoffhof in Wallerswist durchsucht. Im Anschluss soll es Hinweise gegeben haben, das Waldstück in Euskirchen zu durchsuchen. Und auch das ist wichtig. Die Polizei Dortmund hat mit Unterstützung von Spezialeinsatzkräften 3 Männer in Unna und Hagen in Gewahrsam genommen. Nach Polizeiangaben besteht der Verdacht, dass die 3 Männer eine staatsgefährdende Straftat vorbereitet haben könnten. Die EU-Innenminister haben eine rechtliche Grundlage für Abschiebezentren in Länder außerhalb der EU geschaffen. Menschen sollen in Länder abgeschoben werden können, die sie noch nie betreten haben. Die Familie der von der US-Einwanderungsbehörde ICE getöteten US-Bürgerin Renee Good verklagt die Regierung von Präsident Trump, unter anderem wegen fahrlässiger Tötung. Good war im Januar in der Stadt Minneapolis am Rande von Protesten gegen Abschieberazzien erschossen worden. Und in der Fußball Nations League hat Deutschland 2:0 gegen Serbien gewonnen. Es ist der erste Sieg der DFB-11 unter ihrem neuen Trainer Klopp. Ein Stück Sportgeschichte hat einen neuen Besitzer gefunden und das zu einem Preis, der selbst für Basketballlegende Michael Jordan außergewöhnlich ist. Sein Trikot aus dem 3. Finalspiel der NBA 1998 wurde für umgerechnet fast 11 Millionen Euro versteigert. Noch nie wurde mehr Geld für ein Trikot eines Basketballspielers ausgegeben. Wer es ersteigert hat, wurde aber nicht mitgeteilt. Und das war WDR aktuell. Und so wird das Wetter in Nordrhein-Westfalen. In der Nacht zieht der Regen Richtung Ost- oder Südwestfalen ab. Das Ganze bei Tiefstwerten zwischen 14 und 7 Grad. Tagsüber kann es erst noch neblig sein. Ansonsten geht es am Freitag mit Wolken los. Später zeigt sich öfter auch mal die Sonne. In Gummersbach dazu bis 18 Grad, in Hattingen 19, in Detmold maximal 20 Grad. Und das Wochenende wird ähnlich. Trocken mit Sonne, Wolken und 18 bis 22 Grad. Die Zeit gleich 0:03 Uhr.

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1: Die A1 Osnabrück Richtung Bremen ist zwischen Bremen-Brinkum und Arsten wegen Vermessungsarbeiten bis 6 Uhr gesperrt. A3 Köln Richtung Frankfurt zwischen Idstein und Niedernhausen 5 Kilometer Stau dort nach einem Unfall. A8 Karlsruhe Richtung Stuttgart zwischen Kreuz Stuttgart und Stuttgart-Möhringen 3 Kilometer Stau nach einem Lkw-Unfall. Die A40 Duisburg-Essen ist zwischen Kreuz Duisburg und Kreuz Kaiserberg wegen Bauarbeiten in beiden Richtungen bis Montag gesperrt. Die A40 Duisburg Richtung Venlo ist zwischen Wankum und Niederdorf wegen Bauarbeiten bis 5 Uhr gesperrt. Die A52 Mönchengladbach Richtung Düsseldorf ist zwischen Kreuz Niersen und Kreuz Karst wegen Fahrbahnerneuerung bis heute am späten Abend gesperrt, also bis Freitagabend. Die A61 Mönchengladbach Richtung Venlo ist zwischen Kaltenkirchen und Grenzwald wegen Bauarbeiten bis Montag früh gesperrt. Die A81 Singen Richtung Stuttgart ist zwischen Geisingen und Dreieck Bad Dürrheim wegen Bergungsarbeiten gesperrt. Dann die A96 Lindau Richtung München, die ist zwischen Weißensberg und Wangen West nach einem Unfall gesperrt. Und letzte Meldung, die B29 Aalen Richtung Stuttgart, die ist in Höhe Winterbach nach einem Unfall gesperrt. Kommen Sie gut und sicher an Ihr Ziel.
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1: Die kommt vom Norddeutschen Rundfunk aus Hamburg. Wir haben inzwischen Freitag, den 2. Oktober. Im Studio für Sie, Carsten Fick. Hallo, schön, dass Sie dabei sind. Und wir starten in diesen neuen Tag mit dem Preis des Westfälischen Friedens. Hohe Sicherheitsauflagen, prominente Redner, kontroverse Diskussionen. Dieser Preis ist in diesem Jahr umstritten und er wurde auch von Protesten begleitet. Denn ausgezeichnet mit dem Friedenspreis wurde in diesem Jahr ein Militärbündnis, die NATO, für, so heißt es in der Begründung, ihre kontinuierliche Friedensarbeit. Wir fragen gleich einen Friedensforscher, wie das eigentlich zusammenpasst, Militärbündnis und Friedenspreis. Zuvor aber berichtet Marco Poltinieri aus Münster.
2: Statt Jubel gab es Pfiffe und lautstarken Protest, als sich die Preisträger zusammen mit Bundeskanzler Friedrich Merz nach dem Festakt auf dem Balkon des historischen Rathauses den Münsteranern zeigten. In der Stadt hatte es den Tag über immer wieder kleinere Demonstrationen gegeben. Viele waren mit einem Friedenspreis an die NATO nicht einverstanden.
3: Der Westfälische Friede, der hat eine andere Bedeutung gehabt.
4: Auch noch im historischen Rathaus, wo der 30-jährige Krieg beendet wurde, 1648. Für mich ist die NATO das größte Kriegsbündnis und nicht das Friedensbündnis.
2: Drinnen im Rathaus sah die Welt anders aus. Der Festakt begann mit der Übergabe des Jugendpreises an die christliche Jugendorganisation Socio Movens aus Dortmund. Sie erhielt die Auszeichnung für ihr großes soziales Engagement in Mittel- und Osteuropa. Für Gábor, einen jungen Mann aus Ungarn, der als einer von drei Jugendlichen den Preis entgegennahm, ein großer Moment.
5: Ich bin sehr aufgeregt. Sowas erlebt man ja nicht alle Tage. Aber ich freue mich total.
2: Und die Arbeit von Socio Movens zeige im Kleinen, so NRW-Ministerpräsident Hendrik Wüst in seinem Grußwort, wie Vertrauen wachsen und zum Frieden beitragen könne. Anschließend dann gab es den Hauptpreis an die NATO. Der Generalsekretär des Militärbündnisses, Mark Rutte, freute sich über die Auszeichnung.
6: Ich fühle mich geehrt, den Preis für die NATO entgegenzunehmen und ich sehe es als Anerkennung für unsere Arbeit, die den Frieden in Europa für mehr als ein Dreivierteljahrhundert gesichert hat.
2: Die Rede auf dem Preisträger hielt Bundeskanzler Friedrich Merz. Er betonte die wichtige Rolle der NATO für Europa für mehr als 70 Jahre stabiler Friede. Gleichzeitig verurteilte er Russland scharf. Russland müsse durch Europas militärische Stärke davor gewarnt sein, seine Aggression gegen die Ukraine auszuweiten. Der Kanzler wurde deutlich.
7: Denn in der Ukraine steht auch die Sicherheit Europas, unsere Sicherheit, auf dem Spiel. Russland bricht in der Ukraine mit äußerster Brutalität die grundlegendsten Regeln des Völkerrechts und der europäischen Ordnung, die uns bisher geschützt haben. Denn gelingt es nicht, Moskau Einhalt zu gebieten, dann wird sich die russische Kriegsmaschinerie früher oder später auch gegen uns, gegen die NATO, selbst richten.
2: Vor der Friedenspreisverleihung besuchten Merz und Rutte das deutsch-niederländische Korps in Münster, eine Sondereinheit der NATO, und informierten sich dort über die Arbeit. Am Abend dann beschlossen sie den Tag mit einem gemeinsamen Festessen.
1: Soweit Marco Poltronieri aus Münster. Der Westfälische Frieden, damit wurde ja der 30-jährige Krieg beendet. Und genau da knüpft der Westfälische Friedenspreis auch an, der alle 2 Jahre in Münster vergeben wird. In diesem Jahr hat ihn also die NATO bekommen. Aber ist das eventuell ein bisschen seltsam? Wie passen Friedenspreis und NATO eigentlich zusammen? Das hat sich auch Andrea Oster vom WDR gefragt, meine Kollegin. Und darüber hat sie gesprochen mit Matthias Dembinski, Friedensforscher am Leibniz-Institut für Friedens- und Konfliktforschung. Nicht nur die NATO, sondern auch die Jugendorganisation Socium Movens wurde mit dem Westfälischen Friedenspreis ausgezeichnet. Socium Movens führt Jugendliche in ganz Europa zu sozialen Projekten zusammen. Ein Preis dafür leuchtet ein, aber wie passt ein Friedenspreis zum Militärbündnis NATO? Das war Ihre erste Frage.
8: Das ist in der Tat eine mutige Entscheidung, eine Entscheidung, die Kontroversen auslösen wird, und das zu Recht. Denn die NATO ist letztlich im Kern ein Bündnis kollektiver Verteidigung, sprich eine Militärorganisation. Und sie hat sich ja auch im Laufe ihrer Geschichte nicht gerade mit friedenspolitischem Ruhm bekleckert. Im Kalten Krieg hat sie eine Nukleardoktrin verfolgt, die in vielerlei Hinsicht äußerst problematisch war. Den Zweiten Krieg, den sie dann tatsächlich mitgeführt hat, damals im Kosovo gegen Jugoslawien, den hat sie ohne VN-Mandat geführt. Und ihre Erweiterungspolitik in Richtung Osten oder genauer das Versprechen, Ukraine und Georgien aufzunehmen, das hat ja nicht nur alle roten Linien Moskaus verletzt und das ohnehin schon schwierige Verhältnis zu Moskau weiter belastet. Es war vor allen Dingen gar nicht umsetzbar und wird auch in Zukunft wahrscheinlich nicht umsetzbar sein. Also kurzum, man braucht schon eine große Spur politischen Pragmatismus. Mhm.
9: Ja, haben Sie diesen politischen Pragmatismus, beziehungsweise sehen Sie den, oder haben Sie irgendwie auch dafür ein Verständnis?
8: Also wie gesagt, ein begrenztes, aber ich probiere es mal. Ich probiere mal eine Verteidigungsrede zu führen.
9: Ja, gut, ich bin gespannt.
8: Die NATO war schon immer, sie war nicht nur eine Militärorganisation, sie war schon immer eine politische Organisation. Sie hat versucht, im Kalten Krieg auch das Verhältnis zur Sowjetunion politisch zu entspannen. Stichwort Hamel-Report. Da wurde damals die Abschreckung ergänzt durch Entspannungspolitik und durch Rüstungskontrolle. Die NATO heute, sie versucht sich immerhin mit dem Projekt sozusagen Stabilitätsexport mit politischen und diplomatischen Mitteln. Und ich glaube, was am wichtigsten ist, die NATO hat Frieden zwischen ihren Mitgliedstaaten geschaffen. Mhm. Da ist natürlich die Zuordnung. War das jetzt die NATO, war das etwas anderes, ist immer ein bisschen schwierig, aber immerhin der Frieden in Westeuropa, immerhin eine durchaus kriegerische Region in der Vergangenheit, der Frieden in Westeuropa und in der größeren Westeuropäischen Union, der hat seit 1945 gehalten. Und möglicherweise war die NATO dann mitverantwortlich für. Sie war das Vehikel gewesen, das es erlaubt hat, die amerikanische und die westeuropäische Sicherheit miteinander zu verkoppeln, um damit sozusagen den Fehler, den im Völkerbund zugrunde lag, sozusagen zu vermeiden. Mhm. Sie hat als Organisation und mit ihrer Führungsmacht beispielsweise die Konflikte zwischen Griechenland und der Türkei, 2 Bündnismitglieder, zwar nie gelöst, aber sie hat mit dazu beigetragen, dass diese Konflikte nicht kriegerisch eskaliert sind. Mhm. Also man hier schon etwas.
9: Ja, Herr Dembinski, würden Sie so weit gehen und sagen, ohne NATO kein Frieden in Europa?
8: Ja, ich hatte eben schon das Attributionsproblem angesprochen. Also die Frage, wer ist eigentlich verantwortlich für diesen Frieden seit 1945 in Europa? Und da kann man eine ganze Reihe von Gründen anführen. Es gibt sozusagen in der Politikwissenschaft so etwas, so ein Theorem, das nennt sich demokratischer Frieden. Also Demokratien untereinander führen keine Kriege, weil sie Demokratien sind. Und das sind in Westeuropa alle. Die Europäische Union hat immer schon eine Rolle gespielt. Also den genauen Einfluss der NATO in diesem Geflecht zu isolieren, das fällt, glaube ich, schwer und das gelingt keinem.
9: Was ist denn nötig, um den Frieden zu erhalten? Ich stelle noch mal so eine leicht provokative Frage. Eine noch stärkere NATO?
8: Wenn es eine noch stärkere NATO ist, die vor allen Dingen nach innen wirkt, dann würde ich sagen, ja. Wenn es eine NATO ist, die äußere Bedrohungen, sprich Russland, im Blick hat, aber Abschreckung gleichzeitig verbindet mit Gesprächsangeboten, auch dann würde ich sagen, ja.
9: Und wann würden Sie sagen, nein?
8: Wenn es eine NATO ist, die

0: sagen wir mal, nur militärisch Antworten geben kann, die strukturell nur Abschreckung kann, die strukturell auch nach außen bedrohlich wirkt, dann würde ich sagen, nein, die aber nur übermaßen bedrohlich wirkt nach außen. Dann würde ich sagen, dann wird es problematisch.
1: Sagt der Friedensforscher am Leibniz-Institut für Friedens- und Konfliktforschung, sagt Matthias Dembinski. Sie hören die ARD-Infonacht. Vor ein paar Wochen, da haben Sie schon einmal für Schlagzeilen gesorgt. Jetzt sind Sie jedenfalls kurz zurück. Die Pläne zur Einführung einer Zuckersteuer. Es gibt noch Abstimmungsbedarf, heißt es offiziell. Medien berichten, das Kanzleramt habe den Entwurf von Finanzminister Lars Klingbeil vorerst gestoppt. Die Zuckersteuer selbst ist nach Informationen unseres ARD-Hauptstadtstudios aber nicht vom Tisch. Dietrich Karl-Meurer.
2: Eine Steuer auf zuckerhaltige Getränke. Aus Regierungskreisen heißt es, der Vorschlag von Finanzminister Lars Klingbeil von der SPD finde in dieser Form keine Mehrheit. Grundlage für die neue Abgabe sei ein Vorschlag der Finanzkommission Gesundheit. Klingbeils Entwurf weiche davon ab. Die weiteren Beratungen sollen deshalb neu aufgesetzt werden. Aus dem Finanzministerium heißt es dagegen, die Bundesregierung habe die Einführung einer Steuer auf zuckerhaltige Getränke beschlossen. Derzeit liefen Gespräche über die konkrete Umsetzung. Der bisherige Entwurf von Finanzminister Klingbeil sieht die neue Abgabe ab nächsten Juli vor. Sie soll für Getränke mit mindestens 5 Gramm Zucker je 100 Milliliter gelten. Der Bund erwartet Einnahmen von rund 1 Milliarde Euro im Jahr. Die Steuer soll Hersteller auch dazu bringen, den Zuckergehalt ihrer Getränke zu senken. Widerstand kommt aus der Union, mehreren Bundesländern und der Getränkeindustrie. Auch die Gewerkschaft Nahrung, Genuss, Gaststätten warnt vor Folgen für Betriebe und Arbeitsplätze.
1: Und damit ist es 0.15 Uhr.
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1: Die Zeiten sind schwierig, die Inflation steigt wieder, genauso wie die Sorgen der Deutschen. Das zeigt sich auch im aktuellen ARD-Deutschland-Trend, in dem viele der Befragten sagen, sie wüssten nicht, ob sie sich das Leben in Zukunft überhaupt noch leisten könnten. Und genau das schlägt sich dann auch bei der Zufriedenheit mit der Arbeit der Bundesregierung nieder. Unsere Berlin-Korrespondentin Christina Nagel hat die aktuellen Zahlen.
4: Bis zur letzten Minute hatten Union und SPD in dieser Woche um einen Kompromiss bei der Pflegereform gerungen. Ein erstes Reformpaket wurde schließlich auf den Weg gebracht, um zumindest die grundlegende Finanzierung der Pflege sicherzustellen. Die eigentlichen Strukturreformen aber wurden vertagt. Um sie soll sich nun eine Kommission kümmern. Aus Sicht der Opposition werden damit erneut wichtige politische Entscheidungen auf die lange Bank geschoben.
5: Die Sorgen der Deutschen.
4: 84% der Deutschen haben dem aktuellen Deutschland-Trend zufolge inzwischen große oder sehr große Sorgen, dass die Parteien in Deutschland keine gemeinsamen Antworten auf drängende politische Fragen finden. Etwas über die Hälfte der Befragten befürchtet, ihren Lebensstandard künftig nicht mehr halten zu können. Ein Problem, die hohen Energiekosten. 3/4 der Befragten sind der Ansicht, dass die Anstrengungen der Bundesregierung gegen hohe Energiepreise nicht weit genug gehen. Der von der Bundesregierung wieder eingeführte Tankrabatt stößt auf ein geteiltes Echo. 47% der Deutschen halten die zeitlich begrenzte Senkung der Energiesteuer auf Benzin und Diesel für richtig, 46% für falsch. Die derzeitigen Verhältnisse in Deutschland geben aus Sicht von 86% der Befragten Anlass zur Beunruhigung. Nur 12% sind zuversichtlich.
5: Die Bedeutung des Sozialstaats.
4: Auf die offene Frage, was im Vergleich zu anderen Ländern gut läuft, werden im aktuellen Deutschland-Trend am häufigsten der Sozialstaat mit 17%, das Gesundheitswesen mit 14% und Demokratie und Rechtsstaat mit 9% genannt. Mit Blick auf Reformen der Sozialsysteme ist eine Mehrheit der Meinung, Einschnitte sollten nach der finanziellen Situation gestaffelt werden, auch wenn Einzelne dadurch stärker belastet werden. Jeder Zweite gibt an, eher zu persönlichen Einschnitten bereit zu sein, wenn die Notwendigkeit hierfür verständlich erklärt würde. Nur 17% der Befragten trauen der Bundesregierung zu, die sozialen Sicherungssysteme zukunftssicher zu machen.
5: Der Blick auf die Regierung.
4: Die Bundesregierung von Kanzler Friedrich Merz steht weiter in der Kritik. Infratest DIMAP zufolge stieg die Zahl derer, die mit der Arbeit der Bundesregierung unzufrieden sind, auf 89%. Mit der Arbeit des Kanzlers sind nur noch 10% zufrieden, ein historischer Tiefstand. Die Skepsis schlägt sich auch in der bundesweiten Sonntagsfrage nieder. Wäre jetzt Bundestagswahl, käme die

0: AfD wie im Vormonat auf 27%. Es folgt die Union mit jetzt nur noch 20%. Die Grünen verbessern sich leicht auf 16. Die SPD bleibt bei 13%. Die Linke verliert leicht und erreicht 11%. Die übrigen Parteien würden an der 5%-Hürde scheitern.
1: Christina Nagel über den aktuellen ARD-Deutschland-Trend. Sie wollen Unterricht und blockieren dafür ihre Schulen. In Frankreich gehen seit Tagen Schülerinnen und Schüler auf die Straße. Sie beklagen fehlende Lehrkräfte, überfüllte Klassen und marode Gebäude. Was im Großraum Paris begann, das breitet sich inzwischen im ganzen Land aus. Dabei kommt es auch zu gewaltsamen Zusammenstößen mit der Polizei, zu Verletzten und zu hunderten Festnahmen. Und die Regierung, die steht unter Druck. Die Jugendlichen verlangen bessere Bedingungen zum Lernen. Zugleich muss aber auch der verschuldete Staat sparen. Wie aus dem Frust an den Schulen eine wachsende Protestbewegung geworden ist, das berichtet gleich Julia Brutter aus Paris. Zuvor nämlich eine Verkehrsmeldung. Ganz wichtig, Achtung Falschfahrer. Auf der A37 Hannover Messe Burgdorf zwischen Miesburg und Kreuz Hannover-Buchholz kommt Ihnen ein Falschfahrer entgegen. Fahren Sie dort bitte äußerst rechts und überholen Sie nicht. Auf der A37 Hannover Messe Burgdorf zwischen Miesburg und Kreuz Hannover-Buchholz ein Falschfahrer in beiden Richtungen. Dort bitte vorsichtig, dort ein Falschfahrer unterwegs. Und nun nach Paris mit Julia Brutter und dem Protest der Schülerinnen und Schüler.
2: Die Bilder dieses Tages driften weit auseinander. Auf der einen Seite die brennende Turnhalle in Nantes, das abgebrannte Feuerwehrauto in Marseille, der lahmgelegte Tramverkehr in Straßburg. An mehreren Orten sollen Schulleiter angegriffen worden sein. Auf der anderen Seite Lehrer, die Menschenketten vor den jungen Leuten bilden, damit diese nicht von der Polizei angegriffen werden. Lehrerin Julia Leobal, die an einem Lycée in dem von Einwanderung geprägten armen Saint-Denis arbeitet und die Gewerkschaft Sud Education vertritt, sagt im Interview mit dem ARD-Studio Paris:
3: Drei Tage lang war alles sehr friedlich. Die Schüler haben Texte vorgetragen. Eine Schülerin ein Gedicht, das sie über den Mangel an der Schule verfasst hatte. Das war schön. Und dann, immer anderthalb Stunden später, rückte die Polizei an und fing an, Schüler gewaltsam festzunehmen. Das hat die Situation extrem verschärft. Drei unserer Schüler wurden in Gewahrsam genommen. Viele Schülerinnen und Schüler solidarisieren sich mit den Lycées in Saint-Denis, wo aus ihrer Sicht die Polizei besonders hart vorgeht. Etwa hier am Lycée Balzac, das zwar am äußersten nördlichen Rand der Stadt Paris liegt, aber mit seinen bilingualen Zweigen ein ganz gemischtes Publikum anzieht. Amelia und Neria sind aufgebracht darüber, was die jungen Leute im sozial benachteiligten Saint-Denis erleben. Eine Schülerin dort wurde von einem Polizisten gewürgt. Warum passiert das dort in Saint-Denis und nicht hier? Das ist doch blanker Rassismus. Wir wollen die Schüler dort unterstützen, denn die lernen wirklich in unmöglichen Zuständen. Und das Einzige, was den Polizisten einfällt, ist, auf 15-, 16-, 17-Jährige einzuprügeln. Wir dagegen haben es hier ja noch gut. Dabei sind auch am Lycée Balzac viele Klassen überfüllt. Das Mobiliar alt und der Stundenplan reicht nicht selten bis 20 Uhr abends. Doch die Schüler und Schülerinnen haben sich vorgenommen, friedlich zu protestieren. Pünktlich zur Mittagszeit um 12.30 Uhr werden die zur Blockade gestapelten Mülltonnen und Fahrräder weggeräumt und noch der letzte Müll zusammengefegt. Schüler Ilias erklärt: Die älteren Schüler sind ganz da nach oben auf die Barrikaden geklettert, um Anweisungen zu geben, damit das hier nicht aus dem Ruder läuft. Denn wenn wir Feuer legen oder Feuerwerkskörper abschießen würden, dann nähme man uns doch nicht mehr ernst. Dann wird wieder gesagt, wir seien nur da, um Mist zu bauen. Am Balzac-Lycée blieb es also ruhig, doch vielerorts eskalierte die Situation derart, dass sich Premierminister Sébastien Le Cornu gezwungen sah, eine Krisensitzung im Innenministerium einzuberufen. Er forderte seine Minister und Ministerinnen auf, in den nächsten Tagen nicht auf Dienstreisen zu gehen und sich ganz auf die Bewältigung der Schülerbewegung zu konzentrieren. Gleichzeitig hat er seinen Sparhaushalt ins Kabinett eingebracht, denn Frankreich droht, in eine schwere Schuldenspirale zu geraten. In diesem Sparbudget findet die Regierung vorerst keinen Platz für höhere Schulausgaben. Im Gegenteil. Der Entwurf sieht neue Studiengebühren vor. Lehrerin Leobal in Saint-Denis schüttelt verständnislos den Kopf.
4: Wir erwarten mehr Geld.

0: um bessere Schule machen zu können. Die Regierung finanziert militaristische Gedenkfeiern zum 11. November, Verteidigungsklassen in den Schulen. Wenn es Geld für Verteidigung gibt, dann muss es auch Geld für Saint-Denis, für das arme 93. Departement geben, so wie es unsere Schüler verdienen. Die Regierung hat angekündigt, eine Dialogplattform einzurichten, um Vorschläge zu sammeln, die dann strukturiert ausgewertet werden sollen, so der Bildungsminister. Die Anführer der Schülerbewegung hingegen haben für kommenden Dienstag einen weiteren großen Protesttag angekündigt. Dann wollen sie sich mit den Studierenden an den Universitäten vereinen.
1: Julia Borutta berichtete aus Paris über die Schülerproteste in Frankreich. Und jetzt gerne mal tief ein- und ausatmen. Forschende der Ludwig-Maximilians-Universität in München haben es nämlich in einer Studie schon belegt, dass Atmen und Lernen zusammenhängen. Beim Einatmen nehmen wir Informationen gut auf, beim Ausatmen fällt es leichter, sich an Gelerntes zu erinnern. Und jetzt legen US-Forscher noch eine neue Studie dazu vor. Unsere Atmung beeinflusst auch, wie schnell wir reagieren. Mehr dazu jetzt von Veronika Brese aus der ARD-Wissenschaftsredaktion.
2: 8 Schwimmer stehen auf ihren Startblöcken und warten auf den Startschuss. Wer reagiert am schnellsten? Laut aktueller Studie aus den USA sind es die Schwimmer, die beim Startschuss gerade ausatmen oder die Luft anhalten. Wer gerade einatmet, reagiert langsamer. Das zeigt auch ein Experiment. 35 junge Erwachsene schauen auf ein rotes Quadrat auf einem Bildschirm. Sie sollen eine Taste drücken, wenn sich das Quadrat gelb färbt. Beim Ausatmen reagieren sie schneller als beim Einatmen. Der Unterschied zwischen der schnellsten und langsamsten Reaktion einer Testperson liegt bei nur etwa 40 Millisekunden, erklärt der Psychologe Ken Peller von der Northwestern University in Illinois.
3: Wir haben Rennfahrer, Schwimmer oder Sprinter angeführt und da können 40 Millisekunden entscheidend sein, aber auch im Straßenverkehr. Wenn etwas passiert, während man fährt, muss man blitzschnell reagieren. 40 Millisekunden können dazu führen, dass man gerade noch rechtzeitig vor einem Hindernis zum Stehen kommt. Manchmal sind 40 Millisekunden bedeutsam, aber manchmal auch nicht.
2: Im Ausdauersport zum Beispiel spielt dieser kurze Wimpernschlag keine Rolle. Beim Sprint aber schon. Da sollte es heißen, auf die Plätze, fertig, ausatmen. Interessant ist, dass unser Gehirn offenbar je nach Atemphase für andere Aufgaben optimiert ist. Geht es um Aufmerksamkeit und schnelle motorische Reaktionen, ist die Ausatemphase ideal. Geht es ums Aufnehmen neuer Informationen, klappt das beim Einatmen besser. Atmung dient also nicht nur dazu, den Körper mit Sauerstoff zu versorgen. Sie hat auch Einfluss auf unsere kognitiven Fähigkeiten. Atmung und Gehirn arbeiten als Tandem zusammen.
1: 0:26 Uhr.
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5: Mit Simon Schmidt. 2:0 gegen Serbien. Die deutsche Fußballnationalmannschaft hat den ersten Sieg unter Neubundestrainer Jürgen Klopp gefeiert. Die Torschützen waren Tom Bischoff und Florian Wirtz. Jürgen Klopp ist zufrieden mit dem Auftritt.
6: Von der ersten Minute an, um ehrlich zu sein, haben die Jungs alles rausgehauen. Das war super intensiv. Aber wir haben gegen den Ball fantastisch gearbeitet, wir haben mit dem Ball fantastisch gespielt, wir haben Risiken genommen, wir waren mutig. Unser Gegenpressing ist komplett durch die Decke gegangen, es war brutal gut. Und dann kann so ein Spiel entstehen.
5: Auf dieses Spiel kann das DFB-Team aufbauen. Am Sonntag gibt es das abschließende Spiel der Länderspielphase, dann zu Gast in Griechenland. Das deutsche Spiel war am Abend nicht das einzige in der Nations League. Portugal, Österreich, Norwegen und natürlich noch das Parallelspiel der deutschen Gruppe. Griechenland gegen die Niederlande. Alle haben sie gespielt. Moritz Kasserlet hat den Überblick.
7: Lange sah es im Tumba-Stadion von Thessaloniki nach einer Überraschung aus. Zur Pause führte Griechenland gegen die Niederlande mit 2:0. Nach 90 Minuten stand es 2:2. Aber auch dieses Spiel hat gezeigt, wie stark die Griechen sind und wie schwer es für die deutsche Mannschaft am Sonntag in Thessaloniki werden könnte. Das Hinspiel hat die DFB-Elf ja gegen Griechenland verloren. Portugal hat ohne Cristiano Ronaldo in Dänemark mit 4:2 gewonnen. Der Weltstar war zuletzt nur noch Reservist und ist ja am Vorabend des Spiels offenbar beleidigt abgereist. Die große Nationalmannschaftskarriere von CR7 dürfte vorbei sein. Spektakel auch in Irland. Österreich hat nach 0:2 Rückstand noch 2:2 gespielt. Und Norwegen hat nach Führung noch 1:2 in Wales verloren.
5: Nach diesem Nations-League-Spieltag ist das DFB

0: und sucht einen neuen Präsidenten. Denn der aktuelle Präsident Thomas Weikert möchte bei der nächsten Wahl nicht mehr antreten. Und das, obwohl mit München als Kandidatenstadt jetzt endlich Klarheit herrscht, was eine deutsche Olympiabewerbung angeht. Holger Kühnert kennt die Antwort.
1: Das ist sogar einer der Gründe, warum er nicht mehr antritt. Die kommenden Monate und auch Jahre, die werden sehr intensiv, denn München muss sich nun dem internationalen Wettbewerb stellen. Dazu gehört auch, dass die Bewerbung im ständigen Austausch mit der Stadt, dem Land Bayern und vor allem auch mit dem Internationalen Olympischen Komitee weiterentwickelt wird. Er werde demnächst 65 Jahre alt, schrieb Weikert. Das sei zwar heute längst kein biblisches Alter mehr, aber er spüre, dass er nicht mehr die Kraft aufbringen könne, sich noch einmal 4 Jahre mit Vollgas den Aufgaben eines Präsidenten zu widmen. Und Vollgas ist notwendig. Weikerts Position war allerdings zuletzt geschwächt. Eine mögliche Niederlage bei der Wahl im Dezember wollte er sich vermutlich ersparen.
0: Und dann stellt sich natürlich noch die Frage nach der Nachfolge. Nach ihr sucht eine sogenannte Findungskommission. Offiziell werden keine Namen genannt, trotzdem kursieren welche. So gelten Michael Mronz, Mitglied im Internationalen Olympischen Komitee, und Martin Engelhardt, Präsident der Deutschen Triathlon-Union, als Favoriten. Der neue Präsident oder die neue Präsidentin wird am 5. Dezember auf der Mitgliederversammlung des DOSB gewählt.
2: Und soweit der Sport mit Simon Schmidt.
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4: Um 0.30 Uhr mit Wolfgang Berger. Als Konsequenz aus dem Ukraine-Krieg stellt die Bundeswehr erstmals ein eigenes Drohnenregiment auf. Wer sich durchsetzen wolle, müsse den Kampf mit unbemannten Systemen beherrschen, sagte Verteidigungsminister Pistorius beim Besuch eines Truppenübungsplatzes in Niedersachsen.
5: Daraus zieht die Bundeswehr ihre Schlüsse. Wir werden im Laufe des Jahres 27 das erste Drohnenregiment der Bundeswehr aufbauen. Ein selbstständiger Verband für Unmanned Systems. Und gleichzeitig bleibt es dabei, dass wir selbstverständlich unbemannte Systeme integriert in allen Verbänden des Heeres auch weiterhin vorsehen werden. Aber der neue Verband, das Drohnenregiment, hat eben den Auftrag, die Fähigkeiten zu bündeln.
4: Verteidigungsminister Pistorius. Der neue Drohnenverband soll nach Pistorius Angaben aus bis zu 600 Männern und Frauen bestehen. Ihre Hauptaufgabe wird es sein, gegnerische Drohnen zu sichten und abzufangen. Bei der geplanten Steuer auf zuckerhaltige Getränke gibt es in der schwarz-roten Koalition offenbar noch Abstimmungsbedarf. Aus Regierungskreisen heißt es, das Kanzleramt habe den Gesetzentwurf von Finanzminister Klingbeil vorerst gestoppt. Die Zuckersteuer selbst werde aber von niemandem in Frage gestellt, berichtet unser Berlin-Korrespondent Matthias Deiß.
6: Sie dürfte also kommen, nur eben nicht so, wie es das Finanzministerium nun vorgeschlagen hat, auch auf Druck von den unionsregierten Bundesländern. Der Grund: Klingbeil hat deutlich mehr veranschlagt, als das Bundeskabinett ursprünglich beschlossen hat. Ganz zu Anfang sahen die Pläne ja sogar mal vor, die Einnahmen direkt zur Finanzierung der gesetzlichen Krankenkasse zu nutzen. Nun sollen sie in den Haushalt fließen und da gibt es jede Menge Löcher. Die Versuchung war offenbar groß, zu groß, sagt die Union jetzt. Und an diesen Entwurf muss der Finanzminister noch mal ran.
4: VW-Chef Blume hat längere Arbeitszeiten für die 130.000 Beschäftigten des Autobauers in Deutschland ins Gespräch gebracht. Blume sagte dem Portal The Pioneer, die Arbeitskosten hierzulande wären etwa doppelt so hoch wie in anderen europäischen Ländern. Denkbar sei etwa eine Kürzung von Urlaubstagen, aber auch eine höhere Wochenarbeitszeit ohne Lohnausgleich. US-Finanzminister Bessent hat die europäischen Staaten aufgerufen, umgehend ihre strategischen Dieselreserven freizugeben. Die europäischen Partner sollten zusätzliche Lieferungen sofort verfügbar machen, schrieb Bessent in den sozialen Medien. US-Präsident Trump ist daran gelegen, die Preise an den Tankstellen noch vor den Zwischenwahlen im November zu stabilisieren. Deshalb hatte er zuletzt auch einen Exportstopp für US-Diesel erwogen. Rund die Hälfte der europäischen Dieselimporte kommt aus den USA. Das Wetter in Deutschland. Viele Wolken und gebietsweise Regen, Nebel möglich. Minimal 15 bis 8 Grad. Tagsüber ostwärts abziehender Regen, später von Westen her freundlicher mit Sonne, Höchstwerte 15 Grad im Erzgebirge bis 24 Grad am Oberrhein. Am Sonnabend ein Wechsel aus Sonne und Wolken. Vereinzelt sind Schauer möglich. Das Ganze bei 19 bis 25 Grad. Das waren die

0: Nachrichten.
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2: Um 0.34 Uhr und da wiederhole ich gern für Sie nochmal eine Falschfahrermeldung. Falschfahrer auf der A37 Hannover-Messe-Burgdorf zwischen Miesburg und Kreuz Hannover-Buchholz. Dort kommt Ihnen ein Falschfahrer entgegen. Bitte äußerst rechts fahren, nicht überholen. Auf der A37 Hannover-Messe-Burgdorf zwischen Miesburg und Kreuz Hannover-Buchholz. Ein Falschfahrer unterwegs, Vorsicht bitte in beiden Richtungen. Die A1 dann Osnabrück Richtung Bremen, die ist zwischen Bremen-Brinkum und Arsten wegen Vermessungsarbeiten bis 6 Uhr gesperrt. A8 Karlsruhe Richtung Stuttgart zwischen Kreuz Stuttgart und Stuttgart-Möhringen, 3 Kilometer dort nach einem LKW-Unfall. Die A25 Geesthacht-Hamburg ist zwischen Kurslack und Nettelnburg in beiden Richtungen bis ca. 4 Uhr gesperrt. Die A29 Oldenburg-Ahlhorner Heide ist zwischen Ahlhorn und Dreieck Ahlhorner Heide wegen Bergungsarbeiten in beiden Richtungen gesperrt. Und die A40 noch Duisburg-Essen, die ist zwischen Kreuz Duisburg und Kreuz Kaiserberg wegen Bauarbeiten in beiden Richtungen bis Montag gesperrt. Kommen Sie gut an.
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2: Mit Carsten Fick im Studio, hallo. Der Umgang mit der AfD, Chancen und Risiken künstlicher Intelligenz, ethische Fragen rund um Organspende, Leihmutterschaft und Sterbehilfe. Die deutschen Bischöfe hatten bei ihrer Herbstvollversammlung in Fulda einiges zu besprechen. Knapp 4 Tage haben sie getagt. Aber eine Frage, die viele engagierte Katholikinnen und Katholiken besonders beschäftigt, die kam nur kurz zur Sprache. Wie geht es mit der Synodalkonferenz und den Reformen in der Kirche weiter? Das hat bei einigen zur Enttäuschung geführt. Eine Bilanz der Beratungen nun von Sophia Junginger.
3: Die Vollversammlung diesen Herbst war vor allem eins, politisch. Und so ist es nur konsequent, dass der Vorsitzende der Bischofskonferenz, Heiner Wilmer, auch direkt auf das Thema zu sprechen kommt, das die Bischöfe in Deutschland umtreibt. Der Wahlerfolg der AfD bei den vergangenen Landtagswahlen.
4: Wir stehen vor einem Paradigmenwechsel, wenn AfD Regierungsverantwortung übernimmt. Das beunruhigt uns Bischöfe sehr. Eine Partei, die in wesentlichen Teilen der Programmatik, Rhetorik und politischen Ausrichtung eine Grundhaltung und Position vertritt, die dem christlichen Gottes- und Menschenbild diametral widerspricht.
3: Besonders im Fokus Bischof Gerhard Feige aus Magdeburg. Er warnt seit Jahren vor der AfD, beklagt massiven Druck und Beschimpfungen seitens der Partei in Sachsen-Anhalt. Unter einer möglichen AfD-Landesregierung befürchtet sein Bistum außerdem finanzielle Kürzungen. Bischof Heiner Wilmer sichert ihm Unterstützung zu.
4: Die Bischofskonferenz steht gerade jetzt 100% solidarisch hinter Bischof Gerhard Feige und dem Bistum Magdeburg. Wir stärken allen den Rücken.
3: Sie seien auf alles vorbereitet. Wie genau diese Unterstützung aussehen wird, dazu gebe es bisher nur erste Ideen. Klar sei, die katholische Kirche müsse auf Menschen zugehen, die extreme Parteien wählten, egal ob rechts oder links, so Wilmer.
4: Vielleicht ist die Zeit dafür da, weniger Ansagen zu machen, sondern mehr hinhören, mehr zuhören, und zwar allen.
3: Zweites großes Thema der Konferenz, künstliche Intelligenz. Die Bischöfe fordern, dass KI in erster Linie immer dem Menschen helfen soll, nicht beispielsweise Tech-Unternehmen oder Machthabern. KI müsse dort Grenzen haben, wo sie über Leben und Tod entscheidet, also im Krankenhaus und auch im Krieg. Für die Kirche biete KI Chancen, beispielsweise in der Verwaltung, könne gewisse Dinge aber nicht ersetzen, sagte Kardinal Reinhard Marx.
5: Der klare Kompass muss sein, sakramentales Geschehen geht nur zwischen Mensch und Mensch. Die Beichte, ein seelsorgliches Gespräch, die Krankensalbung, das geht nur von Mensch zu Mensch.
3: Das Thema, das viele Katholikinnen und Katholiken beschäftigt, kam nur kurz zur Sprache. Die Zukunft der Synodalkonferenz, also das Gremium, das den Reformprozess synodaler Weg weiter voranbringen soll. Deren Satzung liegt seit Monaten in Rom zur Bestätigung und solange es kein grünes Licht aus dem Vatikan gibt, geht es nicht weiter. Ulrike Göken-Hüßmann von der Katholischen Frauengemeinschaft Deutschland sagt, viele haben langsam keine Geduld mehr.
6: Ich würde mir doch wünschen, dass Sie sich konkret verabreden, welche Schritte gehen wir jetzt, damit die Synodalkonferenz Realität wird und das nicht auf die lange Bank schieben. Dieses Vertrösten werden und dieses Hab doch Geduld. Ja, wie lange denn noch?
3: Mindestens bis Ende des Jahres, sagt Bischof Heiner Wilmer. Frühestens dann rechne er mit einer Rückmeldung aus Rom. Die diesjährige Herbstvollversammlung macht deutlich, die Aufgaben für die deutschen Bischöfe werden nicht weniger, im Gegenteil.

0: Urteil. Vielleicht sind sie zurzeit so herausfordernd wie nie zuvor.
1: Sophia Junginger mit einer Bilanz der Herbstvollversammlung der deutschen Bischöfe in Fulda.
2: Wirtschaft.
1: Ein rotes T-Shirt ist versehentlich in die weiße Wäsche geraten und schon ist alles rosa. Schmutz- und Farbfangtücher versprechen, dass das in der Waschmaschine nicht passiert. Im Wasser gelöste Farbstoffe sollen durch das Tuch nämlich gebunden werden. Aber funktioniert das tatsächlich? Die ARD-Verbraucherredaktion hat es im Labor testen lassen.
3: Das Werbeversprechen, das ist wirklich Quatsch.
4: Ich würde die Benutzung von Farbfangtüchern auf gar keinen Fall empfehlen.
5: Sowohl Lutz Vossebein, Professor für Textiltechnologie, als auch Kerstin Effers von der Verbraucherzentrale NRW haben eine klare Meinung zum Thema Farbfangtücher in der Waschmaschine. Aber was können sie wirklich? 4 Produkte wurden rausgesucht, darunter Eigenmarken von DM und Rossmann sowie Markenartikel von Heidmann und Dr. Beckmann. 20 Einwegtücher kosten zwischen 1,13 Euro und 2,35 Euro. Auf den Verpackungen das Versprechen, sortieren unnötig. Halten die Tücher, was die Werbung suggeriert? Unsere Stichprobe machen wir in der öffentlichen Prüfstelle für das Textilwesen an der Hochschule Niederrhein. In die Waschmaschine kommt ein neues, mäßig abfärbendes rotes Shirt zu einem weißen Baumwollshirt bei 30 Grad mit 2 Fangfarbtüchern.
3: Wir wollten ja wirklich wissen, funktioniert ein Werbeversprechen, wenn ich sage, egal ob die rote Socke in meiner weißen Wäsche ist oder nicht. Und dann haben wir einen sogenannten Multifiber Stripe, ein Multifasergewebe, da dran genäht mit unterschiedlichen Faserarten, zum Beispiel Wolle, Baumwolle, Polyester, Polyamid, wie diese unterschiedlichen textilen Fasern Farbe aufnehmen.
5: Die Idee der Farbfangtücher, sie sollen Farbmoleküle im Wasser abfangen, bevor sie sich auf andere Wäsche legen. Heidmann und Dr. Beckmann werben zusätzlich mit Wirkstoffen, die Farbe im Wasser binden. Die Verbraucherzentrale hält das für überflüssig.
4: Meine Erfahrung ist, dass die meisten Kleidungsstücke sowieso kaum noch ausbluten. Aber trotzdem empfehle ich eben, Weißes getrennt zu waschen und die Buntwäsche extra.
5: Und es gibt noch 2 Probleme. Erstens die Umwelt. Einwegtücher sind zusätzlicher Müll, kritisiert die Verbraucherzentrale. Im Abwasser landen wasserlösliche Polymere. Zweitens die Waschmaschine selbst. Monteur Egecan Atesh holt solche Tücher regelmäßig aus verstopften Maschinen.
6: Das Tuch verschwindet zwischen dem Schlitz, zwischen Manschette und Trommel. Und hier oben blockiert es dann halt den Weg vom Wasser zur Pumpe. Und dann bekommt die Pumpe gar kein Wasser zum Abpumpen. Und dadurch könnte die Pumpe kaputt gehen. Bei uns zum Beispiel kostet unser Arbeitsaufwand inklusive die Anfahrt 85 Euro. Ist schon teuer für ein kleines Tuch.
5: Zurück ins Labor. Alle 4 Tücher haben sichtbar rote Farbe aufgenommen. Funktionieren sie also?
3: Die weißen T-Shirts haben eben trotzdem immer noch rote Farbe auch aufgenommen und sind allesamt mit allen Arten von Farbschmutzfangtüchern, die wir untersucht haben, rosa geworden. Zartrosa, aber eben rosa.
5: Note 4 von 5 für alle weißen Shirts. 5 wäre keine Anfärbung. Es gibt minimale Unterschiede bei den Anbietern. Dr. Beckmann ist etwas besser. Als Sieger geht die Marke aber nicht durch. Fairerweise muss man sagen, die Hersteller schreiben im Kleingedruckten, neue farbige Teile sollte man die ersten Male separat waschen. Vorne auf den Verpackungen klingt es aber nach Freifahrtschein fürs Nichtsortieren. Unser Fazit, bei schon oft gewaschener Buntwäsche sind Farbfangtücher eine mögliche Ergänzung, als Ersatz fürs Sortieren bei neuen Teilen definitiv nicht.
1: Was bringen Farbfangtücher? Matthias Bartsch berichtete, Sie hören die ARD Infonacht. Ein Vorfühlen war das gestern zwischen den Spitzenpolitikern der Berliner Linken, Grünen und SPD. Ein Gespräch darüber, ob man ernsthafte Gespräche, also Sondierungsgespräche, miteinander führen kann. Schließlich war es zwischen den Parteien zuletzt recht hitzig zugegangen, besonders wegen der Antisemitismusvorwürfe gegen die Linke, gegen die sie sich aber zum Teil auch juristisch wehrt. Wie das Vorfühlen unter diesen Vorzeichen gelaufen ist, das berichtet Ute Schumacher aus Berlin.
7: Ort und Zeitpunkt des Treffens sollten eigentlich geheim bleiben, blieben sie aber nicht. Im ehemaligen Haus der Statistik am Alexanderplatz in Mitte trafen sich Linke, Grüne und SPD. Alles Andersplatz prangt als Schriftzug über dem Gebäude und gibt so quasi das Motto vor für die Gespräche, die eine Koalition aus Linken, Grünen und SPD mal möglich machen sollen, die dann vieles anders machen will. Vertraulichkeit war vorher verabredet worden und so waren die Parteichefinnen von Linken, Grünen und SPD, Kerstin Wolter-Ehling, Nina Stahr und Bettina König, beim Reingehen in den Verhandlungsort wenig auskunftsfreudig.
8: Einen wunderschönen guten Morgen.
2: Ich freue mich sehr, dass wir jetzt heute Gespräche beginnen. Und vor allen Dingen will ich aber auch sagen, dass Sie auch bitte respektieren, dass wir jetzt noch nicht weitere Worte hier sagen, sondern wir natürlich jetzt vertraulich in die Gespräche gehen.
8: Ich kann mich dem nur anschließen. Wir freuen uns tatsächlich, dass wir jetzt heute zum ersten offiziellen Gespräch uns zu dritt treffen.
9: Wir freuen uns, dass Sie alle so großes Interesse haben und wir gehen jetzt in diese Gespräche. Ganz entspannt, wir haben Themen zu bereden und das werden wir jetzt gemeinsam tun.
7: Sprachen es und verschwanden im Gebäude. 5 Stunden wurde dann geredet. Dabei waren auch die Fraktionschefs im Abgeordnetenhaus der 3 Parteien. Dann gab es noch ein Mini-Statement. Die Landesparteichefin der Linken, Kerstin Wolter-Ehling.
2: Es war sehr konstruktiv und wir freuen uns, die Gespräche fortzusetzen. Und das werden wir tun.
7: SPD-Partei- und Fraktionschef Steffen Krach berichtete von sehr intensiven Gesprächen danach. Am Samstag sollen sie weitergehen. Noch ist also nicht klar, ob sich Linke, Grüne und SPD einigen können. Damit ist auch weiter offen, ob die 3 Parteien Sondierungsgespräche für eine mögliche gemeinsame Regierung aufnehmen werden.
1: Ute Schumacher berichtete aus Berlin um 15:45.
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1: Der Magen hebt ab, das Herz rast und am Ende steigen alle lachend wieder aus. So soll eine Achterbahnfahrt eigentlich sein. Aber wo wird aus dem Vergnügen eine Gefahr? Der kalifornische Freizeitpark Six Flags Magic Mountain hat jetzt die endgültige Schließung seiner Achterbahn X2 angekündigt. Mehrere Fahrgäste haben geklagt. Sie werfen dem Betreiber vor, die rasante Fahrt habe schwere Hirnverletzungen verursacht. Auch 2 Todesfälle werden mit der Bahn in Verbindung gebracht. Aus San Francisco berichtet Gabi Biesinger.
11: So klingt das, wenn man mit rund 120 Stundenkilometern rückwärts etwa 65 Meter in die Tiefe stürzt.
12: No way! Oh my God, what is happening?
11: Die X2-Achterbahn im Freizeitpark Six Flags Magic Mountain in Kalifornien galt als besondere Attraktion. Jedes Jahr suchte rund 1 Million Menschen den Nervenkitzel, den Videos im Netz dokumentieren. Doch die hohen Geschwindigkeiten, bei denen die Fahrgäste mit 360-Grad-Drehungen in ihren Sitzen durch die Luft geschleudert wurden, hatten Folgen.
13: Court cases alleging serious brain injuries from X2 date back years.
11: Seit Jahren hatte es immer wieder Gerichtsverfahren gegeben, in denen Fahrgäste wegen erlittener Hirnschäden klagten. Eine Untersuchung des Fernsehsenders CNN förderte sogar 2 Todesfälle zutage.
14: A CNN investigation uncovered hospitalizations and even 2 deaths.
11: Von rund 400 Betroffenen im Laufe der Jahre ist die Rede.
14: In July alone, 2 riders ended up in the same emergency room suffering brain injuries.
1: Muss ich leider einmal ganz kurz rüber. Der Verkehrsservice in der ARD-Infonacht. Achtung, Falschfahrer auf der A13. Schönefelder Kreuz Richtung Dresden. Zwischen Duben und Bronco kommt Ihnen ein Falschfahrer entgegen. Bitte äußerst rechts fahren, nicht überholen. Auf der A13 Schönefelder Kreuz Richtung Dresden zwischen Duben und Bronco. Ein Falschfahrer unterwegs. Vorsicht bitte in beiden Richtungen.
11: Und führe bei ordnungsgemäßer Nutzung nicht zu Schäden. Doch man habe erkannt, dass man das Vertrauen der Freizeitparkbesucher verloren habe und nach 20 Jahren nun die Stilllegung beschlossen.
15: While X2 consistently passed a multitude of safety tests, we have decided to close the ride because we see guest confidence affected.
11: Anne Hawley, die Mutter des damals 22-jährigen Christopher, der vor 4 Jahren nach einer X2-Achterbahnfahrt gestorben war, zeigte sich im US-Fernsehen erleichtert über den Schritt. Sie beklagte jedoch, das hätte viel früher passieren müssen, bevor ihr Sohn damals überhaupt in die Achterbahn hätte steigen können.
16: You know, relief that it finally gonna be gone forever. That ride should have been closed before Christopher had a chance to ride it.
11: Familie Hawley hat sich im August mit dem Freizeitpark auf einen Vergleich geeinigt im Gerichtsverfahren wegen des tödlichen Unfalls. Die Anwaltskanzlei, die Familie Hawley vertritt, bezeichnet die Schließung nun als unzureichend. Anwalt Timothy Loringer ärgert sich auch über die Begründung der Schließung, die mit dem Vertrauen der Besucher argumentiere und nicht mit dem Wunsch, Menschen vor Verletzungen zu bewahren.
17: The ride was closed because guest confidences had been affected, as opposed to a real desire to make sure that nobody is injured.
11: Die Kanzlei fordert staatliche Regulierungen sowie eine angemessene staatliche Aufsicht. Man könne sich nicht darauf verlassen, dass gewinnorientierte Unternehmen erst dann das Richtige täten, wenn bereits eine ausreichende Anzahl von Menschen zu Schaden gekommen sei. Es sei ein Unding, dass der Betrieb einer so gefährlichen Achterbahn fast 2 Jahrzehnte lang gestattet gewesen sei.
1: Gabi Biesinger berichtete aus San Francisco. Ton ab, Kamera läuft und Ruhe bitte. So läuft's normalerweise, wenn ein Film gedreht wird. Die Münchner Tatortkommissare können davon gerade allerdings nur träumen. Carlo Lubeck und Ferdinand Hofer drehen mitten auf der Wiesen, umgeben von Menschenmassen, Musik und dem ganz normalen Oktoberfest-Trubel. Gar nicht so einfach, wenn man konzentriert bleiben möchte. Boris Berg vom Bayerischen Rundfunk war bei den Dreharbeiten mal mit dabei.
18: Wollen wir?
19: Am Anfang bitte, Kamera ab, Ton ab.
18: Let's go!
20: Nee, das ist zu spät.
18: Nein.
20: Zu spät.
21: Unter normalen Umständen wäre diese einfache Szene schnell gedreht. Einfach um die Ecke gehen, ein kurzer Dialog, nichts Besonderes. Aber hier auf der Wiesn, direkt neben der Alpina-Achterbahn, wird es schwierig. Der Regisseur möchte die rasenden Wagen im Hintergrund im Bild sehen. Das Timing macht Probleme.
18: Einfach weiterlaufen. Können Sie bitte weiterlaufen?
21: Eine von vielen außergewöhnlichen Herausforderungen für Carlo Lübeck alias Tatortkommissar Nicola Buwak und Ferdinand Hofer alias Tatortkommissar Kalli Hammermann. Ganze zwei Wochen drehen die beiden ihren neuesten Fall mitten auf der Wiesn.
18: Anstrengend ist natürlich die Geräuschkulisse. Das kann man gar nicht leugnen. Ich glaube, da kommen wir beide an unsere Grenzen. So in der Arbeit auch, weil einen das irgendwann, ich weiß gar nicht, wir sind gerade nur hier lang gelaufen und haben aber geschätzt, wie viele Lieder, wie viele verschiedene Songs bis hierher eigentlich schon durch unseren Kopf gerattert sind.
21: Nur ganz in der Früh, zwischen 8 und 10 Uhr, hat das Drehteam die Festwiese fast für sich allein. Eine extrem wertvolle Zeit. Nur dann ist kontrolliertes Drehen möglich. Ferdinand Hofer genießt diese Morgenstunden ganz besonders.
20: Hat was Romantisches, wenn niemand da ist, die Sonne scheint, die Fahrgeschäfte ruhen und man spaziert da durch. Das war sehr schön, fand ich.
21: Ab 10 Uhr aber dürfen Besucher aufs Festgelände, ab dann ist's vorbei mit der Ruhe. Zweimal in der langen Geschichte des Tatorts haben Münchner Kommissare schon auf der Wiesn ermittelt. Der Anstoß zu diesem dritten Wiesentatort stammt von Filmproduzent Felix von Poser, der viele Schausteller kennt und diese eigene Welt filmisch zeigen will. Im Mittelpunkt stehen das Teufelsrad und seine Chefin. Gespielt wird die Teufelsrad-Chefin von Jutta Speidel. Nach einem Verhör bittet sie die Kommissare im Film auf die Drehscheibe, sehr zum Widerwillen von Kommissar Buwak.
22: Privatfahrt auf dem Teufelsrad, das ist ein Traum.
18: Das ist ein Albtraum auf dieser Kotzmühle.
22: Du kannst dich immer noch meckern, du musst dann auch mal ausprobieren, okay?
21: Die Großaufnahmen mit den Kommissaren auf der Drehscheibe werden vormittags gedreht, mit rund 50 Komparsen in Tracht im Hintergrund. Doch am Nachmittag kommen die Besucher, um sich im Teufelsrad zu amüsieren. Alle werden einzeln gefragt, ob sie mit den Aufnahmen einverstanden sind. Es sind besonders packende Szenen, die hier auf der Wiesn unter ziemlich besonderen Umständen entstehen.
1: Und von denen Boris Berg berichtet hat.
10: Kultur.
1: Als Juli C. 2007 ihr Theaterstück Corpus Delicti schrieb und kurz darauf den gleichnamigen Roman, da war KI tatsächlich noch Science Fiction. Und ein Staat, der Zugriff auf alle Daten inklusive Bewegungsprofil seiner Bewohner hat, kein sehr wahrscheinliches Zukunftsszenario. Zwei Jahrzehnte später leben wir allerdings in einer anderen Welt. Deshalb passt die Verfilmung, die jetzt in die Kinos kommt, gerade auch ziemlich gut in die Zeit. Walli Müller hat Corpus Delicti in der Kinoversion schon mal gesehen.
23: Man sagt nicht mehr Moin, sondern Santé in der nahen Zukunft, die der Film entwirft. Denn Gesundheit ist das höchste Gut und der Staat kann sie endlich allen garantieren. Grippe, Krebs, Herzanfälle, alles ausgemerzt dank strenger Hygienerichtlinien und lückenloser Überwachung der Vitalwerte durch KI-Assistenten.
24: Ich schicke deine Blutwerte jetzt an den Gesundheitsschutz. Super Werte, Mia. Die Daten werden mit einem Chip synchronisiert.
23: Die Methode nennt sich das Staatssystem, an das auch die Neurologin Mia Holl, gespielt von Hannah Herzsprung, bedingungslos glaubt. Anders als ihr Bruder Moritz, der gerne ausbüxt in die Welt jenseits der Hygieneschranke, seinen Überwachungschip überklebt, genüsslich eine raucht und im nicht desinfizierten See schwimmt. Beides strafbar.
25: Du hast mir versprochen, dass du nicht mehr ins Sperrgebiet gehst. Dein Patch setzt vielleicht deinen Chip außer Kraft, aber es ist nicht sicher.
26: Wohnst du deshalb in so einem Haus hier, wo sich
0: alle gegenseitig kontrollieren. Meinst du wirklich, du hast es geschafft?
3: Du, fühlst du dich immer noch wohl in Mamis alten Möbeln?
0: Ich liebe unser Haus. Nicht alles, was alt ist, ist deswegen gleich schlecht.
23: Ein Freigeist, der an das menschliche Recht auf ungesundes Verhalten glaubt, er muss dieser Gesundheitsdiktatur ein Dorn im Auge sein. Und tatsächlich, man steckt Moritz ins Gefängnis, weil er eine Frau vergewaltigt und ermordet haben soll. In ihrem Herzen weiß Mia, dass das nicht sein kann, doch die

0: Naturwissenschaftlerin in ihr muss die Fakten zur Kenntnis nehmen. Es gebe DNA-Spuren, sagt der Pflichtverteidiger.
1: Man hat sein Blut am Opfer gefunden.
2: Mir scheint, dass Sie hier die einzige Person sind, die an seine Unschuld glaubt.
3: Weil ich weiß, dass er nicht lügt.
2: Die Methode ist unfehlbar.
3: Aber ich kenne meinen Bruder besser, als die Methode ihn kennt.
0: So sucht Mia nun verzweifelt nach dem Fehler im unfehlbaren System. Sehr viel aktiver als in der Buchvorlage, in der sie sich depressiv in ihrer Wohnung verschanzt und ihren Gedanken nachhängt.
3: Er kannte die Frau gar nicht. Die Forensik muss die Daten vertauscht haben.
4: Seine DNA ist überall.
3: Da stimmt was nicht.
0: Regisseurin Lena Stahl fügt C's eher reflexivem Text einige mäßig mitreißende Thriller-Elemente hinzu und kreiert optisch eine beklemmend sterile Welt. Den Bildern sind alle Farben entzogen, nur Beige, Braun und Grautöne in den futuristischen Gebäuden. Dazu fährt der Film in fast schon übertriebener Weise Technik-Gimmicks auf, als müsste jede Innovation seit Erscheinen des Romans unbedingt noch mit hinein. Autonom fahrende und fernbremsbare Autos, neurologische Chip-Implantate und eine KI, die den Menschen rundum betreut.
5: Hast du später noch Lust auf einen Film?
0: Dabei ist das Interessante an Corpus Delicti ja die staatsphilosophische Frage nach der Menschlichkeit eines derart datenbasierten Gesellschafts- und Rechtssystems. Als Mia es im Prozess gegen den Bruder in Frage stellt, wird sie zur Staatsfeindin erklärt.
6: Zweifeln Sie an der Basis unseres Zusammenlebens?
3: Die Methode hat eine geradezu nahtlose Datensicherheit. Ja! Aber was ist mit dem Bruchteil, in dem wir uns irren können?
7: Verräterin!
0: Dieses dystopische Drama zeigt, wie es aussehen könnte, wenn die Menschen alle Macht den Daten überlassen. Eine KI-Diktatur, in der individuelle Freiheit nur noch unvernünftig scheint. Das Thema ist höchst relevant, wird hier allerdings in sehr didaktischen Dialogen durchdekliniert. Und die Filmmusik drückt so bleischwer aufs Gemüt wie die fahle Farbgebung. Corpus Delicti im Kino ist mehr solide verfilmte Schullektüre als ein wirklich fesselnder Thriller.
8: Findet Walli Müller. Die Juli C.-Verfilmung Corpus Delicti ab jetzt in den Kinos zu sehen.
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8: Um 1:04, Zehntausende Beschäftigte bei Volkswagen und der Konzern selbst blicken in eine ungewisse Zukunft. Der kriselnde Autobauer hat fast alle Tarifverträge zum Jahresende gekündigt und begründet das mit einem enormen Kostendruck und Billigkonkurrenz aus China. Markus Görne aus der ARD-Finanzredaktion sieht in der Kündigung der Tarifverträge ein Foul und ein weitreichendes Signal.
10: Betriebsrat und Gewerkschaft beschreiben es als, Zitat, böses Faul an der Belegschaft. Aus deren Sicht verständlich. Meiner Meinung nach ist es vor allem ein taktisches Foul. Beim Sport soll so ein Foul das Spiel unterbrechen und Zeit bringen, um die eigene Mannschaft neu aufzustellen. Um nichts anderes geht es auch in diesem Fall bei VW. Eines der wichtigsten Industrieunternehmen Deutschlands steht im Endspiel. Es geht um die Existenz eines Unternehmens. Mehr noch, es geht weit über Volkswagen hinaus. Es geht um eine der wichtigsten Branchen der deutschen Wirtschaft. Es geht um zigtausende Arbeitsplätze. Mit der Kündigung der Haustarifverträge will das VW-Management den Verhandlungsspielraum erhöhen, mehr Flexibilität haben. Ein taktisches Foul. Auch deshalb, da demnächst in der Metall- und Elektroindustrie und damit auch in der Autoindustrie neue Tarifverhandlungen anstehen. Insofern kann man die Kündigung der Haustarifverträge bei VW als Signal weit über Wolfsburg hinaus verstehen. Denn am Ende geht es bei VW und in der ganzen Autobranche um eines: Unternehmen und Arbeitsplätze zukunftsfest zu machen.
8: Die Meinung von Markus Görne. Die Süddeutsche Zeitung findet es nicht richtig, dass nur die Belegschaft verzichten soll und fordert, die VW-Chefs sollten doch mal vorleben, wie Verzicht funktioniert.
11: Die Eigentümerfamilien Porsche und Piëch müssen einsehen, sie können nicht weiterhin fette Dividenden kassieren, während die Lackierer, Montagearbeiter und Karosseriebauer auf immer mehr verzichten sollen. Das ist nicht nur ungerecht, es ist auch wirtschaftlich nicht vertretbar. Schließlich steht VW heute auch wegen Fehlern des Managements am Abgrund. Das Geld, das sich durch niedrigere Dividenden einsparen ließe, braucht VW dringend. Für Investitionen in die Zukunft, für eine wettbewerbsfähige Software, dafür bezahlbare E-Autos für den Massenmarkt zu produzieren. Denn Sparen allein ergibt noch keine Zukunftsstrategie.
8: Der Machtkampf bei VW wird immer würdeloser, so überschreibt der schleswig-holsteinische Zeitungsverlag SAZ seinen Kommentar und warnt vor

0: negativen Folgen.
1: Die IG Metall weiß, wie ernst die Lage ist und fordert trotzdem mehr Lohn. Die Konzernspitze weiß, dass sie ihre Mitarbeiter respektvoller behandeln könnte und tut es trotzdem nicht. Selbst die Kündigung der Tarifverträge soll zunächst an die Medien lanciert worden sein. Somit bleibt die Gefahr groß, dass VW vor allem mit sich selbst beschäftigt ist, statt bessere Autos zu bauen, für die die Kunden auch gerne etwas mehr bezahlen. Während sich Vorstand und Arbeitnehmerseite zoffen, zieht die Konkurrenz immer weiter davon.
0: Und das waren unsere Standpunkte, heute zusammengestellt von Gisela Former. Die EU-Außenminister verschärfen noch einmal die europäische Asylregeln. Was das konkret bedeutet und auch welche Kritik es daran gibt, das ist Thema bei uns gleich ausführlich, gleich nach den Nachrichten.

0: Es ist 1 Uhr. 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
1: Die Nachrichten mit Michael Treis. Guten Morgen. In Unna und Hagen hat die Polizei am Abend drei Männer festgenommen. Damit könnte sie eine Straftat verhindert haben. Juan Yanez Mejías mit weiteren Details.
2: Mithilfe von Spezialeinsatzkräften hat die Polizei nahezu zeitgleich in Hagen und Unna zugeschlagen. Was genau die drei Männer, ein Deutscher und zwei Syrer, vorhatten, will die Polizei noch nicht sagen. Es weist aber wohl vieles darauf hin, dass sie möglicherweise einen Anschlag geplant haben könnten. Das Landeskriminalamt hat jetzt die Ermittlungen übernommen. Heute wollen die Ermittler mehr Details bekannt geben.
1: In der Fußball Nations League hat Deutschland 2:0 gegen Serbien gewonnen. Es ist der erste Sieg der DFB 11 unter ihrem neuen Trainer Klopp. Jens-Jürg Krieg, WDR Sport.
3: Was für ein Auftritt. Im dritten Spiel unter Jürgen Klopp startet das Projekt Neustart endlich durch. Fast 75% Ballbesitz, 32:1 Abschlüsse. Wenn es je einen hochverdienten Sieg gab, dann diesen Auftritt der DFB 11 gegen weitestgehend chancenlose Serben. Ein Tor von Tom Bischoff in der ersten und ein Tor von Florian Wirtz in der zweiten Halbzeit sorgten für den ersten Sieg unter dem neuen Bundestrainer. Mit Obi, Scherhand, Elmala, Bauer und Janelt gaben gleich 5 Spieler ihr Debüt für Deutschland. Am Sonntag geht es zum aktuellen Tabellenführer Griechenland. In der Form gibt es allen Grund, sich mal wieder auf ein Spiel der deutschen Nationalmannschaft zu freuen.
1: Und auch darauf schauen wir in dieser Nacht. Die Bundeswehr soll eine eigene Einheit zur Drohnenabwehr bekommen. Sie soll aus 600 Soldaten bestehen und neben Drohnen auch ferngesteuerte Fahrzeuge und Roboter bekämpfen können. Der insolvente Haushaltswaren-Discounter Kodi wird deutlich mehr Filialen schließen als zunächst geplant. Auch die Zentrale in Oberhausen wird geschlossen. 265 der 1200 Mitarbeitern wurde gekündigt. Eine Preiserhöhung des Online-Händlers Amazon für Prime-Abos ist laut Bundesgerichtshof unwirksam. Betroffene Kunden können sich einer Sammelklage anschließen, um ihr Geld zurückzubekommen. In Wuppertal schwebt der letzte historische Schwebebahnzug aus der Kaiserzeit wieder durch die Stadt. Kaiser Wilhelm II. Und seine Gemahlin Auguste Viktoria waren damit gefahren, im Jahr 1900 von Döppersberg bis Vohwinkel. Die Nachfrage, im Kaiserwagen mitzufahren, ist groß, sagt Martin Bang von Wuppertal Tourismus, auch aus dem Ausland.
4: Wir hatten letztes Wochenende einen Amerikaner, der ist wirklich extra aus Amerika nach Wuppertal geflogen, um einmal Kaiserwagen zu fahren.
1: Wer mitfahren will, kann das aber erst im nächsten Jahr wieder tun. Für dieses Jahr sind alle Plätze im Kaiserwagen ausgebucht. Und das war WDR aktuell. Das Wetter in Nordrhein-Westfalen. In der Nacht zieht der Regen Richtung Ost- und Südwestfalen ab. Die Tiefstwerte dazu 14 bis 7 Grad. Tagsüber kann es erst noch neblig sein. Ansonsten geht's mit Wolken los. Später zeigt sich dann auch öfter mal die Sonne. In Remscheid also bis 18 Grad, in Ibbenbüren 19 und Gütersloh kommt auf maximal 20 Grad. Die Zeit gleich 1.03 Uhr.
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5: Und zunächst habe ich 3 Falschfahrermeldungen für Sie, die immer noch aktuell sein sollen. Habe ich Ihnen alle schon mal vermeldet, aber Sie stehen immer noch hier und deshalb gibt es die nochmal. Falschfahrer auf der A13 Schönefelder Kreuz Richtung Dresden zwischen Duben und Bronco. Kommt Ihnen ein Falschfahrer entgegen, dort bitte rechts fahren, nicht überholen. Auf der A13 Schönefelder Kreuz Richtung Dresden zwischen Duben und Bronco, dort ein Falschfahrer unterwegs. Dann Falschfahrer auf der A37 Hannover Messe Burgdorf zwischen Miesburg und Kreuz Hannover Buchholz kommt Ihnen ein Falschfahrer entgegen. Auch dort bitte rechts fahren, nicht überholen. Auf der A37 Hannover Messe Burgdorf zwischen Miesburg und Kreuz Hannover Buchholz auch dort ein Falschfahrer unterwegs. Und der dritte Falschfahrer auf der A66 Wiesbaden-Frankfurt zwischen Wiesbaden-Biberich und Wiesbaden-Nordenstadt. Auch dort kommt Ihnen ein Falschfahrer entgegen. Bitte äußerst rechts fahren, nicht überholen. Auf der A66 Wiesbaden-Frankfurt zwischen Wiesbaden-Biebrich und Wiesbaden-Nordenstadt ein Falschfahrer. Vorsicht auch dort bitte in beiden Richtungen. Dann die A8 Karlsruhe Richtung Stuttgart zwischen Kreuz Stuttgart und Stuttgart-Möhringen. 3 Kilometer Stau dort. Die A25 Hamburg Richtung Geesthacht zwischen Nettelnburg und Kurslack. Dort ist die A25 bis 4 Uhr gesperrt. Die A29 Oldenburg-Ahlhorner Heide ist zwischen Ahlhorn und Dreieck Ahlhorner Heide wegen Bergungsarbeiten in beiden Richtungen gesperrt. Die A40 Duisburg-Essen ist zwischen Kreuz Duisburg und Kreuz Kaiserberg wegen Bauarbeiten in beiden Richtungen bis Montag gesperrt. Die A40 Duisburg Richtung Venlo ist zwischen Wankum und Niederdorf wegen Bauarbeiten bis 5 Uhr gesperrt. Die A52 Mönchengladbach Richtung Düsseldorf ist zwischen Kreuz Niersen und Kreuz Karst wegen Fahrbahnerneuerungen bis heute Abend gesperrt. Die A61 Mönchengladbach Richtung Venlo ist zwischen Kaldenkirchen und Grenzwald wegen Bauarbeiten bis Montag früh gesperrt. Und letzte Meldung, die A66 Wiesbaden Richtung Frankfurt ist zwischen Wallau und Wiesbadener Kreuz nach einem Unfall gesperrt. Gute Fahrt.
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5: Kommt vom Norddeutschen Rundfunk aus Hamburg. Wir haben inzwischen Freitag, den 2. Oktober. Im Studio für Sie, Carsten Fick. Ja, sie werden noch einmal verschärft, die europäischen Asylregeln. Erst im Juni dieses Jahres ist ja das neue gemeinsame europäische Asylsystem in Kraft getreten. Es soll irreguläre Migration eindämmen und Verfahren beschleunigen. Und obwohl es Probleme bei der Umsetzung gibt, sind die Migrationszahlen im Vergleich zum Vorjahr deutlich zurückgegangen. Doch 2 Monate nach der Flüchtlingskrise in der spanischen Exklave Ceuta verschärfen die EU-Länder nun ihre Asylregeln weiter. Und das, obwohl Menschenrechtler die Festung Europa schon länger kritisieren. Was die EU-Innenminister in Luxemburg konkret beschlossen haben, das weiß Katrin Schmidt.
6: Was tun, wenn Migrationskrisen wie Ende Juli in Ceuta die EU nochmal quasi kalt erwischen? Natürlich, man will besser vorbereitet sein, so heißt es unisono von den europäischen Innenministerinnen und Ministern.
7: Es geht darum, dass wir erkennen, wenn ganz offensichtlich Migrationswellen an den Außengrenzen nicht durch eine humanitäre Notsituation erzeugt werden, sondern durch Desinformation, durch Schleusertum. Das gilt es schnell zu identifizieren und dann auch zu bewerten,
6: sagt Bundesinnenminister Alexander Dobrindt. Wenn rund 72.000 Menschen, vorwiegend junge Männer, an einem Tag zu Fuß oder schwimmend sich von Marokko in die spanische Exklave Ceuta begeben, dann sei das offensichtlich ein Fall, der mit klassischen Asylgesuchen nichts zu tun habe.
7: Diese Unterscheidung müssen wir treffen können und das ist genau der Krisenmechanismus, den wir zurzeit diskutieren. Und wenn klar ist, nein, es handelt sich eben um keine humanitäre Situation, sondern eben um eine durch kriminelle Banden, durch Schmuggler hergestellte Situation, Desinformation als Grundlage, dann muss man eben eine Bereitschaft haben, ein Schnellverfahren anzuwenden außerhalb der Asylregel.
6: Ein durchaus umstrittenes geplantes Vorgehen, auch unter den EU-Innenministern. Schließlich ist das Recht auf Asyl in der EU-Grundrechtecharta verankert. Aber, so argumentiert Österreichs Innenminister Gerhard Karner, wenn etwa für geflüchtete Ukrainerinnen und Ukrainer eine Ausnahme hergestellt werden kann, warum dann nicht auch im umgekehrten Fall?
8: Wir haben ja völlig zu Recht auch keine Einzelfallprüfung bei der Vertriebenenrichtlinie. Und warum soll es auch nicht im umgekehrten Fall so sein? Das ist nicht einfach, aber es ist gut, dass wir jetzt über solche Möglichkeiten auch diskutieren.
6: Zur Diskussion stehen bei den europäischen Ressortkollegen auch konkrete Ideen, um mehr und schneller aus Europa abzuschieben. Die nötige rechtliche Grundlage haben die EU-Innenminister beschlossen, die Rückführungsverordnung. Jim O'Callaghan, Innenminister Irlands, das derzeit die EU-Ratspräsidentschaft innehat.
9: Ein Bestandteil dieser Verordnung ist die Möglichkeit für die Staaten, Rückführungszentren einzurichten. Ich weiß, dass derzeit Gespräche zwischen den Ländern stattfinden. Doch hinsichtlich der Festlegung konkreter Standorte sind bislang keine nennenswerten Fortschritte erzielt worden.
6: 5 EU-Staaten, neben Deutschland, auch Österreich, die Niederlande, Griechenland und Dänemark, treiben die Idee der

0: Return-Hubs voran, also Abschiebezentren außerhalb der EU, in die in der EU abgelehnte Asylbewerber gebracht werden können. Im Gespräch sind da immer wieder Uganda, Ruanda, Libyen oder Kasachstan. So konkret will Innenminister Dobrindt aber noch nicht werden.
1: Das ist ein dickes Brett, was es zu bohren gilt. Und dazu muss man die Bereitschaft der anderen Seite, also der Drittländer, auch in den nächsten Monaten ausdiskutieren. Das sind ja Vereinbarungen, die auch langfristig tragen sollen, die auch natürlich gegenüber notwendigen Gerichtsbehandlungen und Entscheidungen tragfähig sind und deswegen etwas, was durchaus noch Zeit braucht.
0: Er, wie auch seine vier Ministerkollegen, gehen aber davon aus, dass bis Jahresende konkrete Pläne auf dem Tisch liegen.
2: Soweit Katrin Schmidt aus Brüssel. Die neuen Asylregeln werden also erst seit wenigen Monaten angewandt, aber die EU-Innenminister haben weitere Verschärfungen jetzt auf den Weg gebracht. Man will besser vorbereitet sein, haben wir eben gehört. Und darüber hat meine Kollegin Nina Zimmermann vom NDR mit Svenja Niederfranke gesprochen. Sie forscht bei der Deutschen Gesellschaft für Auswärtige Politik zur europäischen Migrationspolitik. Zunächst ging es darum, welche erste Bilanz sich nach knapp 4 Monaten mit den neuen Asylregeln ziehen lässt. Was lässt sich bisher darüber sagen, ob sie in der Praxis auch funktionieren?
3: Bisher sehr wenig. Das sind ja erst wenige Monate, seitdem die Regeln anwendbar sind. Und sie werden auch noch nicht in allen Mitgliedstaaten vollumfänglich umgesetzt. Und ganz wichtig, aktuell sind die Asylanträge und die Zahl der irregulären Migranten in der EU ja sehr niedrig. Und ein echter Stresstest dieser neuen Regeln steht also noch aus. In Ceuta haben wir jetzt schon einen kleinen Vorgeschmack zumindest bekommen.
4: Das wird ja aber bei den EU-Innenministern schon durchaus als Stresstest so wahrgenommen. Was haben denn die Ereignisse in Ceuta darüber gezeigt, wie belastbar dieses gemeinsame System in einer Krise ist?
3: Es hat natürlich gezeigt, dass Einigkeit und Solidarität in der EU immer noch nicht herrscht. Denn es gab ja dann diesen Brief von 22 Mitgliedstaaten. Das Erste, was die getan haben, ist, Kritik an Spanien zu äußern, anstatt hier Solidarität zu äußern.
4: Warum gelingt das mit der Solidarität gerade mit den EU-Ländern an der Außengrenze bisher eben nicht so gut? Ist das ein politischer Wille oder ist das einfach, weil eine Umstellung Zeit braucht? Oder woran machen Sie das fest?
3: Jeder Innenminister, jede Innenministerin, jedes Staatsoberhaupt hat natürlich einen eigenen Wähler auch im Kopf. Und es geht natürlich auch um viel Signalsetzung den eigenen Wählern gegenüber. In Deutschland genauso. Dobrindt möchte natürlich seinen Wählern und der deutschen Bevölkerung zeigen, dass er hier stark dagegen hält.
4: Nach Ceuta wurde auch darüber diskutiert, zum Beispiel den Zugang zu Asylverfahren in besonderen Krisenlagen einzuschränken. Inwieweit wäre das rechtlich überhaupt möglich?
3: Interessanterweise gibt es in der Reform, die ja seit Juni jetzt anwendbar ist, da einen tatsächlichen Mechanismus. Das heißt Krisen- und Force-Majeure-Verordnung. Also eigentlich war das auch schon vorgesehen, nur das wird jetzt gar nicht angewendet. Und stattdessen schlägt von der Leyen jetzt was Neues vor. Ein europäisches Rahmenwerk für Notfallmaßnahmen nannte sie es. Oder Dobrindt sprach von einem Kriseninterventionsmechanismus. Was genau dahinter steckt, das wird jetzt noch sehr diskutiert. Da stehen verschiedene Maßnahmen im Raum. Ich bin gespannt, was dann tatsächlich drin steckt. Denn natürlich menschenrechtlich, europarechtlich gibt es da einen engen Rahmen, was Mitgliedstaaten machen können und was nicht.
4: Die EU-Staaten haben heute ja neue Rückführungsregeln beschlossen und sie ermöglichen auch Rückführungszentren außerhalb der EU. Das ist ja schon länger immer wieder ein Thema, sogenannte Return Hubs. Italien hat das in Albanien schon versucht, Uganda, Ruanda könnten da zum Beispiel Länder dafür sein. Wie bewerten Sie das?
3: Auch da müssen wir abwarten und gucken, was tatsächlich kommt. Es gab da diesen Vorstoß, dass man bis Ende des Jahres schon ein Abkommen unterzeichnen möchte mit einem Drittstaat, wo dann diese Zentren entstehen sollen. Es sind natürlich viele praktische Hürden, die sich da stellen. Also erstmal, das Land muss gefunden werden, dann muss verhandelt werden, was bekommt das jeweilige Land dafür, Kosten, aber vielleicht auch diplomatisch, was wird diesem Land dafür versprochen. Und dann natürlich auch, wird das ein kleines Pilotprojekt, wo wenige hundert Menschen überstellt werden, wird es größer angelegt. Es sind sehr, sehr viele Fragezeichen hier tatsächlich noch offen.
2: Sagt die Migrationsforscherin Svenja Niederfranke von der Deutschen Gesellschaft für Auswärtige Politik. Der 1. Oktober, gestern, das heißt, da ist er wieder, der Tankrabatt. Nach dem Start weichen die Spritpreise allerdings zum Teil erheblich voneinander ab. Für Diesel liegen die Spannweiten nach Angaben des Portals

0: war tanken teilweise bei mehr als 40 Cent pro Liter. An Autobahnen, da ist der Unterschied sogar noch größer. Und warum das so ist, das erklärt Hauke von Hallern.
1: Die Konzerne wissen nach Angaben des renommierten Kieler Wettbewerbsökonomen Till Riquarte ganz genau, an welchem Ort welche Kraftstoffpreise funktionieren. Es hänge davon ab, wie stark die Kundschaft zum Beispiel auf steigende Preise reagiert, also weniger Sprit kauft, wenn es teurer wird. Das ist zum Beispiel auf dem Land der Fall. Wo dagegen viele Autofahrende im Berufsverkehr mit Zeitdruck vorbeikommen, seien höhere Preise durchsetzbar. Das Instrument Tankrabatt sieht Riquarte kritisch.
2: Der Finanzminister hat geringere Steuereinnahmen und das Haushaltsdefizit wird größer, die Staatsverschuldung steigt. Das rächt sich nachher irgendwann. Entweder werden später Steuern erhöht, was immer sehr, sehr unpopulär ist, oder es werden Leistungen gekürzt. Ja, das kann nachher bei den Zuschüssen des Bundes zur Rente, zur Pflege etc. sein. Oder, was relativ wahrscheinlich ist, die Inflation holt uns ein.
1: Dann würde der Tankrabatt quasi verpuffen. Ziemlich sicher ist aus Sicht des Kieler Ökonomen, dass noch in den nächsten 2-3 Tagen höhere Preisunterschiede auftauchen können. Nächste Woche dürfte sich das dann eingerüttelt haben.
0: Die Zeit 1.15 Uhr.
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0: An Bord einer Maschine der emiratischen Gesellschaft Fly Dubai spielten sich dramatische Szenen ab. Sie haben es vielleicht mitbekommen. Die Hintergründe, die sind allerdings immer noch ein bisschen unklar. Die Behörden der Vereinigten Arabischen Emirate haben inzwischen Ermittlungen eingeleitet. Das Flugzeug mit 174 überwiegend israelischen Passagieren an Bord war auf dem Weg von Dubai nach Tel Aviv, als es wohl zu einer gewalttätigen Auseinandersetzung im Cockpit kam. Israels Regierung geht von einem versuchten dschihadistischen Anschlag des aus dem Oman stammenden Co-Piloten aus. Die Passagiere sind inzwischen zurück in Israel und konnten berichten, was sie da alles erlebt haben. Felicitas von Böselager über den Schock und die Reaktionen am Tag danach.
4: Der Flug sei der Albtraum seines Lebens gewesen, sagt Passagier Ron der Nachrichtenagentur AFP, nachdem er am Abend in Tel Aviv gelandet ist. Das ist wirklich unglaublich. Niemand sollte so leiden müssen. Wir werden lange brauchen, um das zu verkraften. Rund 180 Passagiere, die meisten von ihnen Israelis, waren an Bord der Fly-Dubai-Maschine, die in Tabuk in Saudi-Arabien notlanden musste. Viele Passagiere berichten, was sie an Bord der Maschine erlebt haben. Davon, dass der Co-Pilot offenbar den Piloten angegriffen habe und von anderen Passagieren überwältigt werden konnte. Die Passagierin Osha Amar beschreibt es so. Wir waren einige Minuten lang ohne Piloten in der Luft, aber es gab Menschen, die Verantwortung übernahmen. Menschen, die im allerletzten Moment, oder besser gesagt im allerersten Moment eingriffen, die Situation retteten und das gesamte Flugzeug retteten. Der israelische Verteidigungsminister spricht von dschihadistischem Terror. Im amerikanischen Sender Fox News dankte Premierminister Benjamin Netanyahu dem Piloten, der sich offenbar gegen den Angreifer gewehrt hatte.
5: Very badly wounded, but in an act of unbelievable courage, he managed.
4: Er war schwer verwundet, aber in einem Akt unglaublichen Mutes gelang es ihm, die Tür zum Cockpit aufzuschließen. Netanyahu sprach auch von den Passagieren, denen es dann gelungen sei, den mutmaßlichen Angreifer zu überwältigen.
5: That prevented another 9/11.
4: Das hat einen weiteren 11. September verhindert. Sie haben eine Katastrophe abgewendet, die globale Ausmaße hätte annehmen können. Allerdings gibt es noch keine Ermittlungsergebnisse. Die Untersuchungen der saudi-arabischen Behörden dauern weiter an. Sie haben den Co-Piloten der Fly-Dubai-Maschine festgenommen. Derweil hat die indische Botschaft in Saudi-Arabien inzwischen bestätigt, dass der Pilot aus Indien kommt. Nach Angaben der Botschaft ist sein Gesundheitszustand stabil. Er würde in einem saudi-arabischen Krankenhaus versorgt. Der Vorfall bestimmt die Nachrichten und Diskussionen in Israel. Noch am Tag zuvor hatte Netanyahu gewarnt, es gäbe Zeichen, dass die Feinde Israels versuchen, das Land vor den Wahlen zu attackieren. In Israel wird Ende Oktober gewählt. So trifft der gewaltsame Vorfall der Fly-Dubai-Maschine auf einen ohnehin aufgeheizten Wahlkampf. Oppositionspolitiker Naftali Bennett kritisierte, es brauche keinen Premierminister, der warne, sondern einen, der für Sicherheit sorge.
0: Felicitas von Böselager berichtete aus Tel Aviv. 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Die AfD in Sachsen-Anhalt hatte im Wahlkampf eine sogenannte Abschiebe- und Remigrationsoffensive gefordert. Wenn es nach dem Österreicher und bekannten Rechtsextremisten

0: Martin Sellner geht, dann wird Sachsen-Anhalt demnächst sogar das Remigrationsmusterland, wie er es formuliert. Nachdem die AfD Anfang September die Landtagswahl in Sachsen-Anhalt gewonnen hatte, da hat Sellner sein sogenanntes Institut für Remigration nach Magdeburg verlegt. Ein direkter Zusammenhang? Nicht nachweisbar. Einige Überschneidungen dagegen schon. Details von Sebastian Hesse vom MDR.
1: Sein Institut für Remigration sei der führende Think Tank zum Thema Remigration in Europa, behauptet Martin Sellner auf seiner Website. Die Postanschrift des Österreichers ist Wien, die deutsche Geschäftsadresse seines Institutes im sächsischen Chemnitz. Und jetzt die Institutsgründung in Sachsen-Anhalt, die der Flüchtlingsrat in Magdeburg publik gemacht hat.
2: Wir haben bei unseren Recherchen gesehen, also geht es nicht nur um eine Ankündigung,
1: erzählt Said Said vom Flüchtlingsrat.
2: Es geht um eine eingetragene Gesellschaft mit rechtlichen Sitz in Magdeburg und konkretes Strategiepapier in Sachsen-Anhalt. Und dieses Papier entwirft politische Maßnahmen für ein Bundesland und reicht deutlich weiter als eine gewöhnliche Debatte über Abschiebungen.
1: Das Strategiepapier für Sachsen-Anhalt beinhaltet neben den üblichen Forderungen nach einer härteren Abschiebepraxis auch ein Vorgehen gegen deutsche Staatsbürger mit Migrationshintergrund, sofern diese nicht assimiliert sein. Ähnliche Gedanken hatte Sellner in einem Buch mit dem Titel Remigration formuliert, das in Sachsen-Anhalt im Antaios Verlag von Götz Kubitschek erschienen ist. In einem Videoblog erklärte Sellner vor einem Jahr, warum er auch Staatsbürger ins Visier genommen hat.
3: Ich werde auch eine Witzfigur aus rechter Sicht, wenn ich ein Buch schreibe, das Migrationsproblem, und dann nicht spreche über den Vergewaltiger vom Schlachtensee, Ali XY, der seine Frau vergewaltigt hat und der kein Wort Deutsch spricht, obwohl er deutscher Staatsbürger ist, der vor Gericht einen Übersetzer braucht. Oder über diese grassierenden islamischen Parallelgesellschaften, die jetzt Massen eingebürgert werden.
1: Die AfD-Fraktion im Magdeburger Landtag hat MDR aktuell auf Anfrage schriftlich mitgeteilt, ihr seien weder das Institut noch das Strategiepapier bekannt. Sellner und Ulrich Siegmund, der möglicherweise im Dezember Ministerpräsident in Magdeburg wird, sind sich mindestens einmal persönlich begegnet. Dazu äußerte sich Sellner auch auf Social Media.
4: Es verbindet eine Sache, meine Person mit Ulrich Siegmund. Unsere Wege kreuzen sich 2023 in Potsdam.
1: Gemeint ist das viel diskutierte Potsdamer Treffen vom November vor 3 Jahren, bei dem Sellner einem kleinen Kreis seine Remigrationsthesen vorstellte. Siegmund gehörte zu den Teilnehmern. Bekannt ist, dass eine Reihe prominenter AfD-Politiker zu Gast waren in Schnellroda beim Institut für Staatspolitik von Sellners Verleger Kubitschek. Ob es dort zu persönlichem Austausch gekommen ist, ist nicht bekannt. Aber Passagen aus dem AfD-Regierungsprogramm lesen sich, als stammten sie aus Sellners Feder, etwa wenn eine migrationspolitische Kehrtwende um 180 Grad gefordert wird oder eine Abschiebe- und Remigrationsoffensive. Said Said vom Flüchtlingsrat glaubt nicht an Zufall.
2: Sellner legt ein Konzept für Sachsen-Anhalt vor und die AfD fordert in ihrem Regierungsprogramm selbst eine Stabsstelle, eine Beauftragte und eigene sogenannte Remigrationsnutzerinnen. Und die politischen Überschneidungen sind sehr deutlich. Und die entscheidende Frage lautet deshalb, wie schnell konnten solche Vorschläge in einer AfD-geführten Landesregierung aufgegriffen und umgesetzt werden, und genau dafür warnen wir.
1: Eine Interviewanfrage von MDR aktuell an Martin Sellner blieb unbeantwortet.
0: Sebastian Hesse berichtete aus Sachsen-Anhalt.
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0: Ob mit seiner Band The Police oder solo, seit Jahrzehnten ist Sting mit seiner Musik überaus erfolgreich, schrieb legendäre Hits. Und heute feiert der britische Sänger seinen 75. Geburtstag. Kerstin Burlage mit einem Porträt.
6: Ich habe früher immer gegen so ziemlich alles angekämpft, was ich im Leben nicht akzeptabel fand, wie rebellische junge Männer es eben tun.
7: Sagt Sting über seine Jugend in Nordengland, als er noch Gordon Matthews Sumner heißt. Er wächst in einer Arbeiterfamilie auf, bringt sich selbst das Gitarrespielen bei. Weil er so rebellisch ist, bekommt er in der Schule häufiger Ärger. Trotzdem wird er selbst Lehrer. Nebenbei spielt er in Bands, wo man ihm auch den Spitznamen Sting, also Stachel, verpasst, weil er ein T-Shirt im schwarz-gelben Wespenlook trägt und wohl auch wegen seiner stechenden Ironie. 1977 ist der stets durchtrainierte blonde Bassist Mitbegründer der New Wave Band The Police, die im Jahr darauf ihre ersten Hits landet. The Police entwickeln sich zur erfolgreichsten englischen Rockband seit den Beatles. Bis 1983, als Sting in eine Lebenskrise rutscht. Seine erste Ehe ist kaputt, er nimmt Kokain, trennt sich von der Band. Dann macht er eine Entziehungskur und überrascht 2 Jahre später mit einem sehr erfolgreichen Solo-Debüt, The Dream of the Blue Turtles. Pop gemischt mit jazzig-souligen Klängen, in die Sting nicht zuletzt auch politische Botschaften verpackt. Er versteht sich als Sozialist und engagiert sich für Menschenrechte und gegen Armut. Bis 2003 bringt er 6 Alben raus, die allesamt Platin bekommen. Weitere Alben folgen und im Laufe der Jahre zahlreiche Grammys und Ehrungen. Was ihm jedoch inzwischen nicht mehr viel bedeutet, wie er sagt.
5: I've had more than enough.
6: Ich hatte mehr als genug Erfolg und Bestätigung und Lob und Auszeichnungen. Ich brauche wirklich keine mehr. Es ist schön, aber nichts, worüber ich groß nachdenke.
5: But it's not something I...
7: Ernsthaft und in sich gekehrt klang Sting schon immer, jetzt im Alter noch ein wenig mehr. Geboren wurde Sting am 2. Oktober 1951, heute vor 75 Jahren.
0: Und das war der Stichtag von Kerstin Burlage. 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
9: Mit Marcel Stober. Da ist er, der erste Sieg vom neuen Bundestrainer Jürgen Klopp. Die deutsche Fußballnationalmannschaft hat Serbien in der Nations League mit 2:0 besiegt. André Siems hat das Spiel in München verfolgt. Was nimmt denn der Bundestrainer daraus jetzt mit?
10: Ja, vor allen Dingen kann er mitnehmen, dass diese Mannschaft einfach super erfrischenden Fußball gezeigt und über die vollen 90 Minuten gedrückt hat. Das war eine brutale Dominanz, phasenweise mehr als 75% Ballbesitz, 14 absolute Top-Chancen und auch einige Spieler, die da wirklich rausgestochen sind. Ich denke an Tom Bischoff vom FC Bayern, der war der Motor im Mittelfeld, war überall zu finden, schöne Pässe, ein Tor geschossen, er war der Kommunikator auf dem Feld. Dann Derry Sherhand, immer anspielbereit, super schneller Antritt. Also für ein Team, das so noch nie zusammengespielt hat, waren die Abläufe schon sehr klar. Die Spielfreude, möchte ich fast sagen, am Maximum. Ja, es war kein echter Top-Gegner. Serbien ist nicht mehr als das zweite Regal. Aber diese Jungs, die haben wirklich komplett Spaß gemacht.
9: Und einer der eingewechselten Debütanten, Mika Bauer, ist übrigens nun der 1000. Spieler in der 118-jährigen Länderspielgeschichte der deutschen Fußballmänner. Deutschland bleibt in der Nations League-Tabelle trotzdem Dritter, denn die Niederländer bleiben auf Platz 2, erzielten kurz vor Schluss noch das Tor zum 2:2 Unentschieden bei Tabellenführer Griechenland. Ohne Cristiano Ronaldo gewannen die Portugiesen mit 4:2 in Dänemark, außerdem verlor Norwegen etwas überraschend 1:2 in Wales. Die Club-WM im Handball ist nun zu Ende gegangen. Der Sieger heißt Veszprém. Die Ungarn deklassierten den Vorjahresgewinner Barcelona im Finale regelrecht mit 42:33. Ausgetragen wurde das Turnier in Ägypten und als Vertreter der Europäischen Champions League waren die Füchse Berlin mit dabei. Für die Füchse lief es aber sehr bescheiden. Nach nur einem Sieg und 2 Niederlagen in der Gruppenphase qualifizierten sie sich nur für das Spiel um Platz 5. Das wurde aber zumindest gewonnen. 31:27 gegen den Verein Pinheiros aus der brasilianischen Metropole São Paulo. Tabea Kunze berichtet.
11: Es war ein glanzloser, aber immerhin siegreicher Abschluss einer insgesamt enttäuschenden Club-WM. Ohne ihren angeschlagenen Welthandballer Matthias Gitzel, der wie erwartet das komplette Spiel über auf der Bank saß, taten sich die Füchse in der Offensive schwer. Zwischenzeitlich schafften sie es 7 Minuten lang nicht, ein Tor zu werfen. Umso wichtiger war die erneut starke Leistung von Torhüter Lasse Ludwig, der 18 Paraden zeigte und damit als Spieler des Spiels geehrt wurde. Bester Füchse-Werfer war Rückraumspieler Tobias Gröndahl mit 7 Toren. Der Sieg gegen die Brasilianer konnte allerdings nichts daran ändern, dass diese Club-Weltmeisterschaft für die Füchse sportlich und finanziell kein Erfolg war.
9: Bundes-

0: turbulenten Jahren unter Hürmann sportpolitisch zu stabilisieren und danach eine deutsche Bewerbung, um Olympische und Paralympische Spiele anzustoßen. Am vergangenen Samstag hatte die außerordentliche Mitgliederversammlung des DOSB mit Weikert als Präsidenten München als Kandidaten für eine Bewerbung um künftige Sommerspiele gewählt. Mögliche Nachfolger sind der Unternehmer Michael Mronz, der seit 3 Jahren auch Mitglied im Internationalen Olympischen Komitee ist, sowie Martin Engelhardt, aktuell Präsident der Deutschen Triathlon-Union.
1: Thomas Weikert tritt also nicht mehr an für eine Präsidentschaft beim DOSB. Mit 64 Jahren habe er gespürt, dass er nicht mehr die Kraft aufbringen könne, sich noch einmal 4 Jahre mit Vollgas diesen Aufgaben zu widmen, schrieb er. Und nichts anderes hätte der DOSB verdient.
2: Und soweit der Sport mit Marcel Stober.
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4: Um 1.30 Uhr mit Wolfgang Berger. Als Konsequenz aus dem Ukraine-Krieg stellt die Bundeswehr erstmals ein eigenes Drohnenregiment auf. Wer sich durchsetzen wolle, müsse den Kampf mit unbemannten Systemen beherrschen, sagte Verteidigungsminister Pistorius beim Besuch eines Truppenübungsplatzes in Niedersachsen.
5: Daraus zieht die Bundeswehr ihre Schlüsse. Wir werden im Laufe des Jahres 27 das erste Drohnenregiment der Bundeswehr aufbauen. Ein selbstständiger Verband für Unmanned Systems. Und gleichzeitig bleibt es dabei, dass wir selbstverständlich unbemannte Systeme integriert in allen Verbänden des Heeres auch weiterhin vorsehen werden. Aber der neue Verband, das Drohnenregiment, hat eben den Auftrag, die Fähigkeiten zu bündeln.
4: So Verteidigungsminister Pistorius. Der neue Drohnenverband soll nach Pistorius' Angaben aus bis zu 600 Männern und Frauen bestehen. Ihre Hauptaufgabe wird es sein, gegnerische Drohnen zu sichten und abzufangen. Seit gestern gilt wegen der hohen Spritpreise erneut für 3 Monate ein Tankrabatt. Die Maßnahme stößt bei den Menschen in Deutschland auf ein geteiltes Echo. Das geht aus dem neuen ARD-Deutschland-Trend, einer Umfrage von Infratest DIMAP, hervor. Aus Berlin Christina Nagel.
6: 47% der Deutschen halten den Tankrabatt für richtig, 46% für falsch. Grundsätzlich aber findet eine große Mehrheit, nämlich 3/4 der Befragten, dass die Bundesregierung mehr Anstrengungen unternehmen müsste, um etwas gegen die hohen Energiepreise zu tun. Denn dabei geht es ja nicht nur um Sprit, sondern auch um Öl und Gas zum Heizen.
4: US-Finanzminister Bessent hat die europäischen Staaten aufgerufen, umgehend ihre strategischen Dieselreserven freizugeben. Die europäischen Partner sollten zusätzliche Lieferungen sofort verfügbar machen, schrieb Bessent in den sozialen Medien. US-Präsident Trump ist daran gelegen, die Preise an den Tankstellen noch vor den Zwischenwahlen im November zu stabilisieren. Deshalb hatte er zuletzt auch einen Exportstopp für US-Diesel erwogen. Rund die Hälfte der europäischen Dieselimporte kommt aus den USA. Die Ukraine hat nach eigenen Angaben erstmals eine selbstentwickelte ballistische Rakete im russischen Angriffskrieg angesetzt. Nun werde man die Raketenproduktion ausweiten, erklärte Präsident Selenskyj in sozialen Netzwerken. Weitere Einzelheiten nannte er nicht. Das russische Militär setzt schon länger ballistische Raketen gegen die Ukraine ein. Deswegen setzt die Ukraine nun auf die Entwicklung einer eigenen solchen Waffe. Das Wetter in Deutschland. Viele Wolken und gebietsweise Regen, Nebel möglich. Minimal 15 bis 8 Grad. Tagsüber ostwärts abziehender Regen, später von Westen her freundlicher mit Sonne. Höchstwerte 15 Grad im Erzgebirge bis 24 Grad am Oberrhein. Am Sonnabend ein Wechsel aus Sonne und Wolken, vereinzelt Schauer möglich, 19 bis 25 Grad. Am Sonntag im Westen wechselnd bewölkt, im Süden und Osten Schauer möglich, 17 bis 24 Grad. Das waren die Nachrichten.
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2: Um 1.33 Uhr und eine Falschfahrermeldung hier bei mir auf dem Bildschirm, offensichtlich immer noch aktuell. Deshalb Falschfahrer auf der A66 Wiesbaden-Frankfurt zwischen Wiesbaden-Biebrich und Wiesbaden-Nordenstadt. Kommt Ihnen ein Falschfahrer entgegen, bitte fahren Sie aus das rechts, überholen Sie nicht. Auf der A66 Wiesbaden-Frankfurt zwischen Wiesbaden-Biebrich und Wiesbaden-Nordenstadt. Dort ein Falschfahrer unterwegs, Vorsicht bitte in beiden Richtungen. Dann die A8 Karlsruhe Richtung Stuttgart, die ist zwischen Kreuz Stuttgart und Stuttgart-Möhringen. Dort 3 Kilometer Stau nach einem Unfall. Die A25 Hamburg Richtung Geesthacht ist zwischen Nettelnburg und Coslack bis ca. 4 Uhr gesperrt. Die A29 Oldenburg-Aalhausen

0: Heide. Die ist zwischen Ahlhorn und Dreieck Ahlhorner Heide wegen Bergungsarbeiten in beiden Richtungen gesperrt. Und die A40 Duisburg-Essen, die ist zwischen Kreuz Duisburg und Kreuz Kaiserberg wegen Bauarbeiten in beiden Richtungen bis Montag gesperrt. Und dann haben wir noch die A40 Duisburg Richtung Venlo. Die ist zwischen Wankum und Niederdorf wegen Bauarbeiten bis 5 Uhr gesperrt.
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0: Mit Carsten Fick im Studio. Ja, da hatten sich einige Kunden und Kunden vermutlich geärgert. Erst jetzt gibt es aber einen Richterspruch. Eine Preiserhöhung des Online-Händlers Amazon für Prime-Abonnements vor 4 Jahren ist laut eines Urteils des Bundesgerichtshofs BGH nämlich unwirksam. Die Klauseln in den allgemeinen Geschäftsbedingungen verstoßen demzufolge gegen das Transparenzgebot. Mehr dazu von Klaus Hempel.
2: Kunden von Amazon Prime werden bei bestimmten Waren kostenlos beliefert. Außerdem können sie Filme oder Dokus streamen und dabei auf eine spezielle Datenbank zugreifen. Das Angebot ist sehr beliebt. Schätzungsweise 17 Millionen Kunden nutzen mittlerweile Amazon Prime. Vor 4 Jahren, im September 2022, erhöhte Amazon die Preise. Die monatliche Gebühr stieg von 7,99 Euro auf 8,99 Euro. Auch die Jahresgebühr wurde angehoben, ohne die Kunden um Zustimmung zu bitten. Amazon habe die Preiserhöhung damals mit gestiegenen Kosten für das Unternehmen gerechtfertigt, so Ivona Husemann, Rechtsreferentin bei der Verbraucherzentrale Nordrhein-Westfalen.
3: Amazon hat sich hier auf Klauseln berufen und hat gesagt, wir dürfen das A, wir haben eine Preisanpassungsklausel, deswegen dürfen wir Preise anpassen und B, wir müssen euch auch gar nicht fragen, ob ihr da zustimmt, weil wir haben ja noch eine zweite Klausel und da wird die Zustimmung fingiert. Und da haben wir gesagt, das geht so nicht.
2: Die Verbraucherzentrale Nordrhein-Westfalen verklagte Amazon. Sie hält die Klauseln für rechtswidrig, da sie lückenhaft und missverständlich seien. So sei aus den Klauseln nicht klar und eindeutig hervorgegangen, wie der Kunde auf eine Preiserhöhung reagieren kann, sprich welche Rechte er dann geltend machen könne, so Peter Wassermann, Rechtsanwalt der Verbraucherzentrale.
4: Reicht es aus, dass er sagt, ich akzeptiere diese nicht, sodass der Vertrag zu den bisherigen Bedingungen weitergeführt wird? Oder muss er kündigen mit der Konsequenz, dass das Vertrag endet oder er die Leistungen nur zu den geänderten Preisen beziehen kann. Das geht aus dem Zusammenhang der Klauseln nicht deutlich hervor.
2: Der Bundesgerichtshof sah das genauso. Amazon, so die Richter, habe nicht klar und verständlich genug formuliert, welche Rechte ein Kunde habe, wenn die Preise angehoben werden. Das bedeutet, die Preiserhöhungen vor 4 Jahren waren nicht zulässig, sie waren rechtswidrig. Die Folge, alle Kunden von Amazon Prime können Geld zurückverlangen. Wie viel hängt unter anderem davon ab, ob sie Monats- oder Jahresbeiträge zahlen. Wenn Kunden Rückzahlungsansprüche geltend machen wollen, hätten sie 2 Möglichkeiten, so Ivona Husemann von der Verbraucherzentrale NRW.
3: Sie können einmal individualrechtlich ihren Anspruch geltend machen. Da müssen sie allerdings die Verjährung beachten. Das heißt, sie können nur 3 Jahre zurückgehen und eben die Ansprüche der vergangenen 3 Jahre individuell gegen Amazon geltend machen. Oder die zweite Möglichkeit, die besteht, ist, dass sie sich der Sammelklage anschließen, die wir als Verbraucherzentrale eingereicht haben. Und die geht eben zurück bis zur Preiserhöhung.
2: Am einfachsten ist es für Kunden, sich der Sammelklage anzuschließen. Dafür müssen sie sich in ein spezielles Klageregister eintragen. Infos dazu findet man auf der Internetseite der Verbraucherzentrale NRW.
0: Und das waren Infos von Klaus Hempel um 1.38 Uhr.
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0: Ja, kümmern wir uns jetzt mal ums E-Auto. Angesichts der aktuellen Benzinpreise ist man mit einem E-Auto ja derzeit ganz gut bedient. Und die Fortschritte sind auch enorm. Sie fahren weiter, sie laden schneller und sie werden preiswerter. Aber in einem Punkt herrscht nach wie vor Wildwest, während Verbrennerfahrer jederzeit am Straßenrand oder in der App schauen können, wie viel der Sprit wo kostet. Da werden E-Autofahrer beim Laden immer wieder unangenehm überrascht. Frank Eichmann berichtet.
5: Deutschlands wohl älteste öffentliche Ladesäule steht vor einer Pension im oberfränkischen Luftkurort Eglofstein. Eröffnet 1991, da gab es eigentlich noch gar keine Ladesäulen. Was den Vater des heutigen Betreibers, Michael Wirth, nicht von seiner Idee abhielt.
6: Also mein Vater hat sich so eine alte Parkuhr irgendwo besorgt und hat die dann umgebaut. Wenn man dann 50 Pfennig damals reingeworfen hat, hat die dann 3 Stunden den Strom verbraucht.

0: freigegeben.
1: Der Andrang damals vor 35 Jahren sehr überschaubar. Es gab im ganzen Landkreis nur 2 Elektroautos, sagt Michael Wirth. Heute gibt es 2 Millionen davon, immer noch eine Minderheit, verglichen mit den 45 Millionen Diesel- und Benzin-PKWs. Aber Elektromobilität ist die Zukunft, davon ist Johannes Pallasch überzeugt. Er ist Chef der bundeseigenen nationalen Leitstelle Ladeinfrastruktur.
2: Wir haben heute über 200.000 Ladepunkte und davon einen großen Anteil auch Schnellladepunkte, sodass ich eigentlich alle Routen in Deutschland erledigen kann. Aber wir haben tatsächlich noch eine Herausforderung in den Städten für die Leute, die keinen eigenen Stellplatz haben. Da müssen wir noch nachlegen.
1: Wer nicht selbst vor seinem Haus laden kann mit eigener Wallbox oder wer viel und weit unterwegs ist, der erkennt schnell den Nachteil gegenüber dem traditionellen Tanken. Gregor Kolbe, Mobilitätsexperte beim Verbraucherzentrale Bundesverband.
3: Das Grundproblem ist, dass Sie an einer Ladesäule nicht den einen Preis haben, wie Sie es von der Tankstelle können. Das ist für den Ad-hoc-Lade- oder auch Spontanladepreis der Fall, also wenn Sie ohne ein Abonnement hinkommen. Den erfahren Sie aber auch ganz häufig erst an der Ladesäule und nicht vorher digital. Ob der dann gut ist für Sie, attraktiv ist, müssen Sie dann an der Ladesäule entscheiden und im Zweifelsfall weiterfahren.
1: Eine Vielzahl von Anbietern offeriert für die eigene oder für Partnerladesäulen günstigere Preise. Was immer noch fehlt, um mehr Autofahrer von der Elektromobilität zu überzeugen, stimmt Johannes Pallasch von der nationalen Leitstelle Ladeinfrastruktur zu.
2: Dass ich mit einer Karte günstig auf jede Säule komme. Wir haben inzwischen eben eine Landschaft mit entsprechenden, wir nennen das Clubmodelle. Und der Nachteil ist natürlich, dass wir 200.000 Ladepunkte haben in Deutschland, die dadurch aber nicht alle nutzbar werden.
1: Erfahrene Elektroautofahrer haben 2, 3 oder weit mehr verschiedene Ladekarten im Auto. Doch auch das garantiert keine Klarheit beim Preis, weiß Gregor Kolbe von der Verbraucherzentrale aus Beschwerden.
3: Immer wieder sind unklare Preisbestandteile ein Thema. Neben dem eigentlichen Kilowattstundenpreis wird häufig noch eine Startgebühr fällig. Dann kommt sehr schnell eine Blockiergebühr hinzu. Und dann überlappen sich die einzelnen Preisbestandteile, die vorher nicht klar sind. Und dann am Ende, wenn der Ladevorgang beendet ist, kommt die große Überraschung.
1: Vorbild könnte Deutschlands wohl älteste Stromtankstelle in Oberfranken sein. Die liefert aus dem eigenen Wasserkraftwerk zwar nur 4 Kilowattstunden, aber dafür ein Laden ohne komplizierte Tarife. Betreiber Michael Wirth.
4: Wir haben jetzt kein großartiges Abrechnungssystem hinten dran, sondern da ist eine Kasse auf Vertrauensbasis und da legen die Leute, die bei uns Strom tanken, praktisch Geld ein.
1: Es kann so einfach sein.
5: Frank Eichmann berichtete für die ARD-Infonacht um 1.42 Uhr.
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5: Flucht von Ost nach West, zerstörte Freundschaften, Demos kurz vor der Grenzöffnung. Das sind Themen, die Schülerinnen und Schüler auf die Bühne bringen wollen. Eine Gruppe der Paul-Gerhardt-Schule im niedersächsischen Dassel arbeitet derzeit an einem Musical, das Thema Ost-West. Die Schule ist Europaschule und gehört zum Netzwerk Schule ohne Rassismus, Schule mit Courage. Für ihr Musical-Projekt sind die Schüler auch in die Region an der ehemaligen innerdeutschen Grenze zwischen Bad Soden, Allendorf und Heiligenstadt gefahren. Dort sind sie eingetaucht in die Geschichte der Teilung Deutschlands. Für viele von ihnen ist es die erste intensive Beschäftigung mit diesem Thema. Sibylle Kölmel hat die Gruppe und die ersten Proben für ihre Deutschland-Reportage begleitet.
7: Auf der großen Bühne der Schulaula sitzen 8 Schülerinnen und Schüler. Vor ihnen auf dem Boden zahlreiche weitere.
8: Seid ihr aufgeregt?
9: Ja, ein bisschen. Ja, ich bin schon ein bisschen aufgeregt. Okay.
7: Die 8 hier sind das Autorenteam. Sie schreiben das Drehbuch für das Ost-West-Musical und heute lesen sie zum ersten Mal ihre Ideen vor.
10: Unser Grundlos ist erstmal, wir haben 2 Jugendliche. Das Mädchen lebt im Westen und der Junge im Osten. Das können wir aber auch noch ändern, also verdrehen.
7: Alle hier hören Mara gespannt zu.
10: Der Junge plant zu fliehen in den Westen. Der Vater vom Jungen ist ein Grenzsoldat. Und beim Fluchtversuch ist der Vater gezwungen, sein eigenes Kind zu erschießen. Mädchen trauert und wenig später wird die Grenze geöffnet. Der Vater hat dadurch große Schuldgefühle.
7: Stille. Dann.
11: Das habt ihr letzte Woche, ne, euch zusammengesetzt. Und ja.
7: Paul meldet sich. Er schlägt vor, noch einen Protest oder eine Demo mit in die Geschichte einzubauen.
12: Weil wir können so Plakate erstellen und das, glaube ich, kommt noch mal ganz gut rüber. Das war ja auch kurz vor der Grenzöffnung sehr häufig.
7: Eine gute Idee, findet Mara. Dann wird diskutiert, wie könnte der Fluchtversuch des Jungen aussehen.
0: Also wir wissen, dass der Fluchtversuch auf jeden Fall in der zweiten Hälfte passieren soll. Ist ja von dem gesamten Stück nach der Pause, diesen Zaun aufzubauen?
13: Ja.
7: Eine große Schülergruppe des Paul-Gerhardt-Gymnasiums in Dassel entwirft gemeinsam ein Musical zum Thema Ost-West. Vor den ersten Proben fahren die Jugendlichen aus verschiedenen Klassen an die ehemalige innerdeutsche Grenze zwischen Bad Soden-Allendorf und Heiligenstadt. Es ist August, die Sonne scheint. Über dem Eichsfeld ist der Himmel blau und wolkenlos und der Blick in die unberührte und schöne Landschaft am grünen Band sehr weit. Die Gruppe besucht dort auch das Grenzmuseum Schifflersgrund, um tief einzutauchen in die Geschichte der Teilung Deutschlands. Für viele von ihnen ist es die erste intensive Beschäftigung mit dem Thema.
14: Also ich bin Fiona und ich finde das einfach interessant und ich habe hier jetzt auch schon einiges gelernt, was ich sonst auch nicht gelernt habe. Also mir macht das richtig Spaß, einfach.
7: Vor dem Eingang des Museums steht Anke Wurmstedt. Die Lehrerin unterrichtet Musik und darstellendes Spiel und leitet das Musical-Projekt.
15: Gestern war der erste Tag. Wir haben zum Beispiel zu der Frage gearbeitet in Kleingruppen, was macht ein gutes Musical aus? Was habt ihr bisher in eurem Verwandten-, Bekanntenkreis mal an Informationen bekommen? Und jetzt hier haben wir ja gleich das Zeitzeugeninterview und die Schüler und Schülerinnen haben jetzt sozusagen so einen Arbeitsauftrag. Welche inneren Bilder entstehen beim Zuhören?
7: Zuhören, das tun sie dann auch sehr konzentriert, als Gerhard Propf zu erzählen beginnt. Der Bürgermeister des Grenzortes Linde-Werra ist Gebietsbetreuer bei der Stiftung Naturschutz Thüringen und ehrenamtlich engagiert als Zeitzeuge hier im Grenzmuseum Schifflersgrund. Jetzt sitzt er vor der Musicalgruppe aus Dassel. Es geht um das Leben in der DDR, den Fall der Mauer und seine erste Reise nach Westdeutschland. Sein Grenzübergang damals, Teistungen nahe Duderstadt.
16: Da hinten ist Teistung.
7: Gerhard Propf hält eine Landkarte hoch.
16: Und ich bin außenrum über die Dörfer bis nach Teistung gefahren.
7: Weil sich auf der Hauptstrecke schon lange Staus gebildet hatten.
16: Hier genau gegenüber Ellershausen haben wir Verwandtschaft. Und da bin ich hingefahren. Und da war ich abends um 11 Uhr bei denen vor der Tür und habe geklingelt. Und ihr könnt mir glauben, als ich dann auf der Westseite langgefahren bin und habe Linde-Werra von der anderen Seite gesehen, ich hatte Herzklopfen ohne Ende. Also es war schon Wahnsinn.
7: Dann viele Fragen der Schülerinnen und Schüler an den Zeitzeugen.
17: Was war Ihre Meinung zu den Protesten und haben Sie vielleicht an einem Mal mitgemacht?
16: Ich habe jede Woche eine Demo mitgemacht. Wir fuhren jeden Montag nach Heiligenstadt.
7: Julius Rechner ist Musiklehrer und leitet die Schulband. Er möchte von Gerhard Propf wissen, ob es bestimmte Songs gibt.
18: Lieder, die Sie so ganz eindrücklich mit dieser Zeit, vielleicht der Grenzöffnung oder DDR, BRD, verbinden.
16: Ja, David Hasselhoff war damals ja gerade zu der Zeit so.
7: Nach dem Gespräch und den vielen Fragen sitzen Luis, Pepe, Peer und Erik, alle achte Klasse, draußen auf einer Wiese in der Sonne. Ich frage sie, was sie eben am meisten berührt hat und beschäftigt.
19: Bei der Grenze, als sie frei, also offen waren, dass die dann wiedersehen können, die sie lange nicht mehr wiedergesehen haben.
20: Eigentlich so mit alles. Ich fand erstaunlich, dass die wirklich auch so viel Spaß hatten, weil ich habe mit meinem Vater mal darüber geredet und hat er gesagt, dass das eher so viel schlimmer da war. Deswegen habe ich bemerkt, das war eigentlich relativ schön da.
7: Lehrerin Anke Wurmstedt ist in Hannover geboren und aufgewachsen. Als Jugendliche hatte sie über die Partnerkirchengemeinde Kontakte nach Weixdorf bei Dresden und Ostberlin. Die haben ihr viel bedeutet. Die Familie von ihrem Musiklehrer-Kollegen Julius Rechner stammt aus Thüringen.
15: Ja, es geht ja auch um autoritäre Systeme und um Autoritätsdenken, um zu fragen, wie will ich eigentlich leben und was für Werte sind mir wichtig. Also das schwingt ja alles mit in dieser Beschäftigung mit Ost-West.
7: Sagt Anke Wurmstedt an einem Probendienstag im September. Daher habe das Musical-Projekt auch einen starken Bezug zur Gegenwart.
15: Und wenn man jetzt gerade noch mal aktuell guckt, die hohen Zahlen der AfD, jetzt gerade bei den aktuellen Wahlen, das ist ja etwas, wo ich finde, dass sich auch gerade Jugendliche darüber Gedanken machen sollten.
7: Vor den Sommerferien stellten die beiden Lehrkräfte ihre Projektidee an einem großen Bildschirm in der sehr vollen Aula vor.
21: Ein Musical über den Ost-West-Konflikt, über das Zusammenwachsen von Ost-West, über die Teilung Deutschlands, über den Mauerbau, über den Mauerfall.
7: Verschiedene und vielfältigste Charaktere, die spielbar sind. Die räumliche und biografische Nähe zur ehemaligen Grenze, also der Bezug zur eigenen Region. Ein Thema, mit dem Sie auf Tour gehen können, aktuelle gesellschaftliche Bezüge, Emotionalität, Freiheit, Angst, Freude, Hoffnung. Geschichte, so Julius Rechner, wird mit dem Vorhaben konkret.
2: Oder auch europäische Geschichte, kann man ja auch sagen.
13: Auch das, genau. Richtig, genau.
7: Viel Arbeit wird es, sagt der Musiklehrer nach der Infoveranstaltung.
22: Aber wir haben das Gefühl, dass alle Lust darauf haben, sich so richtig einzubinden und auch kreativ zu arbeiten.
7: Wie hoch die Motivation ist, zeigt sich schon bei den ersten Proben nach den Tagen im Grenzmuseum. Wieder in der Aula in Dassel. Erste Besprechungen, erste schauspielerische Übungen. Lehrerin Anke Wurmstedt leitet diese an.
23: Da geht es darum, dass wir den Raum erschließen und ihr sucht euch einen Punkt im Raum, geht direkt drauf zu, dreht euch um, sucht einen nächsten Punkt, geht direkt drauf zu. Achtung, ihr sollt euch nicht berühren gegenseitig. Und wenn ich klatsche, dann bleibt ihr stehen und dann geht's hier nicht. Es geht los.
7: Am Rand der Aula sitzen Tabea und Lala auf dem Boden, beide sind sie 13. Sie haben sich während der Tage in Schifflers Grund kennengelernt und angefreundet. Die zwei Schülerinnen wollen Schauspielern.
24: Ich bin Tabea. Das macht mir halt sehr viel Spaß, weil ich mich einfach auf der Bühne frei fühle und mir das auch richtig Spaß macht, dann vor anderen auch so Aufführungen zu machen.
7: 14 Tage später, ich fahre wieder nach Dassel zu der Musicalgruppe. Denn das Autorenteam hat Handlung und Drehbuch in der Zwischenzeit nochmal umgeworfen und komplett neu geschrieben, erzählt Minna.
25: Wir hatten nochmal eine Konferenz und dann haben halt viele dafür abgestimmt, dass wir jetzt anstatt ein Paar doch eine Freundesgruppe machen.
7: Die besteht aus 3 Mädchen und einem Jungen im Alter zwischen 15 und 17. Es geht um Freundschaft und Verrat, erzählt Ralf. Er ist ebenfalls im Autorenteam.
26: Und dementsprechend läuft es dann sofort, dass das so ein Hin und Her ist zwischen meine Freunde und dem Sozialismus.
7: Und daran wird jetzt auch nicht mehr gerüttelt, sagt Minna.
25: Also auf jeden Fall bleiben wir jetzt bei der Idee, das haben wir auch klar und deutlich gesagt.
27: Langfristig tauchen wir ja alle zusammen in dieses Projekt ein. Und was wir natürlich alle dabei lernen, ist, was heißt das eigentlich, wenn man darüber spricht, Deutschland war mal geteilt.
7: Sagt Musiklehrer Julius Rechner, der auf einer Holzbank auf dem Schulhof sitzt.
27: Flucht, zerstörte Freundschaften, Sehnsucht, der Drang nach Freiheit, auch Gefängnisstrafen, Tod, das hängt ja alles extrem stark damit zusammen. Und ich glaube, das kann manchmal helfen, zu verstehen, wo wir aktuell in Deutschland so stehen. Irgendwie, glaube ich, kann man noch mal ein bisschen mehr verstehen, was bedeutet eigentlich jetzt Ost-West? Wer mag was? Wer findet was gut? Welche Staatsform hat man dort gehabt? Und langfristig kann man da irgendwie nur zusammenwachsen, finde ich.
7: Nach den Herbstferien beginnen hier die ersten Proben auch gemeinsam mit der Band. Premiere ist Mitte Juni 2027 in Dassel in der Schule und auch im Grenzmuseum Schifflers Grund ist eine Aufführung geplant. Denn auch an diesem besonderen Ort wollen die Schülerinnen und Schüler ihre Geschichte von Ost und West erlebbar machen.
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5: James Dean als schwieriger Sohn, der um die Anerkennung seines Vaters kämpft, so kennen viele den Filmklassiker Jenseits von Eden. Elia Kazans Verfilmung von 1955 hat sich tief ins Kinogedächtnis vieler eingebrannt. Dabei erzählt sie nur einen kleinen Teil von John Steinbecks großem Familienroman. Jetzt hat ausgerechnet die Enkelin des damaligen Regisseurs Zoe Kazan den Stoff neu verfilmt. Und zwar als 7-teilige Netflix-Serie unter dem Originaltitel East of Eden. Und sie wirft einen ganz neuen Blick auf die Geschichte, vor allem auf die Frauenrollen.
28: Ein Monster ist eine Abweichung von der anerkannten Norm.
1: in stärkerem oder schwächerem Maße.
3: Es ist ein starker erster Auftritt von Florence Pugh als Kathy Ames. Wer den Roman Jenseits von Eden von Steinbeck kennt, weiß, was diese Frau noch alles anrichten wird. Sie lügt, sie manipuliert, sie verletzt Menschen. Steinbeck beschreibt sie unmissverständlich als böse. Eine Wertung, die Showrunnerin Zoe Kazan in ihrer siebenteiligen Serienneuauflage etwas verschiebt. Ihre Kathy bleibt zwar brutal und schwer zu fassen, Kazan interessiert sich aber für ihre Motivation dahinter. Sie lässt Kathy

0: die selbst erzählen, statt sie nur durch die Augen der Männer zu betrachten.
1: Es kann verhüllt erscheinen. In Schönheit. Oder Güte. Oder Macht. Oder Liebe.
0: Einer dieser Männer ist Adam Trask. Er verliebt sich in Kathy, heiratet sie und glaubt an ein gemeinsames, glückliches Leben in Kalifornien. Allerdings hat er eine ziemlich genaue Vorstellung, wie dieses Leben auszusehen hat. Und diese Vorstellung entspricht wenig der von Kathy. Das verschiebt den Schwerpunkt gegenüber dem berühmten Film von 1955 deutlich. Dort setzt die Geschichte viel später ein, bei den Söhnen Aaron und Cal, gespielt von James Dean, und ihrem Konflikt mit dem Vater. Zoe Kazan aber wagt den Schritt zurück an den Anfang, zu Adam, seinem Bruder Charles und eben Kathy. Und zu der Frage, wie diese Familie überhaupt so toxisch geworden ist.
2: Ein Familienporträt, wie schön! Ein Geschenk für Ihre Mutter?
3: Nein, ein Andenken für meinen Bruder. Meine Frau und ich ziehen nach Kalifornien.
2: Dann müssen wir noch ein Bild machen. Eines für jeden von Ihnen. Gott weiß, wann Sie wieder vereint sind.
4: Nein, ein Bild wird genügen.
0: Diese Perspektivverschiebung geht auf. Vor allem, weil East of Eden nicht auf Teufel komm raus versucht, modern zu wirken. Es ist und bleibt ein historisches Familiendrama mit weiten Landschaften, patriarchal geprägten Welten und strengen gesellschaftlichen Regeln, die von Kathy gebrochen werden. Dennoch geht es vor allem darum, was es bedeutet, wenn sich eine Frau komplett den Erwartungen an Ehe, Mutterschaft und Familie verweigert.
3: Kathy, sieh mich an. Sieh mich an, bitte.
4: Verdunkel die Fenster und geh weg.
5: Das ist nur die Müdigkeit, Adam. In ein paar Tagen geht es ihr besser und alles ist vergessen.
4: Ich vergesse es nicht. Bring sie aus dem Zimmer und lass mich allein.
0: Noch eine andere Figur bekommt endlich den Raum, den sie auch bei Steinbeck hat. Lee, gespielt von Hoon Lee. Im Film von 1955 war er praktisch verschwunden. Hier wird er zum engen Vertrauten der Trasks und zu einem der Menschen, die sehr genau verstehen, was in dieser Familie passiert.
6: Die größte Angst, die ein Kind haben kann, ist nicht geliebt zu werden. Ablehnung ist die Hölle, die es fürchtet. Und mit Ablehnung kommt Zorn. Und mit Zorn das Bedürfnis nach Rache. Und das ist die Geschichte der Menschheit.
0: Herkunft und Familie, das sind die großen Themen von East of Eden. Familienerbe ist auch das große Thema von Zoe Kazan selbst. Ihr Großvater, Elijah Kazan, hat aus Steinbecks Romanen einen der berühmtesten Filme der 50er Jahre gemacht. Seine Enkelin versucht gar nicht erst, diesen Film zu wiederholen, hat ihn bewusst erst auf dem Weg zu den Dreharbeiten in Neuseeland überhaupt gesehen. Sie konzentriert sich auf den Roman, holt Figuren und Geschichten hervor, die damals kaum vorkamen, und setzt andere Schwerpunkte. Das fühlt sich weder nach ehrfürchtiger Klassikerpflege noch nach demonstrativer Neuerfindung an, sondern nach einer historisch anmutenden und gleichzeitig sehr gegenwärtigen Interpretation von Steinbecks Jenseits von Eden.
7: Anna Wollner über die siebenteilige Miniserie East of Eden, die jetzt bei Netflix zu sehen ist.
8: Gefühl in der Notaufnahme war eigentlich Unwohlsein und dass es irgendwie nicht weiterging und ich das Gefühl hatte, ich sei irgendwie abgeschoben.
9: Delir im Krankenhaus.
10: Tatsächlich ein Zustand kompletter Verwirrtheit. 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Manche werden aggressiv, sie randalieren oder halluzinieren.
11: Es ist ja gar nicht so selten, dass alte Leute ursprünglich mit einem ganz anderen Problem ins Krankenhaus kommen. Dort werden sie dann behandelt oder auch erfolgreich operiert. 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

Eine Minute vor zwei, hier gleich bei uns die Nachrichten. Und danach übernimmt dann Detlef Karke das Mikrofon und bringt Sie sicherlich gut informiert in den neuen Tag. Mein Name ist Carsten Feek, ich wünsche eine angenehme Nacht.

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1: Die Nachrichten mit Michael Treiß. Guten Morgen. Die Bundeswehr will zur Bekämpfung von unbemannten Systemen eine eigene Drohneneinheit aufbauen. Das hat Verteidigungsminister Pistorius angekündigt.
2: Entscheidend ist, wer sich dann durchsetzen will, der muss eben den Kampf mit unbemannten Systemen beherrschen. Der neue Verband, das Drohnenregiment, hat eben den Auftrag, die Fähigkeiten zu bündeln, das Tempo aufzunehmen, um das es geht.
1: Der neue Drohnenverband soll aus bis zu 600 Soldaten bestehen. Neben Drohnen würden dann auch ferngesteuerte Fahrzeuge und Roboter bekämpft werden können. Einen Standort für die neue Einheit gibt es aber noch nicht. Nach dem Verschwinden einer 46-jährigen Frau aus Euskirchen hat die Polizei in einem Waldstück dort die Leiche einer Frau gefunden. Wie die Polizei Bonn sagt, geht sie davon aus, dass es sich um die zweifache Mutter handelt. Annette Holtmeier berichtet.
3: Der 51 Jahre alte Ehemann der Frau ist festgenommen worden und wird im Bonner Polizeipräsidium verhört. Aufgrund der neuen Ermittlungsergebnisse gebe es den dringenden Tatverdacht eines Tötungsdeliktes, teilte die Polizei mit. Sie hatte mit einer Hundertschaft auch einen Wertstoffhof in Weilerswist durchsucht. Ermittler hatten dort Hinweise zu dem vermissten Fall vermutet. Die Mordkommission ermittelt weiter.
1: Und auch das ist gerade wichtig. Die Polizei hat am Abend drei Männer in Unna und Hagen festgenommen. Offenbar besteht der Verdacht, dass die drei eine staatsgefährdende Straftat vorbereitet haben könnten. Mehr Details soll es heute dazu geben. Der geltende Tankrabatt kommt bei den Menschen unterschiedlich an. Im neuen ARD-Deutschland-Trend halten 47% die Steuersenkung für richtig. 46% sagen, sie ist falsch. In der Fußball-Nations League hat Deutschland 2:0 gegen Serbien gewonnen. Es ist der erste Sieg der DFB-Elf unter ihrem neuen Trainer Klopp. Gute Nachrichten für Schüler in Köln. Die Stadt will ihnen doch wieder einen Bus stellen, um zum Schwimmunterricht fahren zu können. Eigentlich waren die Busse zum neuen Schuljahr gestrichen worden, doch die Stadt schwenkt um, berichtet Sabine Büttner.
4: In einem Schreiben, das dem WDR vorliegt, teilt die Stadt den Schulen mit, dass die Fahrten genehmigt werden. Ganz zu Ende ist die Diskussion aber nicht. Wie es nächstes Schuljahr weitergeht, will die Stadt mit den Schulen besprechen. Eltern sehen das alles kritisch. Sie sagen, ohne Bus dauert der Weg länger, es bleibt weniger Zeit im Schwimmbecken.
1: Insgesamt 40 Kölner Schulen waren von dieser Streichung der Busse betroffen. Auch von ihnen kamen Einwände. Und das war WDR aktuell. Das Wetter in Nordrhein-Westfalen. In der Nacht zieht der Regen Richtung Ost- und Südwestfalen ab. Dazu gibt es Tiefstwerte von 14 bis 7 Grad. Tagsüber kann es erst noch neblig sein, ansonsten geht es mit Wolken los. Später zeigt sich öfter auch mal die Sonne. In Waldbrüll dazu bis 18 Grad. In Rheine 19, in Hagen maximal 20 Grad. Das Wochenende wird dann ähnlich, trocken mit Sonne und Wolken und Werten von 18 bis 22 Grad. Die Zeit gleich 2.03 Uhr.
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5: Die A29 Oldenburg-Ahlhorner Heide ist zwischen Ahlhorn und Dreieck Ahlhorner Heide wegen Bergungsarbeiten in beiden Richtungen gesperrt. Die A40 Duisburg-Essen ist zwischen Kreuz Duisburg und Kreuz Kaiserberg wegen Bauarbeiten in beiden Richtungen bis Montag gesperrt. Nochmal die A40 Duisburg Richtung Venlo, da ist die Fahrbahn zwischen Wankum und Niederdorf wegen Bauarbeiten bis 5 Uhr gesperrt. Die A52 Mönchengladbach Richtung Düsseldorf ist zwischen Kreuz Neersen und Kreuz Karst wegen Fahrbahnerneuerungen bis heute Abend gesperrt. Die A61 Mönchengladbach Richtung Venlo ist zwischen Kaldenkirchen und Grenzwald wegen Bauarbeiten bis Montag früh gesperrt. Und die A66 Wiesbaden Richtung Frankfurt ist zwischen Wallau und Wiesbadener Kreuz nach einem Unfall gesperrt worden. Das war Aktuelles vom Verkehr. Ihnen eine gute und sichere Fahrt.
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5: Wie immer.